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1: Mit der A1 Lübeck Richtung Fehmarn zwischen Neustadt Mitte und Neustadt Pelzerhaken. Hier haben wir eine Nachtbaustelle und zwar bis 5 Uhr noch. Die A1 Hamburg Richtung Bremen zwischen Hamburg-Stillhorn und Harburg ist wegen einer Nachtbaustelle noch bis 5 Uhr ebenfalls gesperrt. Die Umleitung dann die U76. Die A1 Bremen Richtung Osnabrück zwischen Wildeshausen West und dem Dreieck Ahlhorner Heide ist ebenfalls bis 5 Uhr wegen einer Nachtbaustelle gesperrt. A8 München Richtung Salzburg zwischen Traunstein-Siegsdorf Ost und Bad Reichenhall, auch hier eine Nachtbaustelle bis 6 Uhr gesperrt. Die Umleitung führt über die U91. Die A44 Kassel-Eisenach zwischen Helsa und Waldkappel. Hier ist in beiden Richtungen wegen Tunnelwartungsarbeiten noch bis 4 Uhr gesperrt. Eine Umleitung ist eingerichtet. Die A71 Erfurt Richtung Suhl zwischen Gräfenroda und Oberhof ist ebenfalls wegen Tunnelwartungsarbeiten gesperrt, bis 6 Uhr in diesem Fall. Die A100 Wilmersdorf Richtung Wedding zwischen dem Dreieck Funkturm und Spandauer Damm ist bis ca. 5 Uhr noch gesperrt wegen Bauarbeiten. A100 Stadtring in Berlin. Hier ist wegen Wartungsarbeiten in beiden Richtungen zwischen Grade und Oberlandstraße und Treptower Park bis 5 Uhr morgens gesperrt. Ebenfalls gesperrt ist die A113 in beiden Richtungen zwischen dem Dreieck Neukölln und Spätstraße. Wir bleiben in Berlin. Die A111 stadtauswärts im Tunnel Ortskern Tegel ist bis 5 Uhr noch gesperrt und die A115 stadteinwärts ist zwischen dem Kreuz Zehlendorf und Spanischer Allee noch bis 6 Uhr wegen Bauarbeiten gesperrt. Das war's. Gute Fahrt.
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1: Aus dem Studio von NDR Info in Hamburg mit Nikolai Russ. Was genau passiert da gerade in der Straße von Hormus? In dieser für die Weltwirtschaft so wichtigen Meerenge zwischen Persischem Golf und Golf von Oman. Sie haben es gerade gehört in den Nachrichten. Donald Trump hat angekündigt, erstmal keine weiteren Schiffe mehr durch die Straße von Hormus eskortieren zu lassen von seiner Marine. Das hatte wohl bisher auch nur mit 2 Schiffen funktioniert, aber auch eben die Waffenruhe zwischen Iran und den USA gefährdet. Jetzt also erstmal das Aussetzen dieses sogenannten Project Freedom, um wieder zu verhandeln, so Trump. Mein NDR-Kollege Markus Schubert hat über dieses Projekt mit dem Nautiker Moritz Brake gesprochen. Er ist Experte für sichere Schiffsnavigation also. Und er ist Reserveoffizier der deutschen Marine und arbeitet am Center for Advanced Security, Strategic and Integration Studies in Bonn. Die Frage an ihn war, also mal rein theoretisch, wie stark müsste sich die US-Marine eigentlich strecken? Wir reden von sehr vielen Schiffen, die ja da gerade in der Straße von Hormus hinein- und hinausfahren müssten.
2: Genau, also wir reden aktuell über 2 Schiffe, die festsitzen, 20.000 Menschen. Wir reden über ein Vorkriegsniveau von 130 Passagen am Tag. Und das wäre sozusagen eine Rückkehr zu der Vorkriegssituation. Aber ganz ehrlich, ich glaube nicht, dass wir absehbar da Aussicht haben, auf die Vorkriegssituation zurückzukehren. Das, was hier bestehen bleibt, ist maximal ein brüchiger Waffenstillstand oder ein brüchiger Frieden. Wir sehen, wie sich zwischen der zivilen Regierung Irans und den Revolutionsgarden immer wieder Unterschiede auftun, wo die einen möglicherweise Verhandlungserfolge verkünden, die Öffnung der Straße von Hormus verkünden und die anderen aber sofort das Feuer eröffnen und auch die Bedingungen klar diktieren und sagen, wer hier durchfährt, zahlt Schutzgeld. Und auch nur die, von denen wir das akzeptieren, dass sie überhaupt Schutzgeld zahlen dürfen. Das heißt also, die Revolutionsgarden nehmen sich heraus, zu entscheiden, wer durch die Straße von Hormus geht. Und das ist eine existenzielle Bedrohung, vor allem für die Golfstaaten. Ein Zustand, der so auf keinen Fall bestehen darf und auch von der Region nicht hingenommen werden wird. Und deswegen sehe ich da auch keine Lösung für irgendeinen Friedensdeal, der beinhaltet, dass der Iran diese Kontrolle behalten darf.
3: Wer hat die Waffenruhe verletzt, die Sie als brüchig bezeichnen? Die USA, die mit Kriegsschiffen in die Meerenge fahren, Schiffe unter US-Flagge begleiten und auch reklamieren, Schnellboote der Iraner dabei versenkt zu haben. Oder der Iran, der diese Boote einsetzt und Hafenanlagen in den Emiraten angreift. Oder beide Seiten.
2: Also die Waffenruhe ist von Anfang an nie wirklich durchgesetzt worden, denn der Iran hat die Blockade aufrechterhalten. Und diese Blockade ist ein Akt des Krieges, übrigens auch gegen uns gerichtet. Also Europa, europäische Schiffe, deutsche Schiffe sind ja mit betroffen. Die können genauso wenig durch die Straße durch. Das heißt, der Iran begeht einen Akt des Krieges, gezielt auch gegen uns. Historisch betrachtet, völkerrechtlich betrachtet, ganz klar. Und wir haben uns aber bisher, genauso wie die Golfstaaten, die ja noch viel direkter betroffen sind, entschieden, darauf nicht militärisch zu antworten. Zu einem Krieg gehören immer zwei. Einer, der angreift, und einer, der sich wehrt. Und wir haben bisher entschieden, uns nicht militärisch zu wehren. Aber wir sind längst Ziel eines Aktes des Krieges seitens des Irans. Und wenn man hier unter diesen Bedingungen, also wenn das Regime in Teheran weiter an der Macht bleibt, die Revolutionsgarden weiter diese Fähigkeit haben, die Straße von Hormuz unter Beschuss zu nehmen, Minen zu legen, wird keine Sicherheit zurückkehren für die Handelsschiffe. Das heißt, den Friedensmodus, den Verkehr, den Vorkriegszustand kriegen wir nicht zurück. Und damit kann man, wenn man überhaupt Passagen durch Hormuz haben will, das eigentlich nur unter der Kriegslogik machen, wenn es um die existenzielle Versorgung von Gesellschaften geht. Und das funktioniert über die Leitung von Handelsschiffen durch Staaten. Man würde also zum Beispiel Schiffe, die da durch müssen, vorher unter die Flagge eines solchen, meinetwegen, Golfstaates nehmen und dann Soldaten an Bord nehmen statt zivile Seeleute und die dann ja unter Dienstpflicht und voller Verantwortung des Staates unter auch Lebensgefahr durch die Straße fahren lassen. Es würden auch nicht alle Schiffe ankommen möglicherweise. Man nimmt Treffer in Kauf, aber man hat dadurch Zugang zum Weltmarkt. Man kann dadurch die Gesellschaft versorgen. Man kann kritische Güter weiter ins Land bringen. Es muss gar nicht jedes Schiff ankommen. Vielleicht wird von drei Schiffen eines versenkt werden. Aber die zwei, die ankommen, sichern die Existenz des Landes. Und wenn wir in dieser Logik sind, dann ist es auch wieder möglich, die Straße von Hormuz zu platzieren. Und es sind die Länder in der Region so vital betroffen, dass das auch in meiner Sicht längst überfällig ist. Also Indien beispielsweise fehlt es ja an Düngemitteln und wir können absehbar schon jetzt auf eine Hungersnot in diesem Jahr zusteuern.
3: Wenn das alles nicht gelingt, dann muss aber wieder der Regime-Change für die USA auf die Zielliste, weil nur dann die Wahrscheinlichkeit, dass Geschosse Richtung See gehen, ausgeschlossen werden kann.
2: Es ist nicht nur ein Thema für die USA, sondern es ist ja vor allem das viel dringendere Thema für die Staaten in der Region.
3: Sie haben es begonnen und würden es wieder einsetzen, diese Logik.
2: Die Amerikaner haben zwei Fehler begangen. Diesen Krieg so in dieser Form zu beginnen und ihn dann nicht zu gewinnen. Und mit diesem Scherbenhaufen aber, der daraus resultiert, wir kommen nicht zurück zu diesem Vorkriegszustand der Straße von Hormuz. Mit diesem Scherbenhaufen müssen wir aber alle umgehen, auch wir in Europa. Und vor allem aber noch viel, viel dringender betroffen sind ja eben die Staaten in der Region, die Golfstaaten, aber eben auch Indien, aber eben auch viele andere Staaten in Asien. Also viele Millionen Menschen stehen gerade vor existenziellen Krisen, also mit Lebensgefahr, mit Hunger, mit wirtschaftlichen Katastrophen und übrigens auch mit Auswirkungen, die sich dann hier irgendwann mit Verzögerung ebenfalls auswirken, weil ja von Rohstoffproduktion, Nahrungsmittelproduktion, Absatzmärkten ganz vieles wegbricht. Also wir sind noch gar nicht da angekommen, dass uns klar geworden ist, wie gravierend die Folgen sind und wie sehr die auch uns direkt betreffen.
4: Sagt der Nautiker Moritz Brake im Gespräch mit meinem NDR-Kollegen Markus Schubert.
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4: Die ausgesetzte US-Operation Project Freedom. Ist sie also jetzt schon gescheitert? Die Meinung unseres Iran-Korrespondenten Benjamin Weber.
5: Das Project Freedom von US-Präsident Trump in der Straße von Hormuz, es ist ein riskantes Manöver. Iran droht offen mit Angriffen auf US-Schiffe, denn aus iranischer Perspektive handelt es sich bei dem Vorstoß um eine Verletzung der Waffenruhe. Seit knapp einem Monat ist die in Kraft, doch ein echtes Kriegsende ist weiterhin nicht in Sicht. Weder hat Iran die Blockade der Straße von Hormuz aufgehoben, noch haben die USA ihre Seeblockade der iranischen Häfen beendet. Eine zweite Verhandlungsrunde im pakistanischen Islamabad hat dann gar nicht mehr stattgefunden. Die Ankündigung Trumps zu Project Freedom am Montag hat zumindest Dynamik gebracht in diese festgefahrene Situation. Doch mit welchem Erfolg? Bislang sind nach allen Informationen nur sehr wenige Schiffe der Aufforderung gefolgt, die Straße von Hormuz zu durchfahren, auf einer von den USA vorgeschlagenen Route. Kapitäne, Versicherer und Reedereien halten es offenbar immer noch für zu gefährlich. Dafür hat Iran scharf geschossen und ist damit seinerseits ein hohes Risiko eingegangen. Warnschüsse auf US-Schiffe sollen es gewesen sein und Raketen auf die mit den USA und Israel verbündeten Vereinigten Arabischen Emirate. Als dort, in Dubai und Abu Dhabi, auf den Handys der Menschen wieder der Raketenalarm losging, sah es stark nach Krieg aus. Trump hatte damit gedroht. Doch die größtenteils abgefangenen Raketen und Drohnen aus Iran, die wenig mehr Schaden angerichtet haben als ein Feuer in der Ölanlage von Fujairah, sie reichen nicht aus, damit der Krieg komplett neu ausbricht. Die Waffenruhe hält, das sagt US-Verteidigungsminister Pete Hegseth. Das ist ein erneutes Eingeständnis dafür, dass die USA den Konflikt ohne Strategie begonnen haben und jetzt nicht wissen, wie sie da wieder rauskommen sollen. Die Seeblockade hat keinen sichtbaren Druck auf Iran aufgebaut. Für Teheran gibt es keinen Grund, die Blockade der Straße von Hormus ohne Gegenleistung aufzulösen. Die USA könnten zwar ihre Drohung wahrmachen und Iran wieder bombardieren. Doch warum sollten erneute Luftschläge auf Iran etwas erreichen, was 40 Tage Bombardement schon einmal nicht erreicht haben? Auch Project Freedom scheint trotz hochtrabendem Namen nach einem Tag bereits eher gescheitert. Vor allem, wenn die USA signalisieren, dass ein paar iranische Raketen auf die Emirate als Reaktion auf den Vorstoß schon okay sind. Bleiben also Verhandlungen. Pakistan vermittelt weiter hinter den Kulissen, um Iran und die USA wieder an einen Tisch zu bekommen. Dort müssten beide harte Entscheidungen treffen und bittere Kompromisse schließen. Es ist der einzige Weg.
4: Die Meinung unseres Iran-Korrespondenten Benjamin Weber. Und genau danach sieht es ja auch aus, dass jetzt wieder der Verhandlungstisch an den Tag tritt. So hat es zumindest auch Donald Trump auf seiner Plattform Truth Social genannt.
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4: Um 2 Uhr und gleich 15 Minuten. Die Würde des Menschen ist unantastbar. So steht es in Artikel 1 des deutschen Grundgesetzes. Und so steht es jetzt auch auf Plakaten an deutschen Bahnhöfen und in Zügen. Was dahinter steckt, Anja Dobrodinsky berichtet.
6: Knapp 170.000 Straftaten zählte die Bundespolizei im vergangenen Jahr an Bahnhöfen und Anlagen. In knapp 2.700 Fällen gab es Gewalt gegen Bahnbeschäftigte. Das ist ein Plus von 11%. Nach dem tödlichen Angriff auf einen Zugbegleiter trafen sich Bahnunternehmen, Politik und Gewerkschaften im Februar für einen Sicherheitsgipfel und beschlossen unter anderem eine Respektkampagne, die jetzt gestartet ist. Die Kosten in Höhe von gut 1 Million Euro teilen sich die Deutsche Bahn und das Verkehrsministerium. Außerdem nutzen knapp 2000 Bahnbeschäftigte inzwischen Bodycams, resümiert Bahnchefin Evelyn Paller.
7: Wir gehen den nächsten Schritt, denn im zweiten Halbjahr kann jeder Mitarbeiter im Kundenkontakt bei der Deutschen Bahn im Regionalverkehr, auch im Fernverkehr und an den Bahnhöfen eine Bodycam nutzen, wenn er das möchte.
6: In Regionalzügen hat die Deutsche Bahn ein Pilotprojekt mit 2er-Teams gestartet. Es soll klären, wann und wo eine Doppelbesetzung mit 2 Zugbegleitern oder Sicherheitspersonal sinnvoll und nötig ist. Im Test konnten die 2er-Teams deeskalieren, erklärt Evelyn Paller. In den vergangenen 12 Monaten hat die DB die Zahl des Sicherheitspersonals von 4.500 auf 5.000 erhöht. Außerdem gibt es für die Beschäftigten ein neues E-Learning-Programm zum Thema Deeskalation. Und es wurden mehrere regionale Werkstätten durchgeführt, bei denen die örtlichen Sicherheitskonzepte verbessert werden konnten. Bundesverkehrsminister Patrick Schnieder.
8: Damit die deeskalierende Schutzwirkung der Bodycams noch weiter ausgebaut werden kann, arbeiten wir unter der Federführung meines Ministeriums aktuell gemeinsam daran, künftig zusätzlich auch Audioaufzeichnungen rechtssicher einsetzen zu können.
6: Ab dem Sommer soll es ein Pilotprojekt geben, bei dem auch der Ton aufgezeichnet wird. Das begrüßt auch Ingo Wortmann, der Präsident des Verbands Deutscher Verkehrsunternehmen. Er zieht auch eine positive Bilanz der Videoüberwachung in Kooperation mit der Polizei.
9: In München haben wir Videoüberwachung bei der U-Bahn und mitunter schaltet sich die Polizei auf und kann dann auch beobachten, was in den Bahnhöfen passiert.
6: Die Aufzeichnungen dürften aber frühestens nach 30 Tagen gelöscht werden, fordert Ingo Wortmann. Bisher passiert das oft schon nach 72 Stunden, so auch bei der BVG in Berlin. Heike Moll, die Vorsitzende des Konzernbetriebsrats bei der Deutschen Bahn AG, berichtet von Gesprächen mit Kollegen. Immer öfter würden die von Beleidigungen, Anspucken, Schlägen und sexuellen Übergriffen sprechen.
10: Unsere Infrastruktur ist zu alt, zu kaputt und gleichzeitig viel zu stark ausgelastet. Das ist kein Randproblem, sondern ein zentraler Treiber. Wir sehen einen klaren Zusammenhang zwischen der angespannten Betriebslage und dem Anstieg von Übergriffen auf Beschäftigte.
6: Pünktliche Züge seien ein großer Hebel, um Konflikte zwischen Mitarbeitenden und Reisenden zu minimieren. Dafür brauche es eine verlässliche, langfristige Finanzierung der Infrastruktursanierung.
4: Musik. Knapp 4 Jahre ist es jetzt her, dass der US-Multimilliardär Elon Musk den Twitter gekauft hat und umbenannt hat in X. Seither hat er Schutzmaßnahmen bei dem Internetdienst runtergeschraubt, zum Beispiel gegen Desinformation. Nach eigenen Angaben, um so die freie Meinungsäußerung zu fördern. Viele Nutzerinnen und Nutzer haben sich daraufhin abgemeldet. Nicht so die Parteien in Deutschland und ihre Spitzenpolitiker. Bis jetzt. SPD, Grüne und Linke haben beschlossen, X zu verlassen. Grund? Die Plattform versinke im Chaos, fördere Desinformation und mache einen Diskurs unmöglich. ARD-Hauptstadtkorrespondent Jasper Ruppert.
11: Rund 15 Millionen Menschen in Deutschland nutzen X mindestens einmal im Monat. Auf der Plattform posten und diskutieren User über die letzten Fußballergebnisse genauso wie über Politik. Wer künftig aber nichts mehr postet, das sind SPD, Grüne und Linke. Grün-Fraktionschefin Katharina Dröge erklärt das so.
12: Wir sind zu der Entscheidung gekommen, wir legitimieren durch unsere Anwesenheit quasi ein System, das ganz einseitig darauf ausgerichtet ist, die AfD zu pushen und die Demokraten zu schwächen.
11: Was Dröge meint, X oder Twitter, wie es früher hieß, habe sich seit der Übernahme durch Elon Musk 2022 radikal verändert, und zwar zum Schlechteren. Ähnlich sieht es Derya Türk-Nachbauer, parlamentarische Geschäftsführerin der SPD-Bundestagsfraktion.
13: Was dort wirklich stattfindet, ist keine freie Debatte. Wir erleben, und es ist nachweislich, dass der Algorithmus gezielt Desinformation, Hetze und Weltuntergangsstimmung verstärkt. Das können wir nicht brauchen.
11: Die AfD wertet den Schritt von SPD, Grünen und Linken als Sieg. Deren parlamentarischer Geschäftsführer Bernd Baumann erklärt:
14: Das ist wieder Etappenabschnitt des Verlustes der Hoheit dieser links-grünen Klasse. Das begrüße ich sehr. Das ist eine Kapitulation.
11: Mit Häme reagiert man bei CDU und CSU zwar nicht, gleichwohl werde man auf der Plattform X bleiben. Der parlamentarische Geschäftsführer der Union, Steffen Bilger, begründet das so.
15: Wir brauchen die sozialen Medien, um mit den Bürgern zu kommunizieren. Und nur weil die Kommentare teils negativ sind, kann das doch nicht dazu führen, dass man sich diesem Diskurs verschließt.
11: Dass die SPD diesen Schritt mit Grünen und Linken geht, irritiert Bilger.
15: Ein komisches Signal, das so als linke Parteien gemeinsam zu zelebrieren.
11: Ein Signal, das die drei Parteien allerdings nicht geschlossen senden. Die Grünen-Politiker Omid Nuripur, Konstantin von Notz und Ricarda Lang wollen auf der Plattform bleiben. So schnell werdet ihr mich nicht los, schreibt Lang auf X. Auch Sören Pellmann von den Linken will dort weiter aktiv sein.
16: Um insbesondere den verbliebenen Menschen, die in den ländlichen Regionen über diese Plattform kommunizieren und die Demokratiefahne hochhalten, auch zumindest den Rücken zu stärken und klar zu sagen, wir überlassen den Rechten auch diese Plattform nicht.
11: Den Schritt seiner Partei könne er aber nachvollziehen.
16: Die Falschnachrichten, die Beschimpfungen, die Hasskommentare haben derartig zugenommen, dass es nur noch schwer erträglich ist.
11: Was bedeutet das für den politischen Diskurs, wenn sich die drei Parteien von X zurückziehen? Politikberater Johannes Hilje äußert Kritik an der Entscheidung von SPD, Grünen und Linken.
17: Den Rückzug halte ich für einen strategischen Fehler, denn für den politischen Diskurs, sowohl national als auch international, bleibt X weiterhin eine relevante Plattform.
11: X sei ein höchst problematisches Netzwerk. Kurzfristig könne man das nur durch Regulierung und Gesetze angehen, aber man müsse dort präsent sein. Langfristig dagegen?
17: Geht es gerade für Europa darum, alternative Plattformen zu entwickeln, die viel stärker nach europäischen Werten, Standards und natürlich auch nach europäischen Gesetzen gebaut und funktionieren.
11: Bis es eines Tages soweit ist, hat Politikberater Hilje noch einen Rat an alle, die X nutzen. Das, was einem dort an den Kopf geworfen werde, dürfe man nicht mit der Realität verwechseln.
4: So ganz langsam geht's ja wieder los, die Urlaubszeit in Deutschland. Viele zieht es da nach Dänemark, oft Jahr für Jahr. Und wenn sie da von der deutschen Ostseeinsel Fehmarn mit dem Auto rüber wollen, dann geht das bislang nur mit einer Fähre. Doch das bleibt nicht so, weil die Tage der Fähren, die sind wahrscheinlich gezählt. Der Fehmarn-Belt-Tunnel, der kommt, und damit eines der größten Bauprojekte Europas. Der Plan, ein 18 Kilometer langer Tunnel auf Meeresboden für Autos und Züge. Ein gigantisches Projekt, das jetzt so langsam Formen annimmt. Julian Marxen.
18: Es geht voran auf der großen Tunnelbaustelle. An Land fahren Bagger, auf dem Wasser vor der dänischen Insel Lolland sind Schiffe im Einsatz. 5 Schlepper haben ordentlich zu ziehen. das erste große Tunnelelement. Es ist 73.000 Tonnen schwer, so lang wie zwei Fußballfelder und besteht aus vier Röhren für Autos und Züge. Langsam wird es an die richtige Position manövriert, gehalten von zwei Schwimmpontons. Dann soll es von einem extra angefertigten Spezialschiff hinabgelassen werden. Eine große Herausforderung, erklärt Botvede Jensen vom dänischen Bauträger Sund & Bælt.
19: Das Problem ist, dass das Absenken passiert unterm Wasser, wo wir nichts sehen können. Wir können aber auch vorher auch nicht alles testen. Das heißt, wenn wir das absenken, passiert das zum ersten Mal. Und das muss 100% funktionieren und mit einer millimetergenauen Präzision passieren.
18: Angedockt wird das luftdicht verschlossene Betonelement an den Tunneleingang. Die Voraussetzungen, die es für eine solche Aktion braucht, sind jedenfalls gut.
20: Wie man hier merkt, heute ist ein sehr schöner Tag. Die Wetterbedingungen sind unheimlich wichtig.
18: Denn Wind und Strömung dürfen nicht zu stark sein. Das Bauteil muss ruhig und präzise in den ausgebaggerten Graben am Meeresgrund gesetzt werden. Sonst könnte es Probleme geben, sagen die Verantwortlichen. Zwei Tage wird das Absenken und Befestigen voraussichtlich dauern. Botvede Jensen ist stolz, dass er an diesem Großprojekt mitwirken kann.
20: Und es ist ja nicht nur für mich. Ich meine, vom Prinzip verbindet das Europa. Dänemark und Deutschland ist natürlich eine ganz tolle Sache.
18: Doch das sehen bekanntlich nicht alle so. Die Bältquerung, sie spaltet. So mancher Bewohner auf Fehmarn sieht sein ruhiges Inselparadies in Gefahr. Für Naturschützer gefährdet der Tunnelbau den Lebensraum von Fischen, Schweinswalen und anderen Meeresbewohnern. Klagen haben die Planungen verzögert. Nun hofft der Bauträger, dass alles gut vorangeht. Aber auch Botvede Jensen vom Bauträger Sund & Bælt weiß,
20: das wird noch einige Jahre dauern, bis alles fertig ist.
18: Insgesamt 89 Tunnelelemente sollen in der Ostsee versenkt werden. Nun geht es also los mit dem ersten. Eröffnet werden soll der Tunnel Stand jetzt 2031. Dann wären Fehmarn und Dänemark mit dem Auto nur noch 10 Minuten voneinander entfernt.
21: Sport. Mit Stéphanie Lavoie und dem ersten Finalisten der Fußball-Champions League, dem Arsenal FC. Im Halbfinal-Rückspiel in London besiegten die Gunners Atletico Madrid mit 1:0. Ein einziges Tor reichte ihnen, war das Hinspiel in der vergangenen Woche doch 1:1 ausgegangen. Damit schraubten die Engländer ihr Habenkonto im Wettbewerb auf 11 Siege und 3 Unentschieden. Martin Roschitz, steht Arsenal verdient im Finale?
22: Ja, absolut. Es war ein verdienter Sieg für den Spitzenreiter der Premier League gegen Atletico. Arsenal-Kapitän Bukayo Saka, der war der Türöffner mit seinem Abstaubertor Sekunden vor dem Pausenpfiff. In der zweiten Halbzeit hat Arsenal die knappe Führung mit Glück und Geschick verteidigt. Die Londoner stellen ja auch die beste Defensive in dieser Champions-League-Saison mit nur 6 Gegentoren. Eine unfassbare Zahl. Und sie hätten auch noch deutlicher gewinnen können, wenn sie die Konter am Ende besser ausgespielt hätten. Aber auch so läuft's auf jeden Fall wie am Schnürchen für den FC Arsenal. In der Liga steht das Team durch den Patzer von Manchester City am vergangenen Wochenende kurz vor der Meisterschaft und greift jetzt 20 Jahre nach der bislang einzigen Finalteilnahme in der Königsklasse nach dem Henkelpott am 30. Mai in Budapest.
21: Dort möchte auch der FC Bayern München hin. Im torreichsten Halbfinale der Champions League-Geschichte hatten die Münchner ihr Hinspiel bei Paris Saint-Germain mit 4:5 verloren. Nun dürfen sie zu Hause ran und da zählt Verteidiger Jonathan Tah voll auf den Heimvorteil.
23: Ja, auf jeden Fall merkt man natürlich, wenn alles in Rot ist, was ich persönlich am meisten spüre, ist einfach, keine Ahnung, als wir gegen Madrid rausgekommen sind, beim Aufwärmen hast du einfach schon so eine Atmosphäre gespürt, die nochmal anders war. Und ja, dann natürlich bei guten Aktionen, bei guten Tacklings, bei Toren, das gibt einfach einen extremen Push und das darf man nicht unterschätzen, wie viel uns das hilft, wenn wir das Gefühl haben, das ganze Stadion steht hinter uns und gibt genauso wie wir auf dem Platz, neben dem Platz Vollgas.
21: Vollgas gegeben hat die SG Flensburg-Handewitt im Viertelfinalrückspiel der Handball European League. Nach dem Unentschieden im Hinspiel gewann Titelverteidiger Flensburg das Rückspiel bei Hannover-Burgdorf mit 43:35. Kapitän Johannes Goller freut sich aufs Final Four Ende Mai in Hamburg.
24: Es war eins der großen Ziele, die wir uns vor der Saison gesteckt haben. Es ist für unsere Fans, hat man auch gesehen, hat sich wieder ein bisschen nach Heimspiel angefühlt, vor allem zweite Halbzeit nach dem Spiel. Ein Riesending. Wir hatten zwei überragende Erlebnisse in den vergangenen beiden Jahren und wollen natürlich jetzt ein ähnlich tolles Erlebnis mit unseren Fans feiern. Dieses Damoklesschwert, Champions League Quali, schwebt ja auch über allen Mannschaften, die um diesen Wettbewerb spielen. Und da haben wir uns jetzt auch im Rennen um diese Möglichkeit gehalten.
21: Am 30. und 31. Mai wird das Final Four mit den 4 Halbfinalisten in Hamburg ausgetragen. Dabei sein wird neben dem Titelverteidiger auch der THW Kiel nach dem 34-29 Rückspielsieg gegen Nassice. Rudi Dautwitz.
0: Der THW Kiel benötigte ein 7-Meter-Werfen, um sich gegen Nexe Nassice aus Kroatien im Viertelfinale

0: konnte den Vorsprung aber nicht verteidigen. Ohne Verlängerung ging es dann direkt nach den 60 Minuten mit dem 7-Meter-Werfen weiter. Dort besaßen die Kieler die besseren Schützen und ziehen nach einer allerdings glanzlosen Leistung ins Final Four ein.
1: Dort wird auch Melsungen vertreten sein, trotz der 19-23 Niederlage in Porto. Im Hinspiel hatte Melsungen 5 Treffer mehr erzielt.
2: Der Sport mit Stephanie Lavoie.
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4: Um 2.29 Uhr mit Olaf Knapp. Das Bundeswirtschaftsministerium plant, dass Öl- und Gasheizungen auch nach 2045 eingebaut werden dürfen. Das geht aus einem Entwurf für ein neues Heizungsgesetz von Wirtschaftsministerin Reicher hervor, der dem ARD-Hauptstadtstudio vorliegt. Der Entwurf muss noch innerhalb der Regierung abgestimmt werden. Aus Berlin Nicole Markwald.
5: Der neue Entwurf aus dem Bundeswirtschaftsministerium für das Gebäudemodernisierungsgesetz sieht keine Verbote mehr vor. Es fehlen aber auch klare Aussagen zum Abschied von fossilen Brennstoffen. Weiterhin geplant bleibt die sogenannte Biotreppe. Sie sieht die Einführung von einer Mindestquote von Grüngas und Grünheizöl vor. Dieser nachhaltige Anteil soll dann stufenweise heraufgesetzt werden. Von 10% ab 2029 bis 60% im Jahr 2040.
4: Das US-Militär pausiert seinen laufenden Einsatz zur Sicherung der Straße von Hormuz. Das hat US-Präsident Trump bekannt gegeben. Demnach würden zunächst keine Frachtschiffe mehr vom US-Militär durch die vom Iran blockierte Meerenge geleitet. Während des Stopps solle geprüft werden, ob ein Abkommen zwischen Washington und Teheran abgeschlossen und unterzeichnet werden könne. Die US-Seeblockade gegen Schiffe, die iranische Häfen anlaufen oder verlassen, bleibe hingegen in vollem Umfang in Kraft. Die EU-Kommission hat verärgert auf die neue Zolldrohung von US-Präsident Trump reagiert. Es müsse beim vereinbarten 15% Einfuhrzoll auf Autos und Lkw aus der EU bleiben, hieß es. Aus Brüssel Thomas Spickhofen.
6: Es werde für beide Seiten von Vorteil sein, wenn der Deal aus dem schottischen Turnberry im vergangenen Sommer zum bevorstehenden Jahrestag in Kraft wäre, heißt es in Brüssel nach einem Treffen von EU-Handelskommissar Šefčovič mit dem US-Handelsbeauftragten Jameson Greer. US-Präsident Donald Trump hatte am vergangenen Wochenende weitere Zölle für Autos und Lkw angekündigt. Begründet hatte Trump das damit, dass sich die EU ihrerseits nicht an die Vereinbarungen halte. Die Kommission drohte daraufhin damit, sich alle Optionen offen zu halten, um die europäischen Interessen zu schützen.
4: Der mutmaßliche Amokfahrer von Leipzig kommt in eine Psychiatrie. Nach Angaben der Staatsanwaltschaft hat ein Ermittlungsrichter die einstweilige Unterbringung des 33-Jährigen in einem psychiatrischen Krankenhaus angeordnet. Der Mann war am Montag mit einem Auto durch die Fußgängerzone gefahren. Zwei Menschen starben, weitere wurden verletzt. In der Leipziger Nikolaikirche kamen gestern hunderte Menschen zu einem Gedenkgottesdienst zusammen. Das Wetter in Deutschland, nachts im Norden trocken, über der Mitte Regen, im Süden nachlassende Schauer bei Tiefstwerten von 12 bis 3 Grad. Das waren die Nachrichten.
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2: Und da haben wir bis auf die Nachtbaustellen freie Fahrt in Deutschland. Gute Fahrt.
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2: Mit Nikolai Russ. Sie sind im Keller und zwar mal so richtig. Die Beliebtheitswerte des Bundeskanzlers. Sie sind so sehr im Keller, dass sich Friedrich Merz vergangene Woche sogar öffentlich beklagt hat, noch kein Regierungschef vor ihm habe sowas ertragen müssen. Beobachter halten das für übertrieben, aber wenn wir zurückgucken, ja, es hätte tatsächlich mit einer Demütigung angefangen, diese Kanzlerschaft. Die gescheiterte erste Kanzlerwahl, die ist jetzt genau, und zwar auf den Tag genau ein Jahr her. Und damit hat die Regierung Merz heute Jahrestag. Was und ob es was zu feiern gibt, das ist jetzt Thema in 11KM, dem Tagesschau-Podcast mit Elena Kuch.
7: Seit einem Jahr ist Friedrich Merz nun Bundeskanzler. Aber so richtig rund scheint es dabei noch nicht zu laufen.
8: Ich möchte nicht rund wie ein Kieselstein reden und werden. Das ist nicht meine Art.
7: Aber wie stark eckt er damit an im Job des Bundeskanzlers? Nach dem ersten Jahr im Amt wollen wir heute mal Bilanz ziehen. Wie gut ist Friedrich Merz in seiner Rolle als Bundeskanzler angekommen?

0: Das klären wir mit Efi Seibert. Sie ist Korrespondentin im ARD-Hauptstadtstudio und sie beobachtet die Bundesregierung aus nächster Nähe. Sie erzählt uns, wie viel vom alten Oppositionsführer im aktuellen Kanzler Merz noch steckt und worüber er immer wieder stolpert. Ihr hört FKM, der Tagesschau-Podcast, ein Thema in aller Tiefe. Mein Name ist Elena Kuch. Hi Efi, herzlich willkommen bei FKM.
1: Vielen Dank, ich freue mich.
0: Wenn wir jetzt dieses Jahr mit Friedrich Merz als Kanzler angucken, hat er nie einen Hehl daraus gemacht, dass er unbedingt Kanzler werden möchte und dass er sich das auch zutraut und er wollte Verantwortung für Deutschland übernehmen. Wie blickst du darauf? Wie füllt er seine Rolle aus?
1: Also in diesem ersten Jahr ist ihm ganz bewusst geworden, dass es ein sehr großer Unterschied ist, ob man Kanzler werden will oder ob man Kanzler ist. Denn er war ja wirklich ein begnadeter Oppositionspolitiker, der wirklich sehr scharf immer die Fehler des jeweiligen Kanzlers analysiert hat und draufgehauen hat und immer den Eindruck vermittelt hat, wenn ich dran bin, dann passiert was. Also dann legen wir mal richtig den Hebel um und dann geht's richtig ab. Und mit diesem Eindruck ist er quasi in diese Kanzlerschaft gestartet und jetzt nach einem Jahr merkt er, dass es einfach nicht so schnell geht. Es ist nicht, als ob man ein Firmenchef ist und sagt, okay, ich bin der Chef, ab morgen produzieren wir nur noch rosa Socken und dann produzieren ab morgen eben alle nur noch rosa Socken. So geht das nicht. Wir sind eine Demokratie, da gibt es Regeln, da gibt es Art, wie man ein Gesetz einbringt, wie abgestimmt wird, was ja auch schön ist, dass wir so viele Möglichkeiten haben, eben abzustimmen und mitzureden. Aber das dauert und das ist ein langer Prozess. Und das ist eben für jemanden wie Friedrich Merz, der dachte, ich komme und ich mache, natürlich erstmal tatsächlich schwierig zu akzeptieren. Und deswegen ist das ein großer Lernprozess für ihn gewesen, Geduld zu bekommen, diese ganzen Prozesse auszuhalten und trotzdem eben nicht den Mut zu verlieren, zu sagen, ich will trotzdem Reform, ich muss es halt eben in dieser Demokratie durchsetzen.
0: Du arbeitest ja im ARD-Hauptstadtstudio. Welche Möglichkeiten hast du denn eigentlich, den Bundeskanzler ein bisschen näher zu beobachten?
1: Also zum einen beobachten wir alle natürlich sehr viel intensiver die öffentlichen Auftritte.
2: Sehr geehrter Herr Bundeskanzler, lieber Friedrich Merz, das ist Ihr Applaus.
1: Es gibt natürlich auch so Veranstaltungen, die laufen nicht so unter der ganz großen Beobachtung, zum Beispiel bei der CDA.
2: Herzlich willkommen hier bei der christlich-demokratischen Arbeitnehmerschaft, da wo das soziale Herz der Volkspartei CDU schlägt.
1: Das ist so eine Arbeitnehmeruntergruppe der CDU und da war Merz an einem Wochenende und das war sehr nett eigentlich, weil Merz da wirklich Humor bewiesen hat.
2: Ich freue mich wirklich ausgesprochen, dass Sie bei uns sind. Jetzt kommen Sie nicht nur als Parteivorsitzender, sondern auch als Bundeskanzler.
1: Denn er wurde von Dennis Radtke, das ist der Chef dieser Vereinigung, angekündigt als die CDU ist eigentlich so eine der letzten großen Kaufhausparteien.
2: Das letzte politische Vollsortiment-Kaufhaus. Wir haben für die Kundinnen und Kunden alles unter einem Dach. Hier ist vielleicht eher die Leberkäs-Etage.
1: Und dann fing Merz an zu reden und sagte:
3: Ja, also vielen Dank, es spricht zu Ihnen der Kaufhausdirektor.
1: So viel Humor hätte ich ihm gar nicht zugetraut.
3: Meine Damen und Herren.
1: Vor allen Dingen, weil er weiß, dieses Zitat hat sich jeder abgespeichert. Das wird in jedem Rückblick wahrscheinlich wiederkommen und auch in jedem Bösen. Das sind so Dinge, die wir eben bei so kleineren Auftritten auch mit beobachten. Und dann unterhalten wir uns natürlich hier in Berlin mit sehr vielen Leuten, A, aus seinem Umfeld, die mit ihm zusammenarbeiten, die in seiner Partei sind, aber natürlich auch mit dem Koalitionspartner, mit Politikern von der SPD, wie die das beurteilen. Die sind manchmal schon ein bisschen kritischer und natürlich mit der Opposition. Also die nehmen natürlich den Kanzler auseinander. Auch mit denen unterhalten wir uns in sehr vielen Hintergrundgesprächen. Und dann sind wir natürlich manchmal auch sehr viel enger noch dran, zum Beispiel wenn der Kanzler verreist. Da geht immer eine bestimmte Anzahl an Journalisten mit, die natürlich auch berichten und verfolgen, was er da auf seinen Reisen macht. Da sitzt man mit ihm im Flugzeug.
0: Also du warst auch schon mal in dieser Regierungsmaschine?
1: Ja, ich war zum Beispiel zuletzt mit ihm in Indien und man kann ihn sehr, sehr nah beobachten. Wie geht er mit Leuten um? Reagiert er in Situationen, die plötzlich entstehen? Da kann man sich wirklich ein etwas genaueres Bild von diesem Menschen und von diesem Kanzler machen, als wenn man ihn eben nur so zu offiziellen Terminen sieht.
0: Und welchen Eindruck macht er da?
1: Friedrich Merz freut sich auch nach einem Jahr immer noch, dass er Kanzler ist. Das war am Anfang noch sehr viel stärker. Da hat man richtig gemerkt, wann immer er mit Herr Bundeskanzler angesprochen wurde, dass er sich so innerlich gefreut hat, ha, das bin ich. Das ist jetzt ein bisschen normaler geworden natürlich. Aber er nimmt diese Rolle immer noch sehr gerne wahr. Und das ist etwas Schönes, dass man nicht das Gefühl hat, da ist jemand, der trägt das Leid dieses ganzen Landes auf den Schultern und denkt, oh Gott, eine Krise nach der anderen. Sondern der will schon machen und der freut sich über sein Amt. Das finde ich ganz positiv.
0: Was hat das Amt des Bundeskanzlers mit Friedrich Merz in diesem ersten Jahr gemacht?
1: Ich glaube, er hat weniger geschlafen als je in seinem Leben, weil natürlich so ein Alltag eines Bundeskanzlers wirklich brutal hart ist. Die stehen morgens auf und dann reiht sich ein Termin und ein Flug zu dem nächsten Termin an den anderen und dann kommen noch Termine dazu, die nicht vorhergesehen waren mit Problemen und Krisen. Das ist eine harte Last und man trägt die ganze Verantwortung. Jedes Problem landet auf deinem Schreibtisch. Internationale Probleme, nationale Probleme. Du bist für alles verantwortlich. Verantwortung für Deutschland wollte er übernehmen, jetzt hat er sie. Und das lastet sicherlich auf ihm. Und er ist ein bisschen dünnhäutiger geworden, würde ich sagen. Also man merkt, dass manchmal so, dass dieses erste so, hurra, ich bin Bundeskanzler, jetzt dem weicht, dass er ständig kritisiert wird in den Medien, auch auf Social Media. Darüber hat er sich gerade jetzt erst beschwert, dass er sagt, keiner wurde auf Social Media so beschimpft wie ich, was nicht ganz stimmt, weil auch Scholz wurde beschimpft und Merkel wurde beschimpft. Die wurde nicht nur auf Social Media, sondern die wurde, als sie in den Osten gefahren ist, als mit Plakaten beschimpft. Da stand drauf Nutte oder Hure, also wirklich schlimme Beschimpfungen. Das nimmt er schon so ein bisschen sehr persönlich. Also er kann auch ziemlich schnell beleidigt sein. Und ich meine, da ist so ein Amt natürlich nicht dienlich, weil man immer in der Öffentlichkeit steht, weil alles, was du tust, wird von allen möglichen Leuten bewertet. Und das ist für jemanden wie Friedrich Merz nicht ganz einfach.
0: Merz wollte ja so einiges angehen und vor allem wollte er die Wirtschaft wieder besser zum Laufen bringen. Hat er dazu viel versprochen?
1: Der Punkt Erwartungsmanagement ist das, was Friedrich Merz am meisten geschadet hat, denke ich mal. Das ist auch das, was übrigens jetzt in Umfragen ihm die Leute auch am heftigsten vorwerfen, dass er Erwartungen geschürt hat oder Versprechen auch gegeben hat und sie dann nicht gehalten hat. Das ging ja sofort am Anfang los.
4: Ich möchte, dass Sie, liebe Bürgerinnen und Bürger unseres Landes, schon im Sommer spüren, hier verändert sich langsam etwas zum Besseren.
1: Ich meine, selbst wenn Sie, was eigentlich schon fast gar nicht möglich ist, bis zum Sommer, das waren nur 2 Monate, noch Gesetze durchgebracht hätten, dann hätten die Menschen ja nie im Sommer schon diese Auswirkungen der Gesetze gemerkt. Das ist gar nicht möglich. Das hätte er wissen müssen. Ich meine, der war im Bundestag, der weiß, wie sowas funktioniert. Wieso sagt er sowas? Das war einfach ein Erwartungsbild, was er da geschürt hat, was er nicht halten konnte, was für automatisch zu Enttäuschungen führt. Das Gleiche gilt für dieses Schlagwort, der Herbst der Reform. Dann kam der Herbst, aber nicht die Reform. Ja, und das war einfach nicht klug, weil auch das hätte er wissen können. Er hätte professioneller vielleicht sagen müssen, wir nehmen uns vor, noch in diesem Jahr viele Reformen durchzubringen. Und der Plan ist, dass wir das so und so machen. Aber nicht versprechen, dann kommt der Herbst der Reform und dann kommt nichts. Das ist klar, dass die Leute dann enttäuscht sind, wenn nichts passiert. Und da muss er wirklich ein bisschen mehr aufpassen, wie er zum Beispiel eben solche Erwartungen schürt durch Kommunikation. Merz beherrscht es, einfache, klare deutsche Sätze zu sagen. Wenn der was sagt, dann weiß man, was der Mann meint. Nur sagt das manchmal ein bisschen zu deutlich und auch an der falschen Stelle.
0: Er ist auf jeden Fall sehr pointiert und zugespitzt, würde ich sagen.
1: Ja, schon, aber er ist Kanzler. Und ein Kanzler kann nicht wie ein Oppositionspolitiker loshauen und draufschlagen, weil ein Kanzler trägt die Verantwortung und ein Kanzler ist auch in charge. Wenn er etwas sagt, erwartet man zu Recht, dass das dann auch passiert. Und wenn ihm etwas rausrutscht, weil er natürlich das Herz auf der Zunge trägt, und das ist ja auch gut, bei Olaf Scholz und auch bei Angela Merkel war das so, die haben so lange verantwortungsvoll überlegt, was auslösen könnte, wenn sie es so, so oder so sagen, dass sie es hinterher so gesagt haben, dass man danach gesagt hat, ich weiß überhaupt nicht, worüber die gerade geredet haben. Das ist bei Merz anders. Aber er ist sich eben oft nicht bewusst, dass er das in der Rolle als Kanzler sagt. Wenn er als Kanzler zum Beispiel jetzt gerade in einer Schule sagt, dass Präsident Trump keine Strategie hat.
5: Und ich erkenne im Augenblick nicht, welchen strategischen Exit die Amerikaner jetzt wählen. Zumal die Iraner offensichtlich sehr geschickt verhandeln oder eben sehr geschickt nicht verhandeln.
1: Dann ist das nicht in diesem Rahmen, in diesem Klassenzimmer geblieben, sondern er hat es als Kanzler gesagt und es kommt im Weißen Haus an.
5: Da wird eine ganze Nation gedemütigt durch die iranische Staatsführung.
1: Merz hat das sicherlich gesagt, weil wir so stark betroffen davon sind. Es ist nicht unser Krieg, das sagt ja nicht nur der Verteidigungsminister, das sagt auch der Kanzler, aber wir spüren die Auswirkungen dieses Krieges. Was bei uns jetzt an den Tankstellen los ist und nicht nur da, Energie, das brauchen Betriebe, Lieferketten reißen ab, das kann noch richtig, richtig heftig werden in den kommenden Monaten. Und da kann man natürlich auch verstehen, dass dem Kanzler irgendwann auch der Kragen platzt. Er sagt, das kann nicht sein. Also jetzt muss da was passieren. Dieser Krieg muss möglichst schnell beendet werden. Und Trump muss sich überlegen, wie er diesen Krieg jetzt zu Ende bekommt. Nur möchte Trump sich das natürlich nicht vom deutschen Bundeskanzler sagen lassen. Und deswegen hat er gleich gesagt, okay, der deutsche Kanzler hat keine Ahnung von gar nichts. Kein Wunder, dass es den Deutschen so schlecht geht. Was er nicht gesagt hat, ist, weil ich so einen Krieg angefangen habe, Klammer zu. Und vieles von dem, was Merz gesagt hat, hat natürlich im Inland Auswirkungen. Also es gibt eine Menge Beispiele, die man da von Merz-Sprüchen zitieren kann.
6: Bei der Migration sind wir sehr weit. Wir haben in dieser Bundesregierung die Zahlen August 24, August 25 im Vergleich um 60% nach unten gebracht. Aber wir haben natürlich immer im Stadtbild noch dieses Problem. Und deswegen ist der Bundesinnenminister ja auch dabei, jetzt in sehr großem Umfang auch Rückführungen zu ermöglichen und durchzuführen.
1: Da haben sich natürlich alle Leute, die sich in dem Moment angesprochen fühlen, gesagt, wie redet der denn über uns? Ich bin hier geboren, ich sehe vielleicht nicht aus wie blond und blauäugig, aber ich gehöre zu diesem Land. Ich möchte mich nicht als Stadtbild disqualifizieren lassen, was dem Herrn Bundeskanzler nicht gefällt. Oder dass er sagte, die Deutschen arbeiten nicht genug.
6: Aber insgesamt ist die Arbeitsleistung unserer Volkswirtschaft nicht hoch genug. Um es noch deutlicher zu sagen, mit Work-Life-Balance und 4-Tage-Woche lässt sich der Wohlstand unseres Landes, den wir heute haben, in Zukunft nicht erhalten.
1: Jede Krankenschwester, die das hört, ist zu Recht beleidigt, weil die hat weder eine 4-Tage-Woche und wenn dann nur eine, weil sie vorher 3 Nächte durcharbeiten musste, und auch keine Work-Life-Balance. Es gibt ganz viele Leute hier, die sehr hart arbeiten, die nicht viel Geld verdienen und die durch solche Sprüche halt tatsächlich auf den Flips getreten fühlen. Und zum Beispiel ganz aktuell, was er jetzt gesagt hat zum Thema Rente.
6: Die gesetzliche Rentenversicherung allein wird allenfalls noch die Basisabsicherung sein für das Alter. Sie wird nicht mehr ausreichen, auf Dauer den Lebensstandard zu sichern.
1: Alle, vor allen Dingen diejenigen im Osten, die nicht sehr viel mehr als die staatliche und gesetzliche Rente bekommen, haben natürlich Panik bekommen. Was sagt der Kanzler da? Um Gottes Willen. Ich kriege jetzt meine Rente nicht mehr, ich habe aber gar nichts anderes. Damit schürt er unnötig Ängste. Es war ja vom Inhalt her gar nicht so falsch. Natürlich ist die Rente so, wie sie heute ist, und das ist seit Jahren klar, nicht mehr ausreichend für viele, um tatsächlich den kompletten Lebensstandard halten werden zu können. Und darum ist es klug, jungen Leuten zu sagen, ihr müsst anders vorsorgen, ihr müsst privat vorsorgen. Also all das, was wir alles wissen, diese ganze Diskussion, das ist schon richtig. Aber einfach das so verkürzen auf einen kurzen Spruch, das verängstigt die Leute und das darf man als Kanzler nicht machen.
7: Merz ist ja auch angetreten mit dem Anliegen, ein starker, konservativer Kanzler zu sein, der auch gerade in dieser als sehr polarisiert wahrgenommenen Gesellschaft wieder so ein bisschen ein kann. Denn wir haben ja nun mal viele Streitthemen. Du hast ja jetzt schon gerade so ein paar Punkte angesprochen. Gelingt ihm das mit diesem Kommunikationsstil?
1: Nein, ich glaube nicht. Und das ist auch das, was die Leute ihm vorwerfen, dass er nicht zusammenführt, sondern eigentlich mit solchen Sprüchen spaltet. Und das ist etwas, was er nach diesem einen Jahr gemerkt hat, weil durch diese vielen Krisen die Nervosität im Land unheimlich groß ist und weil alles, was so ein Kanzler sagt, auf die Goldwaage gelegt wird. Und er muss eigentlich die Rolle haben, er muss zeigen, ich habe verstanden, ich möchte Reformen anführen, aber ich möchte, dass alle mitkommen. So wie jetzt eben bei dieser neuesten Reform, die durchgegangen ist über die Krankenkassen. Das war ja schon so ein Punkt, wo zum Beispiel die zuständige Ministerin sehr deutlich und immer wieder gesagt hat, alle müssen mitmachen. Und das ist der Weg, den sie jetzt gehen sollten, dass sie und eben erst recht der Kanzler sagen muss, alle müssen mitmachen, ich will alle hinter mir vereinen.
7: Merz hat ja bestimmt auch immer die Parteilinien der Union im Kopf und er hat sich ja zur Aufgabe auch gemacht, nach diesen Merkel-Jahren die CDU und die ganze Union wieder mehr zu profilieren, konservativer zu profilieren. Wie füllt er da diese Doppelrolle aus, als Bundeskanzler auf der einen Seite und als Parteichef?
1: Definitiv würde ich sagen, dass die Rolle als Parteichef im Moment einfach hinten runterfällt. weil er einfach als Kanzler derartig viel mit inneren und äußeren Problemen des Landes beschäftigt ist, dass er nicht mehr so wirklich Parteichef sein kann. Und er hat halt auch nicht wirklich jemanden an der Seite, der ihm das abnimmt. Da hat zwar Carsten Linnemann mit seinem einfach mal machen Credo als Generalsekretär, aber der kann das alleine gar nicht reißen. Und deswegen grummelt es manchmal ein bisschen in der CDU, in seiner eigenen Partei, weil die sich ein bisschen mehr CDU pur versprochen haben, was der Kanzler als Kanzler einer Koalition nicht halten kann. Also er sucht immer natürlich Frieden mit dem Koalitionspartner oder zumindest Kompromisse und kommt ja mit Lars Klingbeil, dem Vizekanzler, wohl auch ganz gut aus. Und die raufen sich ja auch immer zusammen, was ja auch wirklich okay und gut ist. Aber dadurch fühlen sich natürlich einige in der Union vernachlässigt. Die sagen, das geht so nicht. Und das kriegt er auch immer mal wieder aufs Tablett. Nehmen wir mal das Beispiel, diese Rentendiskussion, der erste Schritt, den wir hatten, als es um diese Haltelinie ging.
8: Beim Deutschlandtag der Jungen Union gibt es vor allem Streit über die Rente. Nämlich laut Koalitionsvertrag soll das Rentenniveau bei 48% gehalten werden bis 2031.
1: Da hatte Friedrich Merz eben die Position und die Haltung der Jungen in der Union nicht so richtig auf dem Schirm. Und wie seine Partei so tickt.
9: Als Bundeskanzler hat er ja mehrere Führungsaufgaben. Also er muss das ganze Land führen, aber er muss ja auch eben diese Regierung führen, also das Kabinett. Stichwort Kommunikation nach innen. Die Ministerinnen und Minister von der Union und von der SPD, also diese große Koalition. Und da gab es ja viel Streit im vergangenen Jahr. Was würdest du ihm da für eine Zeugnisnote ausstellen?
1: Ja, vielleicht, wenn wir mal ganz wohlwollend sind, 3- oder 4+. Ich würde ihm zugute halten, tatsächlich, dass er wirklich bei all den Problemen immer wieder versucht, diese Koalition auch besonders in Form des Vizekanzlers an seiner Seite zu halten. Und dass die da versuchen, tatsächlich zusammenzuhalten und jetzt ja sich auch endlich auf die Schultern klopfen können. Das ist ja jetzt am Mittwoch passiert.
10: Bis zuletzt hatte die Regierungskoalition um den Haushalt 2027 gerungen. Heute nun verabschiedete das Kabinett den Entwurf von Finanzminister Klingbeil.
1: Also das würde ich sagen, okay, so kann es weitergehen, weil das vermittelt nach außen, sie kriegen es ja doch hin. Also sie haben gesagt, wir machen das am Mittwoch und sie haben es am Mittwoch gemacht. So muss es laufen.
9: Mir ist aufgefallen, dass es jetzt keinen so richtig großen Skandal um Ministerin oder Minister im ersten Jahr gab. Also keine großen Rücktritte oder so. Das war bei anderen Regierungen auch schon mal ganz anders. Ist das ein Zeichen dafür, dass er da ein gutes Händchen bewiesen hat bei der Auswahl seines Personals?
1: Nein, ich glaube nicht, dass Friedrich Merz ein gutes Händchen in Sachen Personalauswahl hat. Das fängt im ganz Kleinen an. Also alle anderen Kanzlerinnen und Kanzler hatten immer einen Stab von absoluten Vertrauten, die sie durch mehrere Jahre, Jahrzehnte teilweise begleitet haben, mit denen sie sich ausgetauscht haben, die ihnen den Rücken freigehalten haben, die aufgepasst haben, was sich in der Partei, in der Koalition, in der Bevölkerung tut. Das hat Friedrich Merz nicht. Er hat keine wirklichen Vertrauten. Und das ist wichtig eigentlich in der Politik, auf die man sich verlassen kann. Das ist das eine. Und dann hat er natürlich eine Regierung zusammengestellt bei den Unionsministern, für die ist er ja zuständig, von denen überhaupt niemand Erfahrung mitbringt. Der Kanzler selbst ja auch nicht. Ist ja auch ein Punkt. Wir haben einen Kanzler, der hatte noch nie ein Amt vorher inne, in dem er regieren musste. Der war nicht mal Oberbürgermeister. Die meisten seiner Minister hatten das auch nicht. Jetzt kann man sagen, okay, das ist ja vielleicht gar nicht so schlecht, denn wenn man immer nur Leute nimmt, die schon ewig Minister waren, die haben dann auch keinen Biss mehr etc. Insofern ist es manchmal gar nicht verkehrt, mal neue Leute zu holen. Und vielleicht sollten wir auch ein bisschen gnädiger sein und dann sagen, okay, dann haben die jetzt ein Jahr lernen dürfen und können sich jetzt profilieren. Und ich würde das Beispiel Nina Wagen nehmen. Da haben alle gesagt, um Gottes Willen, die hat keine Ahnung von Gesundheitspolitik. Die hat das noch nie gemacht vorher. Und die soll dieses wahnsinnig wichtige Amt der Gesundheitsministerin übernehmen mit diesen riesigen Reformen und diesen entsetzlichen Lobbygruppen. Die Pharmaindustrie, die Ärzteschaft, die Krankenkassen, die da alle riesig Druck machen. Da geht es um so viel Geld. Und diese Frau soll das machen. Und was ist rausgekommen?
10: Noch ein weiteres, ebenfalls zunächst umstrittenes Projekt hat das Kabinett auf den Weg gebracht. Die Gesundheitsreform von Ministerin Wagen.
1: Sie hat es geschafft und sie war sehr mutig. Sie hat sich hingestellt und das durchgezogen, was diese Kommission von Fachleuten ihr auf den Tisch gelegt hat. Und deswegen kann man vielleicht sagen, okay, wenn dann noch mehr Leute sich so entpuppen, dann war das vielleicht ganz gut, mal Frischlinge zu holen. Aber es ist natürlich auf der anderen Seite ein großes Wagnis zu sagen, okay, wir sind alles Neulinge, auch der Kanzler, wir haben keine Ahnung, wie das geht, jetzt machen wir einfach mal Deutschland. Das war vielleicht nicht ganz so schlau. Zwei Minister, die zum Beispiel in letzter Zeit immer wieder in die Kritik geraten sind, es ist zum einen Wolfram Wallmer, der Kulturstaatsminister, der halt immer wieder Kritik abkriegt, weil er zum Beispiel Buchhandlungen von einem Preis, weil sie ihm zu links waren, ausschließen wollte. Das hat großen Ärger gegeben. Aber eben auch die Wirtschaftsministerin Katharina Reiche, die ist zwar mittlerweile dann bei der konservativen Ausrichtung ihrer eigenen Partei sehr beliebt, aber mit der Kritik an Lars Klingbeil, am Vizekanzler, einer öffentlichen Kritik, die wirklich während der in seinem eigenen Ministerium einen Wirtschaftsgipfel abhält, das war schon heftig, wie man da unter Kollegen, unter Kabinettskollegen miteinander umgeht.
7: Wer müsste denn eigentlich dafür sorgen, dass der Laden zusammengehalten wird und dass es rund läuft?
1: Thorsten Frey, der Kanzleramtsminister. Sein Job ist es eigentlich, im Kanzleramt zu sitzen und die Strippen zu ziehen. Das heißt, der muss im Hintergrund alles klar machen, bevor der Kanzler an die Öffentlichkeit tritt und irgendetwas verkündet. Dann muss sowohl die Unionsfraktion an der Seite des Kanzlers stehen oder zumindest so, dass sie ihm nicht in die Quere kommt, wie das bis jetzt ja schon öfter passiert ist. Das ist einerseits seine Aufgabe. Das andere ist, er muss mit den Koalitionspartnern alles klarziehen. Also er muss mit der CSU und er muss auch mit der SPD klarziehen, kriegen wir unsere Projekte durch, bevor der Kanzler damit an die Öffentlichkeit geht. Und das hapert an allen Ecken. Und deswegen hat er oft den Vorwurf bekommen, Herr Frey, dass er zu wenig seine eigentliche Aufgabe macht.
7: Wenn du dir jetzt vorstellst, du hättest nach einem Jahr, wie das so ist, in Firmen zum Beispiel, jetzt ein Mitarbeitergespräch mit Friedrich Merz. Da soll man ja so ein bisschen Feedback geben und vor allem soll man dann auch so ein bisschen konstruktiv in die Zukunft schauen. Kannst du einmal ein kleines Fazit geben? Was würdest du ihm sagen? Wo siehst du da noch Luft nach oben?
1: Okay, lass mal überlegen. Ich würde ihn, glaube ich, selber zitieren. Also, weil er hat nämlich gerade einen Philosophen, den ich vorher nicht kannte, muss ich zugeben, Epiktet. Epiktet hat gesagt, nicht die Taten bewegen die Menschen, sondern die Worte über die Taten. Und dann hat Merz gesagt, als er dieses Zitat gesagt hat, ich kann da in der Tat noch besser werden. Dem schließe ich mich an.
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11: Und da bleiben wir beim Thema. Die schwarz-rote Bundesregierung ist jetzt ein Jahr im Amt. Zeit für eine Zwischenbilanz, auch in vielen Zeitungen und Online-Portalen. Unser Gastkommentator heute ist Lars Haider, Chefredakteur des Hamburger Abendblatts. Sein Urteil fällt eindeutig aus.
13: Man muss keinen Kommentar über die schwarz-rote Bundesregierung schreiben. Man muss nur daran erinnern, wie sich CDU und CSU, allen voran Friedrich Merz, damals über Olaf Scholz und dessen Ampelregierung lustig gemacht haben. Das reicht völlig, um die Leistung der Großen Koalition und deren bittere Umfragewerte nach einem Jahr einzuordnen. Sie können es nicht, hat Merz Scholz 2023 im Bundestag zugerufen und ihn als Klempner der Macht bezeichnet. Die Wahrheit ist, der neue Kanzler kann es noch weniger, viel weniger. Und anders als Scholz macht er nicht einmal die Dinge, die er sagt oder verspricht. Scholz mag ein schlechter Kanzler gewesen sein, Merz ist leider gar kein Kanzler. Mit ihm an der Spitze wirkt unser Land wie führungslos, als sei das Kanzleramt vorübergehend nicht besetzt. Kaum zu glauben, aber wahr, die Ampel war gar nicht so schlimm. Es geht noch schlimmer.
11: Der Kommentar von Lars Haider, Chefredakteur des Hamburger Abendblatts. Aus Sicht des Spiegels ist die aktuelle Wut auf Merz nicht gerechtfertigt, jedenfalls nicht in diesem Ausmaß.
14: Viele der Probleme, die sich jetzt an ihm entladen, sind alt.
12: uralt zum Teil. Wie der Rückgang der Geburtenzahlen und der damit verbundene Druck auf die Renten- und Krankenversicherung. Die Infrastruktur, Straßen, Schulen, Bahn hätte man in den Jahren sanieren können, als die Konjunktur und die Zinsen günstig waren, als die Wirtschaft boomte zwischen 2010 und 2019. Da war der Reformeifer aber begrenzt und die Deutschen liebten ihre Angela Merkel dafür, dass sie ihnen alle Schwierigkeiten und Zumutungen vom Hals hielt.
11: Für die Stuttgarter Zeitung bleibt die von Friedrich Merz im Wahlkampf versprochene Politikwende ein frommer Wunsch, an dessen Erfüllung kaum noch jemand glaubt.
12: Merz regiert gegen eine sich fortlaufend verschlimmernde Weltlage an. Zudem steckt er in einer strategischen Falle fest, eingeklemmt zwischen der Brandmauer und einer SPD, die in ihrem Überlebenskampf das rettende Ufer immer noch auf der falschen Seite sucht. In deren Reihen mangelt es einigen am Willen, anderen an der Courage zu Reformen, die jetzt notwendig wären, um das Land wieder voranzubringen.
11: Das Handelsblatt meint zu einem Jahr schwarz-rot, man würde beim Ausblick des Zustands der Koalition gern ein bisschen weinen.
12: Nicht etwa, weil die Bilanz so mager wäre. Die Bundesregierung hat in dem Jahr mehr beschlossen als so manch andere in ihrem ersten Jahr. Sondern weil die Koalitionäre es nicht schaffen, das ordentlich zu kommunizieren und sich lieber öffentlich im Streit zerlegen. Pünktlich zum Jahrestag ist auch das Schreckgespenst Minderheitsregierung wieder da. Man will sich nur an den Kopf greifen. Zwei demokratische Volksparteien aus der politischen Mitte sollen es nicht miteinander hinbekommen, aber eine allein mit wechselnden Mehrheiten und in Geiselhaft der AfD schon?
11: Und das waren sie. Die Standpunkte zusammengestellt hat sie heute Peter Eichenberg.

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1: Die Nachrichten mit Magdalena Dietz. Guten Morgen. Gas- und Ölheizungen sollen nach dem Willen von Bundeswirtschaftsministerin Reiche länger als bisher bekannt eingebaut werden dürfen. Laut dem neuen Entwurf für ein Gebäudemodernisierungsgesetz soll das noch über das Jahr 2045 hinaus erlaubt sein. Nicole Marquardt, WDR Berlin.
2: Der neue Entwurf sieht keine Verbote mehr vor. Es fehlen aber auch klare Aussagen zum Abschied von fossilen Brennstoffen. Das Gesetz soll technologieoffener, flexibler, praxistauglicher und einfacher werden, heißt es in dem Entwurf, der dem ARD-Hauptstadtstudio vorliegt. Weiterhin geplant bleibt die sogenannte Biotreppe. Sie sieht die Einführung von einer Mindestquote von Grüngas und Grünheizöl vor. Dieser nachhaltige Anteil soll dann stufenweise heraufgesetzt werden. Kritik kommt von den Grünen. Sie werfen Bundeswirtschaftsministerin Reiche, CDU, vor, die Abhängigkeit von Öl und Gas zu befördern.
1: Eine Störung hat in der Nacht zum Ausfall vieler deutscher Internetseiten geführt. Fast 3 Stunden lang waren viele DE-Domains nicht erreichbar. Grund war eine technische Störung bei DENIC, dem deutschen Network Information Center. Dort gab es einen Fehler im sogenannten DNS-System, dem Adressbuch für das Internet. In Leipzig haben hunderte Menschen der Opfer der Amokfahrt von vorgestern gedacht. 2 Menschen starben, 6 Menschen wurden verletzt. Der mutmaßliche Täter kam in die Psychiatrie. Der 33-jährige Deutsche war laut Behörden bis vor kurzem freiwillig in einer psychiatrischen Einrichtung.
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1: In Ahaus ist in der Nacht zum 3. Mal in diesem Jahr Atommüll vom Forschungszentrum Jülich angekommen. Der Schwertransport mit dem Castor erreichte das Brennelemente-Zwischenlager gegen 1 Uhr. Er war zuvor im Forschungszentrum Jülich beladen worden. Markus Holtrichter, WDR Münster, ist denn alles reibungslos gegangen?
3: So sah es jedenfalls aus und so bestätigte es auch die Polizei Münster. Sie ist ja für den sicheren Ablauf der Transporte zuständig. Es gab weder nennenswerte Zwischenfälle noch aber relevante Störaktionen. Wie auch schon bei den ersten beiden Castor-Transporten wurde diesmal wieder lediglich ein Behälter mit Atommüll gefahren. 149 stehen noch aus. Am frühen Abend hatten sich in Ahaus rund 170 Menschen an einer Fahrraddemo beteiligt. Wenige Dutzend empfingen dann später mit lauten Protesten den hochgesicherten Konvoi.
1: Und das Wetter in Nordrhein-Westfalen: bei Tiefstwerten zwischen 11 und 7 Grad fällt verbreitet Regen, lokal auch ergiebig und mit Unwetterpotenzial. Tagsüber wird der Regen insgesamt zwar schwächer, aber es regnet fast durchgängig. Am Nachmittag kann es auch kräftige Gewitter geben. In Detmold werden bis 10 Grad erwartet, in Lüdenscheid bis 11 und in Eschweiler bis 13 Grad. Und das war WDR aktuell.
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4: Mit der A1 Lübeck Richtung Fehmarn zwischen Neustadt-Mitte und Neustadt-Pelzerhaken die Nachtbaustelle. Deswegen ist hier bis 5 Uhr noch gesperrt. Ebenfalls bis 5 gesperrt die A1 Hamburg Richtung Bremen zwischen Hamburg-Stillhorn und Harburg. Auch hier eine Nachtbaustelle. Bitte weichen Sie hier über die U76 aus. Die A1 Bremen Richtung Osnabrück zwischen Wildeshausen West und dem Dreieck Alhorner Heide. Hier ist ebenfalls wegen einer Nachtbaustelle noch bis 5 Uhr gesperrt. A8 München Richtung Salzburg zwischen Traunstein, Siegsdorf Ost und Bad Reichenhall. Auch hier eine Nachtbaustelle und bis 6 Uhr deswegen gesperrt. Die Umleitung hier, die U91. Auf die A44 Kassel-Eisenach zwischen Helsa und Waldkappel. Hier in beiden Richtungen wegen Tunnelwartungsarbeiten noch eine knappe Stunde bis 4 Uhr gesperrt. Eine Umleitung ist hier eingerichtet. Die A71 Erfurt Richtung Suhl zwischen Gräfenroda und Oberhof ist noch bis 6 Uhr gesperrt. Auch hier laufen Tunnelwartungsarbeiten. Nach Berlin einmal die A100 Stadtring Berlin. Hier ist wegen Wartungsarbeiten in beiden Richtungen zwischen Grade und Oberlandstraße und Treptower Park bis 5 Uhr gesperrt. Ebenfalls gesperrt die A113 in beiden Richtungen zwischen dem Dreieck Neukölln und Spätstraße. A111 in Berlin, stadtauswärts im Tunnel Ortskern Tegel, ist bis 5 Uhr noch gesperrt. Und bis 6 gesperrt die A115 stadteinwärts in Berlin zwischen dem Kreuz Zehlendorf und Spanischer Allee. Hier laufen Bauarbeiten. Das war's. Gute Fahrt.
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4: Aus dem Studio von NDR Info in Hamburg mit Nikolai Russ. Dieses Zeugnis wird Ihnen vermutlich heute um die Ohren fliegen. Union und SPD sind heute auf den Tag genau ein Jahr zusammen an der Regierung. Und heute ziehen sicherlich viele Zeitungen und Kommentatoren Zwischenbilanz, wie bei uns auch gerade eben in den Standpunkten gehört. Und diese Zwischenbilanz dürfte bei vielen dann doch eher nicht so gut ausfallen. Vor allem wegen der Streitigkeiten in den vergangenen Wochen. Schon gestern hat die Opposition im Bundestag Bilanz zu einem Jahr schwarz-rot gezogen. Spoiler, auch das war ziemlich vernichtend. Aber es gab auch gute Nachrichten für die Regierung. Jim Bob Nickschass berichtet.
5: 91,3%, so wie im vergangenen Jahr, sind es diesmal nicht mehr. Mit 86,5% wird Jens Spahn erneut zum Vorsitzenden der Unionsfraktion im Bundestag gewählt. Die Abgeordneten haben ihrem Vorsitzenden damit trotz aller Kritik den Rücken gestärkt. Ein Zeichen der Stabilität in einer Zeit, in der die Bundesregierung nicht sonderlich stabil wirkt. An der Zahl der verabschiedeten Gesetze in den vergangenen 12 Monaten liegt es nicht, stellt der alte und neue Fraktionschef der Union fest.
6: 141 Gesetze in einem Jahr zeigen, diese Regierung, diese Koalition debattiert, aber sie führt jede Debatte eben auch zu einer Entscheidung.
5: Doch auch Spahn gibt zu, vor allem die Debatten der vergangenen Wochen, unter anderem über Reformen bei Gesundheit und Steuern, waren zu viel des Guten. Spiralen der Selbstvergewisserung in seinen Augen. Da müssten Union und SPD wieder herausfinden.
6: Das Schöne ist, wir haben uns ja schon mal gezeigt, dass es geht. In den ersten 3 Monaten diesen Jahres waren wir genau in dem Modus. Heizungsgesetz, Migration, GEAS, Tariftreue, Bürgergeld, Wolf. Wir haben viele Fragen intern diskutiert, anschließend gemeinsam vertreten. Und wir haben gesehen, die politische Zustimmung wächst für Union und SPD.
5: Davon ist nicht mehr viel zu sehen. Während sich Union und SPD öffentlich die Grenzen ihrer Kompromissbereitschaft aufzeigen, wächst in den Umfragen die Zustimmung zur AfD. Deren Partei- und Fraktionsvorsitzende Alice Weidel meint, auch sie persönlich hatte sich vor allem von der Wirtschaftspolitik unter Friedrich Merz mehr versprochen.
7: Ich gehörte auch zu diesen Menschen, die Hoffnung in eine Kanzlerschaft von Friedrich Merz hatten, dass er einigermaßen steuernd hier eingreift, und auch meine Erwartungen an Friedrich Merz haben sich enttäuscht, und er hat sogar noch in den Enttäuschungen Olaf Scholz wirklich überschritten.
5: Soweit will Grünen Co-Fraktionschefin Katharina Dröge in ihrer Bilanz zwar nicht gehen, doch auch sie wirft Union und SPD nach einem Jahr vor allem Versagen vor. Bei der Energiepolitik zum Beispiel, beim Klimaschutz und auch beim Krisenmanagement des Kanzlers.
8: Deutschland taumelt ja ein Stück weit auf den Wellen wie ein Schiff ohne Steuermann, und das ist in stürmischen Zeiten einfach ein großes Problem.
5: Aus dem Tritt geraten ist nach einem Jahr Bundesregierung auch die Sozialpolitik, findet Linken-Fraktionschef Sören Pellmann.
9: Ein Jahr lang sind insbesondere die Reichen und die Überreichen mehr geschont worden, als das in bisherigen Regierungsjahren der Fall gewesen ist.
5: Diese Kritik dürfte vor allem die SPD hart treffen. Bisher war dieser Weg für Union und SPD ziemlich steinig. Da sind Regierungs- und Oppositionsfraktionen im Bundestag mal einer Meinung.
0: Die Meinung.
4: Wir gucken nochmal auf den, der da gestern wiedergewählt wurde, Jens Spahn. Was heißt diese Wiederwahl und was bedeutet das dann doch verhältnismäßig gute Ergebnis? Dazu jetzt der Kommentar unserer Hauptstadtkorrespondentin Dagmar Pepping.
10: Jens Spahn will etwas, ist ehrgeizig. Er traut sich das Amt des Kanzlers zu, das ist kein Geheimnis. Den CDU-Vorsitz erst recht. 2018 mit gerade einmal 38 kandidierte Spahn als Parteichef. Damals noch vergeblich gegen Friedrich Merz und Annegret Kramp-Karrenbauer, die gewann. Seitdem ist Spahn in Lauerstellung, wartet ab, mit dem Amt des Unionsfraktionsvorsitzenden als Zwischenstation auf dem Weg nach ganz oben ins Kanzleramt. Das Ergebnis seiner Wiederwahl ist eine Ermutigung für Spahn. 86,5% der Stimmen. Das ist zwar etwas weniger als bei seiner Wahl vor einem Jahr, aber dennoch überraschend viel. Denn Spahns Bilanz im zweitwichtigsten Amt im Machtgefüge der Union nach dem Kanzler ist durchwachsen. Vor allem die völlig missglückte Verfassungsrichterwahl im Sommer musste Spahn auf seine Kappe nehmen. Zwischendurch schien sogar sein Stuhl zu wackeln. Berichte über ein beschädigtes Vertrauensverhältnis zu Friedrich Merz, dem Kanzler, machten die Runde. Offenbar gestreut, um Spahn zu schaden. Denn dessen große politische Stärke, der Ehrgeiz, ist vielleicht seine größte Schwäche. Man traut dem 45-Jährigen aus dem Münsterland einfach alles zu. Nicht nur Gutes, auch Illoyalität und Spielen auf eigene Rechnung. Die Wiederwahl als Unionsfraktionschef gibt Jens Spahn eine Chance, sich zu beweisen. Als effektiver Manager der Macht, der Kanzler Merz im Bundestag den Rücken frei hält. Als vertrauenswürdiger Partner von SPD-Fraktionschef Mirsch. Und als Antreiber einer lahmenden schwarz-roten Koalition. Will Spahn irgendwann eine realistische Aussicht auf das Kanzleramt haben, muss er seine Zustimmungswerte deutlich steigern. Kaum ein Politiker ist unbeliebter als er. Und das hat nicht nur mit den teuren Maskendeals als Gesundheitsminister während der Corona-Pandemie zu tun. Das Schlüsselwort lautet Vertrauen. Dieses Vertrauen, das seine Abgeordneten in ihn haben, muss sich Jens Spahn bei vielen Wählern noch verdienen.
4: Die Meinung von ARD-Hauptstadtkorrespondentin Dagmar Pepping. Nochmal zurück zur Bundesregierung. Die wollte anfangs ja vor allem eins: besser als die im Streit zerbrochene Ampel sein. Doch ist sie das auch wirklich? Auch bei Union und SPD gibt es viel Zoff. Spitzenpolitiker zanken auf offener Bühne über Projekte und Vorhaben. Und die ganz großen Reformen, die bleiben bisher noch aus. Gabriele Intemann berichtet.
11: Der Ton in der schwarz-roten Regierung ist rau geworden. Und in der Union wächst die Ungeduld. Christian von Stetten, Chef des einflussreichen Parlamentskreises Mittelstand, sieht keine Basis mehr für die Koalition.
12: Völlig unterschiedliche Reformansätze. Und entweder werden diese Reformen jetzt umgesetzt, die auf dem Tisch liegen. Ansonsten muss man sich in die Augen schauen und sagen, war ein Versuch wert, aber wir beenden das.
11: Ein offener Bruch, wie vor anderthalb Jahren bei der Ampel. So weit gehen öffentlich nur wenige. Aber der Frust sitzt tief, auch ganz oben. Kanzler Merz hat zuletzt den Druck auf den Koalitionspartner erhöht.
13: Mir reicht das nicht, was wir bisher geschaffen haben. Ich erwarte von den Sozialdemokraten, dass sie auch manche Blockade auflösen.
11: Die SPD ist ebenso deutlich. Vizekanzler Lars Klingbeil zieht rote Linien, wo er die sozialdemokratische Identität bedroht sieht.
14: Dann kommt nun mal als theoretische Annahme irgendwer auf die Idee, man könnte Karenztage einführen oder den 1. Mai als Feiertag abschaffen. Und dann sagen wir nein. Dann lasse ich mich als SPD-Vorsitzender sehr gerne dafür anbrüllen.
11: Der Krach kommt nicht zufällig gerade jetzt. Die großen Sozialreformen stehen an. Unter erschwerten äußeren Bedingungen. Der Krieg im Iran belastet Wirtschaft und Gesellschaft und engt die finanziellen Spielräume weiter ein. Von der Seitenlinie mahnt Sachsen-Anhalts CDU-Ministerpräsident Sven Schulze.
15: Ich glaube, wir müssen ja aufpassen, dass wir nicht zu einer Ampel 2.0 werden in Deutschland.
11: Rückblick auf die letzten Monate der Ampel. Immer dasselbe Muster. Parteitaktik dominiert, Kompromisse sind nicht mehr möglich. Vor allem die FDP spielt schon lange nicht mehr im Team der Regierung. Am Ende zieht Kanzler Olaf Scholz die Reißleine.
16: Zu oft hat Bundesminister Lindner Gesetze sachfremd blockiert. Zu oft hat er kleinkariert parteipolitisch taktiert. Zu oft hat er mein Vertrauen gebrochen.
11: Blockade, Parteitaktik, Vertrauen. Stichworte, die auch heute wieder fallen. Selbst die Konfliktlinien ähneln sich. Mehr Schulden machen oder sparen, Energiepreise senken oder dem Markt überlassen, Reformen mit tiefen Einschnitten oder lieber in kleinen Schritten. Dazu kommen, wie schon zu Ampelzeiten, schlechte Umfragewerte für die Regierungsparteien. Da fällt jeder Kompromiss schwer. Trotzdem haben sich die Koalitionspartner in der vergangenen Woche zusammengerauft.
17: Wir wissen auch, welche Verantwortung wir tragen dafür, dass die Koalition stabil ist und dass wir Dinge hinbekommen,
11: sagt Lars Klingbeil, nachdem das Kabinett die Eckwerte für den Haushalt beschlossen hat. Und auch bei der gesetzlichen Krankenkasse gibt es einen Kompromiss. Historisch und beispielhaft nennt Kanzler Merz die Reform.
18: Damit zeigt die Koalition heute, dass sie entscheidungswillig und entscheidungsfähig ist, auch wenn es dann manchmal zwischendurch etwas wackelt.
11: Und es wackelt bei Schwarz-Rot. Hält die Regierung trotzdem?
18: Garantieren kann niemand für nichts.
11: Merz weiß, im Herbst stehen schwierige Wahlen an, vor allem in Sachsen-Anhalt. Dort kämpft die CDU darum, das Land weiter zu regieren und die SPD um den Wiedereinzug ins Parlament. Wichtig also, dass die Reformen im Bund kommen und gut kommuniziert werden, ohne parteipolitische Spielchen und Blockaden. CSU-Chef Markus Söder spricht von einer ernsten Lage und erinnert an die Weimarer Republik.
19: Weimar ist nicht gescheitert, weil die Radikalen so stark, sondern weil die Demokraten so müde waren. Und diese Müdigkeit und Ängstlichkeit und mangelnde Kompromissfähigkeit, die darf uns nicht passieren.
11: Alle drei Regierungsparteien, CDU, CSU und SPD, appellieren also und suchen den Kompromiss. Das unterscheidet Schwarz-Rot heute vom Ende der Ampel.
4: Gleich 3.15 Uhr.
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4: Sie steigen und steigen und steigen. Die Energiekosten in Deutschland. Der Iran-Krieg hat das Ganze nur noch verschnellert. Dazu die steigenden Mieten. Wohnen ist zu teuer bei uns, dass viele nach Lösungen suchen, nach kreativen Lösungen. Eine Idee ist energetisches Sanieren von Wohnraum. Das kann eine Lösung sein, klingt aber erstmal nach hohen Investitionskosten. Aber es drückt dann später eben die Kosten fürs Wohnen. Wie gut das funktioniert, ist im Moment großes Thema in Darmstadt, berichtet Petra Demand.
20: Von der Technik her gesehen, das ohne Heizung zu leben, finde ich enorm. Man spart viel Geld ein.
21: Das hat mir Monika Wolf vor 3,5 Jahren gesagt. Die Darmstädterin muss mit einer kleinen Rente auskommen und war damals gerade in das neue Passivhaus Sozial Plus der neuen Wohnraumhilfe eingezogen. Durch dicke Dämmung, Wasserwiederverwertung und Solaranlage auf dem Dach zahlen die Mieter dort nur etwa die Hälfte von dem, was sonst durchschnittlich an Wohnnebenkosten anfällt. Klimaneutrales Wohnen, Miet- und Nebenkosten, das sind auch die Themen, um die es bei der Konferenz der Initiative Wohnen 2050 geht. Seit gestern treffen sich rund 280 Teilnehmerinnen und Teilnehmer im Darmstädter Kongresszentrum, um genau darüber zu sprechen. Mitglieder der Initiative sind nämlich Wohnungsbauunternehmen, die auch geförderten Wohnraum vermieten. Der Dreh- und Angelpunkt für sie alle ist das Ziel der Bundesregierung, bis 2045 klimaneutral zu sein, sagt Felix Lüther. Er ist bei der Nassauischen Heimstätte zuständig für Nachhaltigkeitsfragen und geschäftsführender Vorstand der Initiative Wohnen 2050.
22: Der Weg zur Klimaneutralität bis mittlerweile 2045 ist die größte Einzelherausforderung, die wir in unserer Branche sicherlich vor der Brust haben.
21: Bevor hier an so innovative Passivhaus-Einzelprojekte gedacht wird, muss erstmal der Bestand umgebaut werden. Weil dafür aber Zeit und Geld hinten und vorn nicht reichen, kam vor 7 Jahren die Idee, sich zu vernetzen, bundesweit Wissen und Erfahrung zusammenzutragen. Wie erstelle ich eine Klimastrategie? Was ist eine CO2-Bilanz? Oder wie installiere ich Wärmepumpen so, dass sie auch funktionieren? Die Wärmewende im eigenen Bestand durchzuziehen, das ist für Dr. Thomas Hein, den leitenden Geschäftsführer der Nassauischen Heimstätte, alternativlos.
23: Und einmal die steigenden Energiepreise, Gas-Ölpreis auf der einen Seite. Auf der anderen Seite haben wir mit einer wahrscheinlich sehr stark ansteigenden CO2-Abgabe in den nächsten Jahren zu rechnen.
21: Hier geht es allerdings inzwischen schon gar nicht mehr darum, die Kosten für Mieter zu senken, sondern die Steigerung möglichst klein zu halten, fasst es Felix Lüther zusammen.
22: Damit ist es auch tatsächlich das Sozialste, was man machen kann, weil man eben explodierende Nebenkosten vermeidet oder eindämmt. Und insofern wird es nicht günstiger dadurch, es wird teurer insgesamt werden. Aber das ist von der Teuerung der günstigste Pfad sozusagen, die man beschreiten kann.
21: Die Strategie heißt ran an die Keller. Am effektivsten sei es, die Heizkessel umzustellen von Gas oder Öl auf Wärmepumpen. Das spart am meisten CO2 ein und hält die Nebenkosten für die nächsten 5 bis 10 Jahre stabil. Aber alles, was neu gemacht wird, macht am Ende auch die Mieten teurer. So eine Mieterhöhung zu vermitteln, sei ebenfalls eine große Aufgabe.
22: Diesen Gedankensprung zu machen, ist gerade bei den ganzen Nebelkerzen in der öffentlichen Diskussion nicht einfach zu erkennen. Ich hatte es vorher warm, jetzt habe ich es wieder warm und ich muss jetzt mehr Miete zahlen, was soll das?
21: Grundsätzlich sei die Nassauische Heimstätte aber auf einem guten Weg, sagt Geschäftsführer Thomas Hein. Das zeitliche Konzept gehe auf. Um das Ziel Klimaneutralität bis 2045 aber wirklich zu erreichen, brauche die soziale Wohnungswirtschaft allerdings dringend mehr Unterstützung.
23: Klimaschutz ist eine gesamtgesellschaftliche Aufgabe, die auch gesamtgesellschaftlich finanziert werden sollte.
4: Der Schock sitzt immer noch tief in Leipzig. Wie konnte das passieren? Wie konnte am Montagnachmittag einfach so ein Mann mitten durch die Innenstadt rasen und dabei 2 Menschen töten und Dutzende verletzen? Fragen auch am Abend bei einer Gedenkandacht.
24: Leipzig hat innegehalten. Mehrere hundert Menschen haben am Abend in der Nikolaikirche der Opfer und Verletzten der mutmaßlichen Amokfahrt vom Vortag gedacht. Die Kirche bis auf den letzten Platz gefüllt. Oberbürgermeister Burkhard Jung sprach von einer Stadt im Schmerz, aber auch von Zusammenhalt.
25: Ich denke an die vielen Menschen, die spontan geholfen haben, Passantinnen und Passanten, die nicht weggelaufen sind, sondern blieben. Das ist Gemeinschaft. Das ist das, was uns ausmacht. Das ist Gemeinwohl. Und es gibt Kraft.
24: Die vollbesetzte Nikolaikirche wertete er als starkes Zeichen der Solidarität. Während der Andacht berichteten Menschen, die die Tat unmittelbar miterlebt hatten, von ihren Eindrücken. Eine Ehrenamtliche des Kriseninterventionsteams schilderte ihre Arbeit. Die Leiterin einer benachbarten Apotheke appellierte an den gesellschaftlichen Zusammenhalt in dieser schweren Zeit.
1: Für mich ist die Grimmaische Straße mehr als ein Arbeitsplatz. Wir Mitarbeiter der anliegenden Geschäfte teilen viel miteinander. Da ist der morgendliche Gruß und der kurze Austausch auf der Straße, der jahreszeitlich unterschiedliche Handelsflair in dieser besonderen Innenstadt. Meine Gedanken sind bei den Opfern und deren Angehörigen, allen Helfern und allen Beteiligten. Für unsere Innenstadt wünsche ich mir gesellschaftlichen Zusammenhalt, dass wir alle füreinander da sind.
24: Der sächsische Landesbischof Tobias Bilz betont in seiner Ansprache, dass gerade in solchen Momenten das eigene Leben in Gottes Hand liege.
2: Dass du uns Halt und Geborgenheit schenkst. Stell dich unserem Ringen, wenn wir nach Sinn fragen, warum der eine behütet ist und jemand anders nicht. Meine zweite Bitte an dich, Gott, und hier ausgesprochen auch für Sie und für euch alle. Ich möchte gern, dass dieses Bild von der Hand Gottes stärker ist als die anderen Bilder, die jetzt auch da sind.
24: Nach der Andacht versammelten sich noch viele Menschen vor der Kirche.
3: Dass mir persönlich das sehr gut getan hat. Einfach, ja, einfach die Stimmung und nicht einfach drüber hinwegzugehen.
6: Also total selig bin ich. Ja, die Menschen natürlich zu sehen. Ja.
7: Das ist unser Leipzig, da hält man zusammen und da muss man einfach da sein. Ein komisches Gefühl auf jeden Fall. Trauer. Und dass man sieht, dass so viele Menschen da sind auf einmal, das ist, kann man gar nicht in Worte fassen. Man hätte es nicht gedacht, dass es auf uns auch kommt.
24: Leipzig wird noch eine ganze Weile brauchen, um den Schock nach dieser Tat zu überwinden. Ein Anfang ist gemacht.
4: Barbara Breller berichtete für uns aus Leipzig.
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4: Was sagt denn eigentlich der Knigge dazu? Das ist längst zum geflügelten Wort geworden. Heute vor 230 Jahren ist der Schriftsteller und Aufklärer Adolf Freiherr Knigge gestorben. Seine Schrift über den Umgang mit Menschen war Inspiration für eine Reihe von Lebens- und Benimmratgebern. Dirk Böhling.
8: Die Glocken des Bremer Doms. Hier liegt er begraben und wer seinen Namen liest oder hört, setzt sich sofort gerade hin.
26: Strebe nach Vollkommenheit, aber nicht nach dem Scheine der Vollkommenheit und Unfehlbarkeit.
8: Der Knigge, wie er gerne genannt wird, heißt eigentlich über den Umgang mit Menschen und war ursprünglich gar nicht als Buch mit Benimmregeln gedacht. Dem Freiherrn Knigge ging es vielmehr um die Frage,
26: wie der Mensch in der Gesellschaft einen Konsens auf Augenhöhe erzielen kann und dabei seinen gesunden Menschenverstand einsetzt.
8: Adolf Franz Friedrich Ludwig Freiherr Knigge wird 1752 in Bredenbeck bei Hannover in eine zwar adlige, aber verarmte niedersächsische Familie geboren. Bereits im Alter von 14 Jahren ist er vollweise und erbt Schulden in Höhe von 130.000 Reichstalern. Adolf Freiherr Knigge wird von seinem Vormund erzogen.
26: Keine Wohltat ist größer als die des Unterrichts und der Bildung. Wer jemals etwas dazu beigetragen hat, uns zu weiseren, besseren und glücklicheren Menschen zu machen, der müsse unseres wärmsten Danks lebenslang gewiss sein können.
8: Von 1769 bis 72 studiert Knigge Jura in Göttingen und geht später nach Weimar, wo er als Kammerherr Schriften von Rousseau übersetzt und erste Romane und Essays schreibt. Knigge ist mittlerweile auch verheiratet, angeblich durch einen schlechten Scherz, denn er soll der Hofdame Henriette von Baumbach einen Schuh gestohlen haben, um sie zu ärgern, was wiederum die zuständige Landgräfin dazu bewog, ihn zu dieser Ehe zu nötigen. Knigge schreibt satirische Romane, Theaterstücke und er komponiert Sonaten wie diese. 1781 1980 wird er einer der ersten Freimaurer in Deutschland. Er tritt für Gleichheit und Freiheit und gegen den Absolutismus ein.
26: Man traue nicht zu sehr den freundlichen Gesichtern der Märsten Großen, glaube sich nicht auf dem Gipfel der Glückseligkeit, wenn der gnädige Herr uns anlächelt, die Hand schüttelt oder uns umarmt.
8: 8 Jahre später gelingt dem Aufklärer sein großer Wurf. Seine Sammlung von Umgangsregeln war schon zu seinen Lebzeiten ein Erfolg und wird in mehreren Auflagen verkauft.
26: Es steht nicht immer in unserer Willkür geliebt, aber es hängt immer von uns ab, nicht verachtet zu werden.
8: Adolf Freiherr Knigge lebte nach dem Erscheinen seines Erfolgswerks noch 8 Jahre. Im Alter von 44 Jahren starb er am 6. Mai 1796 in Bremen an Nervenfieber und Gallensteinen. Das war heute, vor 230 Jahren.
5: Dirk Böhling berichtete.
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10: Mit Martin Roschitz. Der FC Arsenal steht im Finale der Fußball Champions League. Nach dem 1:1 im Halbfinal-Hinspiel setzten sich die Londoner im Rückspiel gegen Atletico Madrid mit 1:0 durch. Kapitän Saka schoss das goldene Abstaubertor kurz vor der Halbzeitpause. 20 Jahre nach der bislang einzigen Finalteilnahme greift der Spitzenreiter der Premier League jetzt also nach dem Titel in der Königsklasse. Am 30. Mai treffen die Londoner in Budapest auf den Sieger des zweiten Halbfinals zwischen Bayern und Paris Saint-Germain. Die Franzosen hatten das Hinspiel in der torreichsten Halbfinalpartie der Champions-League-Geschichte mit 5:4 gewonnen. Und trotzdem träumen die Bayern und ihre Fans weiter vom Finale. Edgar Endres.
12: Jonas Dantin hat schon einiges in seiner Karriere erlebt. Doch dass er gleich in seiner ersten Bayern-Saison das Finale der Champions League erreichen kann, ist für den 30-Jährigen was ganz Besonderes.
13: Wenn ich mit meinem Hund spazieren gehe, spricht mich auch jeder an, Vollgas geben. Und ich habe einfach das Gefühl, dass ganz München einfach sich darauf freut und bereit ist, dieses Spiel zu Hause zu gewinnen und ins Finale zu kommen. Das habe ich so auf diese Art und Weise natürlich noch nie gespürt.
12: Ganz München fiebert und die Fans ganz in Rot sollen das Stadion heute Nacht zu einer hitzigen Arena machen. Für Trainer Vincent Kompany ist klar, nur gemeinsam gelingt der große Wurf gegen das Top-Team aus Paris.
14: Vom Gefühl her hat diese Mannschaft auch eine gute Beziehung zu den Fans. Es gibt dieses Gefühl einfach, dass wir gemeinsam versuchen, diese nächste Stufe zu holen. Und jetzt stehen wir hier und gemeinsam wollen wir dieses Moment einfach unvergesslich machen.
12: Eine sprichwörtliche magische Nacht, vielleicht wieder nach einem Spektakel der beiden besten Offensivreihen Europas. Für Kompany zählt am Ende, ob Spektakel oder nicht, nur eines.
14: Das Allerwichtigste ist am Ende, dass man das Spiel gewinnt. Und das ist die Priorität, das Spiel gewinnen.
12: Dafür braucht es den perfekten Abend, auch mal wieder defensiv und dann die Lust auf Spiel freien Lauf lassen.
13: Ich freue mich extrem auf das Spiel. Es ist ein großes Spiel, es fühlt sich groß an und dementsprechend ist man natürlich nochmal angespannter, fokussierter. Ich glaube, es wird extrem viel Spaß machen und zu genießen. Ich glaube, da ist mir immer das Wichtigste, nicht zu vergessen, wieso ich angefangen habe, Fußball zu spielen. Das ist aus Spaß und Leidenschaft. Deswegen freue ich mich einfach aufs Spiel.
10: Hochspannung beim Handball in der European League. 4 Bundesliga-Clubs wollten ins Halbfinale, 3 haben es geschafft. Der THW Kiel machte es besonders spannend, holte gegen den kroatischen Vizemeister Našice erst einen 3-Tore-Rückstand aus dem Hinspiel auf, siegte in eigener Halle dann im 7-Meter-Werfen mit 4:2 und steht genauso im Final vor wie die MT Melsungen, die zwar mit 19:23 in Porto verlor, das Hinspiel aber mit 5 Toren Differenz gewonnen hatte. Außerdem im Halbfinale der Titelverteidiger aus Flensburg, Thomas Kos.
15: Die Flensburger dürfen weiter von der Titelverteidigung in der European League träumen. Nach dem Unentschieden zu Hause setzte sich die SG im entscheidenden Viertelfinal-Rückspiel in Hannover am Ende souverän mit 43:35 durch. Die Flensburger ließen sich auch nicht von einer frühen roten Karte für Rechtsaußen Novak

0: ihn mal, doch es reichte nicht für den Einzug ins Final Four Turnier Ende Mai in Hamburg.
1: Dort spielen jetzt die Flensburger. Die Halbfinals werden am Freitagmittag ausgelost.
2: Und das war der Sport mit Martin Roschitz.

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1: Um 3.30 Uhr mit Olaf Knapp. Öl- und Gasheizungen könnten in Deutschland auch nach 2045 eingebaut werden. Das sieht der Entwurf für ein neues Heizungsgesetz aus dem Bundeswirtschaftsministerium vor, der dem ARD-Hauptstadtstudio vorliegt. Darin ist keine Rede mehr von einem Verbot. Der Entwurf muss aber noch innerhalb der Bundesregierung abgestimmt werden. Weiterhin geplant ist, dass künftig mehr klimafreundlicheres Gas und Heizöl beigemischt werden müssen. Der Anteil soll bis 2040 stufenweise angehoben werden. Bundeskanzler Merz will das Bündnis mit der SPD bis zum Ende der Legislaturperiode in 3 Jahren fortsetzen. Entsprechend äußerte er sich am Abend auf einem Treffen des CDU-Wirtschaftsrates. Aus der Nachrichtenredaktion Thomas Bertsch.
2: Merz sagte wörtlich: Wir wollen und wir müssen mit dieser Koalition, die wir jetzt haben, erfolgreich sein. Eine Minderheitsregierung sei für ihn keine Option. Er werde diese nicht eingehen und auch nicht auslösen. Neuwahlen schloss Merz ebenfalls aus, denn dadurch wäre Deutschland wochenlang nur eingeschränkt handlungsfähig. Die schwarz-rote Bundesregierung ist heute genau 1 Jahr im Amt. Wie gewohnt will Merz am Vormittag die Kabinettssitzung im Kanzleramt leiten. In aktuellen Umfragen haben Union und SPD keine Mehrheit mehr.
1: Das US-Militär pausiert seinen laufenden Einsatz zur Sicherung der Straße von Hormuz. Das hat US-Präsident Trump in den sozialen Medien bekannt gegeben. Demnach würden zunächst keine Frachtschiffe mehr vom US-Militär durch die vom Iran blockierte Meerenge geleitet. Während des Stops solle geprüft werden, ob ein Abkommen zwischen Washington und Teheran abgeschlossen und unterzeichnet werden könne. Die US-Seeblockade gegen Schiffe, die iranische Häfen anlaufen oder verlassen, bleibe hingegen in vollem Umfang in Kraft. Der Internetkonzern Meta plant neue Jugendschutzmaßnahmen für den europäischen Markt. Die EU-Kommission hatte zuletzt vor allem fehlende Alterskontrollen kritisiert. Aus Brüssel Katrin Schmidt.
3: Europaweit soll nun nach Angaben von Meta eine KI-Software sicherstellen, dass Kinder unter 13 Jahren von den Plattformen fernbleiben. Außerdem sollen Jugendliche, die sich fälschlicherweise als Erwachsene ausgeben, in strengere Sicherheitseinstellungen gezwungen werden. Also in den geschützten Teenager-Modus, ohne Zugriff auf Inhalte, die als potenziell jugendgefährdend eingestuft werden. Die künstliche Intelligenz soll demnach die Aktivitäten, also gepostete Videos, Fotos und Kommentare, darauf abscannen, ob ein minderjähriger Nutzer dahinter stehen könnte.
1: Das Wetter in Deutschland. Am Tage teils kräftige Schauer und Gewitter, an Nord- und Ostsee trocken. Höchstwerte zwischen 10 Grad an der Nordsee und 23 Grad in Niederbayern. Am Donnerstag gebietsweise Regen, im Süden Gewitter, Richtung Norden freundlicher, bei 11 bis maximal 19 Grad. Das waren die Nachrichten.
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4: Hallo auf die Straßen, da gibt es freie Fahrt, zumindest bis auf die Dauersperren, die bis morgen früh um 5 oder heute früh um 5 oder 6 gelten wegen der Baustellen. Aber sonst haben wir nichts. Gute Fahrt.
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4: Mit Nikolai Russ. Weil er sich über Deutschland ärgert, will US-Präsident Donald Trump tausende US-Soldaten abziehen lassen. Und die USA stationieren nicht wie geplant neue Waffensysteme bei uns. Was das für Deutschland und Europa heißt, unter anderem darum geht's jetzt im Podcast Streitkräfte und Strategien. Heute mit Stefan Niemann und Kai Küstner und zumindest anfangs auch mit Friedrich Merz.
5: Die Amerikaner haben offensichtlich keine Strategie. Und das Problem bei solchen Konflikten ist immer,

0: muss man ja nicht nur rein, da muss man auch wieder raus. Da wird eine ganze Nation gedemütigt.
1: Waren das die verhängnisvollen Sätze des deutschen Bundeskanzlers, die eine für die NATO durchaus bedrohliche Kettenreaktion in Gang setzten? Kanzler redet vor Schülern im Sauerland Klartext zu Iran. US-Präsident Trump platzt der Kragen. 5000 Soldaten aus Deutschland werden abgezogen. Zur Abschreckung dringend benötigte Tomahawk- und Hyperschallraketen vorenthalten. Russland glücklich. Gibt es diese Kausalkette so wirklich? Gilt wirklich der Satz, je zorniger Trump, desto schwächer die NATO? Und wie können wir uns auch ohne US-Raketen wirkungsvoll schützen? Mit diesen Fragen ein herzliches Willkommen zu dieser Folge von Streitkräfte und Strategien, dem Podcast von NDR Info zum russischen Krieg gegen die Ukraine und zudem in Nahost. Ich bin Kai Küstner.
2: Und ich bin Stefan Niemann.
1: Da sendet man mal ein paar Tage nicht, Stefan, und schon gibt's wieder extrem viel zu bereden.
2: Ja, auch weil sich in der Straße von Hormus einiges tut. Der US-Präsident das Projekt Freiheit, Project Freedom, gestartet hat. Dazu natürlich gleich mehr in der aktuellen Lage.
1: Nicht zu verwechseln übrigens mit Enduring Freedom, der Antiterror-Großoperation gegen den Terrorismus ab 2001. Aber im Schwerpunkt widmen wir uns sehr intensiv heute der Operation Riskante Revanche. Diesen Namen habe ich mir selber ausgedacht. Die mutmaßlichen Strafmaßnahmen für Deutschland, nämlich aus den USA. Soldatenabzug, kein Schutz durch neue Raketen, neue Autozolldrohungen aus den USA. Wie groß ist das deutsch-amerikanische Zerwürfnis? Wie sehr schwächt das die NATO? Wie sollte Europa, um nicht vollends seine Abschreckung einzubüßen, nun reagieren? Das habe ich mit der Politikwissenschaftlerin Dr. Claudia Major besprochen.
3: Im Moment noch haben wirklich die Amerikaner in der NATO de facto ein Monopol auf DPS, Deep Precision Strike. Und die Idee war damals zu sagen, die Europäer entwickeln selber was und bis sie das haben, bieten die Amerikaner de facto eine Bridging Solution an. Also deshalb kann man durchaus sagen, dass Trump durch diese Entscheidung zur Nichtstationierung die konventionelle Abschreckung der NATO schwächen oder eine Fähigkeitslücke reinreißen, die Europäer bislang nicht selbst schließen können, weil wir bislang, also die europäischen Nationen, keine konventionellen Mittelstreckenraketen in unseren Beständen haben.
1: Das ganze Interview mit Claudia Major gleich, da du dich ja als ehemaliger Korrespondent in Washington, Stefan, auch ein bisschen in der Psyche des US-Präsidenten auskennst. Ist das aus deiner Sicht eine Trump-typische Strafaktion?
2: Ja, das wirkt wie eine Mischung aus dem Trump-typischen Trotz und seinem Wunsch, die aus seiner Sicht ja schwere Kränkung sofort sichtbar heimzuzahlen. Wir haben das schon in seiner ersten Amtszeit erlebt und dann oft mit der Reaktion eines empfindlichen Mafia-Bosses verglichen, der vor allem sicherstellen will, dass ihn niemand öffentlich in Frage stellt oder herausfordert. Seitdem wissen wir zweierlei. Erstens, es gibt regelrechte Rachelisten im Weißen Haus von Donald Trump, aber zweitens, seine wütenden Forderungen nach Vergeltung sind meist nur symbolisch und schon deshalb kurzlebig, weil die Aufmerksamkeitsspanne dieses Präsidenten ziemlich begrenzt zu sein scheint. Also insofern wäre ich jetzt nicht zu verschreckt.
1: Auch viel mit Donald Trump zu tun hat ja die aktuelle Lage in Nahost. Wie würdest du die derzeit beschreiben?
2: Ja, mir kommt sie ziemlich verfahren vor. Ich bin vorsichtig mit dem Begriff Eskalation, von der in den Medien ja schnell die Rede ist. Aber vor allem die wieder zunehmenden Spannungen in der Straße von Hormuz, die zeigen, wie fragil sie ist, die offiziell ja noch geltende Waffenruhe zwischen den USA und Iran. Zum ersten Mal seit knapp einem Monat, glaube ich, hat Iran wieder Ziele in den Vereinigten Arabischen Emiraten attackiert. Das Regime in Teheran bestätigte Angriffe auf Ölanlagen dort, und zwar in einer Hafenstadt. Und es sei Ergebnis des, Zitat, Abenteurertums der US-Armee, so ein iranischer Militärvertreter. Gemeint ist, was wir im Intro schon angesprochen haben, was Donald Trump ziemlich großspurig Projekt Freedom, also Projekt Freiheit genannt hat, also seine Ankündigung, festsitzende Handelsschiffe aus der Straße von Hormuz eskortieren zu lassen, und zwar ja unter einer Art Militärschutz. Laut einem Post bei X, des für den Nahen Osten zuständigen US-Regionalkommandos CENTCOM, sollen Lenkwaffenzerstörer, mehr als 100 Fluggeräte, unbemannte Plattformen sowie 15.000 Soldaten das Projekt Freiheit unterstützen. Aber nach allem, was wir aus den USA hören, Kai, sind keine andauernden Eskorten von Schiffen durch Kriegsschiffe der US-Marine durch die Straße von Hormuz geplant. Stattdessen wollen die Amerikaner wohl Minen orten und diese Infos dann an die Handelsschifffahrt weitergeben. Und weil nicht klar sei, ob und wie viele Seeminen in der Region ausgebracht sind, sollten die Schiffe nahe an der omanischen Küste entlangfahren. Und das US-Militär wolle währenddessen Funkkontakt zu den Schiffen halten. Trump hatte ja noch gewarnt, mögliche Störungen dieses als humanitäre Geste gemeinten Einsatzes würden nicht hingenommen werden.
1: Aber genau solche Störungen soll es ja gegeben haben. Also es soll iranische Gegenwehr gegeben haben. Handelsschiffe und US-Zerstörer seien unter Beschuss geraten, heißt es. Jetzt sind wir damit wieder bei der Frage, wem kann man was eigentlich glauben? Was wissen wir denn darüber, Stefan?
2: Also die Meldungen widersprechen sich aktuell zunächst. Das Regime in Teheran hatte sich US-Aktionen in der Meerenge ja verbeten. In einem Post bei X hieß es warnend:
4: Jede amerikanische Einmischung in die neuen Seeverkehrsregeln in der Straße von Hormuz wird als Verstoß gegen die Waffenruhe angesehen.
2: Ja, und dass diese Drohung ernst gemeint war, das zeigte sich, als Schiffe der US Navy nun erste Handelsschiffe durch die Straße von Hormuz geleitet haben und sofort von iranischen Schnellbooten angegriffen wurden. Während das US-Militär mindestens 6 dieser Schnellboote zerstört haben will, reklamierte Teheran für sich, die Hoheit über die Straße von Hormuz erfolgreich verteidigt zu haben. Das widerspricht sich also. Die sagen, iranische Streitkräfte hätten US-Verbände daran gehindert, in die Meerenge auch nur einzufahren. Durch Warnungen seien die feindlichen Zerstörer an der Einfahrt gehindert worden, berichtete zumindest die Nachrichtenagentur Fars, die bekanntlich den mächtigen Revolutionsgarden nahesteht. Ein US-Kriegsschiff sei von 2 Raketen getroffen worden und zur Umkehr gezwungen worden, hieß es. Und ein hochrangiger US-Vertreter, der bestritt gegenüber amerikanischen Reportern diese Darstellung und bestritt, dass es Raketentreffer gegeben hat. Du siehst, das Blame Game, die gegenseitigen Schuldzuweisungen, Drohungen und Dementis vermischen sich da kräftig in der Golfregion.
1: Dann schauen wir mal, ob sich das Blatt an der Straße von Hormuz und wenn ja, wie es sich wendet. Trotz der jetzt wieder aufflammenden Spannungen und Feindseligkeiten gilt ja eigentlich die von Trump einseitig und ohne zeitliche Begrenzung verlängerte Waffenruhe. Und der Iran legt nahe, es gäbe ja Verhandlungen, die sollten die USA mal lieber nicht gefährden. Laufen denn im Hintergrund tatsächlich Gespräche zwischen den Kriegsparteien?
2: Ja, zumindest werden über den Vermittler Pakistan Positionen und Forderungen ausgetauscht. Der letzte bekannte Vorschlag des Iran an die USA sieht keine Verlängerung der derzeit gültigen Waffenruhe vor übrigens, sondern ein Ende des Krieges binnen 30 Tagen. Das geht jedenfalls aus einem Bericht der halbamtlichen iranischen Nachrichtenagentur Nur News hervor, die eng mit dem Sicherheitsapparat der Islamischen Republik verbunden ist. Teheran hatte einen 14-Punkte-Plan übermittelt, zudem laut Nur News und der Nachrichtenagentur Tasnim auch die Aufhebung der US-Sanktionen gegen den Iran, die Beendigung der US-Seeblockade iranischer Häfen, der Abzug der Streitkräfte aus der Region sowie die Einstellung aller Feindseligkeiten einschließlich der israelischen Operationen im Libanon gehören. Keine Erwähnung fand dagegen das iranische Atomprogramm und das angereicherte Uran, was ja seit langem ein zentrales Streitthema mit den USA ist und das Teheran aber lieber später thematisieren möchte.
1: Die Lage bleibt also äußerst angespannt in diesem noch nicht ausgestandenen Krieg, der angeblich ja nicht unserer ist, wie Politiker in Europa und auch in Deutschland nicht müde werden zu betonen. Mit dieser Begründung hat man Trumps Drängen, an der Straße von Hormuz zu helfen, lange abtropfen lassen. Jetzt aber schickt der deutsche Verteidigungsminister doch Soldaten zumindest mal in Richtung Krisengebiet. Worum geht's da?
2: Ja, es geht um die Hilfe bei der Räumung von Seeminen in der Straße von Hormuz. Aber aufgemerkt, erst nach einem stabilen Waffenstillstand, also nach dem Ende aller Kampfhandlungen. Das betont Boris Pistorius. Um dann schnell vor Ort zu sein, hat er aber nun ein Minenjagdboot von Kiel in See stechen lassen. Ziel ist aber erstmal das Mittelmeer. Das Minenjagdboot Fulda ist also unterwegs. Es hat etwa 40 Marinesoldaten an Bord, darunter auch Minentaucher. Die sind darauf spezialisiert, Unterwasserminen aufzuspüren und unschädlich zu machen. Du hattest, Kai, dieser Spezialeinheit ja kürzlich einen Schwerpunkt gewidmet. Und die Minenjäger nutzen auch unbemannte Systeme, ferngelenkte Drohnen, die systematisch ein definiertes Suchgebiet abfahren. Deren Sonarbilder sind dann die Grundlage für die weitere Suche nach Sprengstoff. Und eins noch, die Fulda kann das alles nicht allein bewerkstelligen, sondern müsste in der Straße von Hormuz noch Schutz vor Drohnenangriffen aus der Luft bekommen. Diese Aufgabe könnte eine Fregatte übernehmen, die dann von einer anderen Nation gestellt werden müsste. Und Voraussetzung für diesen gefährlichen Einsatz ist allerdings ein stabiler Waffenstillstand, wie gesagt, zwischen Iran, Israel und den USA. Und erst dann würde der Bundestag ein entsprechendes Mandat beschließen, heißt es aus Regierungskreisen.
1: Da machen wir einen kleinen geografischen Sprung und kommen zum Krieg in der Ukraine. Wir hören ja nicht zum ersten Mal von ukrainischen Angriffen auf Russlands Hauptstadt, aber gerade jetzt etwas öfter. Das ist kein Zufall, nehme ich mal an.
2: Nein, wohl kaum. Also in den vergangenen Wochen schon hatte Kiew ja seine Angriffe auf russische Ölinfrastruktur verstärkt. Wir hatten berichtet, um die Finanzierung der russischen Streitkräfte zu schwächen. Die ukrainischen Drohnen, die erreichen normalerweise nur selten Moskau direkt, das durch zahlreiche Luftabwehrsysteme abgeschirmt wird. Nun zeigt sich, dass auch Russlands Hauptstadt verwundbar ist und das wenige Tage vor der traditionellen großen Parade zum Jahrestag des sowjetischen Siegs über Nazi-Deutschland, der in Russland am 9. Mai begangen wird. Und in diesem Jahr soll die Parade auf dem Roten Platz erstmals seit 2007 ohne die Vorführung von Panzern und Raketen stattfinden. Das ist also neu. Angesichts möglicher ukrainischer Drohnenangriffe begründete das Verteidigungsministerium den Verzicht mit der operativen Lage. Russische Beobachter weisen aber darauf hin, dass die Demonstration von militärischer Macht vielleicht auch unglaubhaft wirken könnte angesichts der russischen Probleme im Ukraine-Krieg. Wladimir Putin weiß natürlich genau, Kai, dass es trotz aller Kriegspropaganda und Internetrestriktionen kein Geheimnis ist, dass die Wirtschaft leidet unter dem Krieg, dass die militärischen Verluste hoch sind und dass ukrainische Drohnen immer sichtbarer Ziele tief in Russland treffen. Oder knapper gesagt, Russlands Armee steckt spürbar fest im Nachbarland, nun schon im 5. Jahr des Krieges.
1: Und damit kommen wir zu unserem heutigen Schwerpunkt. Je zorniger Trump, desto schwächer die NATO. Das ist ein Satz, der sich mehr und mehr zu bewahrheiten scheint. Jedenfalls verschaffte der US-Präsident seinem Unmut Luft, diesmal über den deutschen Bundeskanzler, der den Iran-Krieg der USA betreffend über die letzten Wochen zunehmend deutlicher geworden war, gipfelnd in dem Satz, die USA würden vom Iran gedemütigt. Ob nun der angekündigte Abzug von 5000 US-Soldaten oder mehr aus Deutschland wirklich gekränkter Eitelkeit Trumps geschuldet ist, darüber gehen die Meinungen auseinander. Fest steht aber, die USA schwächen die NATO-Abschreckung in Europa, wobei deutlich schwerer als die Soldatenverlegung wiegt, das nun offenbar doch nicht. Tomahawk-Marschflugkörper und Hyperschallraketen in Deutschland stationiert werden sollen. All das kann ich besprechen mit der Politikwissenschaftlerin Dr. Claudia Major. Sie ist Senior Vice President für transatlantische Sicherheitsinitiativen des German Marshall Fund. Wir duzen uns, weil wir uns schon länger kennen. Deshalb die Frage, Claudia, wie groß ist der Schaden aus deiner Sicht für Europa, dass Soldaten gehen und Mittelstreckenmarschflugkörper nicht kommen sollen?
3: Also die beiden Entscheidungen, die du eben angesprochen hast, die sind ja vor allen Dingen ein Symptom für eine übergeordnete strukturelle Veränderung. Also die Veränderung der Beziehung zu den USA generell, weil sich die Rolle der USA in der internationalen Politik verändert hat. Und diese Entscheidungen finden statt und sie finden auch in der Art statt, also unkoordiniert, chaotisch, als politisches Bestrafungselement im Rahmen dieser Neuaufstellung der transatlantischen Beziehungen. Also was ich damit sagen will, ist, dass das fundamentale Problem oder das übergeordnete Problem für Europas Verteidigung ist nicht diese einzelne Entscheidung, sondern ist die veränderte Rolle der USA. Weniger Alliierter, mehr Großmacht, weniger Ordnungsmacht, mehr generelle Macht. Unterschiede bei der Threat Perception, also bei der Bedrohungswahrnehmung, bei den Zielen, bei der Wertebasis. Das heißt, in diesem großen Rahmen müssen wir diese jüngsten Entscheidungen verorten. Und da sind sie enorm beunruhigend, weil es eben nicht nur um Truppenstärken geht, sondern um Fähigkeiten und weil es nicht nur um Deutschland geht, sondern um Europa. Und insbesondere die Nichtstationierung der Multi-Domain-Taskforce, also mit dem Tomahawk und der SM-6, das ist das, was für Europas Abschreckungsdispositiv so schwierig ist.
1: Also wir reden über die ja Mitte 2024 vereinbarte Aufstellung von Tomahawk-Marschflugkörpern und US-Hyperschallraketen. Das hatten damals US-Präsident Joe Biden und Bundeskanzler Scholz vereinbart. Das sollte ja als Abschreckung gegenüber Moskau dienen. Ich habe noch im Ohr, fand ich ganz interessant, wir haben damals mit dem Militärexperten Franz Stefan Gadi gesprochen, der sagte, der eigentliche Grund sei gar nicht die ja immer wieder angeführte Stationierung russischer Iskander-Raketen in Kaliningrad, sondern vielmehr die eben von dir angesprochene Multi-Domain-Taskforce, von denen ja eine in Deutschland stationiert werden sollte, die dann eben mit diesen Tomahawks und Hyperschallraketen ausgestattet werden sollte. Das heißt, ein bisschen schneiden sich die USA da auch ins eigene Fleisch, wenn sie diese Raketen jetzt nicht liefern?
3: Die amerikanischen Truppen, die in Deutschland stationiert sind, haben ja mehrheitlich gar keine Aufgabe im Rahmen der NATO oder für irgendwelche bilateralen Aufgaben, sondern sie sind eigentlich eine Basis für die amerikanische Machtprojektion. Hier ist USUCOM, also das Europakommando, AFRICOM, die nach Afrika schauen. Es ist eine große Airbase, es sind die modernsten amerikanischen Militärkrankenhäuser in Deutschland. Wir haben Rammstein. Das heißt, das sind alles Bausteine in der amerikanischen Machtprojektionspolitik. Das darf man daran nicht vergessen. Und deshalb ja, gewissermaßen schneiden sich die Amerikaner damit ins eigene Fleisch. Aber ich möchte nochmal zu dem Punkt zurückkommen, den du Anfang gemacht hast über die Entscheidung 2024. 2024 gab es zwei parallele Entscheidungen am Rande des NATO-Gipfels in Washington. Das eine war die durchaus überraschende bilaterale Erklärung zwischen Scholz und Biden über die Stationierung der Multi-Domain-Taskforce 2026 in Deutschland. Damals haben schon sehr viele gesagt, naja, ob das denn klappt, wenn Trump gewählt wird, müssen wir abwarten. Die Idee war, eine Entscheidung zu treffen, die dann Trump nicht rückgängig machen würde. Wir sehen jetzt, hat nicht funktioniert. Die zweite Entscheidung, die damals getroffen wurde, war der Launch, also der Beginn des sogenannten ELSA-Projektes, European Long Range Strike Approach. Also der Ansatz, ein europäisches Produkt zu entwickeln in Zusammenarbeit Deutschland, Frankreich, Großbritannien und andere, um selbst in Europa diese weitreichenden Präzisionswaffen zu haben. Bislang haben die USA quasi ein Monopol auf DPS, Deep Precision Strike. Und die Idee war damals zu sagen, die Europäer entwickeln selber was und bis sie das haben, bieten die Amerikaner de facto eine Bridging Solution an. Das Ziel dahinter, du hast eben von Stefan Gadi zitiert, ist in der Tat nicht nur die Stationierung in Kaliningrad, sondern die veränderte US-Militärstrategie, die auch mehr auf diese DPS-Systeme setzt. Die Idee damals war zu sagen, man erschwert die russischen Planungen, man hat mehr Mittel für Eskalationsmanagement unterhalb der nuklearen Schwelle. Und es war bemerkenswert, wie damals die Reaktion aus Moskau war, nämlich eine massive Beschwerde, weil sie begriffen haben, dass damals die eigenen russischen Drohungen an Gewicht verlieren, dass Angriffskriege schwieriger werden und dass sie selber weniger Eskalationsmöglichkeiten haben. Also deshalb kann man durchaus sagen, dass Trump durch diese Entscheidung zur Nichtstationierung die konventionelle Abschreckung der NATO schwächen oder eine Fähigkeitslücke reinreißen, die Europäer bislang nicht selbst schließen können, weil wir bislang, also die europäischen Nationen, keine konventionellen Mittelstreckenraketen in unseren Beständen haben. Und diese Entwicklung, die ich angesprochen hatte, ELSA, das wird halt frühestens Mitte des kommenden Jahrzehnts zur Verfügung stehen, wenn wir so weitermachen.
1: Du hattest gerade noch mal erläutert, weitreichende Waffen wären für Europa eigentlich wichtig, weil die Europäer über diese Waffen bislang nicht verfügen, Russland aber schon. Es geht dabei ja darum, mit Präzisionsschlägen theoretisch hinter der Front Kommandoposten, Panzerverbände im Konflikt, im Kriegs-, im Krisenfall treffen zu können. Dass Europa gestalten muss, liegt auf der Hand, denke ich. Trotzdem gibt's ja viele, die warnen, Europa braucht noch Zeit, ne? Also einige sprechen von bis zu 10 Jahren, bis man sich von den USA unabhängiger gemacht hat. Nukleare Abschreckung ist nochmal ein Sonderthema. Aber müsste man nicht versuchen, in diesen Jahren zumindest irgendwie die USA noch im Bündnis zu halten?
3: Natürlich. Die Hauptaufgabe ist, ein Verhältnis, wenn es geht, konstruktives Verhältnis mit den USA so lange wie möglich aufrechtzuerhalten, weil Europa mit einem transatlantischen Partner, mit den USA, in jeglicher Hinsicht besser aufgestellt ist. Das Ziel ist auch nicht, diese Partnerschaft zu beenden, sondern sie auf eine neue, pragmatische, ich sag mal, unsentimentale Basis zu stellen. Die Idee, die ja vielfach diskutiert wird seit dem Amtsantritt von Trump, ist die des sogenannten Burden Shifting. Das klingt so ein bisschen komisch. Also die Idee ist zu sagen, dass die Aufgabe für Europas Verteidigung immer mehr auf die Europäer übergeht. Die Amerikaner reduzieren ihre Beiträge und die Europäer wachsen auf. Und der gemeinsame Burden, Last klingt so ein bisschen negativ. Also die Aufgabenverteilung geht mehr und mehr auf die Europäer über. Und das kann man in den Kriterien oder in den Kategorien, die ich vorhin genannt habe, in jeder einzelnen durchdeklinieren. Europäer übernehmen mehr politische Führung, stellen mehr konventionelle Masse bereit, stellen mehr Schlüsselfähigkeiten bereit, übernehmen eine größere Rolle in der nuklearen Abschreckung und steigern ihre industrielle oder verbessern ihre industrielle Basis. Die Frage daran ist natürlich, gelingt eine geordnete Transition, ein geordneter Übergang, ein geordnetes Burden Shifting oder zweite Option, haben wir einen chaotischen Übergang? Oder dritte Option, haben wir ein feindliches Burden Shifting oder Transition oder Responsibility Sharing, wie immer du diesen Prozess auch nennen möchtest? Also der Prozess ist ja letztlich der Übergang von einer US-geführten Verteidigung in Europa zu einer europäisch geführten, dominierten Verteidigung in Europa, die die USA immer noch in weiten Teilen unterstützt, aber wo sozusagen die Hauptverantwortung bei den Europäern liegt. Aber die Frage, ob dieser Prozess geordnet, chaotisch oder feindlich abläuft, das entscheiden letztlich nicht die Europäer, sondern das ist letztlich eine Entscheidung der USA, wie sie ihre Rolle in diesem transatlantischen Bündnis sehen wollen. Die Europäer versuchen gerade Zeit zu kaufen. Sie versuchen, die Amerikaner so lange wie möglich drin zu halten, damit wir nicht in eine Abschreckungslücke in Europa kommen, während die Europäer aufwachsen. Aber es entsteht natürlich zunehmend ein Spannungsverhältnis zwischen dem, militärisch läuft es noch sehr gut. Wenn du mit Vertretern der NATO sprichst, sagen die alle, militärisch alles super. Aber politisch, die Wahrnehmung, die Reden, die öffentlichen Äußerungen, die Strategiepapiere zeigen doch, wie sehr die gemeinsame Basis angekratzt ist. Und ich komme zurück zu dem, was ich anfangs sagte. Abschreckung ist Fähigkeiten und Wahrnehmung. Bei den Fähigkeiten sieht es noch gut aus, hat sich nicht viel verändert. Aber die Wahrnehmung, die politische Kommunikation, ich erinnere nochmal an Grönland, an die Aussagen, NATO ist ein Papiertiger, wir brauchen sie eigentlich nicht, die schwächen ja allein damit schon die Abschreckungsbotschaft. Das heißt, um auf deine Frage zurückzukommen, ja, natürlich, das Interesse der Europäer ist ein starkes transatlantisches Bündnis, ist eine Partnerschaft mit den USA. Aber im Endeffekt entscheiden die USA, was für einen Partner sie haben wollen. Die Europäer müssen sich bemühen, so schnell wie möglich aufzuwachsen, damit sie eben nicht in eine Abschreckungslücke kommen.
1: Die Politikwissenschaftlerin Claudia Major war das vom German Marshall Fund. Vielen Dank fürs Gespräch.
3: Ich danke dir.
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1: Die Nachrichten mit Magdalena Dietz. Guten Morgen. Eine Störung hat in der Nacht zum Ausfall vieler deutscher Internetseiten geführt. Fast 3 Stunden lang waren .de-Domains nicht erreichbar. Andreas Wiese für WDR aktuell.
2: Statt der gewünschten Internetseite sahen Nutzer nur eine Fehlermeldung. Das hatte nichts mit dem eigenen Computer oder Smartphone zu tun, sondern mit einer technischen Störung bei DENIC, dem deutschen Network Information Center. Dort war das sogenannte DNS-System ausgefallen, quasi das Adressbuch für das Netz, über das Webadressen erreichbar sind. Was genau zu der Panne geführt hat, ist unklar.
1: Viele Jugendliche sehen Social Media kritisch, aber ein Verbot wollen sie nicht. Das zeigt eine neue repräsentative UNICEF-Umfrage unter mehr als 1000 Jugendlichen zwischen 14 und 16 Jahren. 3 von 4 sagen, dass sie beim Scrollen oft das Zeitgefühl verlieren. Jeder 4. zweifelt durch Vergleiche mit anderen stärker an sich selbst. Die USA setzen ihre Mission für eine sichere Durchfahrt von Schiffen durch die Straße von Hormuz vorübergehend aus. US-Präsident Trump schrieb auf Truth Social, dass jetzt geprüft werde, ob ein Abkommen mit dem Regime in Teheran zustande kommen könne. Die US-Blockade iranischer Häfen bleibe aber in vollem Umfang in Kraft. Wirtschaftsministerin Reiche will den Einbau von Gas- und Ölheizungen länger erlauben als bisher bekannt. Nach ARD-Informationen steht im neuen Entwurf zum Gebäudemodernisierungsgesetz, diese Technologien würden über das Jahr 2045 hinaus genehmigt. Die Grünen kritisieren, das befördere die Abhängigkeit von fossilen Brennstoffen und gefährde die deutschen Klimaziele. Der erste Finalist der Fußball Champions League der Männer steht fest. Es ist der FC Arsenal nach einem 1:0 gegen Atletico Madrid.
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1: In Wuppertal hat der Zoll 40 Tonnen Reis entsorgt. Er war offenbar mit Mineralöl verseucht. Frank Krieger, WDR Wuppertal.
3: Eigentlich sollte der Basmati-Reis aus Indien an einen Wuppertaler Supermarkt geliefert werden, aber bei der Zollkontrolle gab es den Verdacht, der Reis könnte mit Schimmelsporen belastet sein. Deswegen wurde eine Probe genommen. Dann stellte sich heraus, dass im Reis Rückstände von Mineralöl enthalten waren und das mache den Reis für den menschlichen Verzehr ungeeignet oder sogar schädlich, heißt es. Deswegen wurde die komplette LKW-Ladung verbrannt. Solche Fälle kommen immer wieder mal vor. Dass in Wuppertal aber jetzt 40 Tonnen vernichtet werden mussten, ist doch eher die Ausnahme, sagt der Zoll.
1: Und das Wetter in Nordrhein-Westfalen. Bei Tiefstwerten zwischen 11 und 7 Grad fällt verbreitet Regen, lokal auch ergiebig und mit Unwetterpotenzial. Tagsüber wird der Regen insgesamt zwar etwas schwächer, aber es regnet fast durchgängig. In Brilon werden bis 10 Grad erwartet, in Wesel bis 11 und in Dormagen bis 13. Und das war WDR aktuell.
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4: Mit der A1 Lübeck Richtung Fehmarn. Zwischen Neustadt-Mitte und Neustadt-Pelzerhaken ist noch eine knappe Stunde gesperrt wegen einer Nachtbaustelle. Die A1 Hamburg Richtung Bremen ist ebenfalls gesperrt zwischen Hamburg-Stillhorn und Harburg. Ebenfalls bis 5, auch hier eine Nachtbaustelle aktiv. Bitte weichen Sie hier über die U76 aus. Die A1 Bremen Richtung Osnabrück. Zwischen Wildeshausen West und dem Dreieck Ahlhorner Heide auch hier eine Nachtbaustelle noch bis 5 Uhr. Die A2 Hannover Richtung Dortmund ist auf Höhe des Rastplatzes Bunsberg gesperrt. A8 München Richtung Salzburg. Hier ist zwischen Traunstein, Siegsdorf Ost und Bad Reichenhall noch bis 6 Uhr gesperrt wegen einer Nachtbaustelle. Die Umleitung hier die U91. Auf die A44 Kassel-Eisenach zwischen Helsa und Waldkappel in beiden Richtungen Tunnelwartungsarbeiten. Eine Umleitung ist eingerichtet. A71 Erfurt Richtung Suhl zwischen Gräfenroda und Oberhof. Auch hier Tunnelwartungsarbeiten, noch bis 6 Uhr ist hier gesperrt. Dann nach Berlin. Einmal die A100 Stadtring Berlin. Hier ist wegen Wartungsarbeiten in beiden Richtungen zwischen Grade bzw. Oberlandstraße und Treptower Park bis 5 Uhr noch gesperrt. Und ebenfalls gesperrt hier ist die A113 in beiden Richtungen zwischen dem Dreieck Neukölln und Spätstraße. Dann die A111 in Berlin stadtauswärts. Da ist bis 5 Uhr im Tunnel Ortskern Tegel gesperrt. Und die A115 in Berlin stadteinwärts. Hier ist zwischen dem Kreuz Zehlendorf und Spanischer Allee noch bis 6 Uhr wegen Bauarbeiten gesperrt. Das war's. Gute Fahrt durch diese Nacht.
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4: Aus dem Studio von NDR Info in Hamburg mit Nikolai Russ. Ja, bei uns ist es Nacht, 4 Uhr und gleich 6 Minuten, aber in den USA, da geht der Tag gerade erst zu Ende. Mal wieder mit einer neuen Wendung im Irankrieg. Donald Trump hat angekündigt, die Eskortierung der Schiffe in der Straße von Hormuz durch das US-Militär, die wird erstmal ausgesetzt. Darüber sprechen wir jetzt mit unserer US-Korrespondentin Anne Schneider in Washington. Dieses sogenannte Project Freedom. Ist es jetzt erst so, ist das sogenannte Project Freedom jetzt also nach wenigen Stunden schon wieder Geschichte?
5: Ja, also de facto zumindest ist es wieder gestoppt, auch wenn Trump gesagt hat, es soll nur für kurze Zeit pausieren wegen der Fortschritte bei Verhandlungen mit dem Iran. Aber man muss sagen, das ist wahrscheinlich nicht nur Diplomatie, sondern auch ein Eingeständnis, dass diese Operation extrem riskant war und sofort eskalieren konnte. Das ist das, was Experten auch die ganze Zeit gesagt haben. CENTCOM, also das US-Militärkommando für die Region, äußert sich dazu übrigens nicht, sondern verweist alle Journalisten an das Weiße Haus. Das heißt, der Stopp war eine rein politische Entscheidung.
4: Und wieso diese Entscheidung jetzt vor allem?
5: Ja, offiziell heißt es, es gebe Fortschritte bei Gesprächen. Man wolle einen möglichen Deal mit dem Iran nicht gefährden. Inoffiziell bzw. faktisch sieht es so aus, die Eskorte hat innerhalb weniger Stunden zu militärischen Zwischenfällen geführt, nämlich Angriffen mit Drohnen und Raketen auf US-Schiffe. Das bedeutet, dieses Project Freedom war einfach nicht stabil durchführbar, ohne das Risiko eines offenen Krieges wieder deutlich zu erhöhen. Das heißt, diese Pause ist sehr wahrscheinlich weniger eine freiwillige Geste, sondern mehr ein notwendiger Rückzug aus einer hochriskanten Operation, die eben sehr schnell außer Kontrolle geraten konnte.
4: Wie wird denn in den USA selbst über dieses außenpolitische Hin und Her gesprochen?
5: Ja, die Regierung verkauft das alles als Erfolg, aber die Lage wird hier von sehr vielen deutlich kritischer gesehen. Die offizielle Darstellung ist, das hat Außenminister Rubio heute Nachmittag auch nochmal gesagt, die Operation Epic Fury hat ihre Ziele erreicht. Das Problem ist, diese Ziele sind sehr weit definiert und teilweise überhaupt nicht überprüfbar. Es gibt deutliche Widersprüche da in den Aussagen, denn gleichzeitig räumt dieselbe Regierung ein, Irans Atomprogramm ist nicht gelöst. Das war das Hauptziel und die Straße von Hormuz bleibt unsicher. Das heißt, Ziele erreicht heißt hier vor allem militärisch geschwächt, aber nicht strategisch gelöst. Und man hat sich ja auch noch ein zusätzliches Problem geschaffen, nämlich das mit der Straße von Hormuz, das es vor dem Krieg überhaupt nicht gab.
4: Ihre Einschätzung, wie geht die Regierung Trump jetzt weiter vor? Wird es wirklich direkte Verhandlungen mit dem Iran wieder geben?
5: Ja, aktuell fährt die Trump-Administration so eine klassische Druck- und Deal-Strategie. Also erstmal Druck, die Blockade gegen den Iran, gegen die iranischen Häfen bleibt bestehen, das Militär bleibt präsent. Gleichzeitig laufen parallel Verhandlungen weiter. Das Ziel ist ein politischer Deal, das sagt Donald Trump auch immer wieder. Aber entscheidend ist, diese Strategie funktioniert nur, solange es nicht wieder zu militärischen Zwischenfällen kommt. Und genau das ist eben aktuell nicht garantiert. Also das Problem ist, die USA können jetzt keinen Frieden oder keinen Deal herbeidrohen. So einfach. Das versuchen sie die ganze Zeit, aber das funktioniert einfach nicht so richtig.
4: Wie groß stehen denn die Chancen, dass es wieder sowas geben könnte wie eine Art Atomabkommen wie damals bei oder unter Barack Obama?
5: Ja, also das ist jetzt politisch der sensibelste Punkt, denn Trump hat ja dieses alte Abkommen massivst kritisiert. Gleichzeitig ist aber klar, ohne irgendeine Form von Vereinbarung geht es nicht. Und deshalb ist wahrscheinlich, es wird irgendeinen de facto ähnlichen Deal geben, der wird aber anders verpackt sein, um ihn eben innenpolitisch als Erfolg verkaufen zu können.
4: Ist das jetzt nach Ihrer Einschätzung eine Art politische Bankrotterklärung vom jetzigen Standpunkt aus?
5: Puh, also das ist sehr schwer zu sagen. Ich meine, es gibt ja zumindest indirekte Verhandlungen, das geht weiter. Aber Fakt ist, dass die USA mit ihrer enormen militärischen Präsenz da unten einfach sich ein zusätzliches Problem geschaffen haben, nämlich, dass die Straße von Hormuz dicht ist, dass da 1500 Schiffe sitzen, die nicht weiterkommen, die auch die USA mit ihrer Eskorte oder wie auch immer es genannt werden mag, da nicht rausbekommen haben. Und das man immer noch nicht so genau weiß, wie ist das eigentlich mit dem Atomprogramm des Iran. Also ich habe jetzt vorhin wieder Experten gehört, die sagen, es gibt immer noch dieses Uran, dieses stark angereicherte. Von daher wissen wir überhaupt nicht so genau, was die USA da eigentlich erreicht haben.
4: Nochmal die Frage nach der Innenpolitik. Wie viel Niederlage kann sich Trump da noch leisten?
5: Naja, Trump kann einen Deal akzeptieren, wenn er ihn darstellen kann als das Ergebnis seines militärischen Drucks und ihn verkaufen kann als besser als das Obama-Abkommen. Aber was er nicht kann, ist eben ein Ergebnis, das wie ein Rückzug aussieht. Und das Problem dabei ist die Realität vor Ort, also die Blockade, die Unsicherheit, die begrenzte militärische Wirkung, die wir jetzt sehen, die erzwingt quasi einen Kompromiss. Und Trump hat ein echtes Problem, wenn er diesen Kompromiss nicht wirklich als Erfolg verkaufen kann. Ich meine, die sind hier ja immer sehr gut darin, alles als Erfolg zu verkaufen. Aber die Bevölkerung ist ja jetzt nicht völlig blind.
4: Sagt unsere US-Korrespondentin Anne Schneider live aus Washington. Und wir gucken einmal auf das Wetter für Deutschland in der ARD-Infonacht. So in einem Streifen südlich von Bremen und nördlich von Frankfurt. Im Moment ziemlich viel Regen unterwegs, teilweise auch Dauerregen. Und auch sonst sind einige Wolken bei uns mit dabei. Auch stellenweise schon kleinere Schauer. Und das breitet sich alles aus auf fast alle Teile Deutschlands. Aber am nassesten bleibt es über der Mitte des Landes und im Norden. Am trockensten dann im äußersten Norden, in Schleswig-Holstein, und im äußersten Süden, in Bayern und Baden-Württemberg, maximal heute 10 Grad in Norddeutschland und bis zu 23 Grad im Süden, also hohe Temperaturunterschiede. Morgen am Donnerstag, vor allem in der Mitte und im Süden Deutschlands regnerisch, mit Schauern und Gewittern und auch mal längerem Regen. Im Norden oft trocken und sonnig, das alles bei Höchsttemperaturen von insgesamt 11 bis 19 Grad. Wir gucken einmal über das Land und haben ein paar aktuelle Werte. 10 Grad aktuell in Bremen und da gibt es viele Wolken. Frankfurt 13 Grad, auch hier bewölkt. Dresden ebenfalls 13 Grad, leichter Regen. Hannover 10 Grad, auch hier regnet es. In Braunlage 9 Grad und starker Regen. Und Köln meldet derzeit 11 Grad und leichten Regen. Die Zeit, es ist 4 Uhr und 12.
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4: Die Würde des Menschen ist unantastbar. So steht es in Artikel 1 des deutschen Grundgesetzes. Und so steht es auch auf Plakaten an deutschen Bahnhöfen und in Zügen jetzt. Was dahinter steckt, Anja Dobrodinsky berichtet.
6: Knapp 170.000 Straftaten zählte die Bundespolizei im vergangenen Jahr an Bahnhöfen und Anlagen. In knapp 2.700 Fällen gab es Gewalt gegen Bahnbeschäftigte. Das ist ein Plus von 11%. Nach dem tödlichen Angriff auf einen Zugbegleiter trafen sich Bahnunternehmen, Politik und Gewerkschaften im Februar für einen Sicherheitsgipfel und beschlossen unter anderem eine Respektkampagne, die jetzt gestartet ist. Die Kosten in Höhe von gut 1 Million Euro teilen sich die Deutsche Bahn und das Verkehrsministerium. Außerdem nutzen knapp 2000 Bahnbeschäftigte inzwischen Bodycams, resümiert Bahnchefin Evelyn Paller.
7: Wir gehen den nächsten Schritt, denn im zweiten Halbjahr kann jeder Mitarbeiter im Kundenkontakt bei der Deutschen Bahn im Regionalverkehr, auch im Fernverkehr und an den Bahnhöfen eine Bodycam nutzen, wenn er das möchte.
6: In Regionalzügen hat die Deutsche Bahn ein Pilotprojekt mit Zweierteams gestartet. Es soll klären, wann und wo eine Doppelbesetzung mit zwei Zugbegleitern oder Sicherheitspersonal sinnvoll und nötig ist. Im Test konnten die Zweierteams deeskalieren, erklärt Evelyn Paller. In den vergangenen 12 Monaten hat die DB die Zahl des Sicherheitspersonals von 4.500 auf 5.000 erhöht. Außerdem gibt es für die Beschäftigten ein neues E-Learning-Programm zum Thema Deeskalation. Und es wurden mehrere regionale Werkstätten durchgeführt, bei denen die örtlichen Sicherheitskonzepte verbessert werden konnten. Bundesverkehrsminister Patrick Schnieder.
8: Damit die deeskalierende Schutzwirkung der Bodycams noch weiter ausgebaut werden kann, arbeiten wir unter der Federführung meines Ministeriums aktuell gemeinsam daran, künftig zusätzlich auch Audioaufzeichnungen rechtssicher einsetzen zu können.
6: Ab dem Sommer soll es ein Pilotprojekt geben, bei dem auch der Ton aufgezeichnet wird. Das begrüßt auch Ingo Wortmann, der Präsident des Verbands Deutscher Verkehrsunternehmen. Er zieht auch eine positive Bilanz der Videoüberwachung in Kooperation mit der Polizei.
9: In München haben wir Videoüberwachung bei der U-Bahn und mitunter schaltet sich die Polizei auf und kann dann auch beobachten, was in den Bahnhöfen passiert.
6: Die Aufzeichnungen dürften aber frühestens nach 30 Tagen gelöscht werden, fordert Ingo Wortmann. Bisher passiert das oft schon nach 72 Stunden, so auch bei der BVG in Berlin. Heike Moll, die Vorsitzende des Konzernbetriebsrats bei der Deutschen Bahn AG, berichtet von Gesprächen mit Kollegen. Immer öfter würden die von Beleidigungen, Anspucken, Schlägen und sexuellen Übergriffen sprechen.
10: Unsere Infrastruktur ist zu alt, zu kaputt und gleichzeitig viel zu stark ausgelastet. Das ist kein Randproblem, sondern ein zentraler Treiber. Wir sehen einen klaren Zusammenhang zwischen der angespannten Betriebslage und dem Anstieg von Übergriffen auf Beschäftigte.
6: Pünktliche Züge seien ein großer Hebel, um Konflikte zwischen Mitarbeitenden und Reisenden zu minimieren. Dafür brauche es eine verlässliche, langfristige Finanzierung der Infrastruktursanierung.
4: Knapp 4 Jahre ist es jetzt her, dass der US-Multimilliardär Elon Musk Twitter gekauft hat und in X umbenannt hat. Seither hat er Schutzmaßnahmen bei dem Internetdienst einfach runtergeschraubt. Zum Beispiel Schutzmaßnahmen gegen Desinformation. Nach eigenen Angaben, um so die freie Meinungsäußerung zu fördern. Viele Nutzerinnen und Nutzer haben sich daraufhin abgemeldet. Nicht so die Parteien in Deutschland und ihre Spitzenpolitiker. Bis jetzt. SPD, Grüne und Linke haben beschlossen, X zu verlassen. Grund? Die Plattform versinke im Chaos, fördere Desinformation und mache einen Diskurs unmöglich. ARD-Hauptstadtkorrespondent Jasper Ruppert berichtet.
11: Rund 15 Millionen Menschen in Deutschland nutzen X mindestens einmal im Monat. Auf der Plattform posten und diskutieren User über die letzten Fußballergebnisse genauso wie über Politik. Wer künftig aber nichts mehr postet, das sind SPD, Grüne und Linke. Grün-Fraktionschefin Katharina Dröge erklärt das so.
12: Wir sind zu der Entscheidung gekommen, wir legitimieren durch unsere Anwesenheit quasi ein System, das ganz einseitig darauf ausgerichtet ist, die AfD zu pushen und die Demokraten zu schwächen.
11: Was Dröge meint, X oder Twitter, wie es früher hieß, habe sich seit der Übernahme durch Elon Musk 2022 radikal verändert, und zwar zum Schlechteren. Ähnlich sieht es Derya Türk-Nachbauer, parlamentarische Geschäftsführerin der SPD-Bundestagsfraktion.
13: Was dort wirklich stattfindet, ist keine freie Debatte. Wir erleben, und es ist nachweislich, dass der Algorithmus gezielt Desinformation, Hetze und Weltuntergangsstimmung verstärkt. Das können wir nicht brauchen.
11: Die AfD wertet den Schritt von SPD, Grünen und Linken als Sieg. Deren parlamentarischer Geschäftsführer Bernd Baumann erklärt:
14: Das ist wieder Etappenabschnitt des Verlustes der Hoheit dieser links-grünen Klasse. Das begrüße ich sehr. Das ist eine Kapitulation.
11: Mit Häme reagiert man bei CDU und CSU zwar nicht, gleichwohl werde man auf der Plattform X bleiben. Der parlamentarische Geschäftsführer der Union, Steffen Bilger, begründet das so.
15: Wir brauchen die sozialen Medien, um mit den Bürgern zu kommunizieren. Und nur weil die Kommentare teils negativ sind, kann das doch nicht dazu führen, dass man sich diesem Diskurs verschließt.
11: Dass die SPD diesen Schritt mit Grünen und Linken geht, irritiert Bilger.
15: Ein komisches Signal, das so als linke Parteien gemeinsam zu zelebrieren.
11: Ein Signal, das die drei Parteien allerdings nicht geschlossen senden. Die Grünen-Politiker Omid Nuripur, Konstantin von Notz und Ricarda Lang wollen auf der Plattform bleiben. So schnell werdet ihr mich nicht los, schreibt Lang auf X. Auch Sören Pellmann von den Linken will dort weiter aktiv sein.
16: Um insbesondere den verbliebenen Menschen, die in den ländlichen Regionen über diese Plattform kommunizieren und die Demokratiefahne hochhalten, auch zumindest den Rücken zu stärken und klar zu sagen, wir überlassen den Rechten auch diese Plattform nicht.
4: So ganz langsam geht's ja wieder los, die Urlaubszeit in Deutschland. Viele zieht es da nach Dänemark, oft Jahr für Jahr. Und wenn Sie da von der deutschen Ostseeinsel Fehmarn mit dem Auto rüber wollen, dann geht das bislang nur mit einer Fähre. Noch bleibt das auch so, aber die Tage der Fähren, die sind

0: Und gezählt. Der Fehmarn-Belt-Tunnel, der kommt und damit eines der größten Bauprojekte Europas. Der Plan? Ein 18 Kilometer langer Tunnel auf dem Meeresboden für Autos und Züge. Ein gigantisches Projekt, das jetzt auch so langsam Form annimmt. Julian Marxen.
1: Es geht voran auf der großen Tunnelbaustelle. An Land fahren Bagger, auf dem Wasser vor der dänischen Insel Lolland sind Schiffe im Einsatz. 5 Schlepper haben ordentlich zu ziehen. Das erste große Tunnelelement. Es ist 73.000 Tonnen schwer, so lang wie 2 Fußballfelder und besteht aus 4 Röhren für Autos und Züge. Langsam wird es an die richtige Position manövriert, gehalten von 2 Schwimmpontons. Dann soll es von einem extra angefertigten Spezialschiff hinabgelassen werden. Eine große Herausforderung, erklärt Bootfede Jensen vom dänischen Bauträger Sund & Bælt.
2: Das Problem ist, dass das Absenken passiert unterm Wasser, wo wir nichts sehen können. Wir können aber auch vorher auch nicht alles testen. Das heißt, wenn wir das absenken, passiert das zum ersten Mal. Und das muss 100% funktionieren und mit einer millimetergenauen Präzision passieren.
1: Angedockt wird das luftdicht verschlossene Betonelement an den Tunneleingang. Die Voraussetzungen, die es für eine solche Aktion braucht, sind jedenfalls gut.
3: Wie man hier merkt, heute ist ein sehr schöner Tag. Die Wetterbedingungen sind unheimlich wichtig.
1: Denn Wind und Strömung dürfen nicht zu stark sein. Das Bauteil muss ruhig und präzise in den ausgebaggerten Graben am Meeresgrund gesetzt werden. Sonst könnte es Probleme geben, sagen die Verantwortlichen. 2 Tage wird das Absenken und Befestigen voraussichtlich dauern. Bootfede Jensen ist stolz, dass er an diesem Großprojekt mitwirken kann.
3: Und das ist ja nicht nur für mich. Ich meine, vom Prinzip verbindet das Europa. Dänemark und Deutschland ist natürlich eine ganz tolle Sache.
1: Doch das sehen bekanntlich nicht alle so. Die Beltquerung, sie spaltet. So mancher Bewohner auf Fehmarn sieht sein ruhiges Inselparadies in Gefahr. Für Naturschützer gefährdet der Tunnelbau den Lebensraum von Fischen, Schweinswalen und anderen Meeresbewohnern. Klagen haben die Planungen verzögert. Nun hofft der Bauträger, dass alles gut vorangeht. Aber auch Bootfede Jensen vom Bauträger Sund & Bælt weiß,
3: das wird noch einige Jahre dauern, bis alles fertig ist.
1: Insgesamt 89 Tunnelelemente sollen in der Ostsee versenkt werden. Nun geht es also los mit dem ersten. Eröffnet werden soll der Tunnel, Stand jetzt 2031. Dann wären Fehmarn und Dänemark mit dem Auto nur noch 10 Minuten voneinander entfernt.
0: Und wir tauchen jetzt wieder auf aus dem Meer und ein in die Welt der Kelten. Zu finden, das wussten Sie vielleicht noch nicht, ich auch nicht, in Glauberg im Wetteraukreis in Hessen. Yvonne Koch.
4: Seit über 30 Jahren ist der Glauberg eine Fundgrube für die Zeit der Kelten, die in der Eisenzeit, also zwischen 800 vor bis ins erste Jahrhundert nach Christus gelebt haben. Und immer wieder findet man auf dem Glauberg-Plateau in der Wetterau archäologische Sensationen. Reich ausgestattete Gräber, eine Prozessionsstraße und eine überlebensgroße Sandsteinstatue, die schnell den Beinamen Fürst vom Glauberg bekommt. Nach und nach werden seither alle Funde ausgewertet und gerade jetzt gibt es neue Erkenntnisse. 2 kleine Goldringe waren zum Beispiel nicht fürs Ohr, sondern als Haarschmuck gedacht. Und die Goldanalyse hat Erstaunliches gezeigt, verrät Axel Posluschny, der Leiter des Forschungszentrums in der Keltenwelt.
5: Das eine Ringchen hat einen Goldgehalt von 92% und das ist relativ normal. Das kommt so häufig in der Natur vor, unter anderem bei Flussgold, je nachdem, wo es herkommt. Das andere liegt bei über 98% und das ist in der Natur, naja, sagen wir mal, so gut wie ausgeschlossen, zumindest extremst selten.
4: Diese Reinheit deutet auf künstlich gereinigtes Gold hin, bei dem der Silberanteil mit chemischen Verfahren reduziert wird. Raffiniertes Gold nennt man das, sagt der Keltenforscher.
5: Ein deutlicher Hinweis darauf, dass dieses Gold möglicherweise aus dem Mittelmeergebiet stammt. Denn dort ist in der Zeit vor 2.500 Jahren diese Technologie bekannt, hier bei uns nördlich der Alpen noch nicht.
4: Und es gibt noch mehr, was auf Importe aus Griechenland, Südfrankreich und Italien, dem damaligen Etrurien, hinweist. Chemische Analysen belegen zum Beispiel, dass einige Textilien in den Gräbern mit Karmesinrot gefärbt worden sind. Diese Farbe wurde damals aus einer Laus gewonnen, die nur im Mittelmeergebiet vorkommt. Genauso wie besondere Verzierungen bei anderen Grabfunden.
5: Also unter anderem einige der Schwertscheiden sind mit sehr vielen Koralleneinlagen versehen. Wir haben eine Fibel, also eine Gewandspange, in der 109 Korallenperlen und Einlagen untergebracht sind. Das ist für die keltische Welt absolut herausragend. Also das ist das am stärksten mit Korallen verzierte keltische Fundstück, was ich kenne.
4: Auch der Oberkörperpanzer, den die Sandsteinstatue vom Fürsten trägt, ist speziell. Der sogenannte Linothorax ist aus verschiedenen Lagen von Leinengewebe, die miteinander verklebt sind.
5: Ein Panzer zum Schutz gegen zum Beispiel Schwerthiebe, Pfeilschüsse, die erstaunlich wirksam sind. Wir haben da also selber auch Experimente mitgemacht, mit Nachbauten davon.
4: Diese Schutzbewaffnung war damals nur aus Griechenland und Italien bekannt. Das heißt konkret, die Ringe, die Perlen, die rote Färbefarbe und der Oberkörperpanzer sind Luxusgüter. Immerhin mussten sie über die Alpen aus weit über 1000 Kilometer entfernten Orten am Mittelmeer zum Glauberg gebracht werden. Ein teurer Import, betont Keltenforscher Axel Posloschny.
5: Das ist ein weiterer Beleg für die herausragende Stellung der Personen hier vom Glauberg und für uns immer wieder der Anlass zu fragen, wo kommt dieser Reichtum, woher kommen diese Beziehungen, woher kommt diese Macht, die sich hier oben am Glauberg eben vor allen Dingen in den Gräbern manifestiert.
4: Vielleicht wissen die Forscher bald mehr. Denn im Moment werden noch DNA-Funde aus verschiedenen archäologischen Gräbern in Hessen am Max-Planck-Institut in Leipzig untersucht. Von Bestattungen in Hattersheim, in Niederau und vom Glauberg. Die könnten zum Beispiel zeigen, wie die Kelten miteinander verwandt waren und ob sie womöglich aus anderen geografischen Gegenden stammten.
6: Sport. Mit Stefanie Lavoie und dem ersten Finalisten der Fußball-Champions League, dem Arsenal FC. Im Halbfinal-Rückspiel in London besiegten die Gunners Atletico Madrid mit 1:0. Ein einziges Tor reichte ihnen, war das Hinspiel in der vergangenen Woche doch 1:1 ausgegangen. Damit schraubten die Engländer ihr Habenkonto im Wettbewerb auf 11 Siege und 3 Unentschieden. Martin Roschitz, steht Arsenal verdient im Finale?
7: Ja, absolut. Es war ein verdienter Sieg für den Spitzenreiter der Premier League gegen Atletico. Arsenal-Kapitän Bukayo Saka, der war der Türöffner mit seinem Abstaubertor Sekunden vor dem Pausenpfiff. In der zweiten Halbzeit hat Arsenal die knappe Führung mit Glück und Geschick verteidigt. Die Londoner stellen ja auch die beste Defensive in dieser Champions-League-Saison mit nur 6 Gegentoren. Eine unfassbare Zahl. Und sie hätten auch noch deutlicher gewinnen können, wenn sie die Konter am Ende besser ausgespielt hätten. Aber auch so läuft's auf jeden Fall wie am Schnürchen für den FC Arsenal. In der Liga steht das Team durch den Patzer von Manchester City am vergangenen Wochenende kurz vor der Meisterschaft und greift jetzt 20 Jahre nach der bislang einzigen Finalteilnahme in der Königsklasse nach dem Henkelpott am 30. Mai in Budapest.
6: Dort möchte auch der FC Bayern München hin. Im torreichsten Halbfinale der Champions League-Geschichte hatten die Münchner ihr Hinspiel bei Paris Saint-Germain mit 4:5 verloren. Nun dürfen sie zu Hause ran und da zählt Verteidiger Jonathan Tah voll auf den Heimvorteil.
8: Ja, auf jeden Fall merkt man natürlich, wenn alles in Rot ist, was ich persönlich am meisten spüre, ist einfach, keine Ahnung, als wir gegen Madrid rausgekommen sind, beim Aufwärmen, hast du einfach schon so eine Atmosphäre gespürt, die nochmal anders war. Und ja, dann natürlich bei guten Aktionen, bei guten Tacklings, bei Toren, das gibt einfach einen extremen Push und das darf man nicht unterschätzen, wie viel uns das hilft, wenn wir das Gefühl haben, das ganze Stadion steht hinter uns und gibt genauso wie wir auf dem Platz, neben dem Platz Vollgas.
6: Vollgas gegeben hat die SG Flensburg-Handewitt im Viertelfinal-Rückspiel der Handball European League. Nach dem Unentschieden im Hinspiel gewann Titelverteidiger Flensburg das Rückspiel bei Hannover-Burgdorf mit 43:35. Kapitän Johannes Goller freut sich aufs Final Four Ende Mai in Hamburg.
9: Es war eins der großen Ziele, die wir uns vor der Saison gesteckt haben. Es ist für unsere Fans, hat man auch gesehen, hat sich wieder ein bisschen nach Heimspiel angefühlt, vor allem zweite Halbzeit nach dem Spiel. Ein Riesending. Wir hatten zwei überragende Erlebnisse in den vergangenen beiden Jahren und wollen natürlich jetzt ein ähnlich tolles Erlebnis mit unseren Fans feiern. Dieses Damoklesschwert Champions League Quali schwebt ja auch über allen Mannschaften, die um diesen Wettbewerb spielen. Und da haben wir uns jetzt auch im Rennen um diese Möglichkeit gehalten.
6: Am 30. und 31. Mai wird das Final Four mit den 4 Halbfinalisten in Hamburg ausgetragen. Dabei sein wird neben dem Titelverteidiger auch der THW Kiel nach dem 34:29 Rückspielsieg gegen Nasice. Rudi Dautwitz.
10: Der THW Kiel benötigte ein 7-Meter-Werfen, um sich gegen Nexe Nasice aus Kroatien im Viertelfinal-Rückspiel der European League durchzusetzen. 30:27 hieß es nach 60 Minuten. Damit hatten die Kieler das 30:33 aus dem Hinspiel zwar egalisiert, aber die Entscheidung über den Final-Four-Einzug musste im 7-Meter-Werfen fallen. Während Serbe, Landin, Imre und Johansson für Kiel trafen, verwarfen die Kroaten 2 7-Meter und verpassten damit die Überraschung. Während der regulären Spielzeit führte der THW Kiel bis 10 Minuten vor dem Ende mit 6 Treffern, konnte den Vorsprung aber nicht verteidigen. Ohne Fetten vor dem Ende mit 6 Treffern, konnte den Vorsprung aber nicht verteidigen. Ohne Verlängerung ging es dann direkt nach den 60 Minuten mit dem

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1: Um 4.30 Uhr mit Olaf Knapp. Öl- und Gasheizungen könnten in Deutschland auch nach 2045 eingebaut werden. Das sieht der Entwurf für ein neues Heizungsgesetz aus dem Bundeswirtschaftsministerium vor, der dem ARD-Hauptstadtstudio vorliegt. Aus der Nachrichtenredaktion Jan Busche.
2: Ein zentrales Element des alten Heizungsgesetzes der Ampelregierung soll mit dem Entwurf gekippt werden. Ein Verbot von neuen Öl- und Gasheizungen ab 2045. Von einem Verbot ist in dem neuen Entwurf jetzt keine Rede mehr. Es bleibt aber dabei, dass künftig mehr klimafreundlicheres Gas und Heizöl beigemischt werden muss. Grüngas oder Grünheizöl genannt, mit zum Beispiel Biomasse oder Fetten. Entschieden ist noch nichts. Der Entwurf aus dem Haus von Wirtschaftsministerin Reiche muss noch innerhalb der Regierung abgestimmt werden, bevor er in den Bundestag kommt.
1: US-Präsident Trump will den Militäreinsatz für eine sichere Durchfahrt von Schiffen durch die Straße von Hormuz für kurze Zeit aussetzen. Das hat er auf seiner Plattform Truth Social mitgeteilt. Aus der Nachrichtenredaktion Karl Schreiber.
3: Demnach würden zunächst keine Frachtschiffe mehr vom US-Militär durch die vom Iran blockierte Meerenge geleitet. Während des Stopps soll geprüft werden, ob ein Abkommen zwischen Washington und Teheran zustande kommen kann, so Trump. Die US-Seeblockade gegen Schiffe, die iranische Häfen anlaufen oder verlassen, soll aber in Kraft bleiben. Die Aussetzung des US-Einsatzes erfolgt laut dem US-Präsidenten unter anderem auf Bitten Pakistans. Das Land vermittelt zwischen den USA und dem Iran.
1: Zahlreiche Internetseiten mit dem Adressende .de sind in der Nacht zeitweise nicht erreichbar gewesen. Die Registrierungsstelle DENIC verwies auf eine Störung in ihrem DNS-Service. DNS-Dienste sind so etwas wie ein Adressbuch für das Web und sorgen dafür, dass Seiten im Netz mit der Eingabe von Webadressen erreichbar sind. Mittlerweile ist die Störung laut DENIC wieder behoben. Die genaue Ursache werde noch analysiert. Jeder zweite Jugendliche in Deutschland sieht Mobbing, Hass und Beleidigungen als größtes Risiko bei der Nutzung von Social Media. Das zeigt eine repräsentative Befragung von UNICEF. Rund 55% der Befragten sprechen sich daher für ein Verbot für unter 14-Jährige aus, so das deutsche UNICEF-Komitee. Ein Verbot für alle unter 16 Jahren befürwortet demnach nur jeder Vierte. Die Umfrage zeigt nach Einschätzung von UNICEF Deutschland-Geschäftsführer Christian Schneider, dass Jugendliche die Risiken im digitalen Raum kennen. Die Anbieter der Plattformen müssten mit automatischen Schutzeinstellungen, konsequenter Inhaltsmoderation und echten Schutzmechanismen Verantwortung übernehmen. Das Wetter in Deutschland, am Tage teils kräftige Schauer und Gewitter, an Nord- und Ostsee trocken, Höchstwerte zwischen 10 Grad an der Nordsee und 23 Grad in Niederbayern. Das waren die Nachrichten.
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4: Und da haben wir einmal die A2 Hannover Richtung Dortmund auf Höhe des Rastplatzes Brunsberg. Ist da gesperrt. Und ansonsten sind noch einige Straßen bis 5 oder 6 wegen Nachtbaustellen gesperrt. Die gibt es dann wieder um 5 bei uns. Gute Fahrt!
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4: Mit Nikolai Russ, guten Morgen. Sichere IT-Netzwerke in der Verwaltung. Dafür ist das BSI zuständig, also das Bundesamt für Sicherheit in der Informationstechnik. In Unternehmen und vor allem da, wo es um kritische Infrastruktur geht. Doch die sitzt oft in den Ländern, also die kritische Infrastruktur. Als Bundesbehörde ist das schwierig. BSI-Präsidentin Claudia Plattner reist deswegen gerade quer durchs Land und vereinbart einzelne Kooperationen mit den Bundesländern. Jetzt war sie zu Besuch in Potsdam in Brandenburg. Martin Adam war mit dabei.
5: Keine E-Mails, keine Informationen online, nicht mal das Telefon ging mehr, nachdem vergangenes Jahr die Verwaltung in Hoppegarten in Märkisch-Oderland herunterfahren musste, als Reaktion auf einen digitalen Angriff mit einer Schadsoftware. Hohenneuendorf, Lübben, die kommunale Wohnungsgesellschaft in Senften.

0: Berg, auch der Flughafen BER. Die Angriffe in Brandenburg häufen sich, bestätigt Claudia Plattner, die Präsidentin des BSI.
1: Wir haben eine Bedrohungslage mit einer hohen Frequenz von Angriffen. Wir haben Ransomware-Angriffe aller Orten auf Kommunen, auf Firmen, auch in Brandenburg, das wissen wir auch. Gilt aber natürlich auch für die ganze Bundesrepublik. Wir haben hybride Bedrohungen, wir haben Hacktivismus, wir haben Spionage, Sabotage, also wirklich ein Sack voll. Wir haben genug zu tun, meine Arbeitstage sind sehr, sehr, sehr lang.
0: Ransomware, das Verschlüsseln wichtiger Daten, um dann Lösegeld erpressen zu können. Hacktivismus, Hacker, die Verwaltungsstrukturen auch aus politischen Gründen gezielt angreifen, und Attacken oder Spionageeinbrüche, hinter denen ausländische Dienste stehen. Die gute Nachricht ist, sagt Ernst Bürger, Staatssekretär im Brandenburger Justizministerium, mit der Digitalisierung geht es auch in Brandenburg voran. Die schlechte, damit gibt es auch mehr Einfallstore. Die Kooperationsvereinbarung zwischen Brandenburg und dem BSI, die Plattner und Bürger am Mittwoch unterzeichnen, soll Verwaltungs-, aber auch Unternehmensnetzwerke sicherer machen, sagt der Staatssekretär.
2: Wir gehören einem Verbund an, dem sogenannten CERT-Verbund, Computer Emergency Response Teams. Die helfen einmal präventiv, solche Vorfälle zu verhindern, aber auch in dem Fall eines solchen Vorfalls zu helfen. Es gibt Penetrationstests, die das BSI anbietet. Das heißt, die machen Übungen mit uns, wo getestet wird, ob unsere IT-Infrastrukturen und unsere Software tatsächlich hält. Und es gibt Fortbildungs- und Sensibilisierungsmaßnahmen, damit auch die Mitarbeitenden, aber auch die Unternehmen in Brandenburg davon profitieren können, sich auf solche Sachen vorzubereiten.
0: Und das Bundesamt erstellt ein Lagebild, eine Übersicht über alle in Deutschland gemeldeten Cyberangriffe, um schneller reagieren zu können. Ein kompletter Schutz gegen alle Angriffe wird nicht machbar sein, sagt BSI-Präsidentin Plattner. Bisher aber stehen viele Netzwerkbetreiber weitgehend ungeschützt da.
1: 100% in der Tat ist nicht erreichbar, aber ich wäre auch mit, na sagen wir mal ein paar 90 schon sehr, sehr zufrieden. Es muss einem Angreifer richtig wehtun, wenn er da sozusagen durch will. Ich lasse die Tür für den Einbrecher ja auch nicht offen. Da müssen wir zusehen, dass wir alle Türen schließen, die Fenster schließen. Und wenn es wirklich wichtig ist, dann haben wir auch noch einen Zaun außenrum gebaut.
0: Beim Zaunbau in Brandenburg soll das BSI jetzt helfen. Brandenburgs eigenes Cybersicherheitszentrum, das laut Cybersicherheitsstrategie aufgebaut werden soll, wird erst in der zweiten Jahreshälfte einsatzbereit sein.
3: Wirtschaft.
4: Das ist ein absoluter Rekord. 48% aller Einkäufe haben wir im vergangenen Jahr mit Karte bezahlt. Das ist fast doppelt so viel wie noch vor 5 Jahren. Und deswegen klingt es im Supermarkt um die Ecke ganz oft so.
5: 16,04 Euro, bitte.
6: Mit Karte, bitte. Diesen Satz hört Alexander Schäfer jeden Tag. Und immer öfter. Für 4 große Edeka-Märkte ist er zuständig, als Mitglied der Geschäftsführung. 10.000 Kunden sind dort jeden Tag unterwegs. Und ihre Art zu bezahlen hat sich in den vergangenen Jahren verändert.
7: Das merken wir auch. Wir haben hier in den Märkten ungefähr einen Anteil von EC-Zahlungen in Höhe von 60%.
6: Weitere 20% nutzen Kreditkarten, Apps, Bonusprogramme oder Apple Pay. Kunden, die beim Bezahlen Münzen hervorkramen oder Scheine zücken, sie gehören hier schon zur Minderheit.
7: Die Barzahlungen nehmen ab. Wir sind mittlerweile bei 20%. Tendenz auch fallend immer noch.
6: Ein Trend, der sich auch bundesweit zeigt. Wenn auch etwas weniger drastisch. Insgesamt wurden in Supermärkten, Drogerien, Baumärkten, Mode- und Buchläden noch knapp 50% aller Einkäufe mit Bargeld bezahlt. Doch schon bald wird die Karte das Bargeld als beliebtestes Zahlungsmittel ablösen, sagen Fachleute.
8: Ich gehe mal ganz stark davon aus, dass das schon dieses Jahr der Fall sein wird, denn wir liegen ja nur noch knapp drüber. Und wenn Sie den Rückgang gegenüber dem letzten Jahr gesehen haben, das waren 4 Prozentpunkte, ist davon auszugehen, dass wir da mittlerweile schon sogar etwas drunter liegen unter den 50%. Das heißt also, die Kartenzahlung schon die Nase vorn haben wird es.
6: Sagt Horst Rüther vom Kölner Handelsforschungsinstitut EHI Retail. Für seine neue Studie zum Bezahlverhalten hat er Daten von mehr als 125.000 Geschäften ausgewertet. Ergebnis: Die Kartenzahlung boomt, und das liegt auch an Corona. Während der Pandemie haben viele Kunden erstmals kontaktlos bezahlt und sind dann dabei geblieben. Auch viele Geschäfte haben sich darauf eingestellt, 1,50 Euro mit Karte zahlen. Oft ist das kein Problem mehr. Und auch das sorgt für den Sprung in der Statistik.
8: Weil eben vor allem auch in letzter Zeit kleine und Kleinstbetragstransaktionen über die Karte abgewickelt werden. Vor allem über Mobile Payment, also mobiles Bezahlen mit dem Smartphone.
6: Dass immer weniger Bargeld in den Kassen landet, sorgt aber auch für Probleme. Jedes zweite Geschäft berichtet in der Studie, dass zumindest zeitweise das Bargeld auch knapp wird. Denn viele Kunden zahlen mit Karte, lassen sich an der Kasse aber Bargeld auszahlen. Bis zu 200 Euro, diesen Service bieten viele Händler. Das läppert sich. Insgesamt 15 Milliarden Euro hat der Einzelhandel im vergangenen Jahr ausgezahlt. Auch das ein Rekord. Mit Folgen für die Läden.
7: Also die Kunden nutzen uns als Geldautomat schon relativ häufig.
6: Im Schnitt werden hier pro Woche 150.000 Euro an Bargeld herausgegeben.
7: Wir können den Gesamtbetrag nicht über das Bargeld, das reinkommt, decken.
6: Also muss das Bargeld extra zugekauft werden. Das verursacht Kosten, zusätzlich zu den Gebühren für die Auszahlung. Andere Läden reagieren deshalb auf Bargeldknappheit, indem sie zeitweise die Höhe der Auszahlung beschränken. Das Problem könnte sich sogar noch verschärfen, denn seit Jahren sinkt die Zahl der Geldautomaten.
4: Und jetzt kommen wir zu unserer Rubrik Das Interview. Wer mit künstlicher Intelligenz arbeitet, der lernt, sich besser auszudrücken. Das sagt der Wirtschaftswissenschaftler Ingo Hamm. Denn nur auf klare Fragen gäbe es auch klare Antworten. Und diese klaren Antworten, die wollte auch meine WDR-Kollegin Jude Schöning von ihm haben.
3: Haben Sie denn auch schon mal diesen Moment gehabt, dass Sie mit ChatGPT kommuniziert haben und so richtig wütend wurden, weil da eben ChatGPT nicht das rausgeworfen hat, was Sie eigentlich erhofft hatten?
9: Nee, ganz ehrlich nicht. Aber ich habe erlebt, dass man mehrere Runden drehen muss und dass man sich in dieses Prompting reinarbeiten muss. Ja, wie bediene ich eine KI? Das war auch ein bisschen die Entstehungsgeschichte, dass ich vor Jahren mich einfach sehr intensiv damit auseinandergesetzt habe und dann auch entdeckt habe, dass sehr, sehr viel aus dem IT-Bereich kam, wo Forschende untersucht haben, wie muss ich eine KI eigentlich optimal bedienen? Mhm. Also dieses Prompting. Und da gab es sehr viel Literatur dann, aber alles so im KI-Bereich, also im IT-Bereich. Und mir ist dann irgendwann mal aufgefallen, Mensch, das sind doch exakt eigentlich die Regeln der menschlichen Kommunikation, ja sogar des menschlichen Denkens, ja, was aus der Technik-Ecke wiederentdeckt wird. Und da wurde mir klar, KI ist vielleicht ein Spiegel dessen, was wir ja schon lange machen. Kommunizieren, denken, mit jemandem reden. Wir wollen etwas von einem Gegenüber und ich glaube, nichts anderes machen wir mit KI und nichts anderes sollten wir dann aber auch wieder verstärkt mit Menschen machen und nicht nur mit Computer.
3: Aber Sie würden schon sagen, dass, Sie haben ja auch gerade den Begriff des Promptings schon genannt, wir reden nicht mit einer KI, so wie ich jetzt mit Ihnen rede, sondern da gibt es eben dieses Wort Prompting, was ja eher so heißt, wie ich fordere die KI auf oder ich rege sie zu was an.
9: Ja, da gibt es einen interessanten Unterschied. Wenn wir tippen, dann machen wir das, weil wir meistens dann vor einem Computer sitzen und etwas von der KI wollen, was wir vielleicht früher von Google wollten. Wir wollen eine Recherche, eine bestimmte Aufgabe. Ich glaube, es ist nicht so sehr die soziale Unterhaltung, die uns reizt. Obwohl ja da auch schon durch Spracherkennung und Spracherzeugung, gerade bei den Apps, die man für KI hat, ja wunderbar in diesen Plauderton gehen kann. Mhm. Ist ja auch ganz interessant, wie die Anbieter von KI diesen Plauderton der KI beibringen. Ne? Also das ist ja keine exakte Sprachausgabe mehr, sondern dann sind dann so Ams dabei und kleine Pausen, die ja so künstlich eingebaut werden, um diesen Sprachoutput der Maschine menschlicher zu machen, um uns anzuregen, natürlicher zu unterhalten. Ist ja sehr faszinierend eigentlich.
3: Was würden Sie sagen, was stellen wir uns eigentlich vor, wenn wir mit der KI kommunizieren? Also was denken Sie, was denke ich jetzt auch, wenn ich mit der KI spreche? Ich hatte schon fast den Eindruck, ich nehme das so als ganz reales Gegenüber wahr und wenn die Antwort nicht kommt, die ich gerne hätte, dann bin ich eben auch ganz real emotional aufgeladen und denke, oh Mensch, jetzt aber mal auf den Punkt.
9: Ja, vielleicht sind Sie da eigentlich der großen Mehrheit wahrscheinlich schon ein bisschen voraus. Und zwar aus folgendem Grund. Ich erlebe sehr oft und auch typisch aus dieser psychologischen Perspektive, dass viele Menschen hinter KI entweder so eine gigantisch große Maschine, ein Rechenzentrum sehen oder auch so eine dystopische Variante, so ein Terminator, ja, so ein muskelbepackter Roboter, der, wenn wir nicht aufpassen, uns in einigen Jahren mindestens mal den Job wegnimmt, wenn nicht den ganzen Planeten zerstört. Und ich glaube, von diesem Bild müssen wir uns ein bisschen verabschieden, weil KI ist ja nichts anderes als Sprachmodelle, ja, LLMs, Large Language Models. Das heißt, jede KI als ganz schlichter Computer hat mit Unmengen von Sprach Information, mit Unmengen von Text von Menschen gelernt. Also ist ja gar nicht mal eine wahnsinnig herausragende Intelligenz, die uns jetzt in jeder Hinsicht überholt oder gefährdet, sondern ist nichts anderes als der Spiegel unserer Jahrzehnte, vielleicht jahrhundertelanger Kommunikation. Mhm. Und dessen müssen wir uns mal gewahr werden, um ein bisschen neutraler, vielleicht weniger angstfrei, mehr spielerischer und auch kommunikativ stärker mit einem solchen System zu beschäftigen.
3: Wir kommen da gleich nochmal drauf, was Sie auch meinen, was wir von der KI lernen. Aber ich würde da gerne noch einmal nachfragen, weil letztlich ist KI ja eine Maschine. Sie erkennt Muster, versteht aber nicht im menschlichen Sinne. Den Unterschied müsste man doch ziehen, oder?
9: Ja, da gibt's ja interessante philosophische Fragen, die auch ungeklärt sind. Es ist ja eigentlich ein stochastisches System, ne? Das auf Wahrscheinlichkeiten baut, was mathematisch abgebildet ist, was so gewisse Ähnlichkeit hat zu einem neuronalen Netzwerk, wie es auch in unserem Gehirn mit sehr, sehr vielen Neuronen, also Wetware, also Physiologie, Biologie ausgestattet ist. Und das Gleiche ist dann halt in Computer Form ein System, was erstmal mit unheimlich viel Wissen arbeitet. Mhm. So, und jetzt ist ja die Frage, und da gehen ja Philosophen mittlerweile sehr stark rein in diese Schlüsselfrage, ist KI eigentlich wirklich intelligent? Hat sie ein Bewusstsein? Mhm. Ich glaube, es geht nicht mal nur um die Frage, ist sie intelligent, sondern hat sie dieses Bewusstsein? Und da gibt es ja tolle Sinnbilder, wie dieses berühmte chinesische Zimmer, ne, wo eine Person in einem Zimmer eingesperrt ist und die ganzen Regeln kennt und nur aufgrund dieser Unmenge von Regeln und Büchern von außen immer so einen chinesischsprachigen Input bekommt, überhaupt kein Chinesisch kann und dann aber allein mit den Regeln dann wieder einen Zettel nach außen schieben kann und eine chinesische Antwort liefern kann. Mhm. Und da zeigt sich ja auch, ist das eigentlich Bewusstsein, wenn jemand mit gigantisch viel Wissen einfach Anfragen abarbeitet? Und ich sehe das auch nicht gegeben. Ja, das Bewusstsein ist, glaube ich, etwas anderes. Hier fehlt Körperlichkeit. Hier fehlt etwas wie eine echte Umwelt, eine soziale Umwelt, dass eine Maschine nicht nur Wissen wiedergibt, sondern das, was wir als Fühlen, als Erleben wahrnehmen, da eben noch nicht vorhanden ist. Mhm. Aber sie ist schlau genug, sie ist hilfreich genug, als dass wir sie, ja, sagen wir mal, neutral, spielerisch verwenden können, wie wir vielleicht tatsächlich Suchmaschinen verwendet haben, aber auf einem viel höheren Level.
3: Mhm. Und jetzt ist es ja spannend herauszufinden, wie ich am besten diese KI prompte. Also wie meine Fragen am besten gestellt werden, damit ich auch eine konkrete, im besten Sinne auch, sage ich mal, faktisch richtige Antwort. Das ist ja auch sehr oft nicht der Fall. Was gehört denn zu einem guten Prompting?
9: Also es gibt drei Regeln und die mit Abstand wichtigste Regel Nummer eins ist Kontext geben. Mhm. Das heißt eben nicht einfach sich hinsetzen und versuchen mit einem Satz ein Wunsch-Output zu erzeugen. Das erlebe ich sehr, sehr häufig, ob es jetzt Studierende sind, die sagen, ich brauche eine Hausarbeit, liebe KI, gib mir bitte eine Hausarbeit zu dem und dem Thema oder zu Hause, ich brauche ein Käsekuchenrezept. Da reichen eben nicht 5, 6 Wörter oder 2 Sätze, sondern hier gilt es, die Umwelt abzubilden, die ich als Sprecher, die ich als Befehlsgeber, der etwas von der KI will, kenne und die KI aber nicht. Ja, wer bin ich? Mhm. Was ist meine Rolle? Was ist meine Aufgabe? Was erwarte ich von der KI? In welcher Rolle will ich, dass die KI antwortet? Ja, will ich beim Stichwort Käsekuchenrezept, will ich, dass die KI als sensationell guter Konditormeister antwortet? Oder will ich, dass sie eher eine ökonomische Brille aufhat, weil ich vielleicht plane, nicht nur einen Käsekuchen zu backen, sondern 5 und da ein Startup aufmachen will? Ist ein ganz anderer Kontext. Mhm. Und das müssen wir berücksichtigen. Und das zwingt uns eigentlich dazu, wenn wir es vernünftig machen, viel, viel mehr einzugeben, mit viel mehr Information und Kommunikation zu starten, als nur mit einem kleinen Befehl.
3: Und wenn Sie sagen, KI sei eben in dem Kontext auch ein Spiegel unserer Kommunikation, bedeutet das, dass wir es auch übertragen können in unsere Kommunikation, wenn wir viel mehr den Kontext mit berücksichtigen im Austausch miteinander?
9: Ja, absolut. Ich komme ja aus der Wirtschaftspsychologie, arbeite ja sehr viel mit Unternehmen zusammen und da ist es mir nicht nur einmal passiert, sinngemäß, dass ich Führungskräfte oder Spezialisten erlebe, die 10, 15, 20 Minuten lang am Computer an einen Prompt feilen. Also wenn die sich ins Prompting eingearbeitet haben, dass sie sich da wahnsinnig reinfuchsen und ganz tolle Sachen reingeben und auch interessante Sachen dann wieder rausbekommen. Und dann klappen die sinngemäß den Laptopdeckel zu und greifen zu ihrem Smartphone Smartphone und geben der Mitarbeiterin oder dem Mitarbeiter nochmal so eine ganz kurze, in drei Worten dahin geworfene Mitteilung. Ja, Siehe Anhang, bitte erledigen, danke. Ja, also 10 Minuten für den Prompt und 10 Sekunden für den Menschen. Und das finde ich genau den Aspekt, den ich herausheben möchte, dass wir von der KI lernen können, wieder zu kommunizieren mit Menschen. Ja, also natürlich ist alles toll, wenn man Prompting intensiver betreibt, sich mit solchen Facetten auseinandersetzt, wie ich zu einem optimalen Ergebnis komme, dass ich aus dem Computer was Tolles rausbekomme. Aber wir verlernen im Alltag eigentlich die menschliche Kommunikation. Sie wird immer digitaler, sie wird asynchron, sie wird kürzer. Wir kommunizieren auch mit weniger Wörtern. Habe ich gerade gestern noch über eine Studie gelesen, dass die Anzahl der verwendeten Wörter in der Alltagssprache sogar abnimmt. Und das ist der Punkt, wo ich sage, diese menschliche Kommunikation mit all den Facetten der Mimik, der Gestik, der Körperlichkeit, des Blicks in die Augen, des Gefühls des Gegenübers, da steckt doch unheimlich viel Potenzial drin und das sollten wir nicht vergessen.
4: Sagt der Wirtschaftswissenschaftler Ingo Hamm im Gespräch mit meiner WDR-Kollegin Jule Schöning.
10: Kultur.
4: Für Fans von Star Wars ist gerade Hochsaison. Am Montag erst der große Star Wars Tag, auf Englisch May the Fourth. Nächste Woche feiert Star Wars Schöpfer George Lucas seinen 82. Geburtstag. Und jetzt ist eine Graphic Novel erschienen, also eine Art Comic. Sie erzählt die Entstehung des Originals neu. Bildstark und detailreich, findet Matthias Heller.
11: Ganz so vorhersehbar startet die Comic-Doku über den Meister des Science-Fiction-Kinos dann doch nicht. Im Stil eines guten Hollywood-Films beginnen die beiden französischen Macher des Buches, Laurent Obmann für die Szenerie und Renaud Roche für die Zeichnungen, mit einem unerwarteten Auftakt. Am Lenkrad sitzt der junge George Lucas, gerade 18 Jahre. Sein Traum? Rennfahrer werden. Doch dieser Traum zerschellt an einem Walnussbaum unweit seines Elternhauses nach einem Zusammenstoß mit einem anderen Auto. Was folgt, sind 2 Tage Koma und nach dem Aufwachen die Erkenntnis, dass das mit dem Rennfahren wohl doch keine so gute Idee ist. Die Kinowelt dankt ihm für diese Entscheidung. Es folgt die Uni, ein erster Erfolg, die enge Freundschaft mit Francis Ford Coppola und die Heirat mit Cutter-Legende Marcia Lou Griffin. Schnell führen die beiden Comicmacher Obmann und Roche den roten Faden wie ein Millennium Falcon Richtung Star Wars Entstehung. Ihre Zeichnungen sind ähnlich der Erzählweise von George Lucas, einfach, klar und unmissverständlich. Überwiegend in Schwarz-Weiß verwenden sie in ihren klassischen Panels pro Doppelseite immer wieder kleine Farbsprenkel. Ein gelbes Buch hier, ein blauer R2-D2 dort. Damit setzen sie kleine, aber wichtige Akzente, die das Betrachten und Folgen der Geschichte leichter machen. Ganz nah sind sie an Lucas dran, machen sein Zweifeln, Hoffen, Kämpfen mit nur wenigen Strichen sicht- und erlebbar. Damit taucht man beim Lesen und Betrachten unweigerlich besonders tief in das George-Lucas-Universum ein. Man erfährt, mit welcher Akribie der Filmemacher sich den Spezialeffekten widmet, mit welchem Frust und Selbstbewusstsein er sich den Filmbossen entgegenstellt, mit welcher Innigkeit er Jobprobleme mit seiner Frau bespricht. Das liest sich alles wie im Rausch und wie ein klassischer Hollywood-Film, auch dramaturgisch. Junger, talentierter Mann zieht in die Welt hinaus, um seiner Idee zu folgen. Dabei muss er sich mit bösen Kräften herumschlagen und siegt am Ende auf ganzer Linie und schreibt Geschichte. Filmgeschichte. Nahtlos geht es in Band 2 nach dem gleichen Muster weiter. Auch hier folgen wir George Lucas und der Produktion von Film Nummer 2, Das Imperium schlägt zurück, auf Schritt und Tritt. Sind ganz nah bei Verhandlungen, Absagen, Schwächeanfällen, Überredungsversuchen, Skriptbesprechungen, Unfällen und. Es ist eine dichte Aneinanderreihung von entscheidenden Momenten, wichtiger Situationen im Produktionsablauf und zahllosen Hintergrundinformationen. Garniert mit emotionalen Luftholmomenten, wie zum Beispiel, als sich Harrison Ford und Carrie Fisher nach einer Feier in einem Taxi näher kommen. Die Buchreihe zeigt unterhaltsam und tiefgehend, wie ein Filmrevolutionär seiner inneren Stimme folgt und was alles hinter einer Leinwand zu einem Meisterwerk eben auch dazu gehört. Viel Mut, Ärger und Zuversicht. Ein bisschen philosophisch, aber das ist ja Star Wars auch.
4: Matthias Heller mit der Comicreihe über George Lucas. Die Bände Der lange Weg zu Star Wars und Episode 2 sind im Splitter Verlag erschienen und kosten jeweils 29,80 Euro.
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4: Die schwarz-rote Bundesregierung ist auf den Tag genau ein Jahr im Amt. Zeit für eine Zwischenbilanz, auch in vielen Zeitungen und Online-Portalen. Unser Gastkommentator in den Standpunkten ist Lars Haider heute, Chefredakteur des Hamburger Abendblatts. Sein Urteil fällt eindeutig aus.
11: Man muss keinen Kommentar über die schwarz-rote Bundesregierung schreiben. Man muss nur daran erinnern, wie sich CDU und CSU, allen voran Friedrich Merz, damals über Olaf Scholz und dessen Ampelregierung lustig gemacht haben. Das reicht völlig, um die Leistung der Großen Koalition und deren bittere Umfragewerte nach einem Jahr einzuordnen. Sie können es nicht, hat Merz Scholz 2023 im Bundestag zugerufen und ihn als Klempner der Macht bezeichnet. Die Wahrheit ist, der neue Kanzler kann es noch weniger, viel weniger. Und anders als Scholz macht er nicht einmal die Dinge, die er sagt oder verspricht. Scholz mag ein schlechter Kanzler gewesen sein, Merz ist leider gar kein Kanzler. Mit ihm an der Spitze wirkt unser Land wie führungslos, als sei das Kanzleramt vorübergehend nicht besetzt. Kaum zu glauben, aber wahr, die Ampel war gar nicht so schlimm. Es geht noch schlimmer.
4: Der Kommentar von Lars Haider, Chefredakteur des Hamburger Abendblatts. Aus Sicht des Spiegels ist die aktuelle Wut auf Merz nicht gerechtfertigt, jedenfalls nicht in diesem Ausmaß.
12: Viele der Probleme, die sich jetzt an ihm entladen, sind alt. Uralt zum Teil. Wie der Rückgang der Geburtenzahlen und der damit verbundene Druck auf die Renten- und Krankenversicherung. Die Infrastruktur, Straßen, Schulen, Bahn hätte man in den Jahren sanieren können, als die Konjunktur und die Zinsen günstig waren. Als die Wirtschaft boomte zwischen 2010 und 2019. Da war der Reformeifer aber begrenzt. Und die Deutschen liebten ihre Angela Merkel dafür, dass sie ihnen alle Schwierigkeiten und Zumutungen vom Hals hielt.
4: Nach Einschätzung der Tagespost aus Würzburg gerät Merz auch in der Union immer mehr unter Druck, weil er als Kanzler nicht führe, sondern den Status quo verwalte.
12: Adenauer und Kohl wurden verehrt, Merkel respektiert. Merz bleibt blass. Früher hatte man den Eindruck, dass Staatsmänner Geschichte gestalten wollten. Merkel ging Risiken ein und zeigte politische Führung, indem sie Entscheidungen traf, die sie persönlich prägten. Genau diese Konsequenz fehlt Merz. Er wirkt wie ein Zauderer, der seinen Laden nicht im Griff hat.
4: Für die Stuttgarter Zeitung bleibt die von Friedrich Merz im Wahlkampf versprochene Politikwende ein frommer Wunsch, an dessen Erfüllung kaum noch jemand glaubt.
12: Merz regiert gegen eine sich fortlaufend verschlimmernde Weltlage an. Zudem steckt er in einer strategischen Falle fest, eingeklemmt zwischen der Brandmauer und einer SPD, die in ihrem Überlebenskampf das rettende Ufer immer noch auf der falschen Seite sucht. In deren Reihen mangelt es einigen am Willen, anderen an der Courage zu Reformen, die jetzt notwendig wären, um das Land wieder voranzubringen.
4: Das Handelsblatt meint zu einem Jahr schwarz-rot, man würde beim Anblick des Zustands der Koalition gern ein bisschen weinen.
12: Nicht etwa, weil die Bilanz so mager wäre. Die Bundesregierung hat in dem Jahr mehr beschlossen als so manch andere in ihrem ersten Jahr. Sondern weil die Koalitionäre es nicht schaffen, das ordentlich zu kommunizieren und sich lieber öffentlich im Streit zerlegen. Pünktlich zum Jahrestag ist auch das Schreckgespenst Minderheitsregierung wieder da. Man will sich nur an den Kopf greifen. Zwei demokratische Volksparteien aus der politischen Mitte sollen es nicht miteinander hinbekommen, aber eine allein mit wechselnden Mehrheiten und in Geiselhaft der AfD schon?
4: Und das waren sie. Die Standpunkte zusammengestellt hat sie Peter Eichenberg.

0: Es ist 5 Uhr. 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
1: Die Nachrichten mit Magdalena Dietz. Guten Morgen. Viele Jugendliche sehen Social Media kritisch, aber ein Verbot wollen sie nicht. Das zeigt eine neue repräsentative UNICEF-Umfrage unter mehr als 1000 Jugendlichen zwischen 14 und 16 Jahren. Julia Küppers, WDR aktuell, über die zentralen Erkenntnisse.
2: Laut UNICEF macht die Umfrage deutlich, dass Jugendliche die Risiken im digitalen Raum kennen. 3 von 4 Jugendlichen sagten, dass sie oft das Gefühl hätten, die Zeit zu verlieren. Und jeder 4. zweifelt durch Social Media mehr an sich selbst. Zum Beispiel durch Vergleiche mit anderen Profilen. Aber von Social Media verboten halten die Jugendlichen in der Umfrage nicht viel. Sie wünschen sich hingegen mehr Schutz vor zum Beispiel übergriffigen Erwachsenen und Mobbing. Statt zu schimpfen, sollten Eltern ein offenes Ohr für ihre Sorgen haben und sie auf ihrem Weg in Social Media wie im echten Leben unterstützen.
1: Eine Störung hat in der Nacht zum Ausfall vieler deutscher Internetseiten geführt. Fast 3 Stunden lang waren viele DE-Domains nicht erreichbar. Grund war eine technische Störung bei DENIC, dem deutschen Network Information Center. Dort gab es einen Fehler im sogenannten DNS-System, dem Adressbuch für das Internet. In Ennepetal im Ruhrgebiet ist ein tonnenschwerer Pickup rückwärts in ein Mehrfamilienhaus gekracht und in der Küche einer Wohnung gelandet. Die Küche war zu dem Zeitpunkt leer. Der Fahrer wurde nicht verletzt, aber Teile des Gebäudes mussten abgestützt werden. Der Unfall in Ennepetal ereignete sich bei Reparaturarbeiten an dem Auto. Der erste Finalist der Fußball Champions League der Männer steht fest. Es ist der FC Arsenal nach einem 1:0 gegen Atletico Madrid. Heute steht das 2. Halbfinalrückspiel an. Bayern München empfängt dann Paris Saint-Germain. Das Hinspiel hatte München 4:5 verloren.
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1: In Ahaus ist in der Nacht zum 3. Mal in diesem Jahr Atommüll vom Forschungszentrum Jülich angekommen. Der Schwertransport mit dem Castor erreichte das Brennelemente-Zwischenlager gegen 1 Uhr. Ob alles reibungslos gelaufen ist, weiß Markus Holtrichter, WDR Münster.
3: So sah es jedenfalls aus und so bestätigte es auch die Polizei Münster. Sie ist ja für den sicheren Ablauf der Transporte zuständig. Es gab weder nennenswerte Zwischenfälle noch aber relevante Störaktionen. Wie auch schon bei den ersten beiden Castor-Transporten wurde lediglich ein Behälter mit Atommüll gefahren, 149 stehen noch aus. Am frühen Abend hatten sich in Ahaus rund 170 Menschen an einer Fahrraddemo beteiligt. Wenige Dutzend empfingen dann später mit lauten Protesten den hochgesicherten Konvoi.
1: Und das Wetter in NRW bringt heute fast durchgängig Regen, am Nachmittag auch vereinzelt Gewitter. In Monschau bis 10, in Meerbusch bis 11 und in Bad Münstereifel bis 13 Grad. Das war WDR aktuell.
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4: Mit der A8 München Richtung Salzburg. Hier ist zwischen Traunstein, Siegsdorf Ost und Bad Reichenhall noch eine knappe Stunde bis 6 Uhr gesperrt wegen einer Nachtbaustelle. Die Umleitung geht über die U91. A9 Richtung München auf Höhe des Kreuzes Rippachtal. Behinderungen durch einen defekten LKW. Die A23 Heide Richtung Hamburg wird zwischen Tornesch und Pinneberg Nord wegen Bauarbeiten ab ca. 9 Uhr bis dann ca. 15 Uhr heute Nachmittag gesperrt. Die Umleitung führt sie über die U128 und U130. A40 Dortmund Richtung Essen, da ist auf Höhe Bochum Stadion nach einem Unfall gesperrt. Die A71 Erfurt Richtung Schweinfurt ist zwischen Gräfenroda und Oberhof wegen Tunnelwartungsarbeiten noch bis etwa 6 gesperrt. Die A94 München Richtung Passau zwischen Malching und Kirchham, hier ist der Tunnel gesperrt. Und die A115 in Berlin stadteinwärts ist zwischen dem Kreuz Zehlendorf und Spanischer Allee ebenfalls noch eine knappe Stunde bis 6 Uhr wegen Bauarbeiten gesperrt. Das war's, gute Fahrt.
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4: Aus dem Studio von NDR Info in Hamburg mit Nikolai Russ. Guten Morgen. Und dieses Zeugnis wird Ihnen vermutlich heute Morgen und den ganzen Tag auch um die Ohren fliegen. Union und SPD sind heute auf den Tag genau ein Jahr zusammen an der Regierung und sicher ziehen heute viele Zeitungen und Kommentatoren Zwischenbilanz, wie bei uns auch gerade eben in den Standpunkten. Und diese Kommentatoren und Zeitungen, die dürften ja ziemlich negative Bilanz ziehen, vor allem wegen der Streitigkeiten in den vergangenen Wochen. Schon gestern hat die Opposition im Bundestag Bilanz gezogen zu Schwarz-Rot und auch die war ziemlich vernichtend. Aber es gab auch gute Nachrichten für die Regierung. Jim Bob Nikschas berichtet.
5: 91,3%, so wie im vergangenen Jahr, sind es diesmal nicht mehr. Mit 86,5% wird Jens Spahn erneut zum Vorsitzenden der Unionsfraktion im Bundestag gewählt. Die Abgeordneten haben ihrem Vorsitzenden damit trotz aller Kritik den Rücken gestärkt. Ein Zeichen der Stabilität in einer Zeit, in der die Bundesregierung nicht sonderlich stabil wirkt. An der Zahl der verabschiedeten Gesetze in den vergangenen 12 Monaten liegt es nicht, stellt der alte und neue Fraktionschef der Union fest.
6: 141 Gesetze in einem Jahr zeigen, diese Regierung, diese Koalition debattiert, aber sie führt jede Debatte eben auch zu einer Entscheidung.
5: Doch auch Spahn gibt zu, vor allem die Debatten der vergangenen Wochen, unter anderem über Reformen bei Gesundheit und Steuern, waren zu viel des Guten. Spiralen der Selbstvergewisserung in seinen Augen. Da müssten Union und SPD wieder herausfinden.
6: Das Schöne ist, wir haben uns ja schon mal gezeigt, dass es geht. In den ersten 3 Monaten diesen Jahres waren wir genau in dem Modus. Heizungsgesetz, Migration, GEAS, Tariftreue, Bürgergeld, Wolf. Wir haben viele Fragen intern diskutiert, anschließend gemeinsam vertreten. Und wir haben gesehen, die politische Zustimmung wächst für Union und SPD.
5: Davon ist nicht mehr viel zu sehen. Während sich Union und SPD öffentlich die Grenzen ihrer Kompromissbereitschaft aufzeigen, wächst in den Umfragen die Zustimmung zur AfD. Deren Partei- und Fraktionsvorsitzende Alice Weidel meint, auch sie persönlich hatte sich vor allem von der Wirtschaftspolitik unter Friedrich Merz mehr versprochen.
7: Ich gehörte auch zu diesen Menschen, die Hoffnung in eine Kanzlerschaft von Friedrich Merz hatten, dass er einigermaßen steuernd hier eingreift und auch meine Erwartungen an Friedrich Merz haben sich enttäuscht und er hat sogar noch in den Enttäuschungen Olaf Scholz wirklich überschritten.
5: Soweit will Grünen-Co-Fraktionschefin Katharina Dröge in ihrer Bilanz zwar nicht gehen, doch auch sie wirft Union und SPD nach einem Jahr vor allem Versagen vor. Bei der Energiepolitik zum Beispiel, beim Klimaschutz und auch beim Krisenmanagement des Kanzlers.
8: Deutschland taumelt ja ein Stück weit auf den Wellen wie ein Schiff ohne Steuermann und das ist in stürmischen Zeiten einfach ein großes Problem.
5: Aus dem Tritt geraten ist nach einem Jahr Bundesregierung auch die Sozialpolitik, findet Linken-Fraktionschef Sören Pellmann.
9: Ein Jahr lang sind insbesondere die Reichen und die Überreichen mehr geschont worden, als das in bisherigen Regierungsjahren der Fall gewesen ist.
5: Diese Kritik dürfte vor allem die SPD hart treffen, betonen die Parteichefs Lars Klingbeil und Bärbel Baas bei ihrem Besuch in der Fraktion doch.
10: Wir sind mit klaren Vorgaben und auch mit klaren Vorhaben in diese Koalition gegangen und vor allen Dingen auch mit einem großen Verantwortungsbewusstsein. Und wir haben auch nicht lange gewartet, sondern wir haben auch direkt, wenn man das vor einem Jahr betrachtet, angefangen, Reformen anzustoßen, auf den Weg zu bringen.
5: Bisher war dieser Weg für Union und SPD ziemlich steinig. Da sind Regierungs- und Oppositionsfraktionen im Bundestag mal einer Meinung.
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4: Und wir gucken jetzt nochmal auf den, der da gestern wiedergewählt wurde. Jens Spahn, was heißt diese Wiederwahl und was bedeutet das verhältnismäßig gute Ergebnis? Dazu jetzt der Kommentar von Dagmar Pepping aus unserem Hauptstadtstudio.
11: Jens Spahn will etwas, ist ehrgeizig. Er traut sich das Amt des Kanzlers zu, das ist kein Geheimnis. Den CDU-Vorsitz erst recht. 2018 mit gerade einmal 38 kandidierte Spahn als Parteichef. Damals noch vergeblich gegen Friedrich Merz und Annegret Kramp-Karrenbauer, die gewann. Seitdem ist Spahn in Lauerstellung, wartet ab, mit dem Amt des Unionsfraktionsvorsitzenden als Zwischenstation auf dem Weg nach ganz oben ins Kanzleramt. Das Ergebnis seiner Wiederwahl ist eine Ermutigung für Spahn. 86,5% der Stimmen. Das ist zwar etwas weniger als bei seiner Wahl vor einem Jahr, aber dennoch überraschend viel. Denn Spahns Bilanz im zweitwichtigsten Amt im Machtgefüge der Union nach dem Kanzler ist durchwachsen. Vor allem die völlig missglückte Verfassungsrichterwahl im Sommer musste Spahn auf seine Kappe nehmen. Zwischendurch schien sogar sein Stuhl zu wackeln. Berichte über ein beschädigtes Vertrauensverhältnis zu Friedrich Merz, dem Kanzler, machten die Runde. Offenbar gestreut, um Spahn zu schaden. Denn dessen große politische Stärke, der Ehrgeiz, ist vielleicht seine größte Schwäche. Man traut dem 45-Jährigen aus dem Münsterland einfach alles zu. Nicht nur Gutes, auch Illoyalität und Spielen auf eigene Rechnung. Die Wiederwahl als Unionsfraktionschef gibt Jens Spahn eine Chance, sich zu beweisen. Als effektiver Manager der Macht, der Kanzler Merz im Bundestag den Rücken frei hält. Als vertrauenswürdiger Partner von SPD-Fraktionschef Mirsch. Und als Antreiber einer lahmenden schwarz-roten Koalition. Will Spahn irgendwann eine realistische Aussicht auf das Kanzleramt haben, muss er seine Zustimmungswerte deutlich steigern. Kaum ein Politiker ist unbeliebter als er. Und das hat nicht nur mit den teuren Maskendeals als Gesundheitsminister während der Corona-Pandemie zu tun. Das Schlüsselwort lautet Vertrauen. Dieses Vertrauen, das seine Abgeordneten in ihn haben, muss sich Jens Spahn bei vielen Wählern noch verdienen.
4: Die Meinung von ARD-Hauptstadtkorrespondentin Dagmar Pepping. Nochmal zurück zur Bundesregierung. Die wollte anfangs ja vor allem eins sein, nämlich besser als die im Streit zerbrochene Ampel. Doch ist sie das auch wirklich? Auch bei Union und SPD gibt es sehr viel Zoff. Spitzenpolitiker zanken auf offener Bühne und Projekte und Vorhaben kommen scheinbar nicht voran. Gabriele Intenmann berichtet aus Berlin.
12: Der Ton in der schwarz-roten Regierung ist rau geworden und in der Union wächst die Ungeduld. Christian von Stetten, Chef des einflussreichen Parlamentskreises Mittelstand, sieht keine Basis mehr für die Koalition.
13: Völlig unterschiedliche Reformansätze und entweder werden diese Reformen jetzt umgesetzt, die auf dem Tisch liegen, ansonsten muss man sich in die Augen schauen und sagen, war ein Versuch wert, aber wir beenden das.
12: Ein offener Bruch, wie vor anderthalb Jahren bei der Ampel. So weit gehen öffentlich nur wenige. Aber der Frust sitzt tief, auch ganz oben. Kanzler Merz hat zuletzt den Druck auf den Koalitionspartner erhöht.
14: Mir reicht das nicht, was wir bisher geschaffen haben. Ich erwarte von den Sozialdemokraten, dass sie auch manche Blockade auflösen.
12: Die SPD ist ebenso deutlich. Vizekanzler Lars Klingbeil zieht rote Linien, wo er die sozialdemokratische Identität bedroht sieht.
15: Dann kommt nun mal als theoretische Annahme irgendwer auf die Idee, man könnte Karenztage einführen oder den 1. Mai als Feiertag abschaffen. Und dann sagen wir nein. Dann lasse ich mich als SPD-Vorsitzender sehr gerne dafür anbrüllen.
12: Der Krach kommt nicht zufällig gerade jetzt. Die großen Sozialreformen stehen an, unter erschwerten äußeren Bedingungen. Der Krieg im Iran belastet Wirtschaft und Gesellschaft und engt die finanziellen Spielräume weiter ein. Von der Seitenlinie mahnt Sachsen-Anhalts CDU-Ministerpräsident Sven Schulze.
16: Ich glaube, wir müssen ja aufpassen, dass wir nicht zu einer Ampel 2.0 werden in Deutschland.
12: Rückblick auf die letzten Monate der Ampel. Immer dasselbe Muster. Parteitaktik dominiert, Kompromisse sind nicht mehr möglich. Vor allem die FDP spielt schon lange nicht mehr im Team der Regierung. Am Ende zieht Kanzler Olaf Scholz die Reißleine.
17: Zu oft hat Bundesminister Lindner Gesetze sachfremd blockiert. Zu oft hat er kleinkariert parteipolitisch taktiert. Zu oft hat er mein Vertrauen gebrochen.
12: Blockade, Parteitaktik, Vertrauen. Stichworte, die auch heute wieder fallen. Selbst die Konfliktlinien ähneln sich. Mehr Schulden machen oder sparen, Energiepreise senken oder dem Markt überlassen, Reformen mit tiefen Einschnitten oder lieber in kleinen Schritten. Dazu kommen, wie schon zu Ampelzeiten, schlechte Umfragewerte für die Regierungsparteien. Da fällt jeder Kompromiss schwer. Trotzdem haben sich die Koalitionspartner in der vergangenen Woche zusammengerauft.
18: Wir wissen auch, welche Verantwortung wir tragen dafür, dass die Koalition stabil ist und dass wir Dinge hinbekommen.
12: Sagt Lars Klingbeil, nachdem das Kabinett die Eckwerte für den Haushalt beschlossen hat. Und auch bei der gesetzlichen Krankenkasse gibt es einen Kompromiss. Historisch und beispielhaft nennt Kanzler Merz die Reform.
19: Damit zeigt die Koalition heute, dass sie entscheidungswillig und entscheidungsfähig ist, auch wenn es dann manchmal zwischendurch etwas wackelt.
12: Und es wackelt bei Schwarz-Rot. Hält die Regierung trotzdem?
19: Garantieren kann niemand für nichts.
12: Merz weiß, im Herbst stehen schwierige Wahlen an, vor allem in Sachsen-Anhalt. Dort kämpft die CDU darum, das Land weiter zu regieren und die SPD um den Wiedereinzug ins Parlament. Wichtig also, dass die Reformen im Bund kommen und gut kommuniziert werden, ohne parteipolitische Spielchen und Blockaden. CSU-Chef Markus Söder spricht von einer ernsten Lage und erinnert an die Weimarer Republik.
20: Weimar ist nicht gescheitert, weil die Radikalen so stark, sondern weil die Demokraten so müde waren. Und diese Müdigkeit und Ängstlichkeit und mangelnde Kompromissfähigkeit, die darf uns nicht passieren.
12: Alle drei Regierungsparteien, CDU, CSU und SPD, appellieren also und suchen den Kompromiss. Das unterscheidet Schwarz-Rot heute vom Ende der Ampel.
4: Gabriele Intemann berichtete für uns aus Berlin. Und wir gucken auf das Wetter für Deutschland in der ARD-Infonacht. Insgesamt ist es ziemlich bewölkt heute Morgen, an diesem Mittwochmorgen. Sehr viel Regen über der Mitte und im Norden Deutschlands. Und das breitet sich so langsam auch aus. Fast überall kann heute mal zumindest ein Schauer oder ein Gewitter mit runterkommen und stellenweise so gerade über der nördlichen Mitte Deutschlands sehr viel Regen heute mit dabei. Es ist ziemlich herbstlich, vor allem im Norden, teilweise nur maximal 10 Grad. Im Süden, in Bayern und Baden-Württemberg, bis zu 23 Grad. Da auch erst noch viel Sonne, aber später auch da Schauer und Gewitter. Und am trockensten ist es den ganzen Tag eigentlich in Schleswig-Holstein und an der nördlichsten Küste Niedersachsens auch da sehr viel Sonne. Wir gucken auf den Donnerstag, also morgen dann, da vor allem in der Südhälfte ziemlich wolkig und grau und auch relativ viel Regen. Nördlich, in der Nordhälfte, da relativ trocken bei den meisten mit sehr viel Sonne und maximal 19 Grad. Im Moment haben wir folgende Temperaturen. 8 Grad und leichten Regen in Aachen. Berlin meldet 11 Grad, auch hier leichter Regen. Stuttgart 9 Grad und Wolken. Ebenfalls 9 Grad und Wolken in Hamburg. Dresden 13 Grad und Wolken. Und 8 Grad im Moment in Rostock, auch da bewölkt. Und München ebenfalls 8 Grad und Wolken. Die Zeit ist es 5:16 Uhr.
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4: Und wir bleiben noch im politischen Berlin. Da sprechen viele heute über ein Jahr Bundesregierung. Aber was ist eigentlich mit der Opposition? Die gibt's ja auch seit einem Jahr jetzt. Und die besteht seit einem Jahr aus AfD, Grünen und Linken. Sehr unterschiedliche Parteien. Und das sorgt für ein Parlament in Unruhe, berichtet Benjamin Großkopf.
21: So, ich habe es mal ein bisschen mitgeschrieben.
22: Andrea Lindholz ist genervt.
21: So. Ah, gut. Lernen Sie erst mal Deutsch. Hier auf der anderen Seite in den Dreck ziehen. Sie haben nichts auf der Pfanne. Ich sag einfach,
22: die Bundestagsvizepräsidentin von der CSU versucht, wie so oft, Ruhe in eine Debatte zu kriegen.
21: Ich appelliere einfach noch mal an die Art und Weise, wie wir hier inhaltlich miteinander debattieren.
22: Vor knapp 2 Wochen im Bundestag, Aktuelle Stunde auf Wunsch der AfD. Sie ist die mit Abstand größte Oppositionsfraktion, sorgt immer wieder für Empörung bei allen anderen und empört sich darüber wiederum selbst. Oft dabei Parteivize Stefan Brandner.
23: Zu den spitzenmäßigen Leistungen, meine Fresse, es ist denn da schon wieder kein, also nicht den Hauch von Seriosität auf der Seite hinter mir, wirklich. Brüllen Sie doch so rum, wie
24: Herr
23: vorhin.
24: Herr Sie sind gut zu verstehen. Und Ihre Zeit läuft, bitte nutzen Sie sie sinnvoll.
22: Eine Bitte von Bundestagsvize Omid Nuripur, die bei Brandner und vielen seiner Kollegen nicht gerade ernst genommen wird.
23: Der Schiedsrichter bekämpft uns nicht nur, er will uns auch noch verbieten. Und genauso objektiv sind dann die Ordnungsrufe. Und dann wundert es keinen Menschen, dass wir relativ viele bekommen.
22: Viele Ordnungsrufe rügen dazu eine permanente Unruhe im Saal. So nehmen es Beobachter wie Erhard Schärfer wahr.
25: Hat auch damit zu tun, wie die AfD-Fraktionsmitglieder sich im Parlament, im Plenum verhalten. Es gibt sehr viel mehr Zwischenrufe von da. Und das verführt dann auch andere von Zeit zu Zeit, auch in diese Art und Weise des Umgangs miteinander einzustimmen. Also die ist sehr viel unruhiger geworden, teilweise auch provozierender, teilweise auch aggressiver, als es in früheren Jahren war.
22: Schärfer kommentiert seit gut 15 Jahren Bundestagsdebatten für Phoenix. Streit und harte Auseinandersetzung, normal, sagt er. Doch eine oft auf Innenpolitik zielende Oppositionsarbeit wird durch die immer unübersichtlichere Weltlage erschwert. Etwa die Bedrohung aus Russland, den Krieg im Nahen Osten, die immer neuen Wolken eines unberechenbaren amerikanischen Präsidenten.
25: Diese Opposition hat ja vor allem ein Problem, nämlich, dass furchtbar viel passiert außerhalb auch dieses Landes und sie sich deshalb sehr bemühen muss, auf sich aufmerksam zu machen und dazu sehr unterschiedlichen Mittel greifen muss, um überhaupt wahrgenommen zu werden.
22: Und so haben AfD und Linke, aber auch die Grünen, so formuliert es Schärfer, nochmal einen Zahn zugelegt. Gerade die Grünen beschreiben dies aber immer wieder als Spannungsfeld. Einerseits harsche Kritik an Schwarz-Rot, andererseits der Wunsch nach Stabilität fürs Land. Auch jetzt, wo manche schon über ein vorzeitiges Ende der Bundesregierung nachdenken. Grünen-Chefin Franziska Brandner.
1: Ich bin aber der festen Überzeugung, dass diese Regierung die verdammte Pflicht hat, endlich mal von diesem Abgrund wegzugehen. Und ich nicht darauf spekuliere oder mich sogar darüber freuen würde, wenn sie in den Abgrund reingeht. Das tut unserem Land nicht gut. Wirklich nicht.
22: Linken-Chef Jan van Aken formuliert das anders. Mehrere seiner Abgeordneten wurden sogar des Saals verwiesen, unter anderem wegen verbotener Fahnen und T-Shirts. Die Rhetorik ist scharf. Selbstkritik bei van Aken? Nein. Kritik an der schwarz-roten Mehrheit.
2: Hört niemand auf uns, aber das ist Ihr Fehler und nicht unser Fehler. Was können wir selbstkritisch sagen? Ja, ich würde mir natürlich wünschen, dass wir mittlerweile bei 30% liegen.
22: Umfragen zufolge sind es etwa 11. Aber aus van Akens Worten wird auch klar, die Opposition hat nicht vor, aus einem unruhigen wieder einen etwas ruhigeren Bundestag werden zu lassen.
4: Der Schock sitzt tief in Leipzig. Wie konnte das passieren? Wie konnte am Montagnachmittag einfach so ein Mann mitten durch die Innenstadt rasen und dabei zwei Menschen töten und etliche verletzen? Fragen auch gestern Abend bei einer Gedenkandacht.
3: Leipzig hat innegehalten. Mehrere hundert Menschen haben am Abend in der Nikolaikirche der Opfer und Verletzten der mutmaßlichen Amokfahrt vom Vortag gedacht. Die Kirche bis auf den letzten Platz gefüllt. Oberbürgermeister Burkhard Jung sprach von einer Stadt im Schmerz, aber auch von Zusammenhalt.
6: Ich denke an die vielen Menschen, die spontan geholfen haben, Passantinnen und Passanten, die nicht weggelaufen sind, sondern blieben. Das ist Gemeinschaft. Das ist das, was uns ausmacht. Das ist Gemeinwohl. Und es gibt Kraft.
3: Die vollbesetzte Nikolaikirche wertete er als starkes Zeichen der Solidarität. Während der Andacht berichteten Menschen, die die Tat unmittelbar miterlebt hatten, von ihren Eindrücken. Eine Ehrenamtliche des Kriseninterventionsteams schilderte ihre Arbeit. Die Leiterin einer benachbarten Apotheke appellierte an den gesellschaftlichen Zusammenhalt in dieser schweren Zeit.
7: Für mich ist die Grimmaische Straße mehr als ein Arbeitsplatz. Wir Mitarbeiter der anliegenden Geschäfte teilen viel miteinander. Da ist der morgendliche Gruß und der kurze Austausch auf der Straße, der jahreszeitlich unterschiedliche Handelsflair in dieser besonderen Innenstadt. Meine Gedanken sind bei den Opfern und deren Angehörigen, allen Helfern und allen Beteiligten. Für unsere Innenstadt wünsche ich mir gesellschaftlichen Zusammenhalt, dass wir alle füreinander da sind.
3: Der sächsische Landesbischof Tobias Bilz betont in seiner Ansprache, dass gerade in solchen Momenten das eigene Leben in Gottes Hand liege.
8: Dass du uns Halt und Geborgenheit schenkst. Stell dich unserem Ringen, wenn wir nach Sinn fragen, warum der eine behütet ist und jemand anders nicht. Meine zweite Bitte an dich, Gott, und hier ausgesprochen auch für Sie und für euch alle. Ich möchte gern, dass dieses Bild von der Hand Gottes stärker ist als die anderen Bilder, die jetzt auch da sind.
3: Nach der Andacht versammelten sich noch viele Menschen vor der Kirche.
26: Dass mir persönlich das sehr gut getan hat. Einfach, ja, einfach die Stimmung und nicht einfach drüber hinwegzugehen.
27: Also total selig bin ich. Ja, die Menschen natürlich zu sehen.
28: Das ist unser Leipzig, da hält man zusammen und da muss man einfach da sein. Ein komisches Gefühl auf jeden Fall. Trauer. Und dass man sieht, dass so viele Menschen da sind auf einmal, das ist, kann man gar nicht in Worte fassen. Man hätte es nicht gedacht, dass es auf uns auch kommt.
3: Leipzig wird noch eine ganze Weile brauchen, um den Schock nach dieser Tat zu überwinden. Ein Anfang ist gemacht.
4: Barbara Breller berichtete für uns aus Leipzig. Hoffmann und Campe, Heine, Rowohlt, der CH Beck Verlag oder auch Pieper. Das sind wahrscheinlich alles Begriffe für Sie. Diese Verlage kennen Sie. Aber es gibt über 3000 kleine Verlage in Deutschland, die meist ohne richtig finanzielles Polster auskommen. Dagegen will die Stadt Hamburg jetzt was machen, also dagegen, dass ihre Verlage in der Stadt Hamburg, dass diese Verlage finanzielle Engpässe haben. Dazu hat die Kulturbehörde mit der Branche einen sogenannten Hamburger Verlagspakt geschlossen. Was das bedeutet, Dietrich Lehmann berichtet.
5: In Hamburg gibt es laut Börsenverein des deutschen Buchhandels rund 80 Verlage. Hamburg ist damit die Nummer 3 in Deutschland. Ganz vorne steht Berlin, dahinter folgt München. Und ca. 60 von den Hamburger Verlagen gelten als klein. Sie haben pro Jahr weniger als 1 Million Euro Umsatz. Aber ohne die vielen kleinen unabhängigen Verlage sehe es in den Buchhandlungen anders aus, sagt Kultursenator Carsten Broster.
9: Ja, es geht schon darum, dass wir feststellen, dass wir, wie übrigens nicht nur im Buchmarkt, sondern überall, so ein Rennen auf wenige große Stars, auf wenige große Titel haben, die dann, also wenn Taylor Swift auf Tour geht oder wenn ein neues Buch erscheint von einem großen Autor, das saugt ganz viel ab an Aufmerksamkeit und auch an Kaufkraft. Und die Frage ist, bleibt die Vielfalt daneben erhalten? Also habe ich die Vielfalt an Büchern und an Leseerfahrungen noch, die wir gewohnt sind über Jahrzehnte und die ja auch unsere Kulturnation ausmacht und die wir erhalten wollen?
5: Und um nur mal zwei Namen für kleine unabhängige Verlage in Hamburg zu nennen, Kulturbox gehört dazu. Der Verlag hat sich auf internationale Literatur aus Europa, Amerika, Asien, Afrika und Ozeanien spezialisiert. Aber auch Edition Nautilus mit Sitz in der Schützenstraße, bekannt etwa für Autobiografien und Texte von Dadaisten, die es bei den großen Verlagen mit einer Konzernstruktur dahinter wohl eher nicht geschafft hätten.
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10: Mit Martin Roschitz. Der FC Arsenal steht im Finale der Fußball-Champions League. Nach dem 1:1 im Halbfinal-Hinspiel setzten sich die Londoner im Rückspiel gegen Atletico Madrid mit 1:0 durch. Kapitän Saka schoss das goldene Abstaubertor kurz vor der Halbzeitpause. 20 Jahre nach der bislang einzigen Finalteilnahme greift der Spitzenreiter der Premier League jetzt also nach dem Titel in der Königsklasse. Am 30. Mai treffen die Londoner in Budapest auf den Sieger des zweiten Halbfinals zwischen Bayern und Paris Saint-Germain. Die Franzosen hatten das Hinspiel in der torreichsten Halbfinalpartie der Champions-League-Geschichte mit 5:4 gewonnen. Und trotzdem träumen die Bayern und ihre Fans weiter vom Finale. Edgar Endres.
11: Jonathan Tah hat schon einiges in seiner Karriere erlebt. Doch dass er gleich in seiner ersten Bayern-Saison das Finale der Champions League erreichen kann, ist für den 30-Jährigen was ganz Besonderes.
13: Wenn ich mit meinem Hund spazieren gehe, spricht mich auch jeder an, Vollgas geben. Und ich habe einfach das Gefühl, dass ganz München einfach sich darauf freut und bereit ist, dieses Spiel zu Hause zu gewinnen und ins Finale zu kommen. Das habe ich so auf diese Art und Weise natürlich noch nie gespürt.
11: Ganz München fiebert und die Fans ganz in Rot sollen das Stadion heute Nacht zu einer hitzigen Arena machen. Für Trainer Vincent Kompany ist klar, nur gemeinsam gelingt der große Wurf gegen das Top-Team aus Paris.
14: Vom Gefühl her hat diese Mannschaft auch eine gute Beziehung zu den Fans. Es gibt dieses Gefühl einfach, dass wir gemeinsam versuchen, diese nächste Stufe zu holen und jetzt stehen wir hier und gemeinsam wollen wir dieses Moment einfach unvergesslich machen.
11: Eine sprichwörtliche magische Nacht, vielleicht wieder nach einem Spektakel der beiden besten Offensivreihen Europas. Für Kompany zählt am Ende, ob Spektakel oder nicht, nur eines.
14: Das Allerwichtigste ist am Ende, dass man das Spiel gewinnt. Und das ist die Priorität, das Spiel gewinnen.
11: Dafür braucht es den perfekten Abend, auch mal wieder defensiv und dann die Lust aufs Spiel freien Lauf lassen.
13: Ich freue mich extrem auf das Spiel. Es ist ein großes Spiel, es fühlt sich groß an und dementsprechend ist man natürlich nochmal angespannter, fokussierter. Ich glaube, es wird extrem viel Spaß machen und zu genießen. Ich glaube, da ist mir immer das Wichtigste, nicht zu vergessen, wieso ich angefangen habe, Fußball zu spielen. Und das ist aus Spaß und Leidenschaft. Deswegen freue ich mich einfach aufs Spiel.
10: Hochspannung beim Handball in der European League. 4 Bundesliga-Clubs wollten ins Halbfinale, 3 haben es geschafft. Der THW Kiel machte es besonders spannend, holte gegen den kroatischen Vizemeister Našice erst einen 3-Tore-Rückstand aus dem Hinspiel auf, siegte in eigener Halle dann im 7-Meter-Werfen mit 4:2 und steht genauso im Final Four wie die MT Melsungen, die zwar mit 19:23 in Porto verlor, das Hinspiel aber mit 5 Toren Differenz gewonnen hatte. Außerdem im Halbfinale der Titelverteidiger aus Flensburg, Thomas Kos.
15: Die Flensburger dürfen weiter von der Titelverteidigung in der European League träumen. Nach dem Unentschieden zu Hause setzte sich die SG im entscheidenden Viertelfinal-Rückspiel in Hannover am Ende souverän mit 43:35 durch. Die Flensburger ließen sich auch nicht von einer frühen roten Karte für Rechtsaußen Novak und einer starken Leistung der Niedersachsen aus der Ruhe bringen. Entscheidend die Phase kurz vor und nach der Pause, in der die Flensburger vor den 4000 Fans in der ausverkauften Arena das Spiel drehten. und die 2 Tore Halbzeitführung in 90 Sekunden nach dem Wechsel auf 5 Tore ausbaute. Den Recken fehlte im 2. Durchgang die Kraft nach dem 3. Spiel in 6 Tagen. Flensburg spielte stark im Angriff. Bester Werfer war Rückraumspieler Lasse Möller mit 10 Toren. Bei den Recken traf Rückraumspieler Leif Thiesier auch 10-mal, doch es reichte nicht für den Einzug ins Final Four Turnier Ende Mai in Hamburg.
10: Dort spielen jetzt die Flensburger. Die Halbfinals werden am Freitagmittag ausgelost.
12: Und das war der Sport mit Martin Roschitz.

0: Öl- und Gasheizungen könnten in Deutschland auch nach 2045 eingebaut werden. Das sieht der Entwurf für ein neues Heizungsgesetz aus dem Bundeswirtschaftsministerium vor, der dem ARD-Hauptstadtstudio vorliegt. Darin ist keine Rede mehr von einem Verbot. Der Entwurf muss aber noch innerhalb der Bundesregierung abgestimmt werden. Weiterhin geplant ist, dass künftig mehr klimafreundlicheres Gas und Heizöl beigemischt werden müssen. Der Anteil soll bis 2040 stufenweise angehoben werden. US-Präsident Trump will den Militäreinsatz für eine sichere Durchfahrt von Schiffen durch die Straße von Hormuz für kurze Zeit aussetzen. Das hat er auf seiner Online-Plattform Truth Social mitgeteilt. Aus der Nachrichtenredaktion Karl Schreiber.
1: Demnach würden zunächst keine Frachtschiffe mehr vom US-Militär durch die vom Iran blockierte Meerenge geleitet. Während des Stopps soll geprüft werden, ob ein Abkommen zwischen Washington und Teheran zustande kommen kann, so Trump. Die US-Seeblockade gegen Schiffe, die iranische Häfen anlaufen oder verlassen, soll aber in Kraft bleiben. Die Aussetzung des US-Einsatzes erfolgt laut dem US-Präsidenten unter anderem auf Bitten Pakistans. Das Land vermittelt zwischen den USA und dem Iran.
0: Bundespräsident Steinmeier reist heute zu einem zweitägigen Besuch nach Schweden und Finnland. Erster Stopp ist die schwedische Hauptstadt Stockholm. Aus Stockholm Jana Sinram.
2: Die Reise steht ganz im Zeichen der Sicherheitspolitik. In der aktuellen geopolitischen Lage will Steinmeier ein Zeichen der Geschlossenheit mit den beiden jüngsten NATO-Mitgliedern senden. Außerdem informiert er sich über die Sicherheitsmodelle von Schweden und Finnland. In Stockholm trifft Steinmeier zunächst Ministerpräsident Ulf Kristersson. Anschließend wird er gemeinsam mit seiner Frau von König Karl dem 16. Gustav und Königin Silvia zum Mittagessen empfangen. Am Nachmittag besucht der Bundespräsident den unterirdischen Marinestützpunkt Muskö und spricht mit schwedischen Soldaten.
0: CDU und SPD in Rheinland-Pfalz unterschreiben heute Mittag in Mainz ihren gemeinsamen Koalitionsvertrag für die neue Landesregierung. Das ausgehandelte Papier sieht unter anderem mehr Stellen bei der Polizei und ein verbindliches Kindergartenjahr vor. Am Wochenende hatten die Landesverbände beider Parteien grünes Licht für die gemeinsame Regierung gegeben. Der neue Landtag kommt am 18. Mai zu seiner konstituierenden Sitzung zusammen. Dabei soll Gordon Schnieder von der CDU zum neuen Ministerpräsidenten gewählt werden. Das Wetter in Deutschland. Am Tage teils kräftige Schauer und Gewitter, an Nord- und Ostsee trocken. Höchstwerte zwischen 10 Grad an der Nordsee und 23 Grad in Niederbayern. Am Donnerstag dann gebietsweise Regen, im Süden Gewitter, Richtung Norden freundlicher bei 11 bis 19 Grad. Und am Freitag heiter, ein paar Schauer bei 14 bis 23 Grad. Das waren die Nachrichten.
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4: Mit der A1 Bremen Richtung Osnabrück. Hier ist zwischen Wildeshausen West und dem Dreieck Ahlhorner Heide wegen Bauarbeiten noch bis circa 6, also eine knappe halbe Stunde gesperrt. Die A8 Stuttgart Richtung München zwischen Sulzemoos und Dachau-Fürstenfeldbruck ist auch gesperrt. Hier brennt ein Auto. Dann die A8 München Richtung Salzburg. Hier ist zwischen Traunstein-Siegsdorf Ost und Bad Reichenhall ebenfalls wegen einer Nachtbaustelle noch bis 6 Uhr gesperrt. Die Umleitung hier die U91. Die A9 Richtung München zwischen Bad Lobenstein und Rudolfstein. Hier ein defekter Schwertransport das Problem im Moment. Bis voraussichtlich 7 Uhr ist deswegen hier noch gesperrt. Zurzeit Stau. Die letzte Abfahrt ist Schleiz. Dann die A40 Dortmund Richtung Essen. Auf Höhe Bochum Stadion ist nach einem Unfall weiterhin gesperrt. Die A94 München Richtung Passau zwischen Malching und Kirchham ist der Tunnel weiterhin gesperrt. Und die A270 Blumenthal Richtung Ilpol, die Ausfahrt Bremen-Fegesack-Mitte, ist wegen Bauarbeiten gesperrt. Das war's. Gute Fahrt.
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4: Mit Nikolai Russ, guten Morgen. In der Nacht hat Donald Trump angekündigt, die Eskortierung der Schiffe in der Straße von Hormuz durch das US-Militär, die wird erstmal ausgesetzt. Darüber habe ich vorhin mit unserer US-Korrespondentin Anne Schneider in Washington gesprochen und sie gefragt, dieses sogenannte Project Freedom, ist das jetzt nach wenigen Stunden schon wieder Geschichte?
5: Ja, also de facto zumindest ist es wieder gestoppt, auch wenn Trump gesagt hat, es soll nur für kurze Zeit pausieren wegen der Fortschritte bei Verhandlungen mit dem Iran. Aber man muss sagen, das ist wahrscheinlich

0: nicht nur Diplomatie, sondern auch ein Eingeständnis, dass diese Operation extrem riskant war und sofort eskalieren konnte. Das ist das, was Experten auch die ganze Zeit gesagt haben. CENTCOM, also das US-Militärkommando für die Region, äußert sich dazu übrigens nicht, sondern verweist alle Journalisten an das Weiße Haus. Das heißt, der Stopp war eine rein politische Entscheidung.
1: Und wieso diese Entscheidung jetzt vor allem?
0: Ja, offiziell heißt es, es gebe Fortschritte bei Gesprächen. Man wolle einen möglichen Deal mit dem Iran nicht gefährden. Inoffiziell bzw. faktisch sieht es so aus, die Eskorte hat innerhalb weniger Stunden zu militärischen Zwischenfällen geführt, nämlich Angriffen mit Drohnen und Raketen auf US-Schiffe. Das bedeutet, dieses Project Freedom war einfach nicht stabil durchführbar, ohne das Risiko eines offenen Krieges wieder deutlich zu erhöhen. Das heißt, diese Pause ist sehr wahrscheinlich weniger eine freiwillige Geste, sondern mehr ein notwendiger Rückzug aus einer hochriskanten Operation, die eben sehr schnell außer Kontrolle geraten konnte.
1: Wie wird denn in den USA selbst über dieses außenpolitische Hin und Her gesprochen?
0: Ja, die Regierung verkauft das alles als Erfolg, aber die Lage wird hier von sehr vielen deutlich kritischer gesehen. Die offizielle Darstellung ist, das hat Außenminister Rubio heute Nachmittag auch nochmal gesagt, die Operation Epic Fury hat ihre Ziele erreicht. Das Problem ist, diese Ziele sind sehr weit definiert und teilweise überhaupt nicht überprüfbar. Es gibt deutliche Widersprüche da in den Aussagen, denn gleichzeitig räumt dieselbe Regierung ein, Irans Atomprogramm ist nicht gelöst. Das war das Hauptziel und die Straße von Hormuz bleibt unsicher. Das heißt, Ziele erreicht heißt hier vor allem militärisch geschwächt, aber nicht strategisch gelöst. Und man hat sich ja auch noch ein zusätzliches Problem geschaffen, nämlich das mit der Straße von Hormuz, das es vor dem Krieg überhaupt nicht gab.
1: Ihre Einschätzung, wie geht die Regierung Trump jetzt weiter vor? Wird es wirklich direkte Verhandlungen mit dem Iran wieder geben?
0: Ja, aktuell fährt die Trump-Administration so eine klassische Druck- und Deal-Strategie. Also erstmal Druck, die Blockade gegen den Iran, gegen die iranischen Häfen bleibt bestehen, das Militär bleibt präsent. Gleichzeitig laufen parallel Verhandlungen weiter. Das Ziel ist ein politischer Deal, das sagt Donald Trump auch immer wieder. Aber entscheidend ist, diese Strategie funktioniert nur, solange es nicht wieder zu militärischen Zwischenfällen kommt. Und genau das ist eben aktuell nicht garantiert. Also das Problem ist, die USA können jetzt keinen Frieden oder keinen Deal herbeidrohen. So einfach. Das versuchen sie die ganze Zeit, aber das funktioniert einfach nicht so richtig.
1: Wie groß stehen denn die Chancen, dass es wieder sowas geben könnte wie eine Art Atomabkommen wie damals unter Barack Obama?
0: Also das ist jetzt politisch der sensibelste Punkt, denn Trump hat ja dieses alte Abkommen massivst kritisiert. Gleichzeitig ist aber klar, ohne irgendeine Form von Vereinbarung geht es nicht. Und deshalb ist wahrscheinlich, es wird irgendeinen de facto ähnlichen Deal geben, der wird aber anders verpackt sein, um ihn eben innenpolitisch als Erfolg verkaufen zu können.
1: Nochmal die Frage nach der Innenpolitik. Wie viel Niederlage kann sich Trump da noch leisten?
0: Naja, Trump kann einen Deal akzeptieren, wenn er ihn darstellen kann als das Ergebnis seines militärischen Drucks und ihn verkaufen kann als besser als das Obama-Abkommen. Aber was er nicht kann, ist eben ein Ergebnis, das wie ein Rückzug aussieht. Und das Problem dabei ist die Realität vor Ort, also die Blockade, die Unsicherheit, die begrenzte militärische Wirkung, die wir jetzt sehen, die erzwingt quasi einen Kompromiss. Und Trump hat ein echtes Problem, wenn er diesen Kompromiss nicht wirklich als Erfolg verkaufen kann. Ich meine, die sind hier ja immer sehr gut darin, alles als Erfolg zu verkaufen. Aber die Bevölkerung ist ja jetzt nicht völlig blind.
1: Sagt unsere US-Korrespondentin Anne Schneider.
2: Wirtschaft.
1: Millionen Menschen in Deutschland leiden an einem grauen Star. Dabei trübt sich die Augenlinse ein. Wird die Sicht zu schlecht, hilft nur eine Operation. Doch viele Patientinnen und Patienten in Deutschland bekommen nach NDR-Recherchen ein unseriöses Angebot von ihren Augenärztinnen und Augenärzten. Sie sollen viel Geld für angebliche Premiumlinsen selbst zahlen, obwohl die Krankenkassen diese Kosten eigentlich komplett übernehmen. Christian Bass.
3: Eine Augenoperation kann teuer werden. Viele Patienten zahlen Hunderte oder gar Tausende Euro aus eigener Tasche, wenn sie wegen eines grauen Stars operiert werden.
4: Ich habe gespart ein halbes Jahr,
3: berichtet diese Patientin aus Niedersachsen.
4: Und den Rest, da wusste ich, den kann ich noch dazu geben. Und von daher wusste ich, ich kann es finanzieren.
3: Sie wollte das Beste für ihre Augen, wie so viele. Bei grauer Star-Operationen haben Patienten eine Wahl. Sie können eine Standardlinse nehmen, die die Krankenkassen komplett übernehmen, oder eine Sonderlinse, die aber extra kostet. Einige dieser Sonderlinsen funktionieren etwa wie eine Art Gleitsichtbrille. Viele Augenärzte machen offensiv Werbung für diese oder andere sogenannte Premium-Linsen. Der Patientin aus Niedersachsen etwa wurden zwei Bilder vorgelegt, eines unscharf, das andere scharf.
4: Und dann war das natürlich überhaupt keine Frage, wofür ich mich entscheiden würde.
3: Und so zahlte sie fast 1.000 Euro für die Linsen. Dabei hätte sie nach NDR-Recherchen solche Linsen, die ihr als Premium-Produkte verkauft wurden, im städtischen Klinikum in Braunschweig kostenlos bekommen, sagt der dortige Chefarzt der Augenklinik Erik Schankiewicz.
2: Das ist unser Standard.
5: Das heißt, hier ist alles ohne Zuzahlung, oder?
2: Alles ohne Zuzahlung.
3: Die Linse, um die es hier geht, ist eine sogenannte asphärische Linse. Sie ist etwas anders geformt als eine sphärische und ermöglicht dadurch besseres Sehen. Preislich besteht nach NDR-Recherchen aber kaum ein Unterschied. Ein Insider berichtet von Einkaufspreisen von weniger als 80 Euro für gute asphärische Linsen. Sie sind auf jeden Fall so günstig, dass sie von den Pauschalen, die Kassen den Kliniken für die OP zahlen, abgedeckt sind. Das bestätigt auch Erik Schankiewicz.
2: Eine asphärische Linse ist heute im Einkauf kaum teurer als eine sphärische Linse und deswegen besteht kein Grund, warum man einem Patienten eine schlechtere Linse einsetzen soll.
3: Allerdings werden in einem Großteil der privaten OP-Zentren nur die sphärischen als Kassenleistung angeboten. Dort verlangen sie oft mehr als 500 Euro für die etwas bessere Variante. Das zeigen Unterlagen vieler Patienten, die der NDR vorliegen hat. Der Medizinrechtler Professor Andreas Spickhoff von der Ludwig-Maximilians-Universität in München sieht darin einen möglichen Abrechnungsbetrug. Denn Ärzte dürfen nur mit ihrer eigenen Leistung Geld verdienen und nicht mit dem Verkauf von Linsen.
6: Wenn die Linse medizinischer Standard ist, dann kann man dafür natürlich an sich keine Zuzahlungen mehr geltend machen. Man darf also auf gar keinen Fall in Rechnung stellen, eine Linse mit Mehrkosten, die in Wirklichkeit gar nicht angefallen sind.
3: Aus den Abrechnungen, die dem NDR vorliegen, geht hervor, dass dort oft keine konkreten Preise für die Linsen aufgeführt werden, sondern zusätzliche Untersuchungen oder größere Aufwände bei der OP, die angeblich wegen der Linse nötig gewesen seien. Doch Erik Schankiewicz sagt, es sei egal, ob er eine sphärische oder eine asphärische Linse nehme.
2: Rein für den Fakt einer asphärischen Linse ist da kein extra Aufwand in der Praxis notwendig.
3: Auch mehrere Chefärzte von Universitätskliniken bestätigen das. Der NDR hat deshalb alle großen privaten Augenarztketten gefragt, wie es zu begründen sei, dass Patienten für asphärische Standardlinsen hunderte Euro zusätzlich zahlen müssten. Konkret geantwortet hat darauf keine. Fragen zu den Linsenpreisen wurden ebenfalls nicht beantwortet, auch nicht von Herstellern. Das OP-Zentrum, in der sich die Patientin aus Niedersachsen operieren lassen hat, gehört zur größten Augenarztkette in Deutschland. Sie hat Fragen des NDR nicht beantwortet. Die Patientin selbst hat nach der OP Anzeige erstattet.
4: Mit dieser Dreistigkeit habe ich absolut nicht gerechnet. Der Wille, das Maximale rauszuholen, das hat mich wirklich erschüttert.
1: Christian Baas berichtete. Und jetzt mal gute Nachrichten. Gute Nachrichten aus der Tierwelt. Seit 2001 gibt es wieder Seeadler in Bayern. 100 Jahre lang galten die als eleganten Raubvögel geltenden Vögel praktisch als ausgestorben in Bayern. Heute brüten wieder 40 Seeadlerpaare im Freistaat, vor allem in den fischreichen Teichgebieten, also vor allem in der Oberpfalz und in Mittelfranken. Eines dieser Paare hat jetzt Nachwuchs bekommen im Landkreis Erlangen-Höchstadt. Kirsten Cesewitz ist für uns auf die Seeadlerpirsch gegangen.
7: Baumkletterer Michael Fuchs hat eine schwierige Aufgabe vor sich. Er soll den jungen, noch nicht flugfähigen Seeadler aus seinem Nest in 27 Metern Höhe nach unten abseilen, wo Vogelkundlerin Katrin Weber ihn untersuchen und beringen wird.
8: Sie springen nicht runter, sie können bloß sich weit auf die andere Seite vom Nest flüchten. Und dann habe ich so einen Haken, da kann ich vorsichtig am Fuß mit einfangen und dann holen wir sie runter.
7: Während er nach oben steigt, packt Katrin Weber ihr Zeug aus. Babywaage, Maßbänder und die Zange zum Beringen. Seit 10 Jahren leben die Seeadler hier im Staatswald. 17 Junge haben sie schon zur Welt gebracht. Im Februar war sich Katrin Weber erneut sicher, sie brüten wieder in der alten Fichte.
9: Bisher habe ich aber nur einen gesehen. Das heißt, es wird jetzt spannend, ob doch vielleicht zwei Jungvögel drin sind oder doch nur einer. Bisher hat immer nur einer mit dem Kopf rausgeschaut oder mal mit dem Flügel gewackelt.
7: Wenig später ist klar, es ist nur einer. Der Kletterer seilt das Junge in einem Sack nach unten. Katrin Weber nimmt es in den Arm.
9: Jetzt zittert er jetzt ein bisschen, der ist jetzt natürlich aufgeregt. Aber man sieht jetzt hier noch ein bisschen die Flaumfedern. Also ich schätze es den auf bestimmt so 30, 32 Tage.
7: Sie kontrolliert Augen, Schnabel, Federn und legt ihn auf die Waage.
9: 4460 Gramm.
7: Passt. Die Eltern ernähren ihn gut. Dann kommt das Wichtigste, der Ring der Vogelwarte Radolfzell. Dort wird die bayerische Seeadlerpopulation erforscht und dokumentiert.
9: Das heißt, wenn jemand irgendwo einen entdeckt, dann kann er den auch melden an die Vogelwarte. Und dann wird es von einem auch wieder eine Meldung aus den Niederlanden bekommen. Oder auch schon mal in Schleswig-Holstein. Und einer war jetzt auch bei Stuttgart und dann wieder am Ammersee. Also so kann man das Blutgeschehen ein bisschen verfolgen dann.
7: Es wird Zeit, dass das Junge zurück ins Nest kommt. Die Altvögel kreisen über den Baumwipfeln. Werden sie ihr Junges ohne weiteres wieder annehmen?
9: Wenn wir wieder weg sind und es sich beruhigt hat, kommen die auch wieder. Manchmal nach einer halben Stunde, kann auch mal vielleicht ein, zwei Stunden dauern. Aber die kommen auf jeden Fall wieder und ich werde auch morgen schauen, ob alles noch in Ordnung ist.
7: Oben im Baum setzt Michael Fuchs das Seeadlerküken ins Nest zurück. Die Eltern werden es noch bis zum Herbst versorgen. Dann ist das Junge selbstständig und muss sich ein eigenes Revier suchen.

0: Es ist 5:47 Uhr.
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0: Die Nürnberger Prozesse gegen die NS-Kriegsverbrecher, die gelten als Geburtsstunde des Völkerstrafrechts. Jetzt kommt ein Film darüber ins Kino. Nürnberg heißt er. Und Julia Haugs hat ihn schon mal angeschaut.
2: 1945 im zerbombten Nürnberg. Der amerikanische Militärpsychiater Douglas M. Kelly soll beim Prozess gegen die größten NS-Kriegsverbrecher die Angeklagten begutachten und betreuen. Besonders Reichsmarschall Hermann Göring fasziniert ihn. Immer wieder besucht ihn Kelly in seiner Zelle und baut ein Vertrauensverhältnis zu ihm auf.
3: Diese Karten, die Sie mir gezeigt haben, was haben Sie durch sie über mich herausgefunden? Ehrlich gesagt, dass Sie sehr intelligent sind.
4: Ah, das hätte ich Ihnen aber auch sagen können.
3: Und dass Sie ein Narzisst sind, mit einer ausgeprägten und aggressiven Fantasiewelt, mit einem starken Ehrgeiz und dem Drang, die Welt, wie Sie sie vorfinden, Ihrem eigenen Denkmuster zu unterwerfen.
4: Und davon wurden Sie wirklich überrascht?
2: Rami Malek Kelly entwickelt eine seltsame Zuneigung zu Göring. Diese wird erst gebrochen, als der Psychiater im Laufe des Prozesses realisiert, dass sein neuer Freund doch tiefer als behauptet in den Holocaust verstrickt war. Russell Crowe gibt Göring als jovialen Manipulator und überlebensgroßen Machtmenschen. US-Chefankläger Robert Jackson ist ihm im Gerichtssaal nicht gewachsen. Deswegen bittet er Kelly darum, ihn mit Material zu versorgen.
5: Ihre Patienten. Ich möchte, dass Sie anfangen, Ihnen die richtigen Fragen zu stellen.
3: Was sind die richtigen Fragen?
5: Was Sie Ihren Anwälten erzählen? Was Ihre Pläne sind, sich zu verteidigen?
3: Ich soll für Sie spionieren.
5: Sie sollen Ihre Pflicht gegenüber Ihrem Land erfüllen.
3: Nein, Sie verlangen von mir, die ärztliche Schweigepflicht zu verletzen.
2: Der Nürnberger Hauptkriegsverbrecherprozess bildet den Hintergrund für das psychologische Duell zwischen Kelly und Göring. Natürlich muss ein solches Drama zuspitzen, verdichten und vereinfachen. In Nürnberg gerät historisch aber doch manches in Schieflage. Nicht nur, weil der Film den Eindruck vermittelt, die Alliierten hätten die Angeklagten einzig mit Hilfe der Aufzeichnungen eines Psychiaters als Täter überführt und nicht aufgrund tausender Dokumente und hunderter Zeugenaussagen.
5: Dieser Krieg endet in einem Gerichtssaal.
3: Mit Göring.
5: Er ist jetzt das Gesicht der Nazis. Wenn er fällt, fallen sie alle.
2: Den monumentalen Kriegsverbrecherprozess schrumpft Drehbuchautor und Regisseur James Vanderbilt zu einem Courtroom-Drama zusammen. Görings tagelanges schleppendes Kreuzverhör wird hier zu einem knackigen Schlagabtausch verknappt. Fast erwartet man, dass Jackson Göring irgendwann wie in Eine Frage der Ehre anbellt: Hermann, haben Sie den Code Red befohlen? Abgesehen von Görings Auftritt bleibt der Prozess eine Leerstelle, auch wenn sich der Film zumindest eingangs bemüht, ihn in seiner historischen Einzigartigkeit zu würdigen.
6: Es gibt keinen Präzedenzfall für einen Prozess. Kein internationales Recht, auf das die Anklage fußen kann. Niemand hat jemals Kriegsverbrecher außerhalb der Gerichtsbarkeit eines Landes vor Gericht gestellt. Weil internationales Recht darauf basiert, dass ein Land den Bürgern eines anderen Landes nicht sagen kann, wie sie sich wann zu verhalten haben.
2: Nur wenige Regisseure schaffen es, das Grauen der NS-Verbrechen in eine überzeugende filmische Form zu bringen. Was zuletzt Jonathan Glazer mit The Zone of Interest so meisterhaft gelang, funktioniert in dieser konventionellen Dramaturgie nicht. Dass James Vanderbilt die erschütternden Filmaufnahmen aus den Konzentrationslagern verwendet, die damals vor Gericht gezeigt wurden, wirkt innerhalb dieses hochglanzpolierten Unterhaltungsfilms fast unanständig. Denn eine echte Auseinandersetzung mit Schuld und Verantwortung liefert Nürnberg nicht. Dafür erliegt der Film selbst zu sehr der Faszination des Bösen.
0: Julia Haugs über den Film Nürnberg, der ab morgen, also am Donnerstag, in unseren Kinos ist.
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0: Die schwarz-rote Bundesregierung ist jetzt genau ein Jahr im Amt. Heute auf den Tag genau. Zeit für eine Zwischenbilanz, auch in vielen Zeitungen und Online-Portalen heute Morgen. Unser Gastkommentator in den Standpunkten ist Lars Haider, Chefredakteur des Hamburger Abendblatts. Sein Urteil über die Bundesregierung fällt eindeutig aus.
7: Man muss keinen Kommentar über die schwarz-rote Bundesregierung schreiben. Man muss nur daran erinnern, wie sich CDU und CSU, allen voran Friedrich Merz, damals über Olaf Scholz und dessen Ampelregierung lustig gemacht haben. Das reicht völlig, um die Leistung der Großen Koalition und deren bittere Umfragewerte nach einem Jahr einzuordnen. Sie können es nicht, hat Merz Scholz 2023 im Bundestag zugerufen und ihn als Klempner der Macht bezeichnet. Die Wahrheit ist, der neue Kanzler kann es noch weniger, viel weniger. Und anders als Scholz macht er nicht einmal die Dinge, die er sagt oder verspricht. Scholz mag ein schlechter Kanzler gewesen sein, Merz ist leider gar kein Kanzler. Mit ihm an der Spitze wirkt unser Land wie führungslos, als sei das Kanzleramt vorübergehend nicht besetzt. Kaum zu glauben, aber wahr, die Ampel war gar nicht so schlimm. Es geht noch schlimmer.
0: Der Kommentar von Lars Haider, Chefredakteur des Hamburger Abendblatts. Aus Sicht des Spiegels ist die aktuelle Wut auf Merz nicht gerechtfertigt. Jedenfalls nicht in diesem Ausmaß.
8: Viele der Probleme, die sich jetzt an ihm entladen, sind alt. Uralt zum Teil. Wie der Rückgang der Geburtenzahlen und der damit verbundene Druck auf die Renten- und Krankenversicherung. Die Infrastruktur, Straßen, Schulen, Bahn hätte man in den Jahren sanieren können, als die Konjunktur und die Zinsen günstig waren. Als die Wirtschaft boomte zwischen 2010 und 2019. Da war der Reformeifer aber begrenzt. Und die Deutschen liebten ihre Angela Merkel dafür, dass sie ihnen alle Schwierigkeiten und Zumutungen vom Hals hielt.
0: Für die Stuttgarter Zeitung bleibt die von Friedrich Merz im Wahlkampf versprochene Politikwende ein frommer Wunsch, an dessen Erfüllung kaum noch jemand glaubt.
8: Merz regiert gegen eine sich fortlaufend verschlimmernde Weltlage an. Zudem steckt er in einer strategischen Falle fest, eingeklemmt zwischen der Brandmauer und einer SPD, die in ihrem Überlebenskampf das rettende Ufer immer noch auf der falschen Seite sucht. In deren Reihen mangelt es einigen am Willen, anderen an der Courage zu Reformen, die jetzt notwendig wären, um das Land wieder voranzubringen.
0: Das Handelsblatt meint zu einem Jahr schwarz-rot, man würde beim Anblick des Zustands der Koalition gern ein bisschen weinen.
8: Nicht etwa, weil die Bilanz so mager wäre. Die Bundesregierung hat in dem Jahr mehr beschlossen als so manch andere in ihrem ersten Jahr. Sondern weil die Koalitionäre es nicht schaffen, das ordentlich zu kommunizieren und sich lieber öffentlich im Streit zerlegen. Pünktlich zum Jahrestag ist auch das Schreckgespenst Minderheitsregierung wieder da. Man will sich nur an den Kopf greifen. Zwei demokratische Volksparteien aus der politischen Mitte sollen es nicht miteinander hinbekommen, aber eine allein mit wechselnden Mehrheiten und in Geiselhaft der AfD schon?
0: Und das waren die Standpunkte, zusammengestellt von Peter Eichenberg.
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0: Heute auf den Tag genau ist es 230 Jahre her, dass der Schriftsteller und Aufklärer Adolf Freiherr Knigge gestorben ist. Seine Schrift über den Umgang mit Menschen, die war Inspiration für eine Reihe von Lebens- und Benimmratgebern. Dirk Böhling.
9: Adolf Franz Friedrich Ludwig Freiherr Knigge wird 1752 in Bredenbeck bei Hannover in eine zwar adlige, aber verarmte niedersächsische Familie geboren. Bereits im Alter von 14 Jahren ist er vollweise und erbt Schulden in Höhe von 130.000 Reichstalern. Adolf Freiherr Knigge wird von seinem Vormund erzogen.
10: Keine Wohltat ist größer als die des Unterrichts und der Bildung.
9: Von 1769 bis 72 studiert Knigge Jura in Göttingen und geht später nach Weimar. Knigge schreibt satirische Romane, Theaterstücke und er komponiert Sonaten wie diese. 1780 wird er einer der ersten Freimaurer in Deutschland. Er tritt für Gleichheit und Freiheit und gegen den Absolutismus ein.
10: Man traue nicht zu sehr den freundlichen Gesichtern der Märsten Großen, glaube sich nicht auf dem Gipfel der Glückseligkeit, wenn der gnädige Herr uns anlächelt, die Hand schüttelt oder uns umarmt.
9: 8 Jahre später gelingt dem Aufklärer sein großer Wurf. Seine Sammlung von Umgangsregeln war schon zu seinen Lebzeiten ein Erfolg und wird in mehreren Auflagen verkauft.
10: Es steht nicht immer in unserer Willkür geliebt, aber es hängt immer von uns ab, nicht verachtet zu werden.
9: Adolf Freiherr Knigge lebte nach dem Erscheinen seines Erfolgswerks noch 8 Jahre. Im Alter von 44 Jahren starb er am 6. Mai 1796 in Bremen an Nervenfieber und Gallensteinen. Das war heute, vor 230 Jahren.
0: Und das war der Stichtag von Dirk Böhling und das war die ARD-Infonacht für diesen Mittwoch mit Nikolai Russ. Ich wünsche Ihnen einen guten Start in diesen Tag. Und die Zeit, es wird gleich 5:58 Uhr.

0: 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Die Nachrichten mit Christina Maria Greve. Guten Morgen. In der Nacht waren viele deutsche Internetseiten nicht erreichbar. Grund war eine technische Störung, die fast 3 Stunden gedauert hat. Betroffen waren Webseiten mit .de. Andreas Wiese für WDR aktuell.
1: Statt der gewünschten Internetseite sahen Nutzer nur eine Fehlermeldung. Das hatte nichts mit dem eigenen Computer oder Smartphone zu tun, sondern mit einer technischen Störung bei DENIC, dem deutschen Network Information Center. Dort war das sogenannte DNS-System ausgefallen, quasi das Adressbuch für das Netz, über das Webadressen erreichbar sind. Was genau zu der Panne geführt hat, ist unklar.
0: In Ahaus im Münsterland ist in der Nacht zum 3. Mal in diesem Jahr Atommüll angekommen. Er stammt aus dem Forschungszentrum Jülich und wurde einmal quer durch NRW transportiert, abgesichert von der Polizei. Ob alles reibungslos gelaufen ist, weiß Markus Holtrichter, WDR Münster.
2: So sah es jedenfalls aus und so bestätigte es auch die Polizei Münster. Sie ist ja für den sicheren Ablauf der Transporte zuständig. Es gab weder nennenswerte Zwischenfälle noch aber relevante Störaktionen. Wie auch schon bei den ersten beiden Castor-Transporten wurde lediglich ein Behälter mit Atommüll gefahren. 149 stehen noch aus. Am frühen Abend hatten sich in Ahaus rund 170 Menschen an einer Fahrraddemo beteiligt. Wenige Dutzend empfingen dann später mit lauten Protesten den hochgesicherten Konvoi.
0: Viele Jugendliche sehen Social Media kritisch. Ein Verbot wollen sie aber nicht. Das zeigt eine neue repräsentative UNICEF-Umfrage unter mehr als 1000 Jugendlichen zwischen 14 und 16 Jahren. Julia Küppers, WDR aktuell, über die zentralen Erkenntnisse.
3: Laut UNICEF macht die Umfrage deutlich, dass Jugendliche die Risiken im digitalen Raum kennen. 3 von 4 Jugendlichen sagten, dass sie oft das Gefühl hätten, die Zeit zu verlieren. Und jeder 4. zweifelt durch Social Media mehr an sich selbst. Zum Beispiel durch Vergleiche mit anderen Profilen. Aber von Social Media verboten halten die Jugendlichen in der Umfrage nicht viel. Sie wünschen sich hingegen mehr Schutz vor zum Beispiel übergriffigen Erwachsenen und Mobbing. Statt zu schimpfen, sollten Eltern ein offenes Ohr für ihre Sorgen haben und sie auf ihrem Weg in Social Media wie im echten Leben unterstützen.
0: Und jetzt weitere Meldungen im Überblick. Der Einsatz des US-Militärs in der Straße von Hormuz soll erstmal ausgesetzt werden. Präsident Trump hat eine Pause angekündigt, damit die Verhandlungen über ein mögliches Kriegsende weitergehen können. Die US-Armee hatte erst vorgestern angefangen, Schiffe durch die Straße von Hormuz zu leiten. Mehr als 2000 Frachter sitzen dort fest, weil der Iran die Meerenge blockiert. Für das Kreuzfahrtschiff mit mehreren Hunter-Virus-Fällen gibt es jetzt mehr Klarheit, wie es weitergeht. Für die Passagiere geht es in den nächsten Tagen Richtung Kanaren. Da darf das Schiff an einem Hafen anlegen. Gerade liegt es vor Afrika. Das EU-Zentrum zur Kontrolle von Krankheiten will aber prüfen, welche Passagiere vorher von Bord müssen für eine bessere Versorgung. In Berlin haben am Abend mehrere tausend Menschen für mehr Inklusion demonstriert, also dafür, dass Menschen mit Behinderung einfacher am gesellschaftlichen Leben teilhaben können. Dass es da noch oft hapert, machte sich auch bei der Demo bemerkbar. Viele Rollstuhlfahrer konnten sich dem Protestzug nicht anschließen, weil der einzige Aufzug am U-Bahnhof Brandenburger Tor defekt war. In der Fußball-Champions League steht der erste Finalist fest. Der FC Arsenal hat am Abend 1:0 gegen Atletico Madrid gewonnen. Gegen wen Arsenal im Endspiel antritt, entscheidet sich heute Abend. Um 21 Uhr spielt der FC Bayern gegen Titelverteidiger Paris Saint-Germain. Das Hinspiel hatte München 4:5 verloren. WDR aktuell aus der Kultur. Der Streit des Kölner Rappers El Guni mit der Musikstreaming-Industrie geht weiter. El Guni wirft unter anderem Spotify vor, Einnahmen nicht fair mit ihm zu teilen. Er überlegt deswegen, mit der Musik aufzuhören. Im WDR-Interview forderte er Maßnahmen der Politik. Mathis Trapp, WDR Kultur.
4: Vor ein paar Wochen hatte El Guni mit einem Video für viele Reaktionen gesorgt. Darin meinte er, dass er zwar gut gebucht sei und auch auf vielen Festivals spielen würde, er von den Einnahmen auf Dauer aber nicht leben könne. Auch weil das Streaming nicht genug einbringe, trotz hunderttausender Klicks. Unterstützung bekam El Guni von Herbert Grönemeyer. Der bezeichnete das Musikstreaming als Dreckssystem und forderte eine weltweit fairere Verteilung von Einnahmen an Künstler. Die Bundesregierung diskutiert zwar darüber, bisher gab es aber nur Gesprächsrunden mit der Musikindustrie. Sie soll Lösungen vorschlagen. Rapper El Guni kritisiert aber, das alleine würde nichts ändern.
0: Das Wetter in Nordrhein-Westfalen heute ist es grau und regnerisch. Im Tagesverlauf wird der Regen schwächer und lässt zum Abend nach. In Winterberg bis 8 Grad, in Wuppertal bis 11 und in Aachen bis 12 Grad. Morgen meist bewölkt, zwischen Siegerland und Lipperland ab und an Regen, sonst bleibt es bis auf einzelne kleine Schauer meist trocken bei 8 bis 11 Grad. Das war WDR aktuell. 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A2, Dortmund Richtung Oberhausen, zwischen Dreieck Bottrop und Kreuz Oberhausen, 20 Minuten plus 5 Kilometer Stau. A40, Dortmund Richtung Essen, zwischen Bochum Werne und Bochum Ruhestadion, etwa 15 Minuten plus 3 Kilometer Stau. Dort steht ein LKW quer auf der Fahrbahn und es ist nur ein Fahrstreifen frei. A52 Essen Richtung Düsseldorf zwischen Essen-Harzopf und Breitscheid etwa 15 Minuten plus 3 Kilometer Stau an der Baustelle. Und zum Schluss A59 Dienstlaken Richtung Duisburg zwischen Duisburg-Fahn und Kreuz Duisburg. Da dauert es etwa 10 Minuten länger, 6 Kilometer stockender Verkehr.
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6: Guten Morgen, Robert Meyer ist hier. Dieser Mittwoch entsteht gerade. Sie entstehen vielleicht auch noch oder stehen schon richtig gerade. Schön jedenfalls, dass Sie bei uns sind. Wir möchten Sie mit Orientierung ausstatten an diesem Morgen und fragen uns in ein paar Minuten, warum möchte Russland am kommenden Wochenende eine Waffenruhe mit der Ukraine? Ja, und wiederholt sich heute Abend eine Champions League-Begegnung, wegen der letzte Woche jeder Fan, der was fühlt, halb ausgerastet ist, im guten Sinne. Wir starten mit dem Mann, der heute genau vor einem Jahr um Hilfe gebeten hat für seinen neuen Job.
7: So wahr mir Gott helfe.
6: Ja, ob der ihm genug geholfen hat, das entscheiden Sie. Friedrich Merz ist heute seit einem Jahr Bundeskanzler. Mit ihm wird die Koalition auch eins. Und deswegen ziehen wir Bilanz in diesem Morgenecho. Und wir gucken ja auch immer gern nach vorne. Hat diese Regierung die Kraft für die Reformen, von denen ja auch so viele sagen, die braucht es? Mein Kollege Johannes Zuber zieht für seine Analyse die Wirtschaftsbrille auf.
8: Reinhard Twer hatte große Hoffnungen, als die Bundesregierung vor einem Jahr die Arbeit aufnahm. Der Unternehmer leitet die familieneigene Gießerei in Bielefeld in vierter Generation. Er beschäftigt mehr als 200 Menschen und liefert weltweit Teile für den Bau von Stadien, Flughäfen und Brücken.
9: Wir hatten uns im letzten Jahr von der neuen Bundesregierung und von Friedrich Merz eine ganze Menge versprochen, weil man auch vor der Wahl in unseren Augen die entscheidenden Punkte bereits festgestellt hatte.
8: Dazu gehören für Reinhard Twer weniger Bürokratie und Reformen in die Sozialpolitik, um die Lohnnebenkosten zu senken. Am wichtigsten ist ihm aber ein dritter Punkt.
9: Wir sind ein energieintensives mittelständisches Unternehmen und unser Problem ist, dass der Strom in Deutschland so teuer geworden ist, dass es einfach gegenüber dem Wettbewerb im Ausland mehr als doppelt so teuer ist, die gleichen Produkte herzustellen.
8: Genau deshalb hat die Bundesregierung Anfang des Jahres den Industriestrompreis eingeführt. Damit kriegen energieintensive Unternehmen ihren Strom 3 Jahre lang billiger. Das ist aus Sicht von Reinhard Twer zwar ein guter Ansatz, aber
9: das ist viel zu wenig. Das bringt den Unternehmen relativ wenig und führt zu einem erhöhten Bürokratieaufbau.
8: Ähnlich bewerten auch andere Unternehmer aus NRW die bisherige Arbeit der Regierung. Einige ziehen eine gemischte Bilanz, andere sind einfach nur enttäuscht. Als Beispiel nennt Matthias Mainz von der Industrie- und Handelskammer NRW den Tankrabatt, der die Spritpreise seit dem Wochenende senken soll.
10: Wir haben ja durchaus noch den einen oder anderen, der das begrüßt, der ganz aktuell unter den hohen Spritpreisen leidet. Transportunternehmen oder Unternehmen, die viel auf der Straße unterwegs sind. Die haben sich natürlich schon gefreut, nur langfristig orientiert sind diese Maßnahmen natürlich nicht und ändern auch an der Situation natürlich nichts.
8: In einigen Bereichen sieht Matthias Mainz schon gute Ansätze, zum Beispiel bei der Modernisierungsagenda, die Bürokratie abbauen soll, und bei den geplanten Investitionen in die Infrastruktur. Die müssen aus Sicht der IHK aber auch umgesetzt werden, damit die Unternehmen zuversichtlicher werden und wieder mehr investieren.
10: Dafür braucht man natürlich auch in der Wirtschaft eine gute Grundstimmung. Und dafür ist es, glaube ich, wichtig, nochmal klar zu überlegen, wo möchten wir eigentlich hin? Wie wollen wir in Deutschland, wie wollen wir in Nordrhein-Westfalen wirtschaften? Wo wollen wir in den nächsten Jahren, Jahrzehnten hin? Das gepaart mit einer guten Initiative, um die Wettbewerbsfähigkeit wiederherzustellen. Ich glaube, das wären die Ansatzpunkte, die wir jetzt bräuchten.
6: Lassen Sie uns den Blick weiter aufziehen. Ein Jahr Bundesregierung ist auch ein Fest für die Kommentare. Oder viel Arbeit, je nach Perspektive.
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6: Jan-Jakob Loos aus dem Morgen-Echo-Team ist hier. Guten Morgen.
11: Schönen guten Morgen.
6: Wie ziehen die Kolleginnen und Kollegen den Strich unter das Jahr?
11: Also die Welt hat der Bundesregierung heute auf der Meinungsseite ein Zwischenzeugnis ausgestellt. Der so wörtlich Versprechensbrecher Merz bekommt eine 4. Seine Leistungen seien besonders unbefriedigend und die 4 bekommt er auch nur, weil es sich eben um ein Zwischenzeugnis handelt und es ja irgendwie alles noch besser werden kann, so der Autor. Warum Versprechensbrecher? Darauf geht die Stuttgarter Zeitung näher ein. Die von Merz im Wahlkampf versprochene Politikwende bleibe ein frommer Wunsch, an dessen Erfüllung kaum noch jemand glaubt, schreibt der Kollege. Und im Gegenteil, Merz habe ein zentrales Wahlversprechen gebrochen mit seinen Rekordschulden, über deren ökonomischen Effekt ja, sich streiten lasse.
6: Ja, worüber wir nicht streiten können, sind Zustimmungswerte. Die werden ja statistisch erhoben. Die sind für Friedrich Merz auf jeden Fall unlustig. Beispiel, das Forsa-Institut erhebt 83% der Menschen, die mit seiner Arbeit nicht zufrieden sind. Die Forschungsgruppe Wahlen sagt, 65% bewerten die Arbeit des Kanzlers als eher schlecht. Also soweit erstmal die Meinungsforscher. Woran liegt das?
11: Also die Kolumnistin des Spiegel beschreibt ihn auch als Deutschlands liebsten Sündenbock, Merz-Vereine Ost und West, nur leider gegen sich. Sie findet aber nicht, dass die Wut auf Merz gerechtfertigt ist, jedenfalls nicht in diesem Ausmaß. Zitat, viele der Probleme, die sich jetzt an ihm entladen, sind alt, uralt zum Teil. Der Rückgang der Geburtenraten und der damit verbundene Druck auf die Renten- und Krankenversicherung. Merz habe vor einem Jahr zu hohe Erwartungen geweckt, schreibt aber auch sie, und eben auch ja zu hohe Erwartungen an sich selbst. Trotz fehlender Regierungspraxis habe er sich über Wert verkauft. Und Zitat, trotzdem trat er auf, als müsse jetzt nun endlich einmal jemand die Dinge beim Namen nennen, wie ein Zauberspruch. Dann werde dieses Land schon wieder in Bewegung kommen. Vielleicht haben das viele Deutsche geglaubt und sind nun enttäuscht, dass Merz nicht Harry Potter ist.
6: Keine schwarz-rote Magie. Erwartungsmanagement, das ist so ein Wort, das wir in mehreren Bilanzen hören, ne, und lesen. Also diese Schere zwischen Ankündigungen und dem, was jetzt unter dem Strich steht.
11: Ja, Efi Seibert aus dem ARD-Hauptstadtstudio war im Tagesschau-Podcast FKM zu Gast und hat auch gemeint, Merz ist in diesem einen Jahr sehr bewusst geworden, dass es ein großer Unterschied ist, ob man Kanzler werden will oder ob man Kanzler ist. Die Kollegin erinnert an den begnadeten Oppositionspolitiker Merz, der immer sehr scharf die Fehler des jeweiligen Kanzlers analysiert hat und darauf ja eingegangen ist, draufgehauen hat, immer den Eindruck vermittelt hat, wenn ich dran bin, dann legen wir mal richtig den Hebel um und dann geht's richtig ab.
12: Und jetzt nach einem Jahr merkt er, dass es einfach nicht so schnell geht. Es ist nicht, als ob man ein Firmenchef ist und sagt, okay, ich bin der Chef, ab morgen produzieren wir nur noch rosa Socken. Und dann produzieren ab morgen eben alle nur noch rosa Socken. So geht das nicht. Wir sind eine Demokratie, da gibt es Regeln, da gibt es Art, wie man ein Gesetz einbringt, wie abgestimmt wird. Was ja auch schön ist, dass wir so viele Möglichkeiten haben, eben abzustimmen und mitzureden. Aber das dauert und das ist ein langer Prozess,
11: sagt Efi Seibert im Tagesschau-Podcast FKM mit schönem Hintergrundgedudel. Ja. Und das sei eben auch für jemanden wie Friedrich Merz, der denkt, ich komme und ich mache, erstmal schwierig zu akzeptieren, dass das jetzt so ist. Diese Geduld aufzubringen, Reformen in der Demokratie umsetzen zu können, das sei für Merz ein großer Lernprozess, so Efi Seibert aus dem ARD-Hauptstadtstudio. Stichwort Zeit, die läuft ab, kommentiert die Politikkorrespondentin der Westdeutschen Allgemeinen Zeitung heute. Zitat Merz und seine Leute, die haben versprochen, dass die drei großen Reformen Gesundheit, Steuern und Rente bis zum Sommer zumindest in Grundzügen auf den Gleisen sind. Sonst sei die nächste große Enttäuschungswelle absehbar, schreibt sie hier.
6: Jan-Jakob Loos mit der Medienschau. Thema ein Jahr schwarz-rot. Heute, wir wollen von verschiedenen Seiten ran in diesem Morgenecho. Jetzt sind wir da um 6.13 Uhr, wo Kritik an der Regierung eine eher untergeordnete Rolle spielt in Russland. Da gibt's diese Woche eine große Feier. Am 9. Mai traditionell mit einer Parade wegen des Sieges über Nazi-Deutschland. Das ist der kommende Samstag. Und für diesen Tag und den Freitag vorher hat Wladimir Putin eine Waffenruhe angeordnet im Krieg gegen die Ukraine. Um jetzt davor nochmal heftig zu bombardieren, wie die Ukraine heute Nacht übrigens meldet. Umso mehr stellt sich die Frage, was bedeutet diese Waffenruhe? Mein Kollege Björn Blaschke dazu.
13: Das Verteidigungsministerium in Moskau erklärt, die Feuerpause werde gemäß einer Entscheidung von Kremlchef Wladimir Putin ausgerufen. Das kam nicht unerwartet. Am 9. Mai feiert Russland traditionell den Sieg der Sowjetunion über Nazi-Deutschland. Und diese Gedenkveranstaltung möchte Putin ohne Zwischenfälle begehen. Es ist klar, dass Putin in diesem Zeitraum mit verstärkten ukrainischen Attacken rechnet. Das Verteidigungsministerium in Moskau hatte vergangene Woche angekündigt, in diesem Jahr würden bei der sogenannten Siegesparade in Moskau moderne Panzer und Raketen fehlen. Wegen der, Zitat, operativen Lage. Damit dürften die Drohnenangriffe auf russische Ziele gemeint sein, die die Ukraine in jüngster Zeit verstärkt hat. Gerade erst traf eine Drohne ein Wohnhochhaus in Moskau, nur ein paar Kilometer vom Kreml entfernt. In seiner Ankündigung zur Feuerpause am Abend drohte nun das russische Verteidigungsministerium, sollte die Ukraine die Feuerpause brechen, würde Russland auf das Stadtzentrum von Kiew einen Vergeltungsangriff mit Raketen starten. Und wörtlich: Wir warnen die Zivilbevölkerung von Kiew und die Mitarbeiter ausländischer diplomatischer Vertretungen. Sie sollten die Stadt rechtzeitig verlassen.
14: Ich bin in ungefähr 20 Minuten mit unserem Studio in Kiew verabredet, um zu fragen, wie man in der Ukraine auf diese angekündigte Feuerpause guckt. 17:45 Uhr, WDR 5.

0: 18 nach 6, hier ist WDR 5. Und hier ist Lars Schmidt aus unserem Wetterteam. Guten Morgen.
1: Guten Morgen.
0: Um uns von neuer Schmuddeligkeit zu erzählen, nehme ich an.
1: Ja, Regen ist das Thema, was uns beschäftigt. Im Laufe des gestrigen Abends ist ja über Rheinland-Pfalz ein großes Regengebiet reingezogen. Und es regnet momentan recht flächendeckend in ganz NRW. So im südlichen Sauerland bis im Kreis Siegen-Wittgenstein. Da gibt's gerade mal so ein kurzes Päuschen, aber sonst ist viel los. Vor allem ja vom Sauerland bis in Teile Ostwestfalen-Lippes. Da regnet es sehr kräftig. In Brilon und Bad Wünnenberg sind in den vergangenen 24 Stunden rund 36 Liter Regen auf den Quadratmeter gefallen. Das sind 10 Liter mehr, als im ganzen April gefallen sind, wenn wir mal auf den NRW-Schnitt gucken. Mhm. Und der Regen, der wird uns heute noch über den Tag begleiten. Für die Paderborner Region gibt es bis 8 Uhr auch noch eine Warnung vor markantem Wetter des Deutschen Wetterdienstes. Hier sind noch mal bis zu 20 Litern in 6 Stunden drin. Ja, und erst zum Abend, da lässt der Regen nach. Und das auch nicht überall, so vom Siegerland bis ins Lipperland, da gibt es auch in der Nacht noch Regen.
0: Wird es mal wieder netter demnächst?
1: Da gehe ich sehr schwer von aus, aber dieses kühle Wetter, das wird uns morgen noch begleiten. Dann gibt's höchstens 8 bis 11 Grad, auch heute sind es ja maximal 12. Und dann gibt es in Ostwestfalen-Lippe und in Südwestfalen eben auch noch Regen. Sonst ist es aber immerhin schon mal oft trocken und ab Freitag, da wird's dann wieder wärmer und freundlicher.
0: Lars Schmidt mit dem Wetter. Das hier ist einer der bekanntesten Comedians in Deutschland, der es geschafft hat, das Thema Depression lustig zu machen und es trotzdem sehr ernst zu nehmen.
2: Ich werde nicht müde, darüber zu reden, weil das Einzige ist, worüber ich rede, dass zu irgendwas gut ist.
0: Thorsten Sträter, der selbst betroffen ist. Und vor 3 Wochen sagt er der Öffentlichkeit dann, dass er Krebs hat. Heute ist sein erster Auftritt seitdem in Jülich. Also er macht in jedem Fall weiter. Und das hat uns zur Frage geführt, wie ist es mit unser aller Umgang mit schweren Erkrankungen? Wie sehr hadern wir frei darüber zu sprechen? Sagen wir es zum Beispiel den Arbeitskollegen oder nur engsten Vertrauten? Wie offen oder verschwiegen ist dieses Thema gesellschaftlich? Ich habe darüber gesprochen mit Erschebet Endlein. Sie arbeitet für den Informations- und Beratungsdienst der Deutschen Krebshilfe. Ist das was Krebskranke beschäftigt, wenn sie an ihrem Beratungstelefon sind?
3: Ja, auf jeden Fall ist eine Frage von Betroffenen, muss ich das sagen? Das ist eher die erste Frage. Ich habe vorgestern die Diagnose X bekommen und ich bin in der Probezeit. Was mache ich jetzt? Ja, das ist eine Frage, aber auch von Langzeitbeschäftigten oder aber kurz vor Rente, wo sie Sorgen haben, werde ich jetzt gekündigt, ist mein Arbeitsplatz weg? Ich habe schon gehört in der Arbeit, dass da Kürzungen vorgenommen werden, bin ich jetzt unter den Ersten? Das ist das Thema, ja. Ganz wichtig, weil es ist meistens mit finanziellen Problematiken verbunden. Und frisch verheiratet, kleine Kinder, Hausbau und dann kommt diese Diagnose und dann kommt ein Einbruch für finanzielle Sorgen. Das hat man dann direkt, wie kommuniziere ich das in der Arbeit?
0: Also das ist immer so diese Frage, die Sie bekommen, wie ich da mit auf der Arbeit umgehe. Da haben Menschen anscheinend die Sorge, da irgendwas falsch zu machen. Haben Sie denn eine Antwort, also raten Sie Menschen dann so eine schwere Erkrankung wie Krebs, auch Menschen mitzuteilen, die ja nicht im privaten engsten Umfeld sind, sondern eben auf der Arbeit?
3: Ratschläge können wir nicht geben, weil es ist sehr, sehr, sehr individuell. Ist es auch abhängig, sollen Sie sagen, sollen Sie nicht sagen, in welchem Verhältnis stehe ich, in welcher Position bin ich dort? Ja, und das ist ein ganz ausschlagende Situation. Habe ich ein gutes Verhältnis? Wir können grundsätzlich in Augenhöhe kommunizieren. Wie werden mit schwere Unsicherheiten umgegangen oder mit Fragen? Und das ist ein Thema auch Krebsdiagnose. Wie geht man damit um in den Kontakt mit Vorgesetzten? Es ist meistens Vorgesetzte auch, soll ich sagen, soll ich nicht sagen. Aber auch, sage ich, meine direkte Kolleginnen. Arbeite ich mit der Kollegin in einem Büro und wenn ich plötzlich zurückkomme und durch Chemotherapie habe ich gerade noch keine Haare, ne? Bereite ich die Kollegin drauf vor oder nicht? Ne? Das ist immer ein Thema, also immer wieder ein Thema. Wie gehe ich damit um? Und das ist ganz wichtig, bei uns in der Beratung da sehr, sehr einfühlsam erstmal ins Gespräch zu kommen, ganz viel zuhören. Wie ist es in der Arbeit? Wie kommunizieren bis jetzt? Mit welchen Beziehungen stehen sie mit Arbeit dem Arbeitgeber oder mit den Kolleginnen. Also das ist, steht und fällt mit Beziehung, mit den Verhältnissen untereinander und mit der Kommunikation. Welche Kommunikationskultur gibt es überhaupt in der Arbeit, eine Kommunikationskultur?
0: Was ist denn eine gute Reaktion, wenn mir jemand sagt, du, ich habe Krebs oder eine Depression oder etwas anderes, ne? Und wenn das jetzt vielleicht nicht meine Schwester ist oder meine beste Freundin, sondern wirklich ein Kollege, mit dem ich sonst gar nicht so viel zu tun habe. Also ich frage auch, weil ich schon selbst in der Situation mal war und dann habe ich mir echt gedacht, was sage ich jetzt? Wie sage ich jetzt das Richtige?
3: Ja, es gibt kein richtig und falsch. Das gibt es nicht. Was sage ich richtig? Eher zu fragen. Wenn es eine Kollege ist, sage ich mal Peter. Frau Peter, das rührt mich jetzt. Und ich bin sprachlos. Mir fehlen die Worte. Aber danke für dein Vertrauen. Darf ich dich morgen, übermorgen drauf ansprechen? Dann haben Sie was gesagt. Ich bin da. Ich habe es wahrgenommen. Sie waren ehrlich, wahrhaftig. Sie sagen, ich bin sprachlos oder wie ich sonst sage, mir fehlen die Worte jetzt gerade.
0: Ja, und wissen Sie, was ich gesagt habe damals? Ich habe gesagt, tut mir leid. Und ich glaube, dieses tut mir leid war in dem Moment überhaupt nicht das Richtige. Das war nicht das, was derjenige hören wollte.
3: Sie können es nur rauskriegen, wenn Sie diese Person nochmal fragen und fragen, wie war es für dich, als ich dir diesen Satz gesagt habe.
0: Herr Gebett, Endline im Informations- und Beratungsdienst der Deutschen Krebshilfe. Wir wollen heute über schwere Erkrankungen reden und den Umgang damit. Und Sie hören es ja gerade, das Thema ist wahnsinnig individuell. Merken wir auch, wenn wir Sie fragen. Beispiel, wie gehen die Menschen in Erkelenz im Kreis Heinsberg damit um, wenn Sie oder Angehörige eine schwere Erkrankung haben?
4: Ich habe gute Erfahrungen. Ich kann jedem alles erzählen, meinem Arbeitgeber früher auch. Man hatte immer Verständnis.
5: Ja, ich pflege zu Hause meine Frau, die hat einen Pflegegrad. Sie sagt nicht alles, ne, aber so die größten Wehwehchen, also da spricht sie schon drüber.
6: Also ich würde jetzt nicht mir ein Schild umhängen und sagen, also ich habe das und das. Aber wenn das Gespräch auf das Thema kommt, würde ich auch sagen, ja, ich bin betroffen. Ich mache immer die Erfahrung, dass es dann immer sehr viele Leute gibt, die dann auch Ähnliches sagen und ähnliche Erfahrungen gemacht haben, eigentlich sehr froh sind, wenn das eben offen angesprochen wird.
7: Darüber reden hilft jedem, vor allen Dingen den Betroffenen. Denn wenn sie vereinsamen, das kommt noch erschwerend hinzu. Und allein lassen können wir keinen, das haben wir bis auch nie gemacht.
8: Im Kreis der Familie darüber reden auf jeden Fall. Also besser als alleine damit schwanger gehen oder so, ne?
9: Also das kann ich jetzt persönlich sehr gut beurteilen. Ich hatte vor 8 Jahren Krebs, habe mich zurückgekämpft ins Leben 2-mal. Also das denke ich mal, sollten wir so eine offene Gesellschaft sein und das auch so sehen.
0: Wir werden in dieser Sendung auch eine krebskranke junge Frau hören, die sagt, ich teile das mit meiner 6-stelligen Followerzahl bei Social Media. Und für mich ist das genau richtig. Wenn Sie dann nicht mehr da sind, unsere Gespräche wandern ja auch ins Netz, finden Sie dann spätestens gegen 9 auf wdr5.de. Schon 6.26 Uhr, ja. Und die knapp 15 Stunden bis zum Fußball-Event des Tages kriegen wir jetzt auch noch rum. 21 Uhr heute, der FC Bayern gegen Paris Saint-Germain. Das Rückspiel im Champions League-Halbfinale. Auf das wir auch gucken wollen heute früh, weil das Hinspiel so ein absolutes Ding war. Meine Kollegin Anne van Eickels packt sich das nochmal.
10: Das Hinspiel war eine Liebeserklärung an den Fußball.
11: Tor! 1-0 für die Bayern.
12: Achtung, Ausgleich! Tor! Er ist nicht da, Tor! 2-1 für PSG!
13: Und ist er! Ausgleich, rechts oben rein!
14: Was für ein unglaubliches Fußballspiel!
15: Tor! 5-2!
16: Tor!
15: 3-5!
17: Jetzt könnte schießen. Schuss, Tor! Tor, Tor, Tor, Tor!
18: Ich selber habe noch nicht so viele Fußballspiele auf dem Niveau mit der Qualität gesehen. Dementsprechend freue ich mich auf das Rückspiel.
10: Wenn der Zauber einer magischen Champions-League-Nacht das ganze Stadion umarmt.
18: Wo Momente das Spiel in die eine wie die andere Richtung drücken können.
10: Und Momente manchmal eine Ewigkeit dauern.
19: Zu Hause ist meine einzige Bitte. Wenn einer eine Karte gekauft hat und er fühlt sich am Spieltag nicht wohl, dass er zu Hause bleibt und seine Karte gibt an die allerfitste Leute, die dieses Wucht von der Allianz Arena mitnehmen können.
10: Wenn die Leidenschaft auch Leidenschaft.
18: Wenn PSG, die nach dem 5-2 sich abgeklatscht haben, als ob sie schon durch sind, die nach Budapest fahren und du kommst dann gegen diese Kulisse zurück, Das ist für mich besonders. Das macht den Charakter dieser Mannschaft aus.
10: Und der finale Glaube an das Endspiel lebt.
11: Ich glaube, jeder in der Kabine hat diesen Glauben, hat dieses Gefühl, hat dieses Selbstvertrauen, dass wir zu Hause Paris schlagen können.
10: Dann schreibt der Fußball oft die schönsten Liebesgeschichten.
0: Wir merken es immer wieder, Emotionen gehen auch vor 7 Uhr morgens. In dieser Sendung gucken wir uns also das Rückspiel an, der FC Bayern gegen Paris Saint-Germain heute Abend. Unsere Nachrichten warten, die gibt's für Sie in einer guten Minute.

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2: Es ist 6:30 Uhr. 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

0: als Webseite nicht erreichbar oder kein Internet. Die Störung lag bei der Firma Denik. Der Name wird wahrscheinlich viel nicht sagen. Bei Denik werden die Internetadressen mit .de am Ende registriert. Mittlerweile läuft laut Denik wieder alles. Dort weiß man auch, an welchem System es genau gehakt hat. Nur noch nicht, wie genau es dazu kommen konnte. Da laufen laut dem Unternehmen gerade die Untersuchungen, ob es nur eine technische Störung war oder ein Hackerangriff. Dazu hat Denik noch nichts gesagt.
1: Bundeskanzler Merz und die schwarz-rote Koalition sind jetzt seit einem Jahr im Amt. In Umfragen hat die Regierung aus CDU, CSU und SPD zuletzt an Zustimmung verloren und hätte keine Mehrheit mehr. Auch bei vielen Menschen in NRW fällt die Bilanz nach einem Jahr gemischt aus.
2: Irgendwie habe ich so das Gefühl, dass hier alles in den Bach runtergeht. Da wird Geld ins Ausland gepumpt und unser Einzelner muss zusehen, wie er klarkommt.
3: Also ich denke, es sind gute Ansätze da, aber es gibt auch Grenzen der Möglichkeiten.
4: Also ich bin ein bisschen enttäuscht, aber im Großen und Ganzen besser als vorher.
1: Merz wurde heute vor einem Jahr im Bundestag zum Kanzler gewählt. Die nötige Mehrheit bekam er erst im zweiten Anlauf. Jetzt ist klar, wie es für das Kreuzfahrtschiff weitergeht, auf dem das gefährliche Hunter-Virus ausgebrochen ist. Das Schiff soll auf den Kanarischen Inseln anlegen, die zu Spanien gehören. Das haben die Weltgesundheitsorganisation WHO und die EU entschieden. Christine Beit für WDR Aktuell.
5: Das niederländische Kreuzfahrtschiff ankert zurzeit mit knapp 150 Menschen an Bord vor Kap Verde, einem kleinen Inselstaat vor Westafrika. Die Kanaren seien laut WHO der nächstgelegene Ort mit den notwendigen medizinischen Kapazitäten, hieß es vom spanischen Gesundheitsministerium. Das Schiff könne dort in 3 bis 4 Tagen eintreffen. Dann sollen die Menschen an Bord untersucht und in ihre Heimatländer zurückgebracht werden. Bisher sind 3 Passagiere gestorben, darunter eine Person aus Deutschland. Die WHO geht zurzeit von insgesamt 7 Erkrankungsfällen aus.
1: Weitere Meldungen im Überblick. Der Einsatz des US-Militärs in der Straße von Hormuz soll erstmal ausgesetzt werden. Präsident Trump hat eine Pause angekündigt, damit die Verhandlungen über ein mögliches Kriegsende weitergehen können. Die US-Armee hatte erst vorgestern angefangen, Schiffe durch die Straße von Hormuz zu leiten. Mehr als 2000 Frachter sitzen dort fest, weil der Iran die Meerenge blockiert. In Ahaus ist in der Nacht zum 3. Mal in diesem Jahr Atommüll angekommen. Der Schwertransport mit dem Castor erreichte das Brennelemente-Zwischenlager um kurz nach 1 Uhr. Einige Atomkraftgegner protestierten. Insgesamt sollen rund 150 Castor-Behälter von Jülich nach Ahaus gebracht werden. Vor der Rheinbrücke im Bonner Norden gibt es ab heute Gewichtskontrollen für Lkw. Das neue Wiegesystem wird am Morgen in Betrieb genommen. Zu schwere Lkw sollen dadurch vorher rausgezogen und die Kennzeichen mit Kameras erfasst werden. Schon seit Februar dürfen Fahrzeuge über 7,5 Tonnen nicht mehr über die Rheinbrücke im Bonner Norden fahren. Bisher wurde das aber oft ignoriert. Das Kölner Amtsgericht verhandelt heute die Räumungsklage gegen eine 100 Jahre alte Frau. Sie soll gemeinsam mit ihrer Tochter aus ihrer Wohnung ausziehen, weil der Besitzer der Immobilie neu bauen will. Die Tochter der 100-Jährigen sagt, dass ein Umzug das Todesurteil für ihre Mutter bedeuten würde. Deshalb schlug sie auch eine alternative Wohnung in der Nähe aus.
6: WDR Aktuell aus der Kultur.
1: In Berlin wird heute der Deutsche Pressefreiheitspreis verliehen. Er geht in diesem Jahr an 3 Preisträger, unter anderem den inhaftierten Hongkonger Verleger Jimmy Lai. Oliver Strunk, WDR Kultur.
7: Jimmy Lai gilt als eine der bekanntesten Stimmen der Demokratiebewegung in Hongkong. Er wurde im Februar zu 20 Jahren Gefängnis verurteilt und sitzt in Isolationshaft. Für seinen Kampf um die Pressefreiheit wird er jetzt von einem Bündnis aus Verlegern und Digitalpublishern ausgezeichnet. Ein 2. Preis geht nach NRW an den Reporter Jan Jessen aus Essen. Er arbeitet für die Funke Mediengruppe als Krisen- und Konfliktjournalist. Außerdem wird die Zeitungsjournalistin Katrin Karlweit geehrt für ihre langjährige Berichterstattung über Osteuropa. Die Preise sind mit jeweils 10.000 Euro dotiert.
1: Das Wetter in Nordrhein-Westfalen. Heute ist es grau und regnerisch. Im Tagesverlauf wird der Regen schwächer und lässt zum Abend nach. In Monschau bis 8 Grad, in Bielefeld bis 10, in Leverkusen bis 12 Grad. Morgen meist bewölkt. Auch dann gibt es zwischen Siegerland und Lipperland ab und an Regen. Sonst bleibt es bis auf einzelne kleine Schauer meist trocken bei 8 bis 11 Grad. Das war WDR Aktuell. 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A2 Dortmund Richtung Oberhausen, zwischen Dreieck Bottrop und Kreuz Oberhausen etwa 20 Minuten plus 5 Kilometer Stau. A3 Arnheim Richtung Oberhausen, zwischen Dienstlaken Süd und Oberhausen Lierich 20 Minuten plus 10 Kilometer stockender Verkehr. A40 Dortmund Richtung Essen, zwischen Bochum und Bochum Ruhrstadion 15

0: 15 Minuten plus 2 Kilometer Stau. Dort steht ein defekter LKW auf der Fahrbahn und es ist nur ein Fahrstreifen frei. A40 Dortmund Richtung Duisburg zwischen Bochum, Wattenscheid und Essen-Kreid. 10 Minuten plus 4 Kilometer stockender Verkehr. Und zum Schluss A59 Dienstlaken Richtung Duisburg zwischen Duisburg-Fahn und Kreuz Duisburg. 15 Minuten plus 5 Kilometer Stau.
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2: Guten Morgen, Robert Meyer ist hier. Wir stellen den Mittwoch scharf. Das große Politikthema des Tages ist die dicke 1. Ein Jahr Bundesregierung, genau heute. In ein paar Minuten guckt meine Kollegin in Berlin nochmal auf den holprigen Start der Kanzlerwahl im Bundestag, den man dieser Regierung bis heute anmerkt, ihrer Ansicht nach. Und dann gehen wir vor 7 auch wieder an die Zapfsäule, aber an die für die richtig Durstigen, für die Flugzeuge. Kriegen wir ein Problem mit Kerosinknappheit? Lassen Sie uns erst Richtung Ukraine und Russland gucken, weil wir wach werden beim Wort Waffenruhe. Und dann aber auch genau hingucken. Russland feiert am kommenden Samstag den Sieg über Nazi-Deutschland. Eine große Feier mit Militärparade. Und für den Samstag und den Freitag davor hat der Kreml eine Waffenruhe im Krieg gegen die Ukraine angekündigt. Unser Reporter sagt vorhin, das ist jetzt nicht als gute Tat gedacht. Es geht eher darum, die Feier möglichst sicher zu halten, wenn die Ukraine auch mitmacht. Und aus Kiew kam dann auch die Ansage, wir starten mit der Waffenruhe schon früher, nämlich in der Nacht, die gerade vergangen ist. Meine Kollegin Gesine Dornblüt ist in Kiew. Guten Morgen.
3: Guten Morgen.
2: Wenn wir uns jetzt fragen, ob gerade die Waffen schweigen, dann sehen wir aber vor allem heftige russische Angriffe, oder?
3: Ja, das ist so. Auch in dieser Nacht gab es wieder Luftalarm in der Ostukraine, in Teilen der Süd- und Nordukraine, also in den Gebieten Dnipropetrovsk, Tschernihiw, Saporischja, Kharkiv, Donetsk, Sumy. Zum Teil ist da auch jetzt Luftalarm. Russland hat nach ukrainischen Angaben Angriffsdrohnen und Lenkbomben eingesetzt. Aus einigen Orten wurden Explosionen gemeldet in der Nacht. Das also alles nach 0 Uhr, nachdem die Waffenpause von ukrainischer Seite aus gelten sollte. Und man muss auch sagen, davor, noch gestern, das war ein Tag mit sehr vielen Toten in der Ukraine, in Saporischja, sind laut Behördenangaben 12 Menschen nach russischen Angriffen gestorben, in Kramatorsk 6 Menschen und dazu noch weitere in anderen Städten.
2: Wie guckt die Ukraine also generell auf dieses russische Angebot? Also vielleicht müssen wir Angebot in Anführungsstrichen setzen, aber wie interpretiert sie das?
3: Also zunächst mal gab es ja so ähnliche Feuerpausen schon früher zu Feiertagen. Die wurden immer mehr oder weniger gebrochen und danach wurde wieder weiter gekämpft. Russland hat diese Feuerpause auch dieses Mal von vornherein auf 2 Tage begrenzt. Und das zeigt aus ukrainischer Sicht, Russland geht es gar nicht um einen Waffenstillstand, nicht um einen Schutz von Menschenleben. Russland geht es um die Feierlichkeiten, unter anderem auf dem Roten Platz, eben mit der Militärparade. Die Bedeutung des 9. Mai ist ja immens in Russland. Das ist wirklich eine Stütze des russischen Regimes. Offiziell geht es um das Erinnern an den Sieg der Sowjetunion über den Faschismus 1945. Aber in den letzten Jahren wurde das eben immer wieder ideologisch eng verknüpft mit dem jetzigen Angriffskrieg Russlands gegen die Ukraine. Und der ukrainische Präsident Selenskyj hat dazu gesagt, es sei der Gipfel des Zynismus, um Ruhe für Propagandafeste zu bitten und gleichzeitig in den Tagen davor eben solche Raketen- und Drohnenangriffe zu verüben wie in den letzten Tagen. Und zugleich sieht man aber diesen gesamten Schritt von russischer Seite auch als Zeichen russischer Schwäche. Der ukrainische Militärexperte Ivan Stupak sagt, selbst wenn dieser Waffenstillstand nicht zustande kommen sollte, habe die Ukraine schon einen wichtigen psychologischen und taktischen Sieg errungen. Gerade eben, weil die Militärparade für Russland so wichtig sei, nun habe Russland die Amerikaner gebeten, den Ukrainern auszurichten, dass doch ihr Feiertag bitte nicht verdorben werden solle. Und das sorgt bei den Ukrainern doch für einige Genugtuung.
2: Also es geht jetzt in dem Fall darum, dass Russland seine Feierlichkeiten schützen will. Und die Ukraine hofft ja eigentlich darauf, dass es irgendwann mal einen richtigen, längerfristigen Waffenstillstand gibt. Stehen die Chancen darauf immer noch so schlecht?
3: Die ukrainische Führung schlägt ja genau das immer wieder vor, einen unbefristeten Waffenstillstand. Und sie hat auch jetzt vorgeschlagen, wenn der Waffenstillstand halten sollte, am 8. und 9. Mai ihn dann einfach fortzuführen. Aber es gibt zurzeit weiterhin keine direkten Gespräche über den Waffenstillstand. Es ist auch nicht abzusehen, dass es die geben wird. Unter anderem haben sich ja auch die USA rausgezogen aus den Vermittlungen. Über die Erfolge von den US-Vermittlungen kann man auch unterschiedlicher Meinung sein, aber zumindest haben Trump zuliebe beide Seiten mitgespielt, Moskau und die Ukraine, auch das ist jetzt vorbei. Die Kämpfe gehen immer weiter, Russland macht keine Anzeichen, die Kämpfe zu stoppen und Putin setzt darauf, dass er seine Kriegsziele eben notfalls mit Gewalt durchsetzt.
2: Gesine Dornblüt ist in Kiew. 3 Tage vor einem Wochenende, an dem Russland eine 2-tägige Waffenruhe angekündigt hat. Wir gucken hin, ob das hält. Bei WDR 5. 6:41 Uhr.

0: Die Black Eyed Peas. 6.44 Uhr genau. Heute am 6. Mai 26 reden wir über den 6. Mai 25. Wenn dieser Tag ein Film gewesen wäre, dann wären ein paar Abgeordnete im Bundestag ja mal kurz vom Drehbuch abgewichen, um so ein bisschen frei zu improvisieren. Im Drehbuch stand Bundeskanzlerwahl. Und das ist im Kern ein Drehbuch, weil eigentlich vorher geklärt wird, dass das läuft. Es muss eine Mehrheit für den Kandidaten stimmen, ja. Aber vorher hat sich so eine Koalition ja schon geeinigt auf jemanden. Was soll nicht klappen? Wir wollen an diesem ersten Bundesregierungsgeburtstag drauf schauen, was da nicht geklappt hat. Meine Kollegin Effi Seibert in Berlin sagt auch, das, was da passiert ist, strahlt im Prinzip bis ins Heute.
1: Im Plenarsaal sitzt ein etwas aufgeregter, aber wohl glücklicher Friedrich Merz. Zur Feier des Tages ist die Familie mitgekommen und verfolgt das Geschehen von der Tribüne aus. Es soll sein großer Tag werden. Merz hat langen Atem bewiesen, Niederlagen weggesteckt, 3 Anläufe genommen, um Parteichef zu werden. Aber heute hat er es geschafft. Er soll zum Kanzler gewählt werden. Und dann passiert das. Nach dem ersten Wahlgang.
2: Der Abgeordnete Friedrich Merz hat die erforderliche Mehrheit von mindestens 316 Stimmen nicht erreicht. Er ist zum Bundeskanzler der Bundesrepublik Deutschland nicht gewählt.
1: Nicht nur die Bundestagspräsidentin ringt mit der Fassung. Im ganzen Plenarsaal herrscht eine Art Schockstarre. So etwas hat es noch nie gegeben bei einer Kanzlerwahl. Friedrich Merz verlässt wortlos den Saal. 2 Fragen beschäftigen jetzt alle. Wie konnte das passieren? Und wer aus der zukünftigen Koalition hat gegen Merz gestimmt? Das ist übrigens bis heute nicht klar. Viel dringender ist in dem Moment aber die Frage, wie geht's jetzt weiter? Offenbar hatte niemand damit gerechnet, dass Merz durchfällt. Darum werden jetzt hektisch die Regeln des Bundestages gecheckt. CDU-Fraktionschef Jens Spahn gibt endlich Entwarnung.
3: Wir folgen einem geordneten demokratischen Verfahren. Das Grundgesetz hat eine Antwort.
1: Und die heißt, wenn alle Fraktionen zustimmen, kann man das Verfahren verkürzen und am selben Tag nochmal wählen. Alle, auch die Opposition, stimmen zu. Und diesmal klappt es. Friedrich Merz bekommt die erforderliche Mehrheit. Ein paar Straßen weiter im Schloss Bellevue wartet der Bundespräsident schon den ganzen Tag, um dem neuen Kanzler endlich die Ernennungsurkunde zu überreichen. Auch Frank-Walter Steinmeier ist nach dem Eklat im Parlament bedenklich und ernst.
4: Die politische Verantwortung, die Sie übernehmen, ist groß. Es ist im Interesse unseres Landes, dass Sie Erfolg haben.
1: Zurück im Bundestag wird Merz dann vereidigt.
2: Ich frage Sie, Herr Abgeordneter Merz, nehmen Sie die Wahl an?
5: Frau Präsidentin, ich bedanke mich für das Vertrauen und ich nehme die Wahl an.
1: Gerade noch mal gut gegangen. Aber seine Kanzlerschaft hat nun schon von Tag 1 an einen Makel. Die Politologin Andrea Römmele fasst das am Wahlabend so zusammen.
6: Friedrich Merz ist mit 2 blauen Augen und weichen Knien noch einmal davongekommen. Es ist vollkommen klar, dass er sich auf seine Koalition nicht ganz verlassen kann.
1: Und so ist es geblieben. Ein Jahr später wird deutlich, wie symbolisch dieser Stolperstart des Kanzlers war. Friedrich Merz konnte damals wie heute weder seine eigenen Leute noch den Koalitionspartner immer zuverlässig hinter sich bringen. Bei den angekündigten großen Themen wie etwa der Rente gab es vorab schon öffentlichen Aufstand in der eigenen Fraktion. Und der Koalitionspartner SPD wirft dem Kanzler schon mal Bullshit vor. So hatte sich Friedrich Merz das wahrscheinlich nicht vorgestellt, als er am Abend seiner Kanzlerwahl Bilanz zog.
7: Es ist ein ehrlicher Tag gewesen, aber am Ende des Tages auch ein Vertrauensbeweis der Koalition aus CDU, CSU und SPD. Ich habe keinen Zweifel nach diesem Tag heute, dass wir in dieser Koalition vertrauensvoll zusammenarbeiten werden.
1: Daran arbeitet er bis heute. Mal mit mehr, mal mit weniger Stolpern.
0: Ein Jahr Bundesregierung heute. Ja, wenn wir jetzt ein Thema weitergehen, können wir mal der Wirtschaftsministerin zuhören, Katharina Reiche. Das hier sagt sie vor 2 Wochen. Achten Sie auf das Wort mit K.
8: Ich bleibe bei meiner Aussage, dass die Versorgungssicherheit Stand Deutschland gewährleistet ist, sowohl Benzin, Diesel als auch Kerosin.
0: Kerosin, darüber wollen wir heute noch mal reden. Ob wir eine Knappheit kriegen, ist noch nicht raus, aber dass die Preise steigen werden Richtung Sommer, das dürfte klar sein. Kerosin ist auch nur Sprit und der wird teurer, in dem Fall für Flugzeuge. Der Grund ist die Blockade in der Straße von Hormuz, in die wir gleich übrigens auch direkt gucken wollen. Jetzt aber die Frage, droht uns bald dann doch ein Kerosinmangel? Und was bedeutet das für den Sommerurlaub und die Reisekosten? Meine Kollegin Sarah Ritter.
9: Seit dem Iran-Krieg sind die Kerosinpreise stark gestiegen. Ob es auch bald einen Kerosinmangel geben könnte, da ist man sich uneinig. So sagt etwa die Internationale Energieagentur, dass es schon ab Juni zu Engpässen bei Kerosin in Europa kommen könnte. Joachim Lang vom Bundesverband der deutschen Luftverkehrswirtschaft hält die Kerosinversorgung Stand April dagegen für gesichert. Wie es in mehreren Monaten sein wird, teile die Mineralölwirtschaft allerdings nicht mit. Für Reisende kann die angespannte Lage um Kerosin durchaus Auswirkungen haben. Die Preise für Flüge könnten steigen und die Fluggesellschaften könnten Flüge auch ganz streichen. Und auch bereits gebuchte Pauschalreisen könnten theoretisch teurer werden, um bis zu 8%, falls die Möglichkeit einer Preiserhöhung auch in den AGBs des Reisevertrags steht. Solch eine Preiserhöhung muss allerdings spätestens 20 Tage vor Reisebeginn angekündigt werden. Die großen Reiseveranstalter TUI, Altours und DerTour haben mitgeteilt, dass sie die Preise für gebuchte Reisen wegen steigenden Kerosinkosten nicht erhöhen werden. Dass zukünftige Buchungen allerdings teurer werden, könne man nicht ausschließen, sagt der Chef der DerTour Group, Christoph Debus.
0: Wenn große Reiseveranstalter jetzt schon damit werben, dass sie die Flugtickets nach der Buchung nicht mehr teurer machen wollen, dann muss ja schon was los sein. Also wollen wir das auch noch vertiefen. Zum Beispiel mit den Menschen, die sich ja im direkten Kundenkontakt Beschwerden anhören können über die Preise. Menschen, die Reisebüros betreiben, die haben gerade zum Beispiel solche Tipps.
10: Aufgrund der momentanen Situation würde ich immer empfehlen, Flex-Angebot dazu zu buchen. Das heißt, dass man das bei den meisten Veranstaltern bis 15 Tage vorher kostenfrei oder gegen eine kleine Gebühr stornieren oder umbuchen kann.
0: Marc González hat ein Reisebüro in Mönchengladbach. Der Grund für das alles liegt in der Straße von Hormus vor dem Iran. Die Blockade da sorgt eben auch für knapperes Flugbenzin und damit steigen die Preise. Wir wollen das weiter besprechen mit der Leiterin eines Reisebüros in Wuppertal. Das machen wir nach 7. Sortieren wir jetzt um 7:10 nochmal, was im Iran und vor dem Iran in der Meerenge passiert. Ich habe das Gefühl, ich bin noch ein Donald Trump-Post davon entfernt, völlig verwirrt zu sein. Er hat ja vor ein paar Tagen erst angekündigt, dass die USA jetzt mit Kriegsschiffen Handelsschiffe durch die Straße von Hormus eskortieren. Project Freedom ist am Montag gestartet. Heute Nacht unserer Zeit schreibt er ins Netz, die Aktion wird pausiert für kurze Zeit. Mein Kollege Benjamin Weber guckt hin in unserem Studio in Istanbul. Guten Morgen.
11: Guten Morgen.
0: Warum jetzt diese Rolle rückwärts?
11: Ja, Donald Trump selbst sagt, das sei passiert auf Wunsch von Pakistan und anderen Staaten. Pakistan vermittelt ja zwischen Iran und den USA. Es habe große Fortschritte gegeben in Gesprächen mit Iran hin zu einem umfassenden Deal. Wir wissen nicht genau, was wirklich hinter dieser Pausierung von Project Freedom steckt, aber es sah jetzt auch in den letzten Tagen nicht so sehr erfolgreich aus. Es hatte sich also auch ein bisschen abgezeichnet.
0: Was ist denn seit Montag in der Straße von Hormus passiert? Haben die USA es geschafft, Schiffe da durch zu eskortieren?
11: Also darüber gibt es unterschiedliche Angaben, aber es sieht eigentlich nicht so aus. Die USA selber sprechen auch nur von 2 Handelsschiffen unter US-Flagge, die da durchgefahren sind. Für viele Versicherer und Reedereien und wahrscheinlich auch Kapitäne war das Ganze wohl immer noch zu gefährlich, würde ich sagen. Denn die USA haben ja nicht gesagt, wir eskortieren jeden Frachter, jeden Tanker mit einer Militäreskorte da durch, sondern die haben ja so eine Art Route präsentiert und haben gesagt, da könnt ihr fahren, da ist es sicher und wir schützen euch dann aus der Nähe oder aus der Ferne. Und es hat ja auch Zwischenfälle gegeben in den letzten Tagen, wo Handelsschiffe offenbar angegriffen worden sein sollen, wo es da Explosionen gegeben hat, mutmaßlich vom Iran. Und das war dann wohl vielen einfach nicht sicher genug.
0: Ja, das Regime im Iran hat ja auch direkt nach dieser Ankündigung gesagt, das würden wir dann begreifen als Verletzung der Waffenruhe, die ja offiziell gilt. Und dann haben wir auch wieder Militärschläge gesehen, auch in den Vereinigten Arabischen Emiraten. Also wie gut oder schlecht hält diese Waffenruhe gerade?
11: Also ich habe am Montag gedacht, das ist vorbei mit der Waffenruhe. Das war ja wirklich ein massives Eskalationspotenzial. Iran hat ja auch gesagt, wir schießen auf US-Militärschiffe. Warnschüsse waren das dann kurz später. Aber da dachte man schon, okay, also die USA werden jetzt das wahrscheinlich nutzen, um auch wieder anzugreifen. Das hätte ja auch zu der Rhetorik gepasst. Aber gestern hat der US-Verteidigungs-Kriegsminister Hexet ja gesagt, dass diese Angriffe auch auf die Vereinigten Arabischen Emirate keine Verletzung der Waffenruhe darstellen. Also aus den USA will man das ein bisschen runterspielen. Das zeigt meiner Meinung nach auch, dass die USA wirklich kein Interesse haben, da wieder zu bombardieren, wieder einzusteigen in diesen Krieg, weil das wäre sonst ja die perfekte Gelegenheit gewesen eigentlich.
0: Ja, und wenn Trump jetzt schreibt, wir lassen diese Eskortierungsmission auch erstmal, weil wir eben ein Abkommen prüfen wollen, dann müssen wir uns ja fragen, was ist denn das für ein Abkommen? In der letzten Zeit haben wir ja eher gar keine Fortschritte mehr gesehen bei Friedensverhandlungen.
11: Ja, das stimmt. Das zweite Treffen in Islamabad hat ja dann doch nicht stattgefunden. Pakistan vermittelt im Hintergrund weiter indirekt. Das ist bestätigt. Das hat auch nochmal der iranische Außenminister bestätigt, Araghchi. Und es geht da so ein bisschen darum, dass da werden Positionspapiere ausgetauscht, um ein Abkommen auf die Beine zu stellen, das diesen Krieg erstmal beendet. Der Iran fordert nach wie vor, dass über das Atomprogramm, was ja auch ein zentraler Knackpunkt bei dieser ganzen Sache ist, das iranische Atomprogramm, dass darüber erst später verhandelt wird. Darauf wollen die USA sich nicht einlassen, aber es gibt diese indirekte Diplomatie hinter den Kulissen. Und auch der Iran versucht jetzt über seine Verbündeten Russland, da war Araghchi der Außenminister letzte Woche, und China da auch nochmal sich zurückzuversichern. Heute ist er nach China aufgebrochen, um da diplomatische Gespräche zu führen. Also da ist Bewegung drin, aber ob es da bald ein Abkommen gibt, ist völlig offen.
0: Tja, und wer am längeren Hebel sitzt, falls man das sagen kann im Moment, also die USA oder der Iran, das wollen wir in dieser Sendung auch noch thematisieren. Benjamin Weber hat die Lage im Iran im Blick, so gut wie das geht, aus unserem Studio in Istanbul. Wir wollen Sie ebenso nah ranbringen an die Schlagzeilen, wie das geht, im Morgenecho und bei WDR 5. 5 Minuten vor 7.

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1: Jetzt ist schon wieder Mittwoch und ich bin mittendrin in einer gewöhnlichen Woche. Und Gott sei Dank, wir sind mitten im Frühling. Das ist die Zeit, in der ich morgens wieder von der Natur geweckt werde. Genauer, von einem Naturkonzert. Das ist so. Obwohl ich mitten in der Stadt Essen wohne, wecken mich beim Morgengrauen die Vögel. Die sitzen nämlich in den wenigen Bäumen im Innenhof und auf den alten Fernsehantennen über den Dächern des Wohnviertels, in dem ich lebe. Das sind die ganz großen Bühnen. Die Amseln singen, was das Zeug hält. Ihre Melodien variieren wunderbar. Und wie ein Echo klingen dazu die Kohlmeisen. Ein kleines Vogelkonzert. Grandios, so geweckt zu werden, und das mitten in der Stadt. Vor ein paar Wochen war ich Stadtmensch, allerdings im Münsterland und damit mitten in der Natur. Sie können sich nicht vorstellen, was da abging am Waldrand des Finnenberger Moores, als ich dort morgens wach wurde. Das war kein kleines, sondern ein gewaltiges Vogelkonzert, eine echte Symphonie. Jetzt bin ich kein Ornithologe, aber ein paar Vogelstimmen konnte selbst ich als Stadtmensch sofort heraushören. Tauben, die gurrten, ein Uhu, der rief, die Amsel variierte auch hier ihre Melodien und ein Specht, der quasi den Rhythmus dazu klopfte. Bei einem so grandiosen Frühkonzert hält es mich nicht im Bett. Ich muss raus und lausche vor allem diesem lauten, wohlklingenden, vielstimmigen Vogelkonzert. Es ist faszinierend. Ich spüre, wie mich dieses Naturschauspiel berührt. Die Glücksgefühle steigen, mein Gesicht strahlt und auch ich habe das Gefühl, als würde ich selber innerlich in das Konzert mit einstimmen. Kein Wunder. Forscher haben herausgefunden, Vogelgesang senkt körperliche Anzeichen von Stress. Cortisolspiegel, Blutdruck und Puls sinken, wenn wir Vogelkonzerten lauschen. Und das mentale Wohlbefinden steigt. Dabei ist alles gratis. Ich muss einfach lauschen, welches Vogelkonzert gerade gegeben wird. Und dann kann es passieren, dass es in mir selbst zu singen beginnt. Ich fühle mich dann verbunden mit der Natur, mit den Geschöpfen, die darin singen und singen und singen. Es ist wie ein Einklang mit der Natur. Ja, mehr noch, schon im Buch Daniel im Alten Testament heißt es, preist den Herrn, all ihr Vögel am Himmel, lobt und rühmt ihn in Ewigkeit. Das ganze Gezwitscher ist nämlich auch Gebet. Und das gilt nicht nur für die Vögel. Da heißt es im Buch Daniel weiter, preist den Herrn, all ihr Tiere, wilde und zahme, lobt und rühmt ihn in Ewigkeit. Preist den Herrn, ihr Menschen, lobt und rühmt ihn in Ewigkeit. Einklang im Lob Gottes nenne ich das. Und auch dann, wenn ich vielleicht selbst es noch nicht schaffe zu beten, dann singt halt die ganze Schöpfung für mich mit. Und sogar, wenn mir dazu gar nicht zumute ist oder ich wirklich auch gar nichts mit einem Bezug der Schöpfung auf Gott anfangen kann, dann lasse ich die Vögel und die Tiere halt singen und lausche. Und ich weiß, es wirkt auf mich, genauso wie auf die anderen Vögel. Und wer weiß, vielleicht auch auf Gott. Ein Tag voller Gesang, ob in der Stadt oder auf dem Land, wünscht Ihnen Stefan Wiesel aus Essen.
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2: Die Nachrichten mit Christina Maria Greve. Guten Morgen. Das Kreuzfahrtschiff, auf dem das gefährliche Hunter-Virus ausgebrochen ist, darf in Spanien anlegen. Es soll jetzt von den Kapverden vor der Küste Afrikas zu den Kanarischen Inseln fahren. Franka Welz, WDR Madrid.
3: Das Gesundheitsministerium teilte am späten Dienstagabend in Madrid mit, die Entscheidung sei in Abstimmung mit der Weltgesundheitsorganisation und der Europäischen Union getroffen worden. Die WHO habe erklärt, die Kanarischen Inseln seien der nächstgelegene Ort mit den erforderlichen Kapazitäten zur Aufnahme und Untersuchung aller Personen an Bord. Auf den Kapverden könne dies nicht geleistet werden. Experten des Europäischen Zentrums für die Prävention und die Kontrolle von Krankheiten führten derzeit eine umfassende Untersuchung des Schiffes durch, um festzustellen, welche Personen noch am bisherigen Ort dringend evakuiert werden müssten. Alle anderen Personen würden in Richtung Kanaren weiterfahren und dort voraussichtlich in 3 bis 4 Tagen eintreffen.
2: Wer gestern Abend noch spät am Handy war, hat es vielleicht gemerkt. Im Internet gab es eine große Störung. Mehrere Millionen Webseiten waren zeitweise lahmgelegt. Sie alle enden auf .de. Sandra Wahle, WDR aktuell.
4: Inzwischen ist klar, das Problem lag bei der Stelle, die solche DE-Adressen vergibt. Das Unternehmen heißt DENIC und ist sowas wie das Adressbuch für das Internet. Heißt einfach gesagt, wenn ich eine Domain mit DE am Ende eingebe, sorgt es dafür, dass ich auch auf der richtigen Seite rauskomme. Genau das hat knapp 3 Stunden lang aber nicht geklappt. Stattdessen konnten Userinnen und User nur eine Fehlermeldung sehen. Gegen 1 Uhr in der Nacht war die Störung aber wieder behoben. Wie es zu dem Ausfall kommen konnte, ist noch nicht klar. DENIC will das jetzt untersuchen und mehr sagen, sobald es Informationen hat.
2: In der Nacht ist wieder Atommüll quer durch NRW transportiert worden. Es war der 3. Castortransport in diesem Jahr. Um etwa 1:15 ist er im Zwischenlager Ahaus im Münsterland angekommen. Der Atommüll stammt aus einem ehemaligen Forschungsreaktor in Jülich. Dort war der Transport am Abend unter Polizeischutz losgefahren. Pierre Diekmanns, WDR Aachen.
5: Ab 18 Uhr wurde rund ums Forschungszentrum alles dicht gemacht. Die Polizeipräsenz war wieder massiv. An jeder Kreuzung standen Polizisten und Streifenwagen, um die Strecke abzusichern. Laut Polizei waren aber insgesamt wohl etwas weniger Beamte an dem Einsatz beteiligt als zuletzt. Auch gestern war wieder eine Gruppe Demonstranten da, um gegen den Transport zu protestieren. Einziger Unterschied dieses Mal, schon gegen 9:30 hat sich der Konvoi samt Castor auf den Weg nach Ahaus gemacht. Also eine halbe Stunde früher als geplant.
2: Weitere Meldungen im Überblick. Viele Jugendliche sehen Social Media kritisch, aber ein Verbot wollen sie nicht. Das zeigt eine neue repräsentative UNICEF-Umfrage unter mehr als 1000 Jugendlichen zwischen 14 und 16 Jahren. 3 von 4 sagen, dass sie beim Scrollen oft das Zeitgefühl verlieren. Jeder 4. zweifelt durch Vergleiche mit anderen stärker an sich selbst. In Ennepetal im Ruhrgebiet ist ein tonnenschwerer Pickup rückwärts in ein Mehrfamilienhaus gekracht und in der Küche einer Wohnung gelandet. Die Küche war zu dem Zeitpunkt leer. Der Fahrer wurde nicht verletzt. Teile des Gebäudes mussten abgestützt werden. Der Unfall in Ennepetal ereignete sich bei Reparaturarbeiten an dem Auto. Die Deutsche Gesellschaft für Ernährung warnt vor Crash-Diäten. Anlass ist der Anti-Diät-Tag heute, der auf die Risiken aufmerksam machen soll. Die Gesellschaft rät stattdessen, die Ernährung langfristig umzustellen und sich mehr zu bewegen. In der Fußball-Champions League steht der erste Finalist fest. Der FC Arsenal hat am Abend 1:0 gegen Atletico Madrid gewonnen. Gegen wen Arsenal im Endspiel antritt, entscheidet sich heute Abend. Um 21 Uhr spielt der FC Bayern gegen Titelverteidiger Paris Saint-Germain. Das Hinspiel hatte München 4:5 verloren.
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2: Der Streit des Kölner Rappers El Guni mit der Musikstreaming-Industrie geht weiter. El Guni wirft unter anderem Spotify vor, Einnahmen nicht fair mit ihm zu teilen. Er überlegt deswegen, mit der Musik aufzuhören. Im WDR-Interview forderte er Maßnahmen der Politik. Mathis Trapp, WDR Kultur.
6: Vor ein paar Wochen hatte El Guni mit einem Video für viele Reaktionen gesorgt. Darin meinte er, dass er zwar gut gebucht sei und auch auf vielen Festivals spielen würde, er von den Einnahmen auf Dauer aber nicht leben könne. Auch weil das Streaming nicht genug einbringe, trotz hunderttausender Klicks. Unterstützung bekam El Guni von Herbert Grönemeyer. Der bezeichnete das Musikstreaming als Dreckssystem und forderte eine weltweit fairere Verteilung von Einnahmen an Künstler. Die Bundesregierung diskutiert zwar darüber, bisher gab es aber nur Gesprächsrunden mit der Musikindustrie. Sie soll Lösungen vorschlagen. Rapper El Guni kritisiert aber, das alleine würde nichts ändern.
2: Das Wetter in Nordrhein-Westfalen. Heute ist es grau und regnerisch. Im Tagesverlauf wird der Regen schwächer und lässt zum Abend nach. Die Temperaturen erreichen in Wermelskirchen 9 Grad, in Münster 11, in Bergisch Gladbach bis 12 Grad. Morgen ist es meist bewölkt. Auch dann gibt es zwischen Siegerland und Lipperland ab und an Regen. Sonst bleibt es bis auf einzelne kleine Schauer meist trocken bei 8 bis 11 Grad. Das war WDR aktuell. WDR 5, die Verkehrslage. A2, Dortmund Richtung Oberhausen. Zwischen Dreieck Bottrop und Kreuz Oberhausen etwa 20 Minuten plus 5 Kilometer Stau. A3, Arnheim Richtung Oberhausen zwischen Dienstlaken Süd und Oberhausen Holten 20 Minuten plus 10 Kilometer stockender Verkehr. A3, Oberhausen Richtung Köln zwischen Kreuz Hilden und Kreuz Leverkusen 20 Minuten plus 7 Kilometer stockender Verkehr. A52, Essen Richtung Düsseldorf zwischen Essen, Harzopf und Breitscheid. Da dauert es etwa 30 Minuten länger, 5 Kilometer Stau an der Baustelle. Und zum Schluss A59, Dienstlaken Richtung Duisburg, zwischen Duisburg-Fahn und Kreuz Duisburg etwa 15 Minuten plus 5 Kilometer Stau.
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7: Guten Morgen, Robert Meyer ist hier. Gutes Frühstück auch, falls Sie gerade dabei sind. Mit vollem Mund kann man gut zuhören, denken wir. Also sagen wir Ihnen, was gerade wichtig ist. Wir möchten vor 7:30 drüber sprechen, wie teuer es werden kann mit den Sommerflügen dieses Jahr. Stichwort möglicher Kerosinmangel. Und meine Kollegin in Berlin hat Gedanken zu genau einem Jahr Bundesregierung. Auch gleich hier. Auf bundeskanzler.de steht gerade aber nicht frei wegen Geburtstag, sondern, Zitat, am Mittwoch nimmt Kanzler Merz am Unternehmertag NRW in Düsseldorf teil. Dort hält er die Festrede. Kann ein Wirtschaftstreffen gerade ein Fest sein? So wie die Wirtschaft gerade immer wieder Alarm schlägt. Also da kommen heute um die 550 Unternehmerinnen und Unternehmer zusammen in Düsseldorf auf dem Unternehmertag NRW. Und der Geburtstagsbundeskanzler ist eben auch da. Wir wollen beides mal verbinden mit Ralf Stoffels, Präsident der Industrie- und Handelskammer NRW. Guten Morgen bei WDR5.
8: Einen schönen guten Morgen.
7: Gibt es eine Grundstimmung, die die NRW-Unternehmen teilen, wenn sie auf ein Jahr Bundesregierung gucken?
8: Ich glaube schon, dass es die gibt. Ich würde sie als Ungeduld bezeichnen.
7: Nämlich weil?
8: Weil die meisten Unternehmer glauben schon, dass Kurs und Richtung stimmen, aber die Geschwindigkeit und die Konsequenz in der Umsetzung noch deutlichen Verbesserungsbedarf haben. Die Welt dreht sich immer schneller. Es kommen immer neue Ereignisse und lange Abstimmungen der Koalition. Dafür ist keine Zeit. Es muss schneller gehandelt werden. Und insbesondere auch, meine ich, der Mittelstand muss stärker in den Fokus. Wir wollen keine Förderprogramme, sondern wir wollen einfach bessere Rahmenbedingungen.
7: Ist die Stimmung schlechter als vor einem Jahr oder war das zum Beispiel zu Ampelzeiten auch schon so? Das war ja die Zeit, in der Olaf Scholz unter anderem gesagt hat, die Klage ist das Lied des Kaufmanns.
8: Ich würde im Vergleich sagen, es ist etwas besser geworden, aber eben Reformen kommen nicht schnell genug und nicht konsequent genug, um wirklich spürbar für die Unternehmen zu werden.
7: Was ist die wichtigste Reform, die schnell kommen muss, wegen der Sie so viel Ungeduld wahrnehmen?
8: Also für energieintensive Betriebe ist sicherlich eine Frage der Energiekosten, wobei eben die Regierung da eben nur bedingten Einfluss drauf hat. Fachkräftemangel ist ein riesiges Thema. Bürokratieentlastung, schnellere Genehmigungswege, dass wir schneller wieder investieren können, aber auch all das führt zu einer Investitionszurückhaltung, sodass eben die Unternehmen dort keine Absatzmärkte finden und häufig eben auch auf der Kostenseite nicht wettbewerbsfähig sind. Da sind aber sicherlich alles rund um die Entgelte, die Sozialkosten. Das ist im internationalen Wettbewerb, gerade für größere Mittelständler, die im internationalen Wettbewerb stehen, einfach nicht mehr kostendeckend und damit haben wir im Wettbewerb erhebliche Nachteile.
7: Aber Sie haben doch auch gerade gesagt, ein bisschen tut sich was bei der Stimmung, also in Richtung nach oben. Und die Koalition hat ja auch diesen Impuls gesetzt, dass Unternehmen ab 2028 zum Beispiel weniger Steuern zahlen müssen. Sie sagt auch selbst, sie hat Bürokratie abgebaut. Also finden Sie auch was Gutes?
8: Wir finden schon was Gutes. Deshalb sagte ich ja, die Richtung stimmt. Ja. Aber 2028, so, das ist in der heutigen Wirtschaftswelt ein enorm langer Zeitraum. Diese Dinge müssten schneller kommen und Bürokratieabbau müsste sicherlich rigoroser stattfinden. Ich glaube, hier in NRW werden heute einige Musterbeispiele präsentiert. Das muss für die Unternehmen spürbar sein. Das darf nicht nur in Sonntagsreden und in der Koalitionsgesprächen stattfinden, sondern es müssen die dicken Bretter gebohrt werden, sodass die Unternehmen wirklich spürbare Entlastung haben.
7: Um mal von einer anderen Perspektive zu kommen, was ich gesehen habe, der Start-up-Szene, also der Gründerinnen und Gründerszene, geht es hier in NRW wohl ziemlich ab-Szene. Also der Gründerinnen und Gründerszene geht es hier in NRW wohl ziemlich gut. Also Neugründungen im letzten Jahr ein Drittel mehr als 2024. Auch bundesweit gibt es diesen Trend, sagt der Start-up-Verband. Also für diesen Wirtschaftszweig scheint es leichter zu werden.
8: Das ist gut und wichtig, aber viele Startups, wenn sie aus der

0: kleinen Szene herauskommen, dann brauchen sie Kunden, dann brauchen sie Auftraggeber, und das sind in der Regel die Industriebetriebe, mittelständische Industrie, aber auch große Industrie, und deshalb muss man das eine fördern, ohne das andere zu vernachlässigen.
1: Gibt es bei den Unternehmerinnen und Unternehmern auch Verständnis für die Dinge, ja, die diese Regierung eben nicht in der Hand hat? Zum Beispiel Donald Trump, der einen Krieg anfängt oder Zölle verhängt oder andere Länder, die stärkere Konkurrenten werden. Es gibt Kommentare in die Richtung, diese ganzen Probleme von außen, gegen die kannst du im Land gar nicht richtig anreformieren.
0: Das ist zum Teil richtig, weil von vielen Dingen wurden auch wir Unternehmer überrascht. Gerade wer in die USA liefert, dann werden wieder neue Zölle verkündet, jetzt im Automobilbereich. Wir haben hier gerade hier in Südwestfalen viel Automobilzulieferindustrie. Das verwirrt nicht nur die Bundesregierung, das verwirrt auch die Unternehmer. Wir brauchen Konstanz, wir brauchen klare Rahmenbedingungen, aber trotzdem ist das kein Grund, eben nicht die Hausaufgaben hier vor Ort zu machen.
1: Dann noch ein kurzes Bauchgefühl zum Schluss, Herr Stoffels. Mhm. Kommen vor dem Sommer noch Reformen, die der Wirtschaft schmecken?
0: Das glaube ich, weil es ist gerade ein sehr schmales Zeitfenster, wo Reformen eigentlich kommen müssten. Und ich glaube, der Druck ist hoch genug. Also ich bleibe optimistisch, es kommen Reformen.
1: Ralf Stoffels, Präsident der Industrie- und Handelskammer NRW. Danke fürs Reden bei WDR 5.
0: Sehr gerne. Tschüss.
1: Am Morgen des Unternehmertags NRW, auf dem über 500 Firmen in Düsseldorf zusammenkommen und der Kanzler eine Rede hält, heute am ersten Geburtstag seiner Regierung. Den vertiefen wir, wie gesagt, auch gleich noch in 3 Minuten. 12:07.

0: 7:15 in ein paar Sekunden, das Morgenecho. Ich habe ja nie verstanden, was ein Klempner der Macht ist. Ein Klempner der Macht, ist das ein stressiger Job oder nicht? So hat Friedrich Merz Olaf Scholz mal genannt, als der noch Kanzler war. Vielleicht haben sich auch echte Klempner gefragt, was habe ich denn jetzt zu tun mit eurem Politikzoff? Später hat Merz es konkret gemacht. Ja, er meinte, dass Scholz nur kleine Schräubchen dreht und nie das große Ganze sieht. Naja, und heute muss er sich selbst als Kanzler fragen, wie ist denn der Vorwurf so gealtert? Denn heute vor genau einem Jahr ist ja seine Bundesregierung an die Macht gekommen und wir leuchten da aus verschiedenen Blickwinkeln drauf heute früh. Meine Kollegin Dagmar Pepping in Berlin startet jetzt mal genau in dieser Zeit, von der ich rede. Friedrich Merz als Oppositionsführer. Und auch bei ihr ist dieser Satz hängen geblieben.
1: Es sind Sätze wie Handkantenschläge.
2: Sie sind ein Klempner der Macht. Ihnen fehlt jede Vorstellung davon, wie dieses Land sich in den nächsten Jahren weiterentwickeln soll.
1: Sätze gegen Olaf Scholz, die treffen sollen.
2: Sie können es nicht. Die Schuhe, in denen Sie stehen als Bundeskanzler der Bundesrepublik Deutschland, die sind Ihnen mindestens 2 Schuhnummern zu groß.
1: Sätze des Oppositionsführers Merz vor dem sicher geglaubten Wahlsieg.
2: Links ist vorbei. Es gibt keine linke Mehrheit und keine linke Politik mehr in Deutschland.
1: Nach einem Jahr als Bundeskanzler in einer Koalition mit der SPD klingt Friedrich Merz so.
3: Ich habe keine Vollmacht, die CDU umzubringen. Und das habe ich auch nicht vor. So, in dieser Koalition muss die Union vorkommen. Und wir müssen auch Dinge hinbekommen, die unsere Handschrift tragen.
1: Friedrich Merz hat sich gewandelt. Vom scharfzüngigen Oppositionspolitiker frei jeder Regierungsverantwortung zum Kanzler eines schwarz-roten Bündnisses, der den Laden irgendwie zusammenhalten muss. Auch in der eigenen Partei, deren Kanzlerkandidat Merz eine ganz andere Politik versprochen hatte. CDU pur, schnelle, umfassende Reformen, um die Wirtschaft in Schwung zu bringen.
2: Ja, mir wurde in den vergangenen Monaten immer wieder mal gesagt und vorgehalten, ich hätte zu ambitionierte Ziele in Aussicht gestellt. Ja, ich will freimütig einräumen, vielleicht haben wir nach dem Regierungswechsel nicht schnell genug deutlich gemacht, dass wir diese gewaltige Reformanstrengung nicht von heute auf morgen schaffen können. Ich nehme diese Kritik an.
1: Trotzdem bleiben die Beliebtheitswerte des Kanzlers und seiner Regierung im Keller. Regelmäßiger Streit auf offener Bühne hat dazu beigetragen. Aber auch die Art und Weise, wie Friedrich Merz, der vor seiner Kanzlerschaft keinerlei Regierungserfahrung hatte, führt und kommuniziert. Ein ums andere Mal musste Merz eigene Äußerungen wieder einfangen. Iran, Migration, Rente. 3 Beispiele.
3: Das ist die Drecksarbeit, die Israel macht. Für uns alle.
4: Wir haben natürlich immer im Stadtbild noch dieses Problem und deswegen ist der Bundesinnenminister ja auch dabei, jetzt in sehr großem Umfang auch Rückführungen durchzuführen.
5: Die gesetzliche Rentenversicherung allein wird allenfalls noch die Basisabsicherung sein für das Alter.
1: Auf den Sturm der Entrüstung folgt jedes Mal ein Kanzler, der sich den Menschen erklären muss.
3: Ich möchte nicht rund wie ein Kieselstein reden und werden. Das ist nicht meine Art und auch nicht meine Kommunikation. Ich gehe damit hin und wieder ein gewisses Risiko ein. Aber ich glaube umgekehrt, viele Menschen in diesem Land wollen wissen, was ihre Politiker denken.
1: Ändern will sich Friedrich Merz nach einem Jahr als Bundeskanzler nicht.
0: Ein Jahr Bundesregierung. An diesem 6. März besprechen wir heute früh. Und wir sind an diesem Morgen auch bei einem Thema, das kann auf uns alle zukommen. Und dann wirkt das Hickhack in der Politik oder andere Krisen erstmal wie ein Witz. Nämlich, wenn man gesagt kriegt, sie sind schwer krank. Wir kommen drauf, weil der Comedian Thorsten Sträter heute Abend wieder auftritt. Zum ersten Mal, seit er vor 3 Wochen öffentlich gemacht hat, dass er Krebs hat. Und wir haben gedacht, holen wir doch mal ein paar Stimmen in diese Sendung rein von Leuten, die eine schwere Krankheit haben, um zu fragen, wie sie damit umgehen im Alltag. Zum Beispiel Patrice Aminati, die ihre Geschichte auf Instagram mit ihren 238.000 Followern teilt.
6: Ich heiße Patrice, ich bin 30 Jahre alt und lebe seit 2,5 Jahren mit metastasiertem Hautkrebs, länger als mir prophezeit wurde.
0: Ja, und sie ist in palliativer Behandlung wegen Hautkrebs, der bei ihr als nicht heilbar gilt. Sie spricht offen von ihrem Leben mit dieser Krankheit, von Lichtblicken, aber auch von Haarausfall durch Strahlenbehandlung oder von Erschöpfung.
6: Woran stirbt man dann eigentlich, wenn man so viele Jahre Krebs hat? Ich glaube, irgendwann ist man auch einfach unfassbar erschöpft. Also ich kann nur von mir sagen, irgendwann war ich lebensmüde und denke, ich kann nicht weiter kämpfen. Man sagt ja immer, kämpf und zieh durch und hab den festen Glauben. Nach 2,5 Jahren habe ich manchmal den Moment, dass ich sage, ich kann nicht mehr. Aber das geht ganz vielen von euch so.
0: Ja, und da sind wir im Thema. Der Umgang im Alltag mit so einer Erkrankung. Wem erzähle ich davon? Ja, nur meinem engsten Kreis oder auch Arbeitskollegen. Wie rede ich darüber? Wie offen bin ich damit? Patrice Aminati sagt mir im Gespräch, es gibt den pauschalen Rat nicht. Jeder muss die eigene Art haben und das eigene Tempo finden.
7: Manch einer braucht erstmal Wochen und Monate, um das überhaupt erstmal zu verkraften, um sich zu sammeln. Ich habe auch Tage, da will ich nur zu Hause sein. Ich will mich einfach ins Bett legen und will das einfach alles vergessen, will niemand sehen. Aber dann gibt es andere Tage und da hilft mir das. Manchmal muss man sich auch ein bisschen zwingen, wieder rauszugehen, weil wenn man einmal den Faden verloren hat und dann wirklich alleine in der Wohnung sitzt, das ist schwer.
0: Und auf die Frage, redet sie jetzt so offen über das alles, weil es ihr gut tut oder weil sie anderen helfen will, sagt sie, naja, beides. Für mich persönlich ist das der richtige Umgang.
7: Und auch die Menschen sollen Teil der Gesellschaft sein und sich auch nicht verstecken und weiter am Leben teilhaben und auch, ich sag mal, ihrem Unmut Luft machen, sich Informationen einholen und sich auch Hilfe holen. Das ist nämlich wirklich eine Stärke.
0: Das ganze Gespräch, das ich mit ihr hatte, gibt's um 8:45, ist noch ein bisschen hin. Wenn sie dann nicht mehr bei uns sind, dann wandert das ja auch ins Netz danach, wdr5.de. Uhr, hier ist Lars Schmidt aus unserem Wetterteam. Guten Morgen.
8: Guten Morgen.
0: Der uns schon erzählt hat vorhin, es bleibt heute uselig. Mhm. Also die Böden, die Wälder, ja. Landwirte wird es freuen, ne? Das ist dann
8: ja,
0: die andere Seite.
8: Also für den Boden ist das gut, ne? Dass jetzt erstmal langanhaltender vor allem regnet, damit der Boden das Wasser gut aufnehmen kann und dass das nicht alles oberflächlich abfließt. Ja, und nicht nur die Böden, du hast das angesprochen, Waldbrandgefahr technisch, waren wir ja auch im oberen Bereich. Der Graslandfeuerindex, also der Marker für die unbeschatteten Flächen, der hatte sogar eine hohe Warnstufe. Das ist jetzt wieder alles runtergegangen, also gute Sache nach dem trockenen April. Der Regen heute, der hält noch so bis zum Abend an und in Teilen Ostwestfalen-Lippes und Südwestfalens regnet es auch darüber hinaus noch in der Nacht und morgen. Allerdings mit mehr Pausen. Das wird heute auch der kühlste Tag der Woche. Morgen wird es dann mit 8 bis 16 Grad schon wieder so ein bisschen wärmer.
0: Und der Wochenrest dann?
8: Morgen nochmal wechselhaft, meist bewölkt. Zwischendurch gibt es auch noch Regen vom Siegerland bis ins Lipperland. Sonst sind wir bis auf kleine Schauer trocken unterwegs. 8 bis 16 Grad, wie gesagt. Ja, und Freitag, Samstag, da wird es dann wieder freundlicher. Und wir gehen wieder in höhere Temperaturregionen mit 16 bis 20 Grad am Freitag und 20 bis 24 Grad am Samstag.
0: Lars Schmidt mit dem Wetter. Vielleicht haben Sie ja schon einen Urlaubsflug für dieses Jahr gebucht und vielleicht auch schon bevor wir anfangen mussten, über möglichen Kerosinmangel zu reden, also Flugsprit. Ja, da kann schnell der Gedanke kommen, ich bin halt Sternzeichen Fuchs, ich habe es so früh gemacht, jetzt können mir die steigenden Ticketpreise gar nichts mehr. Ja, aber dann haben wir die Tage gehört, so einfach ist es nicht. Airlines können unter Umständen sogar für schon gebuchte Tickets noch die Preise erhöhen. Und weil das so rumgeht, haben 3 Reiseveranstalter jetzt gesagt, egal wie der Kerosinpreis steigt, wir erhöhen die Preise für schon gebuchte Tickets nicht mehr. TUI, Altours und DER Tour. Ist für uns ein Anlass, mal generell über Ihre Urlaubsflüge für dieses Jahr zu sprechen. Mit Juliane Weber, sie führt ein Reisebüro in Wuppertal. Wir waren vor der Sendung verabredet. Es wird also jetzt damit geworben, dass sich nach der Buchung die Tickets nicht mehr verteuern. Ist die Lage so schlimm?
9: Naja, es geht natürlich darum, dem Kunden letztendlich auch eine Sicherheit zu geben. Ne? Wir reden bei Urlaubsreisen grundsätzlich von recht hochpreisigen Kosten, die Kunden letztendlich haben. Und es geht eben darum, dadurch, dass natürlich vielleicht ein Kerosinmangel besteht oder es zumindest auch davon abhängt, wie sich die Lage weiterentwickelt, dass man eben Sicherheit gibt, ne? Dass man eben nicht diese Verunsicherung bei dem Kunden hat.
0: Was passiert denn, wenn die Kerosinpreise so sehr steigen, dass die Flüge nicht mehr rentabel sind? Kann es sein, dass dann viele Flüge auch abgesagt werden?
9: Also es kann grundsätzlich sein, bei individuell gebuchten Flügen, dass sich eine Airline vielleicht dazu entscheidet, zu sagen, okay, wir verzichten auf gewisse, ne, so wie wir das jetzt bei der Lufthansa eben sehen, bei der Cityline, die hat sich ja auch eben dazu entschieden, dass gewisse Verbindungen komplett gestrichen werden oder eben sie ihr Angebot ausdünnen. Das kann natürlich für eine Airline irgendwann wichtig werden. Aber auch die Lufthansa hat schon kommuniziert, dass die Lager voll sind oder zumindest gut gefüllt sind.
0: Oder man macht eben die Flüge teurer. Das ist ja durchaus möglich. Was aber vielleicht auch für viele eine Überraschung erstmal ist, ne? Also so diese Erkenntnis, ach so, ich habe ein Ticket gebucht für einen fixen Preis und es geht aber trotzdem, dass die Airline oder der Anbieter das im Nachhinein teurer macht. Also das ist schon erlaubt.
9: Nee, da müssen wir einmal ein bisschen differenzieren. Also wir dürfen, der Veranstalter darf das bei einer Pauschalreise machen.
0: Ja.
9: Es darf aber nicht, wenn wir ein individuell gebuchtes Flugticket haben, da eine nachträgliche Preiserhöhung durchzusetzen, das ist nicht zulässig. Also das sind zwei unterschiedliche Dinge, ne?
0: Also nicht bei einer Airline, bei der ich buche, aber bei einem Reiseveranstalter, der dürfte das.
9: Genau.
0: Bis wohin kann das gehen preislich?
9: Bei der Pauschalreise. Genau. Sie dürfen es bis zu 8%, dürften Sie es, wenn Sie es bis 20 Tage vor Reisebeginn kommunizieren. Und ab alles, was über den 8% ist, dürften Sie gar nicht. Da dürfte man dann kostenlos von dem Vertrag auch zurücktreten.
0: Ja, und womit rechnen Sie denn diesen Sommer? Also ist natürlich der Blick in die Glaskugel, ne, wie sich die Lage in der Straße von Hormus so entwickelt. Aber haben Sie da schon eine Ahnung?
9: Können wir ganz schwer sagen. Also was wir natürlich sehen, die Buchungsnachfrage für Europa steigt, ne, sei es sowohl das westliche als auch das östliche Mittelmeer. Das heißt, die Kunden, die orientieren sich schon ein bisschen nach Europa. Weniger Fernreisen, wo wir eben dann vielleicht auch diese teureren Flüge so oder so hätten. Wie es sich genau entwickelt, das können wir wirklich nicht sagen. Und es hängt einfach ganz stark davon ab, wie sich die Situation im Nahen Osten weiterentwickelt.
0: Aber dass die Flugtickets im Preis steigen, ist ziemlich klar, oder?
9: Für neu gebuchte, für zukünftige Buchungen ganz bestimmt, ja.
0: Lohnt sich in diesen Zeiten eigentlich noch dieses strategische Buchen? Also entweder so als Frühbucher oder es gab ja auch immer die gesagt haben, nein, ganz kurz vorher, Last Minute ist eigentlich so ein vergessener Begriff. Also lohnt sich das noch?
9: Also was wir sehen, und da gibt es auch Studien zu, ne, dass es sich eben Last-Minute-mäßig nicht mehr lohnt, sondern frühzeitiges Buchen. Wir haben Frühbucherermäßigungen, die den Preis eben ja geringer halten. Da sind die Veranstalter ja auch immer daran interessiert, dass die Kunden so früh wie möglich buchen. Das gibt Planungssicherheit und natürlich auch können die Veranstalter ganz anders mit dem Geld arbeiten. Und in dem Fall jetzt, von dem wir jetzt gerade sprechen, reden wir ja eben auch davon, dass die TUI, die anderen Veranstalter gesagt haben, der Preis bleibt, den ihr bezahlt habt. Und was aber natürlich mit Neubuchungen ist, die sind natürlich viel preisanfälliger jetzt für eben die Situationen, die wir gerade haben. Ne? Das heißt, ob es sich preislich lohnt, auf Last Minute zu warten oder das zu buchen, das sehen wir jetzt gerade, dass es vermutlich nicht so sein wird. Mhm.
0: Und noch zum Schluss, beobachten Sie eigentlich schon einen Effekt, den wir auch in der Corona-Zeit gesehen haben? Also Fliegen ging nicht mehr und deswegen sind die Reiseziele, die wir mit dem Auto oder mit dem Zug erreichen konnten, auch viel teurer geworden. Kommt das jetzt wieder?
9: Nee, kann ich nicht beobachten. Also sehen wir nicht, kann ich nicht bestätigen. Wir sehen eben, dass sich die Buchungsnachfrage verschiebt, ne, wie ich das eben schon mal angedeutet habe, dass wir uns eben mehr in Europa bewegen, dass wir uns im westlichen und östlichen Mittelmeer bewegen.
0: Ja.
9: Aber dass die Kunden auf die Flugreise als solches verzichten und sich anderweitig umschauen, eben durch Zug oder Autoreisen, können wir derzeit nicht bestätigen. Nee.
0: Das heißt aber auch, viele sind aktuell anscheinend bereit, höhere Ticketpreise zu zahlen als vielleicht noch im letzten Jahr.
9: Meiner Erfahrung nach ja.
0: Juliane Weber hat ein Reisebüro in Wuppertal. Wir sind bei den Kerosinpreisen in diesem Sommer. Wenn Sie denken, das Gespräch muss der Urlaubspartner meines Vertrauens auch hören. Das geht jetzt ins Netz, da können Sie es verschicken. Wir gehen zu Männern, die mutmaßlich First Class fliegen. Aber naja, die bringen für ihre Millionen Gehälter ja auch viel Freude. Die Spieler vom FC Bayern sind schon deutscher Meister. Nächstes Ziel, das Champions League-Finale. Das Hinspiel im Halbfinale letzte Woche gegen Paris Saint-Germain war ein größeres Drama. Heute Abend ist das Rückspiel und mein Kollege Edgar Endres guckt hin.
10: Jonas Dantin hat schon einiges in seiner Karriere erlebt. Doch dass er gleich in seiner ersten Bayern-Saison das Finale der Champions League erreichen kann, ist für den 30-Jährigen was ganz Besonderes.
11: Wenn ich mit meinem Hund spazieren gehe, spricht mich auch jeder an, Vollgas geben. Und ich habe einfach das Gefühl, dass ganz München einfach sich darauf freut und bereit ist, dieses Spiel zu Hause zu gewinnen und ins Finale zu kommen. Das habe ich so auf diese Art und Weise natürlich noch nie gespürt.
10: Ganz München fiebert und die Fans ganz in Rot sollen das Stadion heute Nacht zu einer hitzigen Arena machen. Für Trainer Vincent Kompany ist klar, nur gemeinsam gelingt der große Wurf gegen das Top-Team aus Paris.
12: Vom Gefühl her hat diese Mannschaft auch eine gute Beziehung zu den Fans. Es gibt dieses Gefühl einfach, dass wir gemeinsam versuchen, diese nächste Stufe zu holen. Und jetzt stehen wir hier und gemeinsam wollen wir dieses Moment einfach unvergesslich machen.
10: Eine sprichwörtliche magische Nacht, vielleicht wieder nach einem Spektakel der beiden besten Offensivreihen Europas. Für Kompany zählt am Ende, ob Spektakel oder nicht, nur eines.
12: Das Allerwichtigste ist am Ende, dass man das Spiel gewinnt. Und das ist die Priorität, das Spiel gewinnen.
10: Dafür braucht es den perfekten Abend. Auch mal wieder defensiv und dann die Lust auf Spiel freien Lauf lassen.
11: Ich freue mich extrem auf das Spiel. Es ist ein großes Spiel, es fühlt sich groß an. Und dementsprechend ist man natürlich nochmal angespannter, fokussierter. Ich glaube, es wird extrem viel Spaß machen und zu genießen. Ich glaube, da ist mir immer das Wichtigste, nicht zu vergessen, wieso ich angefangen habe, Fußball zu spielen. Und das ist aus Spaß und Leidenschaft. Deswegen freue ich mich auch aufs Spiel.
13: Es ist 7.30 Uhr. 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Die Nachrichten mit Christina Maria Greve. Guten Morgen. Jetzt ist klar, wie es für das Kreuzfahrtschiff weitergeht, auf dem das gefährliche Hunter-Virus ausgebrochen ist. Das Schiff soll auf den Kanarischen Inseln anlegen, die zu Spanien gehören. Das haben die Weltgesundheitsorganisation WHO oder die EU entschieden. Christine für WDR aktuell.
14: Das niederländische Kreuzfahrtschiff ankert

0: dort untersucht und in ihre Heimatländer zurückgebracht werden. Bisher sind 3 Passagiere gestorben, darunter eine Person aus Deutschland. Die WHO geht zurzeit von insgesamt 7 Erkrankungsfällen aus.
1: In der Nacht waren viele deutsche Internetseiten nicht erreichbar. Grund war eine technische Störung, die fast 3 Stunden gedauert hat. Betroffen waren Webseiten mit .de. Andreas Wiese für WDR Aktuell.
2: Statt der gewünschten Internetseite sahen Nutzer nur eine Fehlermeldung. Das hatte nichts mit dem eigenen Computer oder Smartphone zu tun, sondern mit einer technischen Störung bei DENIC, dem deutschen Network Information Center. Dort war das sogenannte DNS-System ausgefallen, quasi das Adressbuch für das Netz, über das Webadressen erreichbar sind. Was genau zu der Panne geführt hat, ist unklar.
1: Viele Jugendliche sehen Social Media kritisch. Ein Verbot wollen sie aber nicht. Das zeigt eine neue repräsentative UNICEF-Umfrage unter mehr als 1000 Jugendlichen zwischen 14 und 16 Jahren. Julia Küppers, WDR Aktuell, über die zentralen Erkenntnisse.
3: Laut UNICEF macht die Umfrage deutlich, dass Jugendliche die Risiken im digitalen Raum kennen. 3 von 4 Jugendlichen sagten, dass sie oft das Gefühl hätten, die Zeit zu verlieren. Und jeder 4. zweifelt durch Social Media mehr an sich selbst. Zum Beispiel durch Vergleiche mit anderen Profilen. Aber von Social Media verboten halten die Jugendlichen in der Umfrage nicht viel. Sie wünschen sich hingegen mehr Schutz vor zum Beispiel übergriffigen Erwachsenen und Mobbing. Statt zu schimpfen, sollten Eltern ein offenes Ohr für ihre Sorgen haben und sie auf ihrem Weg in Social Media wie im echten Leben unterstützen.
1: Weitere Meldungen im Überblick. Der Einsatz des US-Militärs in der Straße von Hormuz soll erstmal ausgesetzt werden. Präsident Trump hat eine Pause angekündigt, damit die Verhandlungen über ein mögliches Kriegsende weitergehen können. Die US-Armee hatte erst vorgestern angefangen, Schiffe durch die Straße von Hormuz zu leiten. Mehr als 2000 Frachter sitzen dort fest, weil der Iran die Meerenge blockiert. In Ahaus ist in der Nacht zum 3. Mal in diesem Jahr Atommüll angekommen. Der Schwertransport mit dem Castor erreichte das Brennelemente-Zwischenlager um kurz nach 1 Uhr. Einige Atomkraftgegner protestierten. Insgesamt sollen rund 150 Castor-Behälter von Jülich nach Ahaus gebracht werden. Der Zoll kontrolliert seit dem Morgen Paketdienste im Rheinland. Unter anderem laufen größere Einsätze in Köln, Bonn und im Bergischen Land. Bei der Kontrolle wird überprüft, ob die Fahrer der Paketdienste zu Unrecht Sozialleistungen beziehen. Die Zollrazzia im Rheinland ist Teil einer bundesweiten Kontrollaktion. In Berlin haben am Abend mehrere tausend Menschen für mehr Inklusion demonstriert, also dafür, dass Menschen mit Behinderung einfacher am gesellschaftlichen Leben teilnehmen können. Da es da noch oft hapert, machte sich auch bei der Demo bemerkbar. Viele Rollstuhlfahrer konnten sich dem Protestzug nicht anschließen, weil der einzige Aufzug am U-Bahnhof Brandenburger Tor defekt war. In Ennepetal im Ruhrgebiet ist ein tonnenschwerer Pickup rückwärts in ein Mehrfamilienhaus gekracht und in der Küche einer Wohnung gelandet. Die Küche war zu dem Zeitpunkt leer. Der Fahrer wurde nicht verletzt. Teile des Gebäudes mussten abgestützt werden. Der Unfall in Ennepetal ereignete sich bei Reparaturarbeiten an dem Auto.
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1: Für Musiker steht heute eine wichtige Entscheidung an. Die GEMA, die Gesellschaft, die in Deutschland dafür sorgt, dass die Künstler Geld bekommen, wenn ihre Musik gespielt wird, plant eine Reform ihrer Fördertöpfe. Oliver Strunk, WDR Kultur.
5: Es geht um die Unterscheidung zwischen sogenannter E-Musik, also ernster Musik, und U-Musik, also Unterhaltungsmusik. Diese Trennung soll weitgehend aufgegeben werden. Die GEMA begründet das mit mehr Fairness. Pop- und Unterhaltungsmusik würden den Großteil der Einnahmen erwirtschaften, profitierten aber bislang weniger von bestimmten Fördermechanismen. Aus der E-Musik-Szene kommt deutlicher Widerstand. Dort wird befürchtet, dass zeitgenössische klassische Musik massiv an Unterstützung verliert.
1: Und das Wetter in Nordrhein-Westfalen. Heute ist es grau und regnerisch. Im Tagesverlauf wird der Regen schwächer und lässt zum Abend nach. In Schleiden bis 10 Grad, in Castrop-Rauxel bis 11 und in Bonn bis 12 Grad. Morgen meist bewölkt, zwischen Siegerland und Lipperland ab und an Regen. Sonst bleibt es bis auf einzelne kleine Schauer meist trocken, bei 8 bis 16 Grad. Das war WDR Aktuell. WDR 5, die Verkehrslage. A2 Hannover Richtung Dortmund, zwischen Ostwestfalen-Lippe und Kreuz Bielefeld etwa 1 Stunde plus, mehr als 10 Kilometer Stau nach einem Unfall. A2 Dortmund Richtung Oberhausen, zwischen Dreieck Bottrop und Kreuz Oberhausen 20 Minuten plus, 5 Kilometer Stau. A3 Oberhausen Richtung Köln, zwischen Kreuz Hilden und Kreuz Leverkusen, da dauert es etwa 20 Minuten länger, mehr als 10 Kilometer stockender Verkehr. A52 Essen Richtung Düsseldorf, zwischen Essen-Harzopf und Breitscheid 30 Minuten plus, 5 Kilometer Stau an der Baustelle. Und zum Schluss A9.

0: 59 Dienstlaken Richtung Duisburg, zwischen Duisburg-Fahn und Kreuz Duisburg, 20 Minuten plus 4 Kilometer Stau.
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2: Guten Morgen, Robert Meyer ist hier. Draußen wird's hell, wir leuchten auch auf diesen Tag für Sie. Warum möchte Wladimir Putin, für den das Wort Waffenruhe eigentlich das ständige Unwort des Jahres ist, jetzt eine Waffenruhe am Wochenende für 2 Tage? Wollen wir uns vor 8 fragen. Dann sind wir heute im 1. Geburtstag der Bundesregierung, genau vor einem Jahr ging's los mit Schwarz-Rot. In ein paar Minuten haben wir eine kleine Schippe Satire dazu. Seit mir hier im Morgenecho der Nahostexperte Guido Steinberg diesen kurzen Satz gesagt hat, kommt er in meinem Kopf immer wieder hoch.
3: Die amerikanische Situation ist ganz einfach schwächer als vor dem Krieg.
2: Die Machtposition der US-Amerikaner über den Iran ist schwächer geworden seit dem Krieg, sagt er vor 2 Wochen. Und man sieht es, ist mein Eindruck seitdem auch immer wieder. Diese Woche ist zum Beispiel damit gestartet, dass die USA mit Kriegsschiffen Handelsschiffe durch die Straße von Hormus eskortieren wollten. Der Iran hat mit Eskalation reagiert und auch wieder Richtung Emirate geschossen. Heute Nacht postet Donald Trump, die Eskortierungsmission wird pausiert fürs Erste. Angeblich, um ein Verhandlungsangebot zu prüfen. Es gab ja in der letzten Zeit eher Stillstand. Also, gucken wir drauf mit Joachim Krause, Direktor des Instituts für Sicherheitspolitik an der Uni Kiel. Guten Morgen bei WDR 5.
4: Guten Morgen, Herr Mayer.
2: Wie geht Ihre Analyse? Warum startet Trump diese Eskortierungsmission am Montag, um sie in der Nacht auf Mittwoch wieder abzusagen?
4: Ja, das ist schon sehr merkwürdig, weil das Militär hat ihm eigentlich diese Option angeboten, um ein bisschen Druck aus der Sache rauszunehmen. Und das war eigentlich ganz vernünftig. Dann hat Iran extrem gewalttätig darauf reagiert, indem es mehrere Schiffe, zivile Schiffe angegriffen hat, indem es den Hafen, einen Hafen von der Vereinigten Arabischen Emirate am Indischen Golf angegriffen hat und vor allem jetzt beansprucht, den gesamten Zugang zum Golf zu kontrollieren bis in den Indischen Ozean hinein. Also das ist eine wirklich extreme Reaktion und jetzt knappt Trump offensichtlich den Schwanz ein. Warum er das tut, habe ich nicht so ganz kapiert. Entweder ist er wirklich schwach oder er hofft darauf, dass vielleicht die Wirkung der Blockade gegen den Iran irgendwann mal dort zu einem Politikwechsel führt.
2: Mhm. Man kann ja fragen, was haben die USA bis jetzt erreicht in der Straße von Hormus? 2 Schiffe, sagen Sie, haben sie durchbekommen diese Woche mit dieser Eskortierungsmission. Aber zu normalen Zeiten, ich habe nochmal nachgeguckt, fahren 50 bis 100 Schiffe pro Tag durch diese Straße. Kann man da mit einer Eskortierungsmission überhaupt was Nennenswertes schaffen?
4: Ja, das kann man schon, wenn man bereit ist, dort Militär einzusetzen. Das haben die Amerikaner ja gezeigt. 2 Schiffe haben sie gut durchbekommen, obwohl sie angegriffen worden sind. Aber sie haben Möglichkeiten, Angriffe abzuwehren, entweder mit Hubschraubern, mit Kanonen oder auch mit Luftabwehrmitteln. Denkbar ist es schon, ob man das jetzt im großen Maßstab machen kann. Denn immerhin sitzen da mehr als 2000 Schiffe fest. Das ist eine andere Frage. Mhm. Aber was mich schon wundert, ist, dass sie so schnell nachgegeben haben und die Iraner jetzt frohlocken können und sagen können, ha, jetzt haben wir denen mal wieder gezeigt, wie stark wir sind.
2: Ja, das führt zur Frage, wer sitzt gerade am längeren Hebel in der Straße von Hormus?
4: Ich denke mal, die Amerikaner sitzen am längeren Hebel, nur solange sie einen Präsidenten wie Donald Trump haben, der derart erratisch ist und jetzt auch noch erklärt, dass es nur kurze Zeit braucht, ehe das Abkommen finalisiert und unterzeichnet werden kann. Da frage ich mich, auf welchem Planet dieser Mann wohnt. Denn die Iraner haben ja am letzten Wochenende einen Vorschlag vorgelegt an 15 Punkte oder 14 Punkte Projekt, welches offensichtlich völlig unannehmbar ist. Ich weiß nicht, woher die Vorstellung nimmt, dass da demnächst ein Abkommen finalisiert werden kann. Im Augenblick sieht es so aus, dass diejenige Fraktion in Teheran, die überhaupt gar kein Abkommen will, dass diese Fraktion das Sagen hat. Und insofern wundert es mich, dass Trump mit solchen Aussagen kommt.
2: Ja, aber wir können ihn ja trotzdem ernst nehmen, wenn er sagt, wir prüfen da jetzt so ein neues Verhandlungsabkommen. Sehen Sie da gerade gar keine Verhandlungsbasis? Es gab ja immerhin schon einmal ein Treffen in Pakistan.
4: Ja, aber das Treffen hat ja nichts gebracht. Und Wenn man zusammenkommen will, dann muss man vorher Vorschläge von beiden Seiten haben, die einigermaßen kompatibel sind. Das ist ja nicht der Fall. Man könnte sich natürlich vorstellen, dass beide daran übereinstimmen, die jeweilige Blockade aufzugeben. Das haben die Iraner ja indirekt angedeutet. Aber das will Trump nicht. Ich glaube, weil er meint, dass er doch am längeren Hebel sitzt und im Iran irgendwann mal die harte Fraktion aufgeben muss, weil das Regime zusammenbricht. Also ich vermute mal, wenn ich rationale Argumente hinter seinem Handeln vermute, ja, das muss ja nicht mal so sein, dass er davon ausgeht, dass das Regime doch nochmal kollabiert.
2: Naja, und wir haben
4: der ökonomischen Zwänge.
2: Genau, weil wir ja schon oft thematisiert haben, einerseits, dass der Iran einen mächtigen Hebel hat mit der Straße von Hormus, aber Sie sagen es, die USA blockieren ja auch die iranischen Häfen. Also müsste nicht auch das Regime im Iran irgendwann gezwungen sein, einen Deal zu machen?
4: Ja, eigentlich schon. Aber weder wir noch Trump wissen, ab wann das der Fall sein kann. Und vielleicht hat ihm ja sein Geheimdienst irgendein Dossier zugeschickt, dass er das, wo drin steht, dass es noch ein paar Tage dauert. Aber ich weiß nicht, ob das stimmt. Wir alle wissen das nicht. Wir alle können nicht in die internen Strukturen des iranischen Regimes hineinschauen. Mhm. Bisher haben sich immer alle Prognosen als falsch erwiesen.
2: Es sagt auch was aus, wenn ein Fachmann wie Sie rätselt, so wie wir alle. Joachim Krause, Direktor des Instituts für Sicherheitspolitik an der Uni Kiel. Danke Ihnen fürs Reden bei WDR 5.
4: Gerne.
2: Über das Hin und Her des Donald Trump bei seinem Management, um in seiner Sprache zu bleiben, des Einsatzes in der Straße von Hormus und über die Situation dort insgesamt zur Mitte dieser Woche. 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

0: 14 Minuten vor 8. Dieses Jahr ist im 6. Mai angekommen. Also auch schon wieder kurz vor Weihnachten. Dass die Zeit rennt, sehen wir auch am ersten Geburtstag dieser Bundesregierung. Heute, genau vor einem Jahr, haben Friedrich Merz und seine Ministerinnen und Minister den Eid geschworen im Bundestag. Und damit ging es dann los. Wir gucken heute von vielen Seiten drauf. Wo stehen die angekündigten Reformen? Ist eine Frage. Wie performt der Bundeskanzler höchstpersönlich? Das analysieren wir zum Beispiel um 7:55, also in gut 20 Minuten. Mein Kollege Peter Zudeik muss da vielleicht schon mal vorher satirisch intervenieren. Also falls die Kritik überhand nehmen sollte.
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2: Jetzt macht aber mal halblang. Immer dieses Gemecker, die können's nicht, die bringen's nicht. Schlechteste Performance aller Zeiten. Alles Quatsch. War doch gar nicht so schlecht. Schon der Start grandios verstolpert. Merz als erster Bundeskanzler, der erstmal nicht gewählt wird, erst im zweiten Anlauf. Dann die wunderbare Aufregung um eine Richterwahl, ein Thema, das du keinem Normalwähler erklären kannst. Und überhaupt und insgesamt ein Riesenspaß, den Schwarz-Roten beim Regieren zuzuschauen. Ob Rente, Bürgergeld, Migration, Haushalt, Sozialstaat. Kaum macht einer einen Vorschlag, schon gibt's eins auf die Mütze. Und der Sauerländer garniert das Ganze mit dummen Bemerkungen. Was will man mehr? Ja, eben. Genau das ist das Problem. Wir sind an mehr gewöhnt, viel mehr. Wir sind geradezu verwöhnt von Fehlstarts von Bundesregierungen. Die haben bei uns Tradition. Von daher erwartet das Publikum geradezu, dass das verflixte erste Jahr in die Grütze geht. Der Start der ersten Regierung Kohl zum Beispiel war ein grandioses Desaster. Vermurkste Rentenanpassung, Sozialabbau, warten auf den Aufschwung, das waren die Stichworte. Und dann die Skandale, die Affäre um einen angeblich schwulen Bundeswehrgeneral, die Flick-Affäre, die Volkszählung, da war allerhand los. Als Kohl dann 98 ausgemurkst hatte, hat Rot-Grün mit Schröder und Fischer weitergemacht, wo die anderen aufgehört haben. Steuerpolitik, linke Tasche, rechte Tasche. Haushaltspolitik, ein Loch zugestopft, ein anderes aufgerissen. Alles wie bei Theo Weigel, nur hieß der neue Herr der Löcher Oskar Lafontaine. Der zweite Aufschlag von Rot-Grün war noch besser. 2 Monate nach der Wahl 2002 waren nur noch 26% mit der Regierung zufrieden. Einen Monat später erklärten 4 von 5 befragten Wählern, sie fühlten sich von der Bundesregierung in Sachen Steuern belogen. Als Angela Merkel 2009 mit ihrem Wunschpartner FDP koalieren durfte, musste man schon nach 3 Wochen zur Besinnungsklausur nach Schloss Neu-Hardenberg, weil es in Berlin sonst Tote gegeben hätte. Steuerreform, Kopfpauschale, Atomstrom, bei jedem Thema haute man aufeinander ein. Wildsaupolitik, Gurkentruppe und Ähnliches gehörte zum guten Ton. Wie willst du das toppen? Möglicherweise durch die anmutig zauberhafte Performance der Ampelkoalition, die der Geschichte der verstolperten Regierungsanfänge ein in Dramaturgie und Bühnenpräsenz bislang unerreichtes Krönchen aufsetzte, bis hin zum konsequenten Frühabbruch der Vorstellung. Und Freunde, Hand aufs Herz, da muss doch jedem klar sein, dass die Merzsche Schauspieltruppe dagegen nur ganz schwer anspielen kann. Aber die Ansätze sind gar nicht so schlecht, da steckt Potenzial drin. Geben wir den Jungs und Mädels noch ein bisschen Zeit.
0: Peter Zudeik, 7:50. Hier ein Satz, den ich in der Arena in Köln mal gehört habe. Auf der Bühne stand nur ein Mann und sagt, ich weiß, was hier das Essen kostet, ich würde gern für alle Waffeln backen, aber das geht wegen Brandschutz nicht. Und schon mochten ihn wieder alle. Thorsten Sträter, einer der bekanntesten Comedians in Deutschland. Und jemand, der vor 3 Wochen viele bewegt hat, als er öffentlich gemacht hat, dass er einen Tumor hat. Er tritt heute Abend seitdem das erste Mal wieder auf, in Jülich. Also offener Umgang mit der Krankheit, so wie er das auch schon bei seiner Depression gemacht hat. Uns im Echo-Team hat das zum Nachdenken gebracht. Schwere Erkrankungen und unser Umgang damit. Also wir holen das Thema aus dem Promi-Bereich zu uns. Und wir merken, den pauschalen besten Weg gibt es nicht. Meine Kollegin Denise Friese hat sich mit diesem wichtigen Thema mal näher befasst.
3: Das, was Comedian Thorsten Sträter getan hat, nämlich eine Krebserkrankung öffentlich machen und überhaupt darüber zu reden, fällt vielen Menschen schwer. Gerade nach der Diagnose sind Patienten in einem Tunnel, sagt die Psychoonkologin Eva Skoda, die am Essener Uniklinikum Krebspatienten betreut.
4: Die meisten Patienten haben wahnsinnig große Angst vor Krebserkrankungen. Man weiß auch, dass so im Deutschlandtrend die Krankheit, vor der die Deutschen mit am meisten Angst haben, eben der Krebs ist. Das ist so irgendwie der König aller schrecklichen Erkrankungen, die man haben kann. Und deswegen fürchtet man sich auch so davor. Und da das erste Mal das zu hören, das macht einen Schock.
3: Dann steht für die Patienten an, sich erstmal selbst zu sortieren. Und auch die persönliche Situation habe Einfluss, wie Menschen mit der Diagnose Krebs umgehen. Ist man Single, hat man Kinder, geht man noch arbeiten, gibt es Freunde. Richtig und falsch gibt es beim Umgang mit der Krankheit nicht. Aber wissenschaftliche Untersuchungen zeigen, was helfen kann.
4: Das sind so Sachen wie aktiv das Ding angehen, ne? Mit Menschen darüber sprechen, aber auch ein Gefühl davon haben, dass man selber was beeinflussen kann. Sich selbstständig darum kümmern, dass die nächsten Termine stattfinden, dass man weiß, wie es zum Beispiel nach dem Krankenhausaufenthalt geht, aber auch einfach aktiv in Kontakt sein.
3: Passiv sein, sich von Freunden und Familie fernhalten und gar nicht über den Krebs sprechen, sei hingegen meist keine hilfreiche Strategie und führe dazu, dass es einem mit der Krebserkrankung schlechter geht. Auch am Arbeitsplatz sei es in der Regel besser, offen damit umzugehen, zu sagen, warum falle ich aus, wie lange und kann ich vielleicht mit dem Arbeitgeber Lösungen finden, sagt Eva Skoda, die als Psychologin am Essener Uniklinikum auch oft zu solchen Themen von den Krebspatienten um Rat gebeten wird. Aber jeder habe das Recht, nur so viel zu erzählen, wie er es möchte.
4: Thorsten Sträter hat ja nur von einer Tumorerkrankung gesprochen. Er sagt, ich kann Sie einerseits beruhigen, es sind keine Depressionen. Dummerweise ist es stattdessen ein Tumor. Und mehr hat er nicht gesagt. Und es ist ja natürlich auch relativ gesund, sich selber da auch ein Stück weit zu schützen und zu sagen, ja, also ich sage jetzt die grobe Überschrift, aber ins Detail gehe ich jetzt hier nicht. Das gilt natürlich aber auch, wenn man es zum Beispiel im Freundes- und Bekanntenkreis oder auf der Arbeit erzählt.
3: Und nicht nur was und wie viel jemand erzählen möchte, wenn er Krebs hat, sondern auch, was er dann tut, bleibe jedem selbst überlassen, sagt die Psychologin Eva Skoda. Und das gelte auch für Promis wie Thorsten Sträter, wenn er heute Abend auf der Bühne steht.
4: Hä? Wieso tritt er denn jetzt wieder auf? Ist es nicht besser, wenn er sich jetzt mal nur um seinen Krebs kümmert und mal wieder gesund wird und danach das Leben weitergeht? Ich glaube, das ist die Frage, die sich tatsächlich relativ häufig auch gestellt wird, wenn auch zum Beispiel im Freundes- und Bekanntenkreis eine Krebserkrankung auftritt und Leute sagen, ich arbeite aber trotzdem weiter. Die Antwort darauf ist, dass es keine richtige Antwort gibt.
0: Tja, und viele Menschen rufen übrigens jeden Tag bei der Deutschen Krebshilfe an, um zu fragen, wie gehe ich mit dieser Krankheit um im Alltag? Und ich habe mit einer der Beraterinnen dort gesprochen. Was sagt sie den Leuten, wenn diese Frage kommt? Das Gespräch gibt's nach 8.7:54 Uhr. Waffenruhe. Klingt erstmal gut, vor allem wenn es um den russischen Krieg in der Ukraine geht. Die hat der Kreml in Moskau jetzt verkündet und diese Waffenruhe soll am Freitag und am Samstag gelten, diese Woche, über die Feierlichkeiten, die es am 9. Mai gibt, der Tag des Sieges über Nazi-Deutschland aus russischer Perspektive. Ja, wir hören hin, wenn mal nicht geschossen wird in diesem Krieg, aber im Moment meldet die Ukraine noch heftigen Beschuss und es scheint fast extra heftig zu sein, nochmal jetzt vor dieser Waffenruhe. Und die zweite Frage ist, warum will Russland das denn überhaupt, dass die Waffen über diese Feierlichkeiten schweigen? Das frage ich gleich meine Kollegin. Mein Kollege Björn Blaschke sagt uns erst kurz, was an diesem Datum genau gefeiert wird.
5: 16 Minuten nach Mitternacht, also um 1.16 Uhr Moskauer Zeit, unterschrieb am 9. Mai 1945 der letzte deutsche Befehlshaber die Kapitulation der Wehrmacht. Mit der Unterschrift, geleistet in Berlin-Karlshorst, dem Hauptquartier der Sowjets in Berlin, war der Zweite Weltkrieg offiziell beendet. Seither ist der 9. Mai in der Russischen Föderation und den anderen Nachfolgestaaten der Sowjetunion der Feiertag schlechthin, jedenfalls in Sachen Patriotismus. Er markiert den Sieg über Nazi-Deutschland und gedenkt der rund 27 Millionen Toten, die allein die Sowjetunion zu beklagen hatte. Doch das Gedenken an den deutschen Vernichtungskrieg ist längst etwas anderem gewichen, dem Militärkult, den Kreml-Chef Wladimir Putin pflegt. Im vergangenen Jahr machte der Kreml-Chef die Siegesparade auf dem Roten Platz zu einer Propagandashow für seinen Feldzug gegen Kiew. Es ist zu erwarten, dass Putin dieses Jahr in seiner kurzen Rede, wie an jedem 9. Mai seit 2022, auch wieder einen Vergleich ziehen wird zwischen Hitler-Deutschland einst und dem angeblichen Nazi-Regime in Kiew heute. Geschichtsfälschend und von Fakten befreit.
0: Jetzt bin ich verabredet mit meiner Kollegin Lilia Becker, die für unser Studio in Moskau auch genau hinguckt. Guten Morgen.
6: Guten Morgen.
0: Waffenruhe ist seit Jahren für Wladimir Putin das absolute Unwort. Warum möchte er jetzt eine?
6: Nun, das ist kein Strategiewechsel, kein Reichen der Friedenshand oder so etwas, sondern wir haben es ja gerade gehört, diese Feierlichkeiten für den 9. Mai, das ist quasi die Propagandashow schlechthin für Putin und er möchte die eben auch geschützt wissen. Es gab schon immer wieder Ausrufe für Waffenruhe in den letzten 4 Jahren. Beide Seiten haben sich dann beschuldigt, dass die gebrochen wurde. Zelensky, der hat ja jetzt auch gesagt, lass uns eine frühere Waffenruhe machen. Dazu gab es gar keine Reaktion aus dem Kreml. Also so richtig ernst scheint es jetzt mit dem Frieden nicht zu sein. Und es wird auch keine Panzer geben dieses Jahr bei der Parade. Der Grund offiziell ist die operative Lage. Das könnte heißen, dass es eine Sorge gibt vor Drohnenangriffen, denn solche Panzer, die da auf dem Roten Platz präsentiert werden und Raketen, die wären natürlich auch ein attraktives Ziel für Drohnen. Das heißt, die möchte man eben dann da nicht haben. Die Show soll nicht gestört werden. Und diese angekündigte Feuerpause, die ist im Prinzip ja so eine 48-Stunden-Schutzzone für diese Inszenierung auf dem Roten Platz am Samstag.
0: Mhm. Stimmt der Eindruck, dass es jetzt vor dieser angekündigten Feuerpause extra heftigen russischen Beschuss in der Ukraine gibt? Die Ukraine meldet jedenfalls Entsprechendes.
6: Ja, die russische Seite, die gibt sich natürlich immer zurückhaltend und offiziell greift man ja auch keine Zivilobjekte an. Das heißt, von russischer Seite läuft alles wie gehabt und man hat sozusagen die Hand gereicht. Aber es ist ganz normal, dass auch vor Feuerpausen, nicht nur in diesem Krieg, sondern dass es mehr Beschuss gibt.
0: Hat denn die russische Regierung wirklich Angst vor ukrainischen Angriffen auf die Feierlichkeiten? Muss sie Angst haben?
6: Nun, also wie gesagt, die offizielle Begründung mit der operativen Lage, das könnte darauf hinweisen, dass man Angst vor Drohnenangriffen hat. Das Wichtige ist, dass diese Militärparade für den 9. Mai, die Art und Weise, wie wir das jetzt in den letzten Jahren kennen, dass es früher gar nicht so war. Das wurde erst von Putin selbst 2008 eingeführt, dass schweres Gerät auf dem Roten Platz gezeigt wird. Und damals wollte man eben sagen, hey, die Russen sind zurück auf der Weltbühne, plus wir haben militärische Stärke. Das heißt, es im Prinzip ist es auch ein Zugeständnis, was gerade passiert am Samstag, dass man eben kein schweres Gerät mehr zeigt. Und es könnte eben auch darauf hindeuten, dass man tatsächlich Angst hat vor Drohnenangriffen, denn die nehmen zu, nicht nur sozusagen auf Raffinerien und Hafen, sondern tatsächlich auch auf das Zentrum Moskaus. Vor einigen Tagen ist eine Drohne eingeschlagen, nur wenige Kilometer vom Kreml und der ist ja neben dem Roten Platz.
0: So, und dann ist diese Feier Ende der Woche aber auch wieder vorbei. Wie stehen die Chancen, ja, dass es auch mal ohne so einen Anlass eine längere Waffenruhe gibt in absehbarer Zukunft? Denn Russland scheint ja in der Ukraine auch schon lange nicht mehr nennenswert voranzukommen.
6: Ja, dieses nennenswerte Vorankommen, das bestätigen auch russische Militärblogger, sogenannte Z-Blogger. Die sagen auch, dass es da keine größeren Geländegewinne mehr gibt. Aber ob jetzt das Militärische dafür sorgen würde, dass Russland jetzt sagt, wir machen jetzt eine erneute Waffenruhe oder eine Verlängerung dieser Waffenruhe. Ich persönlich bezweifle es, denn Russland, die beharren ja weiterhin auf ihren Positionen. Also die möchten eine Annektierung, eine Anerkennung der annektierten Gebiete haben, eine offizielle, und eine Anerkennung der besetzten Gebiete. Das soll jetzt alles russisch werden, ganz offiziell für das internationale Publikum. Sie wollen eine sogenannte neutrale Ukraine, also kein NATO-Beitritt. Diese ganzen Sachen, die bleiben. Was aber auch Fakt ist, dass die Beliebtheitswerte von Putin im eigenen Land, dass die sinken. Das zeigen auch Umfragen von regierungsnahen und staatlichen Umfrageinstituten. Die Leute, die sind unzufrieden. Das Internet wird immer wieder abgeschaltet. Die Preise im Supermarkt sind höher geworden. Das heißt, für Russland sieht es auch so aus, als gäbe es da einen gewissen wirtschaftlichen Druck. Zum Beispiel die Mehrwertsteuer wurde angehoben vor kurzem.
0: Und da geht unsere Leitung weg. Ich denke, das Wesentliche haben wir gehört. Die Chancen, dass diese Waffenruhe verlängert wird, stehen quasi bei null. Lilia Becker für das Studio Moskau. Unsere Nachrichten um 8 für Sie.
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7: Die Nachrichten mit Christina Maria Grewe. Guten Morgen. Bundeskanzler Merz und die schwarz-rote Koalition sind jetzt seit einem Jahr im Amt. In Umfragen hat die Regierung aus CDU, CSU und SPD zuletzt an Zustimmung verloren und hätte keine Mehrheit mehr. Auch bei vielen Menschen in Nordrhein-Westfalen fällt die Bilanz nach einem Jahr gemischt aus.
8: Irgendwie habe ich so das Gefühl, dass hier alles in den Bach runtergeht. Da wird Geld ins Ausland gepumpt und unser Einzelner muss zusehen, wie er klarkommt.
9: Also ich denke, es sind gute Ansätze da, aber es gibt auch Grenzen der Möglichkeiten.
10: Also ich bin ein bisschen enttäuscht, aber im Großen und Ganzen besser als vorher.
7: Merz wurde heute vor einem Jahr im Bundestag zum Kanzler gewählt. Die nötige Mehrheit bekam er erst im zweiten Anlauf. Das Kreuzfahrtschiff, auf dem das gefährliche Hunter-Virus ausgebrochen ist, darf in Spanien anlegen. Es soll jetzt von den Kapverden vor der Küste Afrikas zu den Kanarischen Inseln fahren. Franka Welz, WDR Madrid.
11: Das Gesundheitsministerium teilte am späten Dienstagabend in Madrid mit, die Entscheidung sei in Abstimmung mit der Weltgesundheitsorganisation und der Europäischen Union getroffen worden. Die WHO habe erklärt, die Kanarischen Inseln seien der nächstgelegene Ort mit den erforderlichen Kapazitäten zur Aufnahme und Untersuchung aller Personen an Bord. Auf den Kapverden könne dies nicht geleistet werden. Experten des Europäischen Zentrums für die Prävention und die Kontrolle von Krankheiten führten derzeit eine umfassende Untersuchung des Schiffes durch, um festzustellen, welche Personen noch am bisherigen Ort dringend evakuiert werden müssten. Alle anderen Personen würden in Richtung Kanaren weiterfahren und dort voraussichtlich in 3 bis 4 Tagen eintreffen.
7: Der Zoll kontrolliert heute Morgen Paketdienste und die Transportunternehmen von Versandhändlern. Aktionen gibt es an mehreren Orten in Nordrhein-Westfalen, unter anderem im Rheinland. Oliver Köhler, WDR Köln.
12: Im Kölner Stadtteil Chorweiler überprüft ein Großaufgebot des Zolls zur Stunde die Lieferfahrer und ihre Arbeitgeber an der Filiale eines großen amerikanischen Versandhändlers. Auch in Bonn und im Bergischen Land ist die Finanzkontrolle Schwarzarbeit des Zolls im Einsatz. Die Aktion ist Teil einer bundesweiten Kontrolle. Nach Erkenntnissen des Zolls sollen viele Lieferfahrer von Paketdiensten zu Unrecht Sozialleistung beziehen, während sie tatsächlich Vollzeit arbeiten.
7: Und jetzt weitere Meldungen im Überblick. Der Einsatz des US-Militärs in der Straße von Hormuz soll erstmal ausgesetzt werden. Präsident Trump hat eine Pause angekündigt, damit die Verhandlungen über ein mögliches Kriegsende weitergehen können. Die US-Armee hatte erst vorgestern angefangen, Schiffe durch die Straße von Hormuz zu leiten. Mehr als 2000 Frachter sitzen dort fest, weil der Iran die Meerenge blockiert. In 8 Städten in Nordrhein-Westfalen werden seit dem frühen Morgen Wohnungen mutmaßlicher Neonazis durchsucht. Die Polizeiaktion richtet sich gegen 10 Beschuldigte. Einer von ihnen sitzt bereits in Untersuchungshaft. Die mutmaßlichen Rechtsextremisten sollen zu einer Gruppe gehören, die sich Jung und Stark nennt. Wer gestern Abend noch spät am Handy war, hat es vielleicht gemerkt. Im Internet gab es eine größere Störung. Mehrere Millionen Webseiten waren mehrere Stunden lang lahmgelegt. Sie alle enden auf .de. Die zuständige Firma hat das Problem mittlerweile behoben. Ob es eine technische Störung war oder ein Hackerangriff, ist noch nicht bekannt. Das Kölner Amtsgericht verhandelt heute die Räumungsklage gegen eine 100 Jahre alte Frau. Sie soll gemeinsam mit ihrer Tochter aus ihrer Wohnung ausziehen, weil der Besitzer der Immobilie neu bauen will. Die Tochter der 100-Jährigen sagt, dass ein Umzug das Todesurteil für ihre Mutter bedeuten würde. Deshalb schlug sie auch eine alternative Wohnung in der Nähe aus.
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7: In Berlin wird heute der Deutsche Pressefreiheitspreis verliehen. Er geht in diesem Jahr an 3 Preisträger, unter anderem an den inhaftierten Hongkonger Verleger Jimmy Lai. Oliver Strunk, WDR Kultur.
13: Jimmy Lai gilt als eine der bekanntesten Stimmen der Demokratiebewegung in Hongkong. Er wurde im Februar zu 20 Jahren Gefängnis verurteilt und sitzt in Isolationshaft. Für seinen Kampf um die Pressefreiheit wird er jetzt von einem Bündnis aus Verlegern und Digitalpublishern ausgezeichnet. Ein 2. Preis geht nach NRW an den Reporter Jan Jessen aus Essen. Er arbeitet für die Funke Mediengruppe als Krisen- und Konfliktjournalist. Außerdem wird die Zeitungsjournalistin Katrin Karlweit geehrt für ihre langjährige Berichterstattung über Osteuropa. Die Preise sind mit jeweils 10.000 Euro dotiert.
7: Das Wetter in Nordrhein-Westfalen. Heute ist es grau und regnerisch. Im Tagesverlauf wird der Regen schwächer und lässt zum Abend nach. In Brilon bis 10, in Höxter bis 11 und in Köln bis 12 Grad. Morgen meist bewölkt. Auch dann gibt es zwischen Siegerland und Lipperland ab und an Regen. Sonst bleibt es bis auf einzelne kleine Schauer meist trocken bei 8 bis 16 Grad. Und am Freitag mehr Wolken als Sonne, aber nur vereinzelt Schauer. Dazu wird es mit 16 bis 20 Grad wieder wärmer. Das war WDR aktuell. WDR 5, die Verkehrslage. A2 Hannover Richtung Dortmund, zwischen Ostwestfalen-Lippe und Kreuz Bielefeld. Mehr als 1 Stunde plus mehr als 10 Kilometer Stau wegen Bergungsarbeiten, ist nur ein Fahrstreifen frei. A2 Dortmund Richtung Oberhausen, zwischen Dreieck Bottrop und Kreuz Oberhausen, 30 Minuten plus 8 Kilometer Stau nach einem Unfall. A3 Oberhausen Richtung Köln, zwischen Kreuz Hilden und Kreuz Leverkusen, mehr als 30 Minuten plus 15 Kilometer Stau und stockender Verkehr. A52 Essen Richtung Düsseldorf zwischen Essen, Harzopf und Breitscheid. Auch da dauert es etwa 30 Minuten länger, 5 Kilometer Stau an der Baustelle. Und zum Schluss A57 Krefeld Richtung Köln zwischen Dormagen und Köln-Bickendorf. Auch etwa 30 Minuten plus, mehr als 10 Kilometer Stau. Dort steht ein defektes Fahrzeug.
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0: Guten Morgen, Robert Meyer ist hier. Schön, dass Sie bei uns sind und ein Info-Briefing vertragen können für diesen Mittwoch. Gerade wenn es draußen so schmuddelig ist, könnten wir den Gedanken haben, naja, egal, irgendwann kommt der Sommerurlaub. Die Frage ist, zu welchen Flugticketpreisen? Wir nehmen uns vor 8:30 das Thema Kerosin vor, / möglicher Kerosinmangel. Und sind jetzt im 6. Mai 2025 andächtige Stimmung im Bundestag und dann dieser Moment.
14: Ich schwöre, dass ich meine Kraft dem Wohle des deutschen Volkes widmen, seinen Nutzen mehren, Schaden von ihm wenden.
15: Das Grundgesetz und die Gesetze des Bundes wahren und verteidigen, meine Pflichten und Rechte erfüllen und dass ich Tat gegenüber jedermann üben werde.
14: So wahr mir Gott helfe.
0: Ich habe es ein bisschen beschleunigt. Der Amtseid von Friedrich Merz. Heute wird seine Kanzlerschaft ein Jahr alt. Zusammen mit der Regierungskoalition. Wir haben in dieser Woche auch schon hier in unserem Echo drüber gesprochen, ja, wie sehr es heute hakt zwischen Schwarz und Rot, aber auch bei der nicht ganz einfachen Aufgabe, viele große Reformen einzutüten. Jetzt wollen wir uns wieder etwas mehr auf den Kanzler selbst konzentrieren. Und das machen wir mit Jasmin Mbarek, Kollegin bei der Zeit, guckt dort viel in die deutsche Innenpolitik und hat auch einen Appell dabei, den wir spannend fanden. Guten Morgen bei WDR 5.
16: Guten Morgen.
0: Der Appell ist, Kritik ja, aber wir sollten auch etwas mehr Nachsicht mit Friedrich Merz haben, ein Jahr nach seinem Amtsantritt. Warum?
16: Also Nachsicht in dem Sinne, dass man, glaube ich, auch jemand, der eben sehr, sehr neu generell in Ämtern ist. Er ist ja auch, bevor er Bundeskanzler war, nur sehr kurz Oppositionsführer gewesen und sonst noch nichts. An manchen Stellen vielleicht nicht allzu sehr über ihn sprechen sollte, sondern darüber, was er vielleicht in Zukunft auch besser machen könnte. Und das war jetzt wieder ein gutes Beispiel, ein Jahr nach seiner Kanzlerschaft und seinem großen Interview, das viele als Jammern interpretiert haben.
0: Also das Interview im Spiegel, in dem er gesagt hat, genau. was Anfeindungen angeht, musste kein Kanzler so viel ertragen wie ich. Sie sind 27, sagen das also als Mitglied der Gen Z, falls ich Ihnen das Label geben darf. Mhm. Wie guckt die junge Generation heute auf den 70-jährigen Bundeskanzler?
16: Ich glaube, dass Friedrich Merz als Person gar nicht so eine große Rolle spielt. Ich glaube, es gibt einmal die Gruppe, die sich gar nicht mit ihm identifizieren kann, die auch glaubt, dass er durch seine populistischen Aussagen eher ungeeignet als Kanzler ist. Und dann gibt es die CDU auch einfach wählen, vor allem in der Landespolitik. Das sind gar nicht so wenige. Die war ja auch die meistgewählte Partei bei jungen Leuten bei der letzten Bundestagswahl. Und dann gibt es eben die, die ihn nicht rechts genug finden. Ich glaube, es ist sehr, sehr ähnlich verteilt wie beim Rest der Bevölkerung. Es gibt da nicht dieses eine Bild, aber natürlich sehr viel sogenanntes Meme-Potenzial. Ne? Ist jetzt nicht so, als würde man nicht dauernd solchen Belustigungen über Merz im Internet begegnen.
0: Wir hören uns mal zusammen knapp 20 Sekunden aus den letzten Monaten an.
17: Bei der Migration sind wir sehr weit, aber wir haben natürlich immer im Stadtbild noch dieses Problem.
18: Mit 4-Tage-Woche und Work-Life-Balance werden wir den Wohlstand unseres Landes nicht erhalten können.
19: Die gesetzliche Rentenversicherung allein wird allenfalls noch die Basisabsicherung sein für das Alter.
0: So, zu sowas sagen die einen unüberlegte Fauxpas-Statements, die anderen sagen, nein, das ist klare konservative Kante. Er selbst sagt, ich kommuniziere halt anders als meine Vorgänger, ich sage, was ich denke. Und was sagen Sie?
16: Ja, das ist auch eine schöne Selbstanalyse. Da merkt man, dass er den nächsten Schritt nicht geht und mal reflektiert, wie das vielleicht auch ankommt. Aber ich glaube tatsächlich, dass das der Versuch ist, damit ist er ja auch angetreten als Kanzler vor einem Jahr, nämlich, dass er den Rechten etwas entgegensetzen wollte und da ja auch Wähler abgreifen wollte, dass diese sehr scharfe Sprache ein Versuch dessen ist. Und er scheiterte immer wieder daran, weil wir auch merken, nachdem er das mit dem Stadtbild gesagt hat, gab es jetzt nicht die große Wählerwanderung von der AfD zur CDU. Und ich glaube, das sind die Dinge, die er sich zwischendurch erhofft und vielleicht auch nicht merkt, dass er dann auf der anderen Seite unter Demokraten teilweise etwas kaputt macht. Ich würde es auch nicht als konservative Kante sehen. Ich glaube, es ist eher ein leicht hilfloser Versuch, dem Populismus etwas entgegenzusetzen. Und das kann man nachvollziehen, warum er es so macht, aber es funktioniert halt leider noch nicht.
0: Ist das Ihre größte Kritik an Friedrich Merz bis jetzt oder noch was anderes?
16: Ich glaube, dass er sich jetzt sehr viel Zeit gelassen hat, innerhalb der Koalition einzelne Dinge anzuschieben. Also wir haben ja jetzt vor uns die Rente, die Rentenreform und die Einkommensteuerreform für 2027. Und deswegen ist auch, glaube ich, die Unzufriedenheit so groß und man kann ihn so gut angreifen, weil ein Jahr vorbei ist und eigentlich noch nicht so was wirklich Tolles passiert ist. Und daran wird man jetzt messen können. Ansonsten ist seine Sprache schon sein größtes Problem, weil er einfach zu oft missverstanden wird für seinen Geschmack, befürchte ich.
0: Meine Sprache ist auch gerade ein Problem. Ich habe einen Krümel auf der Kehle. Ich hoffe, der geht gleich wieder weg. Wenn wir jetzt nach vorne gucken, Reformen stehen an, zumindest auf dem Papier. Rente, Pflege, Steuern. Es wäre wichtig, dass da vor diesem Sommer noch was Größeres passiert. Und da spielt ja ein Bundeskanzler eine entscheidende Rolle. Glauben Sie dran?
16: Schon, weil, und ich möchte jetzt nicht Markus Söder zitieren, aber ich werde es trotzdem tun, er sprach ja von der letzten Patrone der Demokratie mit dieser Koalition. Und wenn wir uns anschauen, wie die Mehrheitsverhältnisse sich im Osten bewegen und eventuell auch, dass das erste Bundesland im Bundesrat durch eine AfD-Führung ein Blocker sein könnte, hat man jetzt nochmal die Chance, unter Demokraten bestimmte Reformen anzuschieben und vielleicht auch solche Mehrheitsverhältnisse zu verhindern. Und ja, man kann Friedrich Merz kritisieren, aber es ist schon auch eine schwierigere Zeit, als das vielleicht bei Merkel oder zu Beginn von Scholz Kanzlerschaft war. Dementsprechend muss er, glaube ich, irgendetwas schaffen oder anders machen und mit dieser Koalition auf einen Nenner kommen. Sonst wird es relativ schnell undemokratisch an manchen Stellen.
0: Und da sind wir wieder bei der Nachsicht. Jasmin Embarek, Politikkollegin bei der Zeit. Danke Ihnen fürs Reden bei WDR5.
16: Danke.
0: Und jetzt ziehen wir die Wirtschaftsbrille auf, um uns in ein paar Minuten zu fragen, wie guckt denn die Wirtschaft auf diesen ersten Geburtstag der Bundesregierung? 12 Minuten nach 8. Wir sind im WDR 5 Morgenecho.

0: Viertel nach acht, wieder fünf. Wir sind bei der großen Eins. Heute ist diese Bundesregierung genau ein Jahr im Amt. Wir wollen weder mit Schaum vorm Mund noch mit Scheuklappen eine Bilanz ziehen in diesem Morgenecho. Und weil wir gerne nach vorne gucken, auch fragen, hat diese Regierung die Kraft für die Reform, die sie geplant hat und ja, von denen auch so viele Menschen sagen, die brauchen wir. Geht so, sagt Ralf Stoffels von der Industrie- und Handelskammer NRW. Es läuft besser als unter Olaf Scholz, meint er, aber für ihn ist noch Luft nach oben. Das hat er mir vorhin in diesem Morgenecho gesagt.
1: Ich würde im Vergleich sagen, es ist etwas besser geworden, aber eben Reformen kommen nicht schnell genug und nicht konsequent genug, um wirklich spürbar für die Unternehmen zu werden.
0: Ja, da spricht er zum Beispiel energieintensive Unternehmen an, die hohe Strompreise haben oder den Bürokratieabbau, den ja jede Regierung bis jetzt auch versprochen hat. Mein Kollege Johannes Zuber geht jetzt etwas tiefer in die Wirtschaftsanalyse an diesem Regierungsgeburtstag.
2: Reinhard Twer hatte große Hoffnungen, als die Bundesregierung vor einem Jahr die Arbeit aufnahm. Der Unternehmer leitet die familieneigene Gießerei in Bielefeld in vierter Generation. Er beschäftigt mehr als 200 Menschen und liefert weltweit Teile für den Bau von Stadien, Flughäfen und Brücken.
3: Wir hatten uns im letzten Jahr von der neuen Bundesregierung und von Friedrich Merz eine ganze Menge versprochen, weil man auch vor der Wahl in unseren Augen die entscheidenden Punkte bereits festgestellt hatte.
2: Dazu gehören für Reinhard Twer weniger Bürokratie und Reformen in die Sozialpolitik, um die Lohnnebenkosten zu senken. Am wichtigsten ist ihm aber ein dritter Punkt.
3: Wir sind ein energieintensives mittelständisches Unternehmen und unser Problem ist, dass der Strom in Deutschland so teuer geworden ist, dass es einfach gegenüber dem Wettbewerb im Ausland mehr als doppelt so teuer ist, die gleichen Produkte herzustellen.
2: Genau deshalb hat die Bundesregierung Anfang des Jahres den Industriestrompreis eingeführt. Damit kriegen energieintensive Unternehmen ihren Strom 3 Jahre lang billiger. Das ist aus Sicht von Reinhard Twer zwar ein guter Ansatz, aber
3: das ist viel zu wenig. Das bringt den Unternehmen relativ wenig und führt zu einem erhöhten Bürokratieaufbau.
2: Ähnlich bewerten auch andere Unternehmer aus NRW die bisherige Arbeit der Regierung. Einige ziehen eine gemischte Bilanz, andere sind einfach nur enttäuscht. Als Beispiel nennt Matthias Mainz von der Industrie- und Handelskammer NRW den Tankrabatt, der die Spritpreise seit dem Wochenende senken soll.
4: Wir haben ja durchaus noch den einen oder anderen, der das begrüßt, der ganz aktuell unter den hohen Spritpreisen leidet. Transportunternehmen oder Unternehmen, die viel auf der Straße unterwegs sind. Die haben sich natürlich schon gefreut, nur langfristig orientiert sind diese Maßnahmen natürlich nicht und ändern auch an der Situation natürlich nichts.
2: In einigen Bereichen sieht Matthias Mainz schon gute Ansätze, zum Beispiel bei der Modernisierungsagenda, die Bürokratie abbauen soll und bei den geplanten Investitionen in die Infrastruktur. Die müssen aus Sicht der IHK aber auch umgesetzt werden, damit die Unternehmen zuversichtlicher werden und wieder mehr investieren.
4: Dafür braucht man natürlich auch in der Wirtschaft eine gute Grundstimmung. Und dafür ist es, glaube ich, wichtig, nochmal klar zu überlegen, wo möchten wir eigentlich hin? Wie wollen wir in Deutschland, wie wollen wir in Nordrhein-Westfalen wirtschaften? Wo wollen wir in den nächsten Jahren, Jahrzehnten hin? Das gepaart mit einer guten Initiative, um die Wettbewerbsfähigkeit wiederherzustellen. Ich glaube, das wären die Ansatzpunkte, die wir jetzt bräuchten.
0: Heute ist übrigens der NRW-Unternehmertag. Da kommen über 500 Unternehmen in Düsseldorf zusammen. Und der Bundeskanzler ist auch da am ersten Amtsgeburtstag, um eine Rede zu halten. Wir können mal beobachten hier bei WDR5, was er den Unternehmerinnen und Unternehmern dort eventuell verspricht. 8.19 Uhr, Lars Schmidt ist hier aus unserem Wetterteam. Guten Morgen.
5: Guten Morgen.
0: Wie lange noch diese Schmuddeligkeit, frage ich dich.
5: Erstmal noch. Also man kann wirklich sagen, heute der Tag, der steht unter der Überschrift grau und regnerisch. Im Tagesverlauf, da wird der Regen zwar etwas schwächer, aber dass er wirklich nachlässt, das passiert so Richtung Abend und dann auch nicht überall. Also in Teilen Ostwestfalen-Lippes und in Teilen Südwestfalens, da wird es auch die Nacht noch ein bisschen regnen. Auch morgen Vormittag ist da noch ein bisschen Regen unterwegs. Da lockert es im Rest des Landes aber schon wieder auf. Dazu ist es der kühlste Tag der Woche heute. 8 bis 12 Grad höchstens.
0: Heißt das denn, wenn es dann irgendwann auflockert, das Ende der Woche kann wieder ein bisschen mehr, wenn ich Schönwetter-Fan bin?
5: Ja, das wird definitiv so sein, wobei wir nie ganz trocken durchkommen werden. Aber morgen schon 8 bis 16 Grad, das fühlt sich dann schon so ein bisschen angenehmer an. Dann haben wir noch einzelne kleine Schauer, die durchziehen bei Sonne und Wolken im Wechsel. Auch dann ja wieder vom Siegerland bis Lipperland am meisten. Freitag, da sind es dann noch weniger Schauer, dann ist schon mehr Sonne mit dabei. Und mit 16 bis 20 Grad fühlt sich das schon ganz anders an. Und am Samstag dann dann 20 bis 24 Grad. Vereinzelt kann es zwar Schauer und Gewitter geben, aber größtenteils bleibt es trocken mit Sonne und Wolken im Wechsel. Und spätestens dann ist es ein anderes Wetter.
0: Lars Schmidt mit dem Wetter für heute. Und das hier sagt die Wirtschaftsministerin Katharina Reiche vor 2 Wochen. Achten Sie mal auf das Wort mit K.
6: Ich bleibe bei meiner Aussage, dass die Versorgungssicherheit Stand Deutschland gewährleistet ist, sowohl Benzin, Diesel als auch Kerosin.
0: Kerosin, darüber wollen wir heute nochmal reden. Ob wir eine Knappheit kriegen, tja, ist nicht ganz raus. Aber dass die Preise steigen werden, das dürfte klar sein. Kerosin ist auch nur Sprit und der wird teurer, in dem Fall eben für Flugzeuge. Der Grund ist die Blockade in der Straße von Hormus. Wir reden heute auch nochmal drüber, weil 3 große Reiseveranstalter ihren Flugreisenden jetzt explizit die Sorge vor steigenden Ticketpreisen nehmen wollen. Dazu sagt meine Kollegin Christina Hövelhans gleich auch noch was. Aber erstmal, was macht denn der Kerosinpreis im Moment?
7: Der hat sich seit Beginn des Iran-Krieges verdoppelt, das sagt der Bundesverband der deutschen Luftverkehrswirtschaft, kurz BDL. Der Verband vertritt die Fluggesellschaften. Zwar haben sich die Airlines bis zu 80% ihres Kerosinbedarfs preislich abgesichert, das heißt, der Teil hat sich nicht verteuert, aber die Verteuerung beim nicht abgesicherten Teil belastet die Fluggesellschaften laut BDL erheblich. Theoretisch ist es auch möglich, dass Kerosin nicht nur teurer wird, sondern auch knapp. Der Luftverkehrsverband verweist darauf, dass im Nahen Osten viele Ölfelder und Raffinerien durch den Krieg beschädigt sind und dass die Instandsetzung dauern wird.
0: Wir müssen ja immer unterscheiden zwischen individuell gebuchten Tickets und dem Pauschalurlaub, den wir jetzt behandeln. Also was bedeutet das Ganze für Pauschalurlaub, der schon gebucht ist?
7: Die 3 großen deutschen Reiseveranstalter TUI, Altours und DerTour gehen laut Tagesspiegel davon aus, dass die gebuchten Reisen wie geplant stattfinden können. DerTour will seine Kunden informieren, sollte es wegen Kerosinmangel Änderungen bei den Flügen geben. Und was den Preis angeht, da will Altours die Preise für bereits gebuchte Reisen nicht nachträglich erhöhen. Das könnte das Unternehmen theoretisch in einem gewissen Rahmen, wenn Preisanpassungen im Vertrag vereinbart sind. DerTour und TUI haben uns mitgeteilt, dass es solche Klauseln bei ihren Pauschalreisen generell gar nicht gibt. Also auch bei den beiden Anbietern keine Preiserhöhungen.
0: Und was, wenn ich noch nicht gebucht habe? Also wird es teurer bei zukünftigen Buchungen von Pauschalreisen?
7: Das kann durchaus sein. DerTour rechnet damit, dass es für Urlauber, die noch buchen wollen, teurer werden könnte, wenn der Kerosinpreis weiter hoch bleibt. DerTour und auch TUI raten generell dazu, jetzt zu buchen und nicht zu warten, weil die Preise eher noch steigen würden. Aber an schnellen Buchungen haben die Unternehmen natürlich auch ein Eigeninteresse. Von DerTour und auch von einem Reisebürobetreiber haben wir aber auch noch einen anderen Tipp bekommen, nämlich Flexpakete zu buchen. Damit kann man bis kurz vor einer Reise kostenlos oder gegen eine geringe Gebühr umbuchen oder stornieren.
0: Christina Hövelhans und ich habe auch schon mit der Chefin eines Reisebüros gesprochen, die ihre Perspektive gibt auf die Urlaubs- und Flugpreise, die diesen Sommer kommen könnten. Finden Sie im Netz wdr5.de. So, das hier ist einer der bekanntesten Comedians in Deutschland, der es geschafft hat, das Thema Depression lustig zu machen und es trotzdem sehr ernst zu nehmen.
8: Ich werde nicht müde, darüber zu reden, weil das Einzige ist, worüber ich rede, dass zu irgendwas gut ist.
0: Thorsten Sträter, der selbst betroffen ist. Vor 3 Wochen sagt er der Öffentlichkeit dann, dass er Krebs hat. Und heute ist Thorsten Sträters erster Auftritt seitdem in Jülich. Also er macht weiter. Und das hat uns zur Frage geführt, wie ist es mit unser aller Umgang mit schweren Erkrankungen? Wie sehr hadern wir, frei darüber zu reden? Also sagen wir es zum Beispiel den Arbeitskolleginnen und Kollegen oder nur engsten Vertrauten. Wie offen oder verschwiegen ist das Thema gesellschaftlich? Ich habe darüber gesprochen mit Erzsébet Endlein. Sie arbeitet für den Informations- und Beratungsdienst der Deutschen Krebshilfe. Ist das was, das Krebskranke beschäftigt, wenn sie an ihrem Beratungstelefon sind?
9: Ja, auf jeden Fall ist eine Frage von Betroffenen, muss ich das sagen? Das ist eher die erste Frage. Ich habe vorgestern die Diagnose X bekommen und ich bin in der Probezeit. Was mache ich jetzt? Ja, das ist eine Frage, aber auch von Langzeitbeschäftigten oder aber kurz vor Rente, wo sie Sorgen haben, werde ich jetzt gekündigt, ist mein Arbeitsplatz weg? Ich habe schon gehört in der Arbeit, dass da Kürzungen vorgenommen werden, bin ich jetzt unter den Ersten? Das ist das Thema, ja. Ganz wichtig, weil es ist meistens mit finanzieller ja, Problematiken verbunden. Und frisch verheiratet, kleine Kinder, Hausbau und dann kommt diese Diagnose und dann kommt ein Einbruch für finanzielle Sorgen. Das hat man dann direkt, oh, wie kommuniziere ich das in der Arbeit?
0: Also das ist ja immer so diese Frage, die Sie bekommen, wie ich da mit auf der Arbeit umgehe. Da haben Menschen anscheinend ja die Sorge, da irgendwas falsch zu machen. Haben Sie denn eine Antwort? Also raten Sie Menschen dann so eine schwere Erkrankung wie Krebs, auch Menschen mitzuteilen, die ja nicht im privaten engsten Umfeld sind, sondern eben auf der Arbeit?
9: Ratschläge können wir nicht geben, weil es ist sehr, sehr, sehr individuell. Ist es auch abhängig, sollen Sie sagen, sollen Sie nicht sagen, in welchem Verhältnis stehe ich, in welcher Position bin ich dort? Ja, und das ist ein ganz ausschlagende Situation. Habe ich ein gutes Verhältnis? Wir können grundsätzlich in Augenhöhe kommunizieren. Wie werden mit schwere Unsicherheiten umgegangen oder mit Fragen? Und das ist ein Thema auch Krebsdiagnose. Wie geht man damit um in den Kontakt mit Vorgesetzten? Es ist meistens Vorgesetzte auch, soll ich sagen, soll ich nicht sagen. Aber auch, sage ich, meine direkte Kolleginnen. Arbeite ich mit der Kollegin in einem Büro und wenn ich plötzlich zurückkomme und durch Chemotherapie habe ich gerade noch keine Haare, ne? Bereite ich die Kollegin drauf vor oder nicht? Ne? Das ist immer ein Thema, also immer wieder ein Thema. Wie gehe ich damit um? Und das ist ganz wichtig bei uns in der Beratung, da sehr, sehr einfühlsam erstmal ins Gespräch zu kommen, ganz viel zuhören. Wie ist es in der Arbeit? Wie kommunizieren bis jetzt? Mit welchen Beziehungen stehen Sie mit Arbeit dem Arbeitgeber oder mit den Kolleginnen? Also das ist, steht und fällt mit Beziehung, mit den Verhältnissen untereinander und mit der Kommunikation. Welche Kommunikationskultur gibt es überhaupt in der Arbeit, eine Kommunikationskultur?
0: Was ist denn eine gute Reaktion, wenn mir jemand sagt, du, ich habe Krebs oder eine Depression oder etwas anderes, ne? Und wenn das jetzt vielleicht nicht meine Schwester ist oder meine beste Freundin, sondern wirklich ein Kollege, mit dem ich sonst gar nicht so viel zu tun habe. Also ich frage auch, weil ich schon selbst in der Situation mal war und dann habe ich mir echt gedacht, was sage ich jetzt? Wie sage ich jetzt das Richtige?
9: Ja, es gibt kein richtig und falsch. Das gibt es nicht. Was sage ich richtig? Eher zu fragen. Wenn es eine Kollege ist, sage ich mal Peter. Frau Peter, das rührt mich jetzt. Und ich bin sprachlos. Mir fehlen die Worte. Aber danke für dein Vertrauen. Darf ich dich morgen, übermorgen drauf ansprechen? Dann haben Sie was gesagt. Ich bin da. Ich habe es wahrgenommen. Sie waren ehrlich, wahrhaftig. Sie sagen, ich bin sprachlos oder wie ich sonst sage, mir fehlen die Worte jetzt gerade.
0: Ja, und wissen Sie, was ich gesagt habe damals? Ich habe gesagt, tut mir leid. Und ich glaube, dieses tut mir leid war in dem Moment überhaupt nicht das Richtige. Das war nicht das, was derjenige hören wollte.
9: Sie können das nur rauskriegen, wenn Sie diese Person nochmal fragen und fragen, wie war es für dich, als ich dir diesen Satz gesagt habe. Ansonsten könnte man nur hypothetisch sagen, das war tatsächlich nicht so gut. Oh, das hätten Sie doch anders sagen müssen. Das wissen wir nicht. Eher zurückfragen, eher diese offene Fragen, offene Offenheit zu zeigen und da zu sein. Ich bin für dich da. Es kann sein, dass ich keine Idee habe und ich nicht dir so helfen kann, was du dir gerade dir wünschst. Aber je mehr du mir erzählst, umso mehr kann ich dich kennenlernen. Und das ist auch bei uns in Beratung ganz wichtig, auch telefonisch. Je mehr Informationen wir wissen, umso tiefer, umsichtiger können wir die Menschen individuell auch beraten. Ja. Und das ist in der Beziehung ist so. Auch mit in dieser Situation, was ich gesagt habe. Es tut mir leid. Sie haben es so empfunden. Und es war wahrhaftig, ja wunderbar. Solange es die sie tatsächlich so empfunden haben, ja. Das war wahrhaftig.
0: Erzsébet Endlein im Informations- und Beratungsdienst der Deutschen Krebshilfe. Wir wollen heute über schwere Erkrankungen reden und den Umgang damit. Und gleich bekommen Sie hier ein Gespräch, das ich mit der Influencerin Patrice Aminati geführt habe, die Diagnose unheilbarer Hautkrebs hat und die bei Social Media sehr viel darüber spricht. Mich hat dieses Gespräch, sage ich Ihnen offen, sehr bewegt. Und das kriegen Sie hier direkt nach unseren Nachrichten um genau jetzt 8:30.
10: Es ist 8:30 Uhr. 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Die Nachrichten mit Christina Maria Greve. Guten Morgen.
11: Die Stimmung im Land ist kritisch. Sie ist sogar sehr kritisch. Im Mittelstand, im Handwerk, in den Betrieben, unter den Belegschaften.
10: Bundeskanzler Merz hat bei einem Wirtschaftstreffen der CDU eingeräumt, dass viele mit der aktuellen Politik unzufrieden sind. Die Koalition aus Union und SPD ist heute genau ein Jahr im Amt. Markus Ambale, WDR Berlin.
12: Der Kanzler versteckt seine Ungeduld mit dem Koalitionspartner nicht. Er drängt die SPD zu mehr Kompromissen. Gleichzeitig macht er klar, dass er die schwarz-rote Koalition bis zum regulären Ende der Amtszeit in 3 Jahren fortsetzen will. Wörtlich sagte Merz, wir wollen und wir müssen mit dieser Koalition, die wir jetzt haben, erfolgreich sein. Der Bundeskanzler und CDU-Chef erteilte Spekulationen, die schwarz-rote Koalition vorzeitig zu beenden, eine Absage.

0: Szene schon seit einigen Monaten im Blickpunkt von Sicherheitsbehörden, aber auch von journalistischer Berichterstattung. Beide Gruppen haben nach Recherchen von SWR und ARD Hauptstadtstudio mehrere hundert Mitglieder, die sich vor allem über Messenger-Dienste vernetzen. Das Verfahren führt die Bundesanwaltschaft, weil sie Anhaltspunkte dafür sieht, dass die Taten der beiden Gruppen bundesweite Bedeutung haben. Der konkrete strafrechtliche Vorwurf lautet, dass die Mitglieder der Gruppe sich zusammengefunden haben sollen, um planmäßig Körperverletzungen an ihnen missliebigen Personen zu verüben.
1: Ein Ausfall bei einer Internetfirma hat gestern Abend stundenlang für Störungen bei zahlreichen Webseiten gesorgt. Nutzer konnten sie nicht aufrufen. Welche Seiten betroffen waren, beschreibt Simon Lanzerath, WDR aktuell.
2: Im Prinzip alle, die in der Adresse .de am Ende haben, also zum Beispiel auch unsere Webseite wdr.de, war nicht zu erreichen. Auswirkungen gab es auch bei einigen Streaming-Anbietern. Da bekamen Nutzer gestern Abend nur den Hinweis, Webseite nicht erreichbar oder auch kein Internet. Die Störung lag bei der Firma Denik. Der Name wird wahrscheinlich vielen nichts sagen. Bei Denik werden die Internetadressen mit .de am Ende registriert. Mittlerweile läuft laut Denik wieder alles. Dort weiß man auch, an welchem System es genau gehakt hat. Nur noch nicht, wie genau es dazu kommen konnte. Da laufen laut dem Unternehmen gerade die Untersuchungen. Ob es nur eine technische Störung war oder ein Hackerangriff, dazu hat Denik noch nichts gesagt.
1: Weitere Meldungen im Überblick. Der Einsatz des US-Militärs in der Straße von Hormuz soll erstmal ausgesetzt werden. Präsident Trump hat eine Pause angekündigt, damit die Verhandlungen über ein mögliches Kriegsende weitergehen können. Die US-Armee hatte erst vorgestern angefangen, Schiffe durch die Straße von Hormuz zu leiten. Mehr als 2000 Frachter sitzen dort fest, weil der Iran die Meerenge blockiert. Für das Kreuzfahrtschiff mit mehreren Hantavirus-Fällen ist jetzt klar, wie es weitergeht. Das Schiff fährt in den nächsten Tagen Richtung Kanaren. Gerade liegt es vor Afrika. Das EU-Zentrum zur Kontrolle von Krankheiten will aber prüfen, welche Passagiere vorher von Bord müssen für eine bessere Versorgung. Tausende Zollfahnder kontrollieren seit dem Morgen Paketlieferdienste. Unter anderem laufen größere Einsätze in Köln, Bonn und im Bergischen Land. Bei der Kontrolle wird unter anderem überprüft, ob die Fahrer der Paketdienste zu Unrecht Sozialleistungen beziehen.
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1: Der Streit des Kölner Rappers El Guni mit der Musikstreaming-Industrie geht weiter. El Guni wirft unter anderem Spotify vor, Einnahmen nicht fair mit ihm zu teilen. Er überlegt deswegen, mit der Musik aufzuhören. Im WDR-Interview forderte er Maßnahmen der Politik. Mathis Trapp, WDR Kultur.
4: Vor ein paar Wochen hatte El Guni mit einem Video für viele Reaktionen gesorgt. Darin meinte er, dass er zwar gut gebucht sei und auch auf vielen Festivals spielen würde, er von den Einnahmen auf Dauer aber nicht leben könne. Auch weil das Streaming nicht genug einbringe, trotz hunderttausender Klicks. Unterstützung bekam El Guni von Herbert Grönemeyer. Der bezeichnete das Musikstreaming als Drecksystem und forderte eine weltweit fairere Verteilung von Einnahmen an Künstler. Die Bundesregierung diskutiert zwar darüber, bisher gab es aber nur Gesprächsrunden mit der Musikindustrie. Sie soll Lösungen vorschlagen. Rapper El Guni kritisiert aber, das alleine würde nichts ändern.
1: Und das Wetter in Nordrhein-Westfalen, heute ist es grau und regnerisch. Im Tagesverlauf wird der Regen schwächer und lässt zum Abend nach. Die Temperaturen erreichen in Halle 9 Grad, in Solingen 11 und in Jülich 12 Grad. Morgen meist bewölkt, auch dann gibt es zwischen Siegerland und Lipperland ab und an Regen. Sonst bleibt es bis auf einzelne kleine Schauer meist trocken, bei 8 bis 16 Grad. Das war WDR aktuell. WDR 5, die Verkehrslage. A2 Hannover Richtung Dortmund zwischen Ostwestfalen-Lippe und Kreuz Bielefeld mehr als eine Stunde plus und mehr als 10 Kilometer Stau wegen Bergungsarbeiten. A2 Dortmund Richtung Oberhausen zwischen Dreieck Bottrop und Kreuz Oberhausen 30 Minuten plus 8 Kilometer Stau nach einem Unfall. A3 Oberhausen Richtung Köln zwischen Kreuz Hilden und Dreieck Langenfeld mehr als eine halbe Stunde plus 10 Kilometer Stau und stockender Verkehr. A52 Essen Richtung Düsseldorf zwischen Essen-Harzopf und Breitscheid, auch hier etwa 30 Minuten länger, 5 Kilometer Stau an der Baustelle. Und zum Schluss A59 Dienstlaken Richtung Duisburg zwischen Duisburg-Fahn und Duisburg-Ruhrort, etwa 30 Minuten plus 5 Kilometer Stau.
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5: Guten Morgen, Robert Meyer ist hier. Manche Wörter fliegen ja durch die Medien, auch hier bei uns, ja, und dann landen sie irgendwann hinterm Horizont und sind weg. Außenkanzler war so eins, vor ungefähr einem Jahr. Genau vor einem Jahr ist Friedrich Merz ja als Bundeskanzler vereidigt worden. Und weil er in der ersten Zeit erstmal sehr viel gereist ist, hatte er dann eben dieses Label. Wie gucken denn die europäischen Nachbarn heute auf ihn? Fragen wir uns gleich. Wenn wir in den Abend vorspulen heute, dann ist da

0: Einerseits ein normaler Auftritt eines Comedians, Thorsten Sträter in Jülich. Andererseits ist das sein erster Auftritt, seit er vor 3 Wochen öffentlich gemacht hat, dass er Krebs hat. Es ist jetzt nicht überraschend, dass er weitermacht. Er geht ja auch schon lange mit seiner Depression sehr offen um. Aber das hat uns zur Frage geführt, wie ist es insgesamt mit unserem Umgang mit schweren Erkrankungen? Also wir holen das Thema aus der Promi-Welt zu uns. Und da sind wir auf Patrice Aminati gekommen. Sie ist Influencerin und sie teilt ihre Krebserkrankung mit ihren über 200.000 Followern. Also eine bewusste Entscheidung.
1: Woran stirbt man dann eigentlich, wenn man so viele Jahre Krebs hat? Ich glaube, irgendwann ist man auch einfach unfassbar erschöpft. Also ich kann nur von mir sagen, irgendwann war ich lebensmüde und denke, ich kann nicht weiter kämpfen. Man sagt ja immer, kämpf und zieh durch und hab den festen Glauben. Nach 2,5 Jahren habe ich manchmal den Moment, dass ich sage, ich kann nicht mehr. Aber das geht ganz vielen von euch so.
0: Ja, so redet sie über ihren Hautkrebs, der als unheilbar gilt. Und vor der Sendung konnten wir reden. Gab es diesen einen Moment, in dem sie gesagt hat, das mache ich jetzt?
2: Es war vor 3 Jahren, als ich die Krebsdiagnose erhalten habe, haben wir das wirklich nur im engen Familienkreis besprochen und bin dann eigentlich erst so, ich hätte immer gesagt, so einen Monat später an die Öffentlichkeit, aus dem Grund, weil mein damaliger Mann in der Öffentlichkeit stand und wir wussten, dass wir durch die Krebstherapie die nächsten 1-2 Jahre sehr blockiert sein werden mit öffentlichen Terminen und deswegen war der Gang in die Öffentlichkeit. Jetzt rückblickend muss ich sagen, dass mir auch diese Kommunikation mit anderen sehr geholfen hat. Also es war, wie Sie richtig gesagt haben, wie du richtig gesagt hast, wohl überlegt, ja.
0: Nie bereut also?
2: Nein, nein, auf gar keinen Fall. Kommunikation ist so wichtig, miteinander, Austausch mit anderen Menschen, deswegen nie bereut, nein.
0: Ja, man merkt das ja, Sie teilen da die ganze Palette, also nicht nur die positiven Erlebnisse, sondern auch, wenn es schlechte Nachrichten gibt zu Ihrem Gesundheitszustand. Und Sie scheinen das für sich zu machen auf der einen Seite und für andere auf der anderen.
2: Ja, weil es einfach so viele Menschen da draußen gibt, die mit chronischen Erkrankungen leben. Das geht ganze Spektrum vom Asthmatiker zum Diabetiker und eben auch leider eine Krebserkrankung. Also, und auch die Menschen sollen Teil der Gesellschaft sein und sich auch nicht verstecken und weiter am Leben teilhaben und auch, ich sag mal, ihrem Unmut Luft machen, sich Informationen einholen und sich auch Hilfe holen. Das ist nämlich wirklich eine Stärke. Und ich muss auch nur sagen, das ist jetzt nicht immer so, dass ich jetzt mit meinen Informationen rausgehe, sondern natürlich, wenn es einmal so ein Umlauf ist und ich sag mal, viele Menschen interessieren sich dafür, zeigt mir leider auch, dass viele Menschen anscheinend auch mit einer Erkrankung leben, deswegen ist das Interesse hoch. Aber Medien multiplizieren das manchmal so und es gleitet einem dann auch so ein bisschen aus den Händen. Manchmal, ich habe heute erst so einen krassen Zusammenschnitt gesehen, sie wird künstlich am Leben halten und da war so eine Comicfigur von mir, dachte ich, abgefahren. Aha. Nie gesagt, nie gehört, nie gesehen, aber ja, es hat jetzt einen Selbstlauf angenommen, der für mich aber überwiegend positiv ist und auch anderen helfen soll.
0: Sie sind in palliativer Behandlung, Ihr Hautkrebs gilt als nicht heilbar. Ich könnte mir denken, dass viele, die uns gerade zuhören, sich fragen, wie schafft diese Frau dieses Mindset, was da gerade so bei mir ankommt?
2: Ja, das sind so viele Menschen da draußen, die stehen nicht vor der Kamera, da ist kein Scheinwerfer und das sind wirklich Helden des Alltags. Das sind für mich die ganzen Betroffenen, die Angehörigen, die ihre Betroffenen, die Angehörigen, die pflegen, Schwestern, Ärzte, die wirklich ungesehen, das sind Helden des Alltags. Also vielen Dank für die lieben Worte, aber da glaube ich, gibt es so viel krassere Menschen da draußen und denen muss man wirklich den größten Respekt zollen. Ich glaube, wenn man bedenkt, jeder hat ein Päckchen zu tragen, würden wir auch ein bisschen freundlicher miteinander umgehen.
0: Ja, und wir sprechen auch in dieser Sendung über diese vielen Menschen, die ja betroffen sind von schweren Krankheiten. Wir sprechen über diese Frage, wie gehe ich in meinem Umfeld damit um? Ich habe auch mit der Beratung der Krebshilfe gesprochen, hören wir auch in dieser Sendung. Die sagen, das ist unglaublich individuell. Man kann nicht allen raten, sag es deinen Kolleginnen oder Kollegen oder lass es. Was sind denn Ihre Gedanken zu dieser Frage, wie und wem mitteilen oder nicht?
2: Ja, also dieser Rat, den Sie gerade genannt haben, der ist super. Jeder hat eine ganz persönliche Persönlichkeit. Geht auch ein ganz anderes Tempo. Manch einer braucht erstmal Wochen und Monate, um das überhaupt erstmal zu verkraften, um sich zu sammeln. Ich habe auch Tage, da will ich nur zu Hause sein. Ich will mich einfach ins Bett legen und will das einfach alles vergessen, will niemand sehen. Aber dann gibt's andere Tage und da hilft mir das. Manchmal muss man sich auch ein bisschen zwingen, wieder rauszugehen, weil wenn man einmal den Faden verloren hat und dann wirklich alleine in der Wohnung sitzt, das ist schwer. Also ich sag mal, sich wirklich Hilfe holen ist eine Stärke. aber immer im eigenen Tempo. Und ich finde, da darf man auch egoistisch sein, sagen, ist mir heute danach, nö, jetzt ziehe ich mich zurück, aber dann Hilfe holen und sagen, ich brauche eure Unterstützung, bitte zieht mich mit, bitte begleitet mich, nochmal Kommunikation, mega wichtig. Aber jeder, so wie es zu seiner Persönlichkeit passt.
0: Ja, das ist schwer, einen pauschalen Rat zu geben. Ja, ich kann mir denken, dass Sie wahrscheinlich auch von vielen gefragt werden, die auch eine schwere Erkrankung haben, ja, was soll ich denn jetzt tun? Und es ist wahrscheinlich auch immer nicht so einfach, dann irgendwas aus der Ferne zu raten, oder?
2: Ja, es ist wirklich ein Dschungel, durch den man sich da schlagen muss und jeder Weg ist anders. Bei dem einen ist es glücklicherweise so eine Krebserkrankung, was auch immer, ist schnell erledigt, aber wir haben ja vielleicht auch viele Zuhörer mit einer chronischen Erkrankung, die wissen, das geht über Jahre und man ist irgendwann so wahnsinnig müde und auch nicht jeder Tag ist wie der andere. An einem Tag ist man kämpferisch, am nächsten Tag denkt man, ich bin so einsam und ich bin der einzige Mensch, dem es so geht. Also wirklich nicht zu hart mit sich ins Gericht gehen und sich Hilfe suchen. Niemand darf in dieser Zeit allein sein. Niemand soll allein sein. Und wenn jemand keine Familie hat, keine Freunde hat, es gibt Hilfsorganisationen, es gibt Selbsthilfegruppen, Patientenvereinigungen, zu den Krankenkassen gehen, da wirklich auch energisch sein und sich die Hilfe holen.
0: Ja, und wir drehen die Perspektive heute auch um. Ich kenne einige Menschen, ich habe es auch selbst schon gehabt, dass mir Menschen gesagt haben, ich habe Krebs. Und ich meine damit nicht engste Vertraute, sondern zum Beispiel auch Arbeitskolleginnen und Kollegen. Und ich glaube, viele fragen sich, was sag ich in solchen Situationen, was dann richtig ist?
2: Dass Sie allein die Frage stellen, zeigt schon, was für ein lieber, empathischer Mensch Sie sind. Da gibt's, glaube ich, gar nicht die richtigen Worte, weil das überwältigt einen selber schon. Ich glaube, es ist eher ein Blick und eine Art. Wenn was gut gemeint ist, da kann man nichts Falsches sagen und nichts Falsches meinen. Manchmal hilft einfach ein aufmunternder Blick, eine Umarmung oder auch ganz offen zu fragen, Mensch, wie kann ich dich unterstützen? Oder einfach da sein. Einfach da sein und einfach mal machen, die Initiative ergreifen und eine kleine Süßigkeit hinlegen oder eine kleine Aufmerksamkeit schenken. Das rührt und das hilft wirklich. Egal wie schwer die Diagnose, ich muss sagen, ein Lächeln oder ein schöner Moment kann manchmal über den ganzen Tag retten.
0: Patrice Aminati, die bei Social Media mit einer sechsstelligen Community ihren Alltag mit Krebserkrankung teilt. Dieses Gespräch und das mit der Deutschen Krebshilfe, also die Beraterperspektive, die gehen beide ins Netz, wdr5.de, 8:43 Uhr.

0: Hozier, Too Sweet, im WDR 5 Morgenecho. Das Gesamtwerk, übrigens eine Empfehlung von mir. 8.47 Uhr. Ist das Wort Bundesaußenkanzler noch in Ihrem Kopf? Dieses Label hing ja nach den ersten Wochen von Friedrich Merz' Amtszeit als Kanzler an ihm dran, weil er als erstes innerhalb von Europa eine Menge Länder besucht hat und eine Menge Regierungen und die Innenpolitik erstmal etwas nach hinten gestellt hat. Heute ist Friedrich Merz genau ein Jahr im Amt, also gucken wir auch auf die Anfänge zurück. Ich habe in dieser Zeit damals zum Beispiel mit der Journalistin Mariam Lau gesprochen, die ein Buch über Friedrich Merz geschrieben hat. Sie war im Prinzip Fan des Bundesaußenkanzlers.
1: Also ich weiß nicht, wie es Ihnen geht, aber ich bin ganz dankbar dafür, da jemanden zu sehen, der einfach mit Energie und auch so einer gewissen Leidenschaft klar macht, dass er da jetzt was will.
0: Ja, und viele Nachbarländer fanden das damals auch gut. Meine Kollegin Sabrina Fritz ist in Brüssel. Sie guckt auch nochmal auf diese erste Kanzlerphase, fragt dann aber auch, welchen Stand Friedrich Merz heute in der EU hat.
2: Paris, Warschau, Brüssel, so sahen die ersten Auslandsreisen des frisch gewählten Bundeskanzlers aus. Die Erwartungen in der europäischen Hauptstadt waren hoch. Mehr Führung, mehr Europa und vor allem mehr Kommunikation erhoffte man sich in Brüssel von der neuen Regierung. Ratspräsident Costa freute sich auf neue Ideen und frische Energie.
3: A new leader means always new energy, new ideas.
2: Hat Merz geliefert? Tun Nguyen vom Jacques Delors Center meint ja.
4: Friedrich Merz, auch als Bundeskanzler, war sehr präsent auf der europäischen Bühne. In Brüssel hat auch versucht, bestimmte Sachen anzustoßen, gerade was die Unterstützung der Ukraine angeht, war er sehr präsent, auch mit eigenen Vorschlägen.
2: Bas Aykut, Chef der Grünen im EU-Parlament, klingt da sehr viel kritischer.
5: But you also see it in his policies. His focus on deregulation is very much only supported by the German industry.
6: Sein Fokus auf Bürokratieabbau wird hauptsächlich von der deutschen Industrie unterstützt. Er geht beispielsweise gegen Klimapolitik vor. In Deutschland sagt er, CO2-Bepreisung ist wichtig. In der EU kämpft er dagegen. Das macht wirtschaftlich keinen Sinn.
2: Weniger Belastungen für die Unternehmen durch Umweltauflagen und Nachweisen, das war das große Versprechen der neuen Regierung. Beispiel Lieferkettengesetz, es wurde abgeschwächt und verschoben. Beispiel Verbrenner aus ab 2035. Merz versprach,
7: 2035 darf es keinen harten Schnitt geben.
2: Also Schutz der Autoindustrie und gleichzeitig sollten die Klimaziele nicht unter die Räder kommen. Das Ergebnis ist nun ein Kompromiss, den die Autoindustrie kompliziert und wenig hilfreich findet. Kurz gesagt, ab 2035 sind statt null noch 10% CO2 im Verkehr erlaubt. Aber bei 27 Mitgliedstaaten ist der Kompromiss, ähnlich dem Anschnallgurt im Auto, überlebenswichtig. Tun Nguyen, die Wissenschaftlerin vom Delors Center, sieht auch eine andere Arbeitsweise bei Merz als bei seinem Vorgänger Olaf Scholz.
4: Also er ist ein proeuropäischer Kanzler, aber auch einer, der sehr auf intergouvernementale Formate setzt, also auf zwischenstaatliche Lösungen, auf Zusammenarbeit mit anderen Staats- und Regierungschefs, gerade Emmanuel Macron oder Donald Tusk, also der auch weniger versucht, supranationale Lösungen mit dem Europäischen Parlament und der Europäischen Kommission als EU-Gebilde zu finden.
2: Der Grünen-Fraktionschef Aykut wirft Merz vor, zu viel an Deutschland und zu wenig an Europa zu denken.
5: Friedrich Merz is more busy only with Germany and is never really going for a European approach.
2: Nationalen und europäischen Interessen gerecht zu werden, das ist ein Spagat wie zwischen Familie und Firma. Irgendwas kommt immer zu kurz. Bundeskanzler Merz, so scheint es, liegt die deutsche Familie näher als die EU-Firma. So hat sein Innenminister gleich mal Grenzkontrollen eingeführt, was manchen Nachbarstaaten gar nicht gefallen hat. Bei den US-Zöllen fordert er jetzt eine schnelle Lösung, denn es leidet vor allem die deutsche Autoindustrie. Viele Themen hat Bundeskanzler Merz geerbt. Das Schicksal der Ukraine, die Wirtschaftsflaute, die durch den Iran-Krieg jetzt noch verstärkt wird. In den nächsten Monaten muss der neue EU-Haushalt verhandelt werden. Die EU-Kommission will mehr Geld, unter anderem für Verteidigung. Doch bei diesem Thema reiht sich Merz in die Linie seiner Vorgänger und Vorgängerinnen ein. Die deutschen Taschen bleiben zu.
0: Der internationale Blick auf ein Jahr Bundesregierung. Heute ist dieser erste Geburtstag. Rücken wir das wieder etwas mehr zu uns hier nach Deutschland. Ist ja auch hier ein Fest für die Kommentare oder viel Arbeit, je nach Perspektive.
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0: Jan Jakob Loos ist hier aus dem Morgenecho-Team. Guten Morgen.
9: Schönen guten Morgen.
0: Wie ziehen die Kolleginnen und Kollegen den Strich unter dieses Jahr?
9: Ja, die Welt hat der Bundesregierung heute auf der Meinungsseite ein Zwischenzeugnis ausgestellt und der so wörtlich Versprechensbrecher Merz bekommt eine 4. Und auch nur, weil es sich um ein Zwischenzeugnis handelt und alles ja zumindest noch besser werden kann, so der Autor. Warum Versprechensbrecher? Darauf geht die Stuttgarter Zeitung näher ein. Die von Merz im Wahlkampf versprochene Politikwende, die bleibe ein frommer Wunsch. Merz habe ein zentrales Wahlversprechen gebrochen mit seinen Rekordschulden, über deren ökonomische Effekte sich streiten lasse, schreibt der Kollege.
0: Wenn wir mal auf die Zustimmungswerte gucken für Friedrich Merz, ja, die sind auf jeden Fall unlustig für ihn. Beispiel, das Forsa-Institut erhebt 83% der Menschen, die mit seiner Arbeit nicht zufrieden sind. Die Forschungsgruppe Wahlen, die sagt, 65% bewerten die Arbeit des Kanzlers als eher schlecht. Also ne, soweit mal ein paar Meinungsforscher. Woran liegt das?
9: Ja, die Kolumnistin des Spiegel beschreibt ihn auch als Deutschlands liebsten Sündenbock. Merz vereine Ost und West, nur leider gegen sich. Sie findet aber eben nicht, dass die Wut auf Merz gerechtfertigt ist. Jedenfalls nicht in diesem Ausmaß. Beim Druck auf die Renten- und Krankenversicherungen zum Beispiel, da sieht sie jetzt keine Schuld bei Merz. Merz habe vor einem Jahr aber einfach zu hohe Erwartungen geweckt und sich selbst trotz fehlender Regierungspraxis, wie sie schreibt, über Wert verkauft. Vielleicht hätten viele Deutsche auch geglaubt, er könne zaubern, Zitat, und sind nun enttäuscht, dass Merz nicht Harry Potter ist.
0: Ja, da gibt's schwarze Magie, aber keine schwarze-rote. Erwartungsmanagement ist so ein Wort, das hören wir jetzt immer wieder gerade. Ne? Also in mehreren Bilanzen lesen und sehen wir das. Diese Schere zwischen Ankündigungen und dem, was nach dem ersten Jahr unterm Strich steht.
9: Ja, Efi Seibert aus dem ARD-Hauptstadtstudio hat im Tagesschau-Podcast 11KM an den begnadeten Oppositionspolitiker Merz erinnert, der immer sehr scharf die Fehler ja des jeweiligen Kanzlers analysiert hat, draufgehauen hat und auch immer so den Eindruck vermittelt hat, wenn ich dran bin, dann legen wir mal so richtig den Hebel um. Und diese Geduld jetzt aufzubringen, Reformen in der Demokratie umsetzen zu können, das sei für Merz jetzt gerade ein großer Lernprozess, schreibt sie. Stichwort Zeit, die läuft ab, kommentiert die Politikkorrespondentin der Westdeutschen Allgemeinen Zeitung heute. Zitat: Merz und seine Leute haben versprochen, dass die drei großen Reformen Gesundheitssteuern und Rente bis zum Sommer zumindest in Grundzügen auf den Gleisen sind. Sonst sei die nächste große Enttäuschungswelle absehbar. Ja, und diesen Faktor hat auch Jasmin Mbarek, Kollegin bei der Zeit, vorhin hier bei uns im Interview nochmal angesprochen.
10: Ich glaube, dass er sich jetzt sehr viel Zeit gelassen hat, innerhalb der Koalition einzelne Dinge anzuschieben. Also wir haben ja jetzt vor uns die Rente, die Rentenreform und die Einkommensteuerreform für 2027. Und deswegen ist auch, glaube ich, die Unzufriedenheit so groß und man kann ihn so gut angreifen, weil ein Jahr vorbei ist und eigentlich noch nicht so was wirklich Tolles passiert ist.
9: Und daran wird man ihn messen können, sagt Jasmin Mbarek hier im WDR5-Morgen-Echo, die aber eben auch meint, seine Sprache und dass er eben einfach oft missverstanden wird, das ist eigentlich Merz' größtes Problem.
0: Jan-Jakob Loos mit der Medienschau am ersten Geburtstag dieser Bundesregierung. Themenwechsel, sag mal, hattest du eigentlich Gefühle bei diesem episch-dramatischen Halbfinalspiel in der Champions League, der FC Bayern gegen Paris Saint-Germain?
9: Überhaupt nicht. Ich kann mich dran erinnern, soll ein tolles Spiel gewesen sein, aber mehr auch nicht. Ich habe eher Gefühle, wenn ich so an den Abstiegskampf denke in der Bundesliga.
0: So, das war der Bodenständigkeitstest und du hast ihn bestanden. Ja, aber wenn wir ganz weit nach oben gucken, dann sehen wir heute eben diesen Termin um 21 Uhr wieder. Der FC Bayern gegen Paris Saint-Germain, das Rückspiel im Champions League Halbfinale. Auf das wir eben auch gucken, weil das Hinspiel dann doch so ein Wahnsinn war. Also zum Mitschreiben, die Bayern wollen ins Finale. Und der Weg dahin führt über diese neue Begegnung nachher, auf die mein Kollege Sebastian Binz guckt.
11: Grundsätzlich ist man hier optimistisch in Paris und von den Partys letzte Woche hat man sich auch erholt. Natürlich gab es auf den Champs-Élysées und rund um den Parc des Princes nach dem 5:4-Sieg gegen die Bayern ein paar spontane Partys, aber für Pariser Verhältnisse keine größeren Ausschreitungen. Unter anderem mit dabei war Alexandre, der ist PSG-Fan. Natürlich haben wir Party gemacht, weil es ist ja nicht üblich, 5 Tore gegen die Bayern zu schießen. Aber aus einer rein sportlichen Hinsicht müssen wir echt sagen, das war ein legendäres Spiel. Auch der Pariser Trainer Luis Enrique war natürlich zufrieden. Es sei unglaublich gewesen und das sehen die Fans genauso. Bei einer Umfrage des französischen Sportmagazins L'Équipe haben 30.000 Leute mitgemacht und eine Mehrheit sagt, das sei das größte Spiel der Geschichte der Champions League gewesen. Die Pariser sind also heiß auf das Rückspiel. 3.700 Fans kommen aus Paris für das Spiel heute Abend. Alexandre ist mit dem Reisebus mit den Ultras angereist und heute zum allerersten Mal in München. Anscheinend gibt's da so ein Lokal, in das wir unbedingt gehen müssen, hat meine Freundin gesagt. Da kann man Bier aus 1 Liter großen Gläsern trinken. Es ist anscheinend so ein Ding in München, was man unbedingt gesehen haben muss.
12: de ce qu'il faut aller voir.
11: Und er meint, die Champions League wird eigentlich heute schon entschieden.
12: Le futur gagnant de la Ligue des Champions, voilà, c'est soit Paris, soit Munich.
11: Je nachdem, wer heute in München gewinnt, wird auch das Finale dominieren. Da ist sich Alexandre aus Paris sicher.
0: Tja, mal sehen, ob meine Messenger-Gruppen auch wieder explodieren nachher. Beim Hinspiel war es so. Die Gruppe mit den vielen Fans drin. Ich sag Ihnen, da waren regelrecht Männer mit Emotionen. 21 Uhr also geht's los. Wir sind jetzt hier noch im Morgen, im WDR 5 Morgen Echo genauer gesagt. Und unsere Nachrichten um 9 warten dann gleich auf Sie.

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4: Die Nachrichten mit Christina Maria Greve. Guten Morgen. Seit dem frühen Morgen läuft eine deutschlandweite Razzia gegen zwei rechtsextreme Jugendgruppen. In Nordrhein-Westfalen durchsuchen Polizisten Wohnungen in 8 Städten. Was das für Gruppen sind, dazu Stefan Haase, WDR aktuell.
5: Hier in NRW richtet sich der Einsatz gegen 10 Beschuldigte einer Gruppe, die sich Jung und Stark nennt. Die andere Gruppe heißt Deutsche Jugend voran. Sie sollen jeweils mehrere 100 Mitglieder haben. Seit rund 2 Jahren beobachtet das Bundeskriminalamt immer mehr Fälle von Gewalttaten junger Neonazis. Zum Beispiel bei Angriffen auf Schwule und Lesben bei Paraden zum Christopher Street Day, aber auch auf Menschen mit Migrationshintergrund. Über Messenger-Dienste hätten sich zuletzt neue Jugendgruppen der rechten Szene gegründet. Die haben dann aber mehr und mehr den virtuellen Raum verlassen und im öffentlichen Raum rechte Veranstaltungen und Störaktionen organisiert und Straftaten begangen. Insgesamt richtet sich die Razzia gegen 36 mutmaßliche Neonazis.
4: Die Bundesregierung unter Kanzler Merz ist heute genau 1 Jahr im Amt. Der Präsident der Industrie- und Handelskammer NRW, Stoffels, sagte im WDR-Gespräch, aus Sicht der Wirtschaft fällt die Zwischenbilanz im Vergleich zur Ampelkoalition vorher gemischt aus.
6: Es ist etwas besser geworden, aber eben Reformen kommen nicht schnell genug und nicht konsequent genug, um wirklich spürbar für die Unternehmen zu werden.
4: Aus Sicht des IHK-Präsidenten muss die Bundesregierung rigoroser beim Abbau von Bürokratie sein. Und vor allem brauche es mehr Tempo.
6: Es kommen immer neue Ereignisse und lange Abstimmungen der Koalition. Dafür ist keine Zeit. Es muss schneller gehandelt werden. Und insbesondere auch, meine ich, der Mittelstand muss stärker in den Fokus. Wir wollen keine Förderprogramme, sondern wir wollen einfach bessere Rahmenbedingungen.
4: Stoffels sagte auch, er sei optimistisch, dass die Bundesregierung bis zum Sommer noch Reformen beschließen werde. Das Kreuzfahrtschiff, auf dem das gefährliche Hunter-Virus ausgebrochen ist, darf in Spanien anlegen. Es soll jetzt von den Kapverden vor der Küste Afrikas zu den Kanarischen Inseln fahren. Franka Welz, WDR Madrid.
7: Das Gesundheitsministerium teilte am späten Dienstagabend in Madrid mit, die Entscheidung sei in Abstimmung mit der Weltgesundheitsorganisation und der Europäischen Union getroffen worden. Die WHO habe erklärt, die Kanarischen Inseln seien der nächstgelegene Ort mit den erforderlichen Kapazitäten zur Aufnahme und Untersuchung aller Personen an Bord. Auf den Kapverden könne dies nicht geleistet werden. Experten des Europäischen Zentrums für die Prävention und die Kontrolle von Krankheiten führten derzeit eine umfassende Untersuchung des Schiffes durch, um festzustellen, welche Personen noch am bisherigen Ort dringend evakuiert werden müssten. Alle anderen Personen würden in Richtung Kanaren weiterfahren und dort voraussichtlich in 3 bis 4 Tagen eintreffen.
4: Und jetzt weitere Meldungen im Überblick. Der Einsatz des US-Militärs in der Straße von Hormuz soll erstmal ausgesetzt werden. Präsident Trump hat eine Pause angekündigt, damit die Verhandlungen über ein mögliches Kriegsende weitergehen können. Die US-Armee hatte erst vorgestern angefangen, Schiffe durch die Straße von Hormuz zu leiten. Mehr als 2000 Frachter sitzen dort fest, weil der Iran die Meerenge blockiert. Beschäftigte der JVA Euskirchen sollen von Häftlingen bestochen worden sein. Ermittelt wird gegen 8 Gefängnismitarbeiter und 3 ehemalige Häftlinge. Offenbar wurde gegen Geldzahlungen Hafturlaub und Ausgang gewährt. 210 Ermittler haben am Morgen das Gefängnis in Euskirchen und die Wohnungen der Verdächtigen durchsucht. Viele Jugendliche sehen Social Media kritisch, aber ein Verbot wollen sie nicht. Das zeigt eine neue repräsentative UNICEF-Umfrage unter mehr als 1000 Jugendlichen zwischen 14 und 16 Jahren. 3 von 4 sagen, dass sie beim Scrollen oft das Zeitgefühl verlieren. Jeder 4. zweifelt durch Vergleiche mit anderen stärker an sich selbst.
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4: Für Musiker steht heute eine wichtige Entscheidung an. Die GEMA, die Gesellschaft, die in Deutschland dafür sorgt, dass die Künstler Geld bekommen, wenn ihre Musik gespielt wird, plant eine Reform ihrer Fördertöpfe. Oliver Strunk, WDR Kultur.
8: Es geht um die Unterscheidung zwischen sogenannter E-Musik, also ernster Musik, und U-Musik, also Unterhaltungsmusik. Diese Trennung soll weitgehend aufgegeben werden. Die GEMA begründet das mit mehr Fairness. Pop- und Unterhaltungsmusik würden den Großteil der Einnahmen erwirtschaften, profitierten aber bislang weniger von bestimmten Fördermechanismen. Aus der E-Musik-Szene kommt deutlicher Widerstand. Dort wird befürchtet, dass zeitgenössische klassische Musik massiv an Unterstützung verliert.
4: Und das Wetter in Nordrhein-Westfalen. Heute ist es grau und regnerisch. Im Tagesverlauf wird der Regen schwächer und lässt zum Abend nach. Die Temperaturen erreichen in Lüdenscheid 10 Grad, in Minden 11, in Euskirchen 12 Grad. Morgen meist bewölkt, zwischen Siegerland und Lipperland ab und an Regen. Sonst bleibt es bis auf einzelne kleine Schauer meist trocken, bei 8 bis 16 Grad. Und am Freitag gibt es mehr Wolken als Sonne, aber nur vereinzelt Schauer. Dazu wird es mit 16 bis 20 Grad wieder wärmer. Das war WDR Aktuell. BDR 5, die Verkehrslage. A2 Hannover Richtung Dortmund zwischen Ostwestfalen-Lippe und Kreuz Bielefeld. Mehr als eine Stunde plus mehr als 10 Kilometer Stau wegen Bergungsarbeiten. A2 Dortmund Richtung Oberhausen zwischen Dreieck Bottrop und Kreuz Oberhausen etwa 20 Minuten plus 8 Kilometer Stau wegen Bergungsarbeiten. A3 Oberhausen Richtung Köln zwischen Kreuz Hilden und Kreuz Leverkusen. Mehr als 30 Minuten plus 15 Kilometer Stau und stockender Verkehr. A40 Dortmund Richtung Essen zwischen Bochum, Wattenscheid West und Dreieck Essen Ost. Da warten Sie mehr als 20 Minuten, 9 Kilometer stockender Verkehr. Und zum Schluss A59 Dienstlaken Richtung Duisburg zwischen Duisburg-Fahn und Duisburg-Ruhrort. Etwa 20 Minuten plus 6 Kilometer Stau.
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9: Guten Morgen, Robert Meyer ist hier. In unseren Nachrichten haben Sie es vielleicht gehört. Es gab eine bundesweite Razzia gegen rechtsextreme Organisationen in NRW. Wir wollen in ein paar Minuten nochmal genauer drauf gucken, was wir da wissen und welche Dimension das hat, damit Sie hier immer Orientierung bekommen, auch zu den aktuellsten Schlagzeilen. Und heute am 6. Mai 26 reden wir über den 6. Mai 25. Wenn dieser Tag ein Film gewesen wäre, dann wären ein paar Abgeordnete im Bundestag vielleicht mal kurz vom Drehbuch abgewichen, um so ein bisschen frei zu improvisieren, sage ich mal. Im Drehbuch stand Bundeskanzlerwahl. Und das ist im Kern schon ein Drehbuch, weil eigentlich vorher geklärt wird, dass das läuft. Es muss natürlich eine Mehrheit dann geben, die für den Kandidaten stimmt. Aber vorher hat sich so eine Koalition ja eigentlich auf jemanden geeinigt. Also was soll nicht klappen? Ja, wir gucken an diesem ersten Bundesregierungsgeburtstag darauf, was da nicht geklappt hat. Meine Kollegin Efi Seibert ist in Berlin und sie sagt, auch das, was da passiert ist, das strahlt bis ins Heute.
10: Im Plenarsaal sitzt ein etwas aufgeregter, aber wohl glücklicher Friedrich Merz. Zur Feier des Tages ist die Familie mitgekommen und verfolgt das Geschehen von der Tribüne aus. Es soll sein großer Tag werden. Merz hat langen Atem bewiesen, Niederlagen weggesteckt, 3 Anläufe genommen, um Parteichef zu werden. Aber heute hat er es geschafft. Er soll zum Kanzler gewählt werden. Und dann passiert das. Nach dem ersten Wahlgang.
11: Der Abgeordnete Friedrich Merz hat die erforderliche Mehrheit von mindestens 316 Stimmen nicht erreicht. Er ist zum Bundeskanzler der Bundesrepublik Deutschland nicht gewählt.
10: Nicht nur die Bundestagspräsidentin ringt mit der Fassung. Im ganzen Plenarsaal herrscht eine Art Schockstarre. So etwas hat es noch nie gegeben bei einer Kanzlerwahl. Friedrich Merz verlässt wortlos den Saal. 2 Fragen beschäftigen jetzt alle. Wie konnte das passieren? Und wer aus der zukünftigen Koalition hat gegen Merz gestimmt? Das ist übrigens bis heute nicht klar. Viel dringender ist in dem Moment aber die Frage, wie geht's jetzt weiter? Offenbar hatte niemand damit gerechnet, dass Merz durchfällt. Darum werden jetzt hektisch die Regeln des Bundestages gecheckt. CDU-Fraktionschef Jens Spahn gibt endlich Entwarnung.
12: Wir folgen einem geordneten demokratischen Verfahren. Das Grundgesetz hat eine Antwort.
10: Und die heißt, wenn alle Fraktionen zustimmen, kann man das Verfahren verkürzen und am selben Tag nochmal wählen. Alle, auch die Opposition, stimmen zu. Und diesmal klappt es. Friedrich Merz bekommt die erforderliche Mehrheit.
9: Und am Abend dieses Tages sagt Friedrich Merz dann übrigens noch das hier.
13: Ich habe keinen Zweifel nach diesem Tag heute, dass wir in dieser Koalition vertrauensvoll zusammenarbeiten werden.
9: Ja, da habe ich schon gedacht, vielleicht nicht zu viel sagen direkt am Anfang. Das ist heute ein großes Vertrauen gibt zwischen den Koalitionspartnern, das bezweifeln doch einige. Aber wir haben es in diesem Morgenecho auch schon von mehreren Seiten angeguckt. Und die andere Seite ist, es sind eben schwere Zeiten. Viele Reformen sind lange nicht passiert, sind jetzt also nötig und dann kann es in der Politik lauter knirschen als sonst. Und trotzdem, ein Jahr schwarz-rot. Wir müssen uns kritisch fragen, ist das Streitlevel schon wieder so ungesund wie zu Ampelzeiten am Ende? Meine Kollegin Gabriele Intemann guckt sich das an.
14: Der Ton in der schwarz-roten Regierung ist rau geworden und in der Union wächst die Ungeduld. Christian von Stetten, Chef des einflussreichen Parlamentskreises Mittelstand, sieht keine Basis mehr für die Koalition.
15: Völlig unterschiedliche Reformansätze und entweder werden diese Reformen jetzt umgesetzt, die auf dem Tisch liegen, ansonsten muss man sich in die Augen schauen und sagen, war ein Versuch wert, aber wir beenden das.
14: Ein offener Bruch, wie vor anderthalb Jahren bei der Ampel. So weit gehen öffentlich nur wenige. Aber der Frust sitzt tief, auch ganz oben. Kanzler Merz hat zuletzt den Druck auf den Koalitionspartner erhöht.
16: Mir reicht das nicht, was wir bisher geschaffen haben. Ich erwarte von den Sozialdemokraten, dass sie auch manche Blockade auflösen.
14: Die SPD ist ebenso deutlich. Vizekanzler Lars Klingbeil zieht rote Linien, wo er die sozialdemokratische Identität bedroht sieht.
17: Dann kommt nun mal als theoretische Annahme irgendwer auf die Idee, man könnte Karenztage einführen oder den 1. Mai als Feiertag abschaffen. Und dann sagen wir nein. Dann lasse ich mich als SPD-Vorsitzender sehr gerne dafür anbrüllen.
14: Der Krach kommt nicht zufällig gerade jetzt. Die großen Sozialreformen stehen an, unter erschwerten äußeren Bedingungen. Der Krieg im Iran belastet Wirtschaft und Gesellschaft und engt die finanziellen Spielräume weiter ein. Von der Seitenlinie mahnt Sachsen-Anhalts CDU-Ministerpräsident Sven Schulze.
18: Ich glaube, wir müssen ja aufpassen, dass wir nicht zu einer Ampel 2.0 werden in Deutschland.
14: Rückblick auf die letzten Monate der Ampel. Immer dasselbe Muster. Parteitaktik dominiert, Kompromisse sind nicht mehr möglich. Vor allem die FDP spielt schon lange nicht mehr im Team der Regierung. Am Ende zieht Kanzler Olaf Scholz die Reißleine.
19: Zu oft hat Bundesminister Lindner Gesetze sachfremd blockiert. Zu oft hat er kleinkariert parteipolitisch taktiert. Zu oft hat er mein Vertrauen gebrochen.
14: Blockade, Parteitaktik, Vertrauen. Stichworte, die auch heute wieder fallen. Selbst die Konfliktlinien ähneln sich. Mehr Schulden machen oder sparen, Energiepreise senken oder dem Markt überlassen, Reformen mit tiefen Einschnitten oder lieber in kleinen Schritten. Dazu kommen, wie schon zu Ampelzeiten, schlechte Umfragewerte für die Regierungsparteien. Da fällt jeder Kompromiss schwer. Trotzdem haben sich die Koalitionspartner in der vergangenen Woche zusammengerauft.
20: Wir wissen auch, welche Verantwortung wir tragen dafür, dass die Koalition stabil ist und dass wir Dinge hinbekommen,
14: sagt Lars Klingbeil, nachdem das Kabinett die Eckwerte für den Haushalt beschlossen hat. Und auch bei der gesetzlichen Krankenkasse gibt es einen Kompromiss. Historisch und beispielhaft nennt Kanzler Merz die Reform.
21: Damit zeigt die Koalition heute, dass sie entscheidungswillig und entscheidungsfähig ist, auch wenn es dann manchmal zwischendurch etwas wackelt.
14: Und es wackelt bei Schwarz-Rot. Hält die Regierung trotzdem?
21: Garantieren kann niemand für nichts.
14: Merz weiß, im Herbst stehen schwierige Wahlen an, vor allem in Sachsen-Anhalt. Dort kämpft die CDU darum, das Land weiter zu regieren und die SPD um den Wiedereinzug ins Parlament. Wichtig also, dass die Reformen im Bund kommen und gut kommuniziert werden, ohne parteipolitische Spielchen und Blockaden. CSU-Chef Markus Söder spricht von einer ernsten Lage und erinnert an die Weimarer Republik.
22: Weimar ist nicht gescheitert, weil die Radikalen so stark, sondern weil die Demokraten so müde waren. Und diese Müdigkeit und Ängstlichkeit und mangelnde Kompromissfähigkeit, die darf uns nicht passieren.
14: Alle drei Regierungsparteien, CDU, CSU und SPD, appellieren also und suchen den Kompromiss. Das unterscheidet Schwarz-Rot heute vom Ende der Ampel.

0: 9.16 Uhr, Mittwochmorgen. Wir wollen in eine Meldung gucken, die wir erst im späteren Morgen vorhin bekommen haben. Seit heute früh laufen Durchsuchungen der Polizei bei Mitgliedern in mutmaßlich rechtsextremen Gruppen. Deutsche Jugend voran und Jung und Stark heißen sie. Unsere Nachrichten haben Ihnen vorhin davon erzählt. Es geht um den Vorwurf der Bildung einer kriminellen Vereinigung. Mein Kollege Holger Schmidt beobachtet diese Lage für uns. Was sind das genau für Gruppen, gegen die die Bundesanwaltschaft ja jetzt vorgeht, also die Justiz auf sehr hohem Level?
1: Die Razzien richten sich gegen zwei rechtsextreme, na, man kann eigentlich schon sagen Jugendgruppen. Das sind Vereinigungen, die schon länger im Blickpunkt der deutschen Sicherheitsbehörden, aber auch von journalistischer Berichterstattung sind, weil sie durch ihre extreme, gewaltbereite, rechtsextreme Gesinnung aufgefallen sind. Diese beiden Gruppen heißen Deutsche Jugend voran und Jung und Stark. Sie sind bundesweit aktiv und vor allen Dingen über Messenger-Gruppen wie zum Beispiel Telegram aktiv. Die Teilnehmer in diesen Gruppen sind sehr jung. Teilweise sind sie strafrechtlich gesehen Jugendliche oder junge Erwachsene. Und es sollen pro Gruppe jeweils mehrere hundert Personen sein, die dort Mitglied sind. Jetzt in dem Ermittlungsverfahren des Generalbundesanwalts gibt es 36 Beschuldigte, davon die meisten als sogenannte Rädelsführer der Gruppen.
0: Für den Überblick, in welchen Ländern laufen die Razzien?
1: Die Razzien haben eben bundesweit stattgefunden, in den Bundesländern Bayern, Berlin, Brandenburg, Hessen, Mecklenburg-Vorpommern, Niedersachsen, Nordrhein-Westfalen, Rheinland-Pfalz, Saarland, Sachsen, Sachsen-Anhalt und Schleswig-Holstein. Also 12 unserer 16 Bundesländer. Nicht betroffen sind lediglich Baden-Württemberg, Bremen, Hamburg und Thüringen. Man kann an dieser langen Liste der betroffenen Bundesländer sehen, wie vernetzt diese Gruppen waren. Das ist ein Phänomen, das bei diesen Gruppen nicht ungewöhnlich ist, das jetzt aber auch zeigt, dass diese Razzia mit ihrer bundesweiten Ausprägung quasi eine wirklich größere Polizeiaktion ist.
0: Aber diese Gruppierungen sollen schon seit Mitte 24 auf dem Schirm der Sicherheitsbehörden sein. Also wir lernen hier grundsätzlich nichts von neuen Leuten, oder?
1: Diese rechtsextremen Jugendgruppen, die sich über Messenger-Dienste bilden, die sind leider kein neues Phänomen. Es hat in den vergangenen Monaten eine ganze Reihe ähnlicher Gruppen gegeben und erst vor wenigen Wochen ja auch einen Prozessbeginn in Hamburg gegen die sogenannte letzte Verteidigungswelle. Bei dieser Gruppe, die aus ähnlich jungen Leuten bestehen soll, laut Anklage, da ist es sogar so gewesen, dass die Bundesanwaltschaft nicht nur eine kriminelle Vereinigung, sondern sogar eine terroristische Vereinigung angenommen hat. Heute, jetzt bei diesen beiden Gruppen, ist der Vorwurf, dass es sich zunächst um kriminelle Vereinigungen handeln soll, also im Grunde eine kleine Stufe drunter im strafrechtlichen Vorwurf. Es sind Durchsuchungen, die heute stattfinden, keine Festnahmen. Die Ermittler wollen einfach noch genauer wissen, was es mit diesen Gruppen auf sich hat.
0: Holger Schmidt, und wenn wir mehr erfahren über die bundesweiten Razzien gegen rechtsextreme Gruppen seit heute Morgen, dann geben wir das an Sie weiter bei WDR 5. Seit mir hier im Morgenecho vor einiger Zeit der Nahost-Experte Guido Steinberg diesen kurzen Satz gesagt hat, kommt er in meinem Kopf immer wieder hoch.
2: Die amerikanische Situation ist ganz einfach schwächer als vor dem Krieg.
0: Die Machtposition der US-Amerikaner über den Iran ist seit dem Krieg schwächer geworden, sagt er vor zwei Wochen. Und ja, man sieht es schon immer wieder, ist mein Eindruck. Diese Woche ist zum Beispiel damit gestartet, dass die USA mit Kriegsschiffen Handelsschiffe durch die Straße von Hormus eskortieren wollten. Der Iran hat mit Eskalation reagiert und auch wieder Richtung Emirate geschossen. Ja, und heute Nacht postet Donald Trump, die Eskortierungsmission wird fürs Erste wieder pausiert. Angeblich, um ein Verhandlungsangebot zu prüfen. Es gab ja in der letzten Zeit da eher Stillstand. Ich habe über das alles gesprochen mit Joachim Krause, Direktor des Instituts für Sicherheitspolitik an der Uni Kiel. Wie geht seine Analyse? Warum startet Trump die Eskortierungsmission am Montag, um sie in der Nacht auf Mittwoch wieder abzusagen?
3: Ja, das ist schon sehr merkwürdig, weil das Militär hat ihm eigentlich diese Option angeboten, um ein bisschen Druck aus der Sache rauszunehmen. Und das war eigentlich ganz vernünftig. Dann hat der Iran extrem gewalttätig darauf reagiert, indem es mehrere Schiffe, zivile Schiffe angegriffen hat, indem es den Hafen, einen Hafen von der Vereinigten Arabischen Emirate am Indischen Golf angegriffen hat und vor allem jetzt beansprucht, den gesamten Zugang zum Golf zu kontrollieren, bis in den Indischen Ozean hinein. Also das ist eine wirklich extreme Reaktion und jetzt knappt Trump offensichtlich den Schwanz ein. Warum er das tut, habe ich nicht so ganz kapiert. Entweder ist er wirklich schwach oder er hofft darauf, dass vielleicht die Wirkung der Blockade gegen den Iran irgendwann mal dort zu einem Politikwechsel führt.
0: Mhm. Man kann ja fragen, was haben die USA bis jetzt erreicht in der Straße von Hormuz? 2 Schiffe, sagen Sie, haben sie durchbekommen diese Woche mit dieser Eskortierungsmission. Aber zu normalen Zeiten, ich habe nochmal nachgeguckt, fahren 50 bis 100 Schiffe pro Tag durch diese Straße. Kann man da mit einer Eskortierungsmission überhaupt was Nennenswertes schaffen?
3: Ja, das kann man schon, wenn man bereit ist, dort Militär einzusetzen. Das haben die Amerikaner ja gezeigt. 2 Schiffe haben sie gut durchbekommen, obwohl sie angegriffen worden sind. Aber sie haben Möglichkeiten, Angriffe abzuwehren, entweder mit Hubschraubern, mit Kanonen oder auch mit Luftabwehrmitteln. Denkbar ist es schon, ob man das im großen Maßstab machen kann. Denn immerhin sitzen da mehr als 2000 Schiffe fest. Das ist eine andere Frage. Mhm. Aber was mich schon wundert, ist, dass sie so schnell nachgegeben haben und die Iraner jetzt frohlocken können und sagen können, ha, jetzt haben wir denen mal wieder gezeigt, wie stark wir sind.
0: Ja, das führt zur Frage, wer sitzt gerade am längeren Hebel in der Straße von Hormuz?
3: Ich denke mal, die Amerikaner sitzen am längeren Hebel, nur solange sie einen Präsidenten wie Donald Trump haben, der derart erratisch ist und jetzt auch noch erklärt, dass es nur kurze Zeit braucht, ehe das Abkommen finalisiert und unterzeichnet werden kann. Da frage ich mich, auf welchem Planet dieser Mann wohnt. Denn die Iraner haben ja am letzten Wochenende einen Vorschlag vorgelegt, ein 15-Punkte- oder 14-Punkte-Projekt, welches offensichtlich völlig unannehmbar ist. Ich weiß nicht, woher die Vorstellung nimmt, dass da demnächst ein Abkommen finalisiert werden kann. Im Augenblick sieht es so aus, dass diejenige Fraktion in Teheran, die überhaupt gar kein Abkommen will, dass diese Fraktion das Sagen hat. Und insofern wundert es mich, dass Trump mit solchen Aussagen kommt.
0: Ja, aber wir können ihn ja trotzdem ernst nehmen, wenn er sagt, wir prüfen da jetzt so ein neues Verhandlungsabkommen. Sehen Sie da gerade gar keine Verhandlungsbasis? Es gab ja immerhin schon einmal ein Treffen in Pakistan.
3: Ja, aber das Treffen hat ja nichts gebracht. Und wenn man zusammenkommen will, dann muss man vorher Vorschläge von beiden Seiten haben, die einigermaßen kompatibel sind. Das ist ja nicht der Fall. Man könnte sich natürlich vorstellen, dass beide daran übereinstimmen, die jeweilige Blockade aufzugeben. Das haben die Iraner ja indirekt angedeutet, aber das will Trump nicht. Ich glaube, weil er meint, dass er doch am längeren Hebel sitzt und im Iran irgendwann mal die harte Fraktion aufgeben muss, weil das Regime zusammenbricht. Also ich vermute mal, wenn ich rationale Argumente hinter seinem Handeln vermute, ja, das muss ja nicht mal so sein, dass er davon ausgeht, dass das Regime doch nochmal kollabiert.
0: Naja, und wir haben
3: der ökonomischen Zwänge.
0: Genau, weil wir ja schon oft thematisiert haben, einerseits, dass der Iran einen mächtigen Hebel hat mit der Straße von Hormuz, aber Sie sagen es, die USA blockieren ja auch die iranischen Häfen. Also müsste nicht auch das Regime im Iran irgendwann gezwungen sein, einen Deal zu machen?
3: Ja, eigentlich schon. Aber weder wir noch Trump wissen, ab wann das der Fall sein kann. Und vielleicht hat ihm ja sein Geheimdienst irgendein Dossier zugeschickt, wo drin steht, dass es noch ein paar Tage dauert. Aber ich weiß nicht, ob das stimmt. Wir alle wissen das nicht. Wir alle können nicht in die internen Strukturen des iranischen Regimes hineinschauen. Mhm. Bisher haben sich immer alle Prognosen als falsch erwiesen.
0: Sagt Joachim Krause, Direktor des Instituts für Sicherheitspolitik an der Uni Kiel, über das Hin und Her des Donald Trump bei seinem Management, um in seiner Sprache zu bleiben, des Einsatzes in der Straße von Hormuz. Hier ein Satz, den ich in der Arena in Köln mal gehört habe. Auf der Bühne stand nur ein Mann und sagt: Ich weiß, was hier das Essen kostet. Ich würde gern für alle Waffeln backen, aber das geht wegen Brandschutz nicht. Und schon mochten ihn wieder alle. Thorsten Sträter, einer der bekanntesten Comedians in Deutschland. Und jemand, der vor 3 Wochen viele bewegt hat, als er öffentlich gemacht hat, dass er einen Tumor hat. Er tritt heute Abend seitdem das erste Mal wieder auf, in Jülich. Also offener Umgang mit der Krankheit. Uns im Echo-Team hat das zum Nachdenken gebracht. Schwere Erkrankungen und unser Umgang damit. Und wir wollten das Thema deswegen aus dem Promi-Bereich zu uns holen. Und dann haben wir gemerkt, den pauschalen besten Weg gibt es einfach nicht. Meine Kollegin Denise Friese hat sich mit diesem wichtigen Thema mal näher befasst.
4: Das, was Comedian Thorsten Sträter getan hat, nämlich eine Krebserkrankung öffentlich machen und überhaupt darüber zu reden, fällt vielen Menschen schwer. Gerade nach der Diagnose sind Patienten in einem Tunnel, sagt die Psychoonkologin Eva Skoda, die am Essener Uniklinikum Krebspatienten betreut.
5: Die meisten Patienten haben wahnsinnig große Angst vor Krebserkrankungen. Man weiß auch, dass so im Deutschlandtrend die Krankheit, vor der die Deutschen mit am meisten Angst haben, eben der Krebs ist. Das ist so irgendwie der König aller schrecklichen Erkrankungen, die man haben kann. Und deswegen fürchtet man sich auch so davor. Und da das erste Mal das zu hören, das macht einen Schock.
4: Dann steht für die Patienten an, sich erstmal selbst zu sortieren. Und auch die persönliche Situation habe Einfluss, wie Menschen mit der Diagnose Krebs umgehen. Ist man Single, hat man Kinder, geht man noch arbeiten, gibt es Freunde. Richtig und falsch gibt es beim Umgang mit der Krankheit nicht, aber wissenschaftliche Untersuchungen zeigen, was helfen kann.
5: Das sind so Sachen wie aktiv das Ding angehen, ne? Mit Menschen darüber sprechen, aber auch ein Gefühl davon haben, dass man selber was beeinflussen kann. Sich selbstständig darum kümmern, dass die nächsten Termine stattfinden, dass man weiß, wie es zum Beispiel nach dem Krankenhausaufenthalt geht, aber auch einfach aktiv in Kontakt sein.
4: Passiv sein, sich von Freunden und Familie fernhalten und gar nicht über den Krebs sprechen, sei hingegen meist keine hilfreiche Strategie und führe dazu, dass es einem mit der Krebserkrankung schlechter geht. Auch am Arbeitsplatz sei es in der Regel besser, offen damit umzugehen, zu sagen, warum falle ich aus, wie lange und kann ich vielleicht mit dem Arbeitgeber Lösungen finden, sagt Eva Skoda, die als Psychologin am Essener Uniklinikum auch oft zu solchen Themen von den Krebspatienten um Rat gebeten wird. Aber jeder habe das Recht, nur so viel zu erzählen, wie er es möchte.
5: Thorsten Sträter hat ja nur von einer Tumorerkrankung gesprochen. Er sagt, ich kann Sie einerseits beruhigen, es sind keine Depressionen. Dummerweise ist es stattdessen ein Tumor. Und mehr hat er nicht gesagt. Und es ist ja natürlich auch relativ gesund, sich selber da auch ein Stück weit zu schützen und zu sagen, ja, also ich sage jetzt die grobe Überschrift, aber ins Detail gehe ich jetzt hier nicht. Das gilt natürlich aber auch, wenn man es zum Beispiel im Freundes- und Bekanntenkreis oder auf der Arbeit erzählt.
4: Und nicht nur was und wie viel jemand erzählen möchte, wenn er Krebs hat, sondern auch, was er dann tut, bleibe jedem selbst überlassen, sagt die Psychologin Eva Skoda. Und das gelte auch für Promis wie Thorsten Sträter, wenn er heute Abend auf der Bühne steht.
5: Hä? Wieso tritt er denn jetzt wieder auf? Ist es nicht besser, wenn er sich jetzt mal nur um seinen Krebs kümmert und mal wieder gesund wird und danach das Leben weitergeht? Ich glaube, das ist die Frage, die sich tatsächlich relativ häufig auch gestellt wird, wenn auch zum Beispiel im Freundes- und Bekanntenkreis eine Krebserkrankung auftritt und Leute sagen, ich arbeite aber trotzdem weiter. Die Antwort darauf ist, dass es keine richtige Antwort gibt.
0: Ja, also ob Promi oder durchschnittlich bekannter Mensch, es ist ein wahnsinnig individuelles Thema. Das merken wir auch, wenn wir Sie fragen. Beispiel, ja, wie gehen die Menschen in Erkelenz im Kreis Heinsberg damit um, wenn Sie oder Angehörige eine schwere Erkrankung haben?
6: Ich habe gute Erfahrungen. Ich kann jedem alles erzählen, meinem Arbeitgeber früher auch. Man hatte immer Verständnis.
7: Ja, ich pflege zu Hause meine Frau, die hat einen Pflegegrad. Sie sagt nicht alles, ne, aber so die größten Wehwehchen, also da spricht sie schon drüber.
8: Also ich würde jetzt nicht mir ein Schild umhängen und sagen, also ich habe das und das. Aber wenn das Gespräch auf das Thema kommt, würde ich auch sagen, ja, ich bin betroffen. Ich mache immer die Erfahrung, dass es dann immer sehr viele Leute gibt, die dann auch Ähnliches sagen und ähnliche Erfahrungen gemacht haben, eigentlich sehr froh sind, wenn das eben offen angesprochen wird.
9: Darüber reden hilft jedem, vor allen Dingen den Betroffenen. Denn wenn sie vereinsamen, das kommt noch erschwerend hinzu. Und allein lassen können wir keinen, das haben wir bis auch nie gemacht.
10: Im Kreis der Familie darüber reden auf jeden Fall. Also besser als alleine damit schwanger gehen oder so, ne?
11: Also das kann ich jetzt persönlich sehr gut beurteilen. Ich hatte vor 8 Jahren Krebs, habe mich zurückgekämpft ins Leben 2-mal. Also das denke ich mal, sollten wir so eine offene Gesellschaft sein und das auch so sehen.
0: Und wenn Sie sich für den Arbeitsalltag der Deutschen Krebshilfe interessieren, vor allem an der Beratungsstelle für Betroffene, dann gucken Sie mal auf wdr5.de, da ist ein Gespräch aus diesem Morgenecho.

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2: Oder Sie sagen, ich muss gar nicht bis zur Milchstraße. Mallorca wird mir schon reichen diesen Sommer. Dann, naja, haben Sie vielleicht schon Ihren Urlaubsflug für dieses Jahr gebucht? Vielleicht ja auch schon, bevor wir anfangen mussten, über möglichen Kerosinmangel zu reden. Da kann dann schnell der Gedanke kommen, naja, ich bin eben Sternzeichen Fuchs, ich habe das so früh gebucht, jetzt können mir steigende Ticketpreise auch nichts mehr. Ja, nur dann hören wir die Tage, so einfach ist es vielleicht nicht. Airlines können unter Umständen sogar für schon gebuchte Tickets die Preise noch erhöhen. Und deswegen haben 3 Reiseveranstalter jetzt explizit gesagt, also wir erhöhen die Preise für schon gebuchte Tickets nicht mehr. TUI, Altours und DER Tour. Und das ist für uns ein Anlass, mal generell über Ihre Urlaubsflüge für dieses Jahr zu sprechen. Juliane Weber führt ein Reisebüro in Wuppertal. Wir waren vor der Sendung verabredet. Also wird jetzt damit geworben, dass schon gebuchte Tickets nicht nachträglich teurer werden? Ist die Lage so schlimm?
3: Naja, es geht natürlich darum, dem Kunden letztendlich auch eine Sicherheit zu geben. Ne? Wir reden bei Urlaubsreisen grundsätzlich von recht hochpreisigen Kosten, die die Kunden letztendlich haben. Und es geht eben darum, dadurch, dass natürlich vielleicht ein Kerosinmangel besteht oder ist zumindest auch davon abhängig, wie sich die Lage weiterentwickelt, dass man eben Sicherheit gibt, ne? Dass man eben nicht diese Verunsicherung bei dem Kunden hat.
2: Was passiert denn, wenn die Kerosinpreise so sehr steigen, dass die Flüge nicht mehr

0: profitabel sind. Kann es sein, dass dann viele Flüge auch abgesagt werden?
1: Also es kann grundsätzlich sein, bei individuell gebuchten Flügen, dass sich eine Airline vielleicht dazu entscheidet, zu sagen, okay, wir verzichten auf gewisse, ne, so wie wir das jetzt bei der Lufthansa eben sehen, bei der Cityline, die hat sich ja auch eben dazu entschieden, dass gewisse Verbindungen komplett gestrichen werden oder eben sie ihr Angebot ausdünnen. Das kann natürlich für eine Airline irgendwann wichtig werden. Aber auch die Lufthansa hat schon kommuniziert, dass die Lager voll sind oder zumindest gut gefüllt sind.
0: Oder man macht eben die Flüge teurer. Das ist ja durchaus möglich. Was aber vielleicht auch für viele eine Überraschung erstmal ist, ne? Also so diese Erkenntnis, ach so, ich habe ein Ticket gebucht für einen fixen Preis und es geht aber trotzdem, dass die Airline oder der Anbieter das im Nachhinein teurer macht. Also das ist schon erlaubt.
1: Nee, da müssen wir einmal ein bisschen differenzieren. Also der Veranstalter darf das bei einer Pauschalreise machen.
0: Ja.
1: Es darf aber nicht, wenn wir ein individuell gebuchtes Flugticket haben, da eine nachträgliche Preiserhöhung durchzusetzen, das ist nicht zulässig. Also das sind zwei unterschiedliche Dinge, ne?
0: Also nicht bei einer Airline, bei der ich buche, aber bei einem Reiseveranstalter, der dürfte das.
1: Genau.
0: Bis wohin kann das gehen preislich?
1: Bei der Pauschalreise.
0: Genau.
1: Sie dürfen es bis zu 8%, dürften Sie es, wenn Sie es bis 20 Tage vor Reisebeginn kommunizieren. Und ab alles, was über den 8% ist, dürften Sie gar nicht. Da dürfte man dann kostenlos von dem Vertrag auch zurücktreten.
0: Ja, und womit rechnen Sie denn diesen Sommer? Also ist natürlich der Blick in die Glaskugel, ne, wie sich die Lage in der Straße von Hormus so entwickelt. Aber haben Sie da schon eine Ahnung?
1: Können wir ganz schwer sagen. Also was wir natürlich sehen, die Buchungsnachfrage für Europa steigt, ne, sei es sowohl das westliche als auch das östliche Mittelmeer. Das heißt, die Kunden, die orientieren sich schon ein bisschen nach Europa. Weniger Fernreisen, wo wir eben dann vielleicht auch diese teureren Flüge so oder so hätten. Wie es sich genau entwickelt, das können wir wirklich nicht sagen. Und es hängt einfach ganz stark davon ab, wie sich die Situation im Nahen Osten weiterentwickelt.
0: Aber dass die Flugtickets im Preis steigen, ist ziemlich klar, oder?
1: Für neu gebuchte, für zukünftige Buchungen ganz bestimmt, ja.
0: Lohnt sich in diesen Zeiten eigentlich noch dieses strategische Buchen? Also entweder so als Frühbucher oder es gab ja auch immer die gesagt haben, nein, ganz kurz vorher, Last Minute ist eigentlich so ein vergessener Begriff. Also lohnt sich das noch?
1: Also was wir sehen, und da gibt es auch Studien zu, ne, dass es Last-Minute-mäßig nicht mehr lohnt, sondern frühzeitiges Buchen. Wir haben Frühbucherermäßigungen, die den Preis eben ja geringer halten. Da sind die Veranstalter ja auch immer daran interessiert, dass die Kunden so früh wie möglich buchen. Das gibt Planungssicherheit und natürlich auch können die Veranstalter ganz anders mit dem Geld arbeiten. Und in dem Fall jetzt, von dem wir jetzt gerade sprechen, reden wir ja eben auch davon, dass die TUI, die anderen Veranstalter gesagt haben, der Preis bleibt, den ihr bezahlt habt. Und was aber natürlich mit Neubuchungen ist, die sind natürlich viel preisanfälliger jetzt für eben die Situation, die wir gerade haben. Ne? Das heißt, ob es sich preislich lohnt, auf Last Minute zu warten oder das zu buchen, das sehen wir jetzt gerade, dass es vermutlich nicht so sein wird. Hm.
0: Und noch zum Schluss, beobachten Sie eigentlich schon einen Effekt, den wir auch in der Corona-Zeit gesehen haben? Also Fliegen ging nicht mehr und deswegen sind die Reiseziele, die wir mit dem Auto oder mit dem Zug erreichen konnten, auch viel teurer geworden. Kommt das jetzt wieder?
1: Nee, kann ich nicht beobachten. Also sehen wir nicht, kann ich nicht bestätigen. Wir sehen eben, dass sich die Buchungsnachfrage verschiebt, ne? Wie ich das eben schon mal angedeutet habe, dass wir uns eben mehr in Europa bewegen, dass wir uns im westlichen und östlichen Mittelmeer bewegen.
0: Ja.
1: Aber dass die Kunden auf die Flugreise als solches verzichten und sich anderweitig umschauen, eben durch Zug oder Autoreisen, können wir derzeit nicht bestätigen. Nee.
0: Das heißt aber auch, viele sind aktuell anscheinend bereit, höhere Ticketpreise zu zahlen als vielleicht noch im letzten Jahr.
1: Meiner Erfahrung nach ja.
0: Juliane Weber hat ein Reisebüro in Wuppertal. Wir sind bei den Kerosinpreisen in diesem Sommer wegen der Blockade in der Straße von Hormus. Dann gehen wir jetzt in diesem Morgenecho noch zu Männern, die mutmaßlich First Class fliegen. Aber naja, die bringen für ihre Millionengehälter ja auch viel Freude. Die Spieler vom FC Bayern sind schon faktisch deutscher Meister. Nächstes Ziel, das Champions League-Finale. Das Hinspiel im Halbfinale letzte Woche gegen Paris Saint-Germain war ein größeres Drama. Heute Abend ist das Rückspiel und mein Kollege Edgar Endres guckt hin.
2: Es ist schon erstaunlich, wie extrem wichtig die Fans für die Bayern vor diesem Spiel sind. Ob Uli Hoeneß, Trainer Vincent Kompany oder auch Abwehrspieler Jonathan Tah, alle fordern den maximalen Support.
3: Was ich persönlich am meisten spüre, ist einfach, keine Ahnung, als wir gegen Madrid rausgekommen sind beim Aufwärmen, hast du einfach schon so eine Atmosphäre gespürt, wo alle nochmal präsenter gewesen sind. Das gibt einfach einen extremen Push und das darf man nicht unterschätzen, wie viel uns das hilft, wenn wir das Gefühl haben, das ganze Stadion steht hinter uns und gibt genauso wie wir auf dem Platz, neben dem Platz Vollgas.
2: Real Madrid im Viertelfinale war das Vorspiel. Gegen Titelverteidiger Paris soll nochmals eine Schippe dazukommen. Bei all dem Trubel rund um das Match ist Kompany noch tiefenentspannt.
4: Totale Ruhe eigentlich. Das ist so innerliche Ruhe. Ich versuche, sagen wir, diese Emotion vom Spiel und dieses Gefühl vom Spiel nicht zu früh. Aber jetzt ist sehr, sehr, sehr ruhig noch.
2: Im Bayern-Trikot sitzt der Belgier im Presseraum an der Säbener Straße und hofft, die richtigen Entscheidungen bis zum Anpfiff zu treffen.
4: Ich habe wahrscheinlich jetzt 35 Spiele gesehen vom PSG in die letzte. Das Gefühl ist einfach, dass die Jungs gestärkt werden müssen, in was die ganze Saison schon gut gemacht haben und in die Details vielleicht was bekommen müssen, die in diese Spiele entscheiden kann.
2: Nur Serge Gnabry wird fehlen. Lennart Kahl, Tom Bischoff und auch Rafael Guerreiro sind wieder fit. So werden knapp 70.000 Bayern-Fans ihre Elf im neuen Heimtrikot pushen und hoffen, dass die Offensivpower ausreicht, um zum 7. Mal das Finale in der Fußball-Champions League zu erreichen.
0: Heute Abend, 21 Uhr, Champions League Halbfinale der Bayern gegen Paris Saint-Germain. Ich ganz persönlich müsste die großen Emotionen dazu jetzt eher faken. Gut, dass ich das nicht muss, denn mein Kollege Tobi Schäfer ist hier. Komplett fußballverrückt.
5: Ja, total. Das ist doch super spannend.
0: Na klar.
5: Und weißt du, was ich mich frage? Ich würde gerne wissen, ob unser Bundeskanzler dieses Spiel heute Abend auch guckt. Der ist ja eigentlich Dortmund-Fan, Friedrich Merz. Aber ich meine, das ist ein Champions-League-Halbfinale. Das darf er sich doch auch an so einem Tag wie heute nicht entgehen lassen.
0: Er hat ja quasi Geburtstag. Also der erste Geburtstag seiner Kanzlerschaft, ist die Frage, ob es dann noch passt zeitlich.
5: Vielleicht gibt es ja auch einen kleinen Umtrunk heute Abend, man weiß es nicht. Sein Terminkalender ist ja eh schon prall gefüllt. Wir wollen, ihr habt das heute im Morgen-Echo ja auch schon getan, nochmal über Friedrich Merz sprechen. Heute bei uns im WDR5-Tagesgespräch ab 10:10. Das ist ja die Sendung, in der unsere Hörerinnen und Hörer mitreden können. Und dann wollen wir mal speziell über diesen Kommunikationsstil von Friedrich Merz diskutieren. Das wird ja oft angemerkt, dass er...
0: Das war auch unser Fazit heute im Morgen-Echo.
5: Dass er durchaus, wenn man es positiv formuliert, sein Herz auf der Zunge trägt.
0: Sagt er ja auch selbst.
5: So. Und wir wollen mal wissen, ist das ehrlich oder gefährlich? Wie sollte ein Bundeskanzler tatsächlich zu uns sprechen? Das ist das Thema nachher im Tagesgespräch. Wer sich beteiligen möchte, der kann sich jetzt schon melden über die WDR5-App.
0: Und davor noch nur genügt nach 10 mit Tobi Schäfer. Davor das Zeitzeichen. Das war das Morgenecho. Lassen Sie sich heute bitte nicht ärgern. Ich bin Robert Meyer und tschüss.

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1: We are now approaching the space station.
2: Nach 2 Tagen nähern wir uns endlich der Raumstation ISS. Mit einer Geschwindigkeit von 28.000 Kilometern pro Stunde. Schließlich docken wir an. Immer noch mit 28.000 Kilometern pro Stunde. Ein unglaubliches Erlebnis.
3: 6. Mai 2001. Dennis Tito kehrt als erster Weltraumtourist zur Erde zurück.
4: Nach einer Woche All-Inclusive-Urlaub ist der US-Amerikaner Dennis Tito wieder auf der Erde.
5: Als heute Morgen pünktlich die Soyuz-Kapsel mit Tito an Bord in der kasachischen Steppe niederging, da herrschte im Moskauer Kontrollzentrum Triumphstimmung.
6: Ein Lebenstraum hat sich erfüllt.
3: Dennis Tito ist klein, gerade mal 1,67 Meter. Zierlich wirkt er, gleichzeitig drahtig und auf gewisse Art zäh. Sein Raumanzug scheint 3 Nummern zu groß. Das Visier des durchsichtigen Astronautenhelms hat er in den Nacken geschoben, sodass man seine Halbglatze mit dem grauen Haarkranz sehen kann. Stolz streckt er zur Begrüßung den Daumen in die Höhe und strahlt euphorisch und erschöpft in die Kameras.
2: Großartig, einfach großartig. Ich bin gerade aus dem Paradies zurückgekehrt.
3: So sieht er also aus, der erste Weltraumtourist. Der Mann, der aus einem Menschheitstraum Wirklichkeit gemacht hat, Reisen ins Weltall. Und zwar nicht, indem er Astronaut wurde, sondern mit viel Geld. Rund 20 Millionen Dollar hat Dennis Tito 2001 aus seinem Privatvermögen gezahlt und ist als erste Privatperson ins All geflogen. 20 Millionen Dollar entsprechen heute ungefähr 35 Millionen Euro für eine Reise, die genau 7 Tage, 22 Stunden und 4 Minuten gedauert hat. Übrigens, fast hätte Tito nicht mitfliegen können, weil die NASA das bis zum Schluss verhindern wollte. Wie er es trotzdem geschafft hat, dazu später mehr.
1: How did I actually end up in space?
2: Ich erzähle Ihnen mal, wie ich überhaupt ins All gekommen bin.
3: Erklärt Dennis Tito 2007 im Hörsaal der kalifornischen Pepperdine Universität.
1: It all began in 1957, when I was 17 years old.
2: Angefangen hat alles 1957. Da war ich 17. Und die Sowjetunion hat den ersten Satelliten ins All geschossen. Sputnik.
1: Just launched Sputnik. That was a great shock because at that time the Soviet Union was our arch rival.
2: Rückblickend war das ein großer Schock für mich, denn die Sowjetunion galt damals als Erzrivale der USA. Mit Sputnik zogen sie auf einmal mit ihrer Technologie an uns vorbei und waren uns sogar ganz klar einen Schritt voraus. Für mich wurde in dem Moment klar, ich muss Luft- und Raumfahrtingenieur werden.
1: Pretty obvious what to do. Sign up for engineering school.
3: Tito ist das älteste Kind einer Einwandererfamilie, die aus der italienischen Stadt Tito gekommen ist, um in der New Yorker Bronx ihr Glück zu versuchen. Seine Mutter arbeitet als Näherin, sein Vater als Drucker. Das Geld ist knapp, aber Dennis schafft es trotzdem und wird Luft- und Raumfahrtingenieur.
1: Best decision I ever made, even lowest paid job.
2: Die beste Entscheidung meines Lebens war, dass ich den schlecht bezahltesten Job meines Lebens angenommen habe. An einem kleinen Institut bei der NASA. Warum? Weil ich genau dort am meisten lernen konnte. Zum Beispiel habe ich Flugbahnen für Raumsonden und auch Mars-Missionen berechnet. Hier bin ich so lange geblieben, bis ich gemerkt habe, diese Arbeit hier reicht mir nicht. Da muss es noch mehr geben.
3: Tito geht an die Börse und nutzt dort das, was er als Ingenieur gelernt hat, komplexe Zusammenhänge berechnen. Während andere, wie bisher üblich auf dem Aktienmarkt, ihrem Bauchgefühl folgen, setzt er als einer der Ersten auf Daten und wird damit in den 70ern zum Multimillionär.
1: During this time, I did not let go of space.
2: Ich war in der ganzen Zeit weiterhin besessen vom Weltraum und wollte mindestens einmal um die Erde fliegen.
1: Always wanted to orbit the Earth.
3: Tito fragt bei der NASA an, ob er mit ihrer Hilfe ins All kommen kann. Die finanziellen Mittel hat er inzwischen. Seit 1957, seit Sputnik, seit die Sowjetunion die USA im All überholt hat, ist für ihn klar, er will Teil der US-amerikanischen Raumfahrtgeschichte sein. Doch die NASA lehnt ab. Das sitzt. Und vor allem, Tito nimmt es persönlich.
1: Well, now the Russians had gone through a financial crisis, really were in need of money.
2: Als dann Russland dringend Geld brauchte, habe ich ihnen ein Angebot gemacht, das sie nicht ausschlagen konnten. Und wir haben den Vertrag unterschrieben.
7: Mein Name ist Reinhold Ewald. Ich bin europäischer Astronaut mit deutschem Pass. War 3 Wochen an Bord der damaligen russischen Raumstation Mir in den 90er Jahren und bin ja auch mit Talgat Musabayev, dem Kommandanten von Titos Mission, sehr gut bekannt gewesen.
3: Reinhold Ewald reist in den 90ern zur Raumstation Mir. Das, was Dennis Tito kurz nach ihm auch tun will.
7: Ja, also die Situation war ja, dass in den 90er Jahren sehr viele Nicht-Russen mit der Soyuz-Kapsel ausgebildet wurden und auch geflogen sind.
3: Russland bekommt dafür von den anderen Ländern Geld. Das ist ganz normal.
7: Dieses Geld sollte ja auch der zerfallenden russischen Weltraumwirtschaft zugutekommen. Da war es nur konsequent natürlich, dass man vielleicht auch Privatpersonen fliegt. Insofern, Tito war ein Millionär und für die Russen ein einträgliches Geschäft.
3: Extra Würste bekommt Tito dafür trotzdem nicht, sondern wird wie alle anderen Kosmonauten behandelt. Im Juni 2000 startet er das Training im russischen Sternstädtchen.
7: Sternstädtchen, das ist das Ausbildungszentrum der Kosmonauten außerhalb von Moskau. Nennt sich Zvezdny Gorodok, also kleine Städtchen der Sterne. Dennis Tito, der wurde einquartiert, vermutlich sogar im Zimmer, das ich auch bewohnt hatte. Und hatte sicherlich alle russischen Unbillen im Winter, ziehende Fenster und ausfallendes Wasser und Ähnliches.
1: The conditions were primitive. I trained for a total of 8 months.
2: 8 Monate hat mein Training gedauert. Und ich muss sagen, es war wirklich hart.
1: And that was not easy.
3: Tito trainiert wie die anderen Kosmonauten. In der Zentrifuge wird er immer wieder hunderte Male im Kreis geschleudert. In der Unterdruckkammer sagt er angeblich die Telefonnummern seiner Ex-Freundin auf, um das Bewusstsein nicht zu verlieren. Er gewöhnt sich an die Schwerelosigkeit und verinnerlicht, wie er im Notfall überleben kann. Während das Training auf der Erde nach Plan verläuft, verändert sich die Situation im Weltraum drastisch. Weil die Mir in den letzten Monaten immer maroder geworden und für Menschen nicht mehr sicher ist, nehmen die Russen sie im März 2001 aus dem All.
7: Die Russen hatten aber dummerweise diesen Mitflugvertrag jetzt mit Tito abgeschlossen und buchten den sozusagen auf einen freien Sitz zur ISS um.
3: Das Problem dabei ist, die ISS ist ein Gemeinschaftsprojekt mehrerer Staaten, darunter auch die USA. Wer dorthin darf, wird gemeinsam entschieden, so war es zumindest bisher. Denn Russland setzt sich darüber hinweg und schafft mit Titos Umbuchung einen Präzedenzfall. Die USA sind empört und sagen, der Mann wird nicht fliegen.
8: Die NASA beginnt mit einem unerwarteten Nervenkrieg. Tito sei ein Sicherheitsrisiko für die Profikosmonauten. Er dürfe nicht mit.
9: Die NASA fordert von den Russen Schadenersatz für den Flug des ersten Weltraumtouristen Tito.
10: Der Streit zwischen den Weltraumbehörden Russlands und der USA um den Raumfahrttouristen Dennis Tito hat sich weiter verschärft.
11: Erst war Tito zu alt und nicht trainiert genug. Dann war er ein Sicherheitsrisiko. Dann stellte sich die Frage, wer zahlt, wenn etwas passiert. Schließlich stürzten die Computer auf der Raumstation ab und Moskau spekulierte offen darüber, dass diese Probleme wohl weniger technische als vielmehr politische Gründe hatten.
2: Ich verstehe den Widerstand der Amerikaner wirklich nicht. Mein Flug ist doch auch für die NASA von Vorteil. Die ISS braucht doch positive Publicity. Am Ende wird die NASA glücklich sein, dass ich mitfliege.
3: Die USA halten ihre Drohungen und Schadensersatzforderungen aufrecht. Aber die Russen und Tito zeigen sich unbeeindruckt und wollen den Flug antreten gegen den ausdrücklichen Widerstand der NASA. Noch vor gut 10 Jahren, im Kalten Krieg, also bis zum Zerfall der Sowjetunion 1991, wäre das undenkbar gewesen. Raumfahrt war ein strategisches Feld, jeder Flug ein politisches Signal. Ein privat finanzierter Passagier, der gegen den Widerstand der USA ins All gebracht wird, das wäre als Affront auf höchster Ebene gewertet worden. Und auch als Dennis Tito am 28. April 2001 als erster Weltraumtourist seine Reise startet, ist er kein normaler Passagier. Russland riskiert damit einen diplomatischen Skandal.
12: Do you feel yourself ready for this flight?
13: Absolutely.
14: Ich fühle mich 100% bereit. Absolut.
13: 100%.
1: Nothing can explain the thrill of sitting on top of a rocket like that.
2: Nichts kann diesen Rausch beschreiben, oben in so einer Soyuz-Rakete zu sitzen. Es dauert nur 8 Minuten und 50 Sekunden in dieser Kapsel. Dann bist du plötzlich im Orbit. Du guckst aus dem Fenster und siehst die Erde von oben.
1: And then looking out of your window and seeing the Earth like this. We are now approaching the space station.
2: Nach 2 Tagen nähern wir uns endlich der Raumstation ISS. Mit einer Geschwindigkeit von 28.000 Kilometern pro Stunde kommen wir immer näher. Schließlich docken wir an. Immer noch mit 28.000 Kilometern pro Stunde. Ein unglaubliches Erlebnis.
7: Und dann fliegt man über den offenen Lukendeckel, der vorher noch dem Weltall ausgesetzt war. Und das ist ein brutaler Gestank. Als ob also wirklich Metall mit groben Werkzeugen abgehobelt, geschliffen und sonst wie malträtiert wurde.
3: Und dann ist Dennis Tito am Ziel seiner Träume angekommen. Er fühlt sich wie ein Kind im Spielzeugland und schläft wie ein Baby, sagt er später. Rund 6 Tage lang bleibt er im Weltall. Das schwerelose Schweben macht ihm besonders viel Spaß, aber die meiste Zeit sitzt er einfach nur in seinem Sessel, hört Opern und guckt aus dem Fenster.
2: Ich hatte da oben die beste Zeit meines Lebens. Dafür gibt es keine Worte. Jedes Mal, wenn ich aus dem Fenster geguckt habe, habe ich etwas Neues gesehen. Davon konnte ich gar nicht genug bekommen. Die Zeit war viel zu kurz. Ich wäre am liebsten 3 Monate geblieben.
3: Stattdessen geht es am 6. Mai wieder zurück zur Erde. Der Rückflug mit der Sojus-Kapsel dauert zwar nur 3 Stunden, aber er hat es in sich.
7: Also man ist wie ein Rollbraten verschnürt in diesem Sitz und wird hin und her geworfen. Und ganz schlimm ist die Rückkehr, bevor die Fallschirme aufgehen. Da schlägt es also in alle Richtungen und das ist brutal. Ja. Und die Landung natürlich auch. Also ich meine, was die Russen als reiche Landung bezeichnen, das ist schon ein Auffahrunfall. Ne?
3: Um 13.42 Uhr Ortszeit landet Dennis Tito in der kasachischen Steppe. Die Strapazen sieht man dem 60-Jährigen kaum an. Weil er sich an die Schwerelosigkeit gewöhnt hat, muss er zwar zuerst getragen werden, sprüht aber förmlich vor Begeisterung über die Weiten des Weltraums.
2: Großartig, einfach großartig. Ich bin gerade aus dem Paradies zurückgekehrt. Ein großartiger Flug, eine tolle Landung.
3: Aus Dennis Titos Flug ist letztendlich kein diplomatischer Skandal zwischen Russland und den USA entstanden. Aber an seinem Flug entzündet sich die Debatte, wer im All entscheidet. Staaten, Institutionen oder der Markt? Was mit Tito als einmaligem Flug beginnt, ist in den letzten 25 Jahren zu einer Industrie geworden. Einen kurzen Flug in den Orbit, ein paar Minuten Schwerelosigkeit oder mehrtägige Missionen in die Erdumlaufbahn. Weltraumtourismus ist mittlerweile ein Geschäft für Milliardäre. Und die nächste Stufe wird längst nicht mehr allein von Staaten geplant. Private Unternehmen entwickeln eigene Raumstationen, verkaufen Flüge ins All und machen aus dem Weltraum Schritt für Schritt einen Markt. Wem das All gehört, ist dabei eigentlich eindeutig geregelt, nämlich niemandem. So legt es der Weltraumvertrag fest. Besitzansprüche sind ausgeschlossen. Der Weltraum soll allen offen stehen und damit eben auch Touristen. I love space.
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16: Die Nachrichten mit Christian Schwietzke. Guten Tag.
13: In 12 Bundesländern laufen seit dem Morgen Durchsuchungen bei mutmaßlichen Rechtsextremisten. Ein Schwerpunkt dabei ist Nordrhein-Westfalen. Die Razzien richten sich gegen die Gruppen Jung und Stark und Deutsche Jugend voran. Was das für Gruppen sind, erklärt der ARD-Terrorismus-Experte Holger Schmidt.
16: Das sind zwei von leider mehreren Gruppen, die in den vergangenen Monaten entstanden sind, in denen insbesondere Jugendliche, Heranwachsende, sich gegenseitig darin bestätigen, was sie für ein Weltbild haben. Das ist Ausländer und Minderheiten ausgrenzend. Und in diesen Gruppen soll halt immer wieder zur Gewalt aufgerufen worden sein. Und einige der jetzt Beschuldigten sollen auch selber schon Körperverletzungsdelikte gegen politische Gegner oder Andersdenkende begangen haben. Und der Generalbundesanwalt sieht in all dem eben auch eine Struktur. Und dadurch ist dieses Verfahren gegen eine kriminelle Vereinigung entstanden. Und das ist natürlich ein sehr schwerer Vorwurf und zeigt, dass diese Szene der rechtsextremen virtuellen Jugendgruppen leider weiter Zulauf hat.
13: Bundeskanzler Merz ist heute genau ein Jahr im Amt und er zieht für die schwarz-rote Regierung eine durchwachsene Bilanz. Die Stimmung im Land sei schlecht bei Unternehmern und Beschäftigten. Der SPD warf er vor, sie sei zu wenig kompromissbereit. Bei einem Wirtschaftstreffen der CDU sagte der Kanzler, er sei trotzdem dafür, die Koalition fortzusetzen.
17: Ich lese immer wieder, dass manch einer so die Vorstellung hat, ja, schmeißt die doch raus, macht eine Minderheitsregierung, regiert alleine, sucht euch Mehrheiten irgendwo im Deutschen Bundestag. Das ist alles allemal besser als das, was gegenwärtig der Fall ist. Ich sage hier, ja, meine Damen und Herren, ich sage hier sehr klar und deutlich, eine Minderheitsregierung ist für mich keine Option.
13: Auch Neuwahlen schließt Merz aus. Deutschland könne sich mitten in einer schweren Wirtschaftskrise keinen monatelangen Stillstand leisten. Weitere Meldungen im Überblick. Tausende Zollfahnder kontrollieren seit dem Morgen Paketlieferdienste. Unter anderem laufen größere Einsätze in Köln, Bonn und im Bergischen Land. Bei der Kontrolle wird unter anderem überprüft, ob die Fahrer der Paketdienste zu Unrecht Sozialleistungen beziehen. Das Kreuzfahrtschiff, auf dem sich mehrere Passagiere mit dem Hantavirus infiziert haben, nimmt Kurs auf Spanien. In 2 bis 3 Tagen soll es auf den Kanarischen Inseln anlegen. Bisher mussten die 150 Passagiere auf dem Schiff vor Kap Verde im westlichen Afrika ausharren. Der Staat besteht aus mehreren Inseln und ist auf so einen Einsatz nicht vorbereitet. Die größte Internetseite, die illegal Fußballspiele aus dem Pay-TV überträgt, wird gesperrt. Nach einem Urteil des Landgerichts Köln wird Live-TV-SX dicht gemacht. Der Sender DAZN und die Deutsche Fußballliga sprechen von einem großen Erfolg im Kampf gegen Sportpiraterie. Offenbar wird Live-TV-SX noch vor dem Champions-League-Halbfinale der Bayern heute Abend geschlossen.
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13: In Bielefeld werden heute 9 weitere Stolpersteine verlegt, in Gedenken an die Opfer des Nationalsozialismus. Auch Angehörige aus den USA und Großbritannien reisen an. Pia Wittek für WDR aktuell.
18: Mathilde Löwenberg wohnte in der Ravensberger Straße, galt als gute Geschäftsfrau, arbeitete in leitender Stellung in einem Bielefelder Textilhaus. Ein gutes Leben, das sich in der NS-Zeit schlagartig änderte. Das Kaufhaus wurde 1938 enteignet, Mathilde Löwenberg verlor ihr Ruhegeld. Sie musste ihr Haus verkaufen und verlor auch noch alle Mieteinnahmen. Völlig verarmt starben sie und ihre Mitbewohnerin im KZ Theresienstadt. Die jüngere Schwester Else wurde in Auschwitz ermordet. An diese Frauen erinnern ab heute 3 Stolpersteine in Bielefeld.
13: Das war WDR aktuell. Das Wetter in Nordrhein-Westfalen. Heute ist es grau und regnerisch. Später wird der Regen dann etwas schwächer und lässt zum Abend auch nach. Dazu heute Temperaturen in Nettersheim 9 Grad, in Paderborn 11 und in Krefeld 12 Grad. Morgen ist es häufig bewölkt, aber meist trocken. Zwischen Siegerland und Lipperland kann es regnen. Die Zeit 10:04. WDR 5, die Verkehrslage. A2 Hannover Richtung Dortmund zwischen Ostwestfalen-Lippe und dem Kreuz Bielefeld etwa 45 Minuten plus 9 Kilometer Stau. Wegen Bergungsarbeiten ist nur ein Fahrstreifen frei. A2 Dortmund Richtung Oberhausen zwischen Essen-Gladbeck und dem Kreuz Oberhausen etwa 30 Minuten plus 10 Kilometer stockender Verkehr an einer Baustelle. A3 Oberhausen Richtung Köln zwischen dem Kreuz Hilden und dem Kreuz Leverkusen etwa 15 Minuten plus 6 Kilometer stockender Verkehr. A52 Roermond Richtung Düsseldorf zwischen Mönchengladbach-Hardt und Mönchengladbach-Neuwerk 30 Minuten plus 7 Kilometer Stau. Und die A52 Essen Richtung Düsseldorf zwischen Essen-Harzopf und Breitscheid 20 Minuten plus 5 Kilometer Stau an der Baustelle.
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19: Einen schönen guten Morgen, ich bin Tobi Schäfer und ich empfehle Ihnen, gehen Sie jetzt nicht zu nah an Ihr Radio, sonst gibt's nämlich nasse Füße. Denn ich stehe hier gerade am Strand und gucke raus aufs Meer. Da vorne ein paar Möwen. Oh, richtig herrlich. Und ich bin ehrlich, ich habe dieses Strandgefühl hier natürlich gerade nur per Knopfdruck erzeugt. Denn ich muss ja eigentlich arbeiten, aber das haben Sie sich wahrscheinlich schon gedacht. Vielleicht ist Ihnen ja aber auch kurz dieses Gefühl gekommen, über das wir nachher hier auf der Arbeit sprechen wollen. Denn dann geht's um das Fernweh, das Wegträumen an einen schönen Urlaubsort. Warum wir das manchmal haben, was wir dagegen tun können und ja, was die Sehnsucht über das Wegsein über uns aussagt. Das alles gleich hier bei uns. Vorher in, sagen wir mal, in naher Ferne sprechen wir erstmal über einen Mann, der vielleicht auch urlaubsreif ist. Bundeskanzler Friedrich Merz, nämlich, ist heute auf den Tag genau ein Jahr im Amt und wir machen gleich sowas wie eine Zwischenbilanz. Ein Jahr Merz und die Koalition aus Union und SPD. Was ist passiert und was muss vor allem passieren, damit diese Regierung nicht scheitert? Das alles gleich hier bei WDR 5.

0: Weder fünf ist hier. Bevor wir uns um den Kanzler kümmern, erstmal noch ein ganz alltägliches Problem. Eines, das Sie kennen, wenn Sie in einer Großstadt zum Beispiel wohnen. Die lästige Parkplatzsuche. Parkplatzsuche ist ja im Prinzip wie eine Schnitzeljagd, denn meistens gibt's am Ende ja gar kein Schnitzel. Man braucht zumindest viel Geduld. Hab mal gelesen, dass im Schnitt bei Autofahrern ein Tag pro Jahr an Lebenszeit fürs Parkplatzsuchen draufgeht. Gut, ist immer noch weniger als bei manchen an Zeit draufgeht für den Einparkvorgang. Aber das ist ein anderes Thema. Zum Glück hält die Zukunft ja Innovationen bereit. Grundsätzlich für das Thema Parken und Parkraumüberwachung. Das zeigt der Blick in unsere satirische Glaskugel.
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3: Herzlich willkommen bei der Parkraumüberwachungsanbieter-Schlichtungsstelle. Sie sprechen mit Marco.
4: Ja, hallo, ich habe eine Zahlungsaufforderung bekommen, weil ich angeblich zu lange geparkt habe.
3: Das würde ich an Ihrer Stelle direkt überweisen, wegen Inkasso-Unternehmen, Schufa, Pipapo. Ah, ah. Sie können mir aber gerne nochmal den Supermarktparkplatz nennen, um den es sich handelt.
4: Nein, ich soll 150 Euro blechen, weil ich zu lange in meiner Einfahrt geparkt habe.
3: Das ist zunächst einmal nichts Ungewöhnliches.
4: Wie, es kann doch nicht sein, dass auf meinem Grundstück mein Kennzeichen gescannt wird.
3: Doch.
4: Diese Parkplatzfirmen gucken ja jetzt irgendwie überall.
3: Das hat Vorteile.
4: Ach ja?
3: Seit der Stellplatzliberalisierung dürfen die Firmen ja auch im öffentlichen Raum kontrollieren.
4: Ja, das ist mir auch schon aufgefallen.
3: So wird das Ordnungsamt entlastet, vor allem finanziell, denn Knöllchen waren nur noch ein Minusgeschäft.
4: Wieso?
3: Naja, aufschreiben, diskutieren, ein Auge zudrücken und das mit einem Tarifvertrag im öffentlichen Dienst.
4: Kostet halt Geld.
3: Die privaten Parkraumüberwachungsanbieter haben in der Regel einen Satelliten, der für sie arbeitet.
4: Aha.
3: Das ist günstiger und effizienter.
4: Ah.
3: Und die Kommunen werden bei Parkverstößen am Gewinn beteiligt.
4: Schön. Und jetzt werde ich also in meiner Einfahrt zum Falschparker. Also hat mein Auto denn gar keinen privaten Rückzugsort mehr?
3: Bestimmt ein Missverständnis. So ein Satellit unterscheidet nur zwischen Parkplatz und kein Parkplatz.
4: Ah.
3: Darf ich mal fragen, hat Ihre Einfahrt Pflastersteine?
4: Ja.
3: Dann denkt der Satellit Parkplatz.
4: Und ich denke, der Satellit ist doof.
3: Ich kann Ihren Ärger verstehen. Es gibt aber eine ganz einfache Lösung. Sie müssen erstmal zum Katasteramt.
4: Katasteramt?
3: Ja, bei einer Reklamation verlangt der private Parkraumüberwachungsanbieter einen Nachweis darüber, zu welchem Flurstück die Einfahrt gehört.
4: Na dann, brauchen die noch irgendwas? Also
3: einen Grundbuchauszug.
4: Grundbuchauszug?
3: Vom Grundbuchamt. Im Auszug steht, ob Ihnen Ihre Einfahrt wirklich gehört. Und die Unterlagen mailen Sie dann dem Parkraumüberwachungsanbieter mit einem Zweizeiler auf Englisch.
4: Englisch?
3: Ja, fast alle Überwachungsfirmen gehören Elon Musk. Gut, einige auch dem Schwiegersohn von Donald Trump. Hallo, sind Sie noch dran?
4: Mein Auto wird gerade abgeschleppt.
3: Haben Sie etwa schon wieder in Ihrer Einfahrt geparkt?
1: Grüße aus der Zukunft.

0: WDR 5 ist hier im Mai, in dem wir jetzt seit einem Jahr März haben. Sozusagen heute vor einem Jahr wurde Friedrich Merz ja vom Bundestag zum Kanzler gewählt. Und deswegen wollen wir heute mal sowas wie eine Zwischenbilanz ziehen. Seine Wahl zum Kanzler damals gelang ja nicht im ersten Wahlgang. Sie erinnern sich, es war also schon ein holpriger Start und holprig sollte es dann auch ein bisschen bleiben. Ein im Inland viel diskutierter Kanzler, der mit Aussagen zum Beispiel über das Stadtbild und die Arbeitsmoral der Deutschen durchaus, sagen wir mal in Anführungszeichen, aufwühlt. Und ein Kanzler, der gleichzeitig außenpolitisch große Herausforderungen zu meistern hat. Die Regierung insgesamt zwischen großen Ankündigungen und mühsamer Umsetzung scheint die Koalition ja noch nach dem Rhythmus zu suchen. Und über all das wollen wir sprechen mit einer, die ganz nah dran ist in Berlin. Sie ist eine unserer Hauptstadtkorrespondentinnen, Efi Seibert. Guten Morgen.
1: Hallo, guten Morgen.
0: Wenn man mal ganz unemotional eine Zwischenbilanz zieht, wie sehr ruckelte und ruckelt es und wie viel Fortschritt gab es?
1: Also es ist ein bisschen schwierig, da unemotional zu bleiben, glaube ich, für die meisten, die zuhören. Leider war es so, dass dieses Ruckeln, was direkt von Anfang an ja diese Koalition begleitet hat, vor allen Dingen eben diesen Kanzler, der zum ersten Mal in der Geschichte nicht im ersten Wahlgang gewählt wurde. Und da merkte man ja schon, seine eigenen Leute scheinen offenbar nicht alle hinter ihm zu stehen. Und dass das so ein Symbol werden würde, hatten wir damals wirklich nicht so auf dem Plan. Aber es ruckelt halt immer weiter. Wobei man das auch nicht übertreiben muss, denn es hat ja eigentlich immer irgendwo geruckelt. Also ich habe letztens mal gesagt, war es denn so, dass wir bei der Regierung Angela Merkel oder bei Scholz gesagt haben, es ruckelt nicht? Es hat immer geruckelt, weil es immer Probleme gibt. Und solange man Koalition hat, müssen die sich halt auch immer zusammenraufen. Das ist mal mehr, mal weniger schwer. Aber im Moment ist es offensichtlich nicht so einfach.
0: Ja, deswegen sagte ich ja, also vielleicht schafft man es hier mal wirklich mal unemotional drauf zu gucken und auch mal ein paar Zahlen sprechen zu lassen. Also seit dem 6. Mai ist die Regierung im Amt, hat über 400 Vorhaben ins Kabinett eingebracht und mehr als 150 Gesetze verabschiedet. Trotzdem ist das Image, wir lesen das in den Umfragewerten, ja schlecht. Warum kommt dieser Gedanke des Fortschritts nicht bei den Bürgerinnen und Bürgern an?
1: Ich glaube, weil die Emotionen bei den Leuten eine größere Rolle spielen als die Fakten. Denn wenn man guckt, was die gemacht haben, ist es ja tatsächlich nicht so wenig. Wir erinnern uns an Investitionsbooster, wo halt Unternehmen besser absetzen können, für Betriebe Steuer

0: Erleichterungen. Dann gab es schon mal eine Gaspreissenkung. Die Pendlerpauschale war schon besser. Es gibt ein neues Wehrdienstgesetz. Wir werden unabhängiger vom Rest der Welt. Wir sehen ja, dass das sehr nötig ist. Das wird immer so weggeatmet. Das kommt dann und dann, okay, und dann sagt man, oh, aber jetzt reicht's nicht, jetzt brauchen wir noch mehr. Und wenn halt ein Kanzler dann dasteht und irgendwie emotional nicht das repräsentiert, was wir brauchen im Moment, nämlich Zuversicht und Führungsstärke, und der wird das schon irgendwie machen, auf seine Art hat das ja jeder Kanzler oder Kanzlerin auch gehabt, dann sind die Leute halt nicht zufrieden. Es wird tatsächlich gearbeitet, es könnte natürlich mehr sein, aber ich erinnere mich sehr, sehr gut an die letzte Koalition, also die Ampel. Da hatte ich die SPD oder die letzte große Koalition ebenfalls, die machen dann immer so Bilanzen, wurden auch jetzt verschickt, was wir alles schon geschafft haben. Das liest man dann, denkt, ach ja, stimmt, das war ja da und das auch. Und dann kommt heraus, sie haben irgendwie, was weiß ich, so und so viel Prozent ihrer Versprechen schon erfüllt. Das kommt bei den Leuten nicht so an. Es geht eher darum, wie ist die Gefühlslage? Und wenn die Gefühlslage schlecht ist, wird sehr schnell vergessen, was an kleinen Sachen auch schon passiert ist. Aber die großen Reformen stehen ja noch aus. Also insofern ist es nicht so, dass sie das ganz große Draht schon gedreht hätten.
1: Also liegt es auch in der Hand der Bundesregierung, dann Emotionen und ein gutes Gefühl zu vermitteln? Da hat Friedrich Merz jetzt ganz frisch gesagt, die Stimmung in Deutschland ist schlecht. Er spricht also das an, was viele vielleicht auch empfinden. Das ist ja grundsätzlich ein Thema, dass er einfach häufig Dinge klar benennt. Darüber wollen wir später hier bei uns bei WDR5 auch noch diskutieren. Aber im Prinzip ist es, du hast es ja auch gesagt, er macht Versprechungen, die nicht eintreten. Das hat er als Politiker ja nicht exklusiv. Ne? Das hat es ja immer schon gegeben, dass die Politik nicht das hält, was sie verspricht. Und ich meine, das Problem ist, er ist jetzt halt auch in einer schwierigen Mehrheitskonstellation. Da ist das vielleicht das größte Hindernis, Dinge durchzubringen?
0: Ja, das ist sicherlich auch wichtig. Die haben nur 12 Leute, die mitmachen. Also sie haben nur 12 Stimmen Mehrheit. Also wenn da zwei von der einen und 8, 9 oder von der anderen, dann haben sie schon ein echtes Problem. Und dann ist noch jemand krank und dann haben sie keine Mehrheit mehr. Aber ich glaube, das größere Problem ist letzten Endes tatsächlich der Auftritt von Friedrich Merz. Weil im Gegensatz zu Angela Merkel und Olaf Scholz versteht man diesen Kanzler ja. Also die haben ja immer alles erstmal abgewogen, die beiden anderen. Wo könnte es anecken? Wo könnte es Probleme geben? Als Jurist hat das Scholz ganz genau durchgearbeitet. Und dann kamen so verschwurbelte Sätze, wo man sich hinterher gefragt hat, was hat er jetzt eigentlich gesagt? Ich habe es gar nicht verstanden. Worum ging es denn jetzt genau? Wie meint er das denn? Das merkt man bei Friedrich Merz sofort. Nur hat er manchmal nicht so auf dem Plan, dass er Kanzler ist und dass er als Oppositionsführer natürlich alles Mögliche laut und scharf sagen kann. Aber wenn er Kanzler ist, dann ist er eben die Nummer eins im Staat sozusagen, was politische Führung betrifft. Und wenn der halt sagt, die Leute arbeiten so wenig, die Leute sind so viel krank, das Stadtbild passt ihm nicht, dann sind die Leute, fühlen sich auf den Schlips getreten. So kann man als Kanzler nicht kommunizieren. Das gleiche gilt für dieses Erwartungsmanagement. Er sagt gleich am Anfang, im Sommer werdet ihr schon merken, liebe Leute, dass wir hier eine neue Regierung haben, da wird es schon deutlich sichtbare Verbesserungen geben. Mhm. Das hätte er wissen müssen. Ich meine, das war im Mai. Wie will er denn das bis im Sommer schaffen, dass man was merkt? Selbst wenn sie neue Gesetze geschafft hätten in diesen anderthalb Monaten, hätten die noch nie gewirkt.
1: Wobei, das hat er jetzt ja auch einkassiert und selber auch zugegeben, wir haben kein gutes Erwartungsmanagement betrieben. Aber du sprichst den Kommunikationsstil an, dafür wird er kritisiert für seine Aussagen. Und du sagst, das hat er nicht so richtig auf dem Schirm, dass er jetzt ja Kanzler ist und nicht mehr in der Opposition. Hat das wirklich nicht auf dem Schirm oder macht er es vielleicht auch ganz bewusst, um ja eine bestimmte mögliche Wählerschaft auch anzusprechen?
0: Beides. Aber er widerspricht sich da selbst in den beiden letzten großen Interviews, die er gegeben hat. Das hat mich auch ein bisschen verwirrt, muss ich sagen. Also in diesem großen Spiegel-Interview sagt er, ja, daran muss ich noch arbeiten, an meinem Kommunikationsstil. So, dann 2 Tage später oder 1 Tag später ist er bei Karin Mioska, da sagt er, ich bin halt so, ich möchte mich nicht rundschleifen lassen wie ein Kieselstein in der Kommunikation, so bin ich. So, was denn nun? Mhm. Ne? Also er muss schon aufpassen, dass er den Leuten halt nicht einfach auf den Schlips tritt. Weil das sorgt für schlechte Stimmung. Wenn viele Leute, die morgens an der Supermarktkasse sitzen oder Krankenschwestern, die wirklich Schichten und hart arbeiten, von ihrem eigenen Kanzler gesagt bekommen, sie arbeiten nicht genug und das sei alles so Work-Life-mäßig, und dann sind die zu Recht beleidigt. Das darf ein Kanzler nicht machen.
1: Ja, wobei, was denn nun, könnte man natürlich auch die Kritiker fragen, denn Kritik gab es ja auch an seinen Vorgängern, die dann wiederum zu schmallippig gewesen sein sollen. Und bei ihm ist es jetzt das Gegenteil und ist auch wieder nicht recht. Also die Wahrheit liegt dann vielleicht irgendwo in der Mitte bei seinem Kommunikationsstil, das ist das eine. Und dann gibt es ja aber auch noch seinen Führungsstil, denn er führt ja diese Bundesregierung als Kanzler an. Wie hat er das in diesem ersten Jahr gemacht?
0: Naja, also wenn man sich anguckt, wer in dieser neuen Bundesregierung Erfahrung im Führen und im Regieren mitbringt, dann wird das sehr dünn. Dann sind es eigentlich nur die, die nicht seine Partei sind, nämlich der Innenminister von der CSU, der war schon mal Verkehrsminister, und der Verteidigungsminister von der SPD. Alle anderen, inklusive Kanzler, haben keine Erfahrung. Und man hatte zwischendurch schon so ein bisschen in diesem ersten Jahr den Eindruck, dass das so eine Regierung aus Praktikanten ist. Also die machen alle ihre Anfangsfehler, die lernen alle ihre Häuser zu führen, die merken, oh, Regieren ist ja gar nicht. Man kann nicht einfach sagen, was Merz halt auch immer dachte, wenn ich als Kanzler bin, dann sag ich, wir machen es jetzt so und dann passiert das. Das kann man vielleicht in seinem eigenen Betrieb machen, aber nicht in einer Demokratie. Da gibt es ganz viele Leute, die mitreden, abstimmen, Gesetze, die beachtet werden müssen, Regeln, die beachtet werden müssen. Und das haben viele von denen nicht so richtig drauf. Aber es gibt auf der anderen Seite ja auch einen Vorteil, wenn man nicht Leute nimmt, die schon 100 Jahre Minister sind, dass die tatsächlich eben mit so einem anderen Elan reinkommen. Und da hat er in seiner Führungsmannschaft schon ganz gut, also der Carsten Wildberger als Minister für Digitales und Staatserneuerung, der hat keine Regierungserfahrung, der kommt aus der Wirtschaft, aber der hat hier in Berlin einen ganz guten Ruf, dass der wirklich im Kleinen einfach beharrlich einfach weiterarbeitet. Und wir waren sehr überrascht über Nina Waken, die Gesundheitsministerin, die am Anfang von vielen verspottet wurde, als was will die denn als Gesundheitsministerin? Die hat überhaupt gar keine Erfahrung in diesem Ressort. Die ist eigentlich Anwältin, das kann ja gar nichts werden in so einem schwierigen Ressort mit diesen riesigen Lobbygruppen, die alle wahnsinnig viel Geld haben, wie die Pharmaindustrie und die Ärzte und die Krankenkassen. Und die hat sich mutig hingestellt und diese erste große Reform angekündigt und eben auch einen Vorschlag, einen Gesetzesvorschlag gebracht. Also da ist noch Luft nach oben und es ist noch nicht zu spät. Also ich hoffe da noch.
1: Wie viel Luft nach oben ist in der Zusammenarbeit mit Lars Klingbeil? Es gab ja auch die Geschichte um die Meinungsverschiedenheiten zwischen Merz und Klingbeil. Wie viel Teamwork versprühen die beiden?
0: Die haben gut angefangen. Die kamen ja aus diesem Ampelchaos und haben dann als erstes versprochen, so wird es bei uns nicht werden. Und dann haben sie sich angefangen zu duzen und haben auch Büros, die so nicht weit voneinander entfernt sind und reden miteinander. Das hat einen guten Eindruck gemacht am Anfang. Aber jetzt ist das Problem, dass sie sich dann auch wegen schlechter Umfragewerte dann doch wieder darauf besinnen, dass sie eigentlich aus anderen Richtungen politischen kommen und dass sie beide sicherlich auch dann darauf achten, dass das nicht untergeht, und das wird dann schwierig. Das Problem ist auch, dass diese Streitereien halt öffentlich wurden, weil am Anfang ist es doch klar, wenn man eine Partei hat, die eher links ist, und eine Partei hat, die eher konservativ ist, dass die nicht zu jedem Problem die gleiche Meinung haben und die gleichen Lösungsvorschläge, ist völlig normal. Und in der Sache sollen die sich auch gerne streiten um die beste Lösung. Das ist doch völlig in Ordnung. Sie dürfen halt nur nicht öffentlich übereinander sagen, Dinge wie Bullshit oder so ein Kanzler geht nicht oder was auch immer. Also das könnten sie gerne hinter verschlossenen Türen lassen.
1: Was natürlich auch mal einen sehr großen Einfluss hat, in diesem ersten Jahr war das auch so, ist die Außenpolitik. Die derzeitige Regierung hat eben wahnsinnig viele Baustellen, außenpolitisch Zölle, Irankrieg, Wirtschaftskrise, Ölpreise, eine Krise jagt die nächste. Kann eine Regierung da überhaupt noch angemessen reagieren?
0: Sie kann es versuchen, aber das ist natürlich tatsächlich ein ja, so viele Krisen auf einen Schlag, die so starke Auswirkungen auf uns haben. Also dass jetzt noch diese Iran-Krise dazukommt, die unsere Wirtschaft so belastet, das hatten die, glaube ich, nicht auf dem Plan. Ich glaube, das ist auch der Grund, warum Friedrich Merz jetzt so sauer auf Donald Trump ist, weil da kann Deutschland relativ wenig sagen. Das interessiert weder den Iran noch die USA, was die Deutschen oder die Europäer davon halten, dass plötzlich die Lieferketten abbrechen und die Tankpreise explodieren und auch die Energiepreise jetzt leiden, womit unsere ganze Wirtschaft betroffen ist. Das ist ein Punkt, der wirklich eine Überraschung war und den sie jetzt eben versuchen, irgendwie hinzubekommen. Das ist ein dickes Brett, was sie da bohren müssen. Vor allen Dingen mit so einem erratischen Mann im Weißen Haus, von dem man nie weiß, wie er reagiert.
1: Aber da wird ja immer gesagt, außenpolitisch tritt Friedrich Merz da eigentlich ganz gut auf. Wie hat er sich da geschlagen und wie wirkt sich das im Inland auch auf sein Ansehen aus?
0: Er hat tatsächlich eine neue Außenpolitik begonnen, also zum Beispiel die Europäer enger zusammenzuführen und Deutschland in Europa wieder hinzustellen, zu sagen, wir sind wieder da. Es gab ja dieses German Vote, weil die Ampel so zerstritten war, die Deutschen sich immer enthalten haben, was in Europa die Partner nicht besonders toll fanden, weil dadurch alles blockiert wurde. Das ist vorbei. Und Friedrich Merz hat auch überhaupt nichts dagegen zu sagen, okay, wir sind die größte Wirtschaftsnation, dann stellen wir uns ja auch an die Spitze und versuchen irgendwie auch mit Geld, aber auch mit Macht, da Europa nach vorne zu bringen. bringen und unabhängiger zu machen von eben den USA. Das hat er gut gemacht. Viele werfen ihm deswegen vor, er habe die Probleme im Inneren vergessen, also er sei zu viel außen unterwegs. Aber das hängt ja, wie Merz sagt, innen und außen hängen zusammen. Das stimmt schon auch. Also unsere innere Wirtschaft leidet, weil in der Außenpolitik gerade Krisen angesagt sind. Insofern ist es schon ganz gut, beides zu beachten.
1: Evi, zum Schluss ganz kurz noch ein schneller Blick nach vorn. Was muss passieren, damit diese Regierung wiedergewählt wird? Die Alternative für Deutschland liegt in Umfragen ja bereits vor der CDU. Und Markus Söder hat auch gesagt, das ist ja die letzte Patrone der Demokratie. Was ist das Wichtigste, was die Regierung machen muss?
0: Also zum einen würde ich sagen, weniger Stilkritik, also nicht sagen, der ist doof oder wie er sich verhält, sondern Streit in der Sache und möglichst dann mit Argumenten. Weniger Parteiklein-Klein. Die Parteien sind wirklich so schlecht stehen die da, dass die müssen jetzt wirklich einfach mal als Regierung an einem Strang ziehen und nicht ihre eigenen Parteien. Und also das Wichtigste, glaube ich, ist mehr Mut. Also sie haben ja sowieso eigentlich nichts mehr zu verlieren. Also kann man auch mutig vorwärts gehen.
1: Sagt unsere Hauptstadtkorrespondentin Evi Seibert in Berlin heute am 6. Mai. Denn heute vor einem Jahr wurde Friedrich Merz zum 10. Kanzler der Bundesrepublik Deutschland gewählt. Und wir haben eine Zwischenbilanz gezogen. Nachher ab 10 nach 12 im WDR5-Tagesgespräch können Sie dann mal Ihre Meinung sagen. Denn dann geht es hier nochmal um Friedrich Merz und vor allem um seinen Kommunikationsstil. Ehrlich oder gefährlich? Wie finden Sie das? Wenn Sie mögen, melden Sie sich jetzt schon über die WDR5-App.

0: WDR5 ist hier. Es braucht eigentlich nur einen kleinen Moment, eine kleine Begebenheit im Alltag und schon wird dieses besondere Gefühl ausgelöst. Zum Beispiel, wenn man in den Himmel guckt und ein Flugzeug zieht vorbei und schon ist es da. Das Fernweh, also zumindest bei manchen ist das so, denn der Anblick von dem Flugzeug verleitet zu dem Gedanken, wo fliegen die wohl hin? Mann, haben die es gut, für die geht's in den Urlaub. Und dann träumt man sich mal kurz in den letzten oder nächsten eigenen Urlaub rein und kann es kaum erwarten und möchte für den Moment nicht zu Hause sein, sondern eben in der Ferne. Ja, besonders die Tourismusbranche freut sich, dass es in der Apotheke kein Mittel gegen Fernweh gibt. WDR5-Reporter Martin Nusch hat sich mal ein bisschen genauer mit Fernweh beschäftigt und ist dafür um die halbe Welt gereist.
1: Fernweh, die Sehnsucht nach dem Wegsein.
2: Fernweh ist der dringende Wunsch zu reisen.
3: Bedeutet, sich nach einer Reise zu sehnen.
4: Ist das Gegenteil von Heimweh.
5: Die offiziellen Definitionen von Fernweh. Einen Beitrag über den Begriff Fernweh könnte man wohl nirgends besser beginnen als an Begriff Fernweh könnte man wohl nirgends besser beginnen als an einem sonnenbeschienenen warmen Strand 10.000 Kilometer entfernt.

0: jetzt und das war's auch schon. Also kein Schrank, kein gar nichts.
1: Kein warmes Wasser?
0: Nein, auch kein warmes Wasser. Also da verzichte ich jetzt drauf. Könnt mir aber auch warmes Wasser wünschen, aber es muss nicht sein.
2: Petra und Tatjana haben sich mal auf einer Reise kennengelernt und sich dann für diesen Urlaub wieder hier in Südthailand verabredet. Die Insel ist klein, eher unbekannt und nicht so einfach zu erreichen. Sie ist für die beiden sehr weit weg von zu Hause und vor allem ist sie ganz anders als zu Hause. Wenig Menschen, viel Natur, kaum Infrastruktur.
3: Das ist auch ein Grund, warum ich jetzt den Namen der Insel nicht nennen möchte. Man muss das einfach genießen. In dem Moment, wo Anschluss ist an Zivilisation, zum Beispiel durch Speedboote, ist vorprogrammiert, dass das kleine Paradies mehr oder weniger verloren geht.
2: Ein Paradies ohne warmes Wasser, aber eben auch ohne den ganzen anderen Kram, den man daheim so um sich hat. Ohne Schneematsch im Dezember, ohne Rechnungen im Briefkasten, ohne diesen einen Nachbarn und die Busfahrt zum Büro, eben ohne die Nerverei zu Hause. Ein Paradies, das man nur mit einer langen, anstrengenden Reise erreicht, was anscheinend überhaupt nichts ausmacht.
3: Also ich bin Ü60 und ich freue mich jedes Mal wie ein kleines Kind.
2: Für Petra beginnt das Gefühl des Ich bin weg am Flughafen. Tatjana arbeitet schon auf ihrem Sofa zu Hause daran.
0: Also im Winter bin ich eigentlich oft diejenige, die dann schon in Reiseführern blättert oder sich orientiert, um diesen grässlichen Winter auszuhalten und Pläne zu machen für dann die nächsten, wo auch immer gearteten Ferien. Das ist dann eine Form von Fernweh, schon befriedigen, obwohl ich noch daheim bin.
1: Hast du so ein Regal voller Reiseführer oder so?
0: Ja, inzwischen habe ich ein Regal voller Reiseführer.
2: Das Fernweh, erzählt sie, hat sie schon früh gepackt.
0: Ich glaube, da sind meine Eltern schuld. Die haben mich schon jedes Jahr als Kind nach Elba transportiert für 4 Wochen. Und ich habe Kalender geführt von bis ich da wieder bin. Also dieses Thema weit weg und mehr begleitet mich durchs Leben. Nee,

0: Gesellschaft. Viele von uns sehnen sich nach dem Wegsein. Fast 100 Milliarden Euro im Jahr haben die Deutschen zuletzt fürs Reisen ausgegeben. Das ist von allen Ländern auf der Welt Platz 3. Nur Amerikaner und Chinesen sind vor uns, aber die sind ja auch viel mehr Leute. Fernwehbekämpfung ist uns richtig was wert. Und wer sich's zeitlich und finanziell leisten kann, sucht gern auch exotischere Plätze auf.
1: Besonders die östlich gelegenen Fernreiseziele erfreuen sich in diesem Jahr großer Beliebtheit bei den Deutschen. Dazu gehören die Malediven und Mauritius mit jeweils plus 27%.
0: Aus dem Trend für 2026 des Deutschen Reiseverbands. Inzwischen gehen 4% der Reisen nach Asien. Die Anziehungskraft von Amerika

0: hat dagegen seit Udo Jürgens Zeiten etwas nachgelassen. Jedes Fernweh beginnt natürlich daheim. Und ob man nun Geld hat oder nicht, eine gute Anlaufstelle sind dann Buchhandlungen.
1: Hier wird ja mit dem Kopf gereist.
0: Hildegund Larv betreut seit 30 Jahren Fernwehkranke in ihrer Lenkfeldschen Buchhandlung in Köln. Bei ihr landen auch Menschen, die sehr gern weg wären, aber halt immer noch da sind.
1: Es gibt viele Leute, die träumen davon, irgendwo hinzufahren, können es aber nicht. Aber sie erlesen dann eben die Gegend oder den Ort oder die Stadt. Es gibt diese Reihe zu Fuß durch irgendeine Stadt, wo man dann also Bildchen dabei hat, sich es anschaulich vorstellen kann. Manchmal auch einen kleinen Stadtplan mit einem Weg durch eine Gegend oder durch eine Stadt. Da gibt es alle Möglichkeiten, von Reisen und Erlebnissen zu träumen.
0: Diese Bände sind hübsch aufgemacht, nicht so grellbunt wie die Mitnehmreiseführer. Sie eignen sich hervorragend für den Städtetrip auf dem eigenen Sofa. Außerdem liegen im Buchladen natürlich Jahrhunderte von Literatur, die in fernen Weltgegenden spielt. Da kann man außer dem Ort gleich auch noch die Zeit wechseln.
1: Da gibt es zum Beispiel aus dem Wagenbach Verlag die schöne rote Reihe Salto, wo man eben auch literarisch miterleben kann, eine Gegend, eine Landschaft, eine Stadt oder so etwas. Es gibt eine ganze Reihe von Büchern, in denen man eine Reise erträumen kann.
0: Die Mehrheit ihrer Kundinnen und Kunden, schätzt Hildegund Larv, nehmen

0: die Reisebücher gar nirgends hin mit, sondern bleiben damit zu Hause. Andersrum, wer wirklich weit wegfährt, packt nicht viel ein.
1: Die Fernreisenden, ich glaube, denen reichen die Prospekte der Anbieter. Was natürlich sehr schön ist, sind diese Fernreisen, die nach Köln kommen und Köln entdecken wollen. Und die dann so kleine Reiseführer zu Köln oder zu irgendwelchen Erlebnissen hier vor Ort suchen.
0: Das ist Fernweh von der anderen Seite gesehen. Für Touristinnen und Touristen aus Indien, Japan oder China ist Köln das weit weg.
1: Die kommen eben im Flugzeug nach Holland oder machen dann so eine Rheinschifffahrt und halten an allen möglichen Halteplätzen. Und das sind immer sehr viele neugierige Leute, die Köln entdecken wollen. Chinesisch gibt es durchaus Kölnbücher, Japanisch, Englisch, Französisch, Italienisch, das auf jeden Fall. Haben wir aber auch Vorräte. Ja, ja, das muss sein.
0: Der Erfinder des Wortes Fernweh war selbst ein großer Reisender. Fürst Hermann von Pückler-Muskau, vor 200 Jahren eine schillernde Figur. Er fuhr kreuz und quer durch die Welt. Seiner Frau daheim schrieb er lange Briefe. Und die verkaufte, zunächst ohne sein Wissen, die Berichte an einen Verlag. So klingen sie.
2: Ein Tag wie flüssiges Gold empfing mich am Morgen. Und der Weg von Bagnères hierher, den ich während seines Laufes zurücklegte, wird ewig ein Prachtexemplar in dem Bilderbuche meines Lebens bleiben.
0: In einem dieser Reiseberichte findet sich 1835 das erste Fernweh in der deutschen Literatur. Das Wort Heimweh gab es vorher schon und Pückler war fast ein bisschen neidisch auf Menschen, die darunter leiden, statt wie er selbst an der Sehnsucht zu reisen.
2: Das ist eine glückliche Disposition. Mir Unruhigem, den das Fernweh plagt, kommt es wenigstens so vor.
0: Er selbst gab diesem Fernweh natürlich nach. Eigentlich war Fürst Pückler gar kein Schriftsteller, aber seine teils haarsträubenden Berichte aus fernen Ländern verkauften sich gut. Nur im Kopf zu verreisen, ohne die Unbequemlichkeiten und Gefahren, die damals ja auch noch viel größer waren, das gefiel einem breiten Publikum. Heute sind aus den Büchern und der Frakturschrift bunte Fotos und Smartphone-Bildschirme geworden. Fürs Publikum reisen und so das Fernweh füttern, macht man jetzt per Social Media.
3: Ich bin Anna. Ich beschäftige mich jetzt schon seit mehreren Jahren mit dem Thema Fernweh. Natürlich reise ich mega gerne.
0: Anna Strakas Instagram-Bilder kommen von überall her. Wir sprechen per Videocall.
3: Ich bin im Jahr 2022 mit meinem jetzigen Mann 3 Monate nach Asien verreist und Freunde haben gesagt, ach, poste doch mal mehr auf Instagram, wir sind ja hier alle zu Hause und im Büro ist das so langweilig und poste ruhig mal ein bisschen mehr, damit wir das auch sehen können, dass wir wissen, wie teuer die Kokosnuss denn auch wirklich in Sri Lanka ist und wie schön es da mit den Palmen aussieht und zeig mal die Tuk-Tuk-Fahrt und alles mögliche andere.
0: Sie nannte ihren Instagram-Kanal Trips with Anna.
3: Und danach habe ich das auch öfter auf Instagram dann gesehen. Ach, die kriegen ja Hoteldeals, ach, die kriegen ja das Abendessen in Anführungsstrichen geschenkt. Klar, jeder muss was dafür tun, das ist alles nicht geschenkt. Aber ich dachte mir so, du hast auch die ganze Zeit gepostet, du hast hochwertige Videomaterial, also mach's doch einfach. Somit habe ich das dann auch versucht, im Sommer umzusetzen und hatte dann im folgenden Jahr auch schon die ersten Hoteldeals. Also es lief eigentlich relativ schnell und relativ schnell ist auch das erste Video dann schon bei 1 Million Anzahl gewesen.
0: Reiseinfluencer nennt man die Leute, die Menschen mit Fernweh was vorreisen. Es gibt viele solcher Appetitmacher im Netz. Ihre Bilder und Videos transportieren, wie früher die Postkarten, reine Genussstimmung, blauen Himmel und tolle Aussichten. Klar, sowas herzustellen, das ist eher Arbeit als Urlaub. Erst muss man Hotels oder Reiseveranstalter davon überzeugen, dass sie einen einladen, eventuell auch noch ein Honorar zahlen. Und vor Ort muss man dann schöne Bilder produzieren.
3: Mein Mann ist mein Instagram-Boyfriend, wie man so schön sagt. Und er kennt sich auch sehr gut mit Fotografie aus und bildet sich da auch selbst weiter. Das heißt, da kann ich mich sehr glücklich schätzen, dass er auch viel ausprobiert.
0: Eine gute Portion Marktforschung ist auch dabei.
3: Also Instagram zeigt einem ganz genau, wie viel Prozent Männer oder Frauen dazu schauen. Die zeigen natürlich genau die Reichweite von einem Video. Die zeigen, welches Video, welcher Beitrag am besten gegangen ist, welche Story natürlich. Die zeigen auch, wer das geliked hat. Und daran musst du festlegen, was bei den Followern gut gelaufen ist. Das ist deine Arbeit in dem Falle.
0: Annas Fernweh hat als nächstes Ziel Afrika. Als sie davon erzählt, kommt merkbar die Influencerin in ihr durch.
3: Dieses Jahr sind unbedingt die Giraffen zu sehen, und zwar in Kenia. Merkt euch das unbedingt. Kenia ist nämlich noch der Tipp in Afrika. Kenia ist noch etwas günstiger und vor allem auch nicht so überlaufen, dass ihr wirklich noch eine richtig tolle Erfahrung vor Ort habt.

0: Fernweh hat auch negative Seiten. Es kann Landschaften kaputt machen, Dörfer zerstören, Naturparadiese in tote Müllkippen verwandeln. Übertourismus wird in vielen schönen Gegenden zum Problem. 8% der Treibhausgase in der Atmosphäre werden durch Tourismus produziert. Und auch uns selbst kann unser Fernweh zu viel werden. Das hat das Magazin Freiraum des Goethe-Instituts im Jahr 2025 recherchiert.
1: Manche Menschen, die länger von zu Hause weg sind, berichten von einem Gefühl der Entwurzelung. Sie wissen plötzlich nicht mehr genau, wo sie hingehören. Richtig zu Hause fühlen sie sich weder da, wo sie herkommen, noch an dem anderen Ort.
0: So die Autoren des Goethe-Instituts. Man verliert im Wortsinne seine Wurzeln. Dann wird aus einer allgemeinen Aufbruchstimmung eine permanente Unruhe, die überhaupt nicht mehr weiß, wohin mit sich. Aber das sind Extremfälle. Zurück nach Nordrhein-Westfalen, nach Köln-Nippes, zu einem Parkspaziergang mit Joachim von Löwen.
2: Ich habe dann also am 2. Januar 26 193 UN-anerkannte Länder besucht gehabt.
0: Permanente Unruhe ist bei ihm nicht zu spüren. Er ist Mitte 50, wohnt hier in Nippes und gehört zum Club der Most Traveled People.
2: Meine erste richtige Backpacking-Tour habe ich 2000 gemacht, also noch gar nicht so lange her. Da war ich ja schon knapp 30. Also da haben wahrscheinlich andere schon 10 Jahre Backpacking auf dem Buckel.
0: Danach ging es allerdings Schlag auf Schlag.
2: 2004 dann mit dem Motorrad von Köln bis nach Kapstadt. Ich konnte nicht Motorrad fahren, aber habe es einfach gemacht. Also das nur zur Inspiration. Man muss nicht alles können und kann trotzdem aufs Abenteuer gehen. Ja, und dann kann man so sagen, die letzten 20 Jahre war es dann richtig extensiv. Da habe ich ja auch insgesamt 3 Auszeiten genommen, also 1 Jahr durch Afrika, dann 2 Jahre um die Welt und jetzt letztes Jahr war ich ja wieder um die Welt, um die letzten noch verbleibenden Länder zu besichtigen. Ja.
0: Zum Jahresanfang hat er sein 193. Land betreten. Das ist die magische Zahl der von der UN anerkannten Länder. Auch die Website der Most Traveled People zählt bis 193. Da kann man sich übrigens auch anmelden, wenn man noch kaum irgendwo war. Wenn man seine bisher erreichten Reiseziele eingetragen hat, sieht man auf der bunten Weltkarte, was noch alles fehlt. Das schaltet zuverlässig Fernweh ein. Das oder natürlich unser Wetter.
2: Ich finde Deutschland im Sommer super. Da habe ich auch dann nicht so das große Fernweh. Also deswegen, ich glaube, die nächste Fernweh-Etappe kommt dann im Herbst, wenn es wieder grau und dunkel wird. Dann würde ich schon gerne am Strand sein mit Sonne.
0: Fernweh will ja meist nicht nur weg von hier, sondern die Umgebung soll bitte schön auch möglichst anders sein als gewohnt. Ziele, die Joachim von Löwen besonders beeindruckt haben.
2: Sao Tome und Principe oder Turkmenistan oder Papua Neuguinea, da hat man schon noch ein bisschen ja andersartige Struktur. Für mich ist das dann fast ein bisschen langweilig, wenn ich in die USA fliege, also, weil da ist ja alles geboten, was man auch in Deutschland hat. Je exotischer, desto besser für mich.
0: Manchmal trifft er unterwegs andere Menschen mit ähnlich vielen Stempeln im Pass. Manche sind über 90, andere verblüffend jung.
2: Ich bin erstaunt, wie viele junge Menschen es jetzt machen. Ich hätte es mir auch irgendwie mit 18 gar nicht leisten können, jetzt irgendwie ein Jahr weg. Mein Vater hätte gesagt, spinnst ein bisschen. Aber die jüngeren Eltern jetzt fördern das ja auch teilweise.
0: Fernweh ist was für jedes Alter, wie es scheint.
2: Gutes Beispiel, Antarktiskreuzfahrt. Da waren zwar viele Amerikaner, die sehr alt waren, aber da waren auch ganz viele junge Chinesen, die zwischen 20 und 30 waren reiche, junge Chinesen, die sich das dann gegönnt haben, eine Antarktiskreuzfahrt zu machen.
0: Es gibt nur eine Sache, die wohl alle Meilensammler, WeitfahrerInnen und Reisemeister eint.
2: Die lieben das Reisen, die Neugier, das Abenteuer. Viele müssen auch ganz normal noch arbeiten. Ansonsten sind es einfach Menschen, die neugierig sind auf neue Kulturen.
0: Neugier macht Fernweh. Die meisten von uns zieht aber auch etwas immer wieder zurück.
2: Ja, ich habe auch schon mal Heimweh nach einer Currywurst-Pommes. Ja, oder auch nach den Menschen in Köln natürlich. Das habe ich auch. Aber ich könnte auch ruhig noch länger reisen. Meine

0: Wahrscheinlich hat uns die Evolution mit dem Fernweh ausgestattet. Schließlich ist der Mensch im Lauf seiner Entwicklung immer wieder aufgebrochen und weitergezogen. Wir haben die ganze Welt besiedelt, dank Fernweh. Mehrere Forschungsstudien brachten dafür genetische Gründe ins Spiel. Einer davon die 7R-Variante.
1: Die Genvariante DRD7R kommt bei etwa 20% aller Menschen vor. Die Mutation soll eine Erhöhung des Dopaminwerts auslösen. Dieser Neurotransmitter ist in unserem Gehirn unter anderem für Glücksgefühle zuständig, was sich positiv auf Motivation und Mut zum Risiko auswirkt. Die Forscher glauben, das Gen könnte verantwortlich sein für die weltweite Ausbreitung des Menschen.
0: Sicher beweisen ließ sich das bisher aber nicht. Vielleicht steckten auch eher Klimaumschwünge oder Überbevölkerung dahinter. Fest steht, wir sind inzwischen überall. In Rio, Shanghai, der Antarktis und hinterm Mond, wie die Tagesschau neulich melden konnte.
2: Hatten die drei Astronauten und eine Astronautin einen neuen Rekord aufgestellt. Während ihres Fluges um den Mond waren sie fast 407.000 Kilometer von der Erde entfernt. So weit wie kein Mensch je zuvor.
3: Der weiße Mond von Maratonga.
0: Das Wort Fernweh ist nicht übersetzbar. Das gibt's nur auf Deutsch. Und wir haben noch ein paar mehr ähnlich gelagerte Begriffe. Reisewut, Reisefieber sind zwei ältere. Eines von unseren Wörtern für die Sehnsucht nach dem Wegsein, das schon Goethe benutzt hat, hat es sogar ins Englische geschafft. Die Wanderlust.
4: Wanderlust. Adventure.
0: Dort bedeutet es aber wirklich allgemein Fernweh. Nicht nur die Lust, sich Stiefel anzuziehen und zu Fuß durch die Natur zu latschen. Damit endet unsere kleine Fernweh-Rundreise. Wieder am Strand, das gehört sich einfach. Und mit einem Satz, den Petra in ihrem Liegestuhl im Sonnenuntergang noch gesagt hat.
5: Die meisten vergessen, wenn sie weggehen, dass sie sich immer selber mitnehmen.
0: Das stimmt. Egal, wohin das Fernweh einen treibt, an den Strand, ins Flugzeug, zum Mars, ins Internet oder in die Buchhandlung. Es sind immer die eigenen Augen, durch die man die Ferne sieht.
6: WDR5-Reporter Martin Nusch. Und das Fernweh, irgendwie schwer und schön zugleich. 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

0: Rede 5 ist hier mit Musik von Balthasar. Hourglass heißt es. Übersetzt bedeutet das so viel wie Sanduhr.
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0: Das kommt heute von dem Schriftsteller Bernard Dadier aus der Elfenbeinküste, wo er sich im Unabhängigkeitskampf auch sehr engagiert hat. Und das spiegelt sich auch in dem Gedicht wider, das wir jetzt hören. Er beschreibt bzw. wünscht sich eine neue Welt ohne Unterdrückung und Kolonialismus. Hier ist Bernard Dadier und die Welt, die geboren wird.
2: Die Sterne verschwenderisch rein, wie die Augen der Weisen, werden aufleuchten wie das Schicksal der Menschen. Wir werden vereint sein, kein Blick der Angst mehr. Wir werden Brüder sein, kein Blick des Hasses mehr. Und wenn im Himmel ein Licht sein wird, dann wird es unsere Liebe erhellen. Und wenn es im jungen Laub eine Melodie geben wird, dann wird sie unseren Schlaf wiegen. Wir werden Brüder sein, wir werden vereint sein. Und die Sterne verschwenderisch rein, wie die Augen der Weisen, werden aufleuchten wie unser Schicksal.

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Wir haben in dieser Stunde schon über das Funktionieren der Bundesregierung gesprochen. Denn Friedrich Merz ist heute seit genau einem Jahr Kanzler. Und vielleicht hilft der Koalition auch unser Thema gleich nach 11 hier noch ein bisschen weiter, um weiter besser oder noch besser zusammenzuarbeiten. Wir sprechen nämlich gleich über gutes Teamwork. Was ist dafür wichtig? Wie führt man vor allem ein gutes Team oder ein Team auch richtig? Und wie schaffen es Politik und Gesellschaft, mehr Teamwork zu machen, statt auseinanderzudriften? Darüber spreche ich gleich nach 11 mit einem Professor für Sozialpsychologie. Vorher jetzt um 11 für Sie die Nachrichten und WDR aktuell. Bis gleich.

0: ist 11 Uhr. 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
1: Die Nachrichten mit Christian Schwietzke. Guten Tag. Seit heute Morgen durchsucht die Polizei Wohnungen mutmaßlicher Neonazis in 12 Bundesländern, auch in NRW. Der Fokus der Ermittler liegt dabei vor allem auf zwei Jugendgruppen, Jung und Stark und Deutsche Jugend voran. Stefan Hase, WDR aktuell, wo genau suchen die Ermittler denn hier in NRW und nach was?
2: Vor allem in Städten im Ruhrgebiet wie Bochum, Essen und Duisburg, aber auch in den Kreisen Mettmann, Minden-Lübbecke und im Sauerland. Sie suchen vor allem nach Handys und Computern, auf denen Beweise zu finden sein könnten, denn die Gruppen organisieren sich vor allem über Social Media. Laut Generalbundesanwaltschaft sind die Verdächtigen alle zwischen 18 und 24 Jahren jung. Insgesamt wird 9 Personen hier in NRW die Mitgliedschaft in einer kriminellen Vereinigung vorgeworfen. Sie sollen unter anderem Angriffe auf Schwule und Lesben bei Paraden zum Christopher Street Day, aber auch auf Menschen mit Migrationshintergrund geplant und durchgeführt haben.
1: Die Bundesregierung unter Kanzler Merz ist heute genau ein Jahr im Amt. Der Präsident der Industrie- und Handelskammer NRW Stoffelt sagte im WDR-Gespräch, aus Sicht der Wirtschaft fällt die Zwischenbilanz im Vergleich zur Ampelkoalition vorher gemischt aus.
3: Es ist etwas besser geworden, aber eben Reformen kommen nicht schnell genug und nicht konsequent genug, um wirklich spürbar für die Unternehmen zu werden.
1: Aus Sicht des IHK-Präsidenten muss die Bundesregierung rigoroser beim Abbau von Bürokratie sein. Und vor allem brauche es mehr Tempo.
3: Es kommen immer neue Ereignisse und lange Abstimmungen der Koalition. Dafür ist keine Zeit. Es muss schneller gehandelt werden. Und insbesondere auch, meine ich, der Mittelstand muss stärker in den Fokus. Wir wollen keine Förderprogramme, sondern wir wollen einfach bessere Rahmenbedingungen.
1: Stoffelt sagte auch, er sei optimistisch, dass die Bundesregierung bis zum Sommer noch Reformen beschließen werde. Weitere Meldungen im Überblick. Das Kreuzfahrtschiff, auf dem sich mehrere Passagiere mit dem Hunter-Virus infiziert haben, darf vermutlich doch nicht auf den Kanarischen Inseln anlegen. Laut Medienberichten hat der Präsident der Kanaren das abgelehnt. Zuvor hatte die Regierung in Madrid mitgeteilt, dass das Schiff auf den spanischen Inseln anlegen soll, nachdem es das schon nicht auf Kap Verde durfte. Nach dem Tod eines Polizisten bei einer Verfolgungsjagd in Brandenburg hat das Landgericht Cottbus den Angeklagten zu 10 Jahren und 6 Monaten Haft verurteilt, wegen illegalen Autorennens mit Todesfolge. Die Staatsanwaltschaft hatte lebenslange Haft wegen Mordes gefordert. Der 32-jährige Polizist war von einem Fluchtfahrzeug erfasst und getötet worden. Beschäftigte der JVA Euskirchen sollen von Häftlingen bestochen worden sein. Ermittelt wird gegen 8 Gefängnismitarbeiter und 3 ehemalige Häftlinge. Offenbar wurde gegen Geldzahlungen Hafturlaub und Ausgang gewährt. 210 Ermittler haben am Morgen das Gefängnis in Euskirchen und die Wohnungen der Verdächtigen durchsucht.
0: WDR aktuell aus der Region.
1: In Wuppertal startet ein landesweit einzigartiges Programm, bei dem es um die Versorgung von Pflegebedürftigen im Notfall geht. Es ist auf 3 Jahre angelegt und wird von den Pflegekassen finanziert. Gabi van den Boom, WDR Wuppertal.
4: Ein Team aus ausgebildeten Pflegern und ehrenamtlichen Helfern springt dann ein, wenn kranke oder behinderte Menschen nicht mehr versorgt werden können. Also, wenn zum Beispiel pflegende Angehörige selbst krank oder überfordert sind. Bislang würden Pflegebedürftige oft ohne berechtigte Diagnose in ein Krankenhaus eingeliefert, weil Kurzzeitpflegeplätze bei plötzlichen Notfällen oft nicht zur Verfügung stünden, so wie Feuchter Stiftung.
1: Das war WDR aktuell. Das Wetter in Nordrhein-Westfalen. Heute ist es grau und regnerisch. Später wird der Regen dann etwas schwächer und lässt zum Abend auch nach. Dazu Temperaturen heute in Bad Münstereifel und Bad Salzuflen 10 Grad, in Düsseldorf und Coesfeld 11 Grad und in Siegen 14 Grad. Morgen ist es häufig bewölkt, aber meist trocken. Zwischen Siegerland und Lipperland kann es regnen. Am Freitag gibt es dann mehr Wolken als Sonne, aber nur vereinzelt Schauer. Dazu wird es mit 16 bis 20 Grad wieder etwas wärmer. Die Zeit 11.04 Uhr. WDR 5, die Verkehrslage. A2 Dortmund Richtung Oberhausen zwischen Essen-Gladbeck und dem Kreuz Oberhausen mehr als 20 Minuten plus 6 Kilometer Stau an einer Baustelle. Die A4 Olpe Richtung Köln zwischen Gummersbach und Engelskirchen etwa 20 Minuten plus 3 Kilometer Stau wegen Reinigungsarbeiten. A40 Dortmund Richtung Essen zwischen Dortmund-Barob und Dortmund-Klei etwa 20 Minuten plus 3 Kilometer Stau nach einem Unfall. A52 Roermond Richtung Düsseldorf zwischen Mönchengladbach-Hardt und Mönchengladbach-Neuwerk 15 Minuten plus 6 Kilometer Stau. A52 Essen Richtung Düsseldorf zwischen Essen-Harzopf und Breitscheid mehr als 10 Minuten plus und 3 Kilometer Stau an der Baustelle.
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6: Guten Tag, ich bin Tobi Schäfer und ich bin derjenige, der Ihnen heute hier unsere Ideen und Themen dieser Sendung präsentiert. Aber damit bin ich natürlich nur ein Teil von vielen, die dafür verantwortlich sind. Denn diese Sendung funktioniert aus einem Teamwork heraus. Viele Menschen sind daran beteiligt. Es braucht Ideen für die Sendung, Planung der Themen, Absprache mit Studiogästen. Es braucht eine Musikplaylist und. Und nachher, nach der Sendung, sitzen wir dann zusammen und machen eine Nachbesprechung in diesem Team. Und dann geht's nachher auch darum, wie die Neugier genügt Redezeit gleich funktioniert hat. Denn da geht's heute um Teamwork. Mein Gast ist gleich ein Sozialpsychologe und der beschäftigt sich wissenschaftlich mit Teams und vor allem auch mit Teamwork. Und er erklärt uns gleich mal, was gutes Teamwork ausmacht und was wichtig für die ist, die ein Team führen und wie wir gesellschaftlich vielleicht wieder mehr Teamwork hinkriegen. Das alles gleich hier im Radio bei WDR 5.

0: 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Teamwork makes the dream work. Also mit Teamarbeit schafft man was Großes zu erreichen. Das ist nicht nur ein Kalenderspruch und eine gern genutzte Phrase in Arbeitsgruppen, sondern da ist ja wirklich was Wahres dran. Vermutlich. Und erfolgreiche Teamarbeit ist ja auch entscheidend für moderne Organisationen, ne? Besonders in virtuellen und diversen Teams. Mein Gast jetzt hier in der Neugier genügt Redezeit, der beschäftigt sich wissenschaftlich mit Teamwork. Wie gutes Teamwork funktioniert und wie gute Führung in solchen Prozessen aussehen kann. Er ist Professor für Sozialpsychologie an der Goethe-Uni Frankfurt, ist einer der renommiertesten Experten für das Thema und hat dazu unter anderem auch ein Buch geschrieben. Zu Gast bei WDR 5 ist Professor Dr. Rolf van Dyck. Ich grüße Sie.
1: Hallo, Grüße aus Frankfurt.
0: Inwiefern waren Sie denn heute schon Teil von Teamwork? Also gab es schon irgendwie ein Meeting oder Ähnliches?
1: Ich hatte vorhin ein Interview mit 4 Studierenden, die einen Podcast gemacht haben für eine Seminarveranstaltung. Und die 4 haben sich als Team vorbereitet, haben mich dann für das Interview ins Team integriert. Das war ganz wunderbar.
0: Insofern sind wir dann jetzt auch ein Team, ein kleineres Team aus 2 Menschen, die sich darüber unterhalten, aber immerhin ein Team. Herr van Dyck, was macht gutes Teamwork oder ein gut funktionierendes Team aus?
1: Naja, wir sind ja nicht nur wir 2, wie Sie vorhin in der Anmoderation gesagt haben. Es gab ja auch Leute, die Vorgespräche mit mir geführt haben, die das vorbereitet haben. Es gibt jetzt den Techniker, der mir gegenüber sitzt und dafür sorgt, dass wir uns gut verstehen können. Es gibt wahrscheinlich in Ihrem Studio genauso Menschen, die dafür sorgen, dass das alles hier funktioniert.
0: Genau.
1: Das heißt, alle müssen an einem Strang ziehen. Alle müssen natürlich technisch ihre Aufgaben bewältigen können. Sie als Moderator, die Techniker in der Technik und so weiter. Es ist schon wichtig für Teamwork, Menschen zusammenzubringen, die in ihrem Feld, in ihren Aufgaben jeweils Experten sind oder gute Leistung bringen können. Aber gutes Teamwork braucht mehr. Gutes Teamwork muss diese verschiedenen Leistungen integrieren und auf den Punkt abrufbar haben. Das sehen wir heute Abend in der Champions League, vielleicht bei Bayern München, wenn Herr Kompany mal wieder am Rasen auch dabei sein kann und dafür sorgen wird, hoffentlich, dass Bayern genau auf den Punkt nicht nur individuell ihre Leistungen abruft, sondern als Mannschaft.
0: Da ist ja relativ offensichtlich, wer zu dem Team dazugehört. Und Sie haben es gerade für unsere Situation ja auch schon mal beschrieben, aber so grundsätzlich, wenn man jetzt so auf der Arbeit sitzt und sich auch überlegt, Mensch, wie sieht denn mein Team eigentlich aus? Also ab wann ist denn ein Team überhaupt ein Team? Sind es auch Kollegen aus einer anderen Abteilung, mit denen man aber eigentlich gar nicht zusammenarbeitet, die aber für dieselbe Firma arbeiten? Ist man dann auch schon ein Team? Oder wie würden Sie es skizzieren?
1: Also die Definition für Team ist, dass es mindestens 2 Personen gibt, die ein gemeinsames Ziel haben und die interdependent, also gegenseitig abhängig, dafür sind, dass das Ziel auch erreicht wird. Michael West, mein Kollege und Co-Autor auf dem Buch, was Sie erwähnt haben zum Thema Teamwork, hat das im britischen Gesundheitssystem, im britischen NHS, National Health Service, untersucht. Er hat in einer sehr, sehr großen Studie mit Hunderttausenden von Befragten, hat er die Menschen gefragt, sind sie Teil eines formellen Teams? Und dann, wenn die Leute gesagt haben, ja, dann haben sich positive Effekte ergeben, zum Beispiel für die Sterblichkeit von Patienten nach Operationen. Und in der nächsten Befragung hat er aber 3 weitere Fragen gestellt. Habt ihr ein gemeinsames Ziel? Seid ihr zusammen dafür verantwortlich, dass das Ziel erreicht wird? Und trefft ihr euch regelmäßig, um auch euer Ziel zu reflektieren? Und nur wenn Menschen diese 3 Fragen mit Ja beantwortet haben, dann sprechen West und Kollegen von einem echten Team, während die eine oder mehrere Fragen mit Nein beantworten, in Pseudoteams einsortiert wurden. Und dann hat sich gezeigt, Menschen, die in Pseudoteams arbeiten, die bringen sogar schlechtere Leistungen und arbeiten in Krankenhäusern, in denen es dem Patienten schlechter geht. Das heißt, zu einem echten Team gehört mehr als nur ein Türschild, das sagt Arbeitsgruppe XYZ.
0: Also Identifikation sozusagen auch mit dem Team.
1: Dadurch, dass man ein gemeinsames Ziel hat und gemeinsam auch reflektiert, ob das Ziel das Richtige ist oder ob man es noch besser erreichen kann, steigt auch die Identifikation mit dem Team. Identifikation ist etwas, was wir in sehr, sehr vielen Studien herausgefunden haben, steigert Innovation, Leistungsfähigkeit, auch extra Engagement. Wenn man identifiziert ist, dann hilft man auch dem neuen Kollegen, der vielleicht noch nicht so gut orientiert ist oder der Kollegin, die gerade an einer Arbeitsüberlastung zusammenzubrechen droht. Und das führt auch zu besserer Gesundheit und weniger Burnout. Weil man sich gegenseitig unterstützt.
0: Woran merke ich denn, wenn diese Identifikation mit dem Team bei jemandem nicht so vorhanden ist?
1: Also zum einen gibt es natürlich das schöne Instrument der Mitarbeitendenbefragung. Das setzen viele Unternehmen ja regelmäßig ein. Da werden unter anderem dann auch Fragen zum Gefühl, zum Zusammenhalt in Teams gestellt. Daraus könnte man dann ableiten, wenn Werte kontinuierlich senken, dass irgendwas nicht in Ordnung ist. Es sind aber auch Dinge wie die Weihnachtsfeier oder vielleicht mal das Getränk nach Feierabend, wo sich dann Einzelne nicht beteiligen, wo Menschen Ausreden finden, wo dann bei der Weihnachtsfeier auf einmal 3, 4 Kolleginnen und Kollegen fehlen. Das sollte Führungskräften und auch anderen Teammitgliedern zu denken geben, weil es hier offensichtlich keinen Zusammenhalt gibt, den man sich wünschen würde.
0: Also Geselligkeit sagt was über Teamfähigkeit aus.
1: Absolut. Ich finde gerade, so wie Sie vorhin gesagt haben, in virtuellen Teams, die räumlich verteilt sind, die vielleicht 3/4 der Zeit im Homeoffice arbeiten, ist es ganz, ganz wichtig, auch zusammenzukommen. Zur Not auch online. In meinem Team haben wir während der Corona-Zeit auch online Weihnachtsfeiern gemacht und sind alle zusammengekommen, haben online eine Weinprobe gemacht und uns unterhalten. Das ist ganz, ganz wichtig, dass man auch zusammenkommt. Das muss nicht im gleichen Raum sein. Aber wenn sich da Menschen dann ausschließen oder abkoppeln und ihre Kamera ausmachen oder aus fadenscheinigen Gründen nicht dazukommen, dann sollte das Alarmglocken läuten lassen.
0: Das klingt irgendwie total einfach, ne? Also, dass man einfach nach Feierabend nur was trinken gehen muss und schon funktioniert ein Team, also zumindest sozial.
1: So einfach ist es dann vielleicht nicht. Wir untersuchen das gerade in einer großen internationalen Gruppe mit Doktorandinnen und Doktoranden zum Beispiel aus Litauen, China, Indien, der Türkei. Und was in manchen Ländern ganz selbstverständlich geht, zum Beispiel in Japan, wenn die Chefin sagt, wir gehen heute Abend noch einen trinken, dann müssen alle mit und es wird auch von allen erwartet, Alkohol zu trinken. Wenn wir das in Deutschland machen, würden vielleicht auch viele mitkommen, aber nicht jeder Alkohol trinken, weil man gute Gründe hat, das nicht zu tun. Wenn sie das in Norwegen machen, wo ich selber erlebt habe, weil ich dort gearbeitet habe, wird es eher als Zumutung verstanden, weil es einen unzulässigen Eingriff in die Work-Life-Balance darstellt. Also man sollte es schon angemessen machen, dem Unternehmenskontext, dem nationalen Kontext und auch mit Blick auf die Teammitglieder. Wenn ich eine junge Mutter habe, die pünktlich ihr Kind von der Kita abholen möchte, dann sollte ich solche gemeinsamen Events nicht auf 16 Uhr legen, sondern lieber schauen, dass man morgens um 11 mal eine gemeinsame Kaffeepause macht, um dort dann irgendeinen Teamerfolg zu feiern oder ein Teammitglied zum Geburtstag zu gratulieren.
0: Und das ist jetzt wirklich messbare Dinge oder große Dinge wie Weihnachtsfeiern oder man geht was trinken, aber wie wichtig oder entscheidend sind auch Kleinigkeiten im Alltag, also zum Beispiel, weiß nicht, ein ausgebliebener Hinweis der Kollegen vor dem Gang in die Kantine. Wozu führt das?
1: Also das würde zu Ausgeschlossenheit fühlen, wenn ich als Mitarbeitende merke, die anderen sind auf einmal weg und dann frage ich vielleicht in die WhatsApp-Gruppe, wo seid ihr? Und die sagen, ja, wir sind schon zum Essen gegangen. Das ist eins der schlimmsten Gefühle, was Menschen haben können. Das Gefühl, aus der sozialen Gemeinschaft ausgeschlossen zu sein. Da machen wir zum Beispiel Studien in Computer, in Experimenten, wo wir Menschen vor den Computer setzen. Dann sind sie einer von 3 Spielern und sie sollen einen Ball hin und her spielen. Und nach dem 2. oder 3. Wurf spielen nur die Spieler A und B und sie als Spieler C sind ausgeschlossen für 2 oder 3 Minuten. Das ist ein extrem unangenehmes Gefühl, was man auch körperlich messen kann an Herzrate, Pulsschlag, Hautwiderstand und so weiter. Sowas möchte man nicht erleben. Deswegen ist es da ganz wichtig, dass auch Führungskräfte und andere Teammitglieder versuchen, jeden einzubeziehen und darüber zu sprechen. Gehen wir gemeinsam zum Essen? Was sind unsere Regeln? Wie stimmen wir uns ab? Wie stellen wir sicher, dass alle mitmachen können, die das wollen?
0: Um einfach auch ein Wir-Gefühl auch zu beleben oder zu erzeugen. Aber das sind natürlich jetzt schon auch eher so die weichen Faktoren, wie ein Team sozial funktioniert. Aber am Ende des Tages geht es ja zumindest auf der Firma ja immer darum, dass ein Team auch irgendwie produktiv ist und ein Ziel erreicht und an irgendetwas arbeitet. Und da ist ja vielleicht auch nicht jeder gleich teamfähig. Kann man an der, zum Beispiel an der Qualität der Ausbildung oder Erfahrung auch festmachen, wie teamfähig jemand ist?
1: man kann Teamfähigkeit sicherlich festmachen daraus, wenn man Menschen einstellt, die dann in einem Team arbeiten sollen, dass man schon im Vorstellungsgespräch ganz konkrete Fragen stellt. Wir hatten das neulich, wir haben neulich zwei neue Wissenschaftler bei uns im Team eingestellt und wir haben in den Jobinterviews alle danach gefragt, nenn mir bitte ein konkretes Beispiel, wie du in der Vergangenheit in einem Team, in dem du gearbeitet hast, einen Beitrag gemacht hast. Und es war sehr interessant zu sehen, dass manche darauf gar keine Antwort haben und manche Antworten geben, die dann doch eher wieder Individualleistung nach vorne stellt und nicht den Teambeitrag.
0: WDR 5 ist hier mit der Neugier genügt Redezeit und wir sprechen über Teamwork. Wie funktioniert gutes Teamwork? Was ist dafür wichtig? Mein Gast Rolf van Dyck ist Professor für Sozialpsychologie und beschäftigt sich wissenschaftlich mit dem Thema. Und wir haben heute als großes Thema auch ein Jahr Bundesregierung, ein Jahr Friedrich Merz, bei dem ja seine Art zu kommunizieren häufig kritisiert wird. Das ist ja in einem Team auch nicht ganz unwichtig. Wie spricht man miteinander? In ganz vielen Firmen ist zum Beispiel aktuell eine Duzpolitik eingeführt worden, dass sich jeder duzt. Also welche Dinge sind da zu beachten?
1: Also zum einen muss es auch wieder dem Firmenkontext der Unternehmenskultur entsprechen. Es macht keinen Sinn, wenn ich in zum Beispiel einer Bank oder einem Pharmaunternehmen, in dem es ansonsten starre Hierarchien gibt, klaren Dresscode und so weiter, wenn ich da auf einmal anfange zu sagen, lasst uns alle duzen, das wird dort wahrscheinlich nicht funktionieren, während es in einem kleinen Start-up in der IT-Branche vermutlich ungewöhnlich wäre, wenn ich als Einziger die anderen siezen würde. Also es muss immer passen, es muss zum Kontext passen. Wir sehen in dieser Bundesregierung, aber auch in der vorangegangenen Bundesregierung, die ja auch angetreten ist mit einer Duzkultur, wo dann Christian Lindner, Olaf Scholz, Robert Habeck und andere eitel Sonnenschein verkündet haben nach den Koalitionsverhandlungen. Und dann ist es doch wieder daran gescheitert, dass es am Ende Streit gab. Also das Duzen oder nicht Duzen ist hier nur ein ganz, ganz kleines, ein ganz kleiner Beitrag dafür, dass es im Team funktionieren kann. Ich glaube, das gemeinsame Ziel muss tatsächlich dann doch wieder im Vordergrund stehen und das vermisse ich in dem aktuellen Regierungsgeschehen ein wenig.
0: Ja, weil natürlich auch unterschiedliche Rollen dann aufeinandertreffen, denn selbst in einem Team braucht es ja eine Rollenverteilung. Sie haben eben auch schon ein Fußballbeispiel herangezogen. Das ist ja bei unserem Bundestrainer Julian Nagelsmann auch immer ganz wichtig bei der Nationalmannschaft, dass jeder seine Rolle kennt und auch akzeptiert. Wie ist das grundsätzlich in einem Team?
1: Ja, jeder muss seine Rolle kennen und akzeptieren. Im Fußball ist es natürlich sowas wie Angriff, Verteidigung, Team-Captain oder Kapitän in der Männernationalmannschaft. Hier haben Kolleginnen und Kollegen, insbesondere von der KU Löwen, aber auch viel Forschung gemacht und informelle Führungen in Sportgruppen. Also die haben Fußballmannschaften, Basketballmannschaften, Volleyballmannschaften bei Herren und Frauen untersucht und gefunden. Es ist nicht immer nur die Kapitänin, der Kapitän oder die Trainerin, der Trainer, sondern es gibt auch informelle Rollen, die im Team gut verteilt sein sollten, damit alles möglichst optimal funktioniert. Es gibt die Person, die das Team nach außen repräsentiert. Manchmal ist das nicht unbedingt der Kapitän, der sich wohlfühlt, bei der Pressekonferenz zu sitzen, sondern es ist ein anderer Spieler. Manchmal ist es nicht unbedingt die Trainerin, die für soziale Dinge eine Antenne hat und weiß, wann hat wer Geburtstag und man stimmt vielleicht ein kleines Liedchen an im Training, bevor man auf den Platz geht. Das heißt, diese unterschiedlichen Rollen können auch durchaus unterschiedlich verteilt sein. Manchmal ist es eine Person, die mehrere Rollen innehat. Manchmal sind es mehrere Personen. Dumm ist, wenn diese Rollen nicht ausgefüllt werden. Und wenn ich formal einen Kapitän habe, der aber gar keine Lust hat auf diese Rolle und sie nur bekommt, weil er der leistungsfähigste oder der älteste Spieler ist.
0: Ja, oder wenn er gerne eben eine andere Rolle hätte. Ab wann können Rollen für Konflikte sorgen und vielleicht auch ja zu Neid führen oder zu Unzufriedenheit?
1: Ja, wir sprechen da vom Unterschied zwischen den Rollenerwartungen, die andere haben, und denen, die man selber hat. Also wenn andere Erwartungen an einen haben, die man gar nicht erfüllen kann oder möchte. Also zum Beispiel klassisch, man hat ein jüngeres Teammitglied, was aufgrund der Umstände und guter Leistungen zum Teamleiter aufsteigt und die anderen sich dann harte Ansagen wünschen, aber die Person damit völlig überfordert ist, weil sie bisher einer von uns war und jetzt etwas anderes darstellen soll. Da clashen oder konfligieren die Erwartungen, die man selbst hat, und die Erwartungen, die andere haben. Und das erzeugt Konflikte in der Person, aber auch in der Gruppe.
0: Finde ich grundsätzlich häufig mit Konfliktpotenzial, wenn Personen in Firmen irgendwie die Karriereleiter ganz steil nach oben klettern und auch in der Hierarchie auf einmal über einem stehen. Dann erinnert sich ja der Umgang miteinander. Ne, wer ist da in der größeren Bringschuld, irgendwie dafür zu sorgen, dass man auch ein Team bleibt? Ne, vorher war es ein Kollege auf der gleichen Ebene, jetzt ist er mein Chef. Also wer muss da irgendwie ein bisschen sensibler mit umgehen?
1: Traditionell war es ja so, dass ältere Männer, meistens Männer, dann ein Team geführt haben, was durchschnittlich jünger ist. Das hat sich vor etwa 15, 20 Jahren angefangen zu wandeln. Ein Kollege von mir an der Universität Dresden, Jürgen Wegge, hat zu dem Phänomen Jung führt alt geforscht. Und auch hier ist es wieder wichtig, dass man ein gemeinsames Gefühl hat. Wir arbeiten gemeinsam an einem Ziel. Und für dieses Ziel ist es gut, dass wir unterschiedlich sind. Der eine ist jung, die andere ist vielleicht ein bisschen älter. Die eine hat einen betriebswirtschaftlichen Hintergrund und der andere ist Ingenieurwissenschaftler. Und das gemeinsame Verständnis dafür, dass diese Unterschiede das Team besonders leistungsfähig machen. Wenn man das Gefühl hat, dann identifiziert man sich auch mit Führungskräften, die vom Alter oder Geschlecht oder aus irgendwelchen anderen Merkmalen heraus nicht genauso sind wie man selbst.
0: Also Diversität ist ein Stichwort, was zu einem Team unbedingt dazugehören sollte. Aber ist es nicht so, je diverser ein Team ist, desto größer muss die Kompromissbereitschaft sein, weil die Ansichten sich ja dann vielleicht größer unterscheiden als bei einem sehr homogenen Team?
1: Absolut. Es gibt leider in 50, 60 Jahren Forschung zum Thema Teamdiversität kein Ergebnis, was ich hier verkünden könnte. Diversität ist immer gut. Und das liegt daran, dass Diversität zwei Aspekte hat. Der eine Aspekt ist der, den ich gerade versucht habe zu beleuchten, nämlich mehr Perspektiven, unterschiedliche Fähigkeiten, unterschiedliche Ideen, die eingebracht werden. Das sollte eigentlich die Leistung steigern. Auf der anderen Seite sind wir Menschen über Hunderttausende von Jahren so getaktet, dass gleich und gleich gesellt sich gern stimmt. Also wir ordnen Menschen sehr schnell ein in gleich und anders. Und bei anderen gibt es erstmal das Potenzial für Missverständnisse, Konflikte und so weiter. An der Sprache ist es natürlich ganz offensichtlich, wenn ich ein Team habe, was aus Mitarbeitern besteht, die unterschiedliche Sprachen sprechen, ist es erstmal schwieriger, eine gemeinsame Sprache zu finden oder sich in Englisch zu verständigen, was nicht jeder perfekt beherrscht. Aber auch mit anderen Dingen kommt es vielleicht eher zu Missverständnissen und Konflikten. Und der Trick besteht jetzt darin, und dafür ist die Führung verantwortlich, aber auch die Unternehmenskultur, dass man Diversität als Teil der guten Teamaspekte, dessen, was das Team stark macht, immer wieder herausstellt und Beispiele dafür findet, warum denn die Mitarbeiterin, die viel jünger ist als alle anderen, beim letzten Problem so toll geholfen hat, weil sie aus ihrer Perspektive einen Lösungsweg aufgezeigt hat, den alle anderen nicht gesehen haben.
0: Sie sagen schon, das ist dann auch die Aufgabe derjenigen, die die Teams anführen. Denn das gibt's ja dann doch natürlich auch, dass es den einen oder die eine gibt, die quasi Teamleader ist. Identity Leadership nennen Sie das ja auch. Erklären Sie mal, was das Wichtigste ist bei der Teamführung?
1: Also zum Thema Identity Leadership haben wir in Frankfurt in den letzten 10, 12 Jahren eine große Studie koordiniert mit 50 Wissenschaftlerinnen aus über 30 Ländern und wo wir mittlerweile 15.000 Mitarbeitende befragt haben zu ihren Führungskräften. Und was wir finden ist, dass Führungskräfte dann positiv bewertet werden, Vertrauen erzeugen, dieses Teamgefühl des Zusammenhalts erzeugen und in der Folge mehr Innovation und weniger Burnout, wenn sie vier Aspekte verkörpern. Wir fassen das unter dem Stichwort Care, C-A-R-E, sich kümmern um das Team zusammen. Und die stehen, diese vier Begriffe stehen für Create, Advance, Represent und Embed. Und das heißt, ich muss erstmal dafür stehen, wofür das Team stehen möchte. Ich muss als Führungskraft verkörpern, was unser Team ausmacht. Das ist nicht der Durchschnitt des Teams, sondern das ist eher etwas, was wir als Ideal oder als Zielvorstellung haben. Wir wollen besonders innovativ sein oder wir kümmern uns besonders um unsere Kundinnen und Kunden. Also vertreten, was das Team ausmacht, ist die erste Dimension. Advance bedeutet, sich für die Interessen des Teams einsetzen und nicht als Führungskraft vor allem die eigene Karriere im Blick haben und von den anderen auch so gesehen werden.
0: Also auch nicht Dinge an sich reißen, wo man merkt, das macht er mir nicht gut genug.
1: Ja, oder wenn jemand was gut macht, dann selber dafür verantwortlich sich zeigen. Also wenn dann eine nächsthöhere Führungskraft vorbeikommt, dass man dann als Teamlead aufsteht und sagt, ich habe hier wieder dafür gesorgt, dass wir das Projekt so toll gemanagt haben, obwohl es einzelne Teammitglieder waren, die viel mehr dazu beigetragen haben. Also seine eigenen Interessen hinten anstellen und sichtbar für die Interessen des Teams sich einsetzen. Dann Create, also diese Identität herstellen. Wir zum Beispiel in unserer Abteilung gehen einmal im Jahr auf einen Retreat, wo wir uns gemeinsam überlegen, wie wollen wir noch besser forschen oder lehren, was sind unsere Ideale, welche Ziele wollen wir erreichen. Das dokumentieren wir dann auch auf unserer Webseite. Wir machen Fotos bei diesem Retreat, die wir dann wieder benutzen für andere Zwecke. Wir gehen grillen oder kochen zusammen.
0: Also die berühmten Teambuilding-Maßnahmen.
1: Teambuilding-Maßnahmen, die aber mit Inhalt verbunden sein müssen. Also einfach nur eine Kanufahrt auf der Lahn, das haben wir auch mal gemacht. Das ist eine Freizeitbeschäftigung, die vielleicht dazu beiträgt, dass man sich persönlich näher kommt und ein bisschen versteht, wie der andere oder die andere tickt. Aber in diesen Retreats arbeiten wir immer auch inhaltlich. Was sind unsere Ziele? Wie wollen wir sie erreichen? Was können wir noch besser machen? Und der letzte Faktor, Embed, das ist eben das täglich erlebbar zu machen. Wenn ich ein diverses Team zum Beispiel habe, was geografisch verteilt ist, zu sagen, wir treffen uns dreimal in der Woche für einen kurzen Check-in auf Teams, wo dann jeder sagt, wo stehe ich gerade, brauche ich Unterstützung, wie läuft das Projekt, wie geht's mir auch persönlich. Wenn man physisch im Office ist, wenn man sich dort mindestens einmal in der Woche trifft. Und das kann auch das regelmäßige Lunch sein, was wir schon besprochen hatten.
0: Und es klingt so, als sei Ehrlichkeit dann auch wichtig. Also nicht Dinge verstecken, sondern wirklich ehrlich sagen, wie die Situation ist, wie es einem geht, wie man vorankommt.
1: Das ist eine Variable oder ein Konzept, das nennen wir psychologische Sicherheit, dass man jederzeit das Gefühl haben sollte, dass man auch Fehler zugeben kann, dass man auch sagen kann, wenn man Unterstützung braucht und dann nicht irgendwie als Weichei dargestellt wird oder als jemand gesehen wird, der seinen Job nicht gut genug kann, sondern dass man die psychologische Sicherheit hat zu sagen, ich sehe etwas anders, ich habe da eine andere Idee, lasst uns lieber sprechen. Oder dass man sagt, ich habe einen Fehler gemacht, den möchte ich zugeben und bitte euch, mir zu helfen, dass wir das möglichst korrigieren und damit der gleiche Fehler nicht von mir oder anderen nochmal begangen wird. Und diese psychologische Sicherheit, das zeigt unsere Forschung mittlerweile auch in vielen Studien,

0: Teamwork auf gesellschaftliche Strukturen übertragen? Also wie können wir uns wieder mehr als Teammitglieder fühlen?
1: Ja, wir haben in dieser großen internationalen Studie, von der ich vorhin gesprochen habe, die Mitarbeitenden nicht nur gefragt nach ihrer direkten Führungskraft im Unternehmen, sondern auch nach ihrer höchsten politischen Führungskraft. Das war, als wir die letzte Welle der Befragung 2021/22 gemacht haben, war das in Deutschland Angela Merkel, in Amerika noch Donald Trump, in China Xi Jinping. Und das haben wir in mehreren Ländern gemacht und wir haben da gefunden, dass auch Bürgerinnen und Bürger, die ihre höchste Führungskraft als gute Identity Leadership Person begreifen, zum Beispiel den Corona-Regeln stärker gefolgt sind und dadurch natürlich beigetragen haben, dass es in der Gesellschaft weniger Krankheit gab, weniger Ausbrüche des Virus. Wir haben in einer anderen Studie gefunden, dass Bürgerinnen und Bürger, die ihre Top-Führungskraft, politische Führungskraft als guten Identity-Leader wahrnehmen, dass die mehr Vertrauen auch zu anderen Bürgerinnen und Bürgern im Land hatten, also dieser berühmte gesellschaftliche Zusammenhalt. Und das dann auch dazu führte, dass sie zumindest darüber berichtet haben, wir haben keine objektiven Verhalten gemessen, aber berichtet haben, dass sie sich stärker für ihr Land und andere Bürger einsetzen, getreu Kennedys Motto, frag nicht, was dein Land für dich tun kann, sondern was du für dein Land tun kannst.
0: Sagt Rolf van Dijk, Professor für Sozialpsychologie an der Goethe-Uni Frankfurt und Experte für Teamwork. Darüber hat er nämlich zum Beispiel auch ein Buch geschrieben über Diagnose, Entwicklung und Führung von Teamwork. Vielen Dank für das Gespräch.
1: Sehr gerne.

0: 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Jetzt haben wir gerade über die Bedeutung von Teamwork gesprochen. Vielleicht waren ja ein paar hilfreiche Aspekte dabei für ein Team, das wir alle als die Bundesregierung kennen. Kanzler Merz ist heute vor genau einem Jahr ins Amt gewählt worden. Und deswegen wollen wir heute mal über den Kanzler diskutieren. Und zwar bei uns nachher im WDR 5 Tagesgespräch. Das ist ja die Sendung, in der Sie hier im Radio zu Wort kommen können. Sie können Ihre Meinung loswerden. Und da wollen wir heute ganz besonders mal über einen Aspekt reden, der im Zusammenhang mit Friedrich Merz regelmäßig diskutiert wird. Nämlich über seinen Kommunikationsstil. Friedrich Merz hat es ja schon einige Male geschafft, mit Aussagen zu polarisieren oder anzuecken.
1: Bei der Migration sind wir sehr weit, aber wir haben natürlich immer im Stadtbild noch dieses Problem.
2: Mit 4-Tage-Woche und Work-Life-Balance werden wir den Wohlstand unseres Landes nicht erhalten können.
1: Die gesetzliche Rentenversicherung allein wird allenfalls noch die Basisabsicherung sein für das Alter.
0: Ja, es gab ja also mal Äußerungen, die viele von einem Kanzler nicht erwarten würden. Andere wiederum sagen, Merz sei endlich mal ein Klartext.

0: Bundeskanzler und spricht das aus, was viele denken, vor allem im Vergleich zu seinem Vorgänger Olaf Scholz. Wie denken Sie darüber? Ist Friedrich Merz mit seiner Rhetorik bürgernah oder ist das eher unpassend fürs Kanzleramt? Wie sollte ein Bundeskanzler mit uns sprechen? Melden Sie sich gerne jetzt schon, wenn Sie später mitdiskutieren wollen.
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0: Ja, die Rhetorik von Friedrich Merz. Ehrlich oder gefährlich? Rufen Sie gerne an oder schicken Sie eine Nachricht oder Sprachnachricht über die WDR 5 App.

0: Rede 5 ist hier. Am Mittwochvormittag. 154 Kilometer lang ist er und liegt mitten in Nordrhein-Westfalen. Man könnte meinen, es ist irgendein Stau. Aber es ist etwas, das versprüht so ziemlich genau das Gegenteil von Stau, nämlich Entspannung und Freiheit und Bewegung. Es geht um den Rothaarsteig, ein 154 Kilometer langer Wanderweg im Süden von NRW. Heute, vor genau 25 Jahren, wurde der Rothaarsteig offiziell eingeweiht und er sollte damals das Wandern wieder zu einem beliebteren Hobby machen. Und um das zu schaffen, wurde sogar ein Natursoziologe mit ins Boot geholt, der erforscht hatte, wie der moderne Wanderer Natur und Wandern erleben möchte. WDR5-Reporterin Andrea Klaasen erklärt uns jetzt nochmal die Entstehungsgeschichte des Rothaarsteigs. Und sie hat sich dafür unter anderem mit einer Wanderin auf dem Rothaarsteig getroffen, die die gesamte Strecke von Dillenburg bis Brilon schon gelaufen ist.
1: Das Besondere am Rothaarsteig ist tatsächlich, dass man mit der Natur sehr verbunden ist. Eben genau deshalb, weil man so weit weg ist von der Zivilisation.
2: Ich habe mich mit Stefanie Kuschmann an der Siegquelle verabredet. Wir haben uns bei einem Wandermarathon kennengelernt. Da hatte Stefanie Kuschmann mir erzählt, dass sie den Rothaarsteig vor 2 Jahren komplett gelaufen ist. Jetzt möchten wir gemeinsam einige Kilometer davon gehen und starten an der Siegquelle. Die liegt mitten in einem riesigen Waldgebiet, in dem das Siegerland und das Wittgensteiner Land aufeinandertreffen. An dieser Quelle führt der Rothaarsteig vorbei. Hier ist es besonders schön. Wir laufen auf weichem, federndem Waldboden, die Vögel zwitschern und wir sind umgeben von frischem Grün und alten Bäumen.
1: Man ist immer mitten in der Natur. Man hat sehr, sehr wenig Streckenabschnitte dabei, wo man wirklich auch mal durch einen Ort läuft. Meistens sieht man die Orte weiter unten, weil man oben auf dem Kamm läuft und gar nicht so in die Ortschaften unbedingt reinkommt.
2: Stefanie Kuschmann und ihre Freundin, die sie damals begleitet, sind den Rothaarsteig in mehreren Etappen gelaufen.
1: Wir sind die klassischen 8 Etappen gegangen. Das war für uns von den Entfernungen her ganz okay. Manchmal haben wir auch 2 Etappen hintereinander gemacht, wenn es doch 2 kleinere Etappen waren.
2: Stefanie Kuschmann und ich, wir wollen heute nur einen kleinen Abschnitt des Rothaarsteigs laufen. Von der Siegquelle bis zur Ederquelle. Das sind etwa 5 Kilometer. Als der Rothaarsteig vor 25 Jahren eröffnet wird, steht die Wanderwelt Kopf. Ein 158 Kilometer langer Weg von Brilon nach Dillenburg, der über den einsamen Kamm des Rothaargebirges führt, der ein farbiges Wegezeichen als Markierung hat und für den extra Waldmöbel designt werden. So etwas hatte es in Südwestfalen bis dahin noch nicht gegeben. Ich möchte mehr über die Entstehungsgeschichte dieses Weges erfahren und treffe mich in Schmallenberg mit Thomas Weber. Er ist mittlerweile in Rente. Damals war er Tourismusdirektor für das Schmallenberger Sauerland und hat maßgeblich an der Konzeption des Rothaarsteigs mitgearbeitet.
3: Mitte, Ende der 90er Jahre haben wir, glaube ich, in mehreren touristischen Stellen gemerkt, dass uns etwas fehlt. Wir waren, wenn man so will, in die Jahre gekommen.
2: Wandern, das ist damals nur etwas für ältere Herren in ledernen Knickerbockerhosen mit Gemsbart am Hut und Mundorgel im Rucksack. Thomas Weber und seine Kollegen möchten es schaffen, dass auch jüngere, sportlich ambitionierte Menschen zum Wandern ins Sauerland kommen.
3: Dann kam ich auf Dr. Rainer Brämer, ein Soziologe aus Marburg, der erforscht hat über das Freizeitverhalten der Deutschen, dass eine neue Natursehnsucht im Entstehen sei und dass man das Wandern wieder neu aufbauen und inszenieren könnte.
2: Die beiden treffen sich und reden stundenlang. Der Natursoziologe Rainer Brämer konfrontiert Thomas Weber mit einer bitteren Wahrheit.
4: Die Touristiker haben die Wanderer jahrzehntelang vernachlässigt, weil man sie für Billigurlauber hielt, um die man sich nicht zu bemühen braucht.
2: Das sagte Rainer Brämer in einem Interview mit dem WDR Anfang der 2000er Jahre. Er hatte im Rahmen seiner Forschung viele Befragungen durchgeführt und herausgefunden,
4: es sind keine Billigurlauber mehr, sondern sie geben überdurchschnittlich viel aus. Sie werden auch nicht immer älter, sondern statistisch gesehen immer jünger. Sie haben immer höhere Bildungsabschlüsse, also ein sehr attraktives Publikum, was man lange Zeit übersehen hat.
2: Die Köpfe der Touristiker in Schmallenberg beginnen zu rauchen. Wie bekommt man es hin, dass naturliebende Menschen, die wandern möchten, nicht in die Alpen fahren, sondern ins Rothaargebirge kommen?
3: Wir hatten uns vorgenommen, wir müssen hier wirklich fast den Charakter einer Bewegung schaffen. Wandern wird anders, wird cooler, die Regionen werden cooler. Wir machen das modern, frischer und bringen Pep in die Sache. Wir wollten nicht modisch sein, aber modern. Das ist ein großer Unterschied.
2: Der Natursoziologe Rainer Brämer gibt Thomas Weber den entscheidenden Tipp.
3: Ihr braucht einen Fernwanderweg. Und dann kristallisierte sich heraus, wenn wir den Rothaarkamm nutzen und bleiben oben, das war die Philosophie von Herrn Dr. Brämer, wir gehen also nicht liebedienerisch jetzt für jeden Verkehrsamtsleiter in die Täler und machen einen Zickzackweg von Ort zu Ort, sondern wir bleiben oben. Und da hat mir die Grundidee stehen.
2: Thomas Weber holt alle Touristikerkollegen entlang des Rothaarkamms mit ins Boot. Die Sauerländer, die Wittgensteiner, die Siegerländer und die Hessen. Da kommen ziemlich viele Mentalitäten zusammen, aber sie verstehen sich. Gemeinsam überlegen sie, wie man die Naturschönheiten entlang des Rothaarkamms miteinander verbinden kann.
3: Ich kam mir immer vor wie ein Militär. Ich habe ständig über Karten gelegen oder wir haben vor Karten gestanden. Das hat aber Riesenspaß gemacht.
2: Irgendwann steht fest, der Rothaarsteig soll von Brilon quer durch Sauerland bis ins hessische Dillenburg führen. Durch eine beeindruckende Natur, durch große Waldgebiete, durch idyllische Bachtäler, vorbei an zahlreichen Quellen und Mooren. Was den Machern wichtig ist, niemand muss mehr Wanderkarten lesen können. Der Rothaarsteig soll lückenlos und unmissverständlich markiert sein.
3: Der Kerngedanke war, wir brauchen einen unverlaufbaren Weg. Wir müssen etwas Sicheres schaffen, wo man die Angst überwindet, ich stehe abends irgendwo im Wald.
2: Für den Rothaarsteig wird sogar ein Wegezeichen entworfen. Ein weißes, auf dem Rücken liegendes R auf rotem Grund. So ein farbiges Markierungszeichen hatte es bisher noch nicht gegeben. Auch die Waldsofas sorgen für Aufsehen. Auf diesen hölzernen, wellenförmigen Bänken kann sich der Wanderer ausruhen, dabei in die Baumwipfel schauen oder eine der spektakulären Aussichten genießen. Am 6. Mai 2001 wird der Rothaarsteig an der Ginsburg im siegerländischen Hilchenbach eröffnet. Das erhoffte Konzept geht auf. Der Rothaarsteig wird zu einem Touristenmagnet. Heute kommen um die 1,2 Millionen Wanderer pro Jahr auf die Strecke. Der Weg lockt junge Menschen an, Touristen aus ganz Deutschland, den Niederlanden, aus Belgien. Als der WDR 3 Jahre nach der Eröffnung eine Sondersendung zum Steig macht, erklären Wanderer begeistert, was den Reiz dieses Weges ausmacht.
5: Das Besondere daran sind die vielen Flussquellgebiete. Das ist schon einzigartig.
6: Das ist oben gut geschildert, also dass man das gut finden kann. Man kann sich normal da oben nicht verlaufen.
7: Die Natur, all die Bäume und die Aussichten.
8: Wenn sie einmal hoch sind, dann bleiben sie auch hoch. Bevor man dann hoch ist, ja, das ist für mich anstrengend. Aber wenn ich einmal höher bin, dann ist das gut.
2: Der Rothaarsteig hat eine regelrechte Wanderwelle angeschoben und sorgt dafür, dass immer mehr neue Wanderwege im Rothaargebirge entstehen. Etwa die mittlerweile 14 Rothaarsteig-Spuren, Rundwanderwege, die entlang des gesamten Rothaarsteigs zu finden sind. Zurück zu Stefanie Kuschmann auf den Rothaarsteig bei Lützel im Siegerland. Wir sind inzwischen an der Ederquelle angekommen. Das ist ein faszinierendes Moor mit Moorbirken und hohen Erlen. Was mich stört, der Rothaarsteig führt auch hier über breite, geschotterte Forstwege. Nicht schön zu laufen. Viele dieser Schotterpisten sind entstanden, weil nach dem Borkenkäferbefall der vergangenen Jahre eine Menge Holz abgefahren werden musste. Leider auch am Rothaarsteig. Ich frage Stefanie Kuschmann, wie sie den Bodenbelag auf ihrer Rothaarsteigtour vor 2 Jahren empfunden hat, als sie den gesamten Weg von Dillenburg nach Brilon gelaufen ist.
1: Die ersten 3, 4 Etappen, also die erste Hälfte kann man sagen, da ist schon viel mit Wirtschaft wegen. Danach wird es wieder anders, also gerade so ab Sauerland, Jagdhaus, die Ecke. Also da sind wir schon wieder sehr, sehr viel durch die Natur gelaufen, durch Wälder gelaufen. Im Prinzip ab dem Rhein-Weser-Turm fing es an, wieder wirklich idyllischer zu werden, wenn man so sagen möchte.
2: Wanderwege, die heute konzipiert werden, haben viele schmale Pfade mit weichem Untergrund, um uns Wanderern noch mehr Tuchfühlung mit der Natur zu ermöglichen. Hier könnte der Rothaarsteig ruhig etwas moderner werden. Das sieht übrigens auch der ehemalige Tourismusdirektor und Mitgründer Thomas Weber so.
3: Das ist genau die heute empfundene Hauptaufgabe, wie kann der Weg in seiner Substanz attraktiviert, verbessert, nachjustiert werden durch bessere Wegeabschnitte. Und ich kann es nicht versprechen, aber ich habe den Eindruck, da viele daran arbeiten und sich des Wertes des Rotersteigs auch bewusst sind, bei allen wirtschaftlichen Nöten der Waldwirtschaft, der Förster und der Waldbauern und aller anderen, glaube ich, wird es immer wieder neue Ideen geben, vielleicht auch Verlegungen, dass der Rotersteig nach und nach optimiert wird.
2: Ein wichtiger Schritt, damit der Rotersteig mit all den Wanderwegen, die nach ihm in der Region entstanden sind, mithalten kann und weiterhin Wanderer anzieht und begeistert.
0: WDR5-Reporterin Andrea Klasen über den Rothaarsteig. Der berühmte Wanderweg im Süden von NRW wird heute nämlich 25 Jahre alt. Glückwunsch!

0: Das ist Musik von Flower of Love. Next Best Exit. Apropos Exits.
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0: Da habe ich ihn gefunden. Aus der Musik. Nur was für Insider. Es ist kurz vor 12. Gleich ist Zeit für Mittagessen. Aber Sie wissen, wir hier bei WDR 5 sind der Zeit manchmal ja schon auch einen Schritt voraus. Deswegen sind wir gedanklich schon bei Kaffee und Kuchen. Heute Nachmittag. Julia Floss hat was dabei. Grüß dich, Julia.
2: Hallo.
0: Was ist es? Also
2: Ich habe einen Rhabarber-Baiser-Kuchen mitgebracht und ich habe Haselnüsse drin versteckt.
0: Ja gut, also im Kuchen obendrauf sehe ich keine Haselnüsse. Ich vermute, sie sind im Teig verarbeitet.
2: Ganz genau. Und also man kann Rhabarber-Baiser-Kuchen, gibt es in tausend und einer Variante. Es gibt ihn so ein bisschen wie so ein Käsekuchen, wo dann Rhabarber und Baiser obendrauf ist, als Mürbteig. Und ich habe mich für einen Rührkuchen letztendlich entschieden und habe einen Teil vom Mehl mit gehackten Haselnüssen ersetzt. Und jetzt, weil ich mag die Kombination aus Rhabarber und Haselnuss sehr, sehr gerne. Jetzt bin ich natürlich gespannt, was du dazu sagst.
0: Also das sieht aus wie so ein normaler Rhabarberkuchen und obendrauf dann eben ein Baiser. Das ist optisch eine ungewöhnliche Kombination, aber es geht ja darum, wie es schmeckt. Ich probiere tatsächlich jetzt mal.
2: Dieser Haselnussanteil im Rührkuchen, das ist so ein bisschen wie so ein Marmorkuchen, das ist so ein typischer Rührkuchenteig und da kann man ja einfach einen Teil vom Mehl zum Beispiel mit Haselnüssen ersetzen. Das geht natürlich auch mit zum Beispiel Mandelgrieß, also gemahlenen Mandeln, gemahlenen Walnüssen. Also man kann auch alternativ, wenn man sagt, ich mag das mit den Nüssen nicht oder ich bin sogar allergisch, dann kann man auch diesen Nussanteil einfach wieder mit Mehl ersetzen.
0: Aber das Nussaroma überwiegt jetzt nicht. Ich finde, es ist das, was ich erwartet hatte. Erstmal sehr süß durch das Baiser obendrauf und aber eben dann auch sauer durch Rhabarber. Also genau. Das ist irgendwie Süß-Sauer-Kuchen.
2: Genau, ich finde das total spannend, weil eben dieser Rhabarber, der jetzt einfach Saison hat und wir haben jetzt noch Zeit bis zum 24. Juni möglichst viel Rhabarber zu konsumieren, zu essen und ich liebe Rhabarberkuchen, genau aus dem Grund, den du gerade gemeint hast. Man hat eben dieses, also Baiser ist ja häufig wirklich sehr, sehr süß. Mhm. So, also das ist einfach das, was diese Zutat mitbringt und da eben als Kontrast so ein bisschen den säuerlichen Rhabarber und dann auch noch so eine herzhafte Haselnuss da um die Ecke. Das mag ich schon sehr, sehr gerne.
0: Erklär erstmal, bevor wir über Rhabarber sprechen, oben das Baiser. Mhm. Das ist also jetzt nicht so ein steinhartes Baiser, was man kennt, was man dann irgendwie, wo man sich die Zähne bei dran ausbeißt, sondern es ist sehr fluffig, sehr cremig fast schon.
2: Genau, das ist, Baiser ist auch im Unterschied zum Meringue, das sind auch diese, man kennt das vielleicht auch noch so aus Konditoreien oder Bäckereien, wenn da so diese getrockneten Eiweißschwäne manchmal oben auf der Theke stehen, die halt wirklich richtig krümeln und ein Baiser ist halt wirklich eher ein Schaum und das wird auch nicht in einer Tour durchgebacken, sondern man hat eben diesen Rührteig mit dem Haselnussanteil, es kommt in die Backform, in die Springform, da kommt der Rhabarber oben drauf und dann geht das erstmal für gute 40, 50 Minuten in den Backofen und dann schlägt man eben diesen Baiser auf, auch mit einem, ja, also ein Drittel Zucker und man nennt das dann auch die Vogelnase, wenn man den Schneebesen aus dem Baiser zieht und eben so ein schnabelförmig der Abdruck da dran ist, dann weiß man, der hat die richtige Konsistenz. Jetzt können wir ihn draufstreichen und dann wird er nochmal, also Backofen runterdrehen auf 150 Grad und dann wird er da nochmal so gut 25 Minuten quasi drauf getrocknet.
0: Ich finde, es würde auch ohne das Baiser richtig gut schmecken, hatte ich jetzt gerade, weil eben Rhabarberkuchen schon auch lecker ist.
2: Ja, so. Auf jeden Fall.
0: Rhabarber ist natürlich ein großes Thema. Du hast schon gesagt, es ist Saison jetzt gerade.
2: Ja.
0: Kann man Rhabarber eigentlich roh essen?
2: Man kann Rhabarber roh essen, also weiß ich nicht, hast vielleicht diese Kindheitserinnerung mit der Oma und dann gabst du diese Tüte Zucker und dann hat man so diese Rhabarberstange da rein getunkt. Das geht. Man muss allerdings auf die Oxalsäure aufpassen, weil das ist wirklich dieser Faktor. Deswegen so eine halbe Stange in roh ist in Ordnung, aber Oxalsäure verhindert zum Beispiel die Aufnahme von Calcium. Das ist nicht keine besonders gute Idee und sie kann auch, wenn man wirklich zu viel davon isst, die Bildung von Nierensteinen fördern. Mhm. Ja, und also in hohen Mengen, aber da muss man wirklich mal 2 Kilo rohen Rhabarber essen, dann wird das auch giftig. Deswegen da ein bisschen aufpassen und nur mal sicher ist im Kuchen, ganz genau, oder eben auch als schnelles Kompott.
0: Ja. Aber was muss ich denn beim Kauf von Rhabarber beachten?
2: Tatsächlich ist in diesen, wenn man sich so dünne Stangen kauft, da ist die Oxalsäure geringer als in diesen großen, dicken Stangen. Und dann würde ich darauf achten, dass der wirklich richtig knackig ist und nicht, wenn man so eine Stange anhebt und dann hängt die schon so runter wie so eine wie so eine Wurst, sondern nee, dass das Ding halt wirklich so richtig schön knackig ist und dass eben auch die Schnittstellen, dass die schön frisch und nicht angetrocknet sind. Ja, und was ich auch tatsächlich erst in der Recherche erfahren habe, ist, dass die, dass der 24, ich sagte mal, das ist der Spargeltag, bis zum 24. Juni dürfen wir Spargel essen und ab dann nicht mehr. Das gilt tatsächlich auch für Rhabarber und das liegt an der Oxalsäure, weil also die frühe Ernte ist komplett unproblematisch und ab dem 24. sagt man, dass die Pflanze zu viel Oxalsäure hat.
0: Ah, dann wird's also gefährlich. Ich habe alles aufgegessen, wie du vielleicht mitbekommen hast. Was machst du noch aus Rhabarber oder mit Rhabarber?
2: Oh, ein ganz schnelles Rhabarberkompott, wirklich unter 10 Minuten. Rhabarber ein bisschen einzuckern und mit einem Schluck Wasser oder einem Schluck Apfelsaft kleingeschnitten in der Pfanne 3 Minuten köcheln lassen und dann mit wahlweise Speisestärke oder auch Vanillepuddingpulver ein bisschen abbinden, von der Pfanne nehmen und da noch ein paar frische geschnittene Erdbeeren rein und das zu Joghurt.
0: Und das ist köstlich. Und das, was ich gegessen habe, war Rhabarberkuchen mit Haselnuss und Baiser. Zubereitet von Julia Floss. Vielen Dank, war sehr lecker. Das Rezept gibt's dann in Kürze auch natürlich nochmal auf wdr5.de. Jetzt hatten wir gerade Kuchen und den gibt's vielleicht heute auch im Kanzleramt. Friedrich Merz ist seit genau einem Jahr im Amt und gleich ist er Thema hier bei uns im WDR 5 Tagesgespräch. Wir wollen mit Ihnen mal darüber reden, wie Sie den Kommunikationsstil von Merz so finden. Denn rhetorisch eckt er manchmal an, auch ein Grund seiner niedrigen Umfragewerte. Anderen gefällt wiederum, dass er rhetorisch eben nicht so zurückhaltend ist, wie es zum Beispiel seinem Vorgänger Olaf Scholz vorgeworfen wurde. Wie direkt darf und soll ein Bundeskanzler sprechen? Das wollen wir mit Ihnen nachher ab 10 nach 12 diskutieren. Wenn Sie mögen, rufen Sie gerne jetzt dafür an. 0800 5678 3x5 oder Sie melden sich über die WDR 5 App. Das geht auch. Das Tagesgespräch gleich über die Rhetorik von Merz. Wir freuen uns, wenn Sie mitreden. Vorher für Sie jetzt erstmal der Tag um 12. Bis gleich.

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1: Mit Caro Köhler und allem, was heute Mittag wichtig ist für NRW.
2: Wenn ein Mensch nicht mehr laufen kann, sich nicht mehr bewegen kann und nicht mehr das Umfeld auch hat, dann geht der Mensch ein. Das ist wie eine Pflanze.
1: Das sagt die Tochter einer 100-Jährigen, die in Köln wohnt und per Räumungsklage ihre Wohnung verlassen soll. Das geht heute vor Gericht und ist eins unserer Themen. Außerdem klären wir, warum Millionen Websites gestern Abend nicht zu erreichen waren. Erstmal gucken wir aber auf eine große deutschlandweite Razzia. Die Polizei geht dagegen mutmaßliche Neonazis vor, auch bei uns in NRW. Und die Verdächtigen sind teilweise sehr jung. Das Wetter, dicke Wolken, der Regen lässt bis zum Abend etwas nach, dazu bis 14 Grad. Jung und stark und deutsche Jugend voran, das sind die Namen der beiden Jugendgruppen, die die Polizei bei ihrer Razzia seit heute Morgen im Fokus hat. Die Ermittler durchsuchen Wohnungen in insgesamt 12 Bundesländern, bei uns in NRW, vor allem in Städten im Ruhrgebiet wie Bochum, Essen und Duisburg, aber auch in den Kreisen Mettmann, Minden, Lübbecke und im Sauerland. Stefan Hase, WDR aktuell, ist bei mir im Studio. Wonach genau suchen die Ermittler denn?
3: Vor allem nach Beweismaterial auf Handys und Computern, denn die Gruppen organisieren sich überwiegend über Social Media. Insgesamt gibt es hier in NRW 9 Beschuldigte, wovon die meisten im Verdacht stehen, Rädelsführer zu sein. Das heißt also, entweder eine Gruppe gegründet zu haben oder Anführer einer Gruppe zu sein. Die Ermittlungen laufen aber auch gegen sogenannte Pädo-Hunter. Also das sind Gruppenmitglieder, die körperliche Angriffe auf Personen mit pädophiler Haltung geplant und auch durchgeführt haben. Zum Beispiel, indem sie sich im Internet als ein 12-jähriges Mädchen ausgeben, so die Opfer in einen Park oder einen anderen öffentlichen Ort locken und sie dann zusammenschlagen.
1: Jetzt habe ich ja eben schon gesagt, die Verdächtigen sind teilweise auch tatsächlich sehr jung. Was sind das für Gruppen, gegen die die Polizei da vorgeht?
3: Laut Generalbundesanwaltschaft handelt es sich dabei um junge Erwachsene im Alter zwischen 18 und 24 Jahren. Also teilweise wurde da heute Morgen bei überraschten Eltern an der Tür geklingelt, um das Zimmer des Sohnes zu durchsuchen. Viele Mitglieder dieser rechtsextremen Jugendgruppen sollen in ihrer Nachbarschaft als private Ordnungsmacht auftreten. Dabei sollen sie unter anderem Minderheiten wie die LGBTQ-Gemeinde und Migranten angreifen. Festnahmen sind da heute aber nicht geplant. Die Ermittler wollen erstmal Beweise sammeln und die dann auswerten.
1: Stefan Hase mit einem Update zu der Razzia gegen mutmaßliche Neonazis. Und es gab noch 2 weitere Razzien in NRW. Mehr dazu hat jetzt Cordula Leiser in den Kurznachrichten.
4: Der Zoll kontrolliert seit dem Morgen Paketdienste im Rheinland. Unter anderem laufen größere Einsätze in Köln, Bonn und im Bergischen Land. Bei der Kontrolle wird überprüft, ob die Fahrer der Paketdienste zu Unrecht Sozialleistungen beziehen. Die Zollrazzia im Rheinland ist Teil einer bundesweiten Kontrollaktion. Beschäftigte der JVA Euskirchen sollen von Häftlingen bestochen worden sein. Ermittelt wird gegen 8 Gefängnismitarbeiter und 3 ehemalige Häftlinge. Offenbar wurde Geld gezahlt, damit im Gegenzug Hafturlaub und Ausgang gewährt wurden. 210 Ermittler haben am Morgen das Gefängnis in Euskirchen und die Wohnungen der Verdächtigen durchsucht. Der Präsident der Industrie- und Handelskammer NRW Stoffels hat eine Bilanz zur bisherigen Arbeit der schwarz-roten Bundesregierung gezogen. Sie ist heute genau 1 Jahr im Amt. Stoffels sagte dem WDR, der Kurs von Schwarz-Rot sei im Vergleich zur Ampelkoalition für die Unternehmen in NRW besser. Aus Sicht des IHK-Präsidenten muss die Bundesregierung aber rigoroser beim Abbau von Bürokratie werden. Auch der Fachkräftemangel sei ein großes Thema, das die Unternehmen zunehmend lähme. Die größte Internetseite, die illegal Fußballspiele aus dem Pay-TV überträgt, wird gesperrt. Nach einem Urteil des Landgerichts Köln wird Live-TV SX dicht gemacht. Der Sender DAZN und die Deutsche Fußballliga sprechen von einem großen Erfolg im Kampf gegen Piraterie. Offenbar wird Live-TV SX noch vor dem Champions-League-Halbfinale der Bayern heute Abend geschlossen. Vor der Rheinbrücke im Bonner Norden gibt es ab heute Gewichtskontrollen für Lkw. Das neue Wiegesystem wird am Morgen in Betrieb genommen. Zu schwere Lkw sollen dadurch vorher rausgezogen und die Kennzeichen mit Kameras erfasst werden. Schon seit Februar dürfen Fahrzeuge über 7,5 Tonnen nicht mehr über die Rheinbrücke im Bonner Norden fahren. Bisher wurde das aber oft ignoriert.
1: Die Kurznachrichten im Tag um 12. Ein Umzug ist ja schon anstrengend genug, wenn man den freiwillig macht. Wenn man unfreiwillig aus der Wohnung raus muss, ist das natürlich normal. nochmal ein anderes Thema. Und es ist ja auch die Frage, wie alt ist man? Und diese Frage, in welchem Alter ein Umzug noch zumutbar ist, die beschäftigt heute das Amtsgericht Köln. Konkret geht es da um eine Räumungsklage gegen eine Frau, die wohnt zusammen mit ihrer Tochter in Köln-Bickendorf und sie ist 100 Jahre alt und auf die Unterstützung ihrer Familie angewiesen. Der Vermieter möchte jetzt, dass sie umzieht, weil er das Haus, in dem sie wohnt, neu bauen will. Ihre Familie sagt aber, unsere Mutter ist zu alt und zu krank, um nochmal umzuziehen. Unser Tag um 12 Reporter Jens Gleisberg hat die Frau und ihre Familie getroffen.
5: Ne? Ja, ja, ja. Ja. Und liest du gerne, Mama?
6: Ja, ja, ja.
5: Ja, ne? Du liest doch sehr gerne.
6: Bildunterschriften.
5: Ja.
7: Sie sitzen gemeinsam auf dem Sofa. Lilly Rostock, ihre Tochter Birgit, der Sohn Karl-Heinz. Sie schauen sich die Geburtstagspost an vom Bundespräsidenten zum 100. Geburtstag. Mutter Lilly ist merklich angestrengt. Hier ausziehen, wo sie seit 1969 lebt, undenkbar, sagt der Sohn Karl-Heinz Rostock.
8: Das wäre für meine Mutter wahrscheinlich kurzfristig nicht, aber innerhalb von ein paar Monaten schon eine gesundheitliche, starke, sehr starke Einschränkung, die wahrscheinlich in dem Alter nachher den Tod bedeuten würde. Und das ist etwas, deshalb wehren wir uns auch dagegen.
7: Den Häuserblock aus den 50er Jahren will der Besitzer abreißen. An dem Platz soll ein Neubau entstehen mit 26 Wohnungen. Mutter und Tochter wurden vom Vermieter zwei Satzwohnungen in direkter Nachbarschaft angeboten. Darauf sind Mutter und Tochter aber nicht eingegangen.
2: Wenn ein Mensch nicht mehr laufen kann, sich nicht mehr bewegen kann und nicht mehr das Umfeld auch hat, dann geht der Mensch ein. Das ist wie eine Pflanze.
7: Nur hier in der vertrauten Umgebung fühle sich ihre Mutter sicher, so die Familie. Ob mit ihrem Gesundheitszustand ein Umzug zumutbar ist und die angebotenen Ersatzwohnungen ausreichen, darum geht es nun heute am Amtsgericht Köln. Eine ernsthafte Gefährdung muss demnach für die 100-Jährige gegeben sein, damit der Umzug noch verhindert werden kann. Die Hürden, die das Amtsgericht dabei zu prüfen hat, hat der Bundesgerichtshof festgelegt.
1: Ja, und wenn es da eine Entscheidung gibt, erfahren Sie es natürlich bei uns bei WDR aktuell. Wer gestern Abend noch spät im Internet etwas suchen oder vielleicht was bestellen wollte, der ist möglicherweise erfolglos ins Bett gegangen, zumindest wenn er versucht hat, eine Website mit einer deutschen Adresse zu nutzen. Millionen Websites mit DE-Endung waren gestern Abend nämlich nicht erreichbar. Das hat gut 3 Stunden gedauert, diese Störung von 22 Uhr abends bis 1 Uhr morgens. Und wir wollen uns jetzt mal anschauen, was dahinter steckt und ob das nochmal passieren kann. Das machen wir mit Jörg Schieb, unserem WDR-Netzexperten, und klären erstmal, warum da vor allem DE-Adressen betroffen waren.
9: Ja, übrigens nicht nur Webseiten, sondern auch E-Mail-Adressen und auch verschiedene Apps. Und es waren nur DE-Adressen betroffen, weil es gibt im Internet so eine Art Telefonbuch für diese Webadressen, die wir eintippen. Denn Computer schlagen nicht unter wdr.de oder tagesschau.de nach. Die haben sogenannte IP-Adressen. Das ist wie eine Telefonnummer, so eine kryptische Zahlenfolge. Aber weil wir Menschen uns das nicht merken können, gibt es eben diese Domains, diese Adressen wie wdr.de oder schieb.de zum Beispiel. Die können wir uns gut merken und die werden dann übersetzt von einem Server in eben diese IP-Adressen. Das mal so als Hintergrund. Und für die deutschen Telefonnummern sozusagen ist DENIC zuständig. Die haben 17 Millionen DE-Adressen in diesem Register eingetragen mit den entsprechenden Computer-Webserver-Adressen. Und da hat es einen Fehler gegeben in der Nacht. Da wurde etwas eingepflegt, eine Verarbeitung, die eigentlich das Ganze sicherer machen sollte. Sowas macht man normalerweise nachts, weil da weniger los ist. Und da ist ein Fehler passiert. Und deswegen waren sehr viele von den deutschen DE-Adressen nicht erreichbar.
1: Das heißt, es ist schon geklärt, woran es gelegen hat, und das kann dann jetzt nicht nochmal passieren, oder doch?
9: Naja, es war menschliches Versagen, wenn man so möchte. Das hat man jetzt wieder mal festgestellt, was genau passiert ist. Nämlich bei der Übertragung von einem sogenannten Schlüssel ist ein Fehler passiert. Wir hoffen mal, dass exakt dasselbe nicht nochmal passieren wird. Aber es gibt natürlich noch viele andere Stolpersteine. Und man muss natürlich sagen, dass so ein wichtiges Angebot wie das von der DENIC eigentlich ein Sicherheitsnetz haben sollte, dass wenn etwas passiert, wie diese Nacht passiert ist, es ein sogenanntes Backup-System gibt, das dann einspringt, damit man wenigstens dann die deutschen Adressen noch weiterhin erreichen kann. Das hat es nicht gegeben und das sollte auch ein Learning sein, dass man so ein Sicherheitssystem einzieht, denn Pannen können immer wieder mal geschehen und dann sollte aber auf jeden Fall der Internetbetrieb weiter funktionieren können.
1: Sagt Jörg Schieb zur Internetstörung heute Nacht. Und bei mir im Studio ist jetzt Verena Leyendecker aus der WDR-Wetterredaktion. Die Natur freut sich gerade, die Sonnenanbeter weniger. Wie viel Regen kommt da noch runter in den nächsten Stunden?
10: Also es regnet auch am Nachmittag noch etwas weiter, allerdings wird der Regen immer schwächer.
6: und lässt am Abend oft sogar auch ganz nach. Also so rund 5 Liter kommen noch zusammen. Seit gestern Abend haben wir oft so 20 bis 30 Liter, also das Gröbste ist durch. Dazu haben wir heute den kältesten Tag der Woche mit 9 bis 11 Grad. Ab morgen wird es dann schon etwas wärmer und auch tatsächlich trockener. Anfangs regnet es vor allem Richtung Lipperland noch etwas. Nachmittags kann dann sogar mal die Sonne rauskommen.
10: Dann gucken wir schon mal vorsichtig Richtung Ende der Woche. Wird es wieder sonniger?
6: Tatsächlich schon, ja. Also am Freitag wird es wärmer. Dann bekommen wir meistens schon 16 bis 20 Grad bei Sonne, Wolken, ein paar Schauern. Und auch am Wochenende sieht es warm aus, am Samstag sogar mit T-Shirt-Wetter. Auch dann ist oft die Sonne dabei. Am Sonntag könnte es vielleicht das ein oder andere Gewitter geben.
10: Die Wetteraussicht mit Verena Leindecker. Und das war der Tag um 12. Ich bin Caro Köhler.
4: 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A2 Dortmund Richtung Oberhausen, zwischen Essen-Gladbeck und Kreuz-Oberhausen mehr als 20 Minuten plus, 6 Kilometer Stau an einer Baustelle. A4 Herlen-Aachen Richtung Köln, zwischen Grenzübergang Fetschau und Aachen-Laurenzberg, mehr als 20 Minuten plus, 3 Kilometer Stau nach Reinigungsarbeiten. A4 Olpe Richtung Aachen, zwischen Kreuz-Köln-Ost und Köln-Eiffeltor, etwa 20 Minuten plus, 9 Kilometer Stau. A30 Bad Oeynhausen Richtung Rheine, zwischen Kreuz Osnabrück Süd und Osnabrück Hellern, etwa 20 Minuten plus, 4 Kilometer Stau. Und A59 Bonn Richtung Köln zwischen Troisdorf und Köln-Wahn, etwa 20 Minuten plus, 6 Kilometer stockender Verkehr.
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3: Guten Tag. Ich bin Tobi Schäfer und wir möchten Sie jetzt wieder einladen, mitzudiskutieren. Das WDR5-Tagesgespräch ist ja die Sendung hier bei uns, in der Sie mitreden können. Und da blicken wir jetzt auf einen Menschen, der ein kleines Jubiläum hat. Unser Bundeskanzler Friedrich Merz ist heute genau ein Jahr im Amt. Und er ist ja ein Kanzler, über den viele sich streiten. Ein Thema dabei ist zum Beispiel immer, was Merz so sagt, ne, sein gesprochenes Wort sozusagen. Da sind nämlich immer mal wieder Äußerungen dabei, bei denen viele dann meinen, ja, sowas darf man als Kanzler einfach nicht sagen. Positiv formuliert, er trägt das Herz auf der Zunge, aber mit den Folgen, dass er manchen damit unter Umständen ganz schön vor den Kopf stößt. Zum Beispiel ja auch aktuell Donald Trump, denn aktuell werden Merz zum Beispiel auch Äußerungen zum Vorgehen der USA im Irankrieg vorgehalten. Merz selber sagt aber:
11: Ich möchte nicht rund wie ein Kieselstein reden und werden. Das ist nicht meine Art und auch nicht meine Kommunikation. Ich gehe damit hin und wieder ein gewisses Risiko ein, aber ich glaube umgekehrt, viele Menschen in diesem Land wollen wissen, was ihre Politiker denken. Und ich versuche das auf meine Art zum Ausdruck zu bringen.
3: Er verteidigt also seinen Kommunikationsstil, mit dem er sich zum Beispiel ja auch von Vorgänger Olaf Scholz so ein bisschen abgrenzt. Scholz warf man Robotersprache und leise Treterei vor, Merz kritisiert man jetzt als Populisten und unsensibel. Wir fragen Sie heute mal, wie wollen Sie von Politikern, vom Kanzler angesprochen werden? Wie direkt darf und soll ein Bundeskanzler sein? Melden Sie sich gerne bei uns 0800 5678 3x5 oder Sie schicken eine Nachricht oder Sprachnachricht über die WDR 5 App. Die Rhetorik von Bundeskanzler Friedrich Merz. Ehrlich oder gefährlich? Das ist unser Thema heute im WDR 5 Tagesgespräch.

0: WDR 5 ist hier mit dem Tagesgespräch am Mittwoch, 6. Mai. Vor einem Jahr wurde Friedrich Merz zum neuen Bundeskanzler gewählt. Seine aktuellen Zustimmungswerte sind, sagen wir mal, ausbaufähig. Und das liegt auch daran, dass Friedrich Merz immer wieder für seine Rhetorik kritisiert wird. Er polarisiert regelmäßig mit Aussagen wie die zum Stadtbild zum Beispiel oder bei dem Vorwurf, die Deutschen hätten eine mangelnde Arbeitsbereitschaft. Ganz aktuell wird über einen Auftritt von Merz in der Stadt Salzwedel diskutiert. Danach wurde Merz in mehreren Medien vorgeworfen, bei der Bürgerveranstaltung eine todkranke Frau belehrt oder zurechtgewiesen zu haben, ohne jegliches Einfühlungsvermögen. Merz ist aber auf jeden Fall anders als seine Vorgänger Scholz und Merkel. Vielen gefällt das auch. Die sagen, Merz ist ein Klartextkanzler, der nicht jede Silbe auf die Goldwaage legt und unbequeme Wahrheiten auch ausspricht. Wie denken Sie darüber? Das wollen wir heute hier im WDR 5 Tagesgespräch von Ihnen wissen. Ist die Direktheit von Merz verständlich und ehrlich oder unüberlegt und gefährlich? Und was bedeutet der Kommunikationsstil für die Regierungsarbeit? 0800 5678 3x5 oder Sie kontaktieren uns über die WDR 5 App und dann landen Sie bei mir und unserem Experten für heute. Er ist Chefreporter der Wirtschaftswoche und Autor einer Merz-Biografie. Daniel Goffert ist bei uns. Ich grüße Sie.
1: Hallo, Herr Schäfer.
0: Herr Goffert, gibt es eine Aussage von Friedrich Merz, über die Sie auch mal gestolpert sind und fanden, oh, das hätte man anders ausdrücken können?
1: Na, ich glaube, diese Bezeichnung der Rente als Basisabsicherung, das war unglücklich, weil viele Leute haben eben nur diese eine Rente, haben keine andere Zusatzversorgung und sind damit auf diese Basisabsicherung angewiesen. Und das ist natürlich dann für viele Menschen nicht besonders schön, so etwas zu hören. Er hat gemeint, dass man perspektivisch natürlich etwas dazu sparen sollte zur Rente, weil sie halt tendenziell immer weniger wird. Das ist sicher richtig, das sagen aber alle seit Jahren, das weiß eigentlich auch jeder. Aber so in dem unmittelbaren Zusammenhang war das, ich sag mal, unglücklich.
0: Jetzt ist aber ja die Frage, wie bewusst setzt Friedrich Merz das ein? Er ist sich ja seiner guten Rhetorik schon auch bewusst, aber wie gezielt bringt er dann solche Formulierungen? Weil er weiß, vielleicht schaffe ich es damit auch Leute anzusprechen, die sich von Politik bisher nicht mehr so angesprochen fühlen.
1: Ich glaube, das ist nicht immer gleich. Also er ist, wie Sie sagen, ja ein sehr guter Redner. Er hält sich auch oft gar nicht an Manuskripte, sondern redet frei, meistens sogar. Und dann kommen ihm natürlich dann manchmal beim Reden solche Gedanken, solche Ausdrücke in den Sinn und dann ist es relativ spontan. Andererseits kann ich mir auch gut vorstellen, dass er gewisse Äußerungen macht, weil er sich das vorher genau überlegt hat. Also das ist nicht in jedem Falle gleich.
0: Wie sehr macht es einen Unterschied, ob er das aus der Opposition sagt oder als Bundeskanzler? Wie sehr muss man sich dann anpassen?
1: Na gut, das ist ja überhaupt sein Problem gewesen. Er ist ja zweimal Oppositionsführer gewesen, damals noch in Bonn, gegen Rot-Grün, gegen Joschka Fischer und Gerd Schröder. Da war er sehr erfolgreich. Und am Ende jetzt, sozusagen bei seinem politischen Comeback, als er wieder in den Bundestag kam, auch als Oppositionsführer. Und auch da war er erfolgreich, ist er schließlich dann Kanzler geworden. Die Ampel hat abgedankt. Das Problem ist dieser Rollenwechsel, der dann fällig ist. Vom Angreifer, vom Offensivspieler in der Opposition zum Regierungschef, der dann am Ende nicht angreifen muss, sondern gestalten muss, erklären muss, Mehrheiten suchen muss. Dieser Rollenwechsel, der ist ihm am Anfang, glaube ich, nicht so gut gelungen. Und er hat eine Zeit gebraucht, um sich da reinzufinden. Ich habe aber den Eindruck, dass es mittlerweile doch ganz gut geht.
0: Und jetzt wollen wir mal darüber sprechen, wie der Eindruck unserer Hörerinnen und Hörer von WDR 5 ist. Das ist nämlich unser Thema. Wie kommt die Merz-Rhetorik bei Ihnen an? Ist sie ehrlich oder ist sie gefährlich? 0800 5678 3x5, das ist unsere Telefonnummer. Da können Sie gerne anrufen und mitdiskutieren. Und getan hat das Christoph Bartel aus Gütersloh. Hallo, Herr Bartel.
2: Und guten Tag.
0: Schönen guten Tag, Herr Bartel. Wie finden Sie die Rhetorik von unserem Bundeskanzler?
2: Ich finde sie eher unüberlegt und gefährlich, weil er immer noch spricht, als wäre er in der Opposition und weil er vor allem aus einer Position heraus spricht, die weit über dem ist, was den Durchschnittsmenschen angeht. Also als Millionär, als Inhaber eines Privatflugzeuges haut er Sachen raus, die kann man als Bundeskanzler nicht raushauen. Die kann man in der Opposition vielleicht mal aufs Tapet bringen und sagen, okay, ich hau mal einen weg. Aber als Bundeskanzler sollte er einen und den Menschen auch entgegenkommen und aussagen, wie diejenigen, die für 530 Euro im Monat arbeiten, denen muss man die Frage stellen, warum sie nicht auch für 2000 Euro im Monat arbeiten. Das ist dermaßen abgehoben, das drängt die Menschen auseinander und das bringt die Menschen auch nicht dazu, dieser Regierung irgendwie zu vertrauen. Mhm.
0: WDR5-Hörer Johann Kaupen hat uns was Ähnliches geschrieben über die WDR5-App. Der schreibt, der Merzsche Tonfall ist rechthaberisch und er vermisst den Kommunikationsstil von Robert Habeck, zuhörend und reflektierend. Und jetzt fragen wir mal den Merz-Biografen Daniel Goffert, der unser Experte heute ist. Merkt man es Friedrich Merz an, dass er vielleicht von oben herab auch Dinge zu sehr betrachtet und kommentiert?
1: Also er ist erstens mal fast 2 Meter groß. Das heißt, wenn er zu Leuten spricht, ist das immer per se etwas von oben herab im körperlichen Sinne. Aber Sie haben recht, er ist natürlich dadurch, dass er ein guter Redner ist, auch sehr selbstsicher. Und das macht manchmal den Eindruck, dass er die Leute halt von oben herab behandelt oder dass er von oben herab spricht. Und dieser Rollenwechsel, über den wir eben schon gesprochen haben, was auch Herr Bartel meinte in seinem Beitrag, das wirkt natürlich nach. Ne? Er ist jetzt eben Regierungschef und nicht mehr Angreifer. Und da sollte er in der einen oder anderen Stelle ein bisschen anders auftreten. Umgekehrt, ich glaube auch, dass es eben wichtig ist, dass man Missstände auch benennt. Und das ist ja nicht nur dem Oppositionsführer vorbehalten, sondern das kann auch der Regierungschef tun und das sollte er auch tun. Also sozusagen bei dem Rollenwechsel ins Regierungsamt ist nur noch ja rund wie ein Kieselstein zu reden, nicht mehr anzuecken, über Missstände zu schweigen und das der Opposition zu überlassen, glaube ich, ist nicht die richtige Methode. Also er muss die Mischung finden. Ich habe den Eindruck, dass viele Leute der Meinung sind, dass er das noch nicht gefunden hat, weil seine Zustimmungswerte ja nun doch arg im Keller sind, vorsichtig gesagt. Aber ich glaube schon, dass man auch einen Kanzler braucht, der Klartext redet. Insofern ist es eine schwierige Balance.
0: Also Herr Bartel, Sie sagen, Merz spricht Sachen aus, die ihm in den Kopf kommen, aber nicht der Realität der Gesellschaft entsprechen. Andere wiederum sagen, er benennt die Dinge, die eben viele denken. Was wünschen Sie sich denn von Friedrich Merz, was er benennt, was vielleicht er noch nicht so ausgesprochen hat?
2: Naja, dass er faktenbasiert kommuniziert. Also Menschen, die für 530 Euro im Monat arbeiten, die kriegen keinen Job für 2000 Euro. Der Klimawandel ist ein Faktum und weiter Verbrenner zu unterstützen, ist halt wenig hilfreich. Also da müsste er Sachen benennen, die wirklich den Tatsachen entsprechen und nicht Lobbygruppen hinterherlaufen und Dinge behaupten, die so nicht sind. Mhm. Und das ist halt kommunikativ. Ich kann niemandem vertrauen, von dem ich sehe, dass er mich bewusst anlügt. Und das tut Friedrich Merz nicht immer. Manchmal benennt er Dinge auch, wie sie wirklich sind, wie auch Experten sagen, das ist so, das sind die Fakten. Aber er geht auch gerne in Richtung, die er gefühlte Fakten, wie es Dobrindt mal genannt hat, nennt und wie er dann bestimmt. Und das kann man nicht machen als Bundeskanzler, das geht nicht, das ist nicht vertrauenswürdig, das ist gefährlich.
0: Naja, das, also fragen wir nochmal Herrn Goffert. Also ist es aber nicht wirklich doch auch die Aufgabe eines Kanzlers, ein Gefühl zu repräsentieren oder zu vermitteln, was viele haben und was sie gerne ausgesprochen haben möchten? Also wie muss die Mischung dann sein? Natürlich Fakten zu liefern, aber eben auch ein Gefühl zu vermitteln.
1: Also ich bleib mal bei dem Beispiel, was der Herr Bartel gesagt hat, Klimawandel und Auto. Gut, der Klimawandel ist eine Tatsache, die wird allerdings auch von Herrn Merz nicht geleugnet und von der ganzen Regierung nicht. Die Frage ist, wie reagiert man darauf und was muss die deutsche Automobilindustrie tun? Da kann man lange drüber streiten. Aber die Frage ist doch, wie viel müssen wir Rücksicht nehmen auf unsere wichtigste Industrie? Und dazu gehört nun mal die Automobilindustrie. Und wie sieht die Wirklichkeit aus? Ich meine, wir haben in Deutschland jetzt 8% reine Elektrofahrzeuge. Das heißt, die große Masse entscheidet sich nach wie vor für Benzin- oder dieselgetriebene Fahrzeuge. Da kann man ja nicht so tun, als wäre das nicht auch ein Faktum. Und das hat auch nichts mit Lobbygruppen zu tun, sondern das ist eine Frage der Betrachtung der Wirklichkeit, wie ehrlich man das sieht. Und es bringt ja nichts zu sagen, wir müssen jetzt alle elektrische Autos haben. Die wenigsten Leute können sich leisten. Und die wenigsten Leute wollen sie ja auch, wie man an den Verkaufszahlen sieht. Also die Wahrheit ist ja nie so eindimensional. Es gibt ja in der Politik auch nicht schwarz oder weiß, sondern es gibt sehr viele Grautöne. Und dann ist es auch eine Frage, wie gewichtet man diese Fakten für sich selbst. Ja, ich zum Beispiel habe den Eindruck, dass es richtig ist, dass man versucht, zwischen Industrie und Umweltschutz zu vermitteln. Das tut Herr Merz. Andere Leute finden, man muss der Umwelt absoluten Vorrang einräumen, egal was die Industrie sagt. Das ist auch ein bisschen dann abhängig von der persönlichen politischen Einstellung.
0: Wir fragen nochmal zum Schluss Herrn Bartel aus Gütersloh. Wenn Sie den Kommunikationsstil von Friedrich Merz nicht so gut finden, gibt es oder gab es einen Politiker, wo Sie sagen, genauso möchte ich gerne angesprochen werden? Das war angemessen?
2: Also genauso ganz bestimmt nicht. Aber es gibt Politiker, die eher auf Menschen zugehen und nicht aus ihrem Vorurteil heraus agieren. Und das sehe ich bei Herrn Merz. Mhm. Aber, ich könnte jetzt nicht sagen, dass es einen bestimmten gibt, der gut empathisch reagiert. Also Robert Habeck, der eben genannt wurde, hat für mich auch nicht gut kommuniziert. Er hatte zwar in vielen Dingen recht, aber er konnte es den Leuten nicht vermitteln. Und das ist halt auch schade.
0: Dann vielen Dank für Ihre Meinung hier im WDR5-Tagesgespräch und Ihr Anruf. Liebe Grüße nach Gütersloh. Nächste Anruferin ist Susanne Walter und die ruft aus Bonn an. Hallo Frau Walter.
3: Schönen guten Tag.
0: Schönen guten Tag, Frau Walter. Wie stehen Sie denn zu dem, was Herr Merz immer so von sich gibt?
3: Ich finde das ziemlich problematisch und schließe mich auch ziemlich genau dem an, was die Vorredner gerade gesagt haben. Ich würde gerne ein Beispiel rausgreifen. Mhm. Und zwar das Zitat aus der Rede, wo er so mit ausgestrecktem Arm da gestanden hat, aus der Halle rausgezeigt hat und gesagt hat, diese grünen und linken Spinner da draußen. Mhm. Ich fand das ausgesprochen schwierig.
0: Ja, kurzer Einschub nur, da war er noch kein Bundeskanzler, da war er noch in der Opposition.
3: Das war im Wahlkampf. Okay, dann ist es vielleicht kein so rasend gutes Beispiel, wobei es allerdings sich fortgesetzt hat. Er hat ein ähnliches Zitat dann als Bundeskanzler nochmal gemacht. Die haben aber recht, stimmt. Es gibt eine Tendenz zur, sagen wir mal, ideologischen Diffamierung von denen, die weiter links stehen. Und das finde ich problematisch, weil er damit zu einer Spaltung der Gesellschaft beiträgt, was er nicht tun darf, meiner Ansicht nach, als Bundeskanzler. Mhm. Die Leute zu diffamieren, die anders denken, das macht ganz schlimm die AfD, das macht ganz schlimm Trump. Aber man sollte früh anfangen, da sensibel zu sein. Und das ist er meiner Ansicht nach nicht. Dieses Ablehnen von anderen politischen Konzepten. Klimaschutz wurde gerade erwähnt. Tempolimit ist böse. Gas ist gut. Atom ist gut. Da sind Pauschalisierungen drin, die Wahlkampfversprechen folgen. Und dahinter kann er nicht mehr zurück, auch wenn wir an sich vom Bundesverfassungsgericht Urteil Artikel 21a Paris-Abkommen zu Klimaschutz verpflichtet sind und es einfache Maßnahmen gäbe, da deutlich besser zu agieren, als das im Moment passiert. Wie gesagt, das ist nur ein Themenkomplex. Das heißt, er baut da eine Rhetorik auf, die ich für vielleicht ehrlich aus CDU-Sicht zum Teil, aber gefährlich finde, weil sie, wie gesagt, Gesellschaft spaltet, statt vernünftige, faktenbasierte Lösungen auch parteiübergreifend oder in eine Gesellschaft rein hinzukriegen.
0: Wie finden Sie, wirkt sich das auf die Zusammenarbeit in der Koalition mit der SPD aus?
3: Finde ich, das macht es problematisch. Wir haben da Herrn Lindner gehabt, der da ähnlich agiert hat und was zu einem Knall der letzten Koalition geführt hat. Und ich finde, man sollte gucken, dass man leiser agiert, was, glaube ich, Frau Merkel hervorragend beherrscht hat, unabhängig davon, wie ich jetzt alle weitere Politik da einordnen will. Mhm. Aber ich habe als Bundeskanzler eine andere Funktion in der Gesellschaft und ich muss gucken, dass ich sie zusammenkriege und Probleme löse und faktenbasiert angehe, statt ideologisch Parteisicht. Das, finde ich, trägt er in seiner Rhetorik in die falsche Richtung.
0: Wir fragen mal unseren Experten, den Merz-Biografen Daniel Goffard. Merz selber spricht jetzt ja auch immer davon, dass ja eine Kompromissbereitschaft vorhanden sein muss auf allen Seiten. Wie schafft er jetzt diesen Switch von einerseits aus der Opposition mit scharfem Ton jetzt in einer Situation zu sein, wo er tatsächlich selber auch kompromissbereit sein muss?
1: Naja, er macht ja Kompromiss. Wenn wir uns jetzt mal auf die tatsächliche Hardware zurückziehen, also zum Beispiel auf die 176 Gesetze und Verordnungen, die diese Koalition bis jetzt in dem einen Jahr ja auch schon erlassen hat, nehmen wir das letzte Beispiel Gesundheit raus. Dieses ganze Gesundheitspaket ist voll mit Kompromissen. Also es ist ja nicht so, wenn es dann ans Eingemachte geht, dass er keine Kompromisse macht. Ich würde da mal gerne zurückgehen auf die Formulierung von Frau Walter, ideologische Diffamierung. Ich glaube, dass sie das jetzt sehr eindimensional sehen, weil ich meine, wenn man dann die Linken reden hört im Bundestag, wenn man die Grünen reden hört im Bundestag, dann ist ich sage mal, der Umgang von denen mit der Regierung, insbesondere mit Herrn Merz, auch sicherlich diffamierend. So, die sind in der Opposition, die greifen an. Das ist deren Aufgabe, aber ich glaube, man kann auch eben als Regierungspolitiker sich dagegen wehren. Man kann im Zweifel auch mal zurückkeilen. Und die ganze Diskussion, die haben so ein paar Stichworte genannt, Atomkraft gut, Atomkraft schlecht. Ich meine, das ist ein ewiger Streit. Heute gibt es ein Urteil von den meisten Experten, die sagen, es war ein Fehler, die Atomkraft abzuschalten. Wir hätten viel früher auf die Kohle verzichten sollen und die Atomkraft behalten sollen. Aber das sind eben Diskussionen, die seit Jahrzehnten vorwärts gehen und die eben auch nicht so klar sind. Ich habe es eben schon mal gesagt, Politik ist nicht schwarz oder weiß. Und ich denke, dass er versucht, auch schon leiser zu sein. Aber leise ist ja auch kein Wert an sich. Frau Merkel war vielleicht etwas leiser, aber sie war eben auch wesentlich unklarer. Und ich glaube, es ist gerade in der Zeit von Polarisierung und von ja einer schwierigen Kommunikation zwischen vielen Parteien auch ganz gut, wenn man seinen Standpunkt deutlich macht. Mhm. Merz schießt da sicherlich übers Ziel manchmal hinaus, da gebe ich Ihnen recht. Ich habe eben ja auch mal ein Beispiel genannt. Auf der anderen Seite, es hilft ja nichts, die Wahrheiten zu verschweigen. Ich meine, der letzte Auftritt, über den jetzt so gesprochen wird, in der Schule, als er Herrn Trump kritisiert hat, er hat schlicht und ergreifend die Wahrheit gesagt. Also als er gesagt hat, dieser Krieg hat keine Strategie, wir wurden nicht gefragt, ob wir da eine Meinung zu haben. Und natürlich werden die USA, die US-Streitkräfte da in dieser Straße von Hormuz gedemütigt, weil ich meine, es sind ein paar kleine Schnellboote der iranischen Revolutionsgarden, die letzten Endes ja die ganze Tankerflotte aufhalten. Ja, und insofern muss man schon sagen, hat er oft auch einen Punkt.
0: Vielleicht nehmen wir das mal mit zu Frau Walter. Frau Walter, wie beurteilen Sie denn Friedrich Merz dann jetzt in diesem Falle, wenn er auch einem Donald Trump gegenübertritt? Da hat man sich ja in der Vergangenheit oft gewünscht, es gibt mal einen, der ihm die Stirn bietet. Jetzt versucht es Merz auf eine gewisse Art und Weise. Ist denn das für Sie in Ordnung so?
3: Das halte ich für grundsätzlich richtig. Die Frage ist, ob er spontan oder überlegt agiert. Und ehrlich gleich gefährlich ist vorhin gesagt worden, da ist mir das Eis sehr dünn, auf dem er läuft. Mhm. Und ob es gerade eine kluge Idee ist, vor einer Schulklasse solche Statements zu machen, in einer prekären Situation mit einem Madman im Weißen Haus, bin ich mir nicht so sicher. Ich finde das richtig, eine klare, ruhige Position in dieser Sache zu vertreten. Und da vertraue ich nicht drauf, weil die Ausrutscher mir zu häufig sind. Mir fällt jetzt gerade der in Deutschland immer noch im Ranking hochstehende Pistorius ein. Bei dem habe ich das Gefühl, dass er mehr drüber nachdenkt, was er sagt. Mhm. Und das würde ich mir sehr deutlich von Merz wünschen.
0: Das ist die Meinung von Susanne Walter aus Bonn. Vielen Dank. Wir gehen weiter in die nächste Leitung nach Soest.

0: dann haben, und das Volk einfach mitzunehmen auch mal. Und dann, ich sag mal, auf ausländischem Parkett oder beziehungsweise auf anderem Parkett muss man sich auch anders bewegen. Es ist immer, ich sag mal, eine Schwierigkeit, wie man sich bewegt.
1: Wie anders?
0: Also zum Beispiel in der EU, wie man sich in der EU bewegt oder wie man auch zum Beispiel bei ausländischen Staatsmännern halt agiert oder sonst irgendwas. Ich bin da also der Meinung, man muss ein bisschen vorsichtig sein. Es ist halt eine Schwierigkeit, wie man sich bei verschiedenen Punkten bewegt. Und ich denke, da muss man dann auch immer den richtigen Ton treffen.
1: Mhm. Bei wem?
0: Ich bin auch der Meinung irgendwo, dass wir das bei anderen Kanzlern erlebt haben. Ich hatte gerade schon bei ihrer Redakteurin angeführt, die Herren Brandt und Schmidt zum Beispiel, die sich noch anders bewegen konnten. Das ja. mag daran liegen, dass er keine solche Übung in dem Amt hat. All das mag stimmen. Aber ich denke auch, wie meine Vorrednerin dann sagt, man muss sich da auch richtig bewegen lassen.
1: Aber jetzt fragen wir mal unseren Experten Daniel Goffert, inwiefern hinkt dann auch der Vergleich von Merz zu verlangen, so zu sein wie ein Helmut Schmidt oder ein Willy Brandt? Es waren ganz andere Zeiten. Inwiefern engen die aktuellen Herausforderungen Friedrich Merz einfach vielleicht auch anders ein als frühere Kanzler?
2: Also wir dürfen nicht vergessen, als Brandt und Schmidt Bundeskanzler waren, gab es noch kein Internet. Und wir hatten eine ganz, ganz andere Medienlandschaft. Und die ganze politische Kommunikation lief ja völlig anders. Kann man wirklich in keinster Weise vergleichen. Ich halte diese Vergleiche auch wirklich schwierig. Also gerade im Bereich der Kommunikation hat sich in den letzten Jahren ja unglaublich viel geändert. Schon wenn wir einfach mal sehen, von Kohl zu Schröder, von Schröder zu Merkel und jetzt zu Merz, in diesen Regierungswechseln, selbst da konnte man das eine schon nicht mehr mit dem anderen vergleichen, weil das Internet, die sozialen Medien, die Hetze, eben auch die Polarisierung innerhalb der Gesellschaft, die Ausdifferenzierung des Parteiensystems, die Zunahme von Radikalen, das ist ja heute in einer Art und Weise vorhanden, wie das vor 10 Jahren bei weitem noch nicht so war. Und wenn Herr Milic eben auf die EU ausweicht, ich sitze ja nun in Brüssel als Korrespondent, ich kann Ihnen sagen, Frau Merkel wurde in der EU respektiert, nachdem sie eine Zeit lang im Amt war und nachdem sie eine gewisse Gravitas als Kanzlerin hatte. Und weil sie auch sehr geschickt war, indem sie die Leute vorher einband und versuchte, Allianzen zu bilden. Herr Scholz ist praktisch in der EU gar nicht vorgekommen, weil er sich in seiner Regierung nicht einigen konnte, in der Regel auch keine abgestimmte deutsche Position hier anbringen konnte. Da gab es dann das Wort von dem berühmten German Vote, also auf Deutsch gesagt Enthaltung. Und damit hat Herr Merz, glaube ich, dann schon aufgeräumt. Herr Merz hat ja seine politische Karriere begonnen als Europaabgeordneter in Brüssel, kennt also auch dieses Geschäft hier. Und er hat in dem ersten Jahr hier in Brüssel wahrscheinlich auch geradezu im Kontrast zu Olaf Scholz, der hier als echter Ausfall empfunden wurde, schon eine gute Figur gemacht. Und natürlich ist es so, wenn Sie sagen, Herr Milic, man muss vorsichtig sein. Ja, man muss vorsichtig sein, aber man muss auch eher, ich sag mal, genau überlegen, was man macht und auch strategisch sein. Ein deutscher Bundeskanzler und ein französischer Staatspräsident, von denen erwartet man in erster Linie nicht Vorsicht, sondern auch ein Stück weit Führung. Und das hat Herr Merz, glaube ich, meiner Wahrnehmung nach, und da stimmen mir aber auch viele zu, auch von den Berufskollegen, doch eine ganz gute Figur gemacht. Mhm.
1: Ja, Herr Milic, jetzt haben wir verglichen mit Schmidt und Brandt. Wenn Sie mal an die direkten Vorgänger denken, an Olaf Scholz, muss sich Merz davon tatsächlich was abgucken? Oder war Ihnen das dann wiederum zu leise?
0: Sowohl das eine als auch das andere. Ich sag mal, eine gute Mischung wäre in Ordnung.
1: Okay, also die Mitte macht's dann. Vielen Dank für den Anruf hier bei uns im WDR5-Tagesgespräch. Wir sprechen heute über ein Jahr Friedrich Merz als Bundeskanzler und im Speziellen über seine Rhetorik, über seinen Kommunikationsstil. Ist er da zu ehrlich? Wie finden Sie das? Rufen Sie doch gerne an 0800 5678 3x5 oder Sie kontaktieren uns über die WDR5-App. Und dann probieren wir es jetzt nochmal mit Bernd Ziem aus Soest, der jetzt hoffentlich in der Leitung ist. Hallo, Herr Ziem. Ja, jetzt hören wir uns. Wunderbar. Wie schön.
3: Ja, also ich möchte einfach sagen, ich bin hier aus der Gegend, wo der Friedrich Merz auch herkommt. Und ich kann mich ein bisschen in die Mentalität einfühlen.
1: Ja, also aus dem Sauerland sind Sie.
3: Seine Rhetorik und seine Art, Menschen anzusprechen, etwas weit hergeholt aus meiner Sicht. Und ich fühle mich nicht

0: angesprochen und ich meine, sein Führungsstil, der geht wirklich schon in Richtung Machtmensch und wie soll ich weiter sagen?
1: Also Sie fühlen sich, obwohl Sie aus einer ähnlichen Gegend kommen, nicht angesprochen. Und ich möchte da vielleicht meine persönliche Einschätzung ergänzen. Darüber habe ich mit Herrn Goffert eben schon gesprochen. Ich komme auch aus dem Sauerland. Und alle erwachsenen Männer, Onkel etc., Nachbarn, früher hatten so eine Art wie Friedrich Merz. Deswegen ist mir das nicht unvertraut. Und deswegen ist mir Friedrich Merz per se nicht unsympathisch. Herr Goffert, inwiefern ist es einfach aber auch, ist es einfach wirklich Charakter von Friedrich Merz, der dann vielleicht nicht so gut ankommt?
2: Es ist sicherlich eine Charakterfrage. Also er ist, wie gesagt, ein Offensivspieler. Er sitzt jetzt nicht in der Defensive und wartet, bis seine Chance gekommen ist. Es ist auch, wenn man es beim Fußball mal nimmt, er ist kein Konterspieler, der sozusagen in der eigenen Hälfte wartet, bis vorne bei den Gegnern irgendwie eine Lücke zu erkennen ist und dann vorstößt, sondern er ist ein Offensivspieler. Also der Angriff liegt ihm auch in der Natur. Und er ist eben auch ein Klartextredner. Das war ja immer während seiner ganzen politischen Karriere und das auch in persönlichen Gesprächen. Er redet auch nicht in gestellten Formen, sondern er macht ja viele Beispiele, bezieht sich dann auf Dinge, wo viele Leute vielleicht sagen, nein, das stimmt so nicht, ich sehe das anders. Aber er ist sehr konkret und er ist sehr klar in den Dingen. Und natürlich gefällt das nicht allen. Es wurde eben schon gesagt, er sollte vorsichtiger reden oder sich etwas zurückhalten. Ich habe aber das Gefühl, wenn man auch die regelmäßigen Meinungsumfragen sieht, wenn er abgefragt wird, finden Sie, dass Merz dann Punkt hat oder finden Sie nicht, er trifft sehr oft eine Mehrheitsmeinung. Und mein Gefühl ist, dass man als Politiker schon versuchen sollte, die Dinge, die in einem Land diskutiert werden, auszusprechen. Und wenn Sie fragen nach der Region, ich glaube, bei Merz ist es weniger eine Frage, aus welcher Region kommen die Leute, die ihn jetzt gut oder schlecht finden. Ich glaube, es ist eher eine Generationenfrage. Mhm. Er hat natürlich noch, ich sage auch mal ein bisschen diese etwas zupackendere rhetorische Art aus dem alten Bonner Bundestag, sage ich mal, als man auch mal mehr aufeinander losging, als auch noch nicht diese vorsichtige, woke Umgangssprache gab, sondern als es vielmehr wirklich so auch mal frontal zur Sache ging. Und wenn sich die alten Bundestagsdebatten anhört, dann wissen Sie, was ich meine. Mhm. Und das ist eben auch eine Generationenfrage. Er spricht eben so, wie ältere Herren aus der Generation von Herrn Merz sprechen. Das war alles ein bisschen zackiger. Da wurde nicht jedes Wort auf die Goldwaage gelegt. Da war auch Rücksichtnahme. Es ist nicht das erste Gebot, sondern dass man auch mal einen Treffer landet. Das merkt man bei ihm natürlich immer noch. Er hat das ein Stück weit zurückgedrängt und ein Stück weit versucht, dem Amt jetzt anzupassen. Aber es ist natürlich immer noch in seinem Stil drin.
1: Aber jetzt, wenn wir zu Herrn Ziem zurückkehren, eine ähnliche Generation wie Friedrich Merz, Herr Ziem, Sie fühlen sich aber trotzdem nicht angesprochen vom Bundeskanzler. Was wünschen Sie sich von Friedrich Merz?
0: Eine etwas konziliantere Art. Dieses allzu direkte, dieses, sagen wir mal, hau drauf, das passt mir nicht. Ich meine, gut, man kann natürlich verschiedene Sicht darauf haben, aber meiner Meinung nach, gerade in der Position, in der er sich jetzt befindet, sollte er sich zurücknehmen.
1: Also sind es die Dinge, die er anspricht oder wie er sie anspricht?
0: Darüber möchte ich jetzt gar nicht referieren. Und so die Art und Weise, in der er kommuniziert.
1: Gut, dann nehmen wir das so hin. Herr Ziem, vielen Dank. Liebe Grüße nach Soest. Nächster Anrufer hier bei uns im WDR5-Tagesgespräch. Der kommt aus Düsseldorf und das ist Paul Schmidt. Hallo, Herr Schmidt.
3: Guten Tag.
1: Guten Tag, Herr Schmidt. Wir reden über unseren Bundeskanzler. Wie oder was geht in Ihnen vor, wenn Sie ihm zuhören und ihn ja beobachten?
3: Also ich habe ja auch eben die gehört. Ich muss ehrlicherweise dazu sagen, zum Grund, dass ich ein Freund der Wahrheit und dass man die auch so klar wie sie ist ausspricht. Nur bin
1: ich. Ich glaube, die Verbindung zu Herrn Schmidt ist aktuell noch nicht so gut. Vielleicht probieren wir es einfach zu einem späteren Zeitpunkt nochmal und gehen erstmal in eine andere Leitung, die vielleicht stabiler klingt. Angelika Bönnen aus dem Sauerland ruft sie an. Hallo, Frau Bönnen.
4: Ja, hallo, guten Tag in die Runde oder ins Studio. Was hatte ich im Gespräch gesagt? Ich muss mal eben. Wichtig finde ich immer, wenn, ja, einerseits klar, die Menschen wählen die Partei sozusagen oder die Politiker. Klar, was die daraus machen, das ist natürlich immer das große Rätselraten einerseits. Was ich immer wichtig finde, ist, dass ein Politiker, egal auf welcher Ebene, natürlich Lokalpolitik ist vielleicht was einfacher, auch das Gespräch mit dem Bürger suchen, also auf Augenhöhe und die Bürger auch sozusagen ernst nehmen und mit ins Boot holen. Dabei spielt natürlich auch eine Rolle, aus welchem oder Haus man kommt, was jetzt, sagen wir mal, auch die finanzielle Seite angeht. Und da erscheint mir Herr Merz vielleicht ein bisschen abgehoben. Also, wie soll ich sagen, er kommt ja aus einem relativ gut situierten Haus und vielleicht sieht er nicht so die, in Anführungszeichen, unteren Schichten. Mhm. Also ich habe immer das Gefühl, CDU ist generell oft mehr für die obere Klasse sozusagen oder hat sich immer mehr dafür eingesetzt. Und
2: Aber woran machen Sie das fest, Frau Börnern? Woran machen Sie das fest?
4: Woran?
2: Ja, das ist mal ein Beispiel.
4: Die ganze Ausrichtung, was jetzt so politisch läuft, also weil sich vieles verändert. Natürlich ist das eine finanzielle Frage, aber wir wollen in der Welt immer so, ich weiß nicht, finde manchmal so Heuchelei, so dastehen, wir schaffen alles, wir können jedem helfen und der eigene Bürger wird vielleicht gar nicht so gesehen. Mhm. Und weil der Merz, der kreist ja auch weltweit, ich habe so das Gefühl, jeden Tag woanders in der Welt, will jedem gerecht werden, aber ich weiß nicht, irgendwann klappt das nicht mehr. Ne?
1: Herr Goffert, Sie als Merz-Biograf können es ja vielleicht einschätzen. Ist es bei Friedrich Merz wirklich ein großer Rucksack, den er mit sich rumträgt, dass er eben finanziell in ganz anderen Verhältnissen mittlerweile ja sowieso auch lebt und vielleicht auch gerade deswegen manchmal eine einfache Sprache wählt, um sich davon zu entkoppeln?
2: Also ich glaube, er achtet schon sehr darauf, dass er eine Sprache wählt, die die Leute verstehen und nicht nur die Herren im Gentleman's Club im dicken Ledersessel. Also er ist schon jemand, der so spricht, dass es, glaube ich, fast jeder verstehen kann. Das ist ja nicht sein Problem, dass er nicht verstanden wird. Es ist ja eher sein Problem, dass er in dem Bemühen, überall verstanden zu werden, es vielleicht manchmal übertreibt und dann zuspitzt, damit es noch klarer, noch verständlicher wird. Das ist ja, glaube ich, sein Problem. Die Frage, ob sein persönlicher Wohlstand ihn auch prägt, ich glaube, es ist weniger eine Frage des Wohlstands, es ist eine Frage der Erziehung. Also er ist natürlich erzogen worden in einem bürgerlichen Haus. Sein Vater war Richter, also es waren keine reichen Leute, aber normale bürgerliche Haushalt. Er ist erzogen worden zu Leistung, zu Disziplin und er ist sozusagen mit diesem Leistungsgedanken groß geworden. Da ist er vielleicht auch so ein typischer Boomer. In der Generation war ja Leistungsbereitschaft noch ein Wert an sich. Heute ist das ja nicht mehr so ganz uneingeschränkt bei den Jungen. Da gibt es andere Werte, die im Vordergrund stehen. Und vielleicht macht das dann deshalb manchmal den Eindruck, dass er, weil er auch mehr einfordert von den Menschen und mehr Leistungsbereitschaft einfordert, das tut, weil er wohlhabend ist. Das glaube ich aber nicht der Fall. Das tut er, weil er so erzogen ist und weil er auch so denkt in der Tat. Weil wir natürlich in Deutschland wirklich auch davon leben, dass wir auch Dinge gut machen und dass wir viel leisten. Wir haben keine eigenen Bodenschätze. Unsere Rohstoffe sind im Prinzip unsere Köpfe und unsere Industrie. Und das vermischt sich dann manchmal miteinander. Aber ich glaube nicht, dass sein persönlicher Wohlstand jetzt dazu führt, dass er so spricht, wie er spricht.
1: Unsere Anruferin, Frau Bönnen, kommt auch aus dem Sauerland, wie Herr Merz auch. Frau Bönnen, wir hatten das gerade schon als Thema. Welche Rolle spielt das in Ihrer Beurteilung, dass Friedrich Merz jemand ist, der Ihnen vom Charakter her vielleicht gar nicht so unbekannt ist? Oder können Sie das völlig vom Kanzler entkoppeln?
4: Also,
1: oder von seinem Wesen, dieses Westfälische, das meine ich.
4: Ja, ich bin jetzt keine gebürtige Sauerländerin, muss ich sagen. Ich meine, obwohl ich früher viel im Sauerland mit dem Fahrrad unterwegs war, aber ich bin halt notgedrungen hier gelandet. Aber der Westfale ist natürlich schon spezieller als der Rheinländer. Ne? Ich liebe zwar das offene Wort, Ehrlichkeit vor allen Dingen, was ja leider oft nicht immer der Fall ist, aber ich beobachte halt, insgesamt in der Gesellschaft Menschen, die, sagen wir mal so, aus dem Einfachen schnell zu Geld kamen, die wirken oft irgendwo so abgehoben. Ne? Also das ist natürlich eine Charaktersache. Der eine, der bleibt auf dem Boden und der andere, der hebt halt ein bisschen ab. Mhm. Ja, man merkt das ja auch, das Extreme in den USA, das ist ja auch irgendwo, naja.
1: Andererseits ist es natürlich dann der Wirtschaftsexpertise von Friedrich Merz, kommt es zugute, ne, Herr Goffert. Also das ist dann eben der andere Aspekt.
2: Ja, und er hat ja im Gegensatz zu den allermeisten Politikern sein Geld verdient in der freien Wirtschaft. Und er hat ja jahrelang seinen Beruf als Anwalt ausgeübt, war Berater und hat, ja, ich sag mal, auch einen ganz anderen Einblick in viele Sachen als nun Leute, die diese typischen Politikerkarrieren gemacht haben. Also nach dem Motto Kreissaal, Hörsaal, Plenarsaal. Und die außer Politik und einem langen Studium, was sie oft noch nicht mal mehr abgeschlossen haben, irgendwie nichts auf die Kette bekommen haben. Also da ist Friedrich Merz schon anders, ne? Also er ist Rechtsanwalt, er hat für große Unternehmen gearbeitet, er hat schwierige Fälle behandelt als Anwalt später, er war beim größten Vermögensverwalter der Welt, bei BlackRock, er kennt Amerika sehr gut. Er hat schon einen anderen Blick auf die Dinge als viele Politiker im Parlament in Deutschland. Und das, glaube ich, hilft schon bei vielen Betrachtungsweisen und bei Meinungen, die er sich bildet.
1: Wir reden heute im WDR5-Tagesgespräch über die Rhetorik von Bundeskanzler Friedrich Merz. Ist sie ehrlich oder gefährlich? Sie können gerne weiter anrufen, 0800 5678, 3x5. Wir gehen von Frau Bönnen aus dem Sauerland, von der Rheinländerin im Sauerland, nach Düsseldorf zu Paul Schmidt nochmal. Da hatten wir es eben schon mal versucht und wir hoffen, es klappt jetzt. Herr Schmidt, ich grüße Sie.
5: Ja, schönen guten Tag.
1: Ja,
5: ich hoffe, dass es funktioniert jetzt auch wieder. Ja. Ich habe jetzt auf jeden Fall deutlich besseren Empfang.
1: Genau, klingt jetzt wesentlich besser als eben. Also, dann fangen wir nochmal an. Wie finden Sie die Rhetorik von Herrn Merz?
5: Also grundsätzlich bin ich ein Freund der Wahrheit, aber dazu muss man halt auch die Wahrheit sagen. Und das, glaube ich, das eigentlich sehr entscheidend ist. Man hat den Eindruck, dass er, nicht nur den Eindruck, sondern es ist praktisch auch so, dass an vielen Stellen nicht die Wahrheit ausgesprochen wurde. Beziehungsweise anders gehandelt wurde, als es versprochen wurde.
1: Zum Beispiel, können Sie es mal an einem Beispiel festmachen?
5: Es wurden ja schon Beispiele genannt. Also ob das jetzt im Wahlkampf ist und dann in der im Amt als Bundeskanzler, spielt ja keine Rolle. Es ist ja nach wie vor die gleiche Person. Und das Gleiche gilt auch für die Schuldenbremse. Thematik Schuldenbremse war ganz klar von ihm was anderes kommuniziert. Und auf einmal heißt es noch, bevor er überhaupt ins Amt kommt, Pustekuchen machen wir doch nicht. Würde an einer Stelle aber noch deutlicher werden oder eher auf den Fokus auf etwas anderes lenken. Ich finde, es ist, da bin ich wie gesagt ein Freund der Wahrheit und der deutlichen Kommunikation. Ich finde, das ist ein unsägliches Framing der Sendung, muss ich ganz ehrlich sagen, weil es geht nicht um die Rhetorik, sondern es geht um den Inhalt. Und der Inhalt kommt hier einfach komplett zu kurz. Es geht darum, dass dieser Mann, dieser Bundeskanzler, die breite Bevölkerung so dermaßen verbal angeht, aber auch mit Sparmaßen so dermaßen in die Ecke drückt, dass sie kaum mehr Luft haben zu atmen. Er macht keine Politik für die Bevölkerung, er macht Klientelpolitik für einzelne Gruppen. Und auch ihr sogenannter Experte als Gast führt oder ist Teil dieses gleichen Klientels. Entsprechend kann ich nicht davon ausgehen, dass er kritisch oder in irgendeiner Weise produktiv über die Art und Weise, wie der Bundeskanzler agiert oder handelt oder spricht, dass da irgendwie was bei rumkommt. Mhm. Weil nicht der Inhalt oder die Thematik die Rhetorik ist, sondern der Inhalt. Und der Inhalt kommt mir an vielen Stellen leider viel zu kurz.
2: Also Herr Schmidt, ich glaube, das Thema der Sendung heißt nun mal Rhetorik und nicht sozusagen Regierungsbilanz von Inhalten her. Das kann Ihnen jetzt gefallen oder nicht, aber es ist so. Sie haben jetzt eine Menge Vorwürfe gemacht, da sagt ihr, drückt die Bevölkerung finanziell an die Wand. Ich meine, wenn wir uns die Dinge anschauen, die bis jetzt auf dem Weg sind, ich meine, es ist der ausgesprochene Wunsch von Herrn Merz, aber auch von den anderen Politikern der Regierung, dass man zum Beispiel bei den Steuern runtergeht. So, es ist der ausgesprochene Wunsch, dass man die Bürokratie abbaut, weil das viele Menschen beschwert. Wir müssen bei den Gesundheitskosten runter, das wird Sparmaßnahmen nach sich ziehen, das ist richtig, das ist ja auch schon verabschiedet worden. Aber vor dem Hintergrund, dass wir eben immer steigende Beiträge haben zu den monatlichen Gesundheitskosten. Und wenn die Beiträge nicht immer weiter steigern, ist es auch einer Entlastung. Ich gebe Ihnen an einer Stelle recht. Er hat gegen die Schuldenbremse oder für die Schuldenbremse gesprochen und als dass dann die Wahl gewonnen war, mit Hilfe damals auch noch der alten Regierung und auch mit Hilfe der Grünen noch, diese beiden in die Pakete aufgefasst, also einmal sozusagen das Sondervermögen Verteidigung und das Sondervermögen Infrastruktur. Ich hasse dieses Wort Sondervermögen, weil das sind im Prinzip Sonderschulden. Und da hat er natürlich sich dann in Regierungsverantwortung anders verhalten als angekündigt. Das stimmt. Ich habe ihm das auch immer ein bisschen übel genommen. Ich bin da auch nicht der Einzige.
1: Na, aber da möchte ich gerne kurz einhaken. Das hat er ja aber als Politiker nicht exklusiv, dass er ein Wahlversprechen nicht eingehalten hat. Warum wird es aber gerade bei ihm so kritisch jetzt gesehen?
2: Weil er anders gesprochen hat. Und er hat natürlich, ich glaube, auch der Ampel vorgehalten, dass sie mit dem Geld nicht auskommt. Und naja, hat das sich etwas einfach gemacht, indem er dann sozusagen diese beiden Sondervermögen oder diese beiden Sonderschulden sich genehmigt hat. Ich glaube, ein Stück weit ging es nicht anders, vor allen Dingen in Bezug auf die Verteidigung. Wir sind halt gezwungen worden, von unserer, ich sag mal, Mitfahrgelegenheit bei den Amerikanern auszusteigen und uns selber ein bisschen mehr zu kümmern um das, was wir brauchen zur Verteidigung unseres Landes. Da würde ich sagen, da gab es auch keine andere Möglichkeit. Nach wie vor kritisch sehe ich dieses Infrastrukturpaket von 400 Milliarden Euro, was er sich von der SPD und den Grünen hat abhandeln lassen und was nach Darstellung vom DIW und auch vom IFO-Institut, die ja das mal nach einem Jahr untersucht haben, sehr, sehr wenig effektiv ist. Also irgendwie kommen diese Investitionen nicht richtig an. Und das kann man sich bei solchen großen Paketen auch immer leicht vorstellen. Also da bin ich auch sehr kritisch.
1: Also da reden wir jetzt tatsächlich über Entscheidungen, über Inhalte und das kritisiert ja auch unser Anrufer Paul Schmidt aus Düsseldorf, Herr Schmidt. Aber
5: da sollte es ja so aussehen, dass die Sparmaßnahmen alle gleichermaßen treffen sollen. Das ist aber faktisch nicht der Fall. Wir haben nach wie vor ein Zweiklassengesundheitssystem, was sich noch weiter verschärfen wird, weil die Leute in private Krankenversicherung in Anführungsstrichen ausweichen werden. Das funktioniert auf Dauer auch so nicht. Auch auf die Frage hin, ob er das in Erwägung zieht, dass alle in die gesetzliche Krankenversicherung einzahlen würden, ist er nur ausgewichen.
2: Das stand aber nie zur Diskussion, Herr Schmidt. Also es stand nie zur Diskussion, dass man die gesetzlichen Krankenversicherungen ausweitet und dafür die privaten abschafft. Das ist von der CDU ja nie gefordert worden. Ja, Sie finden das vielleicht gut, aber das war ja nichts, was er versprochen hat. Also da muss man schon mal ein bisschen zwischen Ihren eigenen politischen Wünschen...
5: Das ist doch nicht das, was ich sage. Ich sage, er macht nicht die Politik für die breite Masse. Er sollen sich alle daran beteiligen, aber nicht die Politiker, die Beamte und die Selbstständigen.
1: Und da ist es
5: und
1: jetzt.
5: Das ist ja wohl ein Widerspruch in dem Wortlaut. Einen letzten natürlich an der Stelle vielleicht dazu ergänzend loswerden wollen.
1: Also man kann natürlich unterschiedlicher Meinung sein und dann über die Inhalte auch streiten. Welcher Politiker schafft es schon, jeden zufriedenzustellen? Also wir waren hier sehr bei Inhalten. Herr Schmidt, vielen Dank für Ihren Anruf hier im WDR5-Tagesgespräch. Wollen aber in erster Linie darüber reden, wie Friedrich Merz Inhalte verkauft, anspricht, über seine Rhetorik. Und haben dann jetzt den nächsten Anrufer in der Leitung, so wie ich das hier sehe. Ja, genau. Johannes Obst aus Dortmund ist nämlich jetzt dran. Hallo, Herr Obst.
6: Hallo, ich kann ein bisschen die Einschätzung des Vorredners teilen, muss ich sagen, für mich geht es nicht so sehr um die Rhetorik von Friedrich Merz, sondern das, was er sagt und wie er zum Teil gesellschaftliche Gruppen angeht, in einer Leichtigkeit, wo mir manchmal der Atem wegbleibt, das hat manchmal schon Trumpsche Züge, finde ich.
1: Was war so das der eine Moment, genau, ja, sprechen Sie schon an. Stadtbild, das ist so das was, ja?
6: Wir erinnern sich an den Wahlkampf, die Ukrainer gehen zum Zahnarzt und kriegen sofort das Gebiss komplett gemacht und die deutschen Patienten kriegen keine Termine. Das ist so eine Polemik, die kann man sich halt im Wahlkampf noch erlauben, aber die hat er immer noch nicht ganz abgelegt in meinen Augen. Und das ist ein Problem in heutigen Zeiten, wo wir sowieso schon Strukturen aufweisen wie in den USA, wo das Land nicht geeint erscheint, sondern gespalten. Gucken Sie sich ostdeutsche Bundesländer an, gucken Sie sich insgesamt Zuspruch der AfD für die AfD an, auch in Westdeutschland. Er müsste in meinen Augen da ganz anders agieren. Wir müssten erstmal jeden willkommen heißen, der da ist. Wir haben Fachkräftemangel, wir haben Hilfskräftemangel. Jeder, der da ist, sollte sich hier auch angenommen und wertgeschätzt fühlen. Das schafft er nicht zu transportieren. Und das liegt nicht nur an politischen Inhalten, wo man natürlich unterschiedliche Auffassungen sein kann. Das geht eben auch darum, wie er Dinge formuliert und wie er manchmal Leute abkanzelt.
1: Aber Herr Happe,
6: und das ist ungeeignet.
1: Herr Obst, ihr kommt über die App eine Nachricht von Markus Happe rein, der sagte, wie kommt es, dass 80% der Deutschen die Stadtbildaussage gutheißen, im Rückblick aber ständig problematische Aussagen finden?
6: Naja, Sie wissen selber, dass wenn man Angst hat oder wenn Menschen sich Sorgen machen, einfache Antworten immer gerne genommen werden. Ich weiß nicht, woher diese Umfrage stand. Also mein Pro hat dazu diese Aussage auf jeden Fall nicht gehabt. Ich fand das hochproblematisch und ich finde, das hat er immer noch nicht verstanden. Lassen wir uns mal die nächsten Wahlen abwarten, wo die AfD die stärkste Kraft werden wird in ostdeutschen Bundesländern. Da kann man immer noch weiter versuchen, sie anzubiedern bei der AfD und bei der Wählerschaft. Aber das Original gewinnt dann eben doch immer. Und das hat, glaube ich, Merz und die CDU immer noch nicht verstanden.
1: Vielen Dank, Herr Obst. Das Tagesgespräch neigt sich nämlich dem Ende. Wir haben diskutiert über Bundeskanzler Friedrich Merz, ob er mit seinen Aussagen zu oft empört und provoziert und ob das für einen Kanzler angemessen ist oder ob richtig ist, mit seiner Art, ja, direkter Rhetorik auf Themen hinzuweisen. Vielen Dank für all Ihre Anrufe, Nachrichten und Meinungen. Und vielen Dank auch an unseren Experten, an den Merz-Biografen Daniel Goffert. Hier bei uns, bei WDR 5, geht's weiter mit dem Mittagsecho. Und ich bin Tobi Schäfer. Ihnen noch einen schönen Mittwoch. Auf bald.

0: Gruppen wie zum Beispiel Telegram aktiv. Die Teilnehmer in diesen Gruppen sind sehr jung. Teilweise sind sie strafrechtlich gesehen Jugendliche oder junge Erwachsene. Und es sollen pro Gruppe jeweils mehrere hundert Personen sein, die dort Mitglied sind. Jetzt in dem Ermittlungsverfahren des Generalbundesanwalts gibt es 36 Beschuldigte, davon die meisten als sogenannte Rädelsführer der Gruppen.
1: Wenn wir da über so junge Leute reden, haben wir es denn hier mit einem neuen Phänomen zu tun?
0: Diese rechtsextremen Jugendgruppen, die sich über Messenger-Dienste bilden, die sind leider kein neues Phänomen. Es hat in den vergangenen Monaten eine ganze Reihe ähnlicher Gruppen gegeben und erst vor wenigen Wochen ja auch einen Prozessbeginn in Hamburg gegen die sogenannte letzte Verteidigungswelle. Bei dieser Gruppe, die aus ähnlich jungen Leuten bestehen soll, laut Anklage, da ist es sogar so gewesen, dass die Bundesanwaltschaft nicht nur eine kriminelle Vereinigung, sondern sogar eine terroristische Vereinigung angenommen hat. Heute, jetzt bei diesen beiden Gruppen, ist der Vorwurf, dass es sich zunächst um kriminelle Vereinigungen handeln soll, also im Grunde eine kleine Stufe drunter im strafrechtlichen Vorwurf. Es sind Durchsuchungen, die heute stattfinden, keine Festnahmen. Die Ermittler wollen einfach noch genauer wissen, was es mit diesen Gruppen auf sich hat.
1: So sagt das ARD-Terrorismusexperte Holger Schmidt. Das ist für viele wohl eine Albtraumvorstellung. Beim Urlaub auf einem Kreuzfahrtschiff bricht ein Virus aus und erstmal kann niemand weg vom Schiff. So passiert diese Woche auf einem Kreuzfahrtschiff, das im Moment vor den Kapverdischen Inseln, also vor der Küste Westafrikas, liegt. Das Hunter-Virus wird eigentlich durch Nagetiere übertragen und bringt Symptome mit sich, die ähnlich wie bei einer Grippe sind. 3 Menschen sind daran im aktuellen Fall schon gestorben und für die restlichen Passagiere und die Crew ist jetzt buchstäblich Land in Sicht, denn die Kanarischen Inseln haben zugestimmt, das Schiff dort anlegen zu lassen. Franka Welz ist unsere Korrespondentin für die Region. Wie soll es denn jetzt weitergehen?
2: Zunächst geht es jetzt noch darum abzuwarten, bis die Experten des Europäischen Zentrums für die Prävention und die Kontrolle von Krankheiten mit ihren umfassenden Untersuchungen des Schiffs durch sind. Die versuchen nämlich noch festzustellen, welche Personen noch vor Ort dringend evakuiert werden müssen und alle anderen, die fahren dann in Richtung Kanaren weiter und dürften dort so voraussichtlich in 3 bis 4 Tagen eintreffen. Den konkreten Hafen, den hat man uns aber noch nicht verraten. Und einmal angekommen sollen Besatzung und Passagiere dann untersucht, versorgt und auch in ihre jeweiligen Heimatländer zurückgebracht werden. Jeglicher Kontakt mit der Bevölkerung, das war dem Gesundheitsministerium wichtig, dass man das nochmal betont, soll dabei vermieden werden. Und für das medizinische Personal gelten natürlich strengste Sicherheitsvorkehrungen. Das hat auch damit zu tun, dass die Regionalregierung der Kanaren nicht wirklich angetan von der Idee war, dass dieses Schiff, eine der ja auch bei Deutschen sehr beliebten Urlaubsinseln, anläuft.
1: Franka Welz mit den aktuellen Infos. Und hier geht's jetzt weiter mit den Kurznachrichten. Und da hat Katrin Baumhöfer eine überraschende Wendung im Irakkrieg.
3: Der Einsatz des US-Militärs in der Straße von Hormuz soll erstmal ausgesetzt werden. Präsident Trump hat eine Pause angekündigt, damit die Verhandlungen über ein mögliches Kriegsende weitergehen können. Die US-Armee hatte erst vorgestern angefangen, Schiffe durch die Straße von Hormuz zu leiten. Nach dem Tod eines Polizisten bei einer Verfolgungsjagd in Brandenburg hat das Landgericht Cottbus den Angeklagten zu 10 Jahren und 6 Monaten Haft verurteilt. Wegen illegalen Autorennens mit Todesfolge. Die Staatsanwaltschaft hatte lebenslange Haft wegen Mordes gefordert. Der 32-jährige Polizist war von dem Fluchtfahrzeug erfasst und getötet worden. Eine Störung hat in der Nacht zum Ausfall vieler deutscher Internetseiten geführt. Fast 3 Stunden lang waren viele DE-Domains nicht erreichbar. Grund war eine technische Störung bei DENIC, dem deutschen Network Information Center. Beschäftigte der JVA Euskirchen sollen von Häftlingen bestochen worden sein. Ermittelt wird gegen 8 Gefängnismitarbeiter und 3 ehemalige Häftlinge. Offenbar wurde gegen Geldzahlungen Hafturlaub und Ausgang gewährt. 210 Ermittler haben am Morgen das Gefängnis in Euskirchen und die Wohnungen der Verdächtigen durchsucht.
1: Danke, Katrin Baumhöfer, mit Meldungen von diesem Mittwoch.
4: Blickwechsel.
1: Vor genau 1 Jahr wurde Friedrich Merz als Kanzler vereidigt. In Berlin hat die Koalition aus CDU, CSU und SPD heute also Geburtstag gefeiert, wobei man so seine Zweifel daran haben dürfte, ob da wirklich jemandem zum Feiern zumute ist gerade. Denn so richtig rund läuft's nicht in dieser Regierung. Das sagen auch der Kanzler und der Vizekanzler selber.
5: Mir reicht das nicht, was wir bisher geschaffen haben. Ich erwarte von den Sozialdemokraten, dass sie auch manche Blockade auflösen.
6: Dann kommt nun mal als theoretische Annahme irgendwer auf die Idee, man könnte Karenztage einführen oder den 1. Mai als Feiertag abschaffen. Und dann sagen wir nein. dann lasse ich mich als SPD-Vorsitzender sehr gerne dafür anbrüllen.
1: Das war der jüngste Streitpunkt. Wir wollen uns in den nächsten Minuten aber gar nicht so daran aufhalten, was alles nicht klappt in dieser Koalition, sondern auch mal drauf schauen, was Schwarz-Rot gelungen ist in diesem ersten Jahr. Und wir heben die Ruckeligkeiten in der Regierung mal eine Ebene höher und stellen die Frage, wieso ist es eigentlich so schwierig geworden, Kompromisse zu schließen? Das habe ich mit Professor Ulrich Willems von der Uni Münster besprochen. Er ist Politikwissenschaftler und Teil des Forschungsprojektes Kulturen des Kompromisses, an dem er zusammen mit Wissenschaftlern auch von der Uni Duisburg-Essen und der Uni Bochum untersucht hat, was einen Kompromiss ausmacht und unter welchen Voraussetzungen Kompromisse möglich sind. Sie haben sich das Ganze ja auch historisch angeguckt. Täuscht der Eindruck oder ist es heute schwieriger, einen Kompromiss zu finden?
4: Auf der einen Seite ist es sicherlich schwieriger geworden. Das hat einfach damit zu tun, dass die Meinungsverschiedenheiten in der Bevölkerung, aber natürlich auch in den Parteien größer geworden sind durch Prozesse wie Individualisierung und Pluralisierung. Und das zeigt sich ja am deutlichen, dass wir das Ende der Großparteien erlebt haben und es heute in der Bundesrepublik mit einer Parteienlandschaft zu tun haben, die aus 5, 6, 7, 8 Parteien besteht. Das ist, wenn man so will, die Dimension, in der es sich vergrößert hat. Aber es gibt natürlich ein grundlegendes Problem, mit dem Politik auch immer konfrontiert ist. Und das ist die Schwierigkeit, Kompromisse zu machen, wenn man einerseits regieren muss und andererseits Wahlkämpfe führen muss.
1: Und da haben wir ja tatsächlich sehr viele von, wenn wir uns einfach mal dieses Jahr angucken, 5 Landtagswahlen, da ist ja quasi ständig Wahlkampf, ne?
4: Genau. Und die Schwierigkeit besteht darin, dass die Anforderungen im Wahlkampf andere sind als die Anforderungen, wenn man erfolgreich regieren will. Im Wahlkampf geht es darum, sich als Verfechter oder Verteidiger von eindeutigen Positionen darzustellen, bestimmte Klientel, deren Stimmen man gewinnen will, dort zu sagen, eure Interessen werden wir kompromisslos verfechten. Und wenn man dann aber regiert und ein Regierungsprogramm machen will in einer Koalition, dann kann man gar nicht anders als Kompromisse machen. Mhm. Das heißt, man muss von diesen absoluten Forderungen vorher runter und Kompromisse machen. Und diese beiden Logiken geraten miteinander in Konflikt, vor allem in einem Land wie der Bundesrepublik, wo in gewisser Weise ständig irgendwo Wahlen sind.
1: Dadurch entsteht ja so ein bisschen der Eindruck, wenn ich als Partei A den Forderungen von Partei B zu sehr nachgebe, auf die eingehe, dann schadet mir das politisch, dann verrate ich sozusagen das, was ich im Wahlkampf erzählt habe. Kann man aber Kompromissfähigkeit nicht auch als Erfolg verkaufen? Das ist ja in einer Demokratie nun mal System, dass ich nicht alles 1:1 durchsetzen kann, was ich mal versprochen habe.
4: Das müsste man in gewisser Weise auch von Seiten der Politik deutlicher herausstellen. Demokratie heißt grundsätzlich Kompromiss. Weil, ich habe eben schon erwähnt, Demokratien sind gekennzeichnet durch Meinungsverschiedenheiten. Mhm. Man muss Mehrheiten bilden. Und das bedeutet, um Mehrheiten zu bilden, muss man unterschiedliche Positionen, Lager, Klientel zusammenbinden. Und das bedeutet, niemand kann sich in einer Demokratie einseitig durchsetzen. Absolute Mehrheiten sind in gewisser Weise kaum noch möglich. Und das bedeutet, der Kompromiss ist die einzige Möglichkeit.
1: Jetzt haben Sie eben beschrieben, dass ja auch in der Bevölkerung sozusagen die Pole etwas stärker geworden sind, die Meinungsverschiedenheiten dadurch größer. Wir alle erleben ja aber auch in unserem Alltag, dass wir Kompromisse schließen müssen im Leben, in Beziehungen, im Job und so weiter. Eigentlich müssten Menschen doch nachvollziehen können, es geht nicht anders.
4: Ja, deswegen glaube ich, dass es ein Kommunikationsproblem ist. Ich glaube tatsächlich, die Politik könnte an diese Alltagserfahrung anschließen. Jeder von uns weiß, dass wir individuell unterschiedliche Ziele haben, die sich nicht alle miteinander vereinbaren lassen. Man muss also auch im eigenen Leben Kompromisse machen. Und das ist in der Politik natürlich überhaupt nicht anders. Das Problem ist, dass die Logik des Wahlkampfes Parteien dazu führt, das Gegenteil sozusagen darzustellen, zu sagen, es gäbe diese Möglichkeit, man könne sich einseitig durchsetzen und deswegen solle man gewählt werden. Ich gebe aber auch zu, es hat ein bisschen was auch mit den Medien zu tun. Mhm. Denn Sie sind in gewisser Weise, Sie haben Journalismus studiert, Sie wissen darum, Medien sind an Spektakel interessiert, an Aufmerksamkeit. wenn etwas gut funktioniert und normal ist, ist das nicht berichtenswert. Aber ein Streit, wo etwas schief geht, wo die Parteien sich wechselseitig Vorwürfe machen, darüber berichtet man. Und dann gerät in gewisser Weise der Kompromiss als der Normalfall der Politik. Der ist dann nicht so interessant.
1: Trotzdem würde ich gerne noch zum Schluss fragen, wie kommen wir da jetzt wieder raus? Also wie kriegt der Kompromiss an sich wieder einen besseren Ruf? Es können ja nicht nur die Medien retten.
4: Nein, auf allen Ebenen. Also ich würde sagen, die Politik muss auch was anders machen. Sie muss stärker sagen, es gibt keine Alternative zum Kompromiss. Und wir müssen vielleicht auch in Erziehung und Bildung, in Demokratieerziehung etwas verändern und deutlich machen, dass Demokratie in aller Regel bedeutet, Kompromisse zu schließen. Und ich denke, da sind die Schulen der hervorragende Ort, das zu tun. Da kommt die ganze Bevölkerung in einer bestimmten Lebensphase zusammen. Da sind auch alle Konflikte in der Gesellschaft präsent. Die bringen alles mit, weil aus allen Schichten die Leute dort in der Schule sind. Und dann gäbe es in gewisser Weise sowohl das Material als auch die Gelegenheit, darüber zu reden, was es eigentlich heißt, in einer demokratischen Gesellschaft, wo man unterschiedliche Meinungen hat, miteinander friedlich zu leben.
1: Der Politikwissenschaftler Ulrich Wilhelms war das. Wir haben gesprochen über die Schwierigkeit, Kompromisse zu machen. Aber auch wenn das vielleicht im Moment so ein bisschen untergeht, auch diese Regierung kann Kompromiss und hat in ihrem ersten Jahr schon einiges auf den Weg gebracht. Unser Hauptstadtkorrespondent Uwe Berndt hat sich mal angeschaut, wo Union und SPD zusammengekommen sind. Und er beantwortet auch die Frage, warum wir das zumindest noch nicht unbedingt spüren.
7: Rund 175 Gesetze in einem Jahr. Was gibt es da zu klagen? Die Regierung handelt, meint der Kanzler. Nur die Bürger spüren es noch nicht deutlich genug in ihrem Alltag.
8: Da tun wir uns immer noch schwer, obwohl wir viel schon hinbekommen haben. Es ist ja auch viel entschieden worden, vollkommen geräuschlos.
7: Alles andere als geräuschlos war die Entscheidung für das sogenannte Sondervermögen. Der neue Schuldenberg von 500 Milliarden Euro, er sollte den Knoten durchschlagen, Investitionen fördern, Arbeitsplätze schaffen, die veraltete Infrastruktur endlich modernisieren. Finanzminister Klingbeil hat es so angekündigt.
9: Ich möchte nicht nur Finanzminister, sondern auch Investitionsminister sein. Und ich möchte, dass die Bagger in unserem Land schnell rollen.
7: Doch wo bleiben die Bagger? Zum einen wird das viele Geld gestreckt auf 12 Jahre und 100 Milliarden gehen an die Länder. Die reichen einen Großteil weiter an den Kommunen. Und dort kommt es jetzt langsam an. Turnhallen renovieren, Schlaglöcher ausbessern. Es geht los. Für Politikwissenschaftler Albrecht von Lucke war diese Entscheidung längst überfällig.
10: Die großen Lasten der letzten 20 Jahre, in denen in den öffentlichen Bereich viel zu wenig investiert wurde, lassen sich nicht binnen eines Jahres auflösen. Hier ist ein Anfang gemacht worden.
7: Und damit es schneller geht, will die Regierung den Bürokratieabbau voranbringen. Dazu hatte die Initiative für einen handlungsfähigen Staat 35 Vorschläge eingebracht. Der Staat soll schlanker werden, zum Beispiel, indem alle Sozialleistungen künftig nur noch von einer digitalen Plattform abgewickelt werden. Keine doppelten Anträge mehr, weniger Zuständigkeitsdurcheinander. Ein eigenes Ministerium für Digitalisierung soll den Prozess steuern. Und? Tut sich was? Albrecht von Lucke von den Blättern für deutsche und internationale Politik urteilt:
10: Es gibt diverse Gesetzesvorlagen und Pakete, die in dem Sinne des Bürokratieabbaus unternommen wurden. Das Problem ist bloß, man sieht einen derartigen Bürokratieabbau nicht schlagen schnell. Es kann ja nicht die Rede davon sein, dass die Bürgerinnen und Bürger jetzt bereits gemerkt hätten, dass sich auf den Behörden etwas ungemein beschleunigt hätte.
7: Konkret geändert hat sich bereits das Baurecht. Bauministerin Verena Huberts will es entrümpeln. Dafür schafft sie den neuen Gebäudetyp E. E wie einfach. Weniger Steckdosen, weniger Schallschutz, weniger Kosten. Sie kann Erfolge melden, die Zahl der Baugenehmigungen steigt bereits deutlich. Albrecht von Lucke:
10: Nachdem es über Jahre Stillstand gab, hat der Bauturbo zumindest eine gewisse Form der Erleichterung geschaffen. Und da ist in der Tat zu merken, dass der Abbau von Hemmnissen angegangen wird. Frau Huberts versucht durchaus, Bauen einfach wieder leichter und kostengünstiger zu machen. Und das ist natürlich das, was die Baubranche sich schon lange ersehnt. Und da geht durchaus ein positives Zeichen von aus.
7: 175 Gesetze in einem Jahr, doch zum Turbo entwickeln sich nur wenige. Die Unzufriedenheit bleibt groß. Das spürt auch Friedrich Merz. Wie geht er damit um?
8: Aber über Erfolge wird dann meistens schnell hinweggegangen und Dinge, die nicht so einfach laufen, werden intensiv diskutiert. Das ist auch normal, das beklage ich mich gar nicht darüber. Aber wir haben in diesem einen Jahr einiges hinbekommen. aber ja, auch noch nicht genug.
7: Denn das wichtigste Ziel scheint in weite Ferne gerückt. Die Wirtschaft kommt nicht in die Gänge, im Gegenteil. Durch den Krieg im Iran und die steigenden Energiepreise verschärft sich die Krise schneller, als die Politik gegensteuern kann. Rennt der Regierung also die Zeit davon? Albrecht von Lucke.
10: Das zeigt, wie schwierig es ist, die Hebel umzulegen in Bereichen, die bis dato sträflich vernachlässigt worden sind. Und insofern wird manche der Maßnahmen erst mit einem Zeitverzug greifen, den diese Koalition im schlimmsten Fall gar nicht mehr erlebt.
1: Ja, unser Blickwechsel zum Gelingen oder eben auch nicht Gelingen von Kompromissen zum Stichtag ein Jahr schwarz-rote Koalition.
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1: Schüleraustausch. Zu meiner Zeit ging das einmal kurz nach Frankreich und wieder zurück. Heute kann sowas schon mal ein bisschen spektakulärer ausfallen. Globaler zum Beispiel. Gerade vor ein paar Wochen ist eine Schülergruppe aus Köln-Korweiler in Rio de Janeiro in Brasilien gewesen. Da kommt ja jetzt auch nicht unbedingt jeder hin, vor allem nicht zu Schulzeiten. WDR-Reporter Nils Rode hat diese Schülergruppe begleitet für eine Fernsehdoku. Nils, ich hab's gesagt, das ist ja schon was Besonderes, einen Schüleraustausch nach Rio zu machen. Aber was war daran so besonders, dass du gesagt hast, da wird eine Doku draus?
12: Ja, Köln und Rio sind Partnerstädte schon seit 10, 11, 12 Jahren. Und der Schüleraustausch ist halt ein Bestandteil dieses Austauschprogramms, dieser Partnerschaft. Und die Stadt Köln hat damals gesagt, wir wollen da jetzt nicht Kinder und Jugendliche hinschicken, die auch mal so nach Rio in Urlaub fahren können, sondern es soll Kinder aus einem benachteiligten Stadtteil die Chance haben, so auch mal ans andere Ende der Welt reisen zu dürfen. Und um dem Ganzen noch so ein bisschen das Krönchen aufzusetzen, hat man dann auch entschieden, dass es natürlich auch in Rio dann eben Jugendliche sein sollen, die aus benachteiligten Stadtteilen kommen. Und so ist damals die Wahl auf die Gesamtschule in Köln-Korweiler gefallen und die haben dann eben in Brasilien im Norden, mitten in den Favelas, ein Partnerinstitut gefunden. Und ich sag mal, in Korweiler ist der Dom weit weg und Im Rio ist Norden ist eben die Copacabana weit weg. Das heißt also, das ist jetzt kein Urlaub mit Copacabana, Caipirinha und sonstigen gewesen, sondern wirklich ein Austausch, wo man kennenlernen soll, wie Alltag funktionieren kann oder vielleicht auch muss am anderen Ende der Welt.
1: Ja, wie du sagst, ihr habt also nicht an der Copacabana gesonnt, also zumindest nicht nur, sondern ihr wart eben da, wo es weh tut, in diesen Favelas, also den armen Vierteln am Rande der Stadt. Was habt ihr dort erlebt?
12: Naja, da erlebt man alles, wenn man rein darf. Also ich meine, es gibt viele Favelas in Rio. Manche sind pittoresk gelegen am Hang, haben vielleicht auch den schönsten Blick aufs Meer. Mhm. Es gibt einzelne Favelas, da kann man als Tourist auch schon wieder durchspazieren, relativ gefahrlos. Die stehen im Reiseführer drin, da gibt es angelegte Wanderwege. Und es gibt eben, weil Rio ja eine geteilte Stadt ist, in Arm und in Reich, in Nord und in Süd, also im Süden leben die Reichen, im Norden leben die Armen. Und da gibt es eben auch im Norden solche Favelas, wo man eben mit dem Bus hinfährt, in anderthalb Stunden von der Copacabana. Und da trifft man zum Teil auf extreme Armut, Hütten ohne fließend Wasser, ohne Strom. Der Strom wird, wenn, dann illegal abgezapft. Die Stadtverwaltung schaut da schon lange nicht mehr vorbei. Die Menschen haben sich teilweise im Fluss gewaschen, in diesem Fluss leben Kaimane und davor liegen Müllberge, wo sie rüber müssen. Also das ist schon, wenn man da einfach unbedarft reingeht, dann kriegt man schon einen mit dem Holzpfahl, weil man da nicht unbedingt drauf vorbereitet ist. Und wir haben auch eine Schülerin oder ehemalige Schülerin getroffen, die auch in Korweiler war letztes Jahr zum Austausch. Und die hat uns ihre Hütte gezeigt, wo sie bis vor 6 Jahren gelebt hat. Und das war eben wirklich reinstes Wellblech und ein selbstgebautes Dach. Da war kein Fenster drin und gelegen unter einer Autobahnbrücke. Und dann sagte dieses Mädchen, ja, guck mal, hier habe ich bis vor 6 Jahren drin gelebt.
1: So wie du das beschreibst, muss man ja sagen, das Leben dort ist immer noch ein ziemlicher Kulturclash, auch im Verhältnis zu einem Stadtteil wie Köln-Korweiler. Wie haben die Schülerinnen und Schüler das aufgenommen?
12: Ja, also da ist schon sehr viel passiert in ihren Köpfen. Das hat man gemerkt. Das hat angefangen zu rattern. Die haben sich Gedanken gemacht über, was ist eigentlich Luxus? Was habe ich eigentlich alles in Deutschland? Was kriege ich so mit? Vielleicht auch so Bildungssystem, ne? Schule ist ja eigentlich ganz okay bei uns. Und die sehen das dann im Rios Norden, dass das eben auch ganz, ganz anders sein kann. Und wurden dann zum Teil sehr nachdenklich. Und andererseits haben die natürlich auch bei den Brasilianern sowas mitgenommen. wahrgenommen, wie diese Fröhlichkeit, diese Herzlichkeit, die haben uns ja eingeladen, die haben ihre Türen aufgemacht. Wir konnten zu Familien reingehen, sind empfangen worden. Überall haben die Leute sich bedankt, dass wir uns für sie interessieren. Und das hat natürlich auch wiederum was mit den Kölner Jugendlichen gemacht, weil die sagten, Mensch, die sind eigentlich so glücklich und das ist schon echt Wahnsinn. Ne?
1: Ja, obwohl sie im Grunde nichts oder zumindest wenig haben. Du hast es gerade schön beschrieben, es gibt da Familien, die wohnen mit Kindern, die spielen, die Spaß haben, die euch herzlich willkommen geheißen haben. Andererseits hört man ja auch immer wieder, dass diese Favelas von Drogengangs kontrolliert sind, dass dort viele bewaffnet sind. Wie seid ihr damit umgegangen? Wie ist es euch da ergangen?
12: Also da, wo wir waren, das waren 8 Favelas, die direkt nebeneinander liegen und die werden alle von Drogenkartellen kontrolliert. Und das heißt, da kann man auch nicht so einfach reingehen, weder als Tourist, da wird man auch keine Touristen treffen, und erst recht nicht als Journalist. Und das läuft dann über Mittelsmänner. Also sprich, da haben wir anfragen lassen, hier Fernsehen Deutschland, wir begleiten Jugendliche aus Köln, können wir da filmen, ja oder nein? Und dann wurde uns eben mitgeteilt, morgen auf gar keinen Fall, übermorgen vielleicht und da schon mal gar nicht. Und dann stellte sich auch raus, dass an dem Tag, wo wir dann dort rein wollten, dass es da am Morgen noch eine Schießerei gegeben hat. Und dann hieß es, doch, kleine Schießerei, ne? Was heißt das dann? Fragt man so, naja, ach so, 2, 3, 4 Schüsse, mehr nicht. Die haben den dann auch bekommen. Und das ist halt so da einfach Alltag, dieses Leben mit dem Tod. Und da sind nicht ein paar Leute bewaffnet, sondern das sind ja Kartelle, die haben teilweise ein paar tausend Leute unter Waffen. Und wenn die Polizei, die Militärpolizei da reingehen, dann machen die das normalerweise mit gepanzerten Fahrzeugen und die andere Seite schießt aber mit panzerbrechenden Waffen zurück. Also da geht es nicht um Pistolen, sondern da geht es schon um richtig harte Waffen. Und das ist natürlich auch für einen Journalisten dann einfach Gesetz, was da gesagt wird. Wenn da jemand sagt, du, ihr dürft da nicht filmen, ihr dürft da nicht rein, dann können wir da auch nicht reingehen.
1: Ja, dann macht man das auch nicht. Was nimmst du mit an Eindrücken? Also zum einen für deinen Film, aber auch ganz generell.
12: Naja, ich nehme sicherlich mit, dass die Welt sehr geteilt ist und dass es eben Verhältnisse gibt auf dieser Welt, über die man wirklich viel, viel mehr berichten sollte, dass vieles eben nicht selbstverständlich ist. Und ich nehme auch mit, dass solche Projekte zarte Pflänzchen sind, die wirklich weiter gegossen werden sollten, weil alle, die daran beteiligt waren, mit denen hat das sehr viel gemacht, denen hat das sehr viel gegeben. Und ich denke, das ist wichtig, da hinzuschauen und einfach mitzufahren und sich dann eben natürlich auch den Gegebenheiten vor Ort, die sicherlich erschwerend waren, anzupassen.
1: Von Chorweiler nach Rio. Den Film zum Gespräch finden Sie zum Nachschauen in der ARD Mediathek. Mein Kollege Nils Rode hat dafür eine Gruppe beim Schüleraustausch nach Brasilien begleitet. Sport ist gesund, das ist wissenschaftlich erwiesen. Ob das auf alle Formen von Sport zutrifft, da würde ich allerdings nochmal ein Fragezeichen dran machen. So gesund klingt das auf jeden Fall nicht, was Arda Saatchi regelmäßig macht und was er auch jetzt vorhat. Der deutsche Extremsportler läuft und läuft und läuft, hat schon mehrere Ultramarathons auf dem Buckel und gestern Abend ist er wieder losgelaufen in den USA. Vom Death Valley aus will er über die Route 66 bis zum Strand in Los Angeles. Nochmal eine ordentliche Schippe drauf im Vergleich zu seinen Aktionen bisher, sagt er.
13: Und dieses Jahr wird alles anders. Cyborg Season 26. Ich laufe über 600 Kilometer, das sind mehr als 14 Marathons, in unter 96 Stunden.
1: Ja, also 600 Kilometer in 4 Tagen muss man wollen. Und eigentlich muss man dann ja auch fast durchlaufen. Also Schlaf ist auf jeden Fall nicht viel drin.
13: Das kommt ganz darauf an, wie gut ich in der Zeit liege. Wenn ich merke, ich bin zu sehr müde und mein Tempo wird zu niedrig, dann werde ich versuchen, kleine Naps einzubauen. Der längste Schlafzyklus, den ich haben werde, ist vielleicht mal so 90 Minuten. Aber wann der eintreffen wird, kann ich jetzt gerade noch nicht sagen.
1: Das hat schon einen Grund, warum ich immer sage, jeder nach seiner Fasson. Hier macht jetzt Frank Wörner mit dem Wirtschaftsmagazin weiter. Ich bin Julia Barth und heute Abend um 6:30 im Echo des Tages nochmal für Sie da, wenn Sie mögen. Tschüss.

0: Es ist 13.30 Uhr. 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
1: Die Nachrichten mit Katrin Baumhöfe. Guten Tag. Ein Schiff einer französischen Reederei ist in der Straße von Hormuz angegriffen worden. Mehrere Crewmitglieder wurden verletzt in ein Krankenhaus gebracht. Bereits zuvor hatte es in der Straße von Hormuz einen Vorfall gegeben. Nach britischen Angaben wurde ein weiterer Frachter von einem Geschoss getroffen. Kai Rienecker für WDR aktuell.
2: Nach Informationen des amerikanischen Nachrichtensenders CBS soll es sich um einen iranischen Marschflugkörper gehandelt haben. Nach CBS-Angaben und französischen Medieninformationen soll das Containerschiff versucht haben, mit Hilfe des amerikanischen Geleitschutzes die Straße von Hormuz zu durchqueren. Die USA haben ihren Militäreinsatz dort zur Sicherung des Schiffverkehrs nach nur einem Tag wieder ausgesetzt, angeblich um einen diplomatischen Durchbruch mit dem Iran möglich zu machen.
1: Bundeskanzler Merz ist heute ein Jahr im Amt. Seine Zwischenbilanz für die schwarz-rote Regierung fällt durchwachsen aus. Die Stimmung im Land sei schlecht bei Unternehmern und Beschäftigten. Dem Koalitionspartner SPD wirft er mangelnde Kompromissbereitschaft vor. Bei einem Wirtschaftstreffen der CDU betonte der Kanzler, dass er an der Koalition dennoch festhalten will.
3: Ich lese immer wieder, dass manch einer so die Vorstellung hat, ja, schmeißt die doch raus, macht eine Minderheitsregierung, regiert alleine, sucht euch Mehrheiten irgendwo im Deutschen Bundestag. Das ist alles allemal besser als das, was gegenwärtig der Fall ist. Ich sage hier, ja, meine Damen und Herren, ich sage hier sehr klar und deutlich, eine Minderheitsregierung ist für mich keine Option.
1: Auch Neuwahlen schließt Merz aus. Deutschland könne sich mitten in einer schweren Wirtschaftskrise keinen monatelangen Stillstand leisten. Mehr zur Stimmung in der NRW-Wirtschaft gleich hier im WDR5 Wirtschaftsmagazin. Jetzt weitere Meldungen im Überblick. Eine Person, die sich auf einem Kreuzfahrtschiff vor Afrika möglicherweise mit dem Hunter-Virus infiziert hat, soll in Düsseldorf behandelt werden. Wie die Feuerwehr dem WDR bestätigte, wird sie mit einem sogenannten Hochinfektionstransport in die Uniklinik gebracht. Das Kreuzfahrtschiff liegt zurzeit vor Kap Verde. Israel will Deutschland mit Kerosin versorgen. Das hat die Regierung in Jerusalem mitgeteilt. Das Land habe überschüssiges Flugbenzin. In Deutschland gibt es wegen des Iran-Krieges dagegen Lieferengpässe. Auch Erdgas könnte aus Israel nach Deutschland geliefert werden. In Nordrhein-Westfalen soll unnötige Bürokratie abgebaut werden. Die Landesregierung hat dazu drei Gesetzentwürfe beschlossen. So sollen die meisten Berichts- und Dokumentationspflichten für Unternehmen wegfallen. Für Bürgerinnen und Bürger sollen E-Mails langwierige Briefwechsel ersetzen. Die größte Internetseite, die illegal Fußballspiele aus dem Pay-TV überträgt, wird gesperrt. Laut Deutscher Fußballliga soll Live-TV SX in Deutschland nicht mehr abrufbar sein. Der Sender DAZN und die DFL sprechen von einem großen Erfolg im Kampf gegen Sportpiraterie.
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1: Die Stadt Wuppertal führt jetzt zum ersten Mal ein sogenanntes Jugendbudget ein. Insgesamt 50.000 Euro gibt es zur freien Verfügung. Iris Zachert, WDR Wuppertal.
4: Das Geld ist dafür da, Ideen von Jugendlichen umzusetzen. Die Stadt bietet ab dem 11. Mai ein eigenes Internetportal an. Das heißt talbeteiligung.de und dort geht es dann zum Bereich Jugendbudget. Junge Erwachsene und Jugendliche können ihre Ideen darüber einreichen und auch selbst über die Vorschläge abstimmen. Los geht das Jugendbudget im Wuppertaler Stadtteil Barmen. Und danach könnten

0: A30 Bad Oeynhausen Richtung Rheine zwischen Bissendorf und Osnabrück-Hellern etwa 45 Minuten plus, 8 Kilometer Stau. Dort steht ein defekter LKW und es ist nur eine Spur frei. A40 Essen Richtung Dortmund zwischen Dortmund-Dorstfeld und Dortmund-Hombruch mehr als 20 Minuten plus, 3 Kilometer Stau nach einem Unfall. A40 Dortmund Richtung Duisburg zwischen Gelsenkirchen Süd und Mülheim-Dümpten etwa 20 Minuten plus, 10 Kilometer stockend. Und A52 Essen Richtung Düsseldorf zwischen Essen-Rüttenscheid und Breitscheid etwa 20 Minuten plus, 7 Kilometer Stau an der Baustelle.
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2: Frank Wörner hier. Schönen guten Tag. Wie machen Sie das eigentlich mit wichtigen Dokumenten oder Wertsachen?
3: Ich habe mein Bargeld zu Hause.
4: Und wo haben Sie das versteckt?
3: Das sage ich Ihnen bestimmt nicht.
2: Tja, Klassiker wäre natürlich unter der Matratze oder vielleicht einfach so in der Schublade. So ein kleines bisschen mehr Schutz versprechen ja zumindest Tresore, die man sich so zu Hause in den Schrank schrauben kann. Kostet nicht viel. Können die denn auch was? Antworten in knapp 20 Minuten hier bei uns. Vorher gucken wir noch, was die Wirtschaft genau sagt hier in Nordrhein-Westfalen zur Bundesregierung, nachdem die jetzt ein Jahr im Amt ist. Und wir erfahren, was ein Umsatzsteuerkarussell ist. An BioNTech können wir uns ja noch gut erinnern. Das kleine Pharmaunternehmen, das in der Corona-Zeit plötzlich durch die Decke gegangen ist. Die zählten ja damals zu den ersten, die einen Corona-Impfstoff entwickelt hatten und den auch in größerem Stil produzieren konnten. Heißt dann in Zahlen, der Umsatz, den sie gemacht haben, der hat sich innerhalb von 2 Jahren mehr als verhundertfacht. So, jetzt kündigt BioNTech an, das war's. Wir schließen unsere Werke in Deutschland. Fast 1900 Stellen sollen wegfallen. Der Hauptsitz in Mainz soll aber bleiben. Da ist für WDR 5 unser Reporter Christoph Mautes. Ich habe vorhin mit ihm gesprochen. Wie ist es denn dazu gekommen, dass diese kleine Biotech-Firma zum Retter in der Pandemie wurde?
5: Naja, BioNTech hat eben schon vor der Pandemie an mRNA geforscht, also dem Stoff, der hinterher zum großen Schlüssel für die Impfstoffe wurde. Die waren also im Grunde, wenn man es so sagen will, zur richtigen Zeit am richtigen Ort. Und waren dann eben auch noch die ersten, die einen hinreichend wirksamen Impfstoff liefern konnten. Es gab Förderungen vom Bund damals in dreistelliger Millionenhöhe während der Pandemie. Und als der Impfstoff da war, wurde der ihnen natürlich aus den Händen gerissen. Deshalb nicht nur die Stadt Mainz als Hauptsitz damals auf einen Schlag finanziell saniert, sondern dem Unternehmen eben auch einen großen, großen Haufen Geld eingebracht. Und auch heute ist davon immer noch sehr viel übrig. Laut Unternehmensangaben noch fast 17 Milliarden Euro allein an liquiden Rücklagen. Und die stammen eben zum allergrößten Teil immer noch aus der Pandemie und den Verträgen drumherum.
2: Wie hat sich BioNTech denn weiterentwickelt? Die haben ja auch ihren Konkurrenten übernommen damals. Da gab es ja so eine richtige Übernahmeschlacht damals.
5: Das kann man so sagen. BioNTech hat vor allem den Fokus der Forschung sehr schnell nach der Pandemie verschoben. Die Impfstoffe liefen zwar noch eine Zeit lang weiter, tun das auch heute noch in gewissem Umfang. Das nächste Ziel war aber sehr schnell ausgemacht und hieß, Medikamente gegen Krebs auf den Markt zu kriegen. Daran forscht man jetzt schon wirklich eine Zeit lang auf Hochtouren und investiert immense Summen. Letztes Jahr allein hat das Unternehmen mehr als 1 Milliarde Verlust gemacht. Aber wie gesagt, finanzieller Puffer ist ja da. Der Kauf von CureVac kam dann ehrlicherweise ein bisschen überraschend. Die zwei hatten sich ja so ein Kopf-an-Kopf-Rennen um den ersten Impfstoff geliefert und BioNTech hatte das eben gewonnen. Danach ging es für CureVac wohl ein bisschen bergab. Mitte vergangenen Jahres wurde dann angekündigt, mitten in einem Rechtsstreit, der schon lange angedauert hatte, dass BioNTech CureVac kaufen wird. Also CureVac hatte BioNTech damals vorgeworfen, Patente bei mRNA verletzt zu haben und diesen Streit hat man gewissermaßen einfach beigelegt, indem man CureVac kurzerhand gekauft hat. So die Außenwahrnehmung. Damals hieß es noch, man wolle Kompetenzen zusammenführen, gemeinsam als starkes Unternehmen in die Zukunft gehen. Seit gestern wissen wir, CureVac wird komplett dicht gemacht.
2: Man braucht ja jetzt logischerweise auch nicht mehr so viele Corona-Impfstoffe, weil es ja eben diese Pandemie auch nicht mehr in der Form gibt. Was hat das Unternehmen damit gemacht? Also welche Konsequenzen ziehen die jetzt daraus?
5: Naja, im Grunde werden alle Produktionskapazitäten in Deutschland weitgehend abgestoßen, außer eben in der Mainzer Konzernzentrale. Die Impfstoffe, die noch vorgehalten werden und werden sollen, die produziert jetzt zukünftig der Partner Pfizer. Und die Standorte in Idar-Oberstein, Marburg und in Tübingen werden eben geschlossen. Das betrifft insgesamt, wie schon gesagt, gut 1900 Mitarbeiter und soll bis Ende nächsten Jahres abgeschlossen sein. Das Ganze soll dann nach Konzernangaben bis zu 500 Millionen Euro im Jahr einsparen.
2: Was ist mit den Gründern von BioNTech? Die waren ja relativ häufig auch in den Medien damals, als sie diesen Impfstoff präsentiert haben. Was passiert mit denen? Was machen die?
5: Ja, obwohl sie sich ja in der Öffentlichkeit immer sehr zurückhalten. Man hat kaum Interviews oder öffentliche Äußerungen von den beiden. Vor gut 2 Monaten haben aber Ugo Schein und Özlem Türeci angekündigt, dass sie wieder in

0: quasi ins Labor wollen. Die wollen ein eigenes, neues Unternehmen gründen, sich aus dem Vorstand von BioNTech zurückziehen und wollen damit verbunden einfach wieder zurück an die Werkbank sozusagen. Man hat denen schon lange nachgesagt oder ihnen eilte so ein bisschen der Ruf voraus, im Herzen vor allem Forscher zu sein und eben keine Manager, und wollen sich jetzt eben nicht mehr um die Optimierung und Monetarisierung eines Welt- und Milliardenkonzerns kümmern, offenbar. Und genau da wollen sie eben jetzt wieder zurück in die Forschung, wieder zurück ins Labor und wieder an mRNA forschen, so die Mitteilung.
1: Was passiert mit den Produktionsstandorten? Denn es gab ja mal das große Ziel, das damals ausgegeben wurde, dass wir ja unabhängig sein müssen, auch eigene Impfstoffe produzieren können, wollen, müssen in Deutschland. Was wird jetzt aus diesem großen Ziel?
0: Die sollen ganz oder teilweise verkauft werden, die Produktionsstätten. Diese Entscheidung bedeutet also erstmal nicht zwingend, dass auch alle Standorte komplett und endgültig geschlossen werden. Wie realistisch es aber in der aktuellen Marktlage ist, dass sich ein Käufer für diese Produktion samt Personal findet, ist ganz schwer einzuschätzen, ehrlicherweise. Tatsächlich gab es deshalb auch viel Kritik, zum Beispiel vom wissenschaftlichen Direktor des Instituts für Makroökonomie und Konjunkturforschung, Sebastian Dullien. Der hat gesagt, im Krisenfall könnte uns das ganz schön auf die Füße fallen, wenn wir solche Produktionsanlagen rein ökonomisch betrachten. Impfstoffe sind eben auch strategische Güter und die Herstellung sollte auch entsprechende Aufmerksamkeit kriegen. Auch die Bundesregierung sollte prüfen, ob man sich da vielleicht einschaltet und es eventuell im Land hält.
1: Unser Reporter Christoph Mauters im WDR von Wirtschaftsmagazin über BioNTech und wie es mit dem Impfstoffhersteller weitergeht, wenn die ihre Standorte in Deutschland jetzt weitgehend dicht machen. Heute ist ein Jahr Bundesregierung, also die aktuelle Schwarz-Rote hat vor einem Jahr ihre Arbeit aufgenommen. War ja vorhin auch schon Thema im Mittagsecho hier auf WDR 5. Und pünktlich zu diesem Termin ist Bundeskanzler Merz heute in Nordrhein-Westfalen zu Besuch, nämlich beim Unternehmertag in Düsseldorf. Sowas sollte für den gebürtigen Westfalen und eher wirtschaftsfreundlichen CDU-Kanzler ja eigentlich ein Heimspiel sein. Aber so richtig herzlich dürfte dieser Empfang heute Abend nicht werden, denn die Stimmung in der Wirtschaft hier in Nordrhein-Westfalen ist gerade nicht so wahnsinnig gut. Mehr von WDR5-Reporter Johannes Zuber.
2: Reinhard Twer hatte große Hoffnungen, als die Bundesregierung vor einem Jahr die Arbeit aufnahm. Der Unternehmer leitet die familieneigene Gießerei in Bielefeld in vierter Generation. Er beschäftigt mehr als 200 Menschen und liefert weltweit Teile für den Bau von Stadien, Flughäfen und Brücken.
3: Wir hatten uns im letzten Jahr von der neuen Bundesregierung und von Friedrich Merz eine ganze Menge versprochen, weil man auch vor der Wahl in unseren Augen die entscheidenden Punkte bereits festgestellt hatte.
2: Dazu gehören für Reinhard Twer weniger Bürokratie und Reformen in die Sozialpolitik, um die Lohnnebenkosten zu senken. Am wichtigsten ist ihm aber ein dritter Punkt.
3: Wir sind ein energieintensives mittelständisches Unternehmen und unser Problem ist, dass der Strom in Deutschland so teuer geworden ist, dass es einfach gegenüber dem Wettbewerb im Ausland mehr als doppelt so teuer ist, die gleichen Produkte herzustellen.
2: Genau deshalb hat die Bundesregierung Anfang des Jahres den Industriestrompreis eingeführt. Damit kriegen energieintensive Unternehmen ihren Strom 3 Jahre lang billiger. Das ist aus Sicht von Reinhard Twer zwar ein guter Ansatz, aber
3: das ist viel zu wenig. Das bringt den Unternehmen relativ wenig und führt zu einem erhöhten Bürokratieaufbau.
2: Ähnlich bewerten auch andere Unternehmer aus NRW die bisherige Arbeit der Regierung. Einige ziehen eine gemischte Bilanz, andere sind einfach nur enttäuscht. Als Beispiel nennt Matthias Mainz von der Industrie- und Handelskammer NRW den Tankrabatt, der die Spritpreise seit dem Wochenende senken soll.
4: Wir haben ja durchaus noch den einen oder anderen, der das begrüßt, der ganz aktuell unter den hohen Spritpreisen leidet. Transportunternehmen oder Unternehmen, die viel auf der Straße unterwegs sind. Die haben sich natürlich schon gefreut, nur langfristig orientiert sind diese Maßnahmen natürlich nicht und ändern auch an der Situation natürlich nichts.
2: In einigen Bereichen sieht Matthias Mainz schon gute Ansätze, zum Beispiel bei der Modernisierungsagenda, die Bürokratie abbauen soll, und bei den geplanten Investitionen in die Infrastruktur. Die müssen aus Sicht der IHK aber auch umgesetzt werden, damit die Unternehmen zuversichtlicher werden und wieder mehr investieren.
4: Dafür braucht man natürlich auch in der Wirtschaft eine gute Grundstimmung. Und dafür ist es, glaube ich, wichtig, nochmal klar zu überlegen, wo möchten wir eigentlich hin? Wie wollen wir in Deutschland, wie wollen wir in Nordrhein-Westfalen wirtschaften? Wo wollen wir in den nächsten Jahren, Jahrzehnten hin? Das gepaart mit einer guten Initiative, um die Wettbewerbsfähigkeit wiederherzustellen. Ich glaube, das wären die Ansatzpunkte, die wir jetzt bräuchten.
2: Ob das auch so kommt, da ist der Familienunternehmer Reinhard Twer skeptisch. Er macht in der schwarz-roten Koalition von Kanzler Merz zu wenige Gemeinsamkeiten aus.
3: Bei jedem Reformvorschlag kommt sofort die andere Seite und sagt, das geht mit uns nicht. Man müsste sich wirklich mal darüber unterhalten, wie man Arbeit in Deutschland wieder attraktiv machen kann. Und das fehlt uns etwas. Natürlich wünscht man sich immer, dass es noch eine Gemeinsamkeit geben kann. Aber zurzeit haben wir das Gefühl, dass sich die Politik etwas verharrt.
1: Also eher schlechte Stimmung in der Wirtschaft hier in Nordrhein-Westfalen, ein Jahr nach dem Start der schwarz-roten Bundesregierung. Bei der vorherigen Regierung, also der Ampel, war ja das sogenannte Heizungsgesetz einer der ganz großen Aufreger. Das sollte Hauseigentümern sehr detailliert vorschreiben, womit sie noch heizen dürfen, womit nicht mehr. Jetzt ist gerade ganz frisch ein neues Gesetz auf dem Markt. Im Moment kursiert gerade der erste Entwurf. Das muss also noch durch alle Instanzen, bis es wirklich mal ein Gesetz ist. Aber es zeichnet sich schon ab. Es wird wohl nicht ganz so schlimm, wie viele Hauseigentümer das befürchtet hatten. Trotzdem soll auch mit dem neuen Gesetz die Fernwärme eine große Rolle spielen. Gerade natürlich in den Städten. Die wiederum ist mittlerweile zur teuersten Heizungsvariante geworden. Mehr von WDR5-Reporter Klaus Kuder.
5: Für sein Haus hat Volker Seifert einen Fernwärmeanschluss. Aus einer unterirdischen Rohrleitung bekommt er unter anderem Abwärme aus einer Müllverbrennungsanlage. Eigentlich eine sinnvolle Nutzung. Doch eines ärgert den Kfz-Sachverständigen aus Wartgassen bei Saarbrücken: seine drastisch gestiegenen Heizkosten.
6: Die Fernwärme ist für mich hier bei uns die teuerste Alternative, die es gibt. Und der Anbieter kann mit mir theoretisch machen, was er will. Und ich habe keine Möglichkeit, dagegen vorzugehen.
5: 2023 hatte er noch 2560 Euro an Fernwärmeheizkosten. 2025 waren sie trotz niedrigerem Verbrauch fast doppelt so hoch. 4938 Euro.
6: Wie soll das ein normaler Mensch bezahlen?
5: Wir fragen bei Volker Seiferts Anbieter Steag Iconi in Essen wegen der Preisexplosion nach. Die Antwort?
7: Die Preisformeln für die Fernwärme basieren, unabhängig vom Anbieter, auf gesetzlichen Vorgaben. Unsere Preisformeln müssen das Erzeugungsportfolio, die Bereitstellung und Verteilung von Wärme sowie den Wärmemarkt angemessen berücksichtigen. Das ist eine komplexe Aufgabe. Unser Ziel ist es, so einfach und verständlich wie möglich zu kommunizieren.
5: Die Verbraucherzentrale Bundesverband sieht das anders und verlangt auch von anderen Energieversorgern mehr Transparenz. Gegen E.ON hat sie eine Sammelklage wegen der Preisgestaltung eingereicht. Daran haben sich bundesweit 6.500 Kunden angeschlossen. Weitere Betroffene können sich auch noch anschließen. Verbraucherschützer Gregor Hermanni kritisiert aber auch die Monopolstellung einiger Versorger.
8: Wenn ich der einzige Bewerber am Markt bin, dann besteht natürlich die Gefahr, dass ich meine besondere Stellung auch bei den Preisen ausnutze.
5: Auch in Dortmund wird das Fernwärmenetz zurzeit ausgebaut. Neue Rohrleitungen müssen verlegt werden, um hier viele Haushalte anzuschließen. Größtenteils gibt es dann überschüssige Abwärme aus nahegelegenen Industrieunternehmen. Was die Kosten betrifft, dazu meint Bastian Stegemann vom Dortmunder Fernwärmeversorger DEW 21.
9: Verglichen mit dem reinen Gaspreis ist die Fernwärme in Dortmund etwas teurer, als wenn man jetzt einen günstigen Gaspreis als Vergleich heranzieht. Die Kosten für jeden Kunden werden umso günstiger, je mehr sich dem System Fernwärme in einer Stadt anschließt.
5: Aktuell aber ist die Fernwärme momentan das teuerste Heizsystem bundesweit. Schlecht auch für viele Mieter. Carola Marschner aus dem saarländischen Wallerfang ist Kundin bei Steag Iconi.
10: Ich gehöre zu den Rentnerinnen, deren Rente nicht so üppig ist. Und wenn ich mir das vorstelle, dass jetzt meine Heizkosten von, ich glaube bis dato waren so zwischen 80 und 100 Euro, vielleicht auf 150 Euro springen, also das ist schon eine heftige Sache.
5: Verbraucherschützer Gregor Hermanni fordert auch deshalb mehr Kontrolle für den Fernwärmemarkt.
1: Klaus Koderer über die teure Fernwärme und warum sie so teuer ist, hier im Wirtschaftsmagazin auf WDR 5.

0: Perfect von Ruth Lyon hier gehört in WDR 5. Und bei uns geht's jetzt um Olaf und das Mehrwertsteuerkarussell. Das klingt nach so einer schönen, netten Kindergeschichte. Tatsächlich geht's aber um Dutzende Milliarden, die kriminelle Banden jedes Jahr für sich abzweigen. Also den europäischen Staaten klauen. Das ist das Karussell. Das sind bis zu 30 Milliarden Euro wohl. Und es geht um OLAF, die europäische Anti-Betrugsbehörde. Mit beidem haben sich gerade die EU-Finanzminister beschäftigt und sie haben vereinbart, dass sie mehr gegen Mehrwertsteuerbetrug tun wollen. Vincent Handler-Schneider für WDR 5 in Brüssel. Wie läuft denn dieser Betrug mit der Mehrwertsteuer genau ab?
1: Ja, genau. Also erstmal muss man sagen, Mehrwertsteuer und Umsatzsteuer, das nutze ich jetzt mal synonym. Das ist nämlich im Kern das Gleiche. Und das ist ziemlich komplex, dieser Betrug. Ganz einfach funktioniert das über verschiedene Länder wie ein Karussell eben. Ein Beispiel. Ein französisches Unternehmen, das verkauft ein Produkt an eine Firma in Deutschland ohne Steuer obendrauf. Denn beim Handel zwischen EU-Ländern, da muss keine Mehrwertsteuer gezahlt werden. Das ist eine Sonderregel. Die deutsche Firma verkauft dann an eine andere Firma in Deutschland weiter und schlägt eben die üblichen 19% Mehrwertsteuer auf den Preis obendrauf. Das Geld müsste eigentlich an das Finanzamt abgeführt werden. Das tut die Firma aber einfach nicht, steckt sich das Geld in die Tasche. So, die Ware geht dann weiter an eine Reihe von anderen deutschen Firmen. Die verkaufen dann am Schluss wieder ins EU-Ausland. Zum Beispiel nach Belgien. EU-Ausland, also muss keine Umsatzsteuer gezahlt werden. Deswegen erstattet das deutsche Finanzamt die gezahlte Umsatzsteuer. Und dann geht das Spiel wieder von vorne los. Und diesen Kreislauf, den spielen Unternehmen mehrfach durch und kassieren bei jedem Durchlauf einmal zu viel zurückgezahlte Steuer vom Finanzamt. Bevor das aber dem Finanzamt auffällt, verschwindet die eine Firma wieder, die nicht gezahlt hat, und macht Gewinn. Besonders spannend ist, fast alle aktiven Ermittlungen gegen solche Umsatzsteuerbetrüger, die finden in Italien und Deutschland statt. Die Länder scheinen der Hotspot zu sein.
0: Jetzt haben die Finanzminister beschlossen, dass es einen besseren Informationsaustausch geben soll. Was genau ist denn da geplant?
1: Ja, die Steuerdaten, um das nachzuverfolgen, die liegen ja bei den einzelnen Mitgliedstaaten. Und das Problem ist bisher, die europäischen Behörden, die die Betrüger jagen, die müssen die Steuerdaten bei den Mitgliedstaaten immer wieder anfragen. Bei jedem Land einzeln. Und das verlangsamt natürlich die Ermittlungen. Die EU will das jetzt ändern. Die Zusammenarbeit zwischen den Mitgliedsländern, der Europäischen Staatsanwaltschaft und dem Europäischen Amt für Betrugsbekämpfung, Olaf, du hast es erwähnt, die sollen jetzt einfacheren Zugang bekommen auf die nötigen Steuerdaten. Also, welches Unternehmen in welchem Land Mehrwertsteuer gezahlt hat, wo es von welchem Staat etwas wiederbekommen hat, damit man die Spuren über die Grenzen hinweg nachverfolgen und das Umsatzsteuerkarussell einfacher nachweisen kann. Die kriegen sozusagen direkten Zugang. Es gibt auch ein eigenes EU-Netzwerk an Experten für Umsatzsteuerbetrug, das nennt sich Eurofisc. Auch auf deren Daten sollen die europäischen Ermittlungsbehörden besseren Zugriff bekommen.
0: Das Problem an sich ist ja nicht neu. Mir ist das irgendwie in den letzten Jahren immer wieder mal begegnet. Das poppt dann mal so auf. Gibt's schon seit zig Jahren, wahrscheinlich seit es diese europäischen Absprachen gibt. Warum hat's denn so lange gedauert, bis sie jetzt mal was dagegen tun?
1: Ja, tatsächlich, das hat wirklich lange gedauert. Ein Grund, dass jetzt gehandelt wird, ist, dass die finanziellen Schäden in den letzten Jahren einfach enorm zugenommen haben und es eine Professionalisierung des Betrugs gibt. Das schreibt zumindest die EU-Staatsanwaltschaft. Der Rat der EU, der sagt auf Anfrage, warum es so lange gedauert hat, dass es sich eben um sensible Daten der Firmen handele und Mitgliedstaaten und Wirtschaftsverbände da sehr vorsichtig mit waren. Und alles in der EU, was mit Steuern zu tun hat, das muss in Einstimmigkeit beschlossen werden. Das verlangsamt Gesetzgebungsprozesse immer, denn eigentlich ist ja Steuerrecht im Wesentlichen eine nationale Angelegenheit. Ja, im nächsten Schritt muss dann das EU-Parlament dem Vorschlag noch zustimmen. Das wird dann für den Juli erwartet.
0: Vincent Handler-Schneider in Brüssel über die Pläne der EU-Finanzminister gegen den Umsatzsteuerbetrug. Ich glaube, das ist ein absoluter Albtraum. Einbrecher in der eigenen Wohnung, wenn dann wenigstens die Wertsachen noch da sind oder auch wichtige Dokumente. Es gibt ja inzwischen Tresore für zu Hause, auch schon für relativ kleines Geld, also so ab 30 Euro. Was taugen die? WDR5-Reporter Sven Schimmer hat mehrere Modelle gecheckt.
2: Statistisch gesehen wird in Deutschland alle 6 Minuten eingebrochen. Doch wohin mit Schmuck und Wertsachen?
3: Ich habe mein Bargeld zu Hause.
2: Und wo haben Sie das versteckt?
3: Das sage ich Ihnen bestimmt nicht.
2: Ein Safe scheint die bessere Idee. Wir testen 3 zufällig ausgewählte Modelle. Ein günstiger für 37 Euro von der Firma Kessa, einer als feuerfest beworbener Safe für 100 Euro der Marke Miask und ein schwerer Markentresor mit Schutzklasse für 279 Euro von Burgwächter. Der kleine Safe für 37 Euro, kaum größer als ein Schuhkarton. Tresorexperte Nils Trexler ist spezialisiert auf Notöffnungen von Tresoren und ist bei dem Günstigmodell eher skeptisch.
4: Man kann die zum Teil öffnen, indem man einfach draufhaut.
2: Und tatsächlich, ein kräftiger Schlag reicht und die Tür springt auf.
4: In dem Schloss ist nichts anderes als ein federgelagerter Pin. Und wenn man in der richtigen Sekunde dreht, können wir den Tresor einfach aufschließen.
2: Der 100-Euro-Safe hat da eine andere Schwachstelle.
4: Bei den billigen Modellen ist das so, die haben häufig Notschlösser, da die Batterien der Elektronik im Innenbereich montiert sind. Und falls die leer sind, kann man darüber mit einem Ersatzschlüssel das Schloss nochmal öffnen.
2: Nils steckt jetzt einfach einen handelsüblichen Schraubenzieher ins Schloss und dreht einmal. Der Safe geht einfach auf.
4: Und schon ist er offen. Eine Sache von Sekunden, gibt's in jedem Baumarkt für 2 Euro.
2: Sicherheit aus Sicht des Fachmanns gleich null, bleibt der große Tresor. Der Experte versucht es mit dem Brecheisen, ohne Erfolg.
4: Mit den einfachen Handwerkzeugen werden wir das so nicht schaffen.
2: Erst mit der Flex kommen die Profis weiter. 12 Minuten dauert es, bis der Safe offen ist. Dieser hat die Sicherheitsklasse S2, die ein Tresor auch mindestens haben sollte, erklärt uns Nils Deuter von der Essener Geldschrankfabrik, die seit Jahren Tresore baut.
5: Und ohne Prüfplakette ist es kein zertifiziertes Produkt, nicht in Europa getestet, kann nicht versichert werden, akzeptiert auch keine Versicherung.
2: Doch was passiert im Brandfall? Im TÜV-Labor setzt Brandsachverständiger Philipp Gut die Safes bei 800 Grad 30 Minuten unter Feuer.
6: Papier zersetzt sich oder fängt an zu brennen ab ungefähr 200 Grad.
2: Wir zünden eine Benzinwanne. Die günstigen Safes geben nach 4 Minuten komische Geräusche von sich. Die Batterien der Zahlenschlösser fangen Feuer. Nach 30 Minuten die Auswertung. Der günstige Safe komplett verbrannt. Der 100-Euro-Tresor ebenfalls ein Totalschaden.
6: Der Inhalt ist komplett verarscht.
7: Das darf eigentlich nicht sein beim Feuerschutztresor.
6: Das dürfte nicht sein, ja.
2: Und der teure?
6: Also es ist alles sehr warm, aber es ist noch da, scheint unbeschädigt zu sein.
7: Ich hätte es nicht gedacht, dass das noch so gut intakt ist. Also ein bisschen angekokelt ist es in der Tat. Aber tatsächlich, wenn man sich jetzt hier den Notarvertrag anschaut, den könnte man jetzt noch lesen.
2: Die günstigen Safes in unserem Test bieten dagegen kaum Schutz. Wir haben die Hersteller der Tresore, die durchgefallen sind, um Stellungnahme gebeten. Doch keiner hat sich bisher zu den Testergebnissen geäußert. Unser Fazit? Erst Modelle mit geprüfter Sicherheitsklasse wie S2 halten Einbruch und Feuer stand. Und ein Safe sollte immer fest verankert sein.
0: Sven Schimmer mit Tipps für den Tresor im eigenen Zuhause.

Ein Jahr Bundesregierung, heute der Stichtag, heißt auch, seit einem Jahr ist Wolfram Weimar als Kulturstaatsminister im Amt. Das hat ja für viel Wirbel gesorgt, was er so gesagt hat in der Zeit. Mehr gleich bei Jörg Biesler in Westart, direkt nach den Nachrichten hier auf WDR 5. So viel für heute aus der Wirtschaft. Ich bin Frank Baumann.

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3: Es ist 14 Uhr. 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
4: Die Nachrichten mit Christian Schwietzke. Guten Tag. Eine Person, die sich möglicherweise auf einem Kreuzfahrtschiff mit dem Hunter-Virus infiziert hat, wird nach Düsseldorf transportiert. Sie hatte mit einem Menschen Kontakt, der an dem Virus gestorben ist. Insgesamt gibt es schon 3 Tote. Das Schiff liegt gerade vor Kap Verde, vor Afrika. Wie es weitergeht, dazu Benjamin Satori, WDR Düsseldorf.
5: Ein Flieger bringt die Kontaktperson zunächst nach Amsterdam. Dort wartet dann ein Hochinfektionstransport der Düsseldorfer Feuerwehr mit mehreren Fahrzeugen und 16 Einsatzkräften. Ziel ist die Uniklinik in der Landeshauptstadt, die auf hoch ansteckende Krankheiten spezialisiert ist. Das Krankenhaus sagt, dass die Person keine Symptome habe, sondern vorsorglich untersucht werde. Sie hatte aber offenbar Kontakt mit später Verstorbenen. Unter den 3 Todesopfern auf dem Schiff ist auch eine Deutsche.
4: Die illegale Sportstreaming-Seite LiveTV SX soll gesperrt werden. Die Deutsche Fußballliga und der Streaming-Anbieter DAZN haben das nach eigenen Angaben vor dem Landgericht Köln erwirkt. Auf LiveTV SX wurden unter anderem Fußballspiele kostenlos gestreamt, die eigentlich nur im Pay-TV laufen. Simon Lanzerath, WDR aktuell.
6: Offenbar hat die Sperrung zumindest begonnen. Bei vielen Nutzern ploppt gerade auf, diese Webseite ist aus urheberrechtlichen Gründen nicht verfügbar. Außerdem der Hinweis, dass solche Seiten strafbare Geschäftsmodelle haben. Für die Deutsche Fußballliga und Pay-TV-Anbieter wie DAZN sind diese illegalen Portale tatsächlich extrem geschäftsschädigend. Normalerweise werden je nach Abo um die 30 Euro oder mehr im Monat fällig. Die Sperrung kommt fast gleichzeitig zum Halbfinalrückspiel in der Champions League, heute Abend zwischen den Bayern und Paris. Ein Topspiel, das legal nur im Pay-TV bei DAZN läuft.
4: Weitere Meldungen im Überblick. Israel will Deutschland mit Kerosin versorgen. Das hat die Regierung in Jerusalem mitgeteilt. Das Land habe überschüssiges Flugbenzin. In Deutschland gibt es wegen des Iran-Krieges dagegen Lieferengpässe. Auch Erdgas könnte aus Israel nach Deutschland geliefert werden. Ein Frachter einer französischen Reederei ist in der Straße von Hormus angegriffen worden. Dabei wurden mehrere Crewmitglieder verletzt. Ob der Iran für den Angriff verantwortlich ist, wurde nicht mitgeteilt. Die wichtige Schifffahrtsroute ist seit Beginn des Iran-Kriegs stark eingeschränkt. Zuletzt hatten die USA einen Sicherungseinsatz gestartet, diesen aber vorübergehend wieder ausgesetzt. In einer bundesweiten Razzia hat der Zoll Paketzusteller kontrolliert. Mehr als 2.900 Polizisten waren im Einsatz. Dabei ging es um Schwarzarbeit, Arbeiten ohne Genehmigung und Verstöße gegen den Mindestlohn. Die Paketbranche liegt schon länger im Fokus der Polizei. Weil es dort viele Subunternehmen gibt, sind Verstöße schwer zu kontrollieren. Die Teststrecke Bilsterberg bei Höxter bekommt beim Lärmschutz keine Ausnahmeregelung. Das Bundesverwaltungsgericht hat in letzter Instanz entschieden, dass sich die Autofirmen, die dort Testfahren durchführen, an die üblichen Vorschriften halten müssen. Ein Pflegeheim in der Nähe der Teststrecke hatte sich beschwert.
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4: In Münster gibt es jetzt 2 bestätigte Fälle der amerikanischen Faulbrut, einer gefährlichen Bienenkrankheit. Die Stadt hat Sperrbezirke eingerichtet. Silvia Stoll, WDR Münster.
7: Die infizierten Bienenvölker müssen getötet werden, damit sich die Krankheit nicht weiter verbreitet. Andere Imker im Sperrbezirk müssen jetzt melden, wo ihre Bienenvölker aktuell stehen. Die werden nämlich genau kontrolliert. Ist alles unauffällig, wird der Sperrbezirk auch wieder aufgehoben. Das dauert aber mindestens 2 Monate. Die amerikanische Faulbrut ist eine anzeigepflichtige Tierseuche, die von Biene zu Biene übertragen wird. Für uns Menschen ist der Erreger komplett ungefährlich. Auch Honig kann bedenkenlos gegessen werden.
4: Das war WDR aktuell. Das Wetter in Nordrhein-Westfalen, auch der Nachmittag bleibt größtenteils grau und regnerisch. Im Verlauf wird der Regen dann schwächer und lässt zum Abend auch nach. Dazu in Winterberg 8 Grad, in Dortmund 10 Grad und in Bocholt 11 Grad. Morgen ist es größtenteils bewölkt und nur ab und zu nass. Zwischen Siegerland und Lipperland kann es aber mehr regnen. Die Zeit 14.04 Uhr. WDR 5, die Verkehrslage. A1 Münster Richtung Osnabrück zwischen Lengerich und dem Kreuz Lotte Osnabrück etwa 20 Minuten plus 5 Kilometer Stau. Da steht ein defekter LKW. A2 Dortmund Richtung Oberhausen zwischen Gladbeck-Ellinghorst und Oberhausen etwa 30 Minuten plus 10 Kilometer stockender Verkehr an einer Baustelle. A30 Bad Oeynhausen Richtung Rheine zwischen Bissendorf und Osnabrück-Hellern etwa 45 Minuten plus 8 Kilometer Stau. Dort steht ein defekter LKW, es ist nur eine Spur frei. A33 Osnabrück Richtung Bielefeld zwischen Osnabrück-Fledda und Hilter am Teutoburger Wald 30 Minuten plus 9 Kilometer Stau an einer Baustelle. Und die A40 Essen Richtung Duisburg zwischen dem Dreieck Essen-Ost und Mülheim-Winkhausen etwa 20 Minuten plus und 9 Kilometer Stau.
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2: Mit Jörg Biesler, guten Tag. Kulturstaatsminister Weimar ist seit einem Jahr im Amt und die Kritik an ihm, die lässt nicht nach. Wir schauen uns gleich an, woher die Kritik kommt und wie Wolfram Weimar im Amt gearbeitet hat. Außerdem besucht uns der Autor Erik Pfeil, ein Italien-Erklärer, ja, und erklärt uns Italien und sein neues Buch auch. Und dann gehen wir noch ins Kino. Wir glauben euch heißt ein Film, der bei der Berlinale hochgelobt wurde. Morgen kommt er ins Kino. Los geht's mit Priscilla Ahn. 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

0: Bestatt ist hier Kultur im Radio. Kulturstaatsminister Wolfram Weimer ist wie die gesamte Bundesregierung seit einem Jahr im Amt. Und wenn seine Vorgängerin Claudia Roth sich vergleichsweise häufig mit Kritik konfrontiert sah, dann ist das nichts gegen die Stimmung, die gegenüber Wolfram Weimer herrscht. Markus Söder hat gerade bei der Verabschiedung der Münchner Kulturbürgermeisterin Julia Lehner gesagt, die wäre eigentlich ein guter Ersatz für Wolfram Weimer. Und die Kulturszene, die fühlt sich schon länger genötigt, offen zu protestieren.
1: Muss der Staat dann fördern und mit einem Staatspreis auszeichnen? Dazu gibt es, ich höre Sie, dazu gibt es offensichtlich unterschiedliche Auffassungen.
0: Berufe und Rücktrittsforderungen, während Wolfram Weimer bei der Leipziger Buchmesse spricht. Das war im März. Nicole Markwald aus dem ARD-Hauptstadtstudio beobachtet Wolfram Weimer, ehemals Verleger und Organisator von Lobbyveranstaltungen. Auch dafür wird er kritisiert, schon während der ganzen Amtszeit. Guten Tag, Frau Markwald.
2: Hallo.
0: Weimer ist ja angetreten, das hat er in seiner ersten Rede gesagt, um für die Kultur zu kämpfen. Das soll sein einziger Kulturkampf sein, hat er da beim Deutschen Filmpreis gesagt. Inzwischen wirft ihm selbst das konservative Feuilleton der FAZ vor, er habe gar keine Ahnung von dem, was er da tut. Wie ist es dazu gekommen?
2: Ja, also es klingt so, als hätte er es sich in dieser kurzen Amtszeit, in diesen 12 Monaten mit ziemlich vielen Leuten verdorben. Und das hat verschiedene Gründe. Er ist lautstark, er ist meinungsstark und ich halte das grundsätzlich für eine gute Sache. Ein Kulturstaatsminister, der seine Meinung sagt und sich äußert, finde ich hervorragend. Jemand, der für die Kultur kämpft. Er hat es ja auch geschafft, einen höheren Etat rauszuschlagen für sein Haus. Aber die Probleme fingen schon recht bald nach seiner Ernennung an oder bei seiner Ernennung schon, weil er ein Freund von Friedrich Merz ist und das im Prinzip der Grund war, weshalb er diesen Job bekommen hat. Und das hatte schon von Anfang an Geschmäckle.
0: Ja, es gibt Spötter, die sagen, er hat ab und zu beim Grillen am Tegernsee, wo die beiden wohnen, mal ein paar Thomas Mann-Zitate fallen lassen. Das war es aber dann mit seiner kulturellen Vorprägung. Das ist natürlich ziemlich bösartig, aber was zwischen der Kultur und Wolfram Weimer inzwischen passiert ist, das ist ja doch sehr, macht sehr nachdenklich, will ich mal sagen. Also der Deutsche Buchhandlungspreis war wahrscheinlich der Höhepunkt, wo Buchhandlungen ausgeschlossen wurden wegen angeblicher Gesinnung. Aber so richtig klar wurde das ja nicht. Jetzt fragen sich viele ja, ist das denn einfach politische Ungeschicklichkeit? Also er kann es nicht gut vermitteln oder hat er tatsächlich eine Agenda, die dahinter steht? Wieso klappt das nicht?
2: Also ich glaube, das sind verschiedene Punkte, die wir hier mal beleuchten müssen. Auf der einen Seite halte ich es schon für einen Fakt, dass er ein Kulturliebhaber ist. Das macht er auch immer sehr deutlich, das macht er auch sehr eloquent. Er fühlt sich in dieser Welt schon wohl. Nun schlägt ihm allerdings Misstrauen von allen Seiten entgegen, von der linken Seite im Bundestag und auch von der sehr konservativen Seite im Bundestag, namentlich von der AfD. Die setzt alles daran, immer zu Weimer im Gespräch zu halten, ihm Fragen zu stellen. Und wenn man sich das mal anhört bei Befragungen im Bundestag, da geht es immer wieder um Empfänger von Preisen, die eben mit Staatsgeld finanziert werden. Und das ist ja das Besondere am deutschen Kulturbetrieb. Es gibt einen großen Etat für die Kultur und Preise wie der Deutsche Buchhandlungspreis werden eben von der Bundesregierung gestiftet. Und Weimer sagt, es ist natürlich seine Verantwortung als Kulturstaatsminister sicherzustellen, dass keine Extremisten an welchem Ende des politischen Spektrums auch immer dieses Geld dann bekommen. Und so rechtfertigt er sein Vorgehen bei dem Deutschen Buchhandlungspreis. Denn wenn wir uns nochmal angucken, was da genau passiert ist, also es gab diese Juryentscheidung, eine unabhängige Jury sagt, das sind die Läden, die wir für preiswürdig erachten. Und Wolfram Weimer hat sich diese Liste angeschaut und dann gab es eben, ich hob jemand beim Kulturstaatsminister die Hand und sagt, wir sollten uns da ein paar Geschäfte nochmal genauer anschauen. Und man hat sich dann eines Instruments bedient, was für sehr viel Kontroversen sorgt, das sogenannte Haber-Verfahren. Das steht allen Ministerien zur Verfügung. Man kann über dieses Haber-Verfahren eine Anfrage beim Verfassungsschutz stellen, ob verfassungsschutzrelevante Erkenntnisse vorliegen über eine Person oder Organisation oder Buchläden zum Beispiel. Genau das hat der Kulturstaatsminister gemacht. Es gab bei 3 Geschäften verfassungsschutzrelevante Erkenntnisse und das war der Grund, weshalb diese 3 Läden von der Liste entfernt wurden. Und so hat Wolfram Weimer das auch erklärt und verteidigt und hält bis heute dieses Vorgehen auch für richtig. Das Problem, was es so schwer verständlich und verdaulich für viele macht, ist, dass überhaupt nicht klar ist, was diese Erkenntnisse sind. Also weshalb sind diese Läden da dem Verfassungsschutz aufgefallen? Und er hat dann nochmal in einem Interview mit der Zeit nachgelegt und diese Inhaber der Buchläden als politische Extremisten bezeichnet. Da gab es dann auch eben ein Gerichtsverfahren. In der vergangenen Woche wurde einem Eilantrag stattgegeben. Er dürfe diese Buchladeninhaber so nicht nennen. Also im Prinzip stolpert er da von einem schwierigen Thema zum nächsten. Aber er sagt eben selbst auch, die Rechte, die AfD hat ihn auserkoren als Feindbild und setzt eben alles daran, ihn fallen zu stellen. So sieht er das selbst. Also er sieht sich da schon diversen Attacken ausgesetzt und sagt aber, er bleibe da standhaft.
0: Ja, man muss sagen, die Fallen haben Erfolg gehabt. Ein Berliner Gericht hat Weimar jetzt untersagt, die Buchhandlung zur schwankenden Weltkugel weiter als extremistisch zu bezeichnen. Da hat er vor Gericht also verloren. Gucken wir doch mal auf die Habenseite bei Wolfram Weimar. Es gab eine Menge Ankündigungen von ihm, also sich auch für die Kultur einzusetzen. Das ist ganz positiv aufgenommen worden. Zum Beispiel hat er gesagt, Tech-Konzerne wie Google und Meta, die sollen eine Digitalabgabe zahlen, die dem Journalismus zugutekommt. Hat er gerade nochmal bestätigt, dass die kommen wird. Die Filmstreaming-Dienste sollen sich an einer Quote für deutsche Produktionen beteiligen, also den Filmstandort stärken. Und die Musiker sollen mehr Geld von Streamingdiensten bekommen. Was ist aus den Projekten geworden?
2: Ja, also da wurde viel angekündigt und was am Ende jetzt vorliegt nach 12 Monaten ist eben noch nicht ganz so viel. Das spiegelt so ein bisschen den Kurs der Bundesregierung insgesamt. Es gibt aber einige Erfolge für die Kultur, also mehr Geld im Etat. Es gibt ein neues Konzept für Gedenkstätten in Deutschland. Das hat ja seine Vorgängerin nicht geschafft. Claudia Roth hat das probiert. Das alte Gedenkstättenkonzept war von 2008. Und dann gab es eben auch nach langem Ringen einen Gesetzesentwurf für die Filmförderung in Deutschland, um die zu verbessern, nämlich mit Hilfe dieser Streamer-Abgabe. Also Dienste wie Netflix und Amazon Prime sollen doch bitteschön was abgeben, wo sie doch schließlich hier Milliarden mit Abogebühren verdienen. Und dieses Geld soll dann wiederum in die deutsche Filmbranche gesteckt werden. Das kündigte er an und setzte aber auf Freiwilligkeit und sagte, nein, wir führen Gespräche und wir kommen dahin. Und dann kam und kam aber nichts. Und am Ende brauchte es einen Kniff, sage ich mal, aus dem SPD-geführten Finanzministerium. Lars Klingbeil hat nämlich gesagt, wir haben hier noch Geld für die Filmförderung. Das kann aber nur freigegeben werden, wenn es diese Streamer-Abgabe gibt. Und man hat ihn dann so quasi in Richtung Verpflichtung gecoacht. Und da sagen dann einige im Kulturbetrieb, naja, das ist politisches Handwerk, was ihm an dieser Stelle fehlt. Aber diese Abgabe kommt und das ist auf der Positivseite. Ja, und dann eben die schon angesprochene Digitalabgabe für Internetkonzerne will er auf den Weg bringen, hat er nochmal bekräftigt. Dieses Geld soll dann der Medienförderung zugutekommen. Also man wolle gezielt guten Journalismus unterstützen. Und da stelle ich mir dann die Frage, was meint er denn damit? Ja, was ist denn guter Journalismus? Was disqualifiziert oder qualifiziert an dieser Stelle ein Medium? Also ich glaube, das ist die nächste Debatte, die dann kommen wird.
0: Ja, ziemlich gemischte Bilanz. Könnte man mit zwei Sätzen Wolfram Weimar einen Tipp geben für die nächsten 3 Jahre?
2: Was wirklich gewünscht ist aus der Kulturszene, ist, dass Weimar noch vor der Frankfurter Buchmesse klarstellt, beim anstehenden Verlagspreis das Haber-Verfahren nicht mehr anzuwenden. Das sieht aber nicht so danach aus. Weimar hat gesagt, er wolle dieses Instrument im Ausnahmefall, wenn nötig, weiterhin benutzen. Ich denke, dass es gut wäre, auf die Kulturbranche zuzugehen. Also da ist wirklich viel Glas zerschlagen worden. Wir erinnern nur an die Debatte der Berlinale und der Berlinale-Leiterin Trisha Tuttle. Auch da gab es Riesenaufruhr, sogar Demonstranten vor dem Kanzleramt, ja, wegen Kultur. Wann hat es das zuletzt gegeben? Also ich glaube, er müsste viele, viele Gespräche führen.
0: Nicole Markwald über ein Jahr Kulturstaatsminister Wolfram Weimar hier in Westart. Vielen Dank.
2: Gerne.

0: Nobody puts baby in the corner. Ein berühmter Satz aus dem Film Dirty Dancing ist das. Da geht's darum, für jemand anderes einzustehen. Hier ist Musik draus geworden vom französischen Trompeter und Sänger Eric Truffaut. Hier ist Westart Kultur in WDR 5. Und da wenden wir uns nun dem Es zu und dem Über-Ich, üben uns in Verdrängung und bestaunen den Ödipus-Komplex und den Freudschen Versprecher. Sigmund Freud wurde heute vor 170 Jahren geboren und seine Theorien, die sind heute nicht mehr alle aktuell. Aber dass es Psychoanalyse überhaupt gibt, das war Freud. Und seine Wörter, die beeinflussen bis heute die Art, wie wir sprechen. Unser Wortexperte Christoph Thiemann legt sich den Freudschen Versprecher mal auf die Couch und analysiert ihn.
1: Im Alter von 82 Jahren verließ ich infolge der deutschen Invasion mein Heim in Wien und kam nach England, wo ich mein Leben in Freiheit zu enden hoffe.
2: Das ist die Stimme des Vaters der Psychoanalyse.
1: Man nennt Sigmund Freud.
2: Es ist seine einzig bekannte Sprachaufnahme, aufgezeichnet von der BBC im Jahr 1938.
1: I started my professional activity as a neurologist.
2: Freuds Theorien zum Ödipus-Komplex oder zur Hysterie gelten in der heutigen Psychologie als überholt, vor allem weil die empirischen Beweise für seine Annahmen fehlen. Und doch würde es die Psychotherapie, wie wir sie heute kennen, nicht geben ohne Sigmund Freud. Sigmund Freud wurde am 6. Mai 1856 im Kaisertum Österreich geboren. Er studierte Medizin in Wien und entwickelte sich im Laufe seines Lebens zu einem der wichtigsten und einflussreichsten Denker des 20. Jahrhunderts. Das schlägt sich bis heute in unserer Sprache nieder. Denn viele der Begriffe, die Freud im Zigarrenrauch seiner Praxis dahinhauchte, sind wie selbstverständlich in unseren alltagspsychologischen Sprachgebrauch übernommen worden.
3: Verdrängung, Verdrängung. Übertragung. Übertragung, Über-Ich.
2: Alles Begriffe, die Sigmund Freud entwickelte oder prägte. Und eine spezielle Art des sprachlichen Fehltritts hat man sogar nach ihm benannt.
4: Wir haben mit diesem Phallus-Sieg, denn wenn man mal die rosa eine Brille der...
5: Ja,
4: wenn man
5: mal die... Wie kommen Sie auf den Begriff Phallus-Sieg?
4: Habe ich mich versprochen. Wie heißt das mit dem Trojan?
2: Genau, ja, gemeint war Pyrrhus-Sieg, aber das machen wir ein anderes Mal. Das eben jedenfalls wäre ein Versprecher ganz nach Freuds Geschmack gewesen. Denn für Freud war eine solche sprachliche Fehlleistung eben nicht zufällig, sondern offenbarte die eigentlichen Gedanken eines Sprechers. Gerade wenn Politikerinnen oder Manager sich versprechen:
6: Lasst uns dieses Europa gemeinsam verenden, liebe Freundinnen und Freunde.
2: Dann kommt schnell der Vorwurf, hier zeige jemand aus Versehen, was er wirklich denkt.
7: Ich denke, dass wir die 2 Jahre zur Selbstbesinnung benutzt haben.
2: Doch der sprachliche Fehltritt, der angeblich unsere versteckten Wünsche offenbart, ist ein Mythos. Wieder einmal fehlen hier die empirischen Beweise, dass mehr dahinter stecken könnte als eine bloße Verwechslung. Ein verbaler Ausrutscher, lateinisch Lapsus, verrät aber eins, nämlich, dass ähnliche Wörter in unserem Kopf abgelegt sind wie in einem Lexikon, eben nah beieinander. Und so kann es eben vorkommen, dass man die Wörter verwechselt, wenn sie nah beieinander liegen.
8: Es ist genau 9 Uhr.
2: Und damit jetzt zurück ins Schundhaus. Funkhaus.
0: Christoph Thiemann mit einer Analyse des Freudschen Versprechers, der gar keiner ist, bei Westart in WDR 5. Jetzt Musik aus Berlin, die Sängerin Pano, Clouds.

0: Der Lesestoff bei Westart, der kommt heute von Thomas Medicus. Der war lange Journalist, unter anderem stellvertretender Feuilletonchef der Frankfurter Rundschau. Dann hat er sich längeren Formaten zugewendet, schreibt zum Beispiel über die eigene Familiengeschichte, über die Schuld seines Großvaters, der als General im Zweiten Weltkrieg zuständig war für Partisanenbekämpfung. Und nach zwei vielbeachteten Biografien über Heinrich und Götz George sowie über Klaus Mann geht's nun für Medicus wieder zurück in die eigene Geschichte. Tatsachenroman, so nennt er das, was er jetzt geschrieben hat. Vaterlos, ein Tatsachenroman. Und da berichtet er vom Selbstmord des Vaters. Andreas Wirtensohn hat das gelesen.
1: Manchmal gibt es schon seltsame Zufälle. So hat sich Maria Handke, die Mutter des Nobelpreisträgers Peter Handke, im gleichen Jahr das Leben genommen wie der Vater von Thomas Medicus. Schon ein paar Wochen nach ihrem Tod, so heißt es, habe ihr Sohn damit begonnen, dieses einschneidende Erlebnis in seiner Erzählung Wunschloses Unglück zu verarbeiten. Ein Jahr später erschien das Buch, das als Wende in Handkes Werk gilt und aus dem sprachkritischen Avantgarde-Autor und Publikumsbeschimpfer den sprachgläubigen Erzähler der folgenden Jahrzehnte machte. Dass er so kurz nach dem Suizid der Mutter schon darüber schreiben konnte, begründete Handke damit, dass er die abgeklärte Vogelperspektive vermeiden und die Unordnung dieses tragisch beendeten Lebens darstellen wollte. Später, so der letzte Satz der Erzählung, werde er Genaueres darüber schreiben, was dann aber nie passierte.
2: Das Genauere, das nie kommen würde, das gefiel T., das traf ins Schwarze. Denn wer als unbeteiligter Beobachter in den tiefen Brunnen suizidaler Verzweiflung seinen motiverforschenden Stein wirft, wartet vergeblich darauf, ihn ins Grundwasser fallen zu hören. Davon war er überzeugt.
1: Und tatsächlich findet auch Medicus keine Antwort auf das Warum. Warum hat sich sein Vater Otto Medicus, geschätzter Landarzt in einer fränkischen Kleinstadt, in der Nacht vom 9. auf den 10. März 1971 das Leben genommen? Der 49-Jährige hatte sich in einem Hotelzimmer in der benachbarten Großstadt zahlreiche tödliche Injektionen verabreicht. Neben ihm auf dem Bett wurde eine 20 Jahre jüngere Frau gefunden. Sie lebte noch, die Dosis in den Spritzen war wohl zu gering gewesen. Der Sohn Thomas, der in diesem Buch bewusst distanziert nur mit seiner Initiale T auftaucht, steht damals kurz vor der Volljährigkeit und schafft es auf für ihn selbst unerklärliche Weise, am Tag der Todesnachricht noch seine vereinbarte Fahrstunde zu absolvieren. Ein paar Tage später dann wird die Realität des Verlusts besonders grausam sichtbar. Die Bild-Zeitung berichtet ausführlich über den Freitod des Vaters, seine psychischen Probleme, die offenbar zerrüttete Ehe. In seinem Abschiedsbrief jedenfalls hat der Vater kein Wort an seine Frau Sophie gerichtet und nur seinen Sohn namentlich adressiert.
2: Er habe, stand auf einem Blatt mit der Adresse seiner Praxis im Briefkopf, als stelle er ein ärztliches Zeugnis aus, noch bis zu T.s Vorabitur durchhalten wollen. Dazu habe ihm aber die Kraft gefehlt. Bis zum Vorabitur. Ein gutes Vierteljahr also. Erst nach dem Vorabitur Hand an sich legen. Was hätte das geändert? T. wusste nicht, was er mit dieser Botschaft anfangen sollte.
1: Die Doppeldeutigkeit des Titels Vaterlos signalisiert die beiden Hauptstränge des Buches. Da ist zum einen das Los des Vaters. Mit genauem Blick für die gesellschaftlichen Feinheiten erzählt Medicus die Geschichte seiner Eltern in den ersten Jahrzehnten der Bundesrepublik. Das Ringen um Habitus und Status, die Ausflüge in die Großstadt Weltmünchens, die ersten Auslandsreisen mit der Familie, der Umzug in einen Neubau am Stadtrand. Und er schildert die Nöte des Vaters, der in eine manische Depression hineinschlittert und psychiatrisch behandelt wird. Vaterlos meint aber auch das Nachleben des Sohnes, sein Bemühen, mit dieser familiären Tragödie, mit dem Verlust zurechtzukommen. Durch räumliche Distanzierung, durch langsame Wiederannäherung an die Vergangenheit und nicht zuletzt durch den Versuch des schreibenden Ergründens.
2: Es hatte lange gedauert, bis T. einigermaßen verstand, wie groß der Trennungsschmerz war, unter dem er litt. Jemand, den er gar nicht gut kannte, hatte es ihm einmal direkt auf den Kopf zugesagt. Trennungsschmerz. Und noch hinzugefügt, Trennungstrauma. T. war zusammengezuckt und vergaß diesen Affront nie. Diese Distanzlosigkeit, weil es stimmte. Der Trennungsschmerz hatte seinem Leben, wie widersinnig das erscheinen mochte, seit seinem 17. Lebensjahr Form gegeben, Struktur, vielleicht sogar Halt. Der Trennungsschmerz war sein Lebensgerüst.
1: Tatsachenroman hat Medicus sein Buch genannt und damit von vornherein ein Stück Distanz zwischen sich und das Geschehene gebracht. Gerade darin aber, dass dieser Rückblick aus der zeitlichen Ferne von über 50 Jahren erfolgt, liegt die große Stärke dieses Buches. Nüchterne Empathie könnte man ihm bescheinigen. Und gerade daraus erwächst seine ebenso erhellende wie tröstende Kraft.
0: Andreas Wirtensohn über Vaterlos, ein Tatsachenroman von Thomas Medicus, erschien im Rowohlt Verlag. Und wir hören Musik vom australischen Gitarristen Tim McMillan, der überschreitet Genregrenzen und das ganz frisch und leicht.

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1: Mit Robert Levin. Hollywood-Regisseur Roland Emmerich will für seinen nächsten Film konsequent künstliche Intelligenz einsetzen. Im ARD-Fernsehen erklärte der aus Stuttgart stammende Independence Day-Regisseur, Aufnahmen mit Schauspielern sollten komplett auf künstliche Figuren übertragen werden, um einen sehr großen Film mit Vergleich

erfordere aber Konzentration. Eine Tour ist laut US-Medien aus Alters- und Gesundheitsgründen vom Team verworfen worden. Mehrere US-Verlagshäuser verklagen den Tech-Konzern Meta und Chef Mark Zuckerberg wegen Urheberrechtsverletzung beim Training seiner KI. In einer Sammelklage vor einem US-Bundesgericht in Manhattan werfen die Verlage Meta vor, Millionen urheberrechtlich geschützter Werke ohne Erlaubnis für sein Sprachmodell genutzt zu haben. Betroffen ist unter anderem auch ein Buch von Ex-Präsident Joe Biden. In der Klage heißt es, dass Meta bewusst gegen das Urheberrecht verstoßen habe. Zuckerberg selbst habe die Verletzungen persönlich genehmigt und aktiv gefördert. Der Konzern Meta teilte mit, dass er sich gegen die Klage wehren wird. Bottrop und Gelsenkirchen wehren sich gegen abfällige Kulturvergleiche aus dem Bayerischen Landtag. Die Grünen-Abgeordnete Sanne Kurz hatte die Stadt München wegen des stockenden Konzerthausneubaus kritisiert. Während man kulturell bisher in einer Liga mit Wien, Mailand und London gespielt hätte, sei man nun unterwegs in eine Liga Bottrop oder Gelsenkirchen. Ein Sprecher der Stadt Bottrop weist darauf hin, dass man zwar weniger Geld als die Stadt München zur Verfügung habe, Kulturinteressierte aber in vielen Häusern der Umgebung unter dem Strich mehr Angebote hätten als in München. Gelsenkirchen hebt das Musiktheater im Revier mit kostengünstiger Akustiksanierung hervor und spottet über Münchens Kostenpläne nach Vorbild der teuren Elbphilharmonie.

0: We Are Free, Musik vom Projekt Get Well Soon des deutschen Musikers und Komponisten Konstantin Gropper. Hier ist Westart und zu Gast ist der Autor Erik Pfeil, der gilt als großer Italien-Kenner und Italien-Erklärer. In seinem Bestseller Azzurro zum Beispiel führt er mit 100 Songs durch Italien. Da gab es sogar noch mal eine weitere Version davon, Ciao Amore Ciao, mit weiteren 100 Songs. Und jetzt gibt's das dritte Buch über Italien, Hotel Celentano nämlich. Da führt Erik Pfeil an Orte in Italien, die man sonst wahrscheinlich nicht gefunden hätte. Guten Tag, Erik Pfeil.
1: Buongiorno.
0: Was sind denn das für Orte? Was ist überhaupt dieses Hotel Celentano? Gibt's das?
1: Das gibt's natürlich, wie alle Mythen gibt's das. Hotel Celentano ist mein Begriff für Italien. Also so dieses Italien der Filme, der Lieder. Und diese Figur Adriano Celentano ist mir irgendwann klar geworden, ist so ein beispielhafter Charakter für das Land. Das ist also eine Figur, die Widersprüche vereint, die den Norden, den Süden vereint, das Rebellische, das Konservative.
0: Und immer vergleichsweise fröhlich ist dabei.
1: Ja, aber ich sag mal so, die ernsten Seiten Celentanos sind in Deutschland nicht so populär. In Italien kennt man die sehr gut.
0: Jetzt ist das ein Buch, das sich nicht nur mit Musik beschäftigt. Womit sonst noch?
1: Viel mit Film, überhaupt mit italienischer Nachkriegskultur. Also mir ging es darum zu gucken, diese ganzen Orte aus der italienischen Popkultur der Nachkriegszeit, Filme, Filmsets, die Villen von Stars, Sofia Loren, Marcello Mastroianni, wo haben die Leute gelebt, wo haben die Urlaub gemacht, wo haben die Filme gedreht? Könnte man auch diese Orte bereisen, wo sich dieses Italien der Nachkriegszeit abgespielt hat. Und das war so der Versuch. Und dann bin ich so einen Sommer durch Italien gefahren und habe mir das da alles mal angeguckt unter Inkaufnahme von vielen Sonnenbränden.
0: Ja, so arbeitet der Schriftsteller, ne? Der fährt mal einen Sommer durch Italien. Ja, Sie sind ja seit Ihrer Kindheit in Italien verliebt, könnte man fast sagen. Oder ist das übertrieben?
1: Also ich versuche schon, da eine Ebene einzuziehen. Das, finde ich, ist man den Italienerinnen und Italienern einfach auch schuldig, die so die kritische Innenbetrachtung auch reflektiert. Also ich bin jetzt niemand, der so ein Italien des vermeintlichen Dolce Vita beschwärmt. Aber ich würde trotzdem immer sagen, ich bin so ein staunender Schwärmer trotzdem. Ne? Also ich bin, die Leute sagen, jetzt kommt der Italo-Experte oder sowas. Das finde ich immer fürchterlich, weil so sehe ich mich nicht.
0: Ja,
1: also,
0: habe ich ja gerade auch gesagt, genau.
1: Ja, nee, und Italien ist ein Land, da gibt es viele Rätsel. Und diese Rätsel, die liegen überall in der Gegend rum. Und die zu beschwören, so darin sehe ich so ein bisschen meine Aufgabe.
0: Was sind das für Rätsel? Haben die was mit der Kultur in Italien zu tun? Haben die was mit der Sicht auf sich selber zu tun?
1: Naja, ich meine, alleine wenn man so eine Figur mal nimmt wie Federico Fellini und sich diese Filme anguckt, die ja so Traumgespinste sind oder so, dass das Unterbewusstsein, was so auf die Leinwand gepinselt wird, da liegt viel Wahrheit über Italien drin, da liegt viel Wahrheit über das Leben drin, da ist aber auch sehr viel rätselhaft. Und ich finde, man muss das Rätsel immer auch da lassen. Das Rätsel muss bleiben. Es darf nicht erklärt werden. Erklärungen sind fürchterlich. Und da ist Italien ein sehr gutes Land für.
0: Das heißt, Hotel Celentano ist ein Reiseführer, den ich aber auch auf dem Sofa sitzend sozusagen benutzen kann. Und was lerne ich dann kennen? Diese Orte, diese Nachkriegsorte, haben Sie beschrieben. Aber was weiß ich nachher mehr über Italien und vielleicht auch das Verhältnis zu Deutschland?
1: Na, das gilt es herauszufinden. Ne? Also man steht da wirklich teilweise in so Filmsets rum und guckt aus diesen Filmsets plötzlich in die Welt und denkt sich, ach, ist ja irre, den habe ich mit 12 gesehen, den quatschigen Adriano Celentano-Film. Jetzt stehe ich da mittendrin. Und was man lernt, ist das, was man immer lernt, wenn man in Italien ist, dass man vielleicht so über das Spiel des Lebens, um es jetzt mal nur halb pathetisch zu sagen, so ein bisschen anders nachdenken könnte und sich auch was abgucken könnte.
0: Das heißt, mehr Aperitif trinken?
1: Na, das nicht nur. Ich glaube, es ist schon, also Italien ist ein Land, das ist gebeutelt von vielen Krisen. Da sollten wir viel mehr hingucken, weil die machen immer alles zuerst. Alles, was in Italien passiert, passiert irgendwann auch hier, leider. Und der Umgang damit ist aber ein sehr leichtfüßiger.
0: Ja, die treten auch nicht so schnell zurück. Gerade gibt's wahnsinnigen Zoff um die Biennale in Venedig. Mhm. Aber irgendwie halten die das aus.
1: Ja, es ist ja ohnehin so, dass bedauerlicherweise diese, wie es so oft so schön heißt, postfaschistische Regierung die stabilste ist, die Italien seit langer Zeit hatte.
0: Noch ein Rätsel.
1: Ja.
0: In Erik Pfeils Buch Hotel Celentano geht's um Italien, wie oft in seinen Büchern. Jetzt geht's um Orte der Nachkriegszeit. Erschienen ist das Ganze bei Kiepenheuer und Witsch. Und man kann ihn auch lesen hören übrigens. Seine Premiere an diesem Sonntag in Köln, die ist ausverkauft. Aber am 29. Mai in Bonn, da gibt's noch Karten. Danke, Erik Pfeil.
1: Dankeschön.

0: Die Norwegerin Randi Tytingvåg, Ghost. Mittwoch ist Kinotag in Westart und da schauen wir heute auf einen Debütfilm aus Belgien, der morgen in die Kinos kommt. Wir glauben euch, heißt er hier bei uns, und es geht um ein ernstes Thema, nämlich um Konflikte innerhalb einer Familie, die dann letztlich vor Gericht landen. Auf der Berlinale wurde der Film hochgelobt für seine emotionale Tiefe. Patrick Welinski hat ihn schon gesehen. Patrick, um was für eine Familie geht's denn da?
1: Ja, das ist eine Familie, die wir kennenlernen. Da ist schon die Grundstimmung sehr nervös. Wir lernen die Mutter kennen, Alice, 40 Jahre alt, mit ihrer Teenager-Tochter Lila und dem 10-jährigen Etienne auf dem Weg zum Gericht. Es soll eigentlich das Sorgerecht zwischen den Eltern geklärt werden. Wir sind also in einer Art Scheidungsfall. Aber alle sind recht nervös, weil sie wissen, sie müssen dem Vater wieder begegnen. Und allein diese Vorstellung löst gerade beim Jüngsten der Familie, bei diesem Etienne, unglaubliche Wutanfälle und Panikläufe aus. Er läuft da in der Straßenbahn weg. Irgendwie schaffen es die drei dann doch ins Gericht. Dann werden die Kinder zunächst getrennt von den Eltern angehört. Und dann beginnt der eigentliche Film, der eigentliche Prozess, in dem langsam ans Licht kommt, dass gegen den Vater offenbar auch ein Strafverfahren wegen sexuellen Missbrauchs des Sohnes läuft. Und aus einem fast schon normalen Sorgerechtsfall wird damit etwas viel Größeres, ja, ein Kampf darum, ob die Angst der Kinder überhaupt anerkannt wird als Wirklichkeit, als Realität. Und der Film nutzt diesen Gerichtstermin, wie ich finde, indem man mit einer unfassbaren Präzision die Aussagen der Eltern protokolliert, damit ihre Lebensentwürfe nachzeichnet, die Kränkungen, ihre Strategien zum Überleben, ihre Verletzungen. Aber es ist vor allem ein Ringen um die Kinder, das dann durchgespielt wird. Wer spricht hier eigentlich für diese Kinder? Die Mutter, die Anwälte, die Richterin? Und genau daraus entsteht eine enorme Spannung. Also es ist kein Prozess, der sich so kühl vor uns entfaltet, sondern mehr ein Prozess wie ein Pulverfass. Man hat so das Gefühl, jede Frage kann alles kippen lassen.
0: Ja, das ist ja ganz beliebt im Film, das alles auf einen Raum zu konzentrieren, auf den Raum des Gerichts eben, wo dann die Argumente ausgetauscht werden, es um Recht und Gerechtigkeit geht. Also das ist quasi so ein Mikrokosmos, wo alles ganz konzentriert ist. Wenn da jetzt auf den Plakaten die Mutter mit ihren zwei Kindern abgebildet ist und drüber steht, wir glauben euch, weiß ich dann nicht schon, wie es ausgeht?
1: Ja, ein bisschen. Also es ist jetzt kein Film, der diese Ambivalenz mit uns irgendwie durchspielt und das Publikum rätseln lässt, hat der Vater es getan oder nicht getan. Der Titel macht es schon deutlich, wir glauben euch. Die Frage, wer ist dieses euch? Ja, und damit ist schon klar, dass der Film schon eine Wahrheit vorgibt, die er auch dann letztendlich am Ende erzählt, muss man sagen. Aber genau darin liegt auch diese Kunst des Films, weil der Film interessiert sich nicht für eine Spannung, irgendwie eine Abarbeitung an der Unschuldsvermutung. Es geht hier um die Gewalt, die nach Trennung entstehen kann, um eine institutionelle Kälte, in die diese Menschen reingeworfen werden. Es geht um die Mechanismen, durch die Opfer dann nochmal in die Defensive geraten. Und das beobachtet der Film fast schon dokumentarisch, würde ich sagen. Denn vor allem die Mutter, die wird dann befragt und plötzlich ihr Verhalten, ihre Überforderung, ihr Ton, ihre Emotionalität wird alles gegen sie verwendet. Und auch die Kinder rücken ins Zentrum, auch wenn wir sie die Hälfte des Films nicht sehen, ist die Frage, wer spricht denn für diese Kinder? Wer bestimmt über diese Kinder? Sie dürfen zwar sprechen mit der Richterin im Hinterzimmer, aber sobald sie gesprochen haben, werden ihre Aussagen von den Erwachsenen geprüft, sortiert, angezweifelt. Also es ist kein Film, der die Justiz kritisieren möchte, platt von oben herab, sondern ein Film, der fragt, wo ist die Justiz, die diese Kinder schützen soll? Einmal geprüft, werden sie irgendwie wieder einer Art von Gewalt ausgesetzt. Und das macht den Film schon sehr besonders.
0: Ja, auch, dass es nicht so ein typischer Gerichtssaal ist. Ich weiß nicht, vielleicht sehen die in Belgien auch so aus, aber auf mich wirkte der sehr klinisch, also ganz weiß, fast wie so ein Operationsbereich, in dem alles sozusagen ganz gefährlich ist und sehr genau geprüft werden muss und alles sozusagen auf dem Spiel steht dabei. Das ist ein Debütfilm. Die beiden Regisseure sind Charlotte Devilliers und Arnaud Dufay. Ist es ein Gerichtsfilm?
1: Ja, schon. Und das Visuelle, das stimmt schon. Also die Angeklagten oder die Mutter und der Vater mit den Anwälten sitzen in so einem lieben Stuhlkreis um die Richterin. Es wirkt eher wie so ein Büro wirklich. Aber der ganze Film ist, glaube ich, so reduziert. Also was ich finde, auch mit so einer effizienten Regie auch irgendwie umrahmt. Also er besteht fast nur aus den Farben Weiß und Schwarz. Also die Räume des Gerichts sind weiß, die Stühle sind weiß, der Tisch der Richterin ist weiß. Überall diese bodentiefe Fenster, die so transparent suggerieren, als wäre das hier ein Ort, an dem alles sichtbar ist. sichtbar werden müsste. Und dann das Schwarz, die schwarzen Roben der Anwälte, der dunkel gekleidete Vater, diese Figuren, die dann so wie Schatten in einem Raum sitzen. Also da sieht man schon, wie so visuell versucht wird, diese Idee des Films Wahrheit und Kälte, Recht und Unrecht, wie sie sich da spiegeln in dieser Farbwahl. Das fand ich schon sehr schön und auch die subtile Tonspur. Es gibt keine Musik, nur manchmal hört man so ein leises Ticken, ein kaum merkliches Rauschen wird dann so hochgezogen, besonders wenn Alice, die Mutter, dann ihre Aussage macht. Das ist nie plump, das ist nie melodramatisch, aber das zeigt einfach, dass es hier um alles geht. Das ist ein Drama, das das Drama wirklich sehr stark rein visuell betont.
0: Nimmt denn der Film auch Position ein? Also die Mutter ist ja offensichtlich die, die hier kämpfen muss. Der Vater ist der Täter. Die Kinder sind schutzbedürftig. Geht's um die Mutter?
1: Es ist schon ein Film, der eine Agenda hat. Er will sich dem Opferschutz verschreiben. Er will zeigen, wo die blinden Flecken der Justiz und der ganzen staatlichen Ummantelung dieser Fälle eigentlich liegen. Er will darauf aufmerksam machen. Es gibt da noch so Hinweise in unterschiedlichen Informationstafeln am Ende. Das ist aber nicht die eigentliche Stärke. Die Stärke ist zu sehen, wie zum Beispiel diese Mutter vor unseren Augen permanent die Rolle wechselt. Also der Kern des Films, das ist eine 50-minütige Sequenz, eine Verhörungssequenz in Echtzeit gedreht. Und wie die Schauspielerin Mariam Akeddu, die man eigentlich nicht kennt, aber die man sofort lieben lernt, wie sie nur mit ihrem Gesicht spielt, wie ihr unterschiedliche Sachen vorgeworfen werden. Das hat nie was von Opferpathos, aber in ihrer Mimik, da liegt die ganze Angst, die Wut, der Kampf, die Verzweiflung. Das alles spielt sich in ihrem Gesicht ab. Das ist schon ganz großes Kino. Und der Film findet dafür eine Form, die ganz leise ist, aber wirklich enorm lange nachhalt.
0: Wir glauben euch von morgen an im Kino. Patrick Wilinski sagt, hingehen. Dankeschön.
1: Sehr gerne.
2: An object is the result of looking at something which in itself has no quality or charm.
0: Das war Westart in WDR 5. Nach den Nachrichten die Wissenschaft. Sebastian Sonntag ist dann bei Quarks am Mikrofon und spricht über grässliche Geräusche. Es gibt ja so Sachen, die einen wirklich in den Wahnsinn treiben können. Zum Beispiel sehr vernehmliche Essgeräusche. Da gehen manche durch die Decke. Ich bin Jörg Biesler. Machen Sie es gut und leise.

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0: 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Es ist 15 Uhr. 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
2: Die Nachrichten mit Christian Schwietzke. Guten Tag. Israel will Deutschland mit dem Flugzeugbenzin Kerosin aushelfen. Wie die israelische Regierung mitteilte, hat das deutsche Energieministerium darum gebeten. Julio Segador, WDR Tel Aviv.
3: Nach Angaben des israelischen Energieministeriums gäbe es im Land Flugbenzinüberschüsse, die exportiert werden könnten. Daher werde jetzt auch angesichts der aktuellen Sicherheitslage und im Zuge der Krise um die Meerenge von Hormuz geprüft, ob man dem deutschen Wunsch nachkommen könne. Laut Erklärung hat Israels Außenminister Saar das Thema auch bei seinem heutigen Deutschlandbesuch angesprochen. Darüber hinaus soll laut Erklärung beider Ministerien ferner geprüft werden, ob möglicherweise auch Erdgas von Israel nach Deutschland geliefert werden kann. Eine offizielle Bestätigung zu dem Thema liegt aus Deutschland zur Stunde nicht vor.
2: In Nordrhein-Westfalen soll unnötige Bürokratie abgebaut werden. Die Landesregierung hat dazu drei Gesetzentwürfe beschlossen. So sollen die meisten Berichts- und Dokumentationspflichten für Unternehmen entfallen. Und für Bürgerinnen und Bürger sollen E-Mails langwierige Briefwechsel ersetzen. Kai Clement, WDR Landespolitik.
4: Ministerpräsident Hendrik Wüst spricht von einem kraftvollen Befreiungsschlag gegen unnötige Bürokratie. Der Papierkrieg für Unternehmen soll ab 2027 entfallen, es sei denn, Behörden begründen, dass die Nachweise unverzichtbar sind. NRW-Wirtschaftsministerin Neubauer nennt beispielsweise Statistiken zu Arbeitszeiten oder Schulungsnachweise. Allerdings gilt der Plan nur für Landesregeln, viele Vorgaben kommen aber von der EU oder dem Bund. Die IHK NRW begrüßt die Ankündigung, sie sei ein gutes Signal, müsse aber erst noch im Alltag der Unternehmen ankommen. FDP-Landeschef Henning Höhne warnt vor einer Mogelpackung der Landesregierung, die zugleich mit ihren Gesetzen neue Bürokratie aufbaue.
2: Weitere Meldungen im Überblick. Die Europäische Union hat zum ersten Mal eine Strategie vorgelegt, mit der sie Armut bekämpfen will. Demnach soll die Zahl der Menschen, die von Armut oder sozialer Ausgrenzung bedroht sind, in den nächsten 4 Jahren um 15 Millionen sinken. Vor allem durch einen besseren Zugang zu Bildung, bessere Gesundheitsversorgung und mehr Hilfe für psychische Gesundheit. Eine Person, die sich auf einem Kreuzfahrtschiff vor Afrika möglicherweise mit dem Hantavirus infiziert hat, soll in Düsseldorf behandelt werden. Wie die Feuerwehr dem WDR bestätigte, landet sie zunächst am Flughafen Amsterdam und wird von dort mit einem sogenannten Hochinfektionstransport in die Uniklinik gebracht. Das Kreuzfahrtschiff liegt momentan vor Kap Verde. In Baden-Württemberg haben Grüne und CDU ihren Koalitionsvertrag für die kommenden 5 Jahre vorgestellt. Schwerpunkt der neuen Regierung von Ministerpräsident Özdemir soll die Stärkung der Wirtschaft sein. Geplant sind unter anderem schnellere Unternehmensgründungen, weniger Bürokratie sowie gezielte Förderung von Zukunftstechnologien wie künstlicher Intelligenz.
0: WDR aktuell aus der Region.
2: Für Pendler zwischen Düsseldorf und dem Ruhrgebiet endet eine monatelange Einschränkung. Die Arbeiten an der Mintarder Ruhrtalbrücke auf der A52 in Mülheim werden in der kommenden Nacht abgeschlossen und damit früher als geplant. Julia Stotz für WDR aktuell.
5: Damit ist die 3-monatige Dauerbaustelle beendet. In den kommenden Tagen müssen nur noch einige Reinigungsarbeiten durchgeführt werden. Die beauftragte Firma sei schneller als geplant vorangekommen, heißt es. Während der Bauphase konnte der Verkehr nur einspurig geführt werden. Die Folge waren viele Staus. Ende Januar war die Brücke in Fahrtrichtung Essen zunächst mit sofortiger Wirkung gesperrt worden. Bei einer Kontrolle war aufgefallen, dass die Übergangskonstruktion defekt war.
2: Das war WDR aktuell. Das Wetter in Nordrhein-Westfalen bleibt grau und besonders vom Niederrhein übers Ruhrgebiet bis ins Mindener Land regnerisch. Im Verlauf wird der Regen dann schwächer und lässt abends auch nach. Dazu in Velbert 9 Grad, in Lemgo 10 und in Hürth 11 Grad. Morgen regnet es anfangs in Teilen von OWL noch etwas, dort bleibt es auch länger grau. Sonst ist es meist trocken und nachmittags auch freundlich. Die Zeit 15.04 Uhr. WDR 5, die Verkehrslage. A2 Dortmund Richtung Oberhausen zwischen Gladberg-Ellinghorst und Oberhausen etwa 30 Minuten plus 10 Kilometer stockender Verkehr an einer Baustelle. A3 Frankfurt Richtung Oberhausen zwischen dem Dreieck Heuma und dem Kreuz Leverkusen etwa 45 Minuten plus mehr als 10 Kilometer Stau, da ist ein LKW liegen geblieben. A4 Olpe Richtung Aachen zwischen dem Kreuz Köln-Ost und dem Kreuz Köln-West etwa 30 Minuten plus und 15 Kilometer stockender Verkehr. A30 Bad Oeynhausen Richtung Rheine zwischen Bissendorf und Osnabrück-Hellern etwa eine Stunde plus 8 Kilometer Stau, da muss ein defekter LKW abgeschleppt werden, es ist nur eine Spur frei. Und die A44 Kassel Richtung Dortmund zwischen dem Kreuz Werl und dem Kreuz Dortmund-Unna 20 Minuten plus und 9 Kilometer Stau.
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6: Sebastian Sonntag hier. Tag zusammen. Also ich möchte Ihnen jetzt schon mal vorab versprechen, vor allem wenn Sie selbst betroffen sind, ich werde hier keine Beispielgeräusche abspielen oder auch nachmachen. Es geht gleich hier im Wissen im Gespräch nämlich um Misophonie. Also wenn Alltagsgeräusche wie Kauen, Schlucken, Atmen oder auch Tippen intensive Emotionen auslösen. Wut oder Ekel, auch Stressreaktionen sind nicht selten. Und das passiert, obwohl die Betroffenen in der Regel wissen, dass die Reaktion eigentlich nicht so richtig zum Ereignis passt. Wo kommt das her, dass einige Menschen so empfinden? Wie geht man damit um als Betroffener, aber auch als Mensch im Umfeld, im Freundeskreis oder in der Familie? Und kann man da irgendwas tun, damit die Reaktion auf solche Geräusche nicht mehr so heftig ausfällt? Das wollen wir alles gleich besprechen und freuen uns auch über Ihre Beteiligung. Kennen Sie das? Machen Sie bestimmte Geräusche nervös oder ja vielleicht auch aggressiv? Wie gehen Sie damit um? Meiden Sie Situationen, wo Sie auf dieses Geräusch möglicherweise treffen könnten? Rufen Sie jetzt an unter 0800 56783 mal die 5 oder schreiben Sie an quarks@wdr.de. Wie reagiert Ihr Umfeld darauf? Treffen Sie auf Verständnis, wenn Sie da betroffen sind? Vielleicht ist es bei Ihnen ja auch genau umgekehrt. Sie haben jemanden im Umfeld, die oder der eben empfindlich auf bestimmte Geräusche reagiert. Wie gehen Sie selbst damit um? Erzählen Sie uns gerne davon. Ich sage nochmal unsere kostenfreie Telefonnummer, die lautet 0800 56 78 555 oder schreiben Sie an quarks@wdr.de. Wir sprechen gleich über Misophonie.
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6: Zuerst gibt's aber was von Hot Chip. Ist eine Band aus London, die seit vielen Jahren erfolgreich eine Mischung aus Pop und Indie macht. Hier jetzt mit Eleanor in WDR 5.

0: WDR5 hier. Sie hören Quarks, Wissenschaft und mehr. Wir sprechen über Misophonie, also wenn bestimmte Geräusche starke Emotionen auslösen. Kauen, schlucken, schmatzen, atmen, aber auch sowas wie tippen und klicken. Und das löst bei Betroffenen dann Ärger, Wut, Ekel, Stress aus. Wir sprechen drüber mit unserer Expertin zum Thema, Dr. Anne Möllmann, Professorin für klinische Kinder- und Jugendpsychologie an der Fakultät für Gesundheit an der Uni Wicken-Herdecke. Sie ist eine der wenigen, die zur Misophonie forscht. Das ist nämlich ein Gebiet, was gar nicht so sehr erforscht ist, wenn ich das richtig verstanden habe. Da können wir gleich auch noch drüber reden. Hallo, Frau Möllmann.
1: Hallo.
0: Bevor wir da tiefer einsteigen, wie würden Sie das denn beschreiben? Also wie würden Sie Misophonie kurz erklären? War das so grob richtig, was ich gesagt habe?
1: Ja, da kann ich auf jeden Fall sehr zustimmen. Im Wortursprung heißt es ja Hass auf Geräusche und das trifft es so grob, auch wenn sehr viele Betroffene erweitern würden, dass es nicht immer um Hass geht, sondern genauso wie Sie beschrieben haben, um sehr starke Reaktionen bei vielen, eben sowas wie Ärger. Manche empfinden aber vor allem auch sehr starken Stress, Anspannung. Etwas weniger der Betroffenen sagen auch, dass sie Ekel empfinden und auch ein paar, die Angst vor den Geräuschen haben.
0: Also es ist schon eine bunte Mischung an Emotionen, die da zustande kommt. Und es ist mehr als so dieses typische Genervtsein. Also ich habe auch eine Weile im Großraumbüro gearbeitet. Da gab es einen Kollegen, der hat wirklich intensiv seine Tastatur bearbeitet. So ein bisschen, als wäre es noch eine Schreibmaschine. Und das war schon herausfordernd, möchte ich sagen. Aber das ist dann halt so ein Genervtsein. Misophonie geht weiter.
1: Ja, genau, das ist ganz richtig. Also wenn wir von Misophonie sprechen als Erkrankungsbild, vielleicht auch als psychische Erkrankung, dann geht es darum, dass diese Reaktionen wirklich deutlich stärker sind. Aber das, was Sie da schon mal in dem Großraum erlebt haben, das kennen eben ganz viele. Und wir können uns das auch vorstellen, dass das eher dann so der Beginn ist auf einer Dimension. Also diese grundsätzliche Anfälligkeit, genervt, angespannt auf bestimmte Geräusche von Menschen in unserem Umfeld zu reagieren, kommt aus der gleichen Ecke.
0: Mhm. Wo kommt es denn überhaupt her? Also hat man das immer? Also wird man mit so einer Disposition quasi geboren? Oder ist das irgendwie was, was irgendwann durch vielleicht ein Geräusch entsteht und dann immer stärker wird?
1: Ja, das ist eine ganz spannende Frage. Die Misophonie wird ja insgesamt jetzt in der Forschung erst seit etwas über 20 Jahren, circa 25 Jahren beschrieben.
0: Was nicht viel ist, ja.
1: Genau, das ist sehr wenig und so viel wissen wir darüber noch nicht. Aber von den Dingen, die Sie vermutet haben, würde ich sagen, können wir mehrere von unserem heutigen Stand aus schon annehmen. Zum einen ist es so, dass wir davon ausgehen können, dass man tatsächlich eine bestimmte Disposition hat, nämlich vielleicht überhaupt auf Geräusche mit mehr Aufmerksamkeit zu reagieren. Und dann müssen eben noch einige andere Faktoren mehr zusammenkommen, damit dann wirklich sich die Misophonie in so einem Ausprägungsgrad entwickeln kann.
0: Wenn Sie sagen, dass man auf Geräusche mehr reagiert, empfindlicher reagiert, dann ist das eine Sache meines Hörnervs oder des Gehirns, der Verarbeitung von Geräuschen oder was ist dann anders als bei anderen?
1: Ganz zu Beginn hat man tatsächlich gedacht, dass das viel mit dem Geräusch an sich zu tun hat. Wir können inzwischen eher annehmen, dass das was mit bestimmten Regionen in unserem Gehirn zu tun hat, die dafür zuständig sind zu entscheiden, wie wichtig, wie relevant bestimmte Geräusche sind. Mhm. Das heißt, das passiert nicht so auf der Ebene von unserem Hörnerv, sondern ein bisschen später, so wie die Informationen weiterverarbeitet werden. Und bei der Misophonie gibt es dann so eine ungünstige Kopplung, dass, obwohl das Geräusch an sich gar nicht gefährlich oder irgendwie besonders wichtig wäre, in dieser Region aber sehr stark das Signal gesendet wird, dass es hier ganz wichtig ist, das Geräusch ganz besonders zu betrachten. Und dann haben die Betroffenen gleichzeitig auch Schwierigkeiten, sich davon dann wieder abzulenken.
0: Das heißt, das hängt auch damit zusammen, wie wir Geräusche verarbeiten, weil wir ja immer ständig Geräuschen ausgesetzt sind. Und das, was Sie gerade beschrieben haben, das machen wir ja auch ständig im Hintergrund. Also raussuchen quasi, welche Geräusche relevant für uns sind und welche nicht, weil wir können ja nicht hören. Also das geht, also man kann die Ohren nicht zuklappen.
1: Genau, das ist genau richtig. Wir haben auf verschiedenen Ebenen immer mal wieder so Filter, die uns erleichtern, überhaupt durch den Alltag zu kommen, denn jedes Geräusch vollständig zu verarbeiten, wäre viel zu anspruchsvoll, genauso wie all die Dinge, die wir sehen. Und an bestimmten Stellen dieser Filterverarbeitung gibt es Auffälligkeiten bei Menschen, die dann auch eine Misophonie entwickelt haben.
0: Jetzt haben wir eben schon über so ein paar Geräusche gesprochen, auch über ein paar Emotionen, die ausgelöst werden. Gibt es denn Geräusche, die so ja besonders häufig als Trigger auftreten und vielleicht auch eine Erklärung, warum es genau die sind?
1: Ja, es gibt diese Geräusche, die ganz besonders häufig auftreten. Das sind können allgemeiner sagen, Geräusche, die irgendwo so im Hals, Nasen, Rachen, Mundbereich entstehen. Mhm. Also die haben häufig was zu tun mit Schlucken, Kauen, Essen, Schmatzen, Atmen. Mhm. Und dann gibt es aber auch andere Geräusche, die haben Sie vorhin auch schon mal angedeutet, die kommen auch vor, die sind aber nicht so häufig anzutreffen. Also zum Beispiel die Tastatur oder auch ein regelmäßiges Klicken oder Ähnliches. Mhm. Und man muss dazu sagen, daher wissen wir inzwischen auch, dass das gar nicht so viel mit dem Geräusch an sich zu tun hat, also das, was wirklich über die Ohren passiert. Viele Betroffene kennen das auch, dass es auch reicht, wenn sie das nur sehen, wenn die Person zum Beispiel isst. Also sie wissen, ich würde jetzt das Geräusch hören, wenn ich da in der Nähe säße. Aber es kann auch reichen, wenn ich das dann nur sehe.
0: Das heißt, es könnte auch mitunter ungünstig sein für Menschen, die betroffen sind, dass wir gerade drüber sprechen.
1: Das kann auch sein, aber das ist nochmal ein bisschen was anderes, als wenn ich jetzt zuschaue, wie jemand vielleicht ein Marmeladenbrot isst. Ja, auch wenn ich hinter einer Glasscheibe sitzen würde, kann das sein, dass das die Reaktion trotzdem auslöst.
0: Spannend. Welche Erfahrungen haben Sie damit gemacht? Wenn Sie das kennen, dann können Sie sich gerne einschalten hier mit ins Gespräch. Also vielleicht, wenn Sie selber betroffen sind, Sie bestimmte Geräusche sensibel machen, vielleicht auch nervös oder auch wirklich wütend, dann erzählen Sie uns gerne davon. Rufen Sie uns an unter 0800 567 83x5 oder schreiben Sie an quarks@wdr.de, auch wenn Sie Menschen in Ihrem Umfeld haben, da muss man ja dann auch irgendwie mit umgehen. Haben Sie da Strategien entwickelt, wie man das am besten macht? Auch da sind wir neugierig. 0800 567 83x5 ist unsere kostenfreie Rufnummer oder schreiben Sie an quarks@wdr.de. Gibt es eine Erklärung dafür, Frau Möllmann, dass es gerade diese Körpergeräusche, diese Essensgeräusche sind und nicht andere unangenehme Geräusche? Weil wenn man mal so drüber nachdenkt, gibt es von unangenehmen Geräuschen ja eine sehr große Palette.
1: Ja, das stimmt. Also das ist eine etwas ungeklärte Frage. Es gibt so neuere Befunde dazu, dass das vielleicht was damit zu tun hat, dass das eben von Menschen verursachte Geräusche sind. Und es gibt bestimmte Nervenzellen, sogenannte Spiegelneuronen, die besonders in unserem Gegenüber darauf achten, welche Bewegung macht das Gegenüber gerade, und solche Mund- und Nasengeräusche gehen manchmal auch mit bestimmten Bewegungen einher, also zum Beispiel, wie ich meinen Mund dann bewege beim Kauen. Und das kann sein, dass es da auch eine etwas abweichende Art gibt, wie diese Spiegelneuronen funktionieren. Mhm. Aber das sind wirklich bislang ganz vereinzelte Befunde. Da brauchen wir, glaube ich, noch ein bisschen Zeit, um da irgendwann Genaueres zu sagen zu können.
0: Jetzt beschäftigen Sie sich in Ihrer Arbeit auch mit Kindern und Jugendlichen. Gibt es da Unterschiede zwischen Kindern und Erwachsenen bei Misophonie? Beziehungsweise trifft es auch bei Kindern und Jugendlichen schon, tritt das schon auf?
1: Ja, auch bei Kindern und Jugendlichen tritt das auf. Und von dem, was wir heute annehmen, berichten uns auch die meisten erwachsenen Betroffenen, dass das schon in der Kindheit oder Jugend begonnen hat. Mhm. Und manchmal aber auch in einer deutlich leichteren Form. Das muss nicht immer dann schon so ausgeprägt sein. Alles, was wir bislang dazu einschätzen können, ist, dass die Geräusche ziemlich vergleichbar sind oder auch diese anderen Reize, manchmal auch Trigger genannt. Mhm. Die Personen, auf die sich das bezieht, die sind, ich sag mal, altersgemäß passend so ein bisschen unterschiedlich. Bei Erwachsenen geht's häufig vor allem um die Geräusche, die von den besonders nahestehenden Personen ausgelöst werden, also häufig Beziehungspartner, Partnerinnen oder auch im Großraumbüro, im Büro Menschen, die man sehr regelmäßig sieht, auch wenn die persönliche Beziehung nicht unbedingt ganz eng ist. Mhm. Und das heißt, bei Kindern ist es deutlich häufiger in der Konstellation, dass Geschwisterkinder betroffen sind, also dass man die Geräusche der Geschwister nicht gut ertragen kann oder auch eben von Elternteilen, und dann eben im Kontext Schule die MitschülerInnen.
0: Wir sprechen über Misophonie. Wenn Alltagsgeräusche zur Belastung werden und wenn Sie das kennen, freuen wir uns über Ihre Beteiligung. Vielleicht, wenn Sie selbst betroffen sind oder auch wenn Sie Menschen in Ihrem Umfeld haben, von denen Sie das kennen, rufen Sie gerne an. Ich sage nochmal die Nummer, das ist die 0800 5678 3x5 oder schreiben Sie an quarks@wdr.de. Wir sprechen gleich weiter hier in WDR 5.

0: BDR 5 hier. Sie hören Quarks, Wissenschaft und mehr, und wir sprechen über Misophonie. Also wenn bestimmte Geräusche starke Emotionen auslösen, haben wir eben schon festgestellt, das sind häufig Geräusche, die irgendwas mit dem Körper zu tun haben, kauen, schlucken, schmatzen, atmen. Aber auch andere Geräusche können vorkommen, beispielsweise tippen und klicken, da sind wir eben schon gewesen. Und das erzeugt starke Emotionen in den Menschen, die betroffen sind von Ärger über Wut, Ekel, Stress. All solche Dinge können dann passieren, wenn Sie da selbst Erfahrungen mit haben, wenn Sie das kennen, also dass Sie bestimmte Geräusche nervös machen, aggressiv machen, dann rufen Sie uns gerne an und erzählen Sie uns gerne davon, wie Sie damit umgehen. 0800 5678 3x5 oder schreiben Sie an quarks@wdr.de. Expertin zum Thema ist Dr. Anne Möllmann, Professorin für klinische Kinder- und Jugendpsychologie an der Uni Witten-Herdecke. Jetzt haben wir eben schon darüber gesprochen, Frau Möllmann, dass das häufig auftritt bei Menschen, die einem in irgendeiner Art und Weise nahestehen, also in einer Beziehung oder auch im Arbeitskontext mit Kolleginnen und Kollegen, die man häufig sieht, in der Schule mit Klassenkameradinnen und Klassenkameraden. Heißt das, die emotionale Bindung spielt da auf irgendeiner Ebene eine Rolle? Also kann es sein, dass mich das Schmatzen bei meiner Partnerin, bei meinem Partner stört, aber bei anderen nicht?
1: Bei den meisten Betroffenen ist das so, dass es bestimmte Personen gibt, wo das besonders ausgeprägt ist, also nahestehende Personen. Wir gehen aber heute nicht davon aus, dass das was mit der Art der Beziehung zu tun hat oder mit der emotionalen Nähe, sondern Stand heute gehen wir eher davon aus, dass es was damit zu tun hat, dass wir diese Personen besonders gut kennen. Das heißt, wir können besonders gut vorhersehen, wann kommt wieder das Geräusch. Wir haben vielleicht schon zig oder hunderte Mahlzeiten zusammen verbracht oder eben jetzt im Klassenkontext neben der Freundin schon seit der ersten Klasse gesessen oder ähnliches. Das heißt, wahrscheinlich hat das mehr was damit zu tun, dass wir bei den Personen ganz besonders gut wissen, wann kommen die Geräusche, wie hören die sich genau an. Und wir verbringen viel Zeit mit den Personen, auch in Situationen, wo wir nicht so leicht die Situation verlassen können. Mhm. Am Essenstisch oder eben während der Arbeit oder im Klassenraum.
0: Wenn wir gerade beim Essenstisch sind, da passt eine Mail von Ludger Schneider-Störmann gut dazu. Er schreibt, ich habe Misophonie schon seit meiner frühen Jugend. Ich konnte Essensgeräusche am Mittagstisch oder beim Abendbrot nicht ertragen und bin dann in die Küche gegangen. Heute, viele Jahrzehnte später, spreche ich meine Gäste und Mitmenschen aktiv darauf an und erkläre ihnen das. Die meisten sind verständnisvoll. Da sind wir dann wieder beim Thema Jugend. Also es kann auch früh anfangen. Gibt es eigentlich da Hinweise auf genetische Faktoren? Also dass es möglicherweise etwas ist, was ich von meinen Eltern mitbekommen habe?
1: Ja, das können wir vermuten. Im Moment nur indirekt. Und zwar gibt es noch keine Studien, die wirklich Gene untersucht hätten dahingehend. Mhm. Aber sowohl in Befragungen in unserer Forschung als auch in unseren Ambulanzen, wo wir Betroffene sehen und Diagnostik und Behandlung anbieten, da berichten uns eben sehr viele, dass dann andere Familienmitglieder das auch kennen. Es ist häufig so, dass die anderen Familienmitglieder das dann nicht so stark ausgeprägt haben. Aber wenn ich zum Beispiel mit Kindern oder Jugendlichen spreche und dann mal die Eltern anschaue, kennen sie das auch von sich, dann ist das schon sehr häufig so, dass mindestens ein Elternteil sagt, ja, ich kenne das auch, ich hatte das früher, vielleicht mit meinem Vater, meiner Mutter oder ähnliches. Und so können wir im Moment indirekt annehmen, dass es vielleicht eine familiäre Häufung gibt, die vielleicht auch genetisch mitbedingt ist.
0: Mhm. Herr Schneider-Störmann hat ja gerade auch von geschrieben, dass er mittlerweile dann eben mit Menschen spricht und das erklärt und im Zweifel dann eben den Esstisch verlässt und alleine ist. Ähnlich macht das Ralf Niepalla, der hat auch an quarks@wdr.de geschrieben. Und zwar folgendes, bei Freunden und Bekannten werde ich rasend sauer und muss mich während des gemeinsamen Essens zusammenreißen, wenn jemand laut schmatzt und dies lange und laut macht. Diese Person, die ich seit vielen Jahren kenne, bringt mich zur Weißglut und ich vermeide es inzwischen so gut wie es geht, gemeinsame Mahlzeiten einzunehmen. Also da hört man auch die Heftigkeit der Reaktion raus, mit der man dann zurechtkommen muss. Und da hört man auch raus, dass es eben die bekannten Personen sind, wo wir eben auch schon gewesen sind. Und strategisch machen die beiden ja dasselbe, die Situation quasi verlassen oder erst gar nicht dazu kommen lassen. Ist das eine häufige Lösungsstrategie dann?
1: Ja, das ist schon eine häufige Lösungsstrategie, die uns berichtet wird. Und die ist in gewisser Hinsicht auch eine ganz vernünftige Strategie, denn da es sich ja um Alltagsgeräusche handelt, ist man damit wirklich sehr, sehr regelmäßig konfrontiert. Und ich sag's vielleicht mal so, die Betroffenen müssen so ein bisschen mit ihren Kräften haushalten. Welche Situationen kann ich leichter umgehen und bei welchen Situationen ist das nicht so leicht? Aus der psychologischen, auch therapeutischen Perspektive muss man da immer auch ein bisschen prüfen. Das kennen wir aus anderen Bereichen auch. Wenn wir zu sehr bestimmte Situationen vermeiden, dann kann das eben sein, dass das dazu führt, dass die Personen sich dann auch sehr isolieren oder zurückziehen. Das heißt, da ist es immer wichtig, eine gute Balance dazwischen zu finden, dass man eben auch noch an den sozialen Kontakten oder auch an Schule und Arbeit irgendwie teilnehmen kann in einem aushaltbaren Rahmenbedingungen.
0: Jetzt kennen das wahrscheinlich viele von Geräuschen, die einen stören, dass die, wenn man sie einmal gehört hat, nicht mehr zu überhören sind. Also wenn ich versuche in der Bahn zu schlafen und da hustet jemand, dann höre ich immer genau auf dieses Husten oder weiß ich nicht, wenn es ums Schlafen nachts geht und der Mensch, mit dem ich das Bett teile, schnarcht, dann kann ich auch schlecht weghören. Also Geräusche werden gerne mal präsenter, wenn man sie vermeiden möchte. Spielt das hier auch eine Rolle bei Misophonie? Also gibt es da so eine Art Konditionierungsvorgang, wenn es um bestimmte Geräusche geht? Also wird das dann schlimmer?
1: Es gibt auf jeden Fall ein Problem mit der Aufmerksamkeit, genauso wie Sie das beschrieben haben. Viele Menschen nutzen ja auch sowas wie Ohrstöpsel, Noise-Canceling-Kopfhörer oder Ähnliches. Und diejenigen, die das schon mal ausprobiert haben, die von Misophonie betroffen sind, die können das eigentlich immer ganz gut bestätigen, dass sie sagen, wenn ich die Kopfhörer dann aufsetze, dann höre ich aber nochmal besonders gut nach. Reicht das jetzt schon? Oder höre ich noch was? Und das, was dann passiert, ist eigentlich, dass ich noch mehr Aufmerksamkeit auf das Geräusch richte, also nochmal genauer nachprüfe, ob ich jetzt wirklich nichts mehr höre. Mhm. Und diese Art der Aufmerksamkeitsfokussierung macht es dann eben noch schwerer, sich überhaupt von den ja eigentlich relativ unwichtigen, irrelevanten Geräusch wieder abzulenken. Und das ist dann eben auch so ein Ansatzpunkt, wie man versuchen kann, Misophonie-Symptome zu reduzieren, dass die Personen wieder mehr Kontrolle darüber gewinnen, wo ihre Aufmerksamkeit hängen bleibt. Viele erleben das ein bisschen wie so eine magnetische Wirkung. Wenn das Geräusch einmal da ist, kann man diese magnetische Wirkung nur schwer auflösen.
0: Jetzt haben wir schon über viele mögliche Ursachen gesprochen und schon festgestellt, es fehlt auf jeden Fall noch Forschung in bestimmten Bereichen. Kann man denn zum Beispiel was über Stress oder Überlastung sagen? Weil das kann ja auch gerne mit Geräuschen zu tun haben oder mit einer Empfindlichkeit oder größeren Empfindsamkeit. Kann das eine Rolle spielen?
1: Ja, davon gehen wir aus, dass Stress eine Rolle spielt. Stress macht uns unabhängig von Misophonie anfälliger für alle möglichen Dinge. Insbesondere eben auch sowas wie, dass wir unsere Emotionen noch gut regulieren können oder auch weniger gut. Und das heißt, ein erhöhtes Stresslevel so im Alltäglichen führt meistens dazu, dass auch Misophonie-Symptome stärker ausgeprägt sind. Wir haben immer auch mal wieder Berichte von Betroffenen, die sagen, wenn es eine außergewöhnlich stressige Phase ist, wo auch außergewöhnliche Lebensereignisse stattfinden, dass dann manchmal die Misophonie in den Hintergrund rückt. Aber so in dem mittleren bis höheren Stresslevelbereich berichten doch die meisten, dass dann die Misophonie auch schlimmer wird. Und das heißt, so im Alltag bei Kindern und Jugendlichen sind das oft Phasen, die schulisch anstrengender sind, wenn irgendwelche Klassenarbeiten, Klausuren wieder anstehen. Bei Erwachsenen sind das oft dann stressigere Phasen bei der Arbeit. Mhm.
0: Timo Karakali, wenn ich es richtig ausspreche, hat angerufen. Ich grüße Sie, hallo.
2: Ja, schönen guten Tag.
0: Was haben Sie für Erfahrungen mit Misophonie, mit Geräuschen in Ihrem Alltag?
2: Ich laufe seit 20 Jahren mit Ohrstöpseln rum, weil ich die ganze Umgebung mir alles zu laut ist. Mhm. Ich hatte damals, das fing bei mir an mit einer Panikattacke im Kino. Das Kino war mir sehr laut, ich hatte Herzrasen. Mhm. Bin auch danach zum Psychologen gegangen, weil wegen der Panikattacke, und das wurde da auch nicht besser. Also die Umgebungsgeräusche haben mich immer so gestört. Seit 20 Jahren leide ich darunter. Ich kann gar nicht mehr ohne Ohrstöpsel leben. Mhm. Das isoliert auch einen, weil wenn ich mit meinen Freunden rausgehe und jedes Mal, wenn ich mir bei einer Unterhaltung, wenn die mir alles wiederholen müssen, sind die auch von mir genervt, dann wollen die gar nicht mal erstmal mit mir rausgehen, weil die sagen, ja, entweder nimmst du die Ohrstöpsel raus, weil so schlimm kann das ja nicht sein, die ganzen Umgebungsgeräusche. Wir leben ja auch damit, aber die verstehen einen damit gar nicht.
0: Mhm. Aber das heißt, das sind vor allen Dingen die Alltagsgeräusche so in ihrer Summe, die auf sie einwirken, oder gibt es da bestimmte Geräusche, die herausstehen?
2: Das sind die Alltagsgeräusche. Wenn ich im Café bin, wenn die Leute zum Beispiel den Löffel benutzen, Unterhaltung, und wenn die was fallen lassen, ich

0: Ja, das kann ich mir auch vorstellen. Also das war ja dieses, wo wir über die Filterfunktion gesprochen haben. Und man muss sagen, neben der Misophonie gibt es auch eine ganze Menge anderer Phänomene, die irgendwie was mit Geräuschen zu tun haben und dann manchmal auch mit so einer reduzierten Geräuschtoleranz oder eben auch einer erhöhten Sensibilität gegenüber Geräuschen. Und dazu bräuchte man natürlich noch ein bisschen mehr Informationen, aber ich kann Ihre Frage nachvollziehen. Mhm. Ist das eher Misophonie, weil es jetzt nicht so speziell um Ess- oder Atemgeräusche geht? Es kann auch sein, dass das eher in einen Bereich fällt von einer generellen Geräuschsensibilität. Oder manche Menschen haben eben auch eine sogenannte Hyperakusis. Da geht es eher darum, dass man eine Sensibilität hat gegenüber Geräuschen, die eigentlich in einer recht normalen Lautstärke stattfinden und die dann für die Menschen aber schon deutlich lauter klingen.
1: Und jetzt können wir natürlich ja keine, keine wirkliche Beratung machen, aber wenn Sie sowas hören, jetzt haben wir gerade von Herrn Caracalli gehört, seine Strategie ist dann Ohrstöpsel da in der Situation zu verwenden, wo er dann eben die Geräusche nicht vermeiden kann. Kann man mit sowas lernen umzugehen oder gibt es da tatsächlich nur diese Vermeidungsstrategie?
0: Es gibt verschiedene Strategien und die Kombination aus den Strategien ist meistens dann das, was das Wichtige ist, also eine passende Kombination für die konkrete Person zu finden. Zum Beispiel eben manchmal Ohrstöpsel zu tragen, manchmal zu schauen, so machen wir das zumindest bei der Behandlung von der Misophonie, kann man im generellen Stresslevel im Alltag was verändern. Also ist der Alltag vielleicht übermäßig belastend, was das betrifft. Und dann gibt es noch die ein oder anderen Strategien, mit denen wir auch versuchen, die Misophonie-Symptome zu reduzieren.
1: Herr Caracalli, danke, dass Sie uns davon erzählt haben und alles Gute wünsche ich.
2: Danke, also gut, dass Sie das auch angesprochen haben, weil ich habe mich auch mit dem Thema ein bisschen allein gefühlt, weil ich dachte, ich wäre so der Einzige auf dem Planeten, der so mit damit kämpfen muss, weil ich nehme ja auch schon Antidepressiva, deswegen, damit kann ich ein bisschen auch die Gedanken reduzieren im Kopf, aber das ist ja auch nicht die Endlösung, dass man jetzt Antidepressiva nehmen muss.
1: Das stimmt, aber wie wir gerade von Frau Möllmann gehört haben, es gibt da verschiedene Strategien, vielleicht können Sie sich da nochmal mit Ihrer Ärztin, mit Ihrem Arzt besprechen, vielleicht finden Sie da ja noch weitere Lösungsansätze für Sie.
2: Trotzdem bedanke ich mich, dass ich in der Sendung teilnehmen konnte.
1: Danke, dass Sie angerufen haben. Alles Gute.
2: Danke nochmal.
1: Und wenn Sie auch anrufen möchten, wenn Sie mit uns sprechen möchten, das geht natürlich auch anonym oder wenn Sie uns eine Nachricht drüber schreiben, schicken wollen, dann haben Sie die Möglichkeit dazu. Ich sag nochmal die Telefonnummer, das ist die 0800 5678 3x5. Die können Sie gerne jederzeit anrufen oder schreiben Sie an quarks@wdr.de. Wir sprechen gleich weiter hier in WDR 5.

0: WDR 5 hier, Sie hören Quarks, Wissenschaft und mehr, und wir sprechen über Misophonie, also wenn bestimmte Geräusche starke Emotionen auslösen können, haben das schon in verschiedensten Formen jetzt gerade auch gehört von betroffenen Menschen, und es sind häufig ja Geräusche, die mit dem Körper zu tun haben, ne? Schlucken, schmatzen, atmen, kauen, da sind wir eben schon gewesen. Wir waren auch eben schon bei allgemeinen Alltagsgeräuschen, die dann vielleicht nicht ganz in das Feld der Misophonie fallen, aber daran sieht man, es gibt viele verschiedene Dispositionen, die mit Geräuschen zu tun haben können, und offensichtlich auch viele Menschen, die da in irgendeiner Form von betroffen sind, weil wir viele Mails und Anrufe von Ihnen bekommen. Wenn Sie da weiter mitmachen wollen, wenn Sie sich beteiligen wollen, sage ich nochmal schnell die Möglichkeiten. Die Telefonnummer, unter der Sie auch gerne anonym anrufen können, ist die 0800 567 83 mal die 5, oder schreiben Sie an quarks@wdr.de. Wenn Sie da in irgendeiner Form von betroffen sind, sind wir gespannt davon zu hören. Expertin zum Thema ist Dr. Anne Möllmann, Professorin für klinische Kinder- und Jugendpsychologie an der Uni Witten-Herdecke. Und Frau Möllmann, ich habe es gerade gesagt, wir kriegen relativ viel Feedback hier. Ist das ein Bereich, ist das Misophonie etwas, wo viele Menschen von betroffen sind? Kann man da überhaupt was zu sagen?
1: Ja, also das ist ein Bereich, von dem eher viele Menschen betroffen sind. Viel mehr, als man denken würde. Mhm. Wenn wir mal uns anschauen, dass viele von der Misophonie noch nie gehört haben. Ich habe ja schon erwähnt, dass die Misophonie noch nicht so lange beforscht wird, seit etwa 20, 25 Jahren jetzt. Aber wir haben jetzt zunehmend mehr auch sogenannter Prävalenzstudien. Und nach aktuellen Schätzungen gehen wir davon aus, dass die Misophonie so circa bei 4-5% der Menschen so stark ausgeprägt ist, dass sie eben tatsächlich darunter leiden und Einschränkungen haben in ihrem Alltag. Und das ist eine recht hohe Zahl. Mhm. Das ist vergleichbar so im Kindes- und Jugendalter mit so etwas wie ADHS. Das ist ja ganz weit verbreitet. Davon haben die allermeisten Menschen schon mal gehört. Im Vergleich dazu haben eher immer weniger Menschen von der Misophonie schon mal gehört.
0: Mhm. Kann sich das, jetzt haben wir eben schon von gehört, dass es häufig dann auch im Jugend-, im Kinderalter schon auftreten kann, dass das schon anfangen kann. Kann sich das dann im Laufe des Lebens verändern, also im schlechtesten Fall verstärken, aber vor allen Dingen auch, gibt es da die Hoffnung, dass sich das vielleicht irgendwann verbessert oder ausschleicht?
1: Ja, es gibt auf jeden Fall Grund für diese Hoffnung. Wir haben noch nicht so belastbare Studien, die Menschen mit Misophonie wirklich über Jahre oder Jahrzehnte begleitet haben. Das heißt, das können wir uns eher erschließen aus den Berichten von Patientinnen, Patienten oder auch anderen Betroffenen, die wir so in anderen Studienformen befragen. Und da ist es so, dass wir eigentlich alle Verläufe hören. Also bei vielen, die das im Kindes- und Jugendalter schon kennen, verändert sich das nochmal sehr, wenn sie irgendwann aus dem Elternhaus ausgezogen sind. Und es verläuft insgesamt, würde ich sagen, schwankend. Und deshalb gibt es auf jeden Fall immer berechtigte Hoffnung, dass das auch im Erwachsenenalter sich positiv verändern kann. Manche erleben auch, dass es sich phasenweise verschlimmert. Aber insgesamt würde ich so zum heutigen Tag sagen, das Gute daran ist, es verläuft schwankend. Also gerade wenn so schwere Phasen anstanden, ist es immer wichtig, dass die Leute auch die Hoffnung nicht verlieren, dass es auch wieder besser werden wird.
0: Und es ist nichts, was man so richtig beeinflussen kann. Ich frage deswegen, weil wir eine Nachricht bekommen haben von jemandem, der anonym bleiben möchte. Vielleicht lese ich sie mal kurz vor. Es gibt bestimmte Geräusche und Situationen, die ich als extrem unangenehm empfinde. Etwa leise Schmatzgeräusche, zum Beispiel bei Vorsicht, Radiostimmen, ich bemühe mich, oder bei Sprechenden. Ich frage mich, und da wollte ich darauf hinaus, ob Misophonie auch mit Abgrenzung zu tun haben könnte. Gerade bei Kindern könnte Ekel möglicherweise auch eine Form sein, sich innerlich abzugrenzen, wenn andere Formen der Abgrenzung nicht ausreichend verfügbar sind oder nicht gut erkannt werden. Was wahrscheinlich ja so ein bisschen auch eine Art Vorsatz mit implizieren würde. Was können Sie dazu sagen, Frau Möllmann?
1: Ja, ich finde, das ist eine ganz spannende Frage, und ich weiß, dass das auch viele Menschen beschäftigt, insbesondere Familienmitglieder, weil sowohl diejenigen, die so stark auf die Geräusche reagieren, oft irgendwie Schuldgefühle haben und denken, warum reagiere ich so auf meinen Partner oder auf meine Mutter oder auf meinen Bruder? Und umgekehrt, diejenigen, die die Geräusche verursachen, fragen sich auch sehr viel. Ist irgendwas falsch mit mir? Mache ich das Geräusch besonders komisch? Deshalb ist das aus meiner Sicht auch sehr wichtig, dass man in diesem Bereich die Forschung sehr vorantreibt. Und gleichzeitig ist es auch wichtig, dass wir nicht zu verfrüht der Schlüsse ziehen. Aber das Thema Abgrenzung ist da sehr naheliegend, deshalb auch, weil es ja häufig so in Situationen auftritt, wo man nicht so schnell gut aus der Situation rausgehen kann. Und daher finde ich diesen Gedanken sehr nachvollziehbar und auch sehr spannend und finde das gut, wenn es weiter untersucht wird.
0: Wir haben eine Sprachnachricht bekommen von Christine Bergmann.
2: Aus meiner therapeutischen Arbeit habe ich häufig festgestellt, dass gerade Menschen mit einem sehr hohen Stresslevel sehr empfänglich auf verschiedene Geräusche reagieren und dann auch sehr emotional oder gestresst. Was natürlich auch wieder für diese Filtertheorie spricht, dass die natürlichen Filter da einfach nochmal nachlassen.
0: Das heißt, hier hören wir auch nochmal, Stress könnte ein Faktor sein von jemandem, der offensichtlich auch therapeutisch arbeitet, also mit Menschen zu tun hat, die gestresst sind. Wenn wir jetzt auf mögliche Therapien schauen, Frau Möllmann, Sie haben das eben schon mal angedeutet, welche Rolle kann da Stress dann am Ende spielen oder auch die Reduktion von Stress?
1: Ja, die Reduktion von Stress ist auf jeden Fall ein ganz wichtiger Bestandteil in allen psychotherapeutisch orientierten Therapien. Einer der Bestandteile, man könnte jetzt annehmen, die medikamentöse Behandlung der Misophonie, dazu wissen wir eigentlich fast gar nichts. Da gibt es wirklich nur Einzelfallbeschreibungen. Von daher ist es deutlich verfrüht, da irgendwas dazu zu sagen. Aber die Medikamente, die da schon mal vereinzelt ausprobiert wurden, die haben vielleicht auch eine indirekte Auswirkung so auf die Stressverarbeitung. Aber vor allem jetzt eben die therapeutischen Ansatzpunkte, die psychotherapeutischen Ansatzpunkte, da ist das ein wichtiger Aspekt. Die Reduktion von Stress oder auch, wenn man das so nennen möchte, Stressmanagement im Alltag, also wirklich zu prüfen, gibt es hier zu wenig Erholungszeiten zum Beispiel.
0: Weil Sie die Medikamente gerade am Rande angesprochen haben, gibt es denn da Medikamente, die da helfen können?
1: Also nicht, dass wir das von Forschungsseite aus sagen können. Das ist aber normal und immer so, wenn wir so ein neues Phänomen entdecken, was dann zunehmend mehr in der Forschung beschrieben wird, dass es manchmal so einzelne, wir nennen das Einzelfallstudien, gibt, weil zum Beispiel eine Person, die unter Misophonie leidet, zusätzlich auch eine andere Erkrankung hat, die dann mit einem Medikament behandelt wird. Und dann wirkt sich das manchmal, kann man beschreiben, ob sich das auf die Misophonie ausgewirkt hat. Und davon haben wir so ganz vereinzelte Studien. Das waren zum Beispiel Konstellationen, wo die Person bestimmte Formen von Antidepressiva bekommen hat, die dann manchmal sich auch auf die Misophonie-Symptomatik ausgewirkt hat. Oder zum Beispiel Medikamente, die zur Behandlung von Bluthochdruck eingesetzt werden, sogenannte Beta-Blocker. Aber wie gesagt, ich erwähne das hier zwar, aber auch mit der Nachricht, das sind Einzelfallbeschreibungen bislang. Wir können bislang noch nicht davon ausgehen, von Forschungsseite, dass das wirklich ein Phänomen, eine Wirksamkeit wäre, die wir bei vielen Menschen so vorfinden würden.
0: Wir haben noch eine ganz spannende Frage von Sabine Führer bekommen. Sie schreibt, ich bin 58 Jahre alt, seitdem ich in den Wechseljahren bin. Manche Essensgeräusche meines Mannes kann ich dann seitdem schwer ertragen. Können Sie einen Zusammenhang mit hormonellen Änderungen in den Wechseljahren sehen? Können Sie da was zu sagen, Frau Möllmann?
1: Das ist eine ganz spannende Beobachtung. Wir haben dazu noch keinerlei Studien. Ich könnte jetzt nur Studien und Erkenntnisse aus anderen Bereichen heranziehen. Wir wissen eben, dass sich auch Ängste oder manchmal auch depressive Symptome oder alle möglichen anderen psychischen Zustände unter hormonellen Veränderungen sowohl bei Männern als auch bei Frauen verändern können. Und deshalb wäre das für mich nicht unschlüssig, dass eben besonders Phasen, wo es größere hormonelle Umstellungen gibt, da vielleicht auch nochmal sensible Phasen sind für die Ausprägung von zum Beispiel auch Misophonie-Symptomen.
0: Jetzt haben wir gerade schon über Stress und Stressreduktion gesprochen. Was können denn Betroffene sonst selbst tun, um ihre Reaktion vielleicht ein Stück weit zu regulieren?
1: Es gibt also eben die Strategien, die Betroffene schon oft intuitiv wählen. Das sind jetzt nicht unbedingt therapeutische Strategien, aber Alltagsstrategien, also nochmal so genannt Kopfhörer oder Ohrstöpsel, Noise Cancelling. Viele Familien, Paare wählen auch Strategien wie zum Beispiel Musik hören während der Mahlzeiten. Also das sind, glaube ich, ganz individuelle Lösungen, die dann aber doch von verschiedensten Betroffenen berichtet werden. Genau. Aus Perspektive von psychotherapeutischen Behandlungen muss man sagen, dass Strategien, die aus der kognitiven Verhaltenstherapie stammen, bislang am besten untersucht wurden. Es gibt jetzt zunehmend auch einzelne Studien, die dann andere Therapieverfahren überprüfen. Im Rahmen der kognitiven Verhaltenstherapie sind auch noch Strategien, die ich vorhin schon mal angedeutet habe, ganz klar die Aufmerksamkeitslenkung. Das heißt, im Ergebnis ist es, glaube ich, klar, wenn man sich die Aufmerksamkeit vielleicht wie so einen großen Scheinwerfer vorstellt, dann wollen wir die Personen dabei unterstützen, dass sie diesen Scheinwerfer wieder selbst mehr steuern können und dass der eben nicht diese magnetische Wirkung entfaltet. Und da gibt es unterschiedliche Ansatzpunkte, die man wahrscheinlich aber eher unterstützt durch Therapeutinnen gut erlernen kann. Also die Aufmerksamkeit zu lenken. Dann hatten wir vorhin auch schon mal den Aspekt, dass ja bei Menschen mit einer Misophonie leider diese bestimmten Filter-Schaltstellen im Gehirn immer das Signal senden, hier ist jetzt Alarm, obwohl eigentlich nichts Schlimmes passiert. Und diesen Automatismus, der funktioniert so ähnlich wie, das kennen vielleicht viele, wenn man mal ein bisschen unaufmerksam irgendwie auf einen Radweg oder auf die Straße tritt und dann doch nochmal wieder wegspringt, weil man, bevor man drüber nachgedacht hat, irgendwie schon realisiert hat, da kommt noch ein Auto und ein Fahrrad angefahren. Dieser Automatismus, das ist so ähnlich bei der findet so ähnlich statt bei der Misophonie-Reaktion. Und da versuchen wir auch mit therapeutischen Strategien, das so ein bisschen wieder kontrollierbar zu machen, dass es nicht einfach so losfeuert.
0: Es gibt Möglichkeiten, höre ich daraus. Das heißt, wenn Sie davon betroffen sind, dann unterhalten Sie sich vielleicht mal mit Ihrer Ärztin, mit Ihrem Arzt, mit Therapeutinnen, Therapeuten. Wir haben gesprochen über Misophonie, wenn Alltagsgeräusche zu einer Belastung werden. Vielen Dank für Ihre Rückmeldungen zum Thema und vielen Dank an unsere Expertin, Dr. Anne Möllmann, Professorin für klinische Kinder- und Jugendpsychologie an der Fakultät für Gesundheit an der Uni Wittenherdecke. Danke für Ihre Zeit.
1: Vielen Dank.

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3: WDR 5, hier, Sie hören Quarks, Wissenschaft und mehr. Leben ohne Streit, ja, das ist schwierig bis unmöglich. Und deswegen ist es wichtig, dass man irgendwie unterwegs mal lernt, wie man richtig streitet. So eine Auseinandersetzung, die kostet nämlich nicht nur Zeit und Energie, sondern die birgt eben auch die Gefahr von gegenseitigen Verletzungen, im Extremfall sogar von Beziehungsbrüchen, unabhängig von der Beziehung, um die es geht. Und das liegt dann häufig daran, dass es dann eben nicht nur um eine innerliche Auseinandersetzung geht, sondern naja, dass auch ordentlich Emotionen mit im Spiel sind.
4: Typischer Fehler ist zu glauben, dass man im Recht ist und von da ausgehend wird der Streit weiter eskaliert, bis man merkt, dass es vielleicht doch nicht so einfach ist und dann ist aber meist schon viel Porzellan zerschlagen.
3: Das ist Dr. Thomas Bachmann, der ist Diplompsychologe, Berater und Mediator und er wird morgen unser Gast sein. Dann wollen wir nämlich darüber sprechen, wie man richtig streitet, also wie können Konflikte konstruktiv gestaltet werden, ohne so einen Kampfmodus, wo es nur ums Gewinnen geht, ohne Recht haben, ohne übermäßig laut zu werden, ohne Vorwürfe zu machen. Wie sehen und wie erleben Sie das? Vermeiden Sie Streit, weil er eben die Gefahr birgt von Verletzungen, weil er Dinge potenziell zerstören kann? Oder sagen Sie, so ein Streit, der ist auch immer eine Chance voneinander zu lernen, vielleicht sogar auch die Beziehung zu vertiefen? Sie können uns gerne jetzt schon eine Nachricht dalassen zum Thema, zum Beispiel auf unserem WDR 5 Anrufbeantworter. Den erreichen Sie unter folgender Nummer 0800 567 8554 oder schreiben Sie an quarks.de. Haben Sie vielleicht so ein typisches Dauerstreitthema im Alltag, was immer wieder auftaucht und trotz konstruktiver Streitansätze haben sie es noch nicht gelöst bekommen? Finden Sie Streit auch wichtig, neben dem konstruktiven Ansatz vielleicht auch einfach, um mal Dampf abzulassen? Also muss da vielleicht auch einfach mal zwischendurch was raus? Sprechen Sie uns eine Nachricht auf den WDR 5 Anrufbeantworter. Ich sage nochmal die Nummer, das ist die 0800 567 8554. Oder schreiben Sie an quarks@wdr.de. Wir sprechen morgen darüber, wie man richtig streitet. Um kurz nach 15 Uhr geht's los hier in WDR 5.
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Die Welt wird untergehen. Das ist die schlechte Nachricht. Die gute ist, wir werden es vermutlich nicht erleben. Nicht mal unsere Kinder oder Enkel. Vermutlich nicht mal die Menschheit. Das passiert nämlich, wenn irgendwann die Sonne implodiert und dann die Erde irgendwann vermutlich, also es gibt da noch so einen kleinen Ausweg, dann irgendwie mit sich einverleibt. Was dann genau passiert, also wenn die Erde wirklich drauf geht, irgendwann in unserem Sonnensystem, damit beschäftigen wir uns gleich ausführlich. Hier in Quarks Wissenschaft und mehr, Stunde 2, startet sofort nach WDR aktuell um 16 Uhr und das gibt's jetzt gleich hier im Anschluss.

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1: Die Nachrichten mit Christian Schwiezken. Guten Tag. An vielen Orten in Deutschland läuft seit heute Morgen eine Razzia in der Paketbranche. Unter anderem Depots und Verteilerzentren werden kontrolliert, auch in NRW. Es geht zum Beispiel um Verstöße gegen den Mindestlohn. Dieser Zollbeamte aus Köln sagt, wie die Unternehmen dabei vorgehen.
2: Indem zum Beispiel bestimmte Arbeitszeiten gar nicht als Arbeitszeit anerkannt werden. Das Warten vor dem Beladen, das Fahren zwischen den Verteilzentren oder auch Leerfahrten, wenn alle Pakete verteilt sind, kriegen die einfach nicht bezahlt und dagegen gehen wir heute vor.
1: Der Zoll kontrolliert heute an vielen Orten aber auch, ob Arbeitnehmer richtig bei der Steuer angemeldet sind.
2: Zum Beispiel meldet man Fahrer als geringfügig Beschäftigte an, arbeiten aber tatsächlich Vollzeit, bekommen den Rest also schwarz ausbezahlt. Wir treffen in dieser Branche der Paketdienstfahrer das komplette Spektrum an.
1: Insgesamt sind bundesweit mehr als 2.900 Polizisten im Einsatz. Details zu Verdächtigen oder Festnahmen gibt es bisher noch nicht. Der Einsatz soll noch bis in den Abend dauern. Die Europäische Union hat zum ersten Mal eine Strategie gegen Armut vorgestellt. Laut offiziellen Zahlen ist jeder fünfte Mensch in der EU armutsgefährdet, bei Kindern sogar jedes vierte. Mit dem Plan will die EU bis 2050 die Armut beseitigen. Wie das funktionieren soll, dazu Sarah Lopez, WDR Brüssel.
3: Da geht es um verschiedene Punkte, zum Beispiel das Wohnen. Die Kommission setzt darauf, dass die Mitgliedsländer mehr bezahlbaren und sozialen Wohnraum schaffen. Und es soll Programme geben, die verhindern, dass Menschen ihre Wohnung verlieren, etwa Frühwarnsysteme und Beratungen. Außerdem schaut die EU-Kommission auf die Kinderarmut. Die Armutsstrategie fordert bessere Bildung und Betreuungsangebote. Kinder sollten zum Beispiel kostenloses Essen in der Schule bekommen. Als drittes soll die Inklusion von Menschen mit Behinderung verbessert werden, denn die seien besonders von Armut gefährdet.
1: Weitere Meldungen im Überblick. Israel will Deutschland mit Kerosin versorgen, das hat die Regierung in Jerusalem mitgeteilt. Das Land habe überschüssiges Flugbenzin, in Deutschland gibt es wegen des Irankriegs dagegen Lieferengpässe. Auch Erdgas könnte aus Israel nach Deutschland geliefert werden. Nach tödlichen Hantavirusfällen auf einem Kreuzfahrtschiff wird eine Kontaktperson vorsorglich in Düsseldorf untersucht. Sie hat keine Symptome. Die Person wird zunächst nach Amsterdam geflogen, von wo sie dann mit einem sogenannten Hochinfektionstransport in die Uniklinik Düsseldorf gebracht wird. Das Kreuzfahrtschiff soll in wenigen Tagen auf den Kanarischen Inseln anlegen. Für Pendler zwischen Düsseldorf und dem Ruhrgebiet endet eine monatelange Einschränkung. Die Arbeiten an der Mintada-Ruhrtalbrücke auf der A52 in Mülheim werden in der kommenden Nacht abgeschlossen und damit früher als geplant. Seit Januar gab es auf der Ruhrtalbrücke Bauarbeiten, weil bei einer Kontrolle aufgefallen war, dass eine Konstruktion defekt war.
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1: Im Dortmunder Zoo hat es gestern einen kuriosen Polizeieinsatz gegeben. Ein Mann hatte die Löwen mit rohem Schweinegulasch gefüttert. Katja Leistenschneider, WDR Dortmund, erklärt warum.
4: Weil er glaubte, die Löwen seien hungrig. Der 29-jährige Dortmunder besucht den Zoo regelmäßig und meinte, die Löwen hätten laute Geräusche gemacht. Daraus hat er geschlossen, dass sie wohl Hunger hätten. Aber darauf war der Mann bestens vorbereitet. Er hatte abgepacktes Schweinegulasch in seinem Rucksack und hat das dann in das Gehege geworfen. Mitarbeiter des Zoos haben das gestoppt. Ein Löwe hatte aber schon davon gefressen. Rohes Schweinefleisch ist für Löwen gefährlich. Sollte der Löwe jetzt erkranken, könnte der Zoo die Behandlungskosten von dem Mann einfordern. Die Polizei Dortmund hat darum seine Personalien aufgenommen.
1: Das war WDR aktuell. Das Wetter in Nordrhein-Westfalen, grau und regnerisch bei 8 bis 10 Grad. Am Abend lässt der Regen danach. Die Nacht wird bewölkt, aber meist trocken. Morgen regnet es anfangs in Ostwestfalen Lippe noch. Sonst ist es meist trocken bei einem Wechsel aus Sonne und Wolken. Dazu morgen in Attendorn 11 Grad, in Ibbenbüren und Wesseling 15 und in Heinsberg und Duisburg 16 Grad. Die Zeit 16.04 Uhr. WDR 5, die Verkehrslage. A2 Dortmund Richtung Oberhausen zwischen Gladbeck-Ellinghorst und Oberhausen etwa 30 Minuten plus 8 Kilometer Stau an einer Baustelle. Die A4 Olpe Richtung Aachen zwischen dem Kreuz Köln-Ost und dem Kreuz Köln-West etwa 45 Minuten plus 15 Kilometer Stau. A30 Bad Oeynhausen Richtung Rheine zwischen Bissendorf und Osnabrück-Hellern etwa 1,5 Stunden plus 8 Kilometer Stau. Da muss ein LKW abgeschleppt werden. Es ist nur eine Spur frei. Auf der A46 Heinsberg Richtung Wuppertal ist der Tunnel Wersten aktuell wegen Bergungsarbeiten gesperrt. 8 Kilometer Stau ab Neuss-Udesheim. Und A46 Wuppertal Richtung Düsseldorf zwischen Erkrath und Düsseldorf-Bilk etwa eine Stunde plus 6 Kilometer Stau.
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5: Sebastian Sonntag hier. Tag zusammen. Robben sind ziemlich faul und liegen die meiste Zeit des Tages nur entspannt in der Sonne rum. Ja, den Eindruck, den kann man schon bekommen, ne, wenn man sie so aus der Entfernung irgendwo am Meer auf einer Sandbank liegen sieht. Das ist eigentlich aber sogar doppelt falsch. Sie führen nämlich ein erstaunliches Doppelleben. Wenn sie nicht faul in der Sonne liegen, dann haben sie nämlich erstaunliche Fähigkeiten. Pelzrobben zum Beispiel, die können bis zu 25 Stundenkilometer schnell schwimmen und, das finde ich ganz schön beeindruckend, rund 300 Meter tief tauchen. Und dabei haben sie sogar noch einige Tricks auf Lager. Beim Tauchen zum Beispiel verlangsamt sich ihr Herzschlag auf 10 Schläge pro Minute, damit sie weniger Sauerstoff verbrauchen und damit eben länger unter Wasser bleiben können. Aber das hat seinen Preis, wie jetzt eine neue Studie der Deakin University in Melbourne in Australien zeigt. Und da sind wir jetzt wieder beim Faul in der Sonne rumliegen. Dabei passiert nämlich deutlich mehr, als man denken würde, erklärt Forschungsleiterin Melissa Walker.
6: Wir haben die Herzfrequenz von zwei Pelzrobbenarten verfolgt. Im Meer war noch alles so, wie wir es erwartet hatten. Aber als die Tiere an Land zurückkamen, wurde es interessant. Statt zur Ruhe zu kommen, stieg die Herzfrequenz der Robben deutlich an.
5: Und das Erstaunliche ist, das passiert nicht, wenn sie jetzt gerade aus dem Wasser zurückkommen, also direkt nach ihren Ausflügen, sondern gerne auch mal 6 bis 8 Stunden später.
6: Wir haben einen sehr klaren Zusammenhang gefunden. Je anstrengender die Zeit im Meer war, desto stärker war später der Anstieg der Herzfrequenz an Land.
5: Also selbst wenn sie anscheinend faul in der Sonne liegen, können sie innerlich ziemlich aktiv sein. Und das zeigt, auch bei Robben kann der erste Eindruck ordentlich täuschen. Damit herzlich willkommen zur zweiten Stunde Quarks, Wissenschaft und mehr. Wir schauen uns gleich mal an, wie wir Deutschen eigentlich im Moment so zur E-Mobilität stehen und beschäftigen uns mit der Frage, wie eigentlich die Erde mal untergehen wird. Ja, klingt einigermaßen dystopisch, hat aber wenig mit uns Menschen zu tun. Und es gibt am Ende sogar noch eine ganz kleine Chance auf Rettung. Wir starten aber mit einem unserer WDR 5 Musikfavoriten, dem britischen Singer-Songwriter Kick. Out of You heißt der Song, Charlie Winston, der Mann. Und das Ganze hören Sie jetzt hier in WDR 5.

0: 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Am Ende geht's nur um ein paar wenige Grad, aber die sind ziemlich entscheidend im Kampf gegen die Klimaerwärmung. Und wie entscheidend das ist, das sieht man jetzt schon im Pazifik. Da deutet vieles darauf hin, dass da wieder das Phänomen entstehen könnte in diesem Jahr, was als El Niño bezeichnet wird. Und das könnte dieses Jahr sogar ein super El Niño werden. Das hat jetzt nicht unbedingt was mit dem Klimawandel zu tun, wird aber durch den Klimawandel zu einem größeren Problem, wie Anna Küch aus der ARD-Wissenschaftsredaktion jetzt erklärt.
1: Dass es El Niño dieses Jahr geben wird, ist wahrscheinlich. Wie stark das Phänomen wird, ist aber noch völlig unklar, sagt der Meteorologe und Klimaforscher Mujib Latif vom Geomar-Helmholtz-Zentrum für Ozeanforschung in Kiel.
2: Wir sehen, wie sich die Wärme im Ozean aufstaut. Wir sehen, wie es langsam an die Oberfläche kommt. Wir sehen jetzt schon im Osten des äquatorialen Pazifiks und auch im Westen, dass es schon außergewöhnlich warme Temperaturen gibt. Und wenn jetzt nicht irgendetwas passiert, dann gehen wir schon davon aus, dass es mit Sicherheit ein El Niño geben wird.
1: Ende Mai, Anfang Juni wird die Prognose belastbarer sein. Das Phänomen El Niño entwickelt sich meist im Sommer und erreicht seinen Höhepunkt oft um den Jahreswechsel. Deshalb benannten Fischer aus Peru schon vor Hunderten von Jahren das Phänomen nach dem Christkind, spanisch El Niño. Nur bringt El Niño kein Geschenk, sondern eben oft Extremwetter. Denn es verändert die Meeresströmungen im Pazifik. Normalerweise wehen Passatwinde das warme Oberflächenwasser von Ost nach West, also von Südamerika nach Australien. Im Gegenzug steigt vor Südamerika kaltes Wasser aus der Tiefe des Meeres auf. Bei El Niño schwächen sich die Passatwinde ab, stoppen oder drehen sich sogar. Das warme Wasser staut sich vor der Küste Südamerikas.
2: Und das wirkt dann wie eine gigantische Heizung für die Atmosphäre und bringt dann sozusagen das Wetter weltweit durcheinander. Besonders heftig ist es natürlich dort, wo die Erwärmung ist. Und eine der bedeutenden Auswirkungen besteht eben darin, das Regengebiet, was normalerweise in Südostasien beheimatet ist, sich dann in Richtung des erwärmten Wassers bewegt, ja. Und dass es dann, also gerade so in Bereichen des tropischen Regenwalds in Indonesien Dürre gibt.
1: Auf der anderen Seite drohen Starkregen und Überschwemmungen dort, wo es sonst eher trocken ist. An der Westküste Südamerikas und im Süden der USA. Europa ist kaum betroffen. Aber ein starker El Niño hat Auswirkungen auf die Weltwirtschaft. Dürren und Ernteausfälle beeinflussen Lieferketten und Weltmarktpreise. Ein Super El Niño würde bedeuten, dass der Pazifik an der Oberfläche 1,5 bis 2 Grad wärmer wird. Das kommt selten vor, könnte aber in diesem Jahr passieren. Zusammen mit dem Klimawandel würde ein Super El Niño dafür sorgen, dass die Temperaturen global extrem ansteigen werden, warnt die Klimaforscherin Friederike Otto vom Imperial College London.
3: Das sorgt eben dafür, dass die Welt insgesamt noch mal wärmer ist. Das heißt, es ist dann also Klimawandel plus dann noch mal fast ein paar Zehntel Grad mehr. Und das heißt eben dann auch in Europa, dass sag ich mal, die Hintergrunderwärmung für jedes Wetterereignis, jede Hitzewelle noch stärker ist und damit die Auswirkungen gravierender.
1: Diesen Punkt unterstreicht auch Mujib Latif. El Niño ist ein natürliches Klimaereignis. Gefährlich werden seine Folgen aber, weil der weltweite Ausstoß von Treibhausgasen weiter steigt.
2: Wir gießen sozusagen noch Öl ins Feuer. Was meine ich damit? Der Ausstoß von Treibhausgasen weltweit, der steigt ja immer noch. Selbst nach dem Pariser Klimaabkommen 2015 haben wir jedes Jahr, außer bei Corona, einen historischen Höchststand bei den Treibhausgasemissionen. Ich glaube, das ist kaum jemand in der Öffentlichkeit bekannt.
1: Die letzten Super El Niños gab es 1997, 98 und 2015, 16. Kommt es nun tatsächlich zu so einem Ereignis, könnten die Folgen in einer inzwischen noch wärmeren Welt gravierender ausfallen als damals.
0: Es könnte also in diesem Jahr ein Super El Niño geben. Und warum das eben in Kombination mit der Klimaerwärmung ein Problem ist, das hat Anna Küch aus der ARD-Wissenschaftsredaktion erklärt.

0: 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Ganz ehrlich, wenn Sie ein Elektroauto fahren, dann sind Sie bestimmt auch schon mal in der letzten Zeit mit einem Lächeln an der Tankstelle vorbeigefahren und eben auch an denen, die da jetzt stehen und wohl oder übel mehr 2 Euro pro Liter für Sprit bezahlen müssen, auch nach der sogenannten Spritpreisbremse der Bundesregierung. Aber wenn Sie ein Elektroauto fahren, dann gehören Sie auch zu einer Minderheit. Die allermeisten Menschen in Deutschland fahren nämlich nach wie vor Verbrenner und das hat Gründe. Und welche das sind, über die spreche ich jetzt mit Thomas Weber aus dem Präsidium der Deutschen Akademie der Technikwissenschaften. Die führt nämlich die Akademie einmal im Jahr eine große Befragung durch den sogenannten Mobilitätsmonitor. Und die aktuellen Zahlen sind heute erschienen. Hallo Herr Weber.
1: Hallo Herr Sonntag.
0: Jetzt fragen Sie schon seit einigen Jahren die Haltung der Menschen in Deutschland ab zu E-Autos. Warum dieser Fokus? Machen Sie das, weil Sie glauben, E-Autos sind das Fortbewegungsmittel der Zukunft?
1: Ich glaube schon. Wir begleiten diesen Trend, diese Transformation, wie man es nennt, schon seit 2019. Am Anfang war die Euphorie groß und dann ist es jedes Jahr weniger geworden. Tiefpunkt 2014, als dann über Nacht die Förderung noch weggebrochen ist, da war der Tiefpunkt erreicht. Aber inzwischen neue Autos, die auf dem Markt sind, das gesteigerte Umweltbewusstsein, ist das zweite Jahr in Folge ein deutlicher Zuwachs zu vermerken. Die Kunden sagen, wow, ich überlege mir tatsächlich jetzt ein Elektroauto zu kaufen. Und wir haben die Befragung gemacht, bevor der Explosion der Spritpreise, Schließung von Hormuz. Jetzt ist es fast nochmals ein Push, in dem jeder sagt, Mensch, das hätte ich eigentlich wissen sollen. Sowohl neue Autos als auch gebrauchte Autos, E-Autos gibt's im Moment gar nicht. Also das heißt, es könnte tatsächlich jetzt diesen letzten Push geben, dass Elektromobilität sich durchsetzt.
0: Und das hat auch gute Gründe. Sie haben es gerade schon angedeutet. Wir müssen weg vom Verbrenner, wenn Deutschland klimaneutral werden soll. Das ist der Plan bis 2045. Aber ist halt die Frage am Ende, muss jeder ein Elektroauto kaufen, ne? Oder könnte man nicht vielleicht auch stärker noch auf den ÖPNV setzen zum Beispiel?
1: Gut, wir als Akademie schauen uns das ja ganz neutral an und sagen, am Schluss wird es ein Portfolio verschiedener Technologien sein, in dem der ÖPNV eine wichtige Rolle spielt, in dem das Fahrrad, speziell jetzt nachdem es Elektrobikes gibt, auch dann für Leute, die in hügeligem Gelände wohnen. Das wird eine Mischung sein. Aber eindeutig hat die Befragung gezeigt, so sehr die verschiedenen Mobilitätsformen wichtig bleiben, ist das Auto nach wie vor für ganz viele Deutsche unverzichtbar für das, was sie so täglich machen müssen. Und wenn das so ist, ist es ja umso wichtiger, dass dann dieser Umstieg auf eine klimafreundlichere Alternative dann auch kommt. Zusätzlich, das Auto macht ja auch Spaß. Und deswegen fragt man sich, warum hat es so lange gedauert?
0: Ja, man kann sich ja weiterhin fragen, warum dauert es immer noch so lange? Ne? Weil die Vorteile von Elektroautos liegen ja offensichtlich jetzt noch mal ein bisschen sichtbarer, so aus neutraler Perspektive auch auf der Hand. Eben jetzt noch mal ein bisschen deutlicher wegen der Benzinpreise. Aber warum kaufen nicht mehr Menschen Elektroautos, also auch nicht schon länger Elektroautos, auch wenn es jetzt diesen kleinen Push gibt, von dem Sie gesprochen haben, oder diesen merkbaren Push jetzt seit der Erhöhung der Benzinpreise? Was sind die Gründe dafür, dass Leute Verbrenner fahren?
1: Herr Sotter, wir haben ganz genau danach gefragt. Es sind die Anschaffungskosten und viele Jahre dominieren die sogenannte Reichweitenangst. Wo kann ich denn mein Elektroauto im Zweifelsfall aufladen? Und in dem Zusammenhang haben wir natürlich auch gefragt, was schätzen Sie denn, wie weit fährt denn so ein Elektroauto? So nachdem das ja vor Jahren ein paar hundert Kilometer war, sagen die Leute jetzt inzwischen, das hat sich verändert, so um die 400 und in Realität die neuen Autos fahren 600, 700 Kilometer weit. Das heißt also, der Glaube an technischen Fortschritt, der in der deutschen Bevölkerung nach wie vor da ist, wird jetzt unterlegt. Da tut sich tatsächlich was. Und deswegen sagen wir, das Thema Preis, Lademöglichkeit, technischer Fortschritt in Richtung Reichweite, das wird ein entscheidender Punkt sein. Die Kunden sagen dann noch, ich wünsche mir, dass es schneller geht, dass es problemloser geht. Und an all den Themen wird gearbeitet. Das unterstützt die Transformation ganz eindeutig.
0: Okay, jetzt sagen Sie, dass es schon ein paar Themen gibt, die es immer schon gab, nämlich eben diese Reichweitenangst und die Angst vor der Ladeinfrastruktur, auch wenn es da Fortschritte gibt. Der Preis ist allerdings etwas, wo wir drüber sprechen müssen, weil im Anschaffungspreis ist so ein Elektroauto gerne mal teurer als der vergleichbare Verbrenner.
1: Ja, das war viele Jahre so. Inzwischen, wenn man auch das haben wir abgefragt, inzwischen ist selbst in Deutschland klare Botschaft, die Elektroautos sind kostenmäßig gleich teuer wie Verbrenner. Also diese Hürde, die es jahrelang gab, ist jetzt weg. Und deswegen passt auch das Anreizsystem, Incentives für Leute, die vielleicht nicht das große Einkommen haben, gut dazu. Diese Kombination, Preis wird niedriger, es gibt Einstiegsfahrzeuge, die auch kostengünstiger sind, das wird einen zusätzlichen Push auslösen.
0: Und das Thema Unterhalt spielt ja im Zweifel auch eine Rolle. Ne? Wenn man jetzt zum Beispiel an Wartung denkt, das ist ja deutlich unauffälliger als bei einem Verbrenner, wo ja viel mehr Teile kaputt gehen können. Ne?
1: Natürlich, also das ganze Thema Wartungskosten, Lifetime-Kosten, was brauche ich? Da ist eigentlich das größte Thema, was die Kunden auch kritisieren. Noch ist ein Hemmnis die relativ hohen Stromkosten in Deutschland, wo klare Forderung kommt, unterstützt uns da. Vergleichbare Stromkosten sind zum Beispiel in China oder in anderen Ländern signifikant niedriger. Da brauche ich gar nicht mehr rechnen. Da ist klar, das Elektroauto ist kostengünstiger. Wenn das noch dazu kommt, dann wird das ganze Thema fast explosionsartig steigen. Ich glaube, an dem Punkt sind wir genau.
0: Wenn Sie gerade China ansprechen, da gibt es auch eine ganz spannende Zahl, wenn man da Menschen fragt, welchem Land sie zutrauen, die besten Elektroautos zu bauen, dann steht mit Abstand China an der Spitze. Deutschland kommt auf Platz 2, aber mit großem Abstand. Und dieser Vorsprung von China, der ist eher größer als kleiner geworden. Haben die Leute recht? Baut China wirklich die besten Elektroautos?
1: Na gut, auch da wieder ganz analytisch die Frage, die allerwenigsten Menschen in Deutschland können die Situation faktisch beurteilen, weil in Deutschland gibt es praktisch noch kein chinesisches Elektroauto auf der Straße. Die öffentliche Berichterstattung über China ist enorm. Also vieles kommt von Berichterstattungen in den Nachrichtensendungen oder in der Presse. Daher holt sich die Bevölkerung das Image gut. Sie haben es genau gesagt, wir sind ja Gott sei Dank Zweiter. Viele andere Länder sind abgeschlagen. Und auch bei uns ist die Einschätzung, bei uns in Deutschland, die Kunden schätzen die Technologie der deutschen Elektroauto zunehmend besser ein. Aber es stimmt, China ist da mit Abstand vom Image führend. Das heißt also, hier muss nachgelegt werden unter technischer Sicht. Das kann ich als Experte beurteilen. Die Technik ist bei den deutschen Autos inzwischen gut. Der Preis ist gut, die Reichweite ist gut. Das heißt also, jetzt muss das die Kunden, die müssen das mal erleben, sodass dieses gefühlte Image, dieser Image-Nachteil ausgeglichen werden kann. Wir haben eine Chance, aber das müssen wir sehr, sehr ernst nehmen. China baut gute und kostengünstige Autos. Der Angriff wird auch in Deutschland noch kommen.
0: Thomas Weber aus dem Präsidium der Deutschen Akademie der Technikwissenschaften. Wir haben über den Mobilitätsmonitor gesprochen, den die Akademie einmal im Jahr durch Befragungen erhebt. Die aktuellen Zahlen sind heute erschienen und die zeigen, es gibt ein kleines Auf bei Elektroautos, auch ein größeres kleines Auf als in der Vergangenheit. Aber es gibt noch ein bisschen was zu tun, vor allen Dingen mit Blick auf deutsche Hersteller. Herr Weber, vielen lieben Dank fürs Gespräch.
1: Vielen Dank, Herr Sonntag.

0: 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Wie die Welt untergeht, das kann man sich regelmäßig in verschiedensten Versionen im Kino anschauen. Wobei, da wird sie in der Regel noch kurz vor knapp dann doch irgendwie gerettet. Aber irgendwann wird wirklich Schluss sein mit unserer Welt. Nicht, weil wir sie kaputt gemacht haben, nicht wegen des Klimawandels, sondern weil es planetarisch quasi vorprogrammiert ist. Die Erde wird in der Sonne verglühen. Und da wird es dann auch keine Rettungsaktion kurz vor knapp geben. Das ist die schlechte Nachricht. Die gute ist, das passiert wohl frühestens in 5 Milliarden Jahren, das dürften die wenigsten von uns noch erleben, vermutlich nicht mal mehr die Menschheit. Auf dem Weg dahin gibt es nämlich noch so ein paar andere Herausforderungen und die müssen wir dann erstmal überstehen. Aber was bedeutet das eigentlich genau? Die Erde wird in der Sonne verglühen. Was passiert dann mit unserer Erde? Was für Prozesse werden da losgehen? Fangen dann Ozeane an zu kochen? Was würden wir sehen, wenn wir an den Himmel gucken könnten oder würden? Und ab wann wird der Erdmantel vielleicht zu flüssiger Lava? Was verändert sich? Das sind Fragen, mit denen sich Maike zum Hoff beschäftigt hat. Und ein Teil der Antworten liegt über unseren Köpfen.
1: Haben Sie sowas schon mal gehört? Nein, das ist die Sonne. Und jetzt sagen Sie zu Recht, das geht gar nicht. Im Weltraum herrscht Vakuum, da kann man nichts hören. Aber die NASA hat vor ein paar Jahren mal die elektromagnetischen Wellen und Plasmaschwingungen der Sonne in hörbare Signale umgewandelt. Finde ich ja super spannend. Und so stelle ich mir jetzt also ungefähr das Geräusch vor, das man hört, wenn die Sonne unserem Planeten Erde immer näher kommt. Vielleicht klingt es auch ganz anders und vielleicht macht es auch gar kein Geräusch. Ich weiß es nicht, aber so stelle ich es mir vor. Menschliche Ohren werden das ohnehin mit ziemlicher Sicherheit nie hören. Aber wer weiß. Aber ich möchte jetzt wissen, wie viel wir über die letzten Atemzüge unserer Heimat heute schon wissen können. Also welches Ende hat das Universum für unseren Planeten parat? Wie stirbt die Erde? Wie geht die Welt unter? Ich gebe zu, das hier ist eine Geschichte, die ich gern so richtig dramatisch erzählt hätte. Mit Knistern, mit Explosionen, mit einem zerberstenden Magmaball, der einst ein blauer, bewohnbarer Planet war. Ich wollte erzählen, wie unsere Atmosphäre kollabiert, wann die Ozeane verdampfen, die Berge schmelzen und die Metalle zu Gasen werden. Aber dann spreche ich mit Volker Bodmer, einem, der die Prozesse im Weltall genau kennt. Und er holt mich ziemlich schnell auf den Boden zurück. Bodmer arbeitet am Institut für Astrophysik und Geophysik der Universität Göttingen und leitet den deutschen Beitrag zur NASA-Weltraummission Parker Solar Probe. Sie erinnern sich bestimmt an die Nachrichten dazu. Das ist die Sonde, die es geschafft hat, mit einer noch nie zuvor erreichten Geschwindigkeit bis ganz nah an die Sonne heranzufliegen.
2: Das heißt Weltraumphysik, Sonne, interplanetarer Raum, das Sonnensystem, Entwicklung von Weltraummissionen, da gibt es dann noch viele, an denen ich auch noch beteiligt bin. Und speziell das Thema Weltraumwetter sind meine Arbeitsgebiete.
1: Und die Sonne, genau die ist es, die irgendwann über das Ende der Erde bestimmen wird. So viel ist ja sicher. Natürlich könnte uns auch schon vorher ein fetter Asteroid treffen. Mit ziemlicher Wahrscheinlichkeit wird das sogar passieren. Und mit der Andromeda-Galaxie wird unsere Milchstraße auch noch zusammenstoßen. Das wird nur wahrscheinlich relativ folgenlos bleiben. Aber darum soll es hier nicht gehen. Es gibt dieses eine sichere Ende. Nämlich wenn unser Stern, unser Lebenselixier, unsere Mutter, die Sonne, stirbt.
2: Ja, die Sonne wird insgesamt etwa 10 Milliarden Jahre alt. Und bisher oder jetzt gerade befinden wir uns in ihrer mittleren Lebensphase bei etwa 5 Milliarden Jahren. Das heißt, nach 10 Milliarden Jahren ist sozusagen die Energie des aufgebraucht im Kern und dann findet dieses Wasserstofffusion oder Wasserstoffbrennen in den äußeren Schalen statt. Auch das geht über Zeiträume, die wir eigentlich nicht gewohnt sind zu denken. Das sind dann Millionen, Milliarden von Jahren. Und dabei bei diesem Prozess der Schalenbildung dehnt sich die Sonne aus.
1: Und wenn die Sonne von innen nach außen ausbrennt und dabei wächst, dann wird sie zwar auch kälter, wenn man das so nennen kann. Sie hätte dann nicht mehr 6000 Grad, sondern nur noch schlappe 4000 Grad Oberflächentemperatur. Aber sie dehnt sich eben auch auf das 100- bis 200-fache ihrer jetzigen Größe aus. Zur Einordnung, die Erde ist 215 Sonnenradien von der Sonne entfernt. Sie wird der Erde also verdammt nahe kommen. Viel zu nah. Ich denke also darüber nach, wie dieser viel zu nahe Feuerball hier auf der Erde alles auf den Kopf stellen würde und wie das aussehen könnte. Der Himmel wäre nicht mehr blau, sondern rot. Soweit das Auge reicht, es wäre nur eine einzige

0: und die Sonne kommt näher. Es wird noch heißer. Und sogar das Erdmaterial fängt jetzt an zu verdunsten. Metalle beginnen zu verdampfen. Und der ehemals blaue Planet verliert enorm an Masse dabei. Und um den kleinen, jetzt roten Planeten wabert eine Dunstwolke aus Gestein. Und im großen Finale meines persönlichen Science-Fiction-Films hat die Erde dann keinen festen Zustand mehr. Nur noch flüssige und gasförmige Zonen. Und dann bricht die Kugel irgendwann auseinander. Die Stücke vermischen sich mit Sonnenplasma und irgendwann erinnert nichts mehr daran, dass hier einmal ein blauer, bewohnter Planet gewesen ist. Aber ich liege falsch.
1: Ja, ich würde Ihnen widersprechen, weil man weiß, die Sternentwicklung, wie sie vor sich geht, was mit der Sonne passiert, das weiß man. Aber die Einflüsse auf die Erde und was auf der Erde passiert und der Atmosphäre, die Veränderungen, die sind schwierig, weil die Atmosphäre und dann der erdnahe Weltraum eben aus dem Zusammenspiel Sonneneinfluss der Sonne plus Bedingungen auf der Erde von vielen Faktoren abhängt. Und die haben wir nicht alle parat. Ich habe ja viele Sterne, die ähnlich groß wie die Sonne sind und ähnlich beschaffen sind. Da kann ich ja Beobachtungen machen. Aber was wir nicht haben, sind sowas wie Erden.
0: Es wird mit Sicherheit sauheiß und ungemütlich hier unten. Darüber sind sich Bodmer und andere Forschende einig. Sicherlich ab einem bestimmten Punkt auch lebensfeindlich, selbst für die wildesten Bakterienformen. Von Menschen brauchen wir bei über 1000 Grad Oberflächentemperatur, glaube ich, nicht zu reden. Wir sitzen zu dem Zeitpunkt entweder auf Proxima Centauri, dem Mars, oder haben uns schon 5 Milliarden Jahre vorher selbst aus der Evolution gelöscht. Aber die Details, die ich so gerne erzählen möchte, weil sie so absurd dystopisch sind, die haben viel zu viele Unbekannte, als dass man darüber ernsthaft sprechen könnte, sagt Bodmer.
1: Wir gehen in solchen Szenarien immer davon aus, dass die anderen Randbedingungen gleich bleiben. Aber wenn Sie jetzt an der Atmosphäre was drehen, verändern Sie viele Systeme. Und dann ist es halt die Frage, über welchen Zeitraum. Und ist es auch richtig, wenn ich größere Temperaturen habe, dann habe ich praktisch geschmolzene Steine, Lava auf der Erde. Aber der Prozess, der dazu führt, ist ja nicht ein Schalter umlegen, sondern vorher passieren ja Dinge. Auch die Sonne dehnt sich ja nicht sozusagen sprunghaft aus. Dann gibt es den heftigen Stellanwind oder den heftigen Sonnenwind. Dann gibt es das Problem, dass sich das Magnetfeld der Erde ändert. Das ist alles korrekt. Aber bis dahin haben wir vielleicht ganz andere Zustände auf der Erde. Und dann würde das nicht mehr so gelten. Es ist alles nicht ganz einfach. Aber meistens ist es so in der Forschung, dass die Vorstellungen nicht unbedingt die Realität abbilden.
0: Die Krux ist die zeitliche Dimension und die Größe der Vorgänge. Wir reden von Milliarden Jahren. Woher wollen wir wissen, was für eine Atmosphäre die Erde hat, wenn es soweit ist? Vielleicht hat sie ja gar keine mehr oder eine, die ganz anders auf die Strahlung der Sonne reagiert. Woher wollen wir wissen, wie es um das Wasser auf unserem Planeten stehen wird? Woher wollen wir wissen, welchen Einfluss die Strahlung der Sonne genau haben wird? Das wiederum hängt ja auch von ihrer Oberfläche ab. Wir können ja auch nicht berechnen, wie hoch die Einstrahlung sein wird, wenn wir nicht mal wissen können, ob die Sonne sich nun 100 Sonnenradien oder um 200 Radien ausdehnt. Das ist kein ganz banaler Unterschied. 5 Milliarden Jahre. Das ist eine Dimension, in der unsere Gehirne nicht gewohnt sind zu denken. Und selbst wenn die Sonne beginnen wird, zum roten Riesen zu werden, dann zieht sich auch diese Entwicklung wieder über Millionen, Milliarden Jahre hin. Und dann holt Volker Bodmer noch ein letztes Ass aus dem Ärmel. Selbst dieses so sichere Ende ist vielleicht gar nicht so sicher, wie ich immer dachte.
1: Also es gibt auch die Möglichkeit, dass dadurch, dass die Sonne so viel dann an Wind verliert, von Teilchen, von sich selbst, von ihrer Oberfläche, dass die Schwerkraft nicht mehr die gleiche ist und vielleicht wandert dann die Erde sogar weiter von der Sonne weg. Wenn man jetzt an andere Sterne beobachtet, dann hat man sogar Begleiter dieser weißen Zwerge gefunden. Und anhand dieser Strahlungsvariationen, die man messen kann, und kann darauf schließen, dass diese Planeten um diesen weißen Zwerg sich bewegen. Das heißt, vielleicht waren es ja früher mal Erden. Das heißt, auch die Erde muss nicht notwendigerweise von der Sonne ganz verglühen oder geschluckt werden.
0: Diese Masse an Variablen, Möglichkeiten und Einflussfaktoren, die macht mich ganz kirre im Kopf. Egal welches Szenario man sich überlegt, der Faktor Zeit macht es zunichte. Und meine Frage, wie geht die Welt unter?

0: bleibt auch in dieser zeitlichen Dimension kleben. Sie wird wohl wahrscheinlich untergehen. Und die Sonne wird es der Erde verdammt schwer machen. Aber viel mehr als das will uns das Universum noch nicht verraten. Dafür sind wir ihm auch einfach viel zu klein und unwichtig. Denn eins wird mir im Gespräch mit Bodmer sehr deutlich. Die Prozesse im Weltall, die kümmert es nicht die Bohne, was hier auf diesem kleinen Stecknadelkopf Erde so vor sich geht.
1: Für die Natur, für die Phänomene, glaube ich nicht, dass diese Zeitspannen lang sind. Es gibt ja viele Sterne, dann wird aus der Sonne ein weißer Zwerg mit einem schönen Nebel drumherum. Und dann hat man wieder irgendwann Staub und Gas und bildet sich wieder vielleicht eine neue Sonne. Dann geht's halt weiter, nur es dauert. Ja. Vielleicht sollten wir nicht zu ungeduldig sein.
2: Maike zum Hoff hat sich mit der Frage beschäftigt, wie die Erde untergehen wird, wenn sie denn am Ende untergeht, weil wir haben es gerade schon gehört, es gibt noch so eine kleine Restchance, dass sie vielleicht dann doch überlebt. Was uns aber auch egal sein kann, weil die Menschheit, die gibt es dann vermutlich sowieso nicht mehr. Eine ziemlich große Frage. 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
3: 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Es wird immer offener mit Depressionen umgegangen in unserer Gesellschaft und deshalb wird auch immer deutlicher, wie viele Menschen damit zu tun haben, gerade auch junge Menschen. Das Problem ist nur, es gibt zu wenig Therapieplätze und deshalb suchen Betroffene auf anderen Wegen Hilfe beziehungsweise auch Antworten auf ihre Fragen und da spielt KI in letzter Zeit eine wachsende Rolle. Also vor allem die Sprachmodelle wie ChatGPT, Gemini oder Claude. Jetzt hat die Stiftung Deutsche Depressionshilfe und Suizidprävention eine große Befragung unter jungen Menschen zwischen 16 und 39 Jahren durchgeführt. 2500 Freiwillige haben da Fragen zur KI-Nutzung beantwortet und die Ergebnisse, die wurden gestern vorgestellt. Ulrike Till aus der ARD-Wissenschaftsredaktion fasst sie zusammen.
4: Was mich am meisten überrascht hat, ist, wie positiv die Erfahrungen sind, die die Menschen gemacht haben. 75% sagen, ich bin gestärkt aus diesen Unterhaltungen hervorgegangen. 65% sagen sogar, sie haben sowas wie Verbundenheit gefühlt, was ja doch sehr erstaunlich ist, wenn man mit einer Maschine kommuniziert und auch, dass das gar nicht oberflächlich war. 79% sagen, das war tiefgehend.
5: So Professor Ulrich Hegel, Vorstandsvorsitzender der Stiftung Deutsche Depressionshilfe und Suizidprävention. Die Befragung zeigt, wie verbreitet KI als Psychocoach schon ist. Unter den Teilnehmenden mit einer diagnostizierten Depression haben 69% bereits Chatbots für Gespräche über psychische Probleme genutzt. Wer gerade in einer depressiven Phase war, fragte die KI sogar noch häufiger um Rat. Auch in längeren Gesprächen, ähnlich wie mit einem Menschen. Auch Angelina, 24, nutzt schon länger ChatGPT, um mit ihrer Depression besser klarzukommen. Für die Studentin ist KI allerdings nur ein zusätzliches Hilfsmittel.
6: Ich war früher in Therapie, als dass ich in die KI-Nutzung eingestiegen bin. Und ich finde das auch super wichtig, weil ich KI für mich nur als Ergänzung zur Therapie sehe und auf keinen Fall als Ersatz, weil halt einfach, es hat schon einen Grund, warum es ein Psychologiestudium gibt, warum es eine Ausbildung zur psychologischen Psychotherapeutin oder zum Therapeuten gibt. Und das kann KI einfach nicht abdecken, weil da das Wissen nicht ist.
5: Angelina nutzt die KI vor allem, um eigene Gedanken besser zu strukturieren. Sie sagt, ihr sei ständig bewusst, dass sie nur mit einem Programm kommuniziert. Das größte Risiko sieht sie darin, Freunde und Familie zu vernachlässigen. Einfach, weil mit der KI alles so bequem ist und man noch nicht mal aus dem Bett steigen muss.
6: Man kann es durchaus nutzen, man sollte es aber mit Bedacht nutzen und auf keinen Fall irgendwie das Umfeld vernachlässigen, auch wenn es einem in der Depression super schwerfällt, sich an das Umfeld zu wenden.
5: Der Psychiater Ulrich Hegel sieht durchaus gewisse Chancen für KI bei leichteren psychischen Problemen. Aber er warnt vor dem leichtfertigen Einsatz bei Depressionen.
4: Zunächst muss man sagen, dass es eine Reihe von Risiken gibt. Also ein Risiko ist zum Beispiel, dass manche Menschen sagen, ich muss, wenn ich diese Programme verwende, dann gar nicht mehr zum Arzt gehen und eine Diagnose stellen lassen. Andere sagen, es ist für mich ein Weg, um mir selbst zu helfen. Und bei dieser schweren Erkrankung Depression sehe ich das sehr, sehr kritisch.
5: Ein Grund zur Sorge? 53% der Befragten berichteten davon, dass sie nach den KI-Kontakten häufiger an Selbstverletzung oder Suizid dachten. Trotzdem empfanden 2/3 der Teilnehmenden, die schon in Psychotherapie waren, den Austausch mit der KI als genauso gut oder sogar besser als mit ihren menschlichen Therapeuten. Die KI erzeuge weniger Druck, hieß es immer wieder. Zusammen mit der ständigen Verfügbarkeit kann das eine gefährliche Sogwirkung erzeugen, meint Angelina.
6: Gerade auch so dieses, okay, man hat dann angefangen und dann schreibt man irgendwie weiter und dann kommt man vom 100. ins 1000. Und ja, man hat halt auch niemanden von der anderen Seite, der dann einen irgendwie so ein bisschen ausbremst und sagt, hey, ich glaube, jetzt reicht's erstmal für heute, wir haben jetzt genug eingeordnet, gegrübelt, wie auch immer. Wir versuchen uns jetzt irgendwie abzulenken, irgendwas Positives zu machen. Da ist das Risiko schon sehr, sehr hoch.
5: Ulrich Hegel von der Deutschen Depressionshilfe fordert dringend große Studien, damit sich Risiken und Nutzen von KI bei Depressionen besser abwägen lassen.
3: Wie hilft KI bei Depressionen? Das wollte die Stiftung Deutsche Depressionshilfe und Suizidprävention wissen und hat eine große Befragung durchgeführt. Was dabei rausgekommen ist, das hat uns Ulrike Till aus der ARD-Wissenschaftsredaktion gerade erzählt. Hier in Quarks, Wissenschaft und mehr in WDR 5.

0: 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Wie stehen Sie so zu Bohnen? Gibt da ja durchaus Fans, aber gibt auch das genaue Gegenteil. Wobei man auch dazu sagen muss, Bohne ist ja nicht gleich Bohne. Wenn wir jetzt in Deutschland von Bohnen reden, dann geht es meistens um die klassische Gartenbohne, also diese gutbürgerliche Gemüsebeilage. Aber Bohnen sind mehr als das. Aus Sojabohnen zum Beispiel, große Bedeutung, ne, wird Futter für die Tierhaltung gemacht, wirklich im großen Maßstab, aber auch Wurst für die pflanzliche Ernährung. Ohne Kidneybohnen fehlt was beim Chili, oder ohne Baked Beans, also gebackene Bohnen, ist so ein englisches Frühstück kaum vorstellbar. Und dann gibt's noch die Ackerbohne, auch Faberbohne oder Saubohne genannt. Die ist ziemlich spannend, auch wenn sie nicht jede und jeder kennt. Vielleicht auch, weil sie ein großes Problem hat, nämlich die fehlende Winterhärte. Aber da gibt's jetzt Neuigkeiten, von denen uns jetzt Florian Zinner aus der ARD-Wissenschaftsredaktion erzählt.
1: Es gibt Dinge, die würde man im Brot durchaus erwarten. Mehl, Salz, Sauerteig, vielleicht Walnüsse. Und es gibt die Ackerbohne.
2: Und hier sieht man jetzt auch sehr schön die Zutaten, die noch drin sind. Die Ackerbohne fein geschrotet, Leinsamen ist hier mit bei. Die
1: Für Bettina Luis, Brotsommelier beim mittelständischen Bäckereibetrieb Gilgens, ist ein Brot mit Ackerbohne keine exotische Rarität, sondern eine folgerichtige Entwicklung.
2: Bei uns in der Bäckerei haben wir die Sojabohne rausgeholt, einfach weil sie nicht regional ist. Zu unserem Weizen- und Roggenmehl, was wir regional bekommen, passt natürlich hervorragend. Eine Hülsenfrucht wie die Ackerbohne, die dann auch nochmal viel Eiweiß mitbringt, wenig Fett, also ein gesundes Nahrungsmittel ist.
1: Bettina Luis hatte einen Punkt. Ackerbohnen sind aber nicht einfach nur eine Alternative zu Soja, sondern schaffen für Landwirtschaft und Ökosysteme eine Win-Win-Situation. Um es kurz zu machen, diese Hülsenfrucht ist ein Superfood in jeglicher Hinsicht, das auch ohne Stickstoffdüngung wächst und gedeiht und nebenbei den Boden lockert, was wiederum der Wasserspeicherung zuträglich ist. Ernterückstände lassen sich zudem gut in den Boden einarbeiten und unterstützen den Humusaufbau, was auch den Organismen im Untergrund recht ist. Ackerbohnen tragen aber nicht nur zur biologischen Vielfalt bei, sondern auch zu der auf dem Speiseplan.
3: Also ich persönlich habe schon Brotaufstrich mit Ackerbohnenprotein gegessen. Das hat sehr gut geschmeckt.
1: Martin Mascher ist Biologe und erforscht am Leibniz-Institut in Gartersleben das Erbgut von Kulturpflanzen, eben beispielsweise der Ackerbohne. Denn so perfekt, wie sie erstmal klingt, ist die gar nicht. Schwachpunkt bei den meisten in Deutschland angebauten Sorten ist die fehlende Winterhärte. Dabei legen Sorten, die sich schon im Winter aussehen lassen, bei den Superkräften noch einen drauf.
3: Winterackerbohnen haben hier einen klaren Vorteil. Sie nutzen die Winterfeuchte besser, starten früher ins Wachstum und bringen dadurch oft höhere und stabilere Erträge.
1: Das Forschungsteam, zu dem Martin Mascher gehört, hat herausgefunden, wie sich Winter- und Sommersorten im Erbgut unterscheiden und dabei eine doch recht verblüffende Entdeckung gemacht. Ob eine Pflanze winterhart ist oder nicht, unterscheidet sich wohl nur in einem einzigen Allel, also der Variante eines Gens.
3: Dieses Allel wirkt wie ein Schalter für das Kältenotfallprogramm der Pflanze. Es hilft ihr, sich rechtzeitig auf Frost einzustellen.
1: In der Züchtung lässt sich damit die Winterhärte wie ein Lichtschalter anknipsen. Dass solche angeknipsten Sorten attraktiv sind, zeigt sich noch an anderer Stelle. Sie bringen stabilere Erträge.
3: Stabiler Ertrag heißt, nicht nur in einem idealen Jahr gut, sondern auch dann noch zuverlässig Ertrag bringen, wenn die Bedingungen schwierig sind. Zum Beispiel durch Trockenstress oder Hitzestress.
1: Und zwar, weil die Wintersorten die Feuchte im Frühjahr besser nutzen können. Künftig lassen sich solche Sorten also nicht nur durch langjährige Züchtung und ein bisschen Zufall erreichen. Dadurch, dass die Forschung weiß, wo der Schalter sitzt, kann dieser Prozess durch Genomeditierung deutlich beschleunigt werden. Somit ist anzunehmen, dass künftig viel mehr Sorten schon zeitig im Jahr sprießen können. Übrigens können Ackerbohnen auch prächtig blühen. Über die frühe Verfügbarkeit von Pollen und Nektar freuen sich zum Beispiel Hummeln. Und über das Ernteergebnis dann schließlich die Brotsommeliers.
0: Wird die Ackerbohne zum Superfood? Das Potenzial hat sie spätestens, wenn immer mehr Sorten winterhart sind. Und Florian Zinner aus der ARD-Wissenschaftsredaktion ist offensichtlich jetzt schon Fan.

Gleich der Westblick mit Wiebke Dumpe. Die beschäftigt sich unter anderem mit der Razzia gegen rechtsextremistische Jugendgruppen. Heute haben Sie vermutlich mitbekommen, da wurden insgesamt 36 Wohnungen durchsucht von der Polizei. Was Sie gesucht und gefunden haben, worum es überhaupt genau gegangen ist, das erfahren Sie gleich nach WDR aktuell um 17 Uhr hier in WDR 5. Wir von Quarks sind raus für heute aus Ihrem Radio. Unsere Themen finden Sie aber auch im Netz. 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Und morgen werden wir auch wieder in Ihrem Radio, kurz nach 15 Uhr genau hier in WDR 5. Ich bin Sebastian Sonntag, wünsche Ihnen einen tollen Mittwochnachmittag. Tschüss, machen Sie es gut.

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1: Die Nachrichten mit Christine Langner. Guten Tag. Ein Schiff einer französischen Reederei ist in der Straße von Hormuz angegriffen worden. Mehrere Crewmitglieder wurden verletzt. Sie sind in ein Krankenhaus gebracht worden. Ob der Iran verantwortlich ist, ist nicht klar. Schon vorher hatte es in der Straße von Hormuz einen Vorfall gegeben. Nach britischen Angaben wurde ein weiterer Frachter von einem Geschoss getroffen. Kai Rienecker für WDR aktuell.
2: Nach Informationen des amerikanischen Nachrichtensenders CBS soll es sich um einen iranischen Marschflugkörper gehandelt haben. Nach CBS-Angaben und französischen Medieninformationen soll das Containerschiff versucht haben, mit Hilfe des amerikanischen Geleitschutzes die Straße von Hormuz zu durchqueren. Die USA haben ihren Militäreinsatz dort zur Sicherung des Schiffverkehrs nach nur einem Tag wieder ausgesetzt, angeblich um einen diplomatischen Durchbruch mit dem Iran möglich zu machen.
1: In mehreren Bundesländern hat die Polizei heute Morgen mutmaßlicher Neonazis durchsucht. Der Fokus der Ermittler lag besonders auf Jugendgruppen. Der jüngste Verdächtige ist wohl erst 16. Mathis Trapp, WDR aktuell.
3: Die Razzien waren vor allem in NRW und richteten sich unter anderem gegen die rechtsextreme Gruppe Jung und Stark. Die und weitere Gruppen sind laut Bundesanwaltschaft vor allem in den sozialen Medien aktiv und suchen da gezielt nach neuen jungen Mitgliedern. Oft fallen sie dann auch durch Gewaltdelikte auf. Zum Beispiel sollen sie politische Gegner verprügelt haben. Den Verdächtigen wird vorgeworfen, Teil einer kriminellen Vereinigung zu sein. Polizei und Geheimdienst haben sie auch deswegen stärker im Blick, weil es in den letzten Jahren mehr Gewalt von teils sehr jungen Neonazis gab. Zum Beispiel Angriffe bei Paraden zum Christopher Street Day.
1: Weitere Meldungen im Überblick. In Düsseldorf startet gerade der Unternehmertag. Über 500 Firmen aus NRW sind dabei und auch Bundeskanzler Merz. Der Präsident der Industrie- und Handelskammer Stoffels hat im WDR gesagt, dass viele Unternehmer ungeduldig sind. Die meisten würden den politischen Kurs für die Wirtschaft für richtig halten. Entscheidungen könnten aber schneller getroffen und umgesetzt werden. In einer bundesweiten Razzia kontrolliert der Zoll seit dem Morgen Paketzusteller. Mehr als 2.900 Polizisten sind im Einsatz, wahrscheinlich bis in den Abend. Es geht um Schwarzarbeit, Arbeiten ohne Genehmigung und Verstöße gegen den Mindestlohn. Die Europäische Union hat zum ersten Mal eine Strategie vorgelegt, mit der sie Armut bekämpfen will. Demnach soll die Zahl der Menschen, die von Armut oder sozialer Ausgrenzung bedroht sind, in den nächsten 4 Jahren um 15 Millionen sinken, vor allem durch einen besseren Zugang zu Bildung, bessere Gesundheitsversorgung und mehr Hilfe für psychische Gesundheit. Die größte Internetseite, die illegal Fußballspiele aus dem Pay-TV überträgt, wird gesperrt. Laut Deutscher Fußballliga soll livetv.sx in Deutschland nicht mehr aufrufbar sein. Der Sender DAZN und die DFL sprechen von einem großen Erfolg im Kampf gegen Sportpiraterie. Offenbar wird livetv.sx noch vor dem Champions-League-Halbfinale der Bayern heute Abend geschlossen.
0: WDR aktuell aus der Region.
1: In Münster gibt es jetzt 2 bestätigte Fälle der amerikanischen Faulbrut, einer gefährlichen Bienenkrankheit. Die Stadt hat Sperrbezirke eingerichtet. Silvia Stoll, WDR Münster.
4: Die infizierten Bienenvölker müssen getötet werden, damit sich die Krankheit nicht weiter verbreitet. Andere Imker im Sperrbezirk müssen jetzt melden, wo ihre Bienenvölker aktuell stehen. Die werden nämlich genau kontrolliert. Ist alles unauffällig, wird der Sperrbezirk auch wieder aufgehoben. Das dauert aber mindestens 2 Monate. Die amerikanische Faulbrut ist eine anzeigepflichtige Tierseuche, die von Biene zu Biene übertragen wird. Für uns Menschen ist der Erreger komplett ungefährlich. Auch Honig kann bedenkenlos gegessen werden.
1: Das war WDR aktuell. Das Wetter in Nordrhein-Westfalen ist abends grau bei 8 bis 10 Grad. Der Regen lässt etwas nach. Morgen regnet es dann vor allem noch Richtung Ostwestfalen. Sonst ist es meistens trocken, aber oft bewölkt. In Warburg morgen höchstens 10 Grad. Hattingen kommt auf 14 und Erftstadt auf 15 Grad. Die Zeit 17.04 Uhr. WDR 5 mit den längeren Staus. A1 Euskirchen Richtung Dortmund, zwischen Köln-Löwenich und Kreuzköln-West. Eine halbe Stunde dauert's länger, mehr als 10 Kilometer Stau. A3 Frankfurt Richtung Oberhausen, zwischen Königsforst und Kreuz-Leverkusen. Eine halbe Stunde länger, mehr als 10 Kilometer. A3 Oberhausen Richtung Köln zwischen Mettmann und Kreuz Leverkusen. Eine halbe Stunde, auch da länger, 15 Kilometer Stau und stockend. A30 Bad Oeynhausen Richtung Rheine zwischen Bissendorf und Osnabrück-Hellern. Etwa eine Stunde länger, 8 Kilometer Stau. Da laufen Bergungsarbeiten. Nur eine Spur ist frei. Und die A535 Velbert Richtung Wuppertal ist zwischen Velbert und Tönnesheide nach einem Unfall mit mehreren Fahrzeugen gesperrt. Zurzeit 3 Kilometer Stau.
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5: Mit Wiebke Dumpe. Und auch wenn er grau ist, ich wünsche Ihnen einen wunderschönen Mittwochnachmittag. Die Redakteurin dieser Sendung, die hat mich vorhin begrüßt mit: Da war Full House heute im Landtag. Alles voller Besuchergruppen, im Plenum war viel los, viele Themen auf der Tagesordnung. Und auf einige davon schauen wir natürlich heute ein bisschen genauer. Unter anderem auf die Kritik aus der NRW-Politik an den Sparplänen für Krankenkassen. Das sind ja Pläne von der Bundesgesundheitsministerin Wagen. Da gibt's auf jeden Fall mehr Infos zu. Dann noch Pläne der Landesregierung für weniger Papierkram für Unternehmen, Städte, Gemeinden und für uns alle. Wir hören, wie es den Start-ups bei uns in Nordrhein-Westfalen gerade geht. Und wir gucken auf die Uniklinik in Düsseldorf. Da wird nämlich jetzt eine Patientin oder ein Patient mit dem Hantavirus behandelt. Volle Sendung und wir starten rein mit den Razzien heute gegen rechtsextreme Jugendgruppen, auch bei uns in Nordrhein-Westfalen. Sie haben das bestimmt heute schon bei uns in den Nachrichten gehört. In mehreren Bundesländern wurden heute Wohnungen durchsucht von insgesamt 36 Personen. Der Vorwurf, sie sollen Mitglieder in oder Anführer von einer kriminellen Vereinigung sein. Es geht um die Gruppen Deutsche Jugend voran und Jung und Stark. Cedric Pelker recherchiert hier in der landespolitischen Redaktion zu Rechtsextremismus in Nordrhein-Westfalen. Was genau ist denn das Problem mit diesen beiden Gruppen? Was machen die?
6: Also das sind rechtsextreme Jugendgruppen, das muss man schon mal sagen. Da sind teilweise sehr junge und auch minderjährige Leute bei, die sich durch Online-Posts angesprochen fühlen. Also es sind Menschen, die haben online Gruppen gebildet, schon vor 2 Jahren, Mitte 2024, und haben dann immer weiter geworben für noch mehr Mitglieder. Und es gab früher so lose Strukturen bei Instagram, bei TikTok oder in Telegram, also in Chatgruppen. Mittlerweile gibt es da aber totale Verbindungen. Und ich habe auch mit Dirk Borstel gesprochen, der Rechtsextremismusforscher an der FH Dortmund ist. Der beobachtet das auch schon seit Jahren und der kann erklären, wo die herkommen.
7: Das ist ein rechtsextremes Jugendnetzwerk. Die arbeiten bundesweit, sind vor allem online organisiert und haben in der letzten Zeit sehr viel mobilisiert, insbesondere im Kontext von Christopher Street Days. Das heißt, immer dann, wenn queeres Leben sich öffentlich gezeigt haben, waren das Organisationen, die auch mit militanten, gewalttätigen Mitteln versucht haben, genau dieses Leben zu unterdrücken.
6: Also es sind schon Leute auch dabei, die gewalttätig sind, die bereit sind, Gewalt anzuwenden. Wenn wir uns das nochmal genauer angucken, sind da 9-Jährige bei, die schon in Essen-Kreil zum Beispiel was gemacht haben sollen. Man kann nicht immer genau sagen, sind sie jetzt feste Mitglieder von diesen Gruppen, diese Minderjährigen, oder sind das Leute, die mal dabei sind und dann wieder nicht? Das schwimmt so ein bisschen, aber man geht davon aus, dass Deutsche Jugend voran und auch Jung und Stark hier in NRW, dass sie insgesamt bundesweit mehrere hundert Mitglieder haben.
5: Und was glauben die Behörden, welche Gefahr so von diesen Gruppen ausgeht?
6: Ja, ich habe es ja gerade schon gesagt, man glaubt schon, dass sie gewaltbereit sind. Und jetzt gibt es ja eben diese Razzien, weil es heißt, es gibt den Verdacht, dass sich kriminelle Organisationen gebildet haben, Vereinigungen gebildet haben. Und die bilden sich natürlich, weil sie dann Straftaten planen. Und vorhin hat sich NRW-Innenminister Herbert Reul von der CDU gemeldet und den haben wir das auch gefragt.
8: Wir haben heute uns bundesweit verabredet, gegen diese Gruppe vorzugehen, weil sie extensiv ist, weil sie sehr problematisch ist, weil sie wächst. Das schließt nicht aus, dass auch andere Gruppen genauso in den Fokus geraten. Aber dafür braucht man ausreichende Beweise. Sonst geht das nicht.
6: Genau, und diese Beweise wurden halt heute mit den Razzien gesammelt. Es ging nicht um Festnahmen, sondern es ging darum, Beweise zu sammeln, ob es wirklich eine kriminelle Vereinigung ist, die sich auch verabredet, dann Straftaten zu begehen.
5: Es gab ja viele der Durchsuchungen im Ruhrgebiet, also Bochum, Essen, Duisburg waren dabei. Warum ist das so ein Hotspot da?
6: Das hängt damit zusammen, dass die Partei Die Heimat, das ist eine rechtsextreme Partei, das war früher die NPD, die haben ihre Landesparteizentrale in Essen-Kreil, also mitten im Ruhrgebiet. Viele von denen wohnen auch immer noch, also von den Menschen, die da Mitglieder sind oder die da was zu sagen haben, wohnen in Dortmund-Dorstfeld. Und diese Partei ist auf die Gruppe Jung und Stark hier in NRW zugegangen und hat gesagt, lass uns zusammen was machen. Man hat die schon beobachten können, wie sie zusammen Demonstrationen angemeldet haben. Regelmäßig gibt es in Essen-Kreil offene Abende, wo dann auch Mitglieder von Jung und Stark hinkommen. Und dadurch gibt es hier einfach schon so einen Kosmos und dadurch dadurch ist es dann einfacher, an nochmal andere Leute ranzukommen. Und Jung und Stark, die Mitglieder wollen da nicht unbedingt alle Parteimitglieder sein, die nutzen das natürlich aber, dass sie dadurch dann auch nochmal Aufmerksamkeit kriegen. Und deswegen gerade im Hotspot, wo es ja auch schon eine lange Geschichte auch mit Jugendlichen gibt, die in die rechtsextreme Szene gehen, gerade deswegen verfängt es hier so.
5: Es geht so um Netzwerkbildung auch ein bisschen, ne?
6: Genau, extrem.
5: Jetzt haben wir über Jung und Stark und über Deutschjugend vorangesprochen. Gibt es denn hier bei uns noch mehr solcher Gruppierungen?
6: Es gibt noch mehr solcher Gruppierungen. Vor 2 Jahren haben sich ja eben diese Gruppierung gebildet und seitdem gibt es immer wieder neue, andere verschwinden. Viele sind aber auch sehr klein. Also ich erinnere mich an eine Gruppe in Mönchengladbach, da hieß es aus Sicherheitsbehörden, das wären so um die 15 Leute. Auch die haben schon mal eine Demonstration veranstaltet. Es gibt Gruppen, die sich als Gruppen nur bei Instagram oder TikTok in Erscheinung geben, aber dann sind da nur 1-2 Personen, die dahinter stecken. Das ist so ein bisschen fluide und nochmal das Besondere bei Jung und Stark und bei Deutsche Jugend voran ist eben, dass sich da jetzt dieses Netzwerk gebildet hat.
5: Welche konkreten Ergebnisse hat diese Razzia denn jetzt gebracht?
6: Also ganz konkret haben wir folgende Zahlen, Stand jetzt. Es gab in 12 Bundesländern Durchsuchungen bei 36 Verdächtigen. Sie sollen alle Rädelsführer von diesen beiden Gruppen sein. In NRW, da soll es 9 Verdächtige in insgesamt 8 Städten und Kreisen geben. Manche, die sollen wohl auch wegen Körperverletzungen schon in Erscheinung getreten sein. Was da wie zusammenhängt, muss man sich jetzt genauer angucken. Aber es gab eben keine Festnahmen heute, das wurde nochmal betont. Die Razzien, die dienten eben dazu, Beweise zu sammeln und zu gucken, ob rechtsextreme Straftaten ausgeübt wurden, beziehungsweise ob es Verabredungen dazu gibt. Also ob es eine kriminelle Vereinigung ist.
5: Cedric Pelker, WDR-Landespolitik über rechtsextreme Jugendgruppen in Nordrhein-Westfalen und wie sie einzuordnen sind. Danke.

0: Tenderfoot von The Day um 17.13 Uhr bei WDR5. Heute Abend, da strömt die NRW-Wirtschaft wieder nach Düsseldorf. NRW-Ministerpräsident Wüst kommt auch und sogar der Bundeskanzler Merz hat sich angekündigt. Sie alle wollen zum jährlichen Unternehmertag Nordrhein-Westfalen. Es dürfte viel zu bereden geben. Die wirtschaftliche Lage der Unternehmen, die wird genauso Thema sein wie die Arbeit der Regierung und auch Forderungen an die Politik. Das nehmen wir mal zum Anlass, hier gleich zu gucken, wie es eigentlich den jungen Unternehmen geht, also den Startups hier bei uns in Nordrhein-Westfalen. Vorher gibt's aber noch schnell einen Überblick von Nicolas Fortunarakis zur Allgemeinsituation der Unternehmen hier bei uns im Bundesland.
1: Eigentlich hatte sich zu Beginn des Jahres eine vorsichtige Erholung der NRW-Wirtschaft abgezeichnet. Eine Wachstumsprognose, die durch die Folgen des Iran-Kriegs aber direkt wieder gebremst wurde. In einer Umfrage der Industrie- und Handelskammer jüngst gaben von knapp 770 Betrieben in NRW 60% an, negativ vom Konflikt betroffen zu sein, etwa durch steigende Rohstoffpreise. So werden Krisenresilienz und Unabhängigkeit wohl auch Themen sein, die die Unternehmer im Land beschäftigen, wie Einflüsse von außen besser kalkulieren und abfangen. Für mehr Unabhängigkeit richten Wirtschaft und Politik ihren Blick da gerne auf die Start-up-Szene im Land. Wirtschaftliche Innovation, neue Geschäftsmodelle und nicht zuletzt neue Arbeitsplätze. NRW hat dabei keine schlechten Voraussetzungen. Viele Hochschulen im Land, ein dichtes Netzwerk an Unternehmen und strategisch gut gelegen, mitten in Europa. Die grüne Wirtschaftsministerin Mona Neubauer betont heute auf WDR-Nachfrage, trotz angespannter Wirtschaftslage floriert die Start-up-Szene in NRW wie nie. Das sei auch Ergebnis gezielter Förderung und guter Rahmenbedingungen, so die Ministerin. Die Bandbreite der Neugründungen erstreckt sich über Bereiche wie Medizin und Logistik bis hin zur Anwendung künstlicher Intelligenz. Und tatsächlich geht es bergauf bei den Gründungen im Land. Im Jahr 2025 waren es laut Ministerium 658 neue Start-ups, Platz 2 in Deutschland, nur Berlin hatte noch mehr.
0: Das war der Überblick von Nicolas Fortunarakis. Und für die Innensicht habe ich kurz vor der Sendung mit Timo Marx Solbach gesprochen. Er ist Landessprecher NRW beim Startup-Verband und hat auch selbst gegründet. Wir haben es gerade gehört, die Wirtschaftsministerin von Nordrhein-Westfalen, Neubauer, die sagt, die Startup-Szene floriert wie nie. Sie spricht von gezielter Förderung und guten Rahmenbedingungen hier in Nordrhein-Westfalen. Und von Timo Marx Solbach wollte ich als erstes wissen, ob er das auch so sieht.
2: Generell teile ich diese Aussage. Ich muss natürlich sagen, besser geht natürlich immer, mehr geht natürlich auch immer. Wie sagte, war es eben im Beitrag auch schon, Krisen bieten ja auch Chancen und zeigen, wie man Resilienz ist. Und ich glaube, das gehört als Gründer dazu, dass man immer mutig nach vorne denkt. Und das wäre auch schön, wenn das jetzt das Ergebnis der Politik wirken wird. Noch mehr europäisch denken, noch mehr Made in Germany und noch mehr die Chance von Startups und Scale-Ups als Unternehmen von morgen zu erkennen.
0: Welche Chancen sehen Sie denn konkret in der Krise?
2: Es ist ja im Endeffekt so, dass das war ja auch in Ihrem Beitrag eben, in der Anmoderation ja eben auch zu erkennen, dass viele Startups sich auf Technologien konzentrieren, die Technologien von morgen sind. Es war ja zum Beispiel KI als Beispiel genannt. Und ich glaube, da hat man eine immense Chance, dass das halt durch Startups da wirklich neue Wirtschaft, neue Mittelständler entstehen. Und der Vorteil ist ja auch, wenn wir jetzt hier über die Herausforderungen jetzt gerade entstehen, die meisten Startups sind ja dann doch eher, dass sie Softwareprodukte oder Softwarelösungen bauen und dadurch gar nicht so anfällig zu globalen Supply-Chain-Veränderungen, wie es vielleicht bei dem einen oder anderen produzierenden Mittelständler ist oder beim produzierenden Mittelständler ist. Natürlich betrifft steigende Strompreise irgendwann auch ein Startup, aber das ist ja was im Moment noch nicht so sehr in den Büchern durchgeschlagen hat. Deswegen, ich glaube, das ist die Chance. Es wird wirklich das, was sich gerade ändert. Rund um KI werden immer neue Lösungen stehen, dass halt wirklich wir da mit den Voraussetzungen in NRW haben, die vielen Hochschulen und so weiter, da wirklich zum Vorreiter werden.
0: Und wie machen wir das?
2: Die Zahl war ja eben schon so. Die Anzahl an Gründungen, an Personen, die sich trauen zu gründen, ist ja schon mal positiv. Jetzt kommt der nächste Schritt, dass man aus denen, die es schaffen, nämlich aus Startups Scale-Ups werden, also Unternehmen, die sie auch behaupten. Dazu gehört am Ende des Tages auch, dass mehr Möglichkeiten von Venture Capital reinkommen oder von Kapital reinkommt. Das ist ja auch tatsächlich schon ein Teil der Startup- und Scale-Up-Strategie, die unsere Regierung, die Bundesregierung angestoßen hat, nämlich da jetzt auch dran zu bleiben und vielleicht nicht irgendwelche Fördermittel da reinstecken, kurzfristige Lücken zu schließen, sondern eher zu sagen, Innovation und Unternehmen von morgen da nach vorne zu bringen. Und es sind ja andere Sachen, die toll angestoßen worden sind, nämlich mit so einer EU-Eng, dass tatsächlich mal eine europäische Lösung entsteht. Da kann man noch viel, viel mehr draus machen. Ich weiß nicht, ob Sie, wenn man sich operativ damit beschäftigt, wie schwierig das ist, jemanden aus Portugal einzustellen und so weiter. Ich glaube, da geht noch viel, viel mehr, dass man diese europäische Story umsetzt. Mhm. Und da ist ja tatsächlich NRW, wir sind ja quasi mehr oder weniger geografisch sehr, sehr im Herzen Europas. Und ich bin selber Kölner. Von Köln kommt man ja perfekt überall hin. Mhm. Deswegen ist das ja eine geniale Lösung, dass wir jetzt wirklich sagen, wir gehen mutig nach vorne, wir gehen mutig als Deutsche nach vorne, Europa nach vorne.
0: Mich überrascht das ja ehrlich gesagt auch ein bisschen, dass aktuell so viele Menschen den Schritt Richtung Gründung wagen. Also es ist ja auch etwas, was Unsicherheit mit sich bringt, ne? Wir haben es gehört, letztes Jahr ein Rekord an Neugründungen. Wie ist das denn aktuell, wo man jetzt sieht, die Wirtschaftslage ist jetzt nicht so gut, Rahmenbedingungen verändern sich immer mal wieder, auch ja, fast schneller, als man irgendwie einen neuen Businessplan erstellen könnte. Sehen Sie da weiter den Gründungstrend nach oben gehen?
2: Jetzt muss man beim Businessplan anfangen. Zumeist ändert der sich sowieso im Verlauf der Startup-Entwicklung. Also ich begleite auch immer wieder frühphasige Gründer. Das heißt, dieser erste Plan ist meistens nicht der, der es am Ende wird. Das ist ja auch das, was Startup-Gründen dazugehört, dass man sich anpasst an Marktgegebenheiten und so weiter, einfach agil ist. Das ist ja die Riesenchance. Und jetzt auf Ihre Frage, warum jetzt gerade Gründung? Das natürlich, wenn der Arbeitsmarkt schwieriger ist für junge Leute, Einstellungen zu kriegen bei bestehender Industrie, dann ist das ein Weg, dahin zu kommen, zu sagen, okay, ich versuch's einfach mal selber. Und ich kann das ja immer wieder wiederholen, den Versuch zu wagen, selber zu machen, super. Und dann halt auch durchzuhalten, weil am Ende des Tages ist die Hauptschwierigkeit beim Gründen tatsächlich dahin zu kommen, dass aus dem Startup idealerweise ein neuer Mittelstand wird. Und die Damen und Herren, die irgendwann mal den heutigen Mittelstand gegründet haben, die hatten ja auch lange schwierige Wege dahin zu kommen. Und das wäre ja super, wenn das halt tatsächlich ist. Deswegen den Versuch zu wagen und zu gründen, perfekt durchzuhalten, da was Großes draus machen, noch besser. Aber eine Lernkurve hat sowieso jeder, der gründet und sich wagt. Weil, wie sagt man ja auch so schön, wer nicht wagt, der nicht gewinnt. Und deswegen, man gewinnt mit dem Gründen auf jeden Fall, dass man sehr, sehr viel dazu lernt. Aber noch viel besser ist natürlich, wenn man erfolgreich wird. Aber die Wahrscheinlichkeit, dass halt man wirklich zum neuen Mittelstand wird, ist ein langer Weg. Aber ich drücke da immer allen die Daumen. Ich freue mich immer wieder mitzukriegen, wenn die Zahlen so positiv sind und so viel Neugründung kommen.
0: Das sagt Timo Marx-Solbach. Vielen Dank für das Gespräch.
2: Gerne.

0: Ein Virus bekommt gerade ziemlich viel Aufmerksamkeit. Das Hunter-Virus. Das wird vor allem von Nagetieren wie Mäusen oder Ratten auf den Menschen übertragen. Und wir sprechen im Moment so viel darüber, weil es auf einem Kreuzfahrtschiff einige Fälle des Hunter-Virus gegeben hat. Und jetzt wird das Thema auch für uns hier in Nordrhein-Westfalen interessant, denn die Feuerwehr holt heute eine Kontaktperson in Amsterdam ab und bringt sie in einen Spezialtransport hier nach Düsseldorf in die Uniklinik. Benjamin Sartori hat das für uns im Blick. Was ist über diese Kontaktperson bekannt?
1: Also die niederländischen Behörden sagen, dass insgesamt 3 Personen ausgeflogen werden oder wurden. Das Flugzeug soll so um 18, 19 Uhr in Amsterdam ankommen. Mhm. Und die Kontaktperson, von der wir sprechen, soll nach diesen Angaben eine Deutsche sein, 65 Jahre alt. Und die hatte wohl Kontakt mit einem der 3 Todesopfer, die es ja schon auf dem Schiff gibt, nämlich auch eine Deutsche. Die Düsseldorfer Uniklinik will diese Personalien nicht bestätigen, einfach Patientenschutz. Nur so viel, es sei eine reine Vorsichtsmaßnahme. Das heißt, die Person hat keine Symptome, ihr geht es gesundheitlich soweit gut.
0: Wir sprechen von Kontaktpersonen, weil eben noch unklar ist, ob sie sich angesteckt hat oder nicht. Warum kommt sie denn hier nach Düsseldorf?
1: Also es ist, wenn wir davon ausgehen, dass es stimmt, dass es eine Deutsche ist, aus den Niederlanden einfach ein nahegelegenes, gutes Krankenhaus, das sich mit solchen Infektionskrankheiten auskennt in der Landeshauptstadt. Es gibt dafür eine extra Fachabteilung, Leber- und Infektionszentrum heißt das. Tobias Pott vom Uniklinikum Düsseldorf.
2: Ja, wir sind hier ein infektiologisches Kompetenzzentrum. Wir haben hier unter anderem auch eine der ganz wenigen Sonderisolierstationen auf dem Campus für ganz schwerwiegende Erkrankungen.
1: Ja, und die Uniklinik Düsseldorf, wir erinnern uns, hat auch jede Menge Erfahrungen in der Corona-Pandemie sammeln können, weil es da viele Erkrankte aufgenommen hat. Auch die schweren Fälle. Natürlich wird das alles mit erheblichen Sicherheitsmaßnahmen gemacht. Die Feuerwehr, Sie haben es gesagt, holt die Frau mit einem Infektionsschutztransport mit mehreren Fahrzeugen in Amsterdam ab. Die Isolierstation, die es an der Uniklinik Düsseldorf gibt, die steht parat. Die wird erstmal nicht nötig sein, so bis wir mehr über die Patientin wissen, sagt die Uniklinik.
0: Jetzt reden wir so viel über dieses Virus. Können wir noch mal zusammenfassen, was man eigentlich darüber weiß?
1: Also ich kannte es gar nicht vorher. Grundsätzlich habe ich mir angelesen, dass die Hunter-Viren auch in Nordrhein-Westfalen vorkommen, aber es gibt wohl nur wenig Menschen, die sich da infizieren. 58 Fälle wurden letztes Jahr registriert, sagt das Landesamt für Gesundheit und Arbeitsschutz. Viele Infektionen verlaufen ohne Symptome. Das Problem scheint wirklich da zu bestehen, wo es viele Ratten und Mäuse gibt, tatsächlich, weil die diese Krankheit oder das Virus übertragen. In Nordrhein-Westfalen zählt deshalb der Kreis Coesfeld, weil es da viel Nagetiere gibt, tatsächlich zu so einem mittleren Risikogebiet. Eine Impfung gibt es nicht dagegen, man muss sich also so schützen. WHO sagt aber, das Risiko sei nach wie vor gering.
0: Benjamin Sartori, danke für die Infos bei WDR 5. 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
1: Um 17.30 Uhr mit Christine Langner. Guten Tag. Ein Frachter einer französischen Reederei ist in der Straße von Hormuz angegriffen worden. Dabei wurden mehrere Crewmitglieder verletzt. Ob der Iran für den Angriff verantwortlich ist, wurde nicht mitgeteilt. Die wichtige Schifffahrtsroute ist seit Beginn des Iran-Kriegs stark eingeschränkt. In einer bundesweiten Razzia kontrolliert der Zoll seit dem Morgen Paketzusteller. Mehr als 2.900 Polizisten sind im Einsatz. Es geht um Schwarzarbeit, Arbeiten ohne Genehmigung und Verstöße gegen den Mindestlohn. In den USA ist einer der einflussreichsten Medienunternehmer überhaupt gestorben, CNN-Gründer Ted Turner. Er wurde 87 Jahre alt. Turner gründete 1985 CNN und damit den ersten TV-Sender, der rund um die Uhr sendet. Auch an anderen TV-Sendern war er beteiligt, zum Beispiel am Sportsender TNT. Israel will Deutschland mit Kerosin versorgen. Das hat die Regierung in Jerusalem mitgeteilt. Das Land habe überschüssiges Flugbenzin. In Deutschland gibt es wegen des Iran-Kriegs dagegen Lieferengpässe. Auch Erdgas könnte aus Israel nach Deutschland geliefert werden. Das war WDR aktuell.
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2: Wir stecken mitten im Feierabendverkehr und das sieht man auch an der Staulänge. Wir haben mehr als 300 Kilometer Stau insgesamt. Jetzt kommt eine kleine Übersicht mit denen, wo Sie am längsten warten müssen. A1, Euskirchen Richtung Dortmund. Zwischen Köln-Löwenich und Kreuz-Leverkusen-West, da dauert es 20 Minuten länger, mehr als 10 Kilometer Stau. Dann die 3, Oberhausen Richtung Köln, zwischen Mettmann und Kreuz-Leverkusen 20 Minuten länger, auch da mehr als 15 Kilometer stockend. A30, Bad Oeynhausen Richtung Rheine, zwischen Bissendorf und Osnabrück-Hellern. Da dauert es mehr als eine Stunde länger, 8 Kilometer Stau wegen Bergungsarbeiten ist gerade auch nur eine Spur frei. A52, Essen Richtung Düsseldorf zwischen Essen-Rüttenscheid und Breitscheid, 20 Minuten mehr, 7 Kilometer Stau an der Baustelle. Und noch die A535, Velbert Richtung Wuppertal, zwischen Dreieck-Velbert Nord und Tönisheide, eine halbe Stunde länger, 3 Kilometer Stau, auch da Bergungsarbeiten und nur eine freie Spur. Halten Sie durch.
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2: Wiebke Dumpe ist hier. Hallo.

0: Bei uns um die Ecke, da gab es früher einen Bolzplatz, also so einen klassischen Ascheplatz. Ich glaube, ein Fußballtor stand drauf und viele haben an so einem Ort ihre Kindheit verbracht. Bolzplätze, die wurden jetzt besonders geehrt. Die UNESCO hat sie zum immateriellen Kulturerbe erklärt. Sie schreibt das hier als Begründung. Die Bolzplatzkultur beschreibt das freie, selbstorganisierte Spielen auf öffentlich zugänglichen Plätzen, geprägt von mündlichen Regeln, spontanen Aushandlungen und sozialem Miteinander. Was genau hinter dieser Auszeichnung steckt. Elisabeth Luft hat sich schlau gemacht.
1: Ich bin jetzt ja auch seit 93 im Pott. Ich weiß schon, was ein Bolzplatz im Pott ist. Und ich weiß aber auch, ein Bolzplatz bei uns in Bayern ist halt Rasen. Das sind zwei Tore, ewig viel Platz und 1000 Kinder. Also klar, wenn wir geschossen haben, wir konnten auch mal übers Tor schießen und haben den dann halt irgendwo aus dem Maisfeld geholt.
2: Sagt Peter Kötzle, ehemaliger Bundesligastürmer beim MSV Duisburg. Aufgewachsen ist er im oberbayerischen Landkreis Traunstein. Jetzt steht er auf einem Bolzplatz in Bochum-Mitte. Und der sieht ganz anders aus als in seinen Erinnerungen. Hoher Zaun, staubiger roter Belag, zwei einfache Metalltore.
1: Wenn ich jetzt als Kind hierher gekommen wäre, würde ich sagen, hier spiele ich im Leben keinen Fußball. Weil es dreckig ist, weil es Asche ist, weil es wie im Gefängnis ist.
2: Dabei sehen den Bolzplatz viele als Inbegriff von Freiheit.
3: Ja, der Bolzplatz ist einer der ganz wenigen Orte in Deutschland, wo Kinder und Jugendliche noch sie selbst sind, ohne dass es Aufsichtspersonen gibt, ohne dass es feste Regularien gibt. Man kommt zusammen, man trifft sich nach der Schule und hat eigentlich nur den Ball, ein paar Tore und versucht dort diesen Rahmen zu nutzen, um Fußball zu spielen in einer Form, die wirklich eher Spiel ist. Nicht unbedingt nur Wettkampf, das harte Gegeneinander, sondern eben auch der Spaß dabei.
2: Erklärt Professor Jürgen Mittag. Er leitet das Institut für europäische Sportentwicklung und Freizeitforschung an der Deutschen Sporthochschule Köln. Gemeinsam mit dem Deutschen Fußballmuseum in Dortmund hat er die Aufnahme der Bolzplatzkultur in die Liste des immateriellen Kulturerbes bei der UNESCO beantragt.
3: Der Bolzplatz ist praktisch gelebter Fußball von unten, eigene Erfahrung, eigene Sozialisation auch, ganz viele Praktiken, die dort erprobt, ausgehandelt und immer wieder neu eingespielt werden über Generationen von Kindern.

0: 1970er Jahren entstanden, als die Urbanisierung weiter zunahm, als auch die Massenmobilisierung weiter zunahm.
1: Als auf der Straße kein Platz mehr zum Spielen ist, stellen die Kommunen zunehmend frei verfügbare Bolzplätze zur Verfügung, oft gleich neben Spielplätzen. Kinder und Jugendliche treffen sich hier aus unterschiedlichen Generationen und Milieus. Peter Kötzle.
2: Man hat sie getroffen, dann haben die Ersten angefangen zu spielen, dann kam der Nächste. Okay, warte mal, hier fehlt noch einer, dann spielen wir. Es gab jetzt nicht so, dass einer gesagt hat, du, so läuft. Klar, die Großen haben schon auch irgendwann mal bestimmt oder das war jetzt ein, ja, wir hatten ja keinen Schiri.
1: Das beschreibt Jürgen Mittag als informelles Wissen oder ungeschriebene Regeln,
0: die sich dauerhaft über Jahre, über Jahrzehnte hinweg weiter vollziehen. Man sagt nicht, wir spielen von 15.30 Uhr bis 17 Uhr, sondern man fängt dann an, wenn man eine hinreichende Anzahl haben, dann gibt's wiederum so eine ungeschriebene Regel wie, das letzte Tor zählt. Also, und man hat anderthalb Stunden, zwei Stunden gespielt, aber am Ende geht's um die Wurst, um das letzte Tor.
1: Diese Regeln werden weitergegeben, verändert und spontan neu erfunden. Über Generationen hinweg. Genau das macht für die UNESCO den besonderen Wert dieser Kultur aus. Und trotzdem.
0: Der Bolzplatz als solches unterliegt Veränderungen und ist vielleicht sogar zu einem gewissen Teil bedroht.
1: Weil er in Städten zu Wohnraum und Parkplätzen umfunktioniert wird oder nicht richtig gepflegt wird. Gleichzeitig bleibt vielen Kindern und Jugendlichen weniger Zeit durch Ganztagsschule, digitale Angebote und andere Hobbys. Der Bolzplatz verschwindet zwar nicht einfach, aber seine Rolle verändert sich. Die Auszeichnung durch die UNESCO zeigt, hier geht es nicht nur um Fußball, sondern um einen Ort, an dem Kinder lernen, sich zu organisieren und Gemeinschaft praktisch zu erleben. Und das ist auch ganz sicher erhaltenswert.
3: Auf jeden Fall, Bolzplätze sind jetzt immaterielles Kulturerbe. Und warum, hat Elisabeth Luft erklärt. So, apropos Kultur, wir haben hier im Westblick immer wieder Musik aus NRW für Sie. Das hier ist ein Mix aus Swing, Funk, Elektro. Und die Band heißt Club de Beluga, kommen aus Wuppertal. Disco Dogs, der Song, hören Sie jetzt hier auf WDR 5.

0: Da habe ich vielleicht ein bisschen getanzt hier um 17.40 Uhr im Westblick bei WDR 5. Ich habe Ihnen ja versprochen, dass wir noch darüber sprechen, wie die Landesregierung für weniger Papierkram bei Behörden sorgen will. Sie hat jetzt Gesetzentwürfe verabschiedet für den Bürokratieabbau. Das heißt zum Beispiel, für Unternehmen sollen weitestgehend die Berichts- und Dokumentationspflichten entfallen und wir alle können vielleicht bald E-Mails statt Briefe mit Behörden schreiben. Über diese Pläne berichtet jetzt Kai Klement.
1: Das Ziel ist weniger Papierkrieg für Unternehmen. Arbeitszeitstatistiken, Schulungsnachweise, Belege zur Mülltrennung und Recycling. All das könnte ab kommendem Jahr wegfallen, wenn der Landtag die Gesetzentwürfe billigt. Berichtspflichten sollen grundsätzlich gestrichen werden. CDU-Ministerpräsident Hendrik Wüst spricht von einem kraftvollen Befreiungsschlag gegen unnötige Bürokratie.
2: Wir haben die Ampeln in unserem Land auf grün gestellt.
1: Da muss die neben Wüst stehende Wirtschaftsministerin Mona Neubauer schmunzeln. Eine schönere Zusammenfassung.

0: Hätte die grüne Politikerin wohl auch nicht liefern können. Neubauer nennt als Beispiel einen Blumenhändler.
1: Der will nichts anderes als seine Öffnungszeit ändern. Das muss er bekannt geben. Das ist ein Verwaltungsakt. Der dauert heute, ja, großen Aufwand. Formular ausdrucken, ausfüllen, unterschreiben, einscannen oder per Post an die Behörde schicken. Ich will, dass man das einfach in der E-Mail erledigen kann.
0: Allerdings, der Papierkrieg für Unternehmen entfällt nur dann, wenn Behörden nicht begründen, dass die Nachweise unverzichtbar sind. Was tatsächlich wegkommt und was doch noch bleibt, ist deshalb offen.
2: Gerade bei den Berichtspflichten werden wir viele auch bestehen lassen müssen. Dort, wo der Staat in der Pflicht steht, ein waches Auge zu haben, die Aufsicht zu führen, dort, wo sie für die Sicherheit von Menschen sorgen.
0: Zweite Einschränkung: an den zahlreichen Vorgaben durch Bundes- und Europarecht kann das Land natürlich nicht rütteln, sagt Nathanael Leminski, Chef der Staatskanzlei.
3: Aber wir versprechen uns von unserer Entscheidung natürlich auch eine Vorbildfunktion.
0: Der Verband Unternehmer NRW hatte zuletzt beim Land eine Liste mit 50 Berichtspflichten eingereicht, die aus seiner Sicht entfallen können. Deshalb begrüßt man die heutige Ankündigung, die sei ein gutes Signal. Die Industrie- und Handelskammer NRW sieht das genauso. IHK-Chef Ralf Stoffels spricht von einem echten Paradigmenwechsel. Allerdings müssten die Pläne erst noch im Alltag der Unternehmen ankommen. Schließlich hat die schwarz-grüne Landesregierung zuletzt schon 2 Entlastungspakete verabschiedet. Im Januar 2025 startete das Wirtschaftsministerium zudem einen runden Tisch für Entlastung und Beschleunigung. Und auch schon Helmut Kohl warb für einen schlanken Start. Auch Wüst erinnert sich an eine ganze Reihe von Entlastungspaketen von Vorgängerregierungen, aber in den eigenen Plänen sieht er eine Premiere in Sachen Staatsmodernisierung.
2: Wir drehen den Spieß jetzt um. Nicht derjenige, der Bürokratie abbauen will, muss sich rechtfertigen, sondern derjenige, der nichts verändern will.
0: Auch für Bürgerinnen und Bürger in NRW soll das Leben leichter werden. Die E-Mail soll zum Regelfall werden und langwierige Briefwechsel mit Behörden ersetzen. Man wolle das Vertrauen in den Staat stärken, sagt Leminski.
4: Bürger und Unternehmer müssen endlich raus aus der Bittstellerposition. Und das ist kein einfacher Weg, denn jede Regel hat ihre Gründe. Aber wenn wir das alles ernst meinen mit einem schnelleren, moderneren Staat, dann muss man sich trotzdem dafür entscheiden, diesen Weg jetzt zu gehen.
0: Grundsätzlich begrüßt auch die Opposition die Pläne, bleibt zugleich skeptisch. FDP-Landeschef Henning Höhne warnt vor einer Mogelpackung der Landesregierung, die zugleich mit ihren Gesetzen neue Bürokratie aufbaue. Auch die SPD kritisiert, in NRW gebe es inzwischen geradezu einen Förderdschungel, der das Gegenteil von Bürokratieabbau sei.
5: Kai Clement über die Pläne der Landesregierung für weniger Bürokratie in NRW und auch die Kritik daran. Das alles ist noch nicht final. Über die Gesetze stimmt am Ende natürlich der Landtag ab.
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5: Und das hier ist der Westblick. Eigentlich sollte die Arbeit ja ein Ort sein, wo man gerne hingeht. Für einige Menschen ist das aber nicht so. Sie erleben da vielleicht wütende Chefs, Mobbing, all sowas. Und das macht offenbar auch nicht vor Ministerien halt. Wir haben hier im Westblick schon öfter über die Vorwürfe gegen NRW-Bauministerin Ina Scharrenbach gesprochen. Anonyme Mitarbeiter haben ihr in einem Spiegelartikel unter anderem desaströses Führungsverhalten vorgeworfen. Und Scharrenbach hat auch darauf reagiert, hat Fehler eingeräumt, aber eben auch einige der Vorwürfe zurückgewiesen. Das Ganze soll jedenfalls aufgeklärt und aufgearbeitet werden. Und die NRW-SPD hat gefordert, dass man dafür einen Sonderermittler oder eine Sonderermittlerin einsetzt. Die Partei hat einen Antrag gestellt und der wurde heute im Landtag abgewiesen. Martin Teigler, WDR Landespolitik. Warum genau will die SPD denn so einen Sonderermittler?
7: Ja, die parlamentarische Geschäftsführerin der SPD-Fraktion im Landtag, Ina Blumenthal, betonte, die Vorwürfe könnten nicht von der Landesregierung selber, sondern nur durch eine unabhängige, neutrale Stelle aufgeklärt werden.
8: Stellen wir uns das mal ganz konkret vor. Sie sind Mitarbeiterin eines Ministeriums. Sie haben erlebt, wie Kolleginnen gedemütigt wurden. Vielleicht haben Sie es auch selbst erlebt. Sie haben sich überwunden, eine Beschwerde zu formulieren. Und dann sagt man ihm, die Aufklärung aber, die übernimmt die Person, über die Sie sich beschwert haben.
7: Die Sozialdemokraten fordern also einen Sonderermittler der Landesregierung, der dem Landtag dann nach seinen unabhängigen Untersuchungen einen Bericht vorlegen soll.
5: Warum möchte denn die Landesregierung keinen solchen Sonderermittler?
7: Staatskanzleichef Leminski von der CDU begründete die Ablehnung eines Sonderermittlers unter anderem damit, dass die Landesregierung ja bereits einen externen Moderator im Ministerium eingeschaltet hat, um das alles aufzuarbeiten. Und er führt noch das Argument an, dass Vertraulichkeit gerade für die Mitarbeiter wichtig sei.
9: Die von Ihnen gewünschte öffentliche, man müsste wahrscheinlich eher sagen öffentlichkeitswirksame Untersuchung individueller Vorgänge, sie wäre gerade nicht im Sinne der Mitarbeiter, die Sie zu schützen vorgeben. Vertraulichkeit ist hier kein Nebenaspekt, das ist die Voraussetzung.
7: Ja, und der Landtag lehnte den SPD-Antrag dann auch ab. Ein Sonderermittler im Fall Scharrenbach wird es nicht geben.
5: Jetzt haben wir die politische Debatte gehört und ich hätte ganz gerne jetzt ein bisschen Hintergrund dazu. Zum Beispiel stellt sich die Frage, was genau ist denn eigentlich so ein Sonderermittler und was hat er zu tun?
7: In Ländern wie in den USA oder Großbritannien ist ein Sonderermittler eine übliche Methode, um Affären aufzuklären. Da war zum Beispiel der ja mittlerweile entmachtete Special Counsel, der verschiedene Skandale von US-Präsident Trump aufklären sollte. In Deutschland sind Sonderermittler eher selten und wenn es sie gibt, dann auch nicht als Ermittler im Sinne eines Spezialstaatsanwalts für wichtige Fälle, sondern als politischer Aufklärer im Auftrag etwa von Landesregierungen. Ich habe mit dem Politikwissenschaftler Stefan Marschall von der Uni Düsseldorf mal darüber gesprochen. Er sagt, die Aufklärung von mutmaßlichen Missständen oder Fehlern, wenn sie die Regierung betreffen, wird in Deutschland halt üblicherweise im Rahmen der parlamentarischen Fragetätigkeit, in der Ausschussarbeit und in besonders relevanten Fällen durch parlamentarische Untersuchungsausschüsse vorgenommen. Im konkreten Fall war es jetzt auch noch so unkonkret, dass die SPD auch offen gelassen hat, wer könnte das machen. Der Politologe Marschall sagt, wenn dann müsste das so ein Ermittler sein, der überparteilich ist, den man vielleicht auch einvernehmlich ernennt. In der Vergangenheit waren das zum Beispiel öfter ehemalige Bundesrichter und Bundesanwälte.
5: Jetzt haben Sie die Vergangenheit schon erwähnt. Welche Beispiele gibt es denn von Sonderermittlern in Nordrhein-Westfalen?
7: Ja, in der Vergangenheit wurde schon öfter über Sonderermittler in NRW debattiert und es gab auch welche. Vor 25 Jahren, damals wurden Filzvorwürfe gegen die damals regierende SPD Nordrhein-Westfalen erhoben, forderten die Grünen, der damalige Koalitionspartner, einen Sonderermittler. Das wurde verworfen, ebenso wie die Idee eines Sonderermittlers nach der Love Parade-Katastrophe 2010 in Duisburg. 2018 legte ein Sonderermittler dem Innenministerium einen Abschlussbericht vor. Damals war Kritik aufgekommen, dass ein Polizeigewerkschafter möglicherweise jahrelang vom Steuerzahler finanziert worden war, während er Lobbyarbeit betreibt. Sonderermittler gab es auch im Zusammenhang mit den Missbrauchsfällen von Lüchte und im Terrorfall Anis Amri. Das sind schon recht unterschiedliche Beispiele. Und Sonderermittler sind immer so eine Art Verlegenheitslösung, wenn vielleicht auch die politische oder juristische Aufklärung eines Vorgangs nicht so richtig vorankam. Oder wenn die Opposition keinen Untersuchungsausschuss einsetzen kann oder will. Und in NRW hatten wir in dieser Legislaturperiode bereits 5 Untersuchungsausschüsse. Allein zeitlich würde das knapp werden bis zur Landtagswahl im kommenden Jahr.
5: Wie ist denn das jetzt einzuschätzen, also dieser aktuelle Streit um den Sonderermittler?
7: Ja, also die SPD hat nach Angaben des Politologen Marschall schon ein Interesse daran, den Fall Scharrenbach weiter in der Öffentlichkeit zu halten, mit oder ohne Sonderermittler. Im Landtag kann sie ja diese aktuellen oder neue Vorwürfe weiter auf die Tagesordnung bringen. Und die Landesregierung möchte natürlich im Gegenzug die Vorwürfe möglichst geräuschlos und intern klären und das möglichst aus der öffentlichen Debatte raushalten. Die weitere öffentliche Behandlung des Themas könnte natürlich auch Auswirkungen auf den jetzt so langsam beginnenden Landtagswahlkampf in NRW haben, wenn neue Vorwürfe gegen Scharrenbach oder andere Minister aus der Regierung Würst bekannt werden würden, könnte die Forderung nach einem Sonderermittler erneut eine Rolle spielen.
5: Martin Teigler über die Rolle von Sonderermittlern und warum es rund um die Vorwürfe gegen NRW-Bauministerin Scharrenbach keinen geben wird.

0: Wie kann man bei den gesetzlichen Krankenkassen sparen? Darum geht es ja gerade auf Bundesebene in der Gesundheitspolitik, also bundespolitisches Thema. Trotzdem beschäftigt das auch Politiker und Politikerinnen hier bei uns in Nordrhein-Westfalen. Und heute waren diese Sparpläne nämlich Thema im Landtag. Nadja Baschek fasst zusammen, was die Abgeordneten zu sagen hatten.
1: Der Landtag ist immer noch in Düsseldorf, der Bundestag in Berlin. Und trotzdem schwappen manche Debatten von der Spree an den Rhein. Wie die um die Sparpläne der Bundesregierung bei der gesetzlichen Krankenversicherung. Die FDP hatte eine Aktuelle Stunde beantragt. Sie beruft sich auf kritische Äußerungen von NRW-Gesundheitsminister Laumann und Wirtschaftsministerin Neubauer rund um die Reformpläne. Die FDP will eigentlich wissen, wie will die Landesregierung Nachbesserungen erreichen? Der Fraktionsvorsitzende Henning Höhne übt aber erstmal Grundsatzkritik.
2: Diese Reform ist kein Sparpaket, sie ist ein Belastungspaket gleichermaßen für Versicherte und für Arbeitgeber. Wo wird gespart? Am Mut für Reformen. Das ist die schlechte Nachricht in dieser Woche.
1: Das deutsche Gesundheitssystem sei teuer, aber ineffizient. Bei der Leistung liege man im internationalen Vergleich eher im Mittelfeld, so Höhne. Er fordert mehr Wettbewerb, weniger Kassen, dafür mehr Wahlmöglichkeiten. Seine Kritik geht vor allem an die Bundesregierung. Deshalb erlaubt sich der CDU-Abgeordnete Daniel Hagemeyer eine Anmerkung.
2: Nur weil die FDP zurzeit im Deutschen Bundestag nicht vertreten ist, muss man vielleicht auch nicht jedes Bundesgesetz, welches zurzeit in der parlamentarischen Debatte ist, hier in NRW in der Aktuellen Stunde beraten.
1: Und trotzdem tragen die Abgeordneten ihre Sicht auf die Dinge vor. In einer Sache sind sie sich ziemlich einig. Reformen sind nötig. Das sieht auch die AfD so.
3: Klar ist derweil nur eins. So kann es nicht weitergehen.
1: Auch Martin Vinzenz, Fraktionsvorsitzender der AfD, meint, dass das System zu teuer sei. Die SPD weist darauf hin, dass die Sozialversicherungen einst hart erkämpft wurden. Sie seien eine der größten deutschen Errungenschaften, so Thorsten Klute. Aber sie brauchen eine Kur. Er lobt seine Kollegen in der Bundesregierung dafür, dass sie sich auf den Weg machen. Meint aber auch, dass es eine gesetzliche und eine private Krankenversicherung gibt, sei ungerecht.
3: Darum bleibt für uns das Ziel, weg mit der Zweiklassenmedizin. Ein Versicherungssystem für alle ist das richtige Mittel für mehr Gerechtigkeit in der Gesundheit. Der Weg zu einer Mehrheit dafür ist noch weit. Und auf dem Weg dorthin haben wir jetzt erstmal die gesetzliche Krankenversicherung zu stabilisieren.
1: Gegenwind kommt von den Grünen, von Mehrdad Mostafizade.
4: Hörte sich eher wie eine Parteitagsrede an, was wir hier gemacht haben. Man hatte mit der realen Politik relativ wenig zu tun, was wir hier vorgetragen haben.
1: Parteitagsreden und Berliner Debatten in Düsseldorf? Was hat die Landesregierung auf die Ursprungsfrage der FDP zu sagen? Gesundheitsminister Karl-Josef Laumann von der CDU findet, Reformen seien nötig, habe es doch 20 Jahre lang keine gegeben.
5: Und natürlich ist es meine Aufgabe als Landesgesundheitsminister, genau zu überlegen mit meinen Fachleuten, aber auch durch Gespräche mit Menschen, die im Gesundheitswesen Verantwortung tragen, wo sind die Punkte, wo die Sparziele zu Strukturveränderungen führen, die wir nicht wollen dürfen.
1: Genau müsse man sich die Situation in den Krankenhäusern anschauen. Die seien ohnehin nicht auf Rosen gebettet. Zudem seien die Personalkosten ein Treiber. Zu Recht allerdings, so der Minister. Für eine faire Bezahlung wolle er sich weiterhin einsetzen. Weiter debattieren dürften aber bald erstmal die Abgeordneten in Berlin im Bundestag. Schließlich soll die Reform noch vor der Sommerpause verabschiedet werden.
0: Die Sparpläne bei den Krankenkassen, die sind ein sehr gutes Beispiel für Themen, die zwar bundespolitisch entschieden werden, aber natürlich auch auf landespolitischer Ebene die Leute beschäftigen. Danke an Nadja Baschek für den Einblick und den haben Sie bekommen im Landesmagazin, dem Westblick, hier auf WDR 5.

Ich war während meines Studiums zweimal ein bisschen länger in Spanien und zuletzt auch 2 Monate in Lettland. Und ich finde immer, dass so eine Zeit in einem anderen Land einem nochmal die Augen öffnet. Also für eine andere Kultur, für ein anderes Leben, aber eben auch für den Blick auf bestimmte Themen. Wie wird das von da aus gesehen? Wie wäre es also, wenn jede und jeder von uns das Recht dazu hätte, mal ein Jahr in einem anderen europäischen Land zu leben? Die Europaaktivistin Katja Sinko, die fordert genau das. Aber ist das realistisch? Wird gleich drüber diskutiert. Im Politikum, dem Meinungspodcast hier bei WDR 5. Und den bekommen Sie heute mit Luisa Schmidt. Das wär's Big Team. Das sagt Tschüss für heute. Mein Name ist Wiebke Dumpe. Bis bald.

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4: Die Nachrichten mit Detlef Dickmann. Guten Abend. Israel will Deutschland mit dem Flugzeugbenzin Kerosin aushelfen. Wie die israelische Regierung mitteilte, hat das deutsche Wirtschafts- und Energieministerium darum gebeten. Julio Segador, WDR Tel Aviv.
5: Nach Angaben des israelischen Energieministeriums gäbe es im Land Flugbenzinüberschüsse, die exportiert werden könnten. Daher werde jetzt auch angesichts der aktuellen Sicherheitslage und im Zuge der Krise um die Meerenge von Hormuz geprüft, ob man dem deutschen Wunsch nachkommen könne. Laut Erklärung hat Israels Außenminister Saar das Thema auch bei seinem heutigen Deutschlandbesuch angesprochen. Darüber hinaus soll laut Erklärung beider Ministerien ferner geprüft werden, ob möglicherweise auch Erdgas von Israel nach Deutschland geliefert werden kann. Eine offizielle Bestätigung zu dem Thema liegt aus Deutschland zur Stunde nicht vor.
4: Die Europäische Union hat zum ersten Mal eine Strategie gegen Armut vorgestellt. Laut offiziellen Zahlen ist jeder fünfte Mensch in der EU armutsgefährdet, bei Kindern sogar jedes vierte. Mit dem Plan will die EU bis 2050 die Armut beseitigen. Wie das funktionieren soll, dazu Sarah Lopez, WDR Brüssel.
6: Da geht es um verschiedene Punkte, zum Beispiel das Wohnen. Die Kommission setzt darauf, dass die Mitgliedsländer mehr bezahlbaren und sozialen Wohnraum schaffen. Und es soll Programme geben, die verhindern, dass Menschen ihre Wohnung verlieren, etwa Frühwarnsysteme und Beratungen. Außerdem schaut die EU-Kommission auf die Kinderarmut. Die Armutsstrategie fordert bessere Bildung und Betreuungsangebote. Kinder sollten zum Beispiel kostenloses Essen in der Schule bekommen. Als drittes soll die Inklusion von Menschen mit Behinderung verbessert werden, denn die seien besonders von Armut gefährdet.
4: Weitere Meldungen jetzt im Überblick. Ein Frachter einer französischen Reederei ist in der Straße von Hormuz angegriffen worden. Dabei wurden mehrere Crewmitglieder verletzt. Ob der Iran für den Angriff verantwortlich ist, wurde nicht mitgeteilt. Die wichtige Schifffahrtsroute ist seit Beginn des Irankriegs stark eingeschränkt. Zuletzt hatten die USA einen Sicherungseinsatz gestartet, diesen aber vorübergehend wieder ausgesetzt. In Nordrhein-Westfalen soll unnötige Bürokratie abgebaut werden. Die Landesregierung hat dazu drei Gesetzentwürfe beschlossen. So sollen die meisten Berichts- und Dokumentationspflichten für Unternehmen entfallen. Für Bürgerinnen und Bürger sollen E-Mails langwierige Briefwechsel ersetzen. Ministerpräsident Wüst spricht von einem kraftvollen Befreiungsschlag. In den USA ist einer der einflussreichsten Medienunternehmer gestorben, CNN-Gründer Ted Turner. Er wurde 87 Jahre alt. Turner gründete 1985 CNN und damit den ersten TV-Sender, der rund um die Uhr sendet. Auch an anderen TV-Sendern war er beteiligt, zum Beispiel am Sportsender TNT.
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4: Für Pendler zwischen Düsseldorf und dem Ruhrgebiet endet eine monatelange Einschränkung. Die Arbeiten an der Mintarder Ruhrtalbrücke auf der A52 in Mülheim werden in der kommenden Nacht abgeschlossen, früher als geplant. Hülya Stotz für WDR aktuell.
7: Damit ist die dreimonatige Dauerbaustelle beendet. In den kommenden Tagen müssen nur noch einige Reinigungsarbeiten durchgeführt werden. Die beauftragte Firma sei schneller als geplant vorangekommen, heißt es. Während der Bauphase konnte der Verkehr nur einspurig geführt werden. Die Folge waren viele Staus. Ende Januar war die Brücke in Fahrtrichtung Essen zunächst mit sofortiger Wirkung gesperrt worden. Bei einer Kontrolle war aufgefallen, dass die Übergangskonstruktion defekt war.
4: Das war WDR aktuell. Das Wetter in Nordrhein-Westfalen. Am Abend lässt der Regen etwas nach, 8 bis 10 Grad. In der Nacht meist trocken, es kühlt auf Tiefstwerte zwischen 8 und 4 Grad ab. Morgen weiter viele Wolken. In Ostwestfalen regnet es anfangs noch etwas, sonst abseits einzelner Schauer auf trocken. Die Temperaturen erreichen in Herford 13, in Lünen 15 und in Wesel 16 Grad. Die Zeit 18.04 Uhr. WDR 5, die Verkehrslage, A3 Frankfurt Richtung Oberhausen zwischen Königsforst und Kreuz Leverkusen, 20 Minuten plus, mehr als 10 Kilometer stockender Verkehr. A3 Oberhausen Richtung Köln zwischen Mettmann und Kreuz Leverkusen 15 Minuten plus mehr als 15 Kilometer stockender Verkehr. A30 Bad Oeynhausen Richtung Rheine zwischen Bissendorf und Osnabrück-Hellern etwa eine Stunde plus 7 Kilometer Stau. Dort steht seit mehreren Stunden ein defekter LKW in der Baustelle. Laut Polizei wird er aber in Kürze abgeschleppt. A40 Duisburg Richtung Essen zwischen Mülheim-Winkhausen und Essen-Zentrum 20 Minuten plus 5 Kilometer Stau. Zum Schluss A52 Essen Richtung Düsseldorf zwischen Essen-Rüttenscheid und Breitscheid 30 Minuten plus 7 Kilometer Stau.
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2: Dauerregen im Mai, Weltkrisen, Inflation, da wäre doch mal eine Auszeit ganz nett, finde ich. Nicht nur nett, sondern sogar wichtig für unseren Zusammenhalt in Europa. Das findet meine Gesprächspartnerin heute. Katja Sinko wünscht sich ein europäisches Jahr für alle. Also ein Recht auf eine einjährige Auszeit in einem anderen EU-Land. Aber kann uns das als Gesellschaft wirklich weiterbringen? Diskutieren wir gleich. Die Jobauszeit von Drogenbossen in Frankreich, die ist auf weit mehr als ein Jahr ausgelegt. Die landen seit einiger Zeit in speziellen Hochsicherheitsgefängnissen, also in kompletter Isolation. Ob sie diesen Schritt richtig findet, das erklärt meine Kollegin Julia Borutta am Küchentisch. Ich würde aber zuerst gerne noch einen Hochzeitswunsch loswerden.
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2: Mit Luisa Schmidt. Hi. Die Ehe zwischen Schwarz und Rot, die hat vor einem Jahr ja, ich sag mal, verhalten begonnen.
8: Ist es eine Liebesheirat, trotz einer neuen Dudes-Männer-Freundschaft zwischen Friedrich Merz und Lars Klingbeil, die es ganz zärtlich entwickelt hat? Ich bleibe da bei meinem Sie zunächst mal.
2: Und ich fürchte mal, Markus Söders höfliches Sie ist immer noch nicht zu einem herzlichen Du geworden. Heute am ersten Hochzeitstag der Koalition. Aber ist ja auch erst ein Jahr, ne? Also Papierhochzeit nennt man diesen Tag ja nicht umsonst. Da ist der gemeinsame Bund der Ehe eben noch so hauchdünn wie Papier. Sie braucht also noch Pflege, sowas wie Beziehungsgespräche, eine Streitkultur finden und vor allem auch lernen, ich sag mal liebevoll, auf die Vorschläge der anderen Seite einzugehen.
9: Teuer, wirkungsschwach und verfassungsrechtlich fragwürdig.
2: Auch noch ein bisschen fragwürdig die emotionale Distanz von Katharina Reiche, CDU. Auch etwas fragwürdig die Schärfe in der Wortwahl. Und vor allem, wer bitte will Ehekonflikte laut in der Öffentlichkeit hören?
10: Ich halte das für zynisch, menschenverachtend und deshalb müssen wir uns dagegen wehren.
2: Ich kann ja schon verstehen, wenn Arbeitsministerin Bärbel Baas hier laut wird, wenn es ihr um die SPD-DNA geht, um Sozialreformen. Immerhin ist die SPD im Überlebenskampf, da ist der Fight-or-Flight-Modus einfach evolutionär antrainiert. Aber ich hätte da einen Hochzeitswunsch an die Koalition. Bitte, bitte zerfleischt euch nicht mehr öffentlich. Sich gegenseitig die Schuld zuschieben, das hat auch schon der Ampel definitiv nicht geholfen. Und das will auch niemand hören. Man kann das Ganze auch anders sagen mit den Worten von Politologin Andrea Römmele. Bitte mehr Regierungskommunikation.
11: Da überwiegt leider die Parteikommunikation und das überschattet doch ein bisschen auch die positive Akzente, die das Kabinett setzt, nämlich die wirklich großen Themen anzugehen.
2: Und da haben wir doch sogar ein bisschen was zu feiern heute. Und man wünscht sich ja auch nicht nur was zur Hochzeit, man schenkt sich auch was. Ein bisschen Respekt, dass die Koalition da gerade lang aufgeschobene Reformen angeht. Und zwar auch dann, wenn sie weiß, dass damit zumindest kurzfristig bei Wählerinnen und Wählern wenig zu gewinnen ist. Und wir hören uns dann hoffentlich wieder zur seidenen Hochzeit in 3 Jahren.
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2: Es ist natürlich auch schwierig mit der Ehe, wenn es bei den Weltanschauungen einfach clasht. Peter Klapproth, der hat uns eine Mail geschickt an politikum@wdr.de. Er schreibt, die alte Tante SPD träume einen schönen Traum, und zwar den von Gerechtigkeit, und möchte nicht nur träumen, sondern Reichtum höher besteuern. Dem habe Kanzler Merz eine klare Absage erteilt, denn seine Partei träume einen anderen Traum, einen christlichen Traum, der schon in der Bibel steht. Wer hat, dem wird gegeben. Wer nicht hat, dem wird genommen. Matthäus 25,29. Siehe Tankrabatt. Genommen aus Steuern und neuen Schulden, gegeben zum Großteil in die Taschen der Ölkonzerne. Danke an dieser Stelle an Peter Klapproth. Aus der SPD gibt's zwar Stimmen, man wolle sich das alles nicht so gefallen lassen, aber mitbeschlossen haben sie den Tankrabatt natürlich trotzdem, würde ich gerne ergänzen. Das IFO-Institut, das hat übrigens nachgerechnet und sagt, beim Diesel, da haben die Unternehmen in den ersten 3 Tagen tatsächlich nur 5 Cent weitergegeben von knapp 17, beim Superbenzin immerhin 12. Wenn Sie hier an dieser Stelle auch Ihre Meinung hören wollen, schicken Sie uns doch gerne eine Sprachnachricht an die 0172 253 0042 oder melden Sie sich per Mail an politikum@wdr.de. Ich würde der Koalition ja mal so eine längere Auszeit wünschen, also irgendwie mal was anderes sehen, so ein bisschen Abstand vom Alltag bekommen. Ist für eine Regierung, muss ich sagen, leider ein ziemlich abwegiger Wunsch, aber vielleicht funktioniert das ja für den Rest von uns. Wie wär's ein europäisches Jahr für alle, also ein Recht auf eine Auszeit in einem anderen EU-Land? Das wünscht sich Katja Sinko. Die ist Europaaktivistin, arbeitet in der politischen Bildung und heute ist ihr Buch erschienen zusammen mit dem Kampagnenorganisator Peter Jelinek. Das beste Europa aller Zeiten, unerhörte Ideen für ein besseres Morgen. Also ein Jahr Weiterbildung im EU-Ausland, so eine Art Erasmus für alle, damit nicht nur Studis Erfahrungen machen wie die hier.
13: Ich würde schon sagen, dass mein Blick auf Europa verändert hat, weil das ist irgendwie ganz komisch, das Gefühl kann man gar nicht beschreiben, dass man halt so ein Einigkeitsgefühl hat, weil man halt einfach umgeben ist von europäischen Menschen oder Personen aus anderen Ländern, aus Europa.
14: Vor Ort leben mit den Menschen dort, vieles ist ähnlich, aber doch irgendwie anders. Das einfach mal von einer ganz anderen Perspektive zu sehen, hat schon irgendwo so dieses Gemeinschaftsgefühl.
2: Ja, wäre das auch was für uns alle, diskutieren wir jetzt. Hallo Frau Sinko, willkommen im Politikum.
15: Hallo.
2: Sie schreiben jetzt ja in Ihrem Buch, Sie würden zum Beispiel gerne Wanderführerin in Slowenien sein. So sehr ich persönlich Ihnen das wirklich gönne, was soll uns das bringen als Gesellschaft?
15: Als Gesellschaft würde uns das, glaube ich, sehr, sehr viel bringen. Ich frage ganz häufig bei diversen Formaten, wer war da mal länger als 2 Monate im Ausland? Und dann bekomme ich sehr häufig die Antwort, dass das ganz viele schon gemacht haben. Natürlich in proeuropäischen Kontexten ist das nicht überraschend, dass da eine Mehrheit die Hand hebt. Das Besondere ist aber auch, und das ist auch kein Zufall, wer so eine Auslandserfahrung machen durfte, hat natürlich häufig auch eine proeuropäische Einstellung. Das legt auch die Forschung nahe. Menschen, die im Ausland gelebt haben, werden offener, empathischer, inklusiver. Unabhängig davon, ob sie vorher schon neugierig waren. Und diese erlebte Vielfalt, das ist ja auch genau das, was Europa ausmacht, wirkt natürlich einerseits persönlichkeitsverändernd und fördert auch proeuropäische Einstellungen. Und dagegenüber sieht man aber die Zahlen. Fast 40% der EU-Bürgerinnen waren noch nie in einem anderen EU-Staat als ihren eigenen. Und da gibt es natürlich eine große Diskrepanz zwischen Nord- und Südosteuropa. Aber selbst in Ländern wie Italien, Spanien oder Polen hat mehr als die Hälfte die Landesgrenzen nie verlassen. Und ich glaube, Europas große Stärke war immer die Vielfalt der Ideen, die uns neugierig aufs Entdecken macht und uns im Entdecken auch näher zusammenbringt. Und gerade diese persönliche Erkundung dieser Vielfalt, die sollte es für alle geben. Gerade auch um diesen ganzen nationalen Tendenzen auch was entgegenzuhalten.
2: Ja. Klingt jetzt auf den ersten Blick erstmal alles super, ne? Ich glaube, es gibt schon noch ein paar Argumente dagegen, aber um eine gemeinsame Grundlage zu schaffen. Erklären Sie nochmal ganz kurz, wie soll denn das aussehen, so ein europäisches Jahr?
15: Jede Person darf dann einmal in seinem Leben ein Jahr lang ein europäisches Jahr nehmen. Das muss gar nicht per se nur für junge Menschen sein, ist ja häufig eine Forderung, die man hört, sondern alle Menschen. In Österreich zum Beispiel gibt es das Bildungskarenzmodell, wo ganz viele Menschen dann auch von ihrer Arbeit für 2 Monate bis ein Jahr befreit werden. Sie bekommen weiterhin einen Teil des Gehalts und können dann sich weiterbilden, was natürlich eine ganz wichtige Erfahrung ist für einen selber, aber auch für die Gesellschaft, einfach mal auch woanders zu sein. Wir denken das natürlich so, dass man es nicht nur in seinem eigenen Land macht, sondern in einem anderen Land Europas.
2: So, Teil des Gehalts in Österreich haben Sie gerade angesprochen. Das ist ja auch Teil, kann man in Ihrem Buch nachlesen, was Sie sich so vorstellen für so ein europäisches Jahr, dass dann es staatliche Gelder gibt, 60% des Bruttoeinkommens, damit man sich das finanzieren kann. Jetzt sind wir in einer Zeit, wir drehen gerade jeden Euro um und wir sparen wirklich auch an Stellen, wo es wirklich wehtut. Da habe ich den Eindruck, wenn das wirklich viele Menschen machen sollen und nur dann wäre es ja wirklich sinnvoll, wäre das eine ziemlich teure Angelegenheit. Das können wir uns doch im Moment gar nicht leisten.
15: Also ich finde sowieso als politische Bildung umso mehr nochmal, dass Bildung natürlich sehr, sehr wichtig ist und wir da viel zu viel sparen und mal genau das Gegenteil tun sollten. Es ist so wichtig, in sich selber zu investieren, in Weiterbildung, in Aufbrüche, neue Eindrücke. Und wenn wir mal schauen, bisher ist es so, dass für das gesamte Erasmus-Programm, mit dem bisher über 16 Millionen Menschen seit 87 diese Auslandserfahrung machen durften, dafür sind 5 Milliarden Euro vorgesehen. Wenn wir aber mal einen Vergleich uns anschauen, Rüstungsausgaben der EU sind jetzt zum 10. Mal gestiegen und sind über 340 Millionen Euro. Ich will gar nicht sagen, dass wir blank dastehen sollen, wenn es um die Bedrohungslage geht. Aber Erasmus ist eins der erfolgreichsten Friedensprogramme der EU, wenn man sich anschaut, was das natürlich bedeutet, diese Vielfalt zu erleben und dann auch dazu beizutragen, dass wir ein anderes und besseres Miteinander haben, weil wir mal selbst erlebt haben, wie es ist, woanders zu sein. Wir haben eine Sprache gelernt, wir haben neue Fähigkeiten erhalten. Und das ist natürlich was, wo wir als Gesellschaft unbedingt investieren sollten. Und auch genau dafür stehen unsere Ideen. Im Alltag der Menschen machen sie einen großen Unterschied. Vor allem, wenn man sie nicht nur national, sondern europäisch denkt.
2: Aber Erasmus, da ist das Ganze ja auch strukturell vorgesehen, ne? Ich studiere und dann mache ich irgendwie ein Auslandssemester. Wenn wir jetzt mal denken, dass das andere Gruppen erreichen soll, ne? Leute, die schon in Jobs sind, die haben vielleicht auch eine Familie, die haben Jobs, aus denen man nicht mal einfach eben so rausfallen kann, frage ich mich schon, wie groß die Nachfrage wäre, wenn wir uns zum Beispiel mal angucken, es gibt ja so Bildungsurlaub. Den nehmen nur 1% der Anspruchsberechtigten in Deutschland in Anspruch. Und das ist ja wirklich ein kurzes Programm, was man vielleicht noch mal leichter unterbringen kann. Also ich hätte da schon Zweifel, dass so ein Programm wirklich auf eine große Nachfrage stößt.
15: Ich habe da gar keinen Zweifel. Ehrlich gesagt, wenn ich mir die Zahlen anschaue, hat sich die Zahl der Bildungsurlaube mehr als verdoppelt in den letzten Jahren. Da ist ein großes Interesse. Natürlich gibt es Berührungsängste. Es ist auch nicht überall gleich geregelt. Es gibt auch Länder, die haben gar nicht diesen gesetzlichen Anspruch. Aber das Interesse ist groß. Natürlich gibt es hier unter Unwissenheit, Angst vor dem Chef oder auch bürokratische Hürden. Ich sehe aber vor allem, dass so ein Recht auf ein europäisches Jahr mehr ist als so eine berufliche Auszeit. Es ist einfach eine Einladung, Türen aufzustoßen, Mauern niederzureißen. Gerade wenn ich unbekannte Kulturen erkenne und neue Kompetenzen bekomme, dann beginnen Stereotype zu verblassen. Und das ist der beste Weg, um Vorurteile abzubauen und auch Verständnis zu schaffen. Genau das, wo alle sich fragen, was können wir denn gegen die AfD tun? Ja, das wäre ja genau der Ansatz. Nicht nur, dass Studierende das machen dürfen oder junge Menschen, sondern gerade jede Person hat einmal in ihrem Leben das Recht auf ein europäisches Jahr. Das könnte also auch die Person machen, die mitten im Leben steht. Natürlich gibt es hier unter Hürden, aber das ist ja was, was man diskutieren kann. Und wenn man sagt, wir möchten das machen, sehe ich dafür viel, viel Potenzial.
2: Es gibt ja aber auch schon Erasmus Plus, ne? Das richtet sich dann auch schon an Menschen in Berufsausbildung, in der Erwachsenenbildung, in Schulen. Also es haben doch auch jetzt schon etliche Leute eine Chance zu sagen, ich gehe mal eine Zeit ins europäische Ausland.
15: Ja, aber es sind ja vor allem Studierende und natürlich gibt das Programm seit einer Weile auch für Auszubildende, aber das ist überhaupt nicht verbreitet. Und ich sag mal so, 16 Millionen Menschen seit 87 sind jetzt auch nicht der Großteil der Europäerinnen und Europäer. Dementsprechend fände ich es gerade wichtig, diesen Beitrag zu leisten, dass wirklich alle dieses Recht irgendwann selber erleben dürfen, weil ich glaube, das ist der wichtigste Beitrag, auch gerade miteinander, den wir gerade uns geben können. Einerseits persönlich für einen selbst, aber auch für uns als europäische Gesellschaft und Gemeinschaft.
2: Also Sie wollen sich explizit auch an Leute in Jobs richten. Wenn ich mir jetzt mal vorstelle, wie das ankommen könnte bei irgendwelchen Chefinnen, Chefs, Abteilungsleitungen, wenn da jetzt plötzlich viele Leute sagen, ich bin da mal weg für ein Jahr. Und das in einer Zeit, wo ja viele eh schon klagen, dass die Wirtschaft mies läuft, dass es den Unternehmen eher einfacher als schwerer gemacht werden soll, frage ich mich, ist das jetzt wirklich der richtige Zeitpunkt? Also was sagen Sie zu diesem Argument?
15: Das gilt es zu diskutieren und genau das wollen wir auch mit unserem Buch Das beste Europa aller Zeiten anstoßen, damit man diskutiert und mal wieder träumt, wie könnte es denn sein? Und es gibt ja einerseits sehr viele Menschen, die ein Sabbatical machen, ins Ausland gehen und natürlich braucht es dafür andere Strukturen, vor allem aber auch die Bereitschaft. Und man muss natürlich dann dafür Sorge tragen, dass sehr viele Menschen davon erfahren, um dann diese Möglichkeit auch haben, das wahrzunehmen. Und es ist immer, und das sagen ja auch immer alle, Bildung ist der Schlüssel, aber das leben wir nicht. Das ist halt so eine Phrase, die wird gesagt, aber Weiterbildung in sich selbst und Bildung im Allgemeinen ist was in unserer Gesellschaft viel zu kurz kommt. Und ich glaube, wenn wir uns der Zukunft über gewappnet sehen wollen, ist das ein sehr, sehr guter Weg.
2: Aber ich frage mich ja, ob am Ende dann nicht doch vor allem eh schon überzeugte Europäerinnen und Europäer dieses Programm erreicht, die dann sagen, ich gehe ins Ausland, ich habe jetzt im Zweifel eine gute Zeit. Und dass dann bei denen, die eher EU-fern sind, der Eindruck entsteht, die EU verschwendet da Geld.
15: Das ist ja nicht per se, dass die EU das komplett alleine finanziert. Das müsste man natürlich auch nochmal diskutieren, wie man das macht. In Österreich war es so, dass das vom Arbeitsmarktservice gegenfinanziert wurde, teilweise von den ArbeitgeberInnen. Sicherlich gäbe es dafür auch Potenzial, das auf EU-Ebene zu machen. Das ist was, das ist das Klein-Klein. Das gilt es so auszudiskutieren. Ich glaube aber, es ist wie bei allen anderen Projekten. Am Anfang gibt es immer Skepsis. Das ist auch total fein. Aber wir müssen auch mal Wege gehen, die wir noch nicht gegangen sind. Und gerade da, glaube ich, ist das Potenzial, wenn es am Anfang sind, die vielleicht schon eher eine Auslandserfahrung gemacht haben, fair enough, aber dann redet man darüber, man teilt es und auch so hat ja irgendwann mal jemand angefangen, einen Bildungsurlaub zu nehmen und mittlerweile ist es auf jeden Fall verbreiteter als noch 2010, wo das noch gar nicht so ein Thema war. Und wenn ich mich jetzt umschaue in meinem Umfeld, höre ich immer wieder, dass jemand mal eine Bildungsauszeit genommen hat und denke ich mir so, ja cool, kann man doch machen. Warum nicht? Was wäre wenn, ist die Frage, die wir uns viel häufiger stellen sollten.
2: Und es sollte jetzt einen Anspruch geben für alle auf ein europäisches Jahr. Das fordert Europaaktivistin, Kampagneninitiatorin und neuerdings auch Buchautorin Katja Sinko. Wir haben darüber diskutiert hier im Politikum. Ich danke Ihnen für Ihren Besuch.
15: Vielen herzlichen Dank.

0: Frankreich leidet unter einer wirklich krassen Kokainschwemme. Der Konsum fast verdreifacht innerhalb weniger Jahre. Und die Drogenbanden, die kämpfen wirklich brutal gegeneinander. Also die Not ist groß und das, finde ich, hört man auch sehr raus aus den Worten von Amin Kessassi, der bekämpft den Drogenhandel und ist in seiner Heimat in Marseille inzwischen stellvertretender Bürgermeister.
1: Die Drogenhändler haben einfach nicht das Recht, unser Leben so zu zerstören. Sie haben nicht das Recht, unsere Viertel, unsere Jugend zu Sklaven des Drogenhandels zu machen.
0: Aber wie verhindert man das? Frankreich sperrt die gefährlichsten Drogenbosse jetzt in Hochsicherheitsgefängnisse, isoliert sie also. Werden die Leute da nicht erst recht aggressiv, frage ich mich. Meine Kollegin Julia Borutta meint, das Vorgehen Frankreichs ist richtig. Erklärt sie uns jetzt.
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0: Hi Julia.
3: Hallo.
0: Warum genau hält denn jetzt Frankreich Hochsicherheitsgefängnisse für nötig, um Drogenkriminalität besser in den Griff zu kriegen?
3: Es geht darum, die Drogenbosse daran zu hindern, mit der Außenwelt zu kommunizieren. Die Idee dazu hatte Justizminister Gérald Darmanin und er hat diese Idee dann auch sehr schnell binnen weniger Monate in die Tat umgesetzt. Es kommt nämlich in den letzten Jahren immer wieder vor, dass Strippenzieher aus ihrer Zelle heraus nicht nur ihr Drogengeschäft weiter betreiben, sondern auch Morde in Auftrag geben. Diese verurteilten Clanchefs lassen sich beispielsweise mit Drohnen Handys ins Gefängnis liefern und dirigieren von dort aus ihre Schergen. Das Geschäft anonymisiert sich dadurch weiter. Dealer werden über Snapchat angeheuert, junge Auftragskiller über Telegram und Co. Und einer der Clanchefs hatte sogar aus dem Gefängnis heraus einen 14-Jährigen angeheuert, um einen Auftragsmord zu begehen. Dran glauben musste dann am Ende ein unbescholtener Taxifahrer, den dieser Jugendliche kaltblütig von hinten in den Kopf erschossen hatte.
0: Also eine unglaubliche Brutalität. Ja, Kokain bringt unglaubliche Gewinne diesen Drogenbanden, aber trotzdem, woran liegt es denn, dass dann gerade jetzt so viel Kokain nach Frankreich kommt?
3: Die Produzenten in Kolumbien, Peru oder Bolivien mussten wohl neue Absatzmärkte finden. Zunächst nach dem Covid-Stau und dann aber auch, weil der US-Markt gesättigt ist. Also haben die Drogenbosse, die ja vor allem Geschäftsleute sind, einen Businessplan erstellt und sich gesagt, Europa, das ist unser neuer Absatzmarkt. Der Stoff kommt vor allem in Frachtcontainern über den Atlantik. Der landet dann in Rotterdam, Anvers oder eben seit geraumer Zeit auch im Norden Frankreichs, in Le Havre und Dunkerque. Um die Ware zu sichern, haben die Drogenbosse ein ganzes Ökosystem, wie man sagt, geschaffen. Sie haben die Kleinkriminellen vor Ort rekrutiert, sie beauftragt, auszuspähen, welche Hafenarbeiter, welche Docker oder auch welche Fischer man wohl korrumpieren könnte. Wer hat da Schulden? Wer ist in einer fragilen Lage und leicht beeinflussbar? Denn auf diese Helfer ist man angewiesen, um den Stoff aus den Frachtcontainern zu bekommen. Oder auch die Kokainballen, die mit Peilsendern auf hoher See über Bord geworfen werden, buchstäblich aus dem Wasser zu fischen.
0: Ökosystem, das klingt ja noch ziemlich harmlos. Das ist ja richtig stramm organisierte Kriminalität, ein unglaublich aufwendiges System. Das muss man ja erstmal am Laufen halten. Stelle ich mir schwer vor, das aus dem Gefängnis zu machen. Wirklich, das ging?
3: Ja, zum Teil schon. Man muss wissen, dass die Zustände in französischen Gefängnissen katastrophal sind. Also heillose Überbelegung, marode Gebäude, veraltete Sicherheitsvorkehrungen. Auch und vor allem in Marseille, was ja immer noch das Epizentrum der Drogenkriminalität ist. Diese Gefängnisse so auf Vordermann zu bringen, dass keine Drohnen mehr Bestellungen im Gefängnishof abwerfen können, dass Handynetze wirksam gestört und das Einschmuggeln von Handys effektiv unterbunden werden könnte, würde sehr, sehr lange dauern. Also hat sich der Justizminister gesagt, wir definieren zwei Hochsicherheitsgefängnisse, in denen die gefährlichen Kriminellen völlig von der Außenwelt abgeschnitten sind. Das heißt weitgehende Isolation, extrem restriktive Besuchsregeln, regelmäßige Durchsuchungen und eben höchster technischer Standard.
0: Kann man im ersten Moment dann vielleicht nachvollziehen, dass man da so einen harten Weg geht? Andererseits denke ich mir, so eine mehrjährige Isolation, das kann doch nicht das richtige Weg sein, um so Kriminelle dann auch wieder auf den rechten Weg zu bringen. Also in meiner Vorstellung werden Leute dann erst recht richtig aggressiv und definitiv nicht weniger kriminell.
3: Ja, das kritisieren auch manche Menschenrechtsorganisationen. Aber man muss sich eines klar machen. Bisher haben diese Drogenbosse sich einfach kaputt gelacht über den Staat. Die haben den Schutzraum Gefängnis zum Teil genutzt, um in aller Ruhe weiter ihr in jeder Hinsicht schädliches und zum Teil tödliches Geschäft zu betreiben. Wichtiger als die aus meiner Sicht unwahrscheinliche Wiedereingliederung in die Gesellschaft dieser Kriminellen wäre mir an der Stelle der Schutz derer, die mit diesen skrupellosen Typen umgehen müssen, also das Gefängnispersonal. Einem Drogenboss, Mohammed Amra, ist spektakulär die Flucht gelungen, als er von A nach B transportiert wurde. Die zwei Fahrer des Gefangenentransporters wurden auf offener Straße kaltblütig erschossen. Heute muss also das Gefängnispersonal täglich mit Angriffen rechnen. Es gab Morddrohungen. Als Warnung haben die Dealer bereits einmal das Feuer auf ein Gefängnistor eröffnet. Sie haben mehrfach Autos von Bediensteten angezündet. Sie spionieren digitale Daten der Wärter aus, bedrohen ihre Familien, zwingen sie zu kooperieren. Und ich finde, wenn die Chefs dieser Banden im Hochsicherheitsgefängnis ihre Truppen außerhalb der Gefängnismauern nicht mehr dirigieren könnten, so wie sie es heute tun, dann wäre doch schon mal viel gewonnen.
0: Findet Julia Borutta. Ich danke dir.
3: Sehr gern.
0: Wussten Sie, dass in vielen Klamotten ganz schön viel Erdöl drin steckt? Um jetzt auch zum Ende des Politikums nochmal im Bild der Ehe zu bleiben, das ist eine sehr beliebte Partnerschaft. Praktisch, das Öl, normalerweise auch recht billig, aber eben auch fies fürs Klima. Und gerade dann eben auch knapp und teuer. Es überlegen sich ja schon lange schlaue Leute, wie man das Erdöl loswerden könnte. Das Institut für Textiltechnik der RWTH Aachen zum Beispiel, das hat vor kurzem auf einer Messe Sneaker aus Algen statt mit Erdöl vorgestellt.
2: Es geht also darum, die Textilindustrie umzustellen, und zwar von dem im Wesentlichen erdölbasierten Chemiefasern, die einen großen Teil auch machen, einen wachsenden Teil immer noch an der Textilindustrie ausmachen, den zu ersetzen, weil das einfach keine nachhaltige Produktionsweise ist.
0: So hat Marco Schmidt von der RWTH Aachen die Idee schon vor ein paar Jahren erklärt. Algen statt Öl, ich habe mir da schon öfter gedacht, klingt nach einer coolen Sache, aber wann kommt da bitte der Durchbruch? Vielleicht können wir ja rückblickend sagen, dass die Blockade der Straße von Hormuz zumindest einen positiven Effekt hatte, nämlich, dass solche Ideen einen Push bekommen haben. Das war's vom Politikum. Ich bin Luisa Schmidt. Tschüss.
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7: Mittwoch, 6:30, Julia Barth ist hier. Guten Abend. Eine bundesweite Razzia bei zwei mutmaßlich rechtsextremen Jugendgruppen. Gleich ein Thema bei uns. Verbunden mit der Frage, wieso rechte Ideologien bei Jugendlichen so gut verfangen. Außerdem gibt es Neuigkeiten, wie es mit dem Kreuzfahrtschiff weitergeht, auf dem das Hunter-Virus ausgebrochen ist. Ein Virus, von dem die Gesundheitsorganisation, die Weltgesundheitsorganisation, sagt, an sich ist das Risiko für die Bevölkerung gering, weil sich das Hunter-Virus nicht so leicht verbreitet wie die Grippe oder Corona.
8: The risk to general public is low. This is not a virus that spreads like flu or like COVID. It's quite different.
9: Das ist eine Gruppe von Menschen, die sich vereint haben, mit dem Ziel, kriminelle Taten zu begehen. Und in dem Fall mit rechtsradikalem Hintergrund.
10: Ich schwöre, dass ich meine Kraft dem Wohle des deutschen Volkes widmen, seinen Nutzen mehren, Schaden von ihm wenden.
7: Auf den Tag genau ein Jahr ist das jetzt her und heute leuchtet eine Kerze auf dem Geburtstagskuchen der aktuellen Bundesregierung, auch wenn es wahrscheinlich nur ein imaginärer Kuchen ist. Ein Jahr, in dem die schwarz-rote Koalition einiges angepackt und auf den Weg gebracht hat, allerdings auch noch jede Menge dicke Bretter vor sich hat, die noch gebohrt werden müssen. Und zumindest von außen hat man den Eindruck, leicht ist das nicht. In einem Jahr, in dem Union und SPD auf Landesebene noch jede Menge Wahlkampf vor sich haben und mindestens mal da wollen und müssen CDU, CSU und SPD ja für ihre eigenen Positionen einstehen und sich voneinander abgrenzen. Der Kanzler hat heute, ein Jahr nach seinem Amtsantritt, trotzdem versucht, Optimismus und Zusammenhalt zu beschwören. Aus Berlin, Birte Sönnigsen.
11: Zur ersten Kabinettssitzung vor genau einem Jahr spendierte der Chef eine Runde Bier. Friedrich Merz hatte extra ein 10-Liter-Fässchen aus dem Sauerland mitgebracht.
12: Das ist seit gestern gekühlt und wir werden heute Abend anstoßen auf unsere gemeinsame Arbeit. Und im Vordergrund steht das Wort Arbeit.
11: Die selbsternannte Arbeitskoalition hat ein krisenreiches erstes Jahr hinter sich. Die Stimmung ist inzwischen deutlich schlechter in der Koalition und im Land. Einige Krisen hat die Koalition selbst verursacht. Die gescheiterte Richterinnenwahl, der Rentenstreit und sie hat zu hohe Erwartungen geschürt und nicht erfüllt.
12: Die Erwartungen sind groß gewesen. Ich will nicht bestreiten, dass wir daran auch beteiligt gewesen sind, sie zu erzeugen.
11: Für andere Krisen sind etwa der Kreml oder das Weiße Haus verantwortlich. Doch statt Erfolge ihres ersten Regierungsjahres in den Mittelpunkt zu stellen, bleiben vor allem Streit und Diskussion in Erinnerung, bemängelt auch der Fraktionsvorsitzende der Union, Jens Spahn.
13: Das waren so Spiralen der Selbstvergewisserung und der Rechtfertigung. Da müssen und wollen wir raus, wieder zur gemeinsamen Arbeit in dieser Koalition.
11: Schlechte Umfragewerte für CDU, CSU und SPD haben Streit und Abgrenzungsversuche befeuert. Umfragewerte, die auch dem Kanzler Sorgen machen, wie er im ZDF sagt.
12: Es geht um die Frage, ob die Menschen in Deutschland uns, der Bundesregierung, letztendlich den politischen Parteien der demokratischen Mitte noch etwas zutrauen und ob wir diesem Anspruch gerecht werden. Und da sage ich ganz offen, ja, wir bleiben hinter diesem Anspruch, auch dem selbstgestellten Anspruch, zurück.
11: Und plötzlich gibt es Stimmen, die von einem vorzeitigen Regierungsende warnen. Die Begriffe Minderheitsregierung und Neuwahlen geistern durchs Regierungsviertel. Der Kanzler reagiert gestern Abend darauf.
14: Träume auch niemand von Neuwahlen. Was soll denn danach dabei herauskommen? Glaubt irgendwer ernsthaft, dass ein Land im Wahlkampf inmitten einer solchen Wirtschaftskrise die notwendigen Entscheidungen treffen kann, die wir jetzt brauchen? Nein, wir wollen und wir müssen mit dieser Koalition, die wir jetzt haben, erfolgreich sein.
11: Erfolg sollen jetzt die seit langer Zeit angekündigten Reformen bringen. Gesundheit, Pflege, Steuer, Rente. Möglichst viel soll noch vor dem Sommer beschlossen oder zumindest auf den Weg gebracht werden. Dabei ist im ersten Regierungsjahr deutlich geworden, wie schwierig das werden dürfte, wo Union und SPD auseinanderliegen. Für Unionsfraktionschef Spahn geht es jetzt vor allem um eins: die Wirtschaft.
13: Wir brauchen wieder Wachstum. Wir können noch so große Erfolge haben in anderen Politikfeldern. An der Wachstumsfrage hängt auch die Schicksalsfrage der Nation, hängt auch die Zustimmung für diese Koalition. Und deswegen muss das der Schwerpunkt für die nächsten Wochen sein.
11: Schicksalshafte Wochen für die Koalition, in denen SPD-Co-Chefin Bärbel Baas sicher betonen wird, was für sie im Mittelpunkt steht.
15: Es geht um gute Arbeitsplätze, es geht um Arbeit, die sich lohnt und vor allen Dingen um ein bezahlbares Leben. Das ist unser Maßstab, auch bei allen Reformen, die wir mit auf den Weg bringen.
11: Heute stand keine große Reform auf der Tagesordnung der 43. Kabinettssitzung. Bier hat der Kanzler diesmal auch nicht mitgebracht.
12: Kein Frust trinken, das ist sowieso nicht meine Art, das habe ich noch nie gemacht.
11: Kein Frust trinken, das hatte der Kanzler schon zu Beginn seiner Amtszeit klargemacht. Deshalb gab es heute neben Kaffee, Tee und Wasser nur Dank und mahnende Worte des Bundeskanzlers, dass es zu dieser Regierung aktuell keine Alternative gebe.
7: Ja, und warum ist es eigentlich so schwer geworden, Kompromisse zu schließen? Das haben wir uns heute im WDR 5 Mittagsecho gefragt, aus Anlass dieses Geburtstags. Antworten darauf habe ich im Gespräch mit dem Politikwissenschaftler Ulrich Willems bekommen, der an einem Forschungsprojekt zur Kultur des Kompromisses mitmacht. Und er meint, im Grunde müssten die Parteien ihren Wählern immer wieder sagen, in einer Demokratie können wir nun mal nicht alles genauso durchsetzen, wie wir es im Wahlkampf versprochen haben.
16: Das müsste man in gewisser Weise auch von Seiten der Politik deutlicher herausstellen. Demokratie heißt grundsätzlich Kompromiss, weil Demokratien sind gekennzeichnet durch Meinungsverschiedenheiten. Mhm. Man muss Mehrheiten bilden und das bedeutet, um Mehrheiten zu bilden, muss man unterschiedliche Positionen, Lager, Klientel zusammenbinden. Und das bedeutet, niemand kann sich in einer Demokratie einseitig durchsetzen.
7: Ja, klingt erstmal logisch. In einem Jahr mit 5 Landtagswahlen aber gar nicht so einfach, sagt Ulrich Willems. Und daran haben wir Medien

0: Ja, in Schlagzeilen ist ja auch gerne und schnell von Streit die Rede. Da ist sicherlich was dran. Er sagt aber auch, es ist an der Politik klarzumachen, zum Kompromiss gibt es keine Alternative.
1: Und wir müssen vielleicht auch in Erziehung und Bildung, in Demokratieerziehung etwas verändern und deutlich machen, dass Demokratie in aller Regel bedeutet, Kompromisse zu schließen. Und ich denke, da sind die Schulen der hervorragende Ort, das zu tun, was es eigentlich heißt, in einer demokratischen Gesellschaft, wo man unterschiedliche Meinungen hat, miteinander friedlich zu leben.
0: Also im Grunde schon in der Schule besser und mehr erklären. Ohne Kompromisse kann Demokratie gar nicht funktionieren. So ist die Einschätzung von Ulrich Willems von der Uni Münster. Einer, der den Kompromiss jetzt nicht so immer nach vorne stellt, ist Jens Spahn, der Chef der Unionsabgeordneten im Bundestag und damit natürlich daran interessiert, seine Fraktion zusammen und auf Kurs zu halten. Dass er gerade gestern für diesen Posten wiedergewählt wurde, mit immerhin 86% der Stimmen, ist jetzt erstmal nicht so wahnsinnig erstaunlich. Schließlich gab es keinen Gegenkandidaten. Andererseits war wohl kein Fraktionschef derart angezählt wie Jens Spahn, wegen der Vorwürfe gegen ihn in der Corona-Pandemie, als er als Gesundheitsminister wieder besseres Wissen viel zu viele Masken für viel zu viel Geld gekauft haben soll, aber auch wegen der Art und Weise, wie er als Fraktionschef performt. Das scheint allerdings alles an ihm abzuprallen. Und deshalb fragt sich auch unsere Hauptstadtkorrespondentin Dagmar Pepping, kennt die Karriere von Jens Spahn trotz aller Vorwürfe nur den Weg nach oben?
2: Meinung. Jens Spahn will etwas, ist ehrgeizig. Er traut sich das Amt des Kanzlers zu, das ist kein Geheimnis. Den CDU-Vorsitz erst recht. 2018 mit gerade einmal 38 kandidierte Spahn als Parteichef. Damals noch vergeblich gegen Friedrich Merz und Annegret Kramp-Karrenbauer, die gewann. Seitdem ist Spahn in Lauerstellung, wartet ab, mit dem Amt des Unionsfraktionsvorsitzenden als Zwischenstation auf dem Weg nach ganz oben ins Kanzleramt. Das Ergebnis seiner Wiederwahl ist eine Ermutigung für Spahn. 86,5% der Stimmen. Das ist zwar etwas weniger als bei seiner Wahl vor einem Jahr, aber dennoch überraschend viel. Denn Spahns Bilanz im zweitwichtigsten Amt im Machtgefüge der Union nach dem Kanzler ist durchwachsen. Vor allem die völlig missglückte Verfassungsrichterwahl im Sommer musste Spahn auf seine Kappe nehmen. Zwischendurch schien sogar sein Stuhl zu wackeln. Berichte über ein beschädigtes Vertrauensverhältnis zu Friedrich Merz, dem Kanzler, machten die Runde. Offenbar gestreut, um Spahn zu schaden. Denn dessen große politische Stärke, der Ehrgeiz, ist vielleicht seine größte Schwäche. Man traut dem 45-Jährigen aus dem Münsterland einfach alles zu. Nicht nur Gutes, auch Illoyalität und Spielen auf eigene Rechnung. Die Wiederwahl als Unionsfraktionschef gibt Jens Spahn eine Chance, sich zu beweisen. Als effektiver Manager der Macht, der Kanzler Merz im Bundestag den Rücken frei hält. Als vertrauenswürdiger Partner von SPD-Fraktionschef Mirsch. Und als Antreiber einer lahmenden schwarz-roten Koalition. Will Spahn irgendwann eine realistische Aussicht auf das Kanzleramt haben, muss er seine Zustimmungswerte deutlich steigern. Kaum ein Politiker ist unbeliebter als er. Und das hat nicht nur mit den teuren Maskendeals als Gesundheitsminister während der Corona-Pandemie zu tun. Das Schlüsselwort lautet Vertrauen. Dieses Vertrauen, das seine Abgeordneten in ihn haben, muss sich Jens Spahn bei vielen Wählern noch verdienen.
0: Das war die Meinung von Dagmar Pepping aus dem ARD-Hauptstadtstudio im Echo des Tages auf WDR 5. In insgesamt 12 Bundesländern hat die Polizei heute am frühen Morgen zugeschlagen. Im Visier Häuser und Wohnungen, in denen die Beamten Mitglieder von zwei mutmaßlich rechtsextremen Jugendorganisationen vermuten.
3: Bei diesen Vereinigungen handelt es sich um gewaltbereite Jugendorganisationen aus dem rechtsextremistischen Bereich. Wir reden hier einerseits von einer Organisation, die sich selbst Jung und Stark nennt, die andere Organisation bezeichnet sich als Deutsche Jugend voran oder manchmal auch Neue Deutsche Welle. Diese Vereinigungen zeichnen sich häufig durch das sehr junge Alter ihrer Mitglieder aus.
0: So beschreibt das die Sprecherin des Generalbundesanwalts Ines Peterson. Die Bundesanwaltschaft übernimmt ja immer dann, wenn sie davon ausgeht, dass Straftaten den Staatsschutz betreffen, vor allem also bei Terrorismus oder Extremismus. Und Ines Peterson erklärt, warum der Generalbundesanwalt der Meinung ist, diese zwei Jugendorganisationen sind so gefährlich, dass sie in diese Kategorie fallen.
3: Diese Vereinigungen Jung und Stark und Deutsche Jugend voran vernetzen sich insbesondere über das Internet, über soziale Medien. Sie treten dann aber auch durch Gewaltdelikte teilweise realweltlich in Erscheinung. Wir haben beispielsweise in einigen Fällen auch Beschuldigte, denen solche Körperverletzungsdelikte

0: Gewaltdelikte zur Last gelegt werden. Da geht es dann etwa darum, ein sogenanntes Pedo-Hunting zu betreiben. Das sind Vorfälle, bei denen man vermeintlich pädophile Personen sich aussucht und die dann eben körperlich attackiert mittels Faustschlägen, in der Regel zusammen mit mehreren.
1: Festgenommen wurde bei der Razzia heute wohl niemand, aber es wird ermittelt gegen einige der Beschuldigten, unter anderem wegen gefährlicher Körperverletzung. Der jüngste von ihnen im Übrigen gerade mal 16 Jahre alt. Warum verfängt rechtsextreme Ideologie bei jungen Menschen? Das ist eine Frage, mit der ich Frank Greul angerufen habe. Er arbeitet für das Deutsche Jugendinstitut und beschäftigt sich dort schwerpunktmäßig mit Demokratieförderung und Extremismusprävention. Herr Greul, was macht solche rechtsextremen Gruppen vor allem für Jugendliche so interessant?
2: Es ist eben nicht nur die Ideologie, die attraktiv ist, aber auch die Ideologie. Und wenn wir uns diese ideologische Ebene anschauen, dann sehen wir, dass Rechtsextremismus ganz einfach strukturierte Welterklärungen liefert. Also sie teilt eine im Grunde ja immer komplexer werdende Welt in Schwarz und Weiß. Grautöne gibt es da gar nicht. Es gibt viel Eindeutigkeit und das entlastet junge Menschen auch erstmal darin, diese Welt zu verstehen. Ja, rechtsextreme Ideologie bietet auch Sinnhaftigkeit. Also die eigene Existenz wird wichtig, der Kampf für ein vermeintliches Deutschtum wird wichtig, man opfert sich einer größeren Sache und das ist auch erstmal was für Jugendliche Interessantes. Es gibt aber neben diesen ideologischen Motiven auch nochmal nicht ideologische Motive, so nennen wir das. Das ist auch sehr wichtig, gerade für Jugendliche, diese Gemeinschaft- und Zugehörigkeitsbedürfnisse zum Beispiel. Also junge Menschen suchen ja Gemeinschaft, suchen die Gemeinschaft anderer junger Menschen und die rechtsextremen Szenen, die bieten das auch in einer sehr intensiven Form. Also wir reden da von Kameradschaft, das ist ja sowas wie ein Leitmotiv im Rechtsextremismus. Also es wird suggeriert, dass man eben Teil einer größeren Gemeinschaft ist. Man kann sich geborgen fühlen, man fühlt sich gebraucht, kriegt darüber Anerkennung und Selbstwert. Das sind alles Dinge, nach denen junge Menschen auch erstmal grundsätzlich streben.
1: Das, was Sie zuletzt gesagt haben, wird das möglicherweise auch dadurch gefördert, dass, sprechen wir auch immer wieder drüber, Mobbing in der Schule online wie offline so stark zugenommen hat, dass man möglicherweise hier so einen Ort hat, wo man auch ein bisschen Frust abbauen kann, wo man sich eben aufgehoben fühlt.
2: Es ist natürlich auch für Mobbing-Opfer ist es natürlich auch eine gute Sache, sich einer größeren Gemeinschaft zu verpflichten, vielleicht noch andere Leute auch dann um sich zu haben. Rechtsextreme leben ja sehr viel in Gruppen und haben damit gewisse Schutzräume. Also auch Gewaltopfer werden gern rechtsextrem, jetzt mal zugespitzt gesprochen. Und umgekehrt hat man in der rechtsextremen Szene auch immer die Gelegenheit, beziehungsweise muss man das auch tun, Gewalt auszuüben, mehr oder weniger intensiv. Also darüber, wird diese Kameradschaft ja ein Stück weit auch hergestellt und diese Gewaltausübung, die ist immer ideologisch legitimiert, im Dienste einer höheren Sache.
1: Was würden Sie denn sagen, wie sehr stehen die Jugendlichen am Ende hinter den Inhalten, für die diese Gruppen stehen? Ich könnte mir fast vorstellen, dass die ja vielleicht nicht direkt mit, sagen wir mal, den verfassungsfeindlichen Teilen Werbung für sich machen, oder? Sondern ein bisschen anders an die jungen Leute rankommen, ähnlich wie Sie es eben schon beschrieben haben.
2: Na, die Ansprache, die ist auf jeden Fall erstmal sehr subtil. InfluencerInnen, die rechtsextreme Ideologie eher so nebenher mittransportieren. Also da gibt es entsprechende Videos, die drehen sich um Fitness, die drehen sich um Ernährung, die drehen sich um Haushaltsführung und dann gibt es da immer so kleinere ideologische Einsprengsel. Und wir sehen auch generell, wenn wir uns Einstiegsprozesse in rechtsextreme Szenen anschauen, dass das zuallererst nicht über diese Ideologie passiert, sondern eher über diese Gruppenzugehörigkeiten. Und die Ideologisierung, die Radikalisierung im Hinblick auf Ideologie, die passiert eher im Prozess, eher im Nachgang zum Einstieg.
1: Jetzt forschen Sie ja zu Extremismusprävention, also zur Frage, wie kann man das verhindern, dass Jugendliche in diese Szene reingeraten. Haben Sie auf diese Frage schon eine Antwort gefunden?
2: Die vermehrten Hinweise auf Rechtsextremismus bei Jugendlichen, die stärkere Verbreitung, die wir da inzwischen sehen, natürlich auch Ausdruck einer gesamtgesellschaftlichen Entwicklung ist. Insofern ist das Ganze eben auch auf einer gesellschaftlichen Ebene angesiedelt. Und da sind das eben jetzt nicht nur die pädagogischen Instanzen, also Schule oder Jugendhilfe, die da in der Pflicht stehen. Wenn wir uns die pädagogischen Instanzen anschauen, dann würde ich sagen, in der Schule naja, könnte noch mehr passieren im Hinblick auf Rechtsextremismusprävention, im Hinblick auf Aufklärung, aber auch im Hinblick auf Gelegenheiten, die in der Schule geboten werden, auch Demokratie mal lebendig zu erfahren. Also wir haben es bei vielen Schulen auch immer noch mit strikt hierarchischen Organisationen zu tun, die eben auch im Hinblick auf Demokratieförderung noch deutliche Potenziale haben. Und abgesehen davon haben wir auch das Phänomen, dass da viele Lehrkräfte sind und auch in der Jugendhilfe viele SozialarbeiterInnen, die im Hinblick auf Rechtsextremismus jetzt auch nicht so besonders kompetent sind im Hinblick auf den Umgang. Und auch da wäre noch Luft nach oben.
1: Das war die Einschätzung von Frank Greuel, der am Deutschen Jugendinstitut zu Extremismusprävention forscht. Im März haben die Grünen mit Cem Özdemir in Baden-Württemberg die Landtagswahl gewonnen. Jetzt kann die Arbeit in der Koalition mit der CDU losgehen. Mehr dazu von Detlef Dickmann in den Kurznachrichten.
3: Grüne und CDU in Baden-Württemberg haben ihren Koalitionsvertrag für die kommenden 5 Jahre vorgestellt. Schwerpunkt der neuen Regierung von Ministerpräsident Özdemir soll die Stärkung der Wirtschaft sein, unter anderem durch weniger Bürokratie sowie gezielte Förderung von Zukunftstechnologien wie künstlicher Intelligenz. Die Europäische Union hat zum ersten Mal eine Strategie vorgelegt, mit der sie Armut bekämpfen will. Demnach soll die Zahl der Menschen, die von Armut oder sozialer Ausgrenzung bedroht sind, in den nächsten 4 Jahren um 15 Millionen sinken, vor allem durch einen besseren Zugang zu Bildung, bessere Gesundheitsversorgung und mehr Hilfe für psychische Gesundheit. Israel will Deutschland mit Kerosin versorgen, das hat die Regierung in Jerusalem mitgeteilt. Das Land habe überschüssiges Flugbenzin. In Deutschland gibt es wegen des Iran-Krieges dagegen Lieferengpässe. Auch Erdgas könnte aus Israel nach Deutschland geliefert werden. In den USA ist CNN-Gründer Ted Turner gestorben. Er war dort einer der einflussreichsten Medienunternehmer der letzten Jahrzehnte. Er wurde 87 Jahre alt. Turner gründete 1985 CNN und damit den ersten TV-Sender, der rund um die Uhr sendet. Auch an anderen TV-Sendern war er beteiligt, zum Beispiel am Sportsender TNT.
1: Detlef Dickmann war das mit den Kurznachrichten. So richtig wohl fühlen sich die Menschen auf den Kanaren nicht damit, dass da in ein paar Tagen ein Kreuzfahrtschiff ankommt, auf dem das Hunter-Virus ausgebrochen ist. Aber die spanische Regierung hat es erlaubt, dass die Passagiere in Teneriffa an Land gehen können. Bis heute hingen die noch vor den Kapverdischen Inseln fest, vor der Küste Westafrikas. Insgesamt 150 Menschen hatte das Schiff ursprünglich an Bord. 3 von ihnen hat das Virus das Leben gekostet. Das Hunter-Virus wird eigentlich von Nagetieren übertragen und gar nicht so selbstverständlich von Mensch zu Mensch weitergegeben. Bei dieser speziellen Virusvariante auf dem Schiff ist das aber wohl möglich.
4: An Bord ein eingeflogenes niederländisches Ärzteteam und mehr als 140 Passagiere, viele von ihnen besorgt und verunsichert. 3 Mitreisende sind bereits mutmaßlich am Hunter-Virus gestorben. 2 werden in Krankenhäusern behandelt. 3 Erkrankte hat man in die Niederlande ausgeflogen. Der Rest der Passagiere zeigt bisher keine Symptome. Am Samstag soll das Kreuzfahrtschiff auf Teneriffa anlegen, in Granadilla de Arbona, einem kaum benutzten Nebenhafen. Dort gehen die Passagiere von Bord und können nach einer Untersuchung in ihre Heimatländer zurückreisen, so die spanische Gesundheitsministerin Mónica García. Alle ausländischen Passagiere werden nach einem europäischen Zivilschutzprotokoll in ihre Heimatländer zurückgeführt. Sowohl für die medizinische Behandlung wie auch für den Transport wird es Schutzvorrichtungen geben, die jeden Kontakt mit der Bevölkerung vermeiden und auch das medizinische Personal schützen. Wie lange die internationalen Passagiere dann in Quarantäne bleiben müssen, obliege deren Heimatländern. Die Weltgesundheitsorganisation WHO hat inzwischen bestätigt, dass es sich bei den mutmaßlichen Infektionen auf dem Kreuzfahrtschiff um die seltene Andenvariante des Hunter-Virus handelt. José Antonio López Guerrero, Mikrobiologe an der Autonomen Universität Madrid.
5: Es una mala noticia.
4: Das ist eine schlechte Nachricht, weil es sich bei dieser Variante um eine Variante handelt, die nach der Infektion durch Nagetiere auch von Mensch zu Mensch übertragen wird. Aber die gute Nachricht ist, dass es sich um keine neue, bisher unbekannte Variante handelt, also um keine Mutation oder Evolution des Virus. Wir wissen also, welche Protokolle wir anwenden müssen. Eine Infektion mit dem Hunter-Virus kann zu schweren Atemwegsproblemen, hohem Fieber und Nierenversagen führen. Bei der Andenvariante verläuft eine solche Erkrankung in bis zu jedem dritten Fall tödlich. Da es weder Impfungen noch spezielle Medikamente gibt, müssen Patienten so schnell wie möglich klinisch betreut werden. Trotzdem sei die Gefahr für die Bevölkerung bei Einhaltung der Sicherheitsprotokolle gering, betont José Antonio López Guerrero. Je virulenter ein Virus ist, desto unwahrscheinlicher ist die Gefahr einer Pandemie, weil er dann eine geringere Möglichkeit hat, sich auszubreiten. Die Viren mit der größten Pandemiegefahr sind diejenigen, die sich auch zwischen asymptomatischen Personen ausbreiten, wie wir das beim Coronavirus erlebt haben oder bei Grippeviren. Das Hantavirus ist kein charakteristisches Pandemievirus. Dennoch, die Verunsicherung ist groß. Auch deswegen hatte die Kanarenregierung zunächst gefordert, Passagiere und Crew von den Kapverden aus zu evakuieren. Die spanische Zentralregierung kommt entgegen dieser Forderung einem Hilfsgesuch der Weltgesundheitsorganisation nach. Man sei aus humanitären und rechtlichen Gründen zur Aufnahme verpflichtet.
1: Wie es jetzt für die Menschen auf dem Kreuzfahrtschiff weitergeht, auf dem das Hantavirus ausgebrochen ist, Julia Macher war das mit den Infos dazu.
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1: Schüleraustausch. Zu meiner Zeit ging das einmal kurz nach Frankreich und wieder zurück. Heute kann sowas schon mal ein bisschen spektakulärer ausfallen, also globaler zum Beispiel. Gerade vor ein paar Wochen ist eine Schülergruppe aus Köln-Korweiler in Rio de Janeiro in Brasilien gewesen. Da kommt ja jetzt auch nicht unbedingt jeder hin, vor allem nicht zu Schulzeiten. WDR-Reporter Nils Rode hat diese Schülergruppe begleitet für eine Fernsehdoku. Ich habe heute Mittag mit ihm gesprochen und ihn gefragt, wie er darauf gekommen ist, daraus eine Doku zu machen.
7: Ja, Köln und Rio sind Partnerstädte schon seit 10, 11, 12 Jahren und der Schüleraustausch ist halt ein Bestandteil dieses Austauschprogramms. Und die Stadt Köln hat damals gesagt, wir wollen da jetzt nicht Kinder und Jugendliche hinschicken, die auch mal so nach Rio in Urlaub fahren können, sondern es soll Kinder aus einem benachteiligten Stadtteil die Chance haben, so auch mal ans andere Ende der Welt reisen zu dürfen. Und so ist damals die Wahl auf die Gesamtschule in Köln-Korweiler gefallen. Und die haben dann eben in Brasilien im Norden, mitten in den Favelas, ein Partnerinstitut gefunden. Das heißt also, das ist jetzt kein Urlaub mit Copacabana, Caipirinha und sonstigem gewesen, sondern wirklich ein Austausch, wo man kennenlernen soll, wie Alltag funktionieren kann oder vielleicht auch muss am anderen Ende der Welt.
1: Ja, wie du sagst, ihr habt also nicht an der Copacabana gesonnt, also zumindest nicht nur, sondern ihr wart eben da, wo es weh tut, in diesen Favelas, also den armen Vierteln am Rande der Stadt. Was habt ihr dort erlebt?
7: Also ich meine, es gibt viele Favelas in Rio. Manche sind pittoresk gelegen am Hang, haben vielleicht auch den schönsten Blick aufs Meer. Mhm. Es gibt einzelne Favelas, da kann man als Tourist auch schon wieder durchspazieren, relativ gefahrlos. Die stehen im Reiseführer drin. Und es gibt eben, weil Rio ja eine geteilte Stadt ist in Arm und in Reich, in Nord und in Süd, also im Süden leben die Reichen, im Norden leben die Armen. Und da gibt es eben auch im Norden solche Favelas, wo man eben mit dem Bus hinfährt, in anderthalb Stunden von der Copacabana. Und da trifft man zum Teil auf extreme Armut, Hütten ohne fließend Wasser, ohne Strom. Der Strom wird, wenn, dann illegal abgezapft. Die Menschen haben sich teilweise im Fluss gewaschen. In diesem Fluss leben Kaimane und davor liegen Müllberge, wo sie rüber müssen. Also das ist schon, wenn man da einfach unbedarft reingeht, dann kriegt man schon einen mit dem Holzpfahl, weil man da nicht unbedingt drauf vorbereitet ist. Und wir haben auch eine Schülerin oder ehemalige Schülerin getroffen, die auch in Korweiler war letztes Jahr zum Austausch. Und die hat uns ihre Hütte gezeigt, wo sie bis vor 6 Jahren gelebt hat. Und das war eben wirklich reinstes Wellblech und ein selbstgebautes Dach und gelegen unter einer Autobahnbrücke. Und dann sagte dieses Mädchen, ja, guck mal, hier habe ich bis vor 6 Jahren drin gelebt.
1: So wie du das beschreibst, muss man ja sagen, das Leben dort ist immer noch ein ziemlicher Kulturclash, auch im Verhältnis zu einem Stadtteil wie Köln-Korweiler. Wie haben die Schülerinnen und Schüler das aufgenommen?
7: Da ist schon sehr viel passiert in ihren Köpfen. Das hat man gemerkt. Das hat angefangen zu rattern. Die haben sich Gedanken gemacht über, was ist eigentlich Luxus? Was habe ich eigentlich alles in Deutschland? Was kriege ich so mit? Und die sehen das dann im Rios Norden, dass das eben auch ganz, ganz anders sein kann. Und andererseits haben die natürlich auch bei den Brasilianern sowas mitgenommen, wie diese Fröhlichkeit, diese Herzlichkeit. Die haben uns ja eingeladen. Die haben ihre Türen aufgemacht. Und das hat natürlich auch wiederum was mit den Kölner Jugendlichen gemacht, weil die sagten, Mensch, die sind eigentlich so glücklich und das ist schon echt Wahnsinn.
1: Ja, obwohl sie im Grunde nichts oder zumindest wenig haben. Du hast es gerade schön beschrieben, es gibt da Familien, die wohnen mit Kindern, die spielen, die Spaß haben, die euch herzlich willkommen geheißen haben. Andererseits hört man ja auch immer wieder, dass diese Favelas von Drogengangs kontrolliert sind, dass dort viele bewaffnet sind. Wie seid ihr damit umgegangen? Wie ist es euch da ergangen?
7: Also da, wo wir waren, das waren 8 Favelas, die direkt nebeneinander liegen und die werden alle von Drogenkartellen kontrolliert. Und das heißt, da kann man auch nicht so einfach reingehen. Und das läuft dann über Mittelsmänner. Also sprich, da haben wir anfragen lassen, hier Fernsehen Deutschland, wir begleiten Jugendliche aus Köln, können wir da filmen, ja oder nein? Und dann stellte sich auch raus, dass an dem Tag, wo wir dann dort rein wollten, dass es da am Morgen noch eine Schießerei gegeben hat. Und dann hieß es, doch, kleine Schießerei, ne? Was heißt das dann? Fragt man so, naja, ach so 2, 3, 4 Schüsse, mehr nicht. Die haben den dann auch bekommen. Und das ist halt so da einfach Alltag, dieses Leben mit dem Tod. Und da sind nicht ein paar Leute bewaffnet, sondern das sind ja Kartelle, die haben teilweise ein paar tausend Leute unter Waffen. Und wenn die Polizei, die Militärpolizei da reingehen, dann machen die das normalerweise mit gepanzerten Fahrzeugen und die andere Seite schießt aber mit panzerbrechenden Waffen zurück.
1: Was nimmst du mit an Eindrücken? Also zum einen für deinen Film, aber auch ganz generell?
7: Ich nehme sicherlich mit, dass die Welt sehr geteilt ist und dass es eben Verhältnisse gibt auf dieser Welt, über die man wirklich viel, viel mehr berichten sollte, dass vieles eben nicht selbstverständlich ist. Und ich nehme auch mit, dass solche Projekte zarte Pflänzchen sind, die wirklich weiter gegossen werden sollten, weil alle, die daran beteiligt waren, mit denen hat das sehr viel gemacht, denen hat das sehr viel gegeben. Und ich denke, das ist wichtig, da hinzuschauen und einfach mitzufahren und sich dann eben natürlich auch den Gegebenheiten vor Ort, die sicherlich erschwerend waren, anzupassen.
1: Mein Kollege Nils Rohde hat eine Gruppe beim Schüleraustausch nach Brasilien begleitet. Von Chorweiler nach Rio. Den Film zum Gespräch finden Sie in der ARD Mediathek. Und von jungen Schülerinnen und Schülern kommen wir noch kurz zu alten Männern, wobei die trotz ihrer 80 Jahre plus in Sachen zumindest mal gefühlter Jugendlichkeit irgendwie kaum etwas eingebüßt haben, die Rolling Stones. Auf jeden Fall können sie noch Rock'n'Roll. Jetzt hat die Band ein neues Album angekündigt, in gut 2 Monaten kommt es raus und in einem kleinen Trailer kriegt man schon eine Ahnung, wie es klingt.
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1: Ja, der klassische Rolling Stone Sound, würde ich sagen. Sie werden nicht müde. Ich find's faszinierend. Das war's von uns im Echo des Tages für heute. Ich bin Julia Barth. Schönen Abend.

0: Es ist 19 Uhr. 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
1: Die Nachrichten mit Christine Langner. Guten Abend.
2: Die meisten Unternehmer glauben schon, dass Kurs und Richtung stimmen, aber die Geschwindigkeit und die Konsequenz in der Umsetzung noch deutlichen Verbesserungsbedarf haben.
1: Ralf Stoffels von der Industrie- und Handelskammer NRW sagt, dass die Unternehmer Reformen von der Bundesregierung erwarten. In Düsseldorf sprechen gerade über 500 Unternehmer aus NRW über die wirtschaftliche Lage. Auch Bundeskanzler Merz hat eine Rede gehalten. Antje Passenheim, WDR-Landespolitik, live aus Düsseldorf. Was hat Merz denn gesagt?
3: Er hat nicht viel Neues gesagt, außer dass er weiter dringend am Reformkurs festhält, um die Wirtschaft zu entlasten. Runter mit den horrenden Lohnnebenkosten, dafür mehr Wettbewerbe. Er hat nochmal betont, eine Erhöhung der Einkommensteuerlasten für Unternehmen wird es mit der Union nicht geben. Merz hat aber auch betont, er würde selber den Prozess der Reform sehr gerne beschleunigen, aber das lasse sich in einer Demokratie nicht von oben anordnen. Das hat er natürlich mit Fingerzeig auf den Koalitionspartner SPD in Berlin gesagt. Er hat aber auch unterstrichen, ich werde keine anderen Mehrheiten im Bundestag suchen als die, die wir gerade haben. Ich möchte unser Land nicht den Radikalen überlassen.
1: Dankeschön, Antje Passenheim nach Düsseldorf. Bundesweit hat der Zoll heute Paketdepots und Verteilerzentren durchsucht. Es ging um den Verdacht auf Schwarzarbeit und Sozialbetrug. Mathis Jungblut, WDR aktuell, dazu, worauf die Ermittler geachtet haben.
4: Zum Beispiel darauf, ob Firmen ihre Paketdienstfahrer als Minijobber anstellen, sie dann aber in Vollzeit arbeiten lassen. Die Fahrer bekommen dann extra Geld auf die Hand, auf das aber keine Steuern gezahlt wird. Von dieser Masche sind über 20 Fälle in NRW aufgedeckt worden. Außerdem sollen Mitarbeiter zum Teil unter dem Mindestlohn gearbeitet haben. Da gab es im Kölner Raum zum Beispiel 18 Verdachtsfälle. Laut dem Zoll ist ein Problem, dass immer mehr Leute Pakete bestellen, die großen Firmen aber nicht genug Personal haben und deswegen oft Subunternehmen fürs Zustellen beauftragen. Und die kann man dann schwer kontrollieren.
1: Weitere Meldungen im Überblick. Israel will Deutschland mit Kerosin versorgen. Das hat die Regierung in Jerusalem mitgeteilt. Das Land habe überschüssiges Flugbenzin. In Deutschland gibt es wegen des Iran-Krieges dagegen Lieferengpässe. Auch Erdgas könnte aus Israel nach Deutschland geliefert werden. Die Europäische Union hat zum ersten Mal eine Strategie vorgelegt, mit der sie Armut bekämpfen will. Demnach soll die Zahl der Menschen, die von Armut oder sozialer Ausgrenzung bedroht sind, in den nächsten 4 Jahren um 15 Millionen sinken. Vor allem durch einen besseren Zugang zur Bildung, bessere Gesundheitsversorgung und mehr Hilfe für psychische Gesundheit. In Baden-Württemberg haben Grüne und CDU ihren Koalitionsvertrag für die kommenden 5 Jahre vorgestellt. Schwerpunkt der neuen Regierung von Ministerpräsident Özdemir soll die Stärkung der Wirtschaft sein. Geplant sind unter anderem schnellere Unternehmensgründungen, weniger Bürokratie sowie gezielte Förderung von Zukunftstechnologien wie künstlicher Intelligenz.
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1: Im Dortmunder Zoo hat es gestern einen kuriosen Polizeieinsatz gegeben. Ein Mann hatte die Löwen mit rohem Schweinegulasch gefüttert. Katja Leistenschneider, WDR Dortmund, erklärt warum.
5: Der 29-jährige Dortmunder besucht den Zoo regelmäßig und meinte, die Löwen hätten laute Geräusche gemacht. Daraus hat er geschlossen, dass sie wohl Hunger hätten. Darauf war der Mann bestens vorbereitet. Er hatte abgepackte Schweinegulasch in seinem Rucksack und hat das dann in das Gehege geworfen. Rohes Schweinefleisch ist für Löwen gefährlich. Sollte der Löwe jetzt erkranken, könnte der Zoo die Behandlungskosten von dem Mann einfordern. Die Polizei Dortmund hat darum seine Personalien aufgenommen.
1: Das war WDR aktuell. Das Wetter in Nordrhein-Westfalen. Der Regen lässt am Abend etwas nach, kommt aber schon in der Nacht und morgen Vormittag dann auch zurück, vor allem in Teilen von Ostwestfalen. Sonst ist es morgen meistens trocken und oft bewölkt. In Herford morgen höchstens 13 Grad, Lünen kommt auf 15 und Wesel auf 16 Grad. Die Zeit 19.04 Uhr. WDR 5 mit den längeren Staus. A1 Köln Richtung Dortmund zwischen Wuppertal-Ronsdorf und Langerfeld. 10 Minuten dauert's länger, 3 Kilometer. A2 Hannover Richtung Dortmund zwischen Hamm-Üntrop und Hamm. 1/4 Stunde länger, 4 Kilometer Stau, da wird gebaut. A40 Duisburg Richtung Essen zwischen Mülheim-Winkhausen und Essen-Zentrum. 10 Minuten länger, 5 Kilometer stockend. A44 Kassel Richtung Dortmund zwischen Marsberg und Kreuz-Wünnenberg-Haaren. 1/4 Stunde länger, 6 Kilometer Stau wegen Bauarbeiten ist da nur eine Spur frei. Und die A52 Essen Richtung Düsseldorf zwischen Essen-Harzopf und Breitscheid eine Viertelstunde länger. 4 Kilometer Stau an einer Baustelle.
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7: Es gibt so Tage, da klingt der Frühling nicht nach Vogelgezwitscher, sondern eher so. Immer rein in die Pfütze, dass es so richtig spritzt. Am besten mit Gummistiefeln natürlich. Und so ein Tag war ja heute. Viel Regen, keine Sonne, aber ist auch irgendwie okay, oder? Endlich mal wieder was zu trinken für die Pflanzen da draußen. Und ihr kriegt die Frühlingslaune hier bei Maus Live, denn ich habe wieder Kopfhörer zu verschenken, wenn ihr hier gleich ein Rätsel löst. Und das ist heute was für alle Musikfans, denn ihr sollt Lieder erraten. Und wenn ihr sagt, ja, ich kenne mich gut aus mit Musik, dann bleibt doch dran und vielleicht habt ihr ja dann gleich einen nagelneuen Maus-Kopfhörer.

0: Der Frühling ist ja gerade ein bisschen verregnet, aber trotzdem für mich die schönste Jahreszeit. Und die Band Deine Freunde, die liebt den Frühling auch sehr.
1: Das Schöne am Frühling ist für mich, wenn die Tage länger hell bleiben und es schön draußen ist.
2: Das Schöne am Frühling ist zu wissen, dass es jetzt länger schön ist als nicht schön. Häufiger schön draußen ist als nicht schön. Weil ich finde, der Winter hat ja auch was für sich und es ist ja auch schön, wenn es mal kalt ist oder schneit. Aber immer wenn der Frühling kommt, ist gerade ausgerechnet der Moment, wo es dann mit Kaltsein reicht, finde ich. Also der Frühling weiß immer sehr gut, wann er zu kommen hat.
3: Man merkt auch, dass die Leute dann draußen, denen man so begegnet, alle ungefähr 30% besser gelaunt sind. Und darüber freut man sich ja auch.
0: Ja, und nicht 30, sondern 100% bessere Laune gibt's jetzt für alle Deine Freunde-Fans. Denn morgen sind Flo und Lukas hier bei mir zu Gast in Maus Live. Und ihr könnt mit ihnen sprechen. Live, ab kurz nach 7 könnt ihr hier anrufen oder auch ins Gästebuch schreiben. Das geht übrigens auch jetzt schon, wenn ihr schon mal eine Frage anmelden wollt. Und dann erzählen uns die Jungs auch von ihrem neuen Album, das am Freitag rauskommt. Da ist übrigens auch dieser Song hier drauf. Bestimmer heißt er. Nein, er heißt Zieh dich bitte warm an. Und da können wir dann morgen auch ein bisschen drüber reden.
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0: Zieh dich bitte warm an einen Song vom neuen Deine Freunde Album, das am Freitag rauskommt und morgen sind sie dann zu Gast in Maus Live. Moje, der hat am Montag schon in Maus Live eine Frage an die Jungs gestellt. Der will nämlich wissen, welchen Pizzabelag sie am liebsten haben. Moje, das klären wir natürlich für dich und ihr könnt auch Fragen an sie schicken im Gästebuch auf maus-live.de oder noch besser, ihr ruft morgen direkt in der Sendung an und sprecht dann mit ihnen direkt. Ich bin dann auch da und ich bin jetzt schon ganz aufgeregt und freue mich drauf. Und jetzt geht's um Spielplätze. Die sind ja alle eigentlich für alle da, aber manchmal eben auch nicht. Es gibt ja Kinder, die können die meisten Geräte auf Spielplätzen überhaupt nicht benutzen, weil sie zum Beispiel im Rollstuhl sitzen. Wo es aber anders läuft, das erklärt euch jetzt unsere Mausklasse aus Wachtberg zusammen mit Sandra.
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2: In Heinsberg, das liegt an der Grenze zu Holland, gibt es jetzt einen inklusiven Spielplatz.
1: Achtung, Quizfrage.
3: Was ist ein inklusiver Spielplatz?
4: Antwort A. Ein Spielplatz, wo man einmal bezahlen muss und dann alle Geräte inklusive sind.
5: Antwort B. Ein Spielplatz, den alle Kinder mit und ohne Beeinträchtigung zusammen benutzen können.
6: Oder Antwort C. Ein Spielplatz nur für Kinder ohne Beeinträchtigung.
7: Die Lösung ist...
8: Antwort B ist richtig. Ein inklusiver Spielplatz funktioniert für alle Kinder.
9: Er muss so gebaut sein, dass dort alle zusammen spielen können.
10: Dabei ist es egal, ob jemand eine Beeinträchtigung hat oder nicht.
11: Wie können wir uns das vorstellen?
2: Auf dem Spielplatz in Heinsberg gibt es statt Schotter oder Sand Gummiböden. Dort können Kinder im Rollstuhl dann nämlich super lang fahren.
12: Außerdem sind die Eingänge zum Spielplatz und auch die große Rutsche extra breit, damit auch Kinder mit Einschränkungen sie super benutzen können.
13: An jedes Spielgerät kommen alle Kinder sehr gut dran. Ganz egal, ob sie eine Behinderung haben oder nicht. 2 Jahre hat es gedauert, den Spielplatz zu planen und zu bauen. Viele Eltern haben dabei mitgeholfen.
14: Manche Behinderungen sieht man nicht auf den ersten Blick. Auf dem Spielplatz gibt es auch ein Zelt, das heißt Bärenhöhle. Dort können sich Kinder, die zum Beispiel eine geistige Behinderung haben, ausruhen und zurückziehen.
15: Und für die Kinder mit Behinderungen, die schon mal ausbüchsen und vor allem für ihre Eltern, gibt's auch Hilfe. Um den Spielplatz herum ist ein großer Zaun. So geht kein Kind verloren und die Eltern müssen keine Angst haben.
16: Ganz viele Menschen finden, dass Kinder mit und ohne Behinderung ganz normal zusammenspielen sollen. Dafür müssen sie sich aber eben auch treffen können. Dafür sind solche Spielplätze wie in Heinsberg super.
17: Warum ist das so wichtig?
15: Wenn Kinder zusammen spielen, lernen sie sich besser kennen. Auf einem Spielplatz mischen sich Mädchen und Jungen, Kinder aus Deutschland und aus anderen Ländern. Und eben auch Kinder mit und ohne Behinderung. Das hilft dabei, dass sie einander besser verstehen. Und außerdem kann der Spielplatz ein Treffpunkt sein für Kinder mit Behinderung. Ein Ort, an dem sie zusammen spielen und Freunde mit ähnlichen Erfahrungen finden. Die Kinder in Wachtberg-Niederbachem haben eine ganz klare Meinung zum neuen inklusiven Spielplatz in Heinsberg.
18: Ich find's gut, weil die normalen Kinder, die können auf jeden Spielplatz gehen und die Kinder mit dem Rollstuhl, die können meistens auf nicht normalen Spielplatz gehen mit sehr langen Rutschen. Und deswegen finde ich es halt gut, dass es so eine Rutsche gibt, wo Kinder, die keine Behinderung haben und Kinder, die eine Behinderung haben, zusammenspielen können.
19: Ich finde es nicht so gut, dass es so wenige Spielplätze gibt, wo Kinder mit und ohne Behinderung spielen können. Ich wünsche mir, dass in unserem Dorf bald auch einen Spielplatz für behinderte und nicht behinderte Kinder gibt, weil ich sehe kaum Kinder, die mit anderen behinderten Kindern spielen.
17: Und wie geht's weiter?
12: In Deutschland gibt es etwa 16.000 Spielplätze. Aber nur jeder fünfte etwa ist inklusiv, also für Kinder mit und ohne Behinderung.
7: Es gibt also noch sehr viel zu tun.
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0: Vielen Dank an unsere Mausklasse und an Sandra. Und gleich habe ich ein Rätsel für euch. Es gibt Maus-Kopfhörer für eine richtige Antwort. Vorher hören wir aber noch das hier. Holly Humberstone und To Love Somebody ist gerade auch in den Mauscharts. Könnt ihr für abstimmen auf maus-live.de.

0: to Love Somebody, Holly Humberstone, habt ihr gehört, hier ist Maus Live um 7:50.
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0: Und die kommt diese Woche von der Drachenfelsschule in Wachtberg, Niederbachem, zusammengewürfelt aus den Klassen 4a und 4b. Und die Kinder, die beschreiben euch jetzt ein ganz bestimmtes Lied. Nur welches, wisst ihr's?
2: Hallo, wir sind Arland,
3: Jakob,
4: Uday
5: und Mia.
2: Wir beschreiben euch ein Lied von der Band Deine Freunde.
3: Im Song geht es um etwas,
6: das so richtig lustiger Blödsinn ist.
5: Zum Beispiel Sachen wie
2: Elefanten sind dünn,
3: Kinder sind alt,
6: Eis ist heiß,
5: Feuer ist kalt,
2: Fische leben an Land,
3: Autos sind langsam,
6: Schnecken sind schnell.
5: Das ist natürlich alles.
2: Vier Silben hat das Namen des Titels.
3: Vielleicht ist das ja auch einer eurer Lieblingsspeisen.
0: Ja, vier Silben, aber nur drei Wörter im Titel. Wer weiß, welches Lied wir suchen. Es kommt von der Band Deine Freunde. Wenn ihr es wisst, dann schnappt euch mal ganz schnell ein Handy. Es gibt nämlich Kopfhörer zu gewinnen.
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0: Ich drücke euch die Daumen. Ich will

0: ohne Musik.
1: Das heißt nicht mit ohne. Einfach ohne. Das reicht.
2: Da hat er recht. Sebo und alles mit ohne.
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2: Habt ihr schon mal einen echten Vulkan gesehen? Falls nicht, dann nehmen wir euch jetzt mal mit, denn unsere Mausklasse von der Drachenfelsschule in Wachtberg-Niederbachem, die war auf dem Rodderberg unterwegs und das ist ein echter Mar-Vulkan. Der frühere Schulleiter der Schule, Kurt Zimmermann, der kennt sich super mit Geschichte aus und der hat die Kinder begleitet und ihnen dann ganz viel über diesen Berg erzählt. Denn auf den ersten Blick sieht er eigentlich aus, ja, wie ein ganz normaler Berg.
4: Das war halt früher mal ein Vulkan. Als er aufgehört hat zu brodeln, dann ist die Glut weggegangen. Und dann hat sich der immer weiter entwickelt und ist dann so zu einem großen Hügel voller Wiese geworden.
5: Und man kann sich so ein bisschen vorstellen, wo der dann, wenn wir oben sind, wo der dann war quasi.
6: Und ihr seht, wie langsam auf dieser Erde sich Bäume, Gras und so hinpflanzt. Das liegt an dem Untergrund, da ist nämlich Lavamaterial drunter. Und der Rodderberg ist 1926 zum Naturschutzgebiet gemacht worden, weil die Leute hier dauernd das Material abgebaut haben.
2: Was haben die denn mit dem Lavagestein gemacht?
6: Das ist wunderbar zum Bauen.
7: Schaut doch noch mal bitte hier auf die Straße. Was sind das für Steine, die ihr hier seht?
8: Kieselsteine.
6: Wo gibt es normalerweise nur Kieselsteine?
8: Kommen die Steine vom Rhein?
6: Wahrhaftig, die kommen vom Rhein. Der Rhein ist nämlich früher hier auf dieser Höhe gewesen. Das ist ein Mar-Vulkan. Ein Vulkan, der ausbricht und beim Ausbrechen durch eine Wasserschicht muss.
4: Ja. Das ist sehr spannend, was der Herr Zimmermann hier erzählt. Und ich kann es immer noch nicht glauben, dass der Rhein bis hier oben mal war. Hier ist es grün und viele Pflanzen. Und wir gehen jetzt einen kleinen steilen Weg hoch. Hier sieht man eine Wiese und Bäume.
2: Ist ganz schön steil, Herr Zimmermann, hier.
6: Ja, es gibt sogar oben ein Gipfelbuch.
8: Das sieht hier so wunderbar aus. Die Aussicht ist schön. Und das ist sehr ruhig.
4: Man kann auch von hier den Rhein sehen.
9: Ich sehe die Siebengebirge.
10: Ich sehe die Drachenburg. Ich sehe da hinten ein Pferd.
9: Ich sehe auch noch den Petersberg.
6: Da oben rechts, der zweithöchste, das ist der Lorberg. Der Berg in der Mitte mit der kleinen Antenne drauf, das ist der höchste, das ist der Ölberg. Und für uns die bekannten Berge ist der Drachenfels und der Petersberg. Und diese Steine vom Drachenfels, die wurden zum Rhein gebracht, auf Schiffe geladen. Und dann fuhren die in eine große Stadt mit einer riesen Kirche. Könnt ihr euch vorstellen, welche Stadt das war?
4: Köln.
6: Richtig. Der Dom in Köln ist mit Steinen vom Drachenfels gebaut worden und mit Steinen vom Domsteinbruch. Und da unten ist der Krater. Dieses Rund hat etwa einen Durchmesser von 800 bis 900 Meter. Riesig, ne?
2: Genau. Jetzt laufen wir den Rodderberg wieder hinunter, einen wunderschönen Weg entlang.
6: Und hier können wir mal kurz auf die Erde blicken. Was sind denn das hier für Steine?
10: Die sehen grau und eckig aus.
2: Jetzt haben wir hier fast ein Steinkonzert.
6: Wer weiß, was das für Steine sind?
8: Das sind Vulkansteine.
6: Das sind Basaltsteine. Ein Basaltstein, der ist ganz fest geworden. Das hier ist richtig erkaltet mit der Zeit.
2: Jetzt hat Herr Zimmermann uns an eine kleine Säule geführt.
6: Und da oben steht das Wichtige, was vielleicht ihr alle mal lesen sollt.
8: Mit Feuereifer auf Entdeckerstour. Viel Spaß auf der Feuerroute im Naturpark Rheinland.
10: Ich fand die Entdeckertour mit Herrn Zimmermann richtig schön. Und hoffentlich entdecken das die anderen Kinder auch bald.
8: Ich fand die Entdeckertour hier sehr aufregend.
11: Es hat sehr viel Spaß gemacht.
8: Ich habe jetzt ein bisschen auch was gelernt,
11: wie es Herr Zimmermann erklärt hat. Das fand ich schön.
8: Was ich nicht erwartet hätte, dass jetzt der Dom von den Steinen gebaut wurde, also von hier geholt wurde.
9: Was mich überrascht hat, dass der Rhein nach da unten hingegangen ist.
10: Also mir hat es sehr Spaß gemacht, hier so ein bisschen rumzulaufen und das Wetter zu genießen.
0: Ich fand, die Entdeckertour war richtig spannend und cool.
7: Es hat mir sehr viel Freude gemacht, mit euch zu gehen.
12: Dankeschön!
2: Ach, da könnte man jetzt ewig zuhören, oder? Aber jetzt mal alle aufstehen, wir tanzen jetzt. Und wenn ihr gleich den Musikwunsch der Mausklasse hört, dann wisst ihr auch, warum.
10: Das war halt früher mal ein Wunsch.
13: Hallo, wir sind Evelyn,
14: Maja,
15: Diora,
16: Mia
17: und Lia.
13: Wir
14: wünschen uns den Titel
13: Lush Life
10: von Sarah Larsson.
13: Ich grüße die GGS Niederbachem-Schule und meine Familie.
14: Ich grüße meine Familie aus Polen und die Grundschule Niederbachem.
0: Ich grüße Dana und meine ganze Familie.
10: Ich grüße meine Familie und meine Freunde.
16: Ich grüße meine Familie.

0: Sarah Larsson und Lush Life. Ein Gutes hat der ganze Regen. Ja, wenn keine Sonne scheint, dann sieht man auch nicht, wie dreckig die Fenster sind. Aber bei Matti aus unserem Musikteam, da scheint gefühlt immer die Sonne. Ich weiß nicht, wie er das macht. Das muss daran liegen, dass er einfach so ein sonniger Mensch ist. Ja, und dann passiert es halt doch mal. Und man sieht plötzlich, was man beim Putzen so alles vergessen hat.
1: Boah, wenn die Sonne hier so reinscheint, dann sieht man die ganzen Fettspritzer hier auf meinem Herd. So krass. Ich wollte den eigentlich gestern noch sauber machen, aber dann kam mir wie immer das Musikmachen dazwischen. Immer das Gleiche. Hey, mein Lappen auf dem glatten Glas von meinem Herd klingt, als würde ein DJ scratchen. Richtig cool, so Hip-Hop-mäßig. Hier, so macht das ein richtiger DJ mit seinen Schallplatten. Ey, und dafür, dass ich hier keinen DJ-Pult habe, klingt das mit meinem popeligen, feuchten Lappen hier ganz schön gut. Yeah, DJ Matti in the house. Aber irgendwie fehlt der Beat. Ein Rhythmus, zu dem ich dann meine DJ-Geräusche machen kann. Mein Schlagzeug steht im Proberaum, das kann ich also nicht benutzen. Aber hier in meiner Küche finde ich ja eigentlich immer was. Mein Putzeimer steht hier rum. Ah, ich habe eine Idee. Ich mache einen Hip-Hop-Track. Nur mit meinem Putzkram. Eimer, Lappen, Bürste, irgendwie sowas. Zuerst der Beat. Putzeimer umdrehen. Ja, das ist gut. Der sieht ja schon aus wie eine Trommel. Dann spiele ich ihn auch wie eine. Ist doch klar. Okay, ich brauche meinen Laptop mit meinem Musikprogramm. Aufnahme läuft. Zuerst der Eimer-Beat. Okay, der Rhythmus steht schon mal. Der Beat läuft jetzt einfach so weiter. Ich glaube, meine Spülbürste. Ja, das passt irgendwie gut. Einfach so mit den Fingern drüber streichen, das ergänzt den Beat mega gut. Das ist doch total abgefahren. Dieses Bürstengeräusch alleine klingt total langweilig. Aber zusammen mit dem Beat, yeah, total cool. Und dazu vielleicht noch das hier. Die Sprühflasche von meinem Fettreiniger. Also, dass die mal zum Instrument wird, das hat die bestimmt auch nicht gedacht. Der neue Star am Hip-Hop-Himmel, MC Putzmittel. Yo. Was steht hier noch rum? Hier, der Staubsauger macht doch ordentlich Alarm, oder? Ja, das ist cool. Ich bräuchte aber eigentlich auch eine Melodie. Ich könnte

Bürste. MC Putzmittel. Und der Staubsauger. Aber einer fehlt noch. Ich, DJ Matti mit seinem Scratchlappen.

Wow, Frühjahrsputz erledigt. Und das klingt bei keinem so gut wie bei ihm, Matti aus dem Musikteam. Vielen Dank. Und gleich gibt's dann die Lösung von unserem ersten Rätsel. Ich bin so gespannt, ob ihr es rausgefunden habt.

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0: Viasa kommt aus Dortmund und möchte heute hier bei uns gewinnen. Hallo Viasa.
1: Hi.
0: Was glaubst du denn, was haben wir da gerade für einen Song gesucht in unserem Rätsel?
1: Ich denke,

0: hoffe, dass das Quatsch mit Soße war.
1: Dann hören wir mal, ob du richtig liegst.
2: Die richtige Lösung ist...
3: Quatsch mit Soße.
1: Das ist natürlich absolut richtig und so klingt der Song.
4: Das ist

0: Vyasa, du hast gewonnen. Wie findest du denn eigentlich die Musik von deinen Freunden so?
1: Ich finde sie so rockig und so klassisch. Also beides gemischt so, ja.
0: Rockig und klassisch. Ja, da ist vieles drin, ne? Jetzt sind die drei Jungs, nein, morgen kommen nur zwei. Es sind eigentlich drei Jungs in der Band morgen, aber zwei, Lukas und Flo, kommen zu uns hier in die Sendung, sind dann in Maus Live dabei. Hast du denn eine Frage, die du den beiden dann stellen wollen würdest? Schwierig so spontan, ne? Vyasa, bist du noch da? Hallo? Ich glaube, jetzt haben wir ihn verloren. Vyasa aus Dortmund ist leider weg. Auf jeden Fall, den Gewinn staubst du ab. Tschüss, sage ich schon mal. Dann würde ich sagen, nach dem Spiel ist vor dem Spiel. Wir haben noch ein Rätsel für euch. Und ja, zu gewinnen gibt's einen super tollen Mauskopfhörer.
2: Hallo, wir sind Julian,
3: Alan,
2: Paula
3: und Lea.
2: Wir beschreiben euch ein Lied von der Band Deine Freunde.
3: Im Song geht es um ein niedliches Tier,
2: das sich mit Sprüngen vorbewegt.
3: Es lebt im Wald und auf Feldern.
2: Aber weil es sich nicht gut fühlt, ist es etwas schlapp.
3: Damit es ihm wieder besser geht,
2: will es wieder herumspringen.
3: Am besten mit anderen zusammen.
2: Warum nicht direkt eine Party veranstalten?
3: Mit anderen Tieren gemeinsam.
2: Und dabei dann ganz viel herumspringen und Spaß haben.
3: Das machen viele von euch auch sehr gerne.
2: Manche machen es auf einem Trampolin.
3: Andere, wenn sie aufgemalte Kreidekästchen auf einer Straße sehen.
2: Also ums Herumspringen geht es auch in dem Lied von Deine Freunde.
3: Der Titel des Liedes hat drei Silben.
0: Ein Kopfhörer habe ich noch zu verschenken. Was könnte das für ein Lied sein, das die Kinder da gerade beschrieben haben? Ein Song von Deine Freunde. Wer es weiß, der ruft ganz schnell hier an.
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0: Und das sind Blackpink und Jump.

0: Deine Freunde, nein, das waren nicht deine Freunde, das waren Blackpink und Jump. Aber deine Freunde sind morgen hier und nicht nur aus der Konserve, sondern live. Ihr könnt live mit den Jungs sprechen über ihr neues Album, über alles, was euch interessiert. Ihr könnt Fragen schicken, zum Beispiel im Gästebuch auf maus-live.de. Timmy hat das gemacht. Er möchte wissen, was sind eure Lieblingsfarben? Lieber Timmy, diese Frage nehme ich natürlich sehr gerne mit in die Sendung morgen und ihr könnt dann natürlich auch anrufen. Und wir haben die Jungs mal gefragt, wen sie eigentlich cooler finden, Maus, Elefant oder Ente?
1: Hallo, hier ist Pauli und ich war immer am meisten Fan vom Elefanten. Ich weiß nicht genau warum, aber irgendwie war das irgendwie mein Buddy als Kind.
2: Ich wäre, glaube ich, am liebsten die Maus, weil ich auch ein kleines bisschen ein Klugscheißer-Gen habe und das hat die Maus auch. Und deswegen kann ich mich mit ihr am meisten identifizieren.
3: Ich wäre, glaube ich, auch am liebsten der Elefant, so wie du, Pauli, weil ich schon auch immer der Typ war, der gerne Freunde um sich rum hat, die mehr können als ich selber. Und das ist ja beim Elefanten auch ein bisschen so, ne? Die Maus hat immer die krassen Lösungsvorschläge und die guten Ideen und so. Und der Elefant steht daneben und lässt sich mitziehen und lässt sich auch oft retten. So fühle ich mich auch manchmal.
0: Pamina hat geschrieben und sie wünscht sich ein Lied von Taylor Swift. Welches kannst du dir aussuchen, Elke? Das finde ich total nett von dir, Pamina. Ich würde mir jetzt auch super gerne einen Song von Taylor Swift aussuchen, aber leider kann ich den heute hier nicht direkt spielen. Aber ich nehme deinen Wunsch einfach mit in die Musikwunschsendung am nächsten Montag, dann wieder kurz nach 7. Und vielleicht kannst du dann was von Taylor Swift hören. Ich habe aber was anderes für dich und für alle anderen, die jetzt noch am Radio sind. Hier sind One Republic und Need Your Love.

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1: Unsere Mausklasse aus Niederbachem in Wachtberg hat sich fleißig Rätsel für euch ausgedacht. Und Rima aus Düsseldorf, 10 Jahre, glaubt, dass sie eines lösen kann. Hallo.
2: Hi.
1: Wir haben ja gerade noch so einen Song von deiner Freundin gesucht. Was meinst du denn? Welcher war das?
2: Häschen hüpf.
1: Mal gucken, ob das stimmt.
3: Die richtige Lösung ist... Häschen hüpf.
1: Na klar, Rima, das stimmt. Und so klingt der Song.
4: Häschen hüpf. Häschen hüpf.
1: Und soll ich dir was verraten? Das ist mein absoluter Lieblingssong von Deine Freunde. Ich finde, da kann man so gut dazu tanzen. Find ihn richtig gut. Hast du auch einen Lieblingssong von Deine Freunde?
2: Also ich mag Hausaufgaben sehr gerne.
1: Oh ja, das ist auch so ein Klassiker. Hast du denn irgendeine Frage, die du Flo und Lukas gerne stellen würdest? Denn die sind ja morgen hier.
2: Vielleicht, woher sie sich kennen, also die drei.
1: Hey, das ist eine richtig gute Frage. Denn ich dachte, ich hätte schon ganz viel über die drei erfahren. Aber das weiß ich tatsächlich auch noch nicht. Und diese Frage nehme ich morgen mit in die Sendung. Vielleicht willst du dann auch einschalten und dann hörst du vielleicht die Antwort.
2: Okay.
1: Herzlichen Glückwunsch, Rima. Du bekommst von uns einen Kopfhörer. Wie geht dein Abend noch weiter?
2: Also ich gehe jetzt gleich schlafen.
1: Ist nicht mehr viel los, ne? An so einem verregneten Wochentagsabend. Dann wünsche ich dir noch einen schönen Restabend und viel Spaß mit deinem Kopfhörer.
2: Danke.
1: Danke fürs Anrufen. Tschüss.
2: Tschüss.
1: Ja, und auch vielen Dank an euch alle, die heute mitgemacht haben und vielleicht nicht durchgekommen sind. Es gibt auf jeden Fall wieder eine neue Chance, zum Beispiel am Freitag. Da gibt es dann noch mehr Rätsel für euch.

0: putziger als du.
1: Regen ohne Ende gestern und heute. Schauen wir mal, ob es so bleibt.
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3: Auf unserem Schulhof ist es sehr, sehr nass. Morgen wird das weniger nass. Aber die dicken Wolken bleiben da.
4: Die meisten Leute im NRW können sich auf Sonne freuen.
5: Nur im Siegerland und im Lipperland kann es zwischendurch immer mal wieder regnen. Wenn ihr da wohnt, braucht ihr das hier. Ein Regenschirm.
6: Morgen wird es zwischen 12 und 16 Grad warm.
7: In den Bergen werden nur 8 bis 11 Grad erreicht.
8: Morgen weht ein schwacher Wind.
9: Morgen kann man gut in Pfützen spielen.
10: Mit den richtigen Klamotten kann man gut rausgehen.
11: Und Eis schmeckt auch bei kühlem Wetter.
1: Vielen Dank an die GGS Drachenfelsschule aus Niederbachem für das Wetter. Und morgen nicht vergessen, deine Freunde zu Gast hier in Maus Live. Ruft an, sprecht mit ihnen, fragt sie alles, was ihr immer schon mal wissen wolltet und kriegt alle Infos über ihr neues Album, das am Freitag rauskommt. Und wenn ihr wollt, dann schreibt doch eure Frage jetzt schon ins Gästebuch auf maus-live.de und da fische ich sie mir morgen raus und stelle sie dann Lukas und Flo. Das alles morgen ab 7:15. Jetzt geht's hier in WDR 5 weiter mit dem Kabarettfest aus Köln und im Mausradio gibt's die Gute-Nacht-Maus. Ich bin Elke, bis morgen und ciao!

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1: Die Nachrichten mit Christine Langner. Guten Abend.
2: Ich werde keine anderen Mehrheiten im Deutschen Bundestag suchen als die, die wir heute haben.
1: Bundeskanzler Merz hat noch einmal deutlich gemacht, dass er an der Koalition mit der SPD festhalten will. Auf dem Unternehmertag NRW in Düsseldorf sagte Merz, er wolle beweisen, dass sie gemeinsam die Probleme des Landes lösen können. Wie das bei den Unternehmern ankam, dazu Nico Fordonarakis, WDR-Landespolitik.
3: Man hat gemerkt, eben, dass Merz versucht hat, die großen Worte zu wählen. Wer aber auf ein Signal für einen wirtschaftlichen Neuanfang oder einen Aufschwung hier in diesem Land gehofft hat, dass heute klar wird von Friedrich Merz, so machen wir jetzt weiter als das, was bisher bekannt ist, der hat vermutlich hier noch vergeblich gehofft. Also die Stimmung bei den Unternehmern im Land, eher ein höflich verhaltener Applaus, eine höflich freundliche Reaktion auf Merz, aber keine große Euphorie über das, was er hier heute gesagt hat.
1: In mehreren Bundesländern ist die Polizei heute gegen 36 mutmaßliche Rechtsextremisten vorgegangen. Sie gehören zu bekannten Jugendgruppen. Ihnen wird unter anderem Bildung einer kriminellen Vereinigung vorgeworfen. In Chats sei unter anderem zu Gewalt gegen politische Gegner und Andersdenkende aufgerufen worden. Die meisten Beschuldigten gibt es in NRW. Beschäftigte der JVA Euskirchen sollen von Häftlingen bestochen worden sein. Ermittelt wird gegen 8 Gefängnismitarbeiter und 3 ehemalige Häftlinge. Offenbar wurde gegen Geldzahlungen, Urlaub und Ausgang gewährt. 210 Ermittler haben am Morgen das Gefängnis in Euskirchen und die Wohnungen der Verdächtigen durchsucht. In den USA ist einer der einflussreichsten Medienunternehmer überhaupt gestorben, CNN-Gründer Ted Turner. Er wurde 87 Jahre alt. Turner gründete 1985 CNN und damit den ersten TV-Sender, der rund um die Uhr sendet. Auch an anderen TV-Sendern war er beteiligt, zum Beispiel am Sportsender TNT.
0: WDR aktuell aus der Region.
1: In Wuppertal startet ein landesweit einzigartiges Programm, bei dem es um die Versorgung von Pflegebedürftigen im Notfall geht. Es ist auf 3 Jahre angelegt und wird von den Pflegekassen finanziert. Gabi van den Boom, WDR Wuppertal.
4: Ein Team aus ausgebildeten Pflegern und ehrenamtlichen Helfern springt dann ein, wenn kranke oder behinderte Menschen nicht mehr versorgt werden können. Also wenn zum Beispiel pflegende Angehörige selbst krank oder überfordert sind. Bislang würden Pflegebedürftige oft ohne berechtigte Diagnose in ein Krankenhaus eingeliefert, weil Kurzzeitpflegeplätze bei plötzlichen Notfällen oft nicht zur Verfügung stünden. So die Feuchter Stiftung.
1: Das war WDR aktuell. Und das Wetter in Nordrhein-Westfalen, der Regen lässt am Abend nach, kommt aber morgen Vormittag zurück, vor allem Richtung Ostwestfalen, sonst ist es morgen trocken. In Arnsberg bis 13 Grad morgen, Bergheim kommt auf 15 und Jülich auf 16 Grad. Die Zeit 20.03 Uhr.
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5: Heute mit dem Kabarettfest aus Köln. Mit dabei sind Lisa Christ und Alphonse. Es moderiert Martin Zingsheim, der mit einer gewagten These das Kölner Kabarettfest beginnt.
6: Aber Männer haben es dagegen auch manchmal nicht leicht. Sehen Sie, als wenn Frauen in der Schwangerschaft zunehmen, ist so, dass Männer interessanterweise auch zunehmen. Und dann nach der Geburt, wenn Frauen wieder abnehmen, ist so, dass Männer interessanterweise auch zunehmen. Viele Probleme haben Männer und Frauen, aber finde ich gleichermaßen. Ne? Bodyshaming zum Beispiel, ne? das gibt es ja nicht nur für Frauen. Bodyshaming, da brauchen Sie doch als Mann nur eine gemischte Sauna betreten. Da haben Sie doch Stress. Wenn Sie sich da umschauen, denken, großer Penis, kleiner Penis, Riesenpenis, überhaupt kein Penis, das ist eine Frau. Okay, aber ja. Seien wir doch ehrlich, meistens kommt man doch aus einer Sauna raus und denkt sich, ah, beste Erfindung aller Zeiten sind wirklich Klamotten. Ne? Ja. Trotzdem, immer mehr Menschen haben irgendwie das Interesse, ihr Geschlecht vielleicht auch wechseln zu wollen. Ich habe mich da auch nochmal schlau gemacht zu so nicht-binären, fluiden geschlechtlichen Identitäten auch bei ChatGPT. Und ChatGPT hat gesagt, wer sein Geschlecht regelmäßig wäscht, der braucht es nicht zu wechseln. Na gut. Weiß ich nicht. Kenne ich nicht. Ich freue mich nun auf unseren nächsten Gast. Das war keine Überleitung, aber... Also, sehr tapfer, dass sie heute hier ist, denn sie hatte eine Anreise von etwa 573 Kilometern. Und wenn man etwas Pech hat, dann muss man auf diesem Weg auch noch von der Schweizer Bahn auf die DB umsteigen. Ich gehe davon aus, dass sie vor etwa 14 Tagen mitteleuropäischer Zeitrechnung losgefahren ist. Ich weiß nicht, was die weibliche Version von Tausendsasser ist, ja? Aber auf sie treffe es zu. Sie ist Autorin, Moderatorin, Podcasterin, Kabarettistin und auch auf WDR 5 war sie schon zu hören, denn letztes Jahr hat sie den Radio-Oscar verliehen bekommen, den Salzburger Stier. Bitte begrüßen Sie, heute kriegt sie auch einen Preis, aber nur den für die längste Anreise. Bitte begrüßen Sie mit einem großartigen Applaus aus der Schweiz angereist, Lisa Christ!
7: Oh, ja, hallo Köln, wow, Deutschland, das ist verrückt. Ja, ich bin schon ewig nicht mehr in Deutschland aufgetreten und wenn man sich vorbereitet für so ein Set, dann überlegt man sich natürlich als ich, was man denn da mitbringt aus der Schweiz, was verstehen die Deutschen, wie können wir uns irgendwie angleichen, wie können wir uns verbinden. Und da habe ich gedacht, was eignet sich besser, als was ganz Persönliches mitzubringen, nämlich euch von meinen persönlichen Fehlinterpretationen des Lebens zu berichten. Und deswegen möchte ich heute als erstes über den größten Irrtum meines Lebens sprechen. Ja. Der größte Irrtum meines Lebens ist die Heterosexualität. Ja, jahrelang habe ich geglaubt, ich stünde ausschließlich auf Männer. Das hatte massive Auswirkungen. All die schönen Gefühle, die ich schon von klein auf für Frauen und Mädchen empfunden habe, habe ich einfach unterdrückt. Ich will gar nicht wissen, wie viele schöne Begegnungen und erste Küsse mir entgangen sind, weil ich gelernt habe, dass romantische Gefühle nur dann valide sind, wenn ich sie für Männer empfinde. Wenn es Frauen waren, dann waren das Girl Crushes. Phasen. Experimente. Ja. Ein Ausprobieren. Na, ich bin nicht mal in einem besonders homophoben Umfeld aufgewachsen. Also jetzt nicht homophober als der Rest der Gesellschaft. Ja, ganz normal homophob. Ja, so wie du und ich. Aber als jemand, der es gerne allen recht macht, wollte ich mich natürlich auf keinen Fall falsch verhalten. Und man merkt ja, was normal ist, oder? Man spürt's, man sieht's in der Zeitung, im Fernsehen, im Alltag. Und deswegen verliebst du dich, wenn du bi bist, lieber in einen Mann. Ja. Das brauchst du niemandem zu erklären. Da fragt niemand nach. Da stutzt keiner und sagt, ja. Aha. Ah, sie sind in einer Beziehung mit einem Mann. Nein, das finde ich gar nicht eigenartig. Nein, da habe ich nichts dagegen. Nein, das ist ja ganz normal heutzutage, nicht wahr? Gut, ja, aber also eigentlich muss man ja sagen, eigentlich ist es ja einigermaßen okay, jetzt so in Deutschland queer zu sein, oder? Oder in der Schweiz, da sind wir ja so ein bisschen vergleichbar, oder? Es ist, oder? Ja, oder? Ja, so in Köln zum Beispiel, ja. Oder in Zürich, da wo ich wohne. Tagsüber. Bei mir zu Hause. Nein, okay, eigentlich ist es einigermaßen okay, queer zu sein. Ja, es ist nicht verboten, lesbisch oder schwul oder bi zu sein. Es ist nicht verboten, trans oder non-binär zu sein. Und seit 2017 darf man ja in Deutschland sogar heiraten. Wow, Gleichstellung erreicht! Ja. Ja gut, obwohl ich habe jetzt noch nie was von Hassverbrechen gegen Heteros gehört, weil sie hetero sind. Ja? Dagegen sind Hassverbrechen gegen LGBTQI+ seit ein paar Jahren sowohl in der Schweiz als auch in Deutschland auf einem Höchststand. Und als jemand, der sozusagen jetzt aus erster Hand euch berichten kann, wie es ist, mit einer Frau zusammen zu sein, aber auch weiß, wie es ist, mit einem Mann zusammen zu sein, kann ich euch sagen, mit einer Frau ist es besser. Nein, das wollte ich gar nicht sagen. Nein, ich wollte was anderes sagen. Ich wollte sagen, nee, es ist was anderes. Ja, es ist anders. Es ist anders. Mit einer Frau muss ich mir Dinge überlegen, die ich mir früher nie überlegen musste mit Männern. Ja, Dinge, die ich mir auch nicht überlegen möchte. Ja? Dinge wie, kann ich Ihre Hand jetzt hier halten oder könnte das gefährlich werden? Können wir uns jetzt hier küssen oder werden wir dann sexualisiert? Können wir da in die Ferien fahren oder ist unsere Liebe da verboten? In 65 Ländern auf der Welt ist es immer noch gesetzlich verboten, was anderes zu sein als heterosexuell. Und in 12, ja, das ist die Reaktion, die ich mir erhoffe. Ja. Und in 12 Ländern davon droht sogar die Todesstrafe. Also ja, es betrifft leider auch uns hier in Köln oder bei mir zu Hause in Zürich. Wir sind leider noch lange nicht da, wo wir sein könnten. So, jetzt mal kurzer Vibe-Check hier. Wissen eigentlich alle hier, was LGBTQI+ bedeutet? Da habe ich super lang geübt, dass ich das so schnell sagen kann. Ja? LGBTQI+. Ja, gut, dann erkläre ich das ganz kurz, damit das für alle klar ist. L bedeutet Lesbian, G bedeutet Gay, B steht für Bi, T steht für Trans, Q für Queer, I für Inter und Plus steht für weitere Gender oder sexuelle Orientierungen, wie zum Beispiel Agender oder Asexuell oder Sapiosexuell, hä? Oder was es alles noch gibt. Ja? Es gibt nämlich vieles. Eigentlich gibt es praktisch nichts, was es nicht gibt. Ja! Und jetzt gibt es ganz bestimmt auch irgendjemanden hier drin, der oder die denkt, ah, das ist mir alles zu kompliziert. Ich bin eine Frau und mein Mann ist ein Mann und basta. Ja, und das ist toll, das ist gut. You go, Sandra, slay queen. Ist doch toll, wenn das Geschlecht, was dir bei der Geburt zugewiesen wurde, auch tatsächlich das ist, womit du dich identifizierst. Ja, toll, noch besser, wenn du im dazugehörigen Rollenmodell voll aufgehst, ja. Wenn du zum Beispiel eine Frau bist, die gerne backt, kocht, wäscht und Mama ist. Ja? Oder ein Mann, der gerne... Ah, hier, grillt, ja. Jackpot, ding, ding, ding, ding. Alles richtig gemacht. Aber es gibt halt auch Leute, die sich in dem nicht so sehen, ja. Leute wie Ursula. Ursula, gibt's den Namen in Deutschland? Ursula. Ja, das ist so ein geiler Name. Das ist ein geiler Name, oder? Ursula. Ursula, die zwar seit 40 Jahren glücklich und zufrieden verheiratet ist, 4 Kinder und mittlerweile 3 Enkelkinder hat, aber ums Verrecken nicht gerne Hausarbeiten macht. Das macht ihr Mann, Herbert. Na, Ursula sitzt währenddessen im Wohnzimmer und löst Kreuzworträtsel. Für gewisse Leute aus der Nachbarschaft, die natürlich durchs Fenster reinschaut und kontrolliert, ist das ein Tabubruch. Ja, die zerreißen sich seit Jahren die Mäuler. Oh, eine Faule ist sie und so ein armer er. Ja. Dass es den zwei gut geht, so wie sie sich's eingerichtet hat, das wird in diesen Gesprächen selten erwähnt. Kein Wunder also, dass gewisse dieser Leute aus der Nachbarschaft dann beim Quartierfest aus allen Wolken gefallen sind, als eines von Ursulas Enkelkindern, das, was jetzt in Berlin studiert, gesagt hat, es definiere sich als non-binär transmaskuline Lesbe und möchte mit den Pronomen they, them angesprochen werden. Für gewisse Menschen ist das die pure Überforderung. Die kommen ja schon bei Ursula an ihre Grenzen. So, schaut. Ich habe während meines Pädagogikstudiums gelernt, dass es, um was Neues zu lernen, ganz wichtig ist, immer knapp über dem aktuellen Niveau zu ködern. So, dass die Lernenden den Erfolg förmlich fast schon riechen können. Dass sie merken, jetzt, ich bin ganz knapp davor. Jetzt, gleich check ich's. Das ist ganz wichtig für den Lernerfolg. Man darf nicht überfordern. Und ich glaube, sehr viele Leute sind, was LGBTQI+-Themen angeht, sehr schnell extrem überfordert, ja? Weil es einfach nicht so viel mit ihrer täglichen Lebensrealität zu tun hat. Weil sie halt vielleicht nicht in Zürich wohnen oder in Köln, bei mir zu Hause, sondern irgendwo sonst, wo die Welt noch in Ordnung ist, weil die Homos noch so hetero sind, dass es niemandem auffällt. Jawohl! Na, so Anti-Woke-Bewegungen, die sind ja in den letzten Jahren kontinuierlich immer lauter geworden. Das werdet ihr ja auch hier mitbekommen haben. Das ist ja überall, das ist ja ein globales Phänomen. Und gewisse Menschen in diesen Bewegungen, ja, die sind so besessen von allem, was mit Queerness, Regenbögen und Transpersonen zu tun hat, die sind involvierter als jede noch so engagierte Drag Queen. Ja? Bei denen merkt man richtig, oh, die lieben ihr Menschenhass-Hobby, ja. Dann treffen sie sich in ihren umgebauten Hobbykellern, in denen jetzt anstelle einer Modelleisenbahn eine zweifarbige Geschlechterrollen-Miniaturwelt aufgebaut ist, in rosa und hellblau mit kleinen Schildchen zur eindeutigen Genitalbeschriftung, ja? Und dann sitzen sie da, geschlechtergetrennt wie früher in der Dorfdisco, links die Jungs, rechts die Mädchen und basteln Demoschildchen und erfinden ganz neue Wörter. Ja, die Leute, die draußen in der echten Welt keinen einzigen pronomengroßen Schritt in Richtung Veränderung gehen wollen, die mutieren in den eigenen vier Kellerwänden zu richtig kreativen Wortschöpfungsgöttern. Gender. Gaga. Gender-Ideologie, Gender-Terror, ja, Gender-Indoktrination, jawohl, Indoktrination, weil Regenbögen in den Schulzimmern hängen anstatt Kruzifixe. Frühsexualisierung.
8: Apropos Frühsexualisierung. Kennt ihr diese Bilder, ja, also ihr kennt sie bestimmt, diese Bilder, diese Schwarz-Weiß-Fotografien von so küssenden Kinderpaaren, ja? Der Junge, der hat meistens so gefaltete Hosen, wie sagt man, Buntfaltenhosen hat er an und dann trägt er noch so eine Weste und so eine Schiebermütze, ja? Wie man sich halt so kleidet als sechsjähriger Junge, ganz normal. Und das Mädchen hat meistens so ein Blümchenkleid an und der Junge, der trägt dann noch so eine einzige Rose und die Rose ist dann rot, das ist so das einzige Rot in dem Schwarz-Weiß, total romantisch. Ja, und wenn wir schon bei komischen Heterotraditionen sind, Gender Reveal Partys, ja? Das sind so rosa-hellblau Partys zur Bekanntgabe eines Genitales eines ungeborenen Kindes. Ja. Das ist dann quasi pränatale Sexualisierung. Ja. Da finde ich mich unerwarteterweise dann doch auf der Seite von so Anti-Gender-Demonstrantinnen, Demonstranten in Polen 2018. Die hatten nämlich so ein großes Schild und da stand drauf, Stopp Gender! Ja, einfach abschaffen, das ganze Zeug, gar keine Vielfalt mehr. Nur noch ein Pronomen, ein Geschlecht, neutral, das Mensch. Fertig, ja. Das wird dann ziemlich mühsam, das alles umzulernen und das kostet dann auch extrem viel, aber hey, immer noch besser als so ein Genderstern. Der ist einfach viel zu kompliziert. Ja, außer man beschäftigt sich mal 5 Minuten damit. Dann ist es eigentlich ziemlich einfach. Man kann nämlich auch nach der Jugend auch noch was dazulernen. Ja, das habe ich jetzt gemerkt. Meine Jugend übrigens verflüchtigt sich jetzt langsam. Ich merke das. Ja, ich bin jetzt 35 und ich merke, dass mir meine Jugend definitiv abhanden gekommen ist. Das merke ich vor allem daran, dass ich mich an meine Jugend erinnere. Mit nostalgischen Gefühlen. Ja, ich habe dann so Flashbacks. Zum Beispiel werde ich auch eingeholt von Dingen aus meiner Jugend. Ich bin jetzt in dem Alter, wo Dinge, wo ich, die modern waren, so modern auch ein total unmodernes Wort, die modern waren so modisch, die jetzt wieder kommen. Ja? Hüftjeans zum Beispiel. Blül. Oh, schrecklich, die sind jetzt wieder überall. Und ich denke in letzter Zeit sehr oft an meine eigene romantisierte Vorstellung des Künstlerlebens, die ich früher hatte. Ja, schon als Kind hat es mich fasziniert, dass es Menschen gibt, die von der Kunst leben, die kreativ sind und frei. Menschen, die ein bisschen anders sind als der Rest, die ihr eigenes Ding machen. Bevor ich Künstlerin werden wollte, wollte ich Prinzessin werden. Ja, wie Princess Diana und die anderen, die ich immer gesehen habe bei meiner Oma zu Hause im Wohnzimmer.
7: Also in diesen Illustrierten, die da immer auflagen. Ja, ich weiß, es gibt hier in Deutschland, ist es ein bisschen anders mit dieser Kultur, mit dieser illustrierten Kultur, aber in der Schweiz gibt es nicht so viele so Schundhefte, sage ich jetzt mal. Aber es gibt in der Schweiz gibt's so eine große, wichtige Illustrierte, wo man so alles Wichtige drinsteht, so Prominenz A bis F. Und die heißt Schweizer Illustrierte. Ja, stimmt tatsächlich. Und in dieser Schweizer Illustrierten habe ich damals diese Prinzessin und alles gesehen. Und es ist eigentlich witzig, weil als ich zum ersten Mal dann mein eigenes Gesicht in dieser Schweizer Illustrierten gesehen habe, das war so 7 Jahre später, da fand ich das überhaupt nicht lustig. Ja? Ich habe nämlich mit 17 habe ich mal bei den Miss Schweiz-Wahlen mitgemacht. Miss Schweiz-Wahlen, das war damals noch wichtig, ja. Aber es war mir auch damals schon peinlich. Ich habe es niemandem erzählt, weil es ist super peinlich, wenn eine Frau sich selber hübsch findet, ist so schrecklich. Und dann bin ich da hingefahren. Ich bin nach Zürich gereist mit dem Zug. Das war ungefähr eine halbe Stunde. Für mich damals eine Weltreise, ja. Und bin zu diesem Casting gefahren. Und ich habe gedacht, na, wenn ich da nicht bis in die Fernsehshow komme, dann erfährt davon nie jemand. Und dann haben die von dieser Schweizer Illustrierten einfach 42 Bilder aller Teilnehmenden und Bewerberinnen auf einer Doppelseite abgedruckt. Ja, zur Fernsehshow wurde ich nicht eingeladen, aber das Organisationskomitee hat mich dann ein Jahr später angerufen und gefragt, ob ich nicht nochmal teilnehmen möchte. Aber da hatte ich schon ein Piercing und habe Kunst studiert. Ja. Als kleines Kind aber, habe ich mir aus diesen Illustrierten meine ersten Vorbilder rausgesucht. Ich ging zum Kleiderschrank meiner Oma, habe mich in Schals und Tücher gehüllt, habe Perlenketten angelegt, Ohrenclips angeklippt und habe mir die Handtasche montiert und eine Sonnenbrille auf die Nase geschoben, die für meinen kleinen Kinderkopf viel zu groß war. Aber umso besser, ich sage nur Paparazzi. Und dann bin ich jeweils in Stöckelschuhen, die ich nur zur Hälfte ausgefüllt habe, so durchs Wohnzimmer gegangen und habe gewinkt und gelächelt. Ja, ach, das war toll. Wie gerne hätte ich damals so ein rosa Rüschenkleid mit Unterröcken und Rüschen und so Stickereien gehabt. Aber meine Mama blieb hart, ja. Auf dem gesamten Spektrum von Tradwife bis non-binär transmaskuliner Lesbe kann ich mir der Unterstützung meiner Mutter sicher sein. Aber bei rosa Rüschen hört die Toleranz auf. Ja. Du kannst anziehen, was du willst, aber das kaufe ich dir nicht. Tja, jetzt bin ich alt genug und kann es mir selber kaufen. Ja. Na, wenigstens hat mir der Kellner in dem italienischen Restaurant, in dem wir manchmal essen waren damals, der nannte mich immer Principessa. Ja. Oh, das habe ich geliebt. Heute wäre es komisch. Schade eigentlich. Ja. Aber man verändert sich halt, nicht wahr? Man wird älter. Ja, schon ich merke, der Stoffwechsel verlangsamt sich. Ja? Die Muskelkraft lässt nach, die Haut verliert an Elastizität, die Augen werden schwächer, die Falten tiefer. Und wenn man auch nur eine Nacht in einem Bett schläft, in dem die Matratze ein bisschen zu hart oder ein bisschen zu weich ist, dann muss man am nächsten Tag zum Osteopathen, zu einem Facharzt, bei dem man vor kurzem noch nicht mal wusste, dass es ihn gibt. Aber jetzt ist er auf der Kurzwahltaste und begrüßt einen mit Vornamen. Irgendwann nennt dich niemand mehr Principessa. Außer vielleicht an diesem einen Ort in Spanien, in dem ich mal mit meiner besten Freundin in den Ferien war. Ja, an diesem einen Ort in Malaga, direkt am Meer, trifft man nämlich neben Touri-Familien hauptsächlich alleinstehende, pensionierte Frauen. Ja? Die liegen dann den ganzen Tag in ihren Liegestühlen, sonnen sich, trinken Aperol-Spritz und müssen niemandem mehr irgendwas beweisen. Ja? Die brutzeln unter der spanischen Sonne, bis sie aussehen wie ein edler italienischer Lederschuh. Ja. Freiheit pur. Absolute Legende.
8: voller Bewunderung haben wir uns damals geschworen, wenn unsere Männer mal tot sind, fahren wir auch nach Spanien. Ja. Ja, jetzt, wo ich mit einer Frau zusammen bin, habe ich es allerdings nicht mehr so ganz so eilig mit Witwe werden. Ja. Ich möchte viel lieber zusammen alt werden, wie die ledrigen Ladies in Spanien am Meer. Ja, um Sonnenschutz machen sich die keine Gedanken mehr. Nicht so wie ich. Ach, jeden Morgen habe ich überhaupt gar keinen Bock, mir das Zeug ins Gesicht zu schmieren, weil ich das hasse, wenn das danach so klebt. Bäh. Aber man muss ja, man muss ja. Wer hat denn heute von euch hier Sonnencreme eingestrichen? Mal Hände hoch. Ja, sehr gut. Eine Person. Ja, wunderbar. Ja, drei Personen. Super. Ich gratuliere euch. Alle anderen, buh. Buh, buh, buh, buh, buh. Ja? Jeden Tag säubern, sagen Dermatologen und Dermatologinnen. Auch im Winter, auch unter dem Make-up, mindestens Sonnenschutzfaktor 50. Ja, damit die Hautalterung nicht so schnell voranschreitet. Ja? Ja gut, ist jetzt bei euch. Ja. Nein, aber wenn man, also, es ist ja nie zu spät, ist ja nie zu spät. Weil wenn man nämlich keine Sonnencreme einschmiert, dann sieht man sehr, sehr schnell sehr alt aus. Ja? Und alt aussehen, das ist das Allerschlimmste. Ja, schlimmer als der Tod. Vor allem für Frauen. Wenn man als Frau alt aussieht, ist man quasi schon tot, muss es aber noch erleben. Die Alternative ist, sich einfach mit 27 aus dem Leben zu verabschieden, wie es etliche Stars gemacht haben. Dann bleibt man für immer jung. Erlebt es aber nicht mehr. Das ist auch nicht ideal. Deswegen eben, immer schön eincremen, sicher nie ins Solarium, ja. Morgens und abends Beauty-Routine mit seifenfreier Waschlotion, das Gesicht reinigen, ja. Toner mit Hyaluronsäure und Vitamin A, B3, Peptiden und Tages- sowie Nachtcreme. Wem das alles zu kompliziert ist, der kann alternativ auch einfach nur noch beim beschissensten Novemberwetter rausgehen und die Wohnräume in fensterlose Kellerräume verlegen, ja. Zu den reaktionären Rechten. Mal abgesehen davon, dass man mit diesem Lifestyle zwar vielleicht ein bisschen wahnsinnig und auch ein bisschen asozial wird, kann ich euch garantieren, eure Haut, Mamma Mia, die wird so seidig weich sein wie ein Babyarsch. Ja, nicht, dass es jemals jemand sehen würde, weil ihr geht ja nicht raus. Aber wenn sie es sehen würden, wow. Ja. Dieser Lifestyle wäre dann schon fast ein Kunstprojekt, womit wir wieder beim Künstlerleben wären und dabei, wie meine Idealvorstellung ausgesehen hat mit Anfang 20. Diese Idealvorstellung von diesen Künstlergenies, die sich in ihrem Leben um nichts anderes kümmern mussten als um ihre Kunst. Hm. Ja. Das habe ich mir so lange romantisch vorgestellt, bis ich von zu Hause ausgezogen bin. Ja. Bis ich gemerkt habe, dass das eigentlich gar nicht geht, wenn man niemanden hat, der zu Hause kocht und putzt und Wäsche wäscht und die weltlichen Probleme von einem weghält, damit die Kreativität nicht ständig runtergedrückt und weggedrückt und übertönt wird. So, für mich steht deswegen fest, wenn ich wirklich große Kunst machen will, brauche ich eine Hausfrau. Ja. Vielleicht nicht gerade eine Tradwife, man muss es nicht übertreiben. Ja. Ein eigenes Konto dürfte sie schon haben. Oder er, ja, ich hätte nämlich eigentlich lieber einen Mann, der gratis für mich arbeitet, ja, wegen der Gleichstellung natürlich. Falls sich also hier drin ein Mann findet, der gerne wäscht, kocht, putzt, 7 Tage die Woche, unbezahlt, ohne Ferien, darf er sich im Anschluss an die Veranstaltung gern bei mir melden. Danke.

0: beim Kabarettfest aus Köln, Lisa Christ. Lisa!
1: Danke.
0: Wissen Sie, das Kabarett ist ja seit jeher der Ort, wo man versucht, mit Problemen klarzukommen, ohne sie zu lösen. Ich möchte nicht sagen, dass ich schwarz sehe für Deutschland, Europa. Ich glaube schon, dass ich irgendwann als Kölner in Köln leben werde, aber vielleicht halt dann an der amerikanisch-chinesischen Grenze. Mit russischem Pass. Ich weiß es nicht, ne? Aber das Gute ist, je größer der soziale Abstieg, desto schöner die Musik. Ist Ihnen das nie aufgefallen? Kommen Sie, was wäre der Deutsche ohne seinen schlechten Musikgeschmack? Ein Franzose.
2: Die Wirtschaft am Boden und das Wachstum negativ. An den Außengrenzen läuft auch irgendwie was schief. Das Einzige, was ihr noch steigt, ist die Inflation. Mit dem Rest geht es steil bergab, das wussten wir schon. Wir müssen investieren, wir müssen sparen, also packen wir es an.
0: Das kriegen wir auch auf Deutsch hin.

persönlich jetzt überhaupt noch nicht. Egal ob Kind, ob Frau oder Mann. Also packen, wir würden nur gerne das Ergebnis der Machbarkeitsstudie abwarten und eine Evaluation durchführen, um eine Arbeitsgruppe einzusetzen, die auf

Zunächst kommunaler Ebene, eine gegebenenfalls gangbare Lösung unter Finanzierungsvorbehalt, also im Prinzip als Projektion, zurück in den Ausschuss sendet, um sie dort einer divers besetzten Findungskommission vorzulegen oder, wie der Franzose sagen würde, Merde.

0: Und meine Herren, willkommen zum letzten Gast beim heutigen Kabarettfest aus Köln. Man weiß ja nie, was aus Kindern wird. Das muss ich auch sagen. Als Vater von 4 Kindern, man weiß es nicht. Mein Ältester zum Beispiel, der kann sehr gut lügen. Mein Zweitgeborener, der ist recht manipulativ. Der Dritte hat schon mal geklaut. Und es ist krass, dass die alle nach meiner Frau kommen. Aber... Ne? Man weiß nicht, was aus Kindern wird. Das ist eine Wundertüte. Ne? Ich weiß nicht, ob die Eltern meines nächsten Gastes, ob die irgendwann mal so das antizipiert haben und gesagt haben, ich glaube, unser Sohn, der wird mal mit einem übergroßen Puschelmikrofon und einer orangefarbenen Trainingsjacke in deutschen Fußgängerzonen lustige Interviews führen. Man weiß es nicht. Vor über 30 Jahren, haben sich Alphonse und die Bundesrepublik Deutschland ineinander verliebt. Eine Beziehung, in der man, anders als in vielen anderen Beziehungen, bis heute eine Trennung glücklicherweise für ausgeschlossen hält. Bitte begrüßen Sie mit einem extrem ekstatischen, angemessenen Applaus den wunderbaren Alphonse!
1: Bonsoir! Vielen Dank, merci beaucoup! Ah, wie schön, dass ihr alle da seid. Ich freue mich sehr, an diesem Nachmittag mit euch, bei euch zu sein. Vielen Dank für diese tolle Anmoderation, für diesen tollen Song. Einfach gleich mit Merde anmoderiert zu sein. Dafür muss ich schon nach Köln zum WDR. Super. Vielen Dank für diesen warmherzigen Applaus gleich am Anfang. Ich habe natürlich mich sehr bedankt bei Martin, als er mir gesagt hat, komm doch zu meiner Sendung und so. Und ich habe ihm gesagt, was soll ich reden? Und er sagt, was du willst, red einfach über das, was auf der Welt passiert, rede doch über Donald Trump, hat er gesagt. Aber ich habe gesagt, Nein, weil ich will eine gute Stimmung. Stell dir mal vor, wenn ich beginne mit Donald Trump, was gibt es? Stell dir mal vor, wenn ich über Donald Trump gleich am Anfang sage, reden würde, ihr würdet alle abhauen. Was würde ich sowieso sagen über Donald? Angenommen, ich würde anfangen, was gibt es zu sagen? Hein? Außer Donald Trump, das wisst ihr auch schon. Also insofern, ich meine, allein der Vorname Donald, ja, da merkst du schon, dass die Eltern gleich als das Baby rauskam, die haben es gewusst, hein? Die haben gesagt, im Kreißsaal, die haben gesagt, Scheiße, was haben wir da gemacht? Mehr, guck mal, oh la la, haben wir, oh la la la la la la la la. Okay, das ist ein Trottel mit Entenarschfrisur, Donald. Hein? Das haben die gewusst. Harry. Die wussten das. Aber dass die Amis ihn auch noch zum Präsidenten wählen und wieder wählen, ganz ehrlich. Er wollte der Friedenspräsident sein. Er wollte den Friedensnobelpreis knapp verpasst. Hein? Und deshalb, stattdessen, ist er jetzt der Präsident. Enfin, non, er hat den Friedensnobel, hat er nicht, aber dafür hat er den FIFA-Friedenspreis bekommen. Das muss nervig sein, ganz ehrlich. Wenn du weißt, dass die FIFA ein Friedenspreis, ich meine, die FIFA, das korrupteste Verein der Welt, macht ein Friedenspreis. Ich wollte es nicht glauben, als ich das gelesen habe. Ich dachte, nein, das stimmt nicht. Und es stimmt wirklich. Das Ethikkomitee von der FIFA hat gesagt, das geht an, weil die FIFA hat ein Ethikkomitee. Das ist, als Guantanamo hätte ein Wellnessbereich, so ungefähr. Weißt du, so. Aber sowas gibt es. Was kannst du dann? Deshalb habe ich Martin gesagt, nein, ich fange nicht mit Donald Trump an. Das geht Vergiss es, ja, nein, ich habe gedacht, vielleicht rede ich eher über, über Frankreich, über, so, non, sagt er, non, Donald Trump, quand erzähl Donald Trump, und so, oh là là là là, was, Non, mais der Typ macht Krieg. Er hat angefangen mit Venezuela, ja, und er dachte, das ist ganz einfach, Venezuela, ihr wisst, wie er das gemacht hat, ja, er hat Sabotage gemacht, dann gab es keinen Strom, und dann, hopp, haben die den Präsidenten entführt, hopp. Innerhalb einer Stunde. Und die ganze Welt hat gesagt, Scheiße, die machen das jetzt, die Amis und so. Alle hatten Angst, wer ist der nächste Präsident, der entführt wie Amis und so. Alle Angst, wer ist der nächste Präsident, der entführt wie alle Freunde haben gehofft. Macron.

Naja, hopp, und dann was macht ihr dann? Was machen wir? Wenn Friedrich Merz, gut, mit Trump kann man reden, man kann Deals machen, man kann verhandeln. Man könnte sagen, okay, Donald Trump, okay, aber bitte nehmen Sie Jens Spahn auch mit, dann haben wir es. Verrückte Welt. Man weiß es. Also sowieso, also wie das angefangen hat, das zweite Amtszeit, da mit Zelensky, als er im Oval Office war, mit Donald Trump, und Donald Trump hat ihn erniedrigt. Und dann, das haben wir alle gesehen. Das werden wir auch nie vergessen, wie Zelensky versuchte, ein bisschen was zu sprechen und so. Und ich muss aufpassen, weil klar, das weiß man. Also im Oval Office, wenn du im falschen Moment den Mund aufmachst, dann kann es sehr gefährlich sein. Frag mal Monika Lewinsky, sie weiß, wovon ich... Okay, das nehme ich raus, Für Köln zu krass. Martin, das war keine gute Idee, über Donald Trump zu reden, jetzt... Na, ich wollte über, wie gesagt, über die deutsch-französische Freundschaft wollte ich reden. Das ist ja eigentlich mein Thema. Das ist, und in dieser verrückten Welt, das ist etwas, was mich wirklich positiv stimmt, ja. Also die deutsch-französische Freundschaft, wir sind natürlich unterschiedlich, ja, und wir ticken anders, aber, und wir waren Feinde, wir waren Ärzte, aber wir haben es geschafft, so richtig Freunde zu sein, dass wir anders ticken, das weiß ich seit langem. Der Martin hat mich netterweise so angemoderiert, dass er gesagt, seit 30 Jahren, in Wirklichkeit 35 Jahre sogar bin ich. Aber ich habe, also gleich am ersten Tag in Deutschland, habe ich bemerkt, wie anders ihr tickt und so. Mein erster Tag, das war ein Arbeitstag, weil ich war in einem Sender, es war ein Austausch zwischen Frankreich und ich kam in Hamburg an. Beim Fernsehsender Premiere, ich sollte nicht lange bleiben, das war so die Idee, und ich sollte mich angucken, und am ersten Tag, der Personalchef hat mich in Empfang genommen, super nett und so, der hat mir gesagt, ich zeige Ihnen ein bisschen das Gebäude, aber wundern Sie sich nicht, das Personal ist nicht da, weil heute besonderer Tag, die streiken. Ich habe gesagt, die machen das, damit ich mich wie zu Hause fühle, das ist so schön. Ich kam, also Gebäude total leer tatsächlich, und er hat mir nur zwei Dinge gezeigt, mein Büro und die Fluchtwege. Ja. Hat mir gesagt, das ist Deutschland, erster Tag, Sie müssen die Fluchtwege gucken. Das ist ein Fluchtweg, nichts hinstellen, das muss frei bleiben, das ist wichtig. Mehr hat er nicht erzählt, nur das. Ja. Und dann habe ich gesagt, okay, vielen Dank, aber ich werde mich jetzt integrieren, ich werde auch streiken. Und er sagt, nee, der Streik ist gleich vorbei. Das ist, 4 Stunden war das. Das war ein Warnstreik. Ein was? Ein Warnstreik. Und mittlerweile, ich kenne euch gut, aber damals, ich kannte euch überhaupt nicht. Ich hatte das noch nicht. Das müsst ihr wissen. Also Warnstreik, das Konzept, das ist ein reines deutsche Erfindung. Das gibt's. Also mittlerweile, wie gesagt, ich kenne euch gut. Ich weiß, warum ihr das erfunden habt. Das heißt, weil der Deutsche, er möchte gerne streiken, aber er hat keine Zeit. Er muss arbeiten. Deshalb habt ihr den Weiß. Effizienz in Deutschland. In Frankreich haben wir das nicht, das kann ich dir sagen. In Frankreich 4 Stunden die Arbeit niederlegen, bei uns, das heißt Mittagspause. Aber in Frankreich, man liebt das Streiken. Das ist also, manchmal in Frankreich, du streikst sogar ohne Grund, einfach nur so. Weil wir das gerne machen, um aus der Übung nicht rauszukommen. Man streikt. In Deutschland, ich versuche immer einen Kompromiss zu finden, in Frankreich nicht. Also bloß nicht, sonst könnte man nicht mehr streiken. Frankreich tickt anders. Ihr kennt alle Asterix, ja? Asterix, das Dorf von Asterix, das ist Frankreich. Das ist eine wunderbare Umschreibung von Frankreich. Ja? Ihr wisst, wie die sind da. Die streiten sich ständig in den Dorf von Asterix. Genau das ist Frankreich. Das wird laut, immer lauter. Irgendwann handgreiflich, die nehmen so stinkenden Fisch und die hauen sich damit auf die Köpfe und so. Das macht man in Frankreich. Jeden Tag macht man das, ja. Aber was passiert? Abends. Bei Asterix, die sind alle wieder versöhnt. Das macht man auch in Frankreich. Hein? Die sind alle am Lagerfeuer und essen Wildschweine zusammen. Auch das ist Frankreich. Ja. Ja. Und nicht Deutschland. In Deutschland wäre es nicht möglich. Am Lagerfeuer, die Fluchtwege wären nicht frei. Das kann ich nicht machen. Aber in Frankreich.

0: kommt gut an.
1: Und dass wir es geschafft haben, Leute, ja, also mit so einer unterschiedlichen Dinge und mit so einer furchtbaren gemeinsamen Geschichte, ja, trotzdem, also so eine tiefe Freundschaft, das gibt mir wirklich Hoffnung in die Menschheit, ja, weil ganz ehrlich, also das war nicht gemacht. Wisst ihr, dass wir sogar einen Vertrag haben, wusstet ihr das? Es gibt einen Vertrag, der sagt, die Deutschen und die Franzosen sind Freunde. Wusstet ihr das? Der Élysée-Vertrag heißt das. Der wurde 1963 unterschrieben. Das Datum ist insofern wichtig, weil, ganz ehrlich, wenn du heute sagst, wir sind Freunde, okay, das ist banal, ja. Aber damals, 1963, nicht mal 20 Jahre nach dem Zweiten Weltkrieg, das muss wirklich was Großes gewesen sein. Ich kann mir ungefähr vorstellen, wie das gelaufen ist, dass, als die Franzosen gehört haben, was, Freundschaft mit den Deutschen? Ja, okay, komm, lass uns das machen. Lass uns einen Rotwein darauf trinken. Ja? Und die Deutschen, ja, okay, aber erst mal Vertrag unterschreiben. Deshalb gab es einen Vertrag. Also wir hätten keinen Vertrag machen müssen für die Freundschaft, aber ihr wolltet unbedingt. Wir wollten nicht die Freundschaft gleich mit einem Streit beginnen, das wäre dumm gewesen. Wir haben es unterschrieben. Ich hoffe, ihr habt eine Kopie vom Vertrag, weil wir haben keine Ahnung, wo wir das liegen lassen haben. Aber das habt ihr bestimmt, so wie ihr. Und seitdem genieße ich einfach mal diese deutsch-französische Freundschaft. Ich genieße auch jeden Unterschied. Immer wieder werde ich gefragt. Ja, neulich von einem Sportjournalist, der hat mich gefragt, ja, was sind für dich die größten Unterschiede zwischen Deutschland und Frankreich und so. Aber ich habe ihm gesagt, im Sportbereich große Unterschiede. Weil zum Beispiel im Sportbereich in Deutschland, was ihr mögt, ist zu siegen. Ihr findet das super zu gewinnen. Ein Sportler in Deutschland ist automatisch beliebt, wenn er siegt. Wenn er ein Champion ist, dann, wow, der ist überall in der Zeitung und so. Aber in Frankreich nicht. In Frankreich, man mag die Sieger nicht wirklich. Man findet die langweilig. In Frankreich, und das ist wirklich wahr, was ich euch sage, in Frankreich, man liebt die Verlierer. Es ist wichtig, dass ihr das wisst, um die Franzosen besser zu verstehen, ja. Also, jemand, der wirklich, also, Beispiel. Es gibt in Frankreich jedes Jahr so eine Umfrage, eine repräsentative Umfrage, wo man fragt, wer ist für dich der Lieblingssportler oder Sportlerin? Und es gab einen, der war immer Nummer eins. Und zwar jahrzehntelang, bis zu seinem Tod, ja. Das war Raymond Poulidor, der beliebteste immer. Und viele gucken und sagen, wer ist das denn und so. Ja, ihr kennt den nicht. Also einige, aber nur einige kennen den. Das war ein Radfahrer. Und seine Eigenschaft, er hat nie den Tour de France gewonnen. Nie. Und war immer der beliebteste. Er hat nicht mal einen Tag das gelbe Trikot getragen. Nie. Und ihr kennt sicherlich Franzosen, frag den mal, wie fandest du Poulidor? Jeder wird sagen, der war so toll, wir haben so geweint, als er gestorben ist, der war so toll, der Typ. Und hakt nach, ja, aber warum magst du den? Der hat doch nie den Tour de France gewonnen. Und jeder Franzose wird sagen, das stimmt, aber er hat 14 Mal verloren und das musst du erst mal hinkriegen, den Fenster. So tief der Franzose. Ja, so tickt der Franzose. Boah, es gibt eine Ausnahme, hein, ich muss ehrlich sein, es gibt einen Franzose, der den Tour de France gewonnen hat und obwohl er gewonnen hat, ist er sehr, sehr beliebt. Ist schon seit langem tot, aber immer noch, also toll in Erinnerung geblieben. Das war Maurice Garin, zweiter Tour de France, das war 1904, ja, und er hat gewonnen. Er hat den Tour de France gewonnen und obwohl, das ist der Einzige, obwohl er gewonnen hat, ist er bis heute, also wirklich, also sehr, sehr beliebt. Also, und zwar deshalb, weil er hatte zwar den Tour de France gewonnen, das stimmt schon, aber zwei Wochen später kam raus, er hatte Teile der Strecke mit der Bahn gefahren. Und da sagt der Franzose, okay, den finde ich super. Also, das hat was, das ist... Das mag man in Frankreich, weil so ist ein bisschen Gauner, ein bisschen Betrug, das ist gut. Auch was die Politik angeht, zum Beispiel die Korruption und so, das ist relativ normal in Frankreich. In Frankreich, du hast manchmal das Gefühl, dass die Politiker gekauft werden, es gehört zum Alltag. Also in Frankreich, wenn du vier Politiker kaufst, kriegst du den fünften gratis dazu, das ist... Normal, es ist, ich sage das jetzt ein bisschen en Detail, damit ihr wisst, womit ihr euch befreundet habt. Also, das ist also. Na, weil es gibt auch manchmal so diese Dinge, Klischees, die ihr denkt, ja, also die Franzosen sind so und so. Und oft stimmt zum Beispiel, viele denken, oh, die Franzosen, das ist die Lebensfreude. Ja. Die Franzosen lieben das Leben, sind so fröhlich und etc. Ich wünschte mir, das wäre so. Aber das Gegenteil ist der Fall. Wusstet ihr, dass eigentlich, also die Franzosen, der Frankreich, wir sind das depressivste Volk der Welt. Habt ihr das gewusst? Ist wirklich wahr. Wir nehmen am meisten Antidepressiva-Tabletten pro Kopf, am meisten von der ganzen Welt. Ja, pro Kopf, ja, das sind Tabletten. Wenn das Zäpfchen wäre, das wäre pro Arsch. Aber das... Der ist gut, den muss ich mir merken. Der ist nicht schlecht. Komm. Danke, Madame. Vielen Dank. Ja. Non, sehr depressiv. Ah, was wir auch gut können, ist protestieren, natürlich, ja. Also, da gibt es, zum Beispiel meine Kumpel aus Frankreich, die fragen mich, sag mal, jetzt, wo du in Deutschland bist, wie ist es? Weil man kriegt schon mit, dass die Protestkultur in Deutschland sich verändert, ja. Und die Franzosen sind sehr interessiert, weil ihr müsst wissen, dass ein Protest aus Deutschland für einen Franzose, das ist sehr süß. Jérôme und Jean-François, meine zwei besten Kumpel aus Paris, die haben vor ein paar Jahren da gesehen, als die deutsche Bauer in Berlin protestiert hatten. Ja. Und die haben das im französischen Fernsehen gesehen, die waren so fasziniert, die haben gesagt, nächstes Mal, ja, wenn wir da sind, also wir müssen uns das angucken. Und eigentlich sind die extra nach Berlin gekommen, wir haben uns in Berlin getroffen, die waren begeistert, es gab so eine Kolonne von Traktoren, ja. Und Jérôme sagte zu Jean-François, Jean-François, komm mal her, guck mal die Kolonne, millimetergenau, wow. Jean-François sagte, ja, und jeder Traktor ist so sauber, wow. Ich habe gesagt, ja, der deutsche Bauer, bevor er demonstriert, er wäscht erstmal seinen Traktor. Und diese Kolonne fuhr und fuhr. Auf einmal hat die Kolonne dann gestoppt. Und Jérôme hat gesagt, oh là là, warum stoppen die? Ich habe gesagt, rote Ampel. Jérôme wollte wissen, wenn die angekommen sind am Agrarministerium, was machen die dann? Machen die alles kaputt? Ben non, Jérôme, das ist Deutschland. Was? Nicht mal ein bisschen kaputt und Molotow-Cocktail werfen oder so? Nee, das kannst du nicht machen in Deutschland. Enfin, das, als Deutscher, das könntest du machen. Aber was für ein Stress wäre das? Stell dir mal vor, ja? Du wirfst das Molotow-Cocktail und dann ganz schnell, du musst rennen, um das Ding wieder zu holen, wegen dem Flaschenpfand. Oh. Zu kompliziert. Neulich habe ich erfahren in Deutschland, wenn ihr eine Demo machen wollt, ihr müsst das im Voraus anmelden. Das findet ihr normal, oder? Ja? Wie macht ihr das? Ihr geht zum Ordnungsamt und sagt, guten Tag, an dem Tag so und so möchte ich ab 14 Uhr sehr wütend und aufgeregt sein. Die sagen, kein Problem, dafür haben wir ein Formular, einmal ausfüllen. Ihr seid merkwürdig. Stellt euch vor, die französische Revolution, wenn die von Deutschen organisiert worden wird. Sturm auf die Bastille. Ja, aber nur mit Voranmeldung, sonst ist es nicht möglich. Mit Formular ausfüllen und so. Ah, es ist gut, dass ich nicht mit Donald Trump begonnen habe, weil guck mal, jetzt haben wir eine gute... Ich liebe es, wenn ihr gute Stimmung habt. Ich weiß nicht, ob ihr das wisst, dass ich eine Stiftung gegründet habe und mit meiner... ich habe deshalb eine Stiftung gegründet, weil ich habe oft mit Jugendlichen geredet, die kommen manchmal zu mir in den Theaterstücken, also in den Theatern und so. Und ich habe denen gesagt, wenn ihr kommt, also klassenmäßig, am nächsten Tag bin ich bei euch in der Schule. Ja? Und wir reden in der... Also ich mache das mittlerweile wirklich sehr, sehr oft. Ja? Und ich rede mit den Jugendlichen über die Welt. Die sind natürlich, haben die viele Sorgen, kann man verstehen. Wir reden über Demokratie, wir reden über Menschlichkeit, all diese Dinge. Es ist etwas, was mir sehr, sehr bereichert. Und da die Jugendlichen und die Lehrkräfte mir immer wieder sagen, könntest du auch andere Themen besprechen? Das war so toll und so. Ben voilà, mein Team und ich, wir haben eine Stiftung gegründet, die heißt die Grand-Mère-Stiftung, Grand-Mère. Großmutter als Andenken an meine Großmutter, die eine tolle Frau war und die auch sehr oft in Schulen war. Und was ich immer wieder merke bei den Jugendlichen, ist, dass die manchmal fast am Aufgeben sind. Also passiert oft, dass die mir sagen, ja eigentlich, wir die Menschen, wir schaffen es nicht. Die haben so einen Zweifel an die Menschlichkeit, ja. Und das macht mir nicht nur Sorgen, sondern ich habe mich überlegt, wie kann ich die wieder aufbauen? Und meistens schaffe ich das, indem ich denen eine Geschichte erzähle. Eine Geschichte, die mir persönlich so berührt hat, wo ich denke, guck mal, also die Menschen können doch so gut sein. Und ich möchte mich mit dieser Geschichte verabschieden. Hoffentlich gibt es euch auch wieder Vertrauen in uns Menschen. Es ist eine Geschichte, die in Frankreich stattgefunden hat, in Dieppe. Ich weiß nicht, ob ihr Dieppe kennt, das ist eine Stadt im Norden von Frankreich. Und in Dieppe gibt es eine Bushaltestelle, die heißt Jeanine Vromont. Und niemand in Dieppe weiß, warum diese Bushaltestelle so heißt. Wenn du fragst, einige werden sagen, ja, weiß ich auch nicht, vielleicht gibt es eine Straße in der Nähe, die so heißt. Die gibt es nicht, die Straße. Aber es gibt einen Grund, warum diese Bushaltestelle so heißt. Jeanine Vromont. Jeanine Vromont war eine Dame, die tatsächlich in Dieppe gelebt hat und sie hat immer sehr, ich sag mal, sehr diskret, fast zurückhaltend gelebt. Sie war immer allein, sie hat nie geheiratet, hat nie Kinder bekommen, hat ihr ganzes Leben gearbeitet und sonst wirklich wenig gemacht. Und irgendwann, als sie älter wurde, kam die Frage, was mache ich aus meinem Ersparnis? Sie war vom Haus aus nicht besonders reich, aber dadurch, dass sie ihr ganzes Leben gearbeitet hatte und vor allem wirklich also wenig ausgegeben hatte am Ende, es gab schon eine imposante Summe. Alors, ihr werdet sagen, bah, Madame Jeanine, das ist doch dein Geld, du hast es verdient, du hast keine Kinder, mach dir ein schöner Lebensabend, reisen, feiern, was alte Damen gerne machen, Eierlikör saufen. Aber nein, Jeanine war nicht so. Jeanine hatte einen Plan seit langem. Und als sie 80 wurde, wusste sie, jetzt ist es der Moment, meinen Plan umzusetzen. Sie ging zum Notar und sagte, Bonjour, Monsieur le Notaire, ich möchte mein Testament machen. Und der Notar sagte, ja, natürlich, gar kein Problem. Haben Sie schon was vorbereitet? Oh ja, sagt sie. Und sie nimmt aus ihrer Handtasche ein Zettel, noch eins, so ganz viele Zettel, alles handgeschrieben, gekribbelt und so. Und der Notar nimmt das und noch mehr und nochmal sagt, oh ja, ja, ja, ja, ja, ja. Und er fängt an zu lesen. Da stand sowas wie, der nette Klempner, der 1974 bei mir den Leck in die Wohnung repariert hatte. Ja. Oder die nette Kassiererin vom Supermarkt, die mir immer hilft, die Tüten voll zu machen. Das war der Plan von Jeanine Vromont. Immer dann, wenn irgendjemand nett zu ihr war, hat sie sich das aufgeschrieben. Und sie wusste, wenn ich nicht mehr da bin, hast du eine Überraschung. Du kriegst ein Stück von meiner Erbe. Der Notar guckte sich das an und sagte, wie soll ich all diese Leute wiederfinden? Es gab mehr als 200 Leute. Und kein Name, gar nichts. Also manchmal stand ein bisschen mehr Information und das galt schon als, wow, super, sie hat wirklich geholfen. So was wie zum Beispiel der nette Typ vom Finanzamt, der mir immer hilft, die Formulare auszufüllen, im Klammern, er hat einen Schnurrbart. Der Notar hat gehofft, insgeheim, er hat gehofft, dass sie bis 150 lebt. Dann wusste er, mein Nachfolger wird das machen. Aber natürlich ist das nicht passiert. Und irgendwann ist Jeanine Vromont gestorben. Der Notar wusste, das war ihr Wunsch, also ist es meine Pflicht. Er hat sich an die Arbeit gemacht und hat tatsächlich alle 200 Leute wiedergefunden. Er brauchte dafür ein bisschen mehr als 3 Jahre. Direkt danach ist er in Rente gegangen. Jeder von diesen Erben hat ein bisschen mehr als 2000 Euro bekommen. Ist nicht schlecht, wenn du davon nichts wusstest. Und auf dieser Liste standen auch die 40 Busfahrer von der Stadt Dieppe. Und zwar deshalb, weil Jeanine hat nie ein Auto gehabt. Sie ist immer mit dem Bus gefahren und sie hatte ein Problem mit einem Bein. Sie war nicht gut zu Fuß. Das wussten alle Busfahrer. Deshalb immer dann, wenn Jeanine in dem Bus saß, haben die Busfahrer den Bus direkt vor ihrer Haustür angehalten, obwohl eigentlich dort keine Bushaltestelle ist. Ja? Als die 40 Busfahrer verstanden haben, wir haben alle Alle 40 Busfahrer, wir haben alle 2000 Euro von dieser Dame bekommen. Ja, die haben sich gedacht, komm, wir treffen uns, wir müssen eine Idee haben. Wir müssen uns posthum bei dieser Dame bedanken. Und seit diesem Tag gibt es in Dieppe eine Bushaltestelle, die heißt Jeanine Vraumont. Voilà. Merci beaucoup et tschüss.
0: Beim Kabarettfest in Köln, Alphonse! Und meine Damen und Herren, das war die Unterhaltung am Wochenende. Das war unser Kabarettfest aus Köln. Am Schlagzeug Klaus Schulte. An der Geige Martin Weber. Und ich darf noch einmal unsere wunderbaren Gäste auf die Bühne holen. Heute mit dabei gewesen Lisa Christ.

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0: Es ist 21 Uhr. 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
1: Die Nachrichten mit Christine Langner. Guten Abend. Bundeskanzler Merz hat um Geduld für die Reformvorhaben seiner Regierung gebeten. Beim Unternehmertag NRW sagte er, das Land sei in einem Reformprozess. Aus Düsseldorf, Antje Passenheim, WDR Landespolitik.
2: Merz betonte, er würde den Prozess der dringend nötigen Reformen, vor allem zur Entlastung der Wirtschaft, gern beschleunigen. Doch in einer Demokratie ließen sie sich nicht von einem autoritären System von oben anordnen. Das möge schneller gehen, sei aber am Ende des Tages immer die schlechtere Lösung, sagte der Kanzler auch mit Blick auf die Koalition in Berlin. Zuvor hatte Nordrhein-Westfalens Unternehmerpräsident Arndt Kirchhoff die Bundesregierung aufgefordert, endlich ihre Reformangst zu überwinden, Bremsen zu lösen und Mut zur Veränderung zu zeigen.
1: In Nordrhein-Westfalen soll unnötige Bürokratie abgebaut werden. Die Landesregierung hat dazu 3 Gesetzentwürfe beschlossen. So sollen die meisten Berichts- und Dokumentationspflichten für Unternehmen entfallen und für Bürgerinnen und Bürger sollen E-Mails langwierige Briefwechsel ersetzen. Ministerpräsident Wüst spricht von einem kraftvollen Befreiungsschlag. Die Europäische Union hat zum ersten Mal eine Strategie vorgelegt, mit der sie Armut bekämpfen will. Demnach soll die Zahl der Menschen, die von Armut oder sozialer Ausgrenzung bedroht sind, in den nächsten 4 Jahren um 15 Millionen sinken, vor allem durch einen besseren Zugang zu Bildung, bessere Gesundheitsversorgung und mehr Hilfe für psychische Gesundheit. Die Frau, die sich an Bord eines Kreuzfahrtschiffes möglicherweise mit dem Hantavirus infiziert hat, wird heute Abend in der Düsseldorfer Uniklinik erwartet. Sie ist in den Niederlanden an den deutschen Hochinfektionstransport übergeben worden. Mehrere Menschen, die auf dem Schiff Symptome gezeigt haben, wurden von Bord geholt und ausgeflogen. In der Fußball-Champions League kämpfen die Bayern zu Hause um den Einzug ins Finale. Das Halbfinal-Rückspiel gegen Paris Saint-Germain fängt gerade an. André Siems, WDR Sport, beobachtet für uns die Partie. Können die Bayern es denn mit dem Heimvorteil schaffen?
3: Also die Stimmung ist unfassbar. Jetzt in dieser Sekunde erfolgt der Anstoß. Bayern, Bayern, halt es hier durch die Arena. Und es gab schon eine tolle Choreografie. Abwärts von der Hüfte hat man gesehen, Oberschenkel und Beine eines Bayern-Spielers mit einer Hose, natürlich mit Bayern-Wappen, der auf dem Platz steht und drunter stand, schießt uns ins Finale. Das ist das Motto und die 75.000 heute sind fast alle komplett in Rot gekommen und wollen die Bahn nach vorne peitschen. Jetzt erstmal Paris über die rechte Seite nach vorne gekommen, über Joao Neves. Dann versuchten sie erstmal in Richtung Mittellinie zu spielen. Also, es ist hier alles offen, die Bayern müssen mit 2 Toren Unterschied gewinnen, dann sind sie im Finale.
1: Das war WDR aktuell. Die Zeit, es ist 21.03 Uhr.
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4: Mit Jörg Biesler, guten Tag. Kulturstaatsminister Weimar ist seit einem Jahr im Amt und die Kritik an ihm, die lässt nicht nach. Wir schauen uns gleich an, woher die Kritik kommt und wie Wolfram Weimar im Amt gearbeitet hat. Außerdem besucht uns der Autor Erik Pfeil, ein Italien-Erklärer, ja, und erklärt uns Italien und sein neues Buch auch. Und dann gehen wir noch ins Kino. Wir glauben euch heißt ein Film, der bei der Berlinale hochgelobt wurde. Morgen kommt er ins Kino. Los geht's mit Priscilla Ahn. 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

0: Bester ist hier Kultur im Radio. Kulturstaatsminister Wolfram Weimer ist wie die gesamte Bundesregierung seit einem Jahr im Amt. Und wenn seine Vorgängerin Claudia Roth sich vergleichsweise häufig mit Kritik konfrontiert sah, dann ist das nichts gegen die Stimmung, die gegenüber Wolfram Weimer herrscht. Markus Söder hat gerade bei der Verabschiedung der Münchner Kulturbürgermeisterin Julia Lehner gesagt, die wäre eigentlich ein guter Ersatz für Wolfram Weimer. Und die Kulturszene, die fühlt sich schon länger genötigt, offen zu protestieren.
1: Muss der Staat dann fördern und mit einem Staatspreis auszeichnen? Dazu gibt es, ich höre Sie, dazu gibt es offensichtlich unterschiedliche Auffassungen.
0: Berufe und Rücktrittsforderungen, während Wolfram Weimer bei der Leipziger Buchmesse spricht. Das war im März. Nicole Markwald aus dem ARD-Hauptstadtstudio beobachtet Wolfram Weimer, ehemals Verleger und Organisator von Lobbyveranstaltungen. Auch dafür wird er kritisiert, schon während der ganzen Amtszeit. Guten Tag, Frau Markwald.
2: Hallo.
0: Weimer ist ja angetreten, das hat er in seiner ersten Rede gesagt, um für die Kultur zu kämpfen. Das soll sein einziger Kulturkampf sein, hat er da beim Deutschen Filmpreis gesagt. Inzwischen wirft ihm selbst das konservative Feuilleton der FAZ vor, er habe gar keine Ahnung von dem, was er da tut. Wie ist es dazu gekommen?
2: Ja, also es klingt so, als hätte er es sich in dieser kurzen Amtszeit, in diesen 12 Monaten, mit ziemlich vielen Leuten verdorben. Und das hat verschiedene Gründe. Er ist lautstark, er ist meinungsstark und ich halte das grundsätzlich für eine gute Sache. Ein Kulturstaatsminister, der seine Meinung sagt und sich äußert, finde ich hervorragend. Jemand, der für die Kultur kämpft. Er hat es ja auch geschafft, einen höheren Etat rauszuschlagen für sein Haus. Aber die Probleme fingen schon recht bald nach seiner Ernennung an oder bei seiner Ernennung schon, weil er ein Freund von Friedrich Merz ist und das im Prinzip der Grund war, weshalb er diesen Job bekommen hat. Und das hatte schon von Anfang an Geschmäckle.
0: Ja, es gibt Spötter, die sagen, er hat ab und zu beim Grillen am Tegernsee, wo die beiden wohnen, mal ein paar Thomas Mann-Zitate fallen lassen. Das war es aber dann mit seiner kulturellen Vorprägung. Das ist natürlich ziemlich bösartig, aber was zwischen der Kultur und Wolfram Weimer inzwischen passiert ist, das ist ja doch sehr, macht sehr nachdenklich, will ich mal sagen. Also der Deutsche Buchhandlungspreis war wahrscheinlich der Höhepunkt, wo Buchhandlungen ausgeschlossen wurden wegen angeblicher Gesinnung, aber so richtig klar wurde das ja nicht. Jetzt fragen sich viele ja, ist das denn einfach politische Ungeschicklichkeit? Also er kann es nicht gut vermitteln oder hat er tatsächlich eine Agenda, die dahinter steht? Wieso klappt das nicht?
2: Also ich glaube, das sind verschiedene Punkte, die wir hier mal beleuchten müssen. Auf der einen Seite halte ich es schon für einen Fakt, dass er ein Kulturliebhaber ist. Das macht er auch immer sehr deutlich, das macht er auch sehr eloquent. Er fühlt sich in dieser Welt schon wohl. Nun schlägt ihm allerdings Misstrauen von allen Seiten entgegen, von der linken Seite im Bundestag und auch von der sehr konservativen Seite im Bundestag, namentlich von der AfD. Die setzt alles daran, immer zu Weimer im Gespräch zu halten, ihm Fragen zu stellen. Und wenn man sich das mal anhört bei Befragungen im Bundestag, da geht es immer wieder um Empfänger von Preisen, die eben mit Staatsgeld finanziert werden. Und das ist ja das Besondere am deutschen Kulturbetrieb. Es gibt einen großen Etat für die Kultur und Preise wie der Deutsche Buchhandlungspreis werden eben von der Bundesregierung gestiftet. Und Weimer sagt, es ist natürlich seine Verantwortung als Kulturstaatsminister sicherzustellen, dass keine Extremisten an welchem Ende des politischen Spektrums auch immer dieses Geld dann bekommen. Und so rechtfertigt er sein Vorgehen bei dem Deutschen Buchhandlungspreis. Denn wenn wir uns nochmal angucken, was da genau passiert ist, also es gab diese Juryentscheidung, eine unabhängige Jury sagt, das sind die Läden, die wir für preiswürdig erachten. Und Wolfram Weimer hat sich diese Liste angeschaut und dann gab es eben, hob jemand beim Kulturstaatsminister die Hand und sagt, wir sollten uns da ein paar Geschäfte nochmal genauer anschauen. Und man hat sich dann eines Instruments bedient, was für sehr viel Kontroversen sorgt, das sogenannte Haber-Verfahren. Das steht allen Ministerien zur Verfügung. Man kann über dieses Haber-Verfahren eine Anfrage beim Verfassungsschutz stellen, ob verfassungsschutzrelevante Erkenntnisse vorliegen über eine Person oder Organisation oder Buchläden zum Beispiel. Genau das hat der Kulturstaatsminister gemacht. Es gab bei 3 Geschäften verfassungsschutzrelevante Erkenntnisse und das war der Grund, weshalb diese 3 Läden von der Liste entfernt wurden. Und so hat Wolfram Weimer das auch erklärt und verteidigt und hält bis heute dieses Vorgehen auch für richtig. Das Problem, was es so schwer verständlich und verdaulich für viele macht, ist, dass überhaupt nicht klar ist, was diese Erkenntnisse sind. Also weshalb sind diese Läden da dem Verfassungsschutz aufgefallen? Und er hatte nochmal in einem Interview mit der Zeit nachgelegt und diese Inhaber der Buchläden als politische Extremisten bezeichnet. Da gab es dann auch eben ein Gerichtsverfahren. In der vergangenen Woche wurde einem Eilantrag stattgegeben, er dürfe diese Buchladeninhaber so nicht nennen. Also im Prinzip stolpert er da von einem schwierigen Thema zum nächsten. Aber er sagt eben selbst auch, die Rechte, die AfD hat ihn auserkoren als Feindbild und setzt eben alles daran, ihn fallen zu stellen. So sieht er das selbst. Also er sieht sich da schon diversen Attacken ausgesetzt und sagt aber, er bleibe da standhaft.
0: Ja, man muss sagen, die Fallen haben Erfolg gehabt. Ein Berliner Gericht hat Weimar jetzt untersagt, die Buchhandlung zur schwankenden Weltkugel weiter als Extremist zu bezeichnen. Da hat er vor Gericht also verloren. Gucken wir doch mal auf die Habenseite bei Wolfram Weimar. Es gab eine Menge Ankündigungen von ihm, also sich auch für die Kultur einzusetzen. Das ist ganz positiv aufgenommen worden. Zum Beispiel hat er gesagt, Tech-Konzerne wie Google und Meta, die sollen eine Digitalabgabe zahlen, die dem Journalismus zugutekommt. Hat er gerade noch mal bestätigt, dass die kommen wird. Die Filmstreaming-Dienste sollen sich an einer Quote für deutsche Produktionen beteiligen, also den Filmstandort stärken. Und die Musiker sollen mehr Geld von Streamingdiensten bekommen. Was ist aus den Projekten geworden?
2: Ja, also da wurde viel angekündigt und was am Ende jetzt vorliegt nach 12 Monaten ist eben noch nicht ganz so viel. Das spiegelt so ein bisschen den Kurs der Bundesregierung insgesamt. Es gibt aber einige Erfolge für die Kultur, also mehr Geld im Etat. Es gibt ein neues Konzept für Gedenkstätten in Deutschland. Das hat ja seine Vorgängerin nicht geschafft. Claudia Roth hat das probiert. Das alte Gedenkstättenkonzept war von 2008. Und dann gab es eben auch nach langem Ringen einen Gesetzesentwurf für die Filmförderung in Deutschland, um die zu verbessern, nämlich mit Hilfe dieser Streamer-Abgabe. Also Dienste wie Netflix und Amazon Prime sollen doch bitteschön was abgeben, wo sie doch schließlich hier Milliarden mit Abogebühren verdienen. Und dieses Geld soll dann wiederum in die deutsche Filmbranche gesteckt werden. Das kündigte er an und setzte aber auf Freiwilligkeit und sagte, nein, wir führen Gespräche und wir kommen dahin. Und dann kam und kam aber nichts. Und am Ende braucht es einen Kniff, sag ich mal, aus dem SPD-geführten Finanzministerium. Lars Klingbeil hat nämlich gesagt, wir haben hier noch Geld für die Filmförderung, das kann aber nur freigegeben werden, wenn es diese Streamer-Abgabe gibt. Und man hat ihn dann so quasi in Richtung Verpflichtung gecoacht und da sagen dann einige im Kulturbetrieb, naja, das ist politisches Handwerk, was ihm an dieser Stelle fehlt. Aber diese Abgabe kommt und das ist auf der Positivseite. Ja, und dann eben die schon angesprochene Digitalabgabe für Internetkonzerne will er auf den Weg bringen, hat er nochmal bekräftigt. Dieses Geld soll dann der Medienförderung zugutekommen. Also man wolle gezielt guten Journalismus unterstützen und da stelle ich mir dann die Frage, was meint er denn damit? Ja, was ist denn guter Journalismus? Was disqualifiziert oder qualifiziert an dieser Stelle ein Medium? Also ich glaube, das ist die nächste Debatte, die dann kommen wird.
0: Ja, ziemlich gemischte Bilanz. Könnte man mit zwei Sätzen Wolfram Weimar einen Tipp geben für die nächsten 3 Jahre?
2: Was wirklich gewünscht ist aus der Kulturszene, ist, dass Weimar noch vor der Frankfurter Buchmesse klarstellt, beim anstehenden Verlagspreis das Haber-Verfahren nicht mehr anzuwenden. Das sieht aber nicht so danach aus. Weimar hat gesagt, er wolle dieses Instrument im Ausnahmefall, wenn nötig, weiterhin benutzen. Ich denke, dass es gut wäre, auf die Kulturbranche zuzugehen. Also da ist wirklich viel Glas zerschlagen worden. Wir erinnern nur an die Debatte der Berlinale und der Berlinale-Leiterin Trisha Tuttle. Auch da gab es Riesenaufruhr, sogar Demonstranten vor dem Kanzleramt, ja, wegen Kultur. Wann hat es das zuletzt gegeben? Also ich glaube, er müsste viele, viele Gespräche führen.
0: Nicole Markwald über ein Jahr Kulturstaatsminister Wolfram Weimar hier in Westart. Vielen Dank.
2: Gerne.

0: Nobody puts baby in the corner. Ein berühmter Satz aus dem Film Dirty Dancing ist das. Da geht's darum, für jemand anderes einzustehen. Hier ist Musik draus geworden vom französischen Trompeter und Sänger Eric Truffaut. Hier ist Westart Kultur in WDR 5. Und da wenden wir uns nun dem Es zu und dem Über-Ich, üben uns in Verdrängung und bestaunen den Ödipus-Komplex und den Freudschen Versprecher. Sigmund Freud wurde heute vor 170 Jahren geboren und seine Theorien, die sind heute nicht mehr alle aktuell. Aber dass es Psychoanalyse überhaupt gibt, das war Freud. Und seine Wörter, die beeinflussen bis heute die Art, wie wir sprechen. Unser Wortexperte Christoph Thiemann legt sich den Freudschen Versprecher mal auf die Couch und analysiert ihn.
1: Im Alter von 82 Jahren verließ ich infolge der deutschen Invasion mein Heim in Wien und kam nach England, wo ich mein Leben in Freiheit zu enden hoffe.
2: Das ist die Stimme des Vaters der Psychoanalyse.
1: Man nennt Sigmund Freud.
2: Es ist seine einzig bekannte Sprachaufnahme, aufgezeichnet von der BBC im Jahr 1938.
1: I started my professional activity as a neurologist.
2: Freuds Theorien zum Ödipus-Komplex oder zur Hysterie gelten in der heutigen Psychologie als überholt, vor allem weil die empirischen Beweise für seine Annahmen fehlen. Und doch wird es die Psychotherapie, wie wir sie heute kennen, nicht geben ohne Sigmund Freud. Sigmund Freud wurde am 6. Mai 1856 im Kaisertum Österreich geboren. Er studierte Medizin in Wien und entwickelte sich im Laufe seines Lebens zu einem der wichtigsten und einflussreichsten Denker des 20. Jahrhunderts. Das schlägt sich bis heute in unserer Sprache nieder. Denn viele der Begriffe, die Freud im Zigarrenrauch seiner Praxis dahinhauchte, sind wie selbstverständlich in unseren alltagspsychologischen Sprachgebrauch übernommen worden.
3: Verdrängung. Übertragung. Über-Ich.
2: Alles Begriffe, die Sigmund Freud entwickelte oder prägte. Und eine spezielle Art des sprachlichen Fehltritts hat man sogar nach ihm benannt.
4: Wir haben mit diesem Phallus-Sieg, denn wenn man mal die rosa eine Brille der...
5: Ja,
4: wenn man
5: mal die... Wie kommen Sie auf den Begriff Phallus-Sieg?
4: Da habe ich mich versprochen. Wie heißt das mit dem Trojan?
2: Genau, ja, gemeint war Pyrrhus-Sieg, aber das machen wir ein anderes Mal. Das eben jedenfalls wäre ein Versprecher ganz nach Freuds Geschmack gewesen. Denn für Freud war eine solche sprachliche Fehlleistung eben nicht zufällig, sondern offenbarte die eigentlichen Gedanken eines Sprechers. Gerade wenn Politikerinnen oder Manager sich versprechen:
6: Lasst uns dieses Europa gemeinsam verenden, liebe Freundinnen und Freunde.
2: Dann kommt schnell der Vorwurf, hier zeige jemand aus Versehen, was er wirklich denkt.
7: Ich denke, dass wir die 2 Jahre zur Selbstbesinnung benutzt haben.
2: Doch der sprachliche Fehltritt, der angeblich unsere versteckten Wünsche offenbart, ist ein Mythos. Wieder einmal fehlen hier die empirischen Beweise, dass mehr dahinter stecken könnte als eine bloße Verwechslung. Ein verbaler Ausrutscher, lateinisch Lapsus, verrät aber eins, nämlich, dass ähnliche Wörter in unserem Kopf abgelegt sind wie in einem Lexikon, eben nah beieinander. Und so kann es eben vorkommen, dass man die Wörter verwechselt, wenn sie nah beieinander liegen.
8: Es ist genau 9 Uhr.
2: Und damit jetzt zurück ins Schundhaus. Funkhaus.
0: Christoph Thiemann mit einer Analyse des Freudschen Versprechers, der gar keiner ist, bei Westart in WDR 5. Jetzt Musik aus Berlin, die Sängerin Pano, Clouds.

0: Der Lesestoff bei Westart, der kommt heute von Thomas Medicus. Der war lange Journalist, unter anderem stellvertretender Feuilletonchef der Frankfurter Rundschau. Dann hat er sich längeren Formaten zugewendet, schreibt zum Beispiel über die eigene Familiengeschichte, über die Schuld seines Großvaters, der als General im Zweiten Weltkrieg zuständig war für Partisanenbekämpfung. Und nach zwei vielbeachteten Biografien über Heinrich und Götz George sowie über Klaus Mann geht's nun für Medicus wieder zurück in die eigene Geschichte. Tatsachenroman, so nennt er das, was er jetzt geschrieben hat. Vaterlos, ein Tatsachenroman. Und da berichtet er vom Selbstmord des Vaters. Andreas Wirtensohn hat das gelesen.
1: Manchmal gibt es schon seltsame Zufälle. So hat sich Maria Handke, die Mutter des Nobelpreisträgers Peter Handke, im gleichen Jahr das Leben genommen wie der Vater von Thomas Medicus. Schon ein paar Wochen nach ihrem Tod, so heißt es, habe ihr Sohn damit begonnen, dieses einschneidende Erlebnis in seiner Erzählung Wunschloses Unglück zu verarbeiten. Ein Jahr später erschien das Buch, das als Wende in Handkes Werk gilt und aus dem sprachkritischen Avantgarde-Autor und Publikumsbeschimpfer den sprachgläubigen Erzähler der folgenden Jahrzehnte machte. Dass er so kurz nach dem Suizid der Mutter schon darüber schreiben konnte, begründete Handke damit, dass er die abgeklärte Vogelperspektive vermeiden und die Unordnung dieses tragisch beendeten Lebens darstellen wollte. Später, so der letzte Satz der Erzählung, werde er Genaueres darüber schreiben. Was dann aber nie passierte.
2: Das Genauere, das nie kommen würde, das gefiel T., das traf ins Schwarze. Denn wer als unbeteiligter Beobachter in den tiefen Brunnen suizidaler Verzweiflung seinen motiverforschenden Stein wirft, wartet vergeblich darauf, ihn ins Grundwasser fallen zu hören. Davon war er überzeugt.
1: Und tatsächlich findet auch Medicus keine Antwort auf das Warum. Warum hat sich sein Vater Otto Medicus, geschätzter Landarzt in einer fränkischen Kleinstadt, in der Nacht vom 9. auf den 10. März 1971 das Leben genommen? Der 49-Jährige hatte sich in einem Hotelzimmer in der benachbarten Großstadt zahlreiche tödliche Injektionen verabreicht. Neben ihm auf dem Bett wurde eine 20 Jahre jüngere Frau gefunden. Sie lebte noch, die Dosis in den Spritzen war wohl zu gering gewesen. Der Sohn Thomas, der in diesem Buch bewusst distanziert nur mit seiner Initiale T auftaucht, steht damals kurz vor der Volljährigkeit und schafft es auf für ihn selbst unerklärliche Weise, am Tag der Todesnachricht noch seine vereinbarte Fahrstunde zu absolvieren. Ein paar Tage später dann wird die Realität des Verlusts besonders grausam sichtbar. Die Bild-Zeitung berichtet ausführlich über den Freitod des Vaters, seine psychischen Probleme, die offenbar zerrüttete Ehe. In seinem Abschiedsbrief jedenfalls hat der Vater kein Wort an seine Frau Sophie gerichtet und nur seinen Sohn namentlich adressiert.
2: Er habe, stand auf einem Blatt mit der Adresse seiner Praxis im Briefkopf, als stelle er ein ärztliches Zeugnis aus, noch bis zu T.s Vorabitur durchhalten wollen. Dazu habe ihm aber die Kraft gefehlt. Bis zum Vorabitur. Ein gutes Vierteljahr also. Erst nach dem Vorabitur Hand an sich legen. Was hätte das geändert? T. wusste nicht, was er mit dieser Botschaft anfangen sollte.
1: Die Doppeldeutigkeit des Titels Vaterlos signalisiert die beiden Hauptstränge des Buches. Da ist zum einen das Los des Vaters. Mit genauem Blick für die gesellschaftlichen Feinheiten erzählt Medicus die Geschichte seiner Eltern in den ersten Jahrzehnten der Bundesrepublik. Das Ringen um Habitus und Status, die Ausflüge in die Großstadtwelt Münchens, die ersten Auslandsreisen mit der Familie, der Umzug in einen Neubau am Stadtrand. Und er schildert die Nöte des Vaters, der in eine manische Depression hineinschlittert und psychiatrisch behandelt wird. Vaterlos meint aber auch das Nachleben des Sohnes, sein Bemühen mit dieser familiären Tragödie, mit dem Verlust zurechtzukommen. Durch räumliche Distanzierung, durch langsame Wiederannäherung an die Vergangenheit und nicht zuletzt durch den Versuch des schreibenden Ergründens.
2: Es hatte lange gedauert, bis T. einigermaßen verstand, wie groß der Trennungsschmerz war, unter dem er litt. Jemand, den er gar nicht gut kannte, hatte es ihm einmal direkt auf den Kopf zugesagt. Trennungsschmerz. Und noch hinzugefügt, Trennungstrauma. T. war zusammengezuckt und vergaß diesen Affront nie. Diese Distanzlosigkeit, weil es stimmte. Der Trennungsschmerz hatte seinem Leben, wie widersinnig das erscheinen mochte, seit seinem 17. Lebensjahr Form gegeben, Struktur, vielleicht sogar Halt. Der Trennungsschmerz war sein Lebensgerüst.
1: Tatsachenroman hat Medicus sein Buch genannt und damit von vornherein ein Stück Distanz zwischen sich und das Geschehene gebracht. Gerade darin aber, dass dieser Rückblick aus der zeitlichen Ferne von über 50 Jahren erfolgt, liegt die große Stärke dieses Buches. Nüchterne Empathie könnte man ihm bescheinigen. Und gerade daraus erwächst seine ebenso erhellende wie tröstende Kraft.
0: Andreas Wirtensohn über Vaterlos, ein Tatsachenroman von Thomas Medicus, erschien im Rowohlt Verlag. Und wir hören Musik vom australischen Gitarristen Tim McMillan, der überschreitet Genregrenzen und das ganz frisch und leicht.

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1: Mit Robert Levin. Hollywood-Regisseur Roland Emmerich will für seinen nächsten Film konsequent künstliche Intelligenz einsetzen. Im ARD-Fernsehen erklärte der aus Stuttgart stammende Independence Day-Regisseur, Aufnahmen mit Schauspielern sollten komplett auf künstliche Figuren übertragen werden, um einen sehr großen Film mit vergleichsweise kleinem Budget zu drehen. Eine feindliche Haltung gegenüber KI kritisierte Emmerich. Die Technik ändere sich, aber es gebe weiterhin Menschen, die Bilder gestalten und Figuren erfinden. Die Rolling Stones bringen ein neues Studioalbum heraus. Foreign Tongues erscheint am 10. Juli, wie die Band mitteilte. Bei einer Promoshow in New York stellten Mick Jagger, Keith Richards und Ronnie Wood neue Songs vor, darunter die bereits veröffentlichte Single In the Stars. Auf dem 25. Studioalbum werden auch Paul McCartney und The Cure-Sänger Robert Smith zu hören sein. Jagger sagte, man habe immer noch viel Spaß, das Arbeiten erfordere aber Konzentration. Eine Tour ist laut US-Medien aus Alters- und Gesundheitsgründen vom Team verworfen worden. Mehrere US-Verlagshäuser verklagen den Tech-Konzern Meta und Chef Mark Zuckerberg wegen Urheberrechtsverletzung beim Training seiner KI. In einer Sammelklage vor einem US-Bundesgericht in Manhattan werfen die Verlage Meta vor, Millionen urheberrechtlich geschützter Werke ohne Erlaubnis für sein Sprachmodell genutzt zu haben. Betroffen ist unter anderem auch ein Buch von Ex-Präsident Joe Biden. In der Klage heißt es, dass Meta bewusst gegen das Urheberrecht verstoßen habe. Zuckerberg selbst habe die Verletzungen persönlich genehmigt und aktiv gefördert. Der Konzern Meta teilte mit, dass er sich gegen die Klage wehren wird. Bottrop und Gelsenkirchen wehren sich gegen abfällige Kulturvergleiche aus dem Bayerischen Landtag. Die Grünen-Abgeordnete Sanne Kurz hatte die Stadt München wegen des stockenden Konzerthausneubaus kritisiert. Während man kulturell bisher in einer Liga mit Wien, Mailand und London gespielt hätte, sei man nun unterwegs in eine Liga Bottrop oder Gelsenkirchen. Ein Sprecher der Stadt Bottrop weist darauf hin, dass man zwar weniger Geld als die Stadt München zur Verfügung habe, Kulturinteressierte aber in vielen Häusern der Umgebung unter dem Strich mehr Angebote hätten als in München. Gelsenkirchen hebt das Musiktheater im Revier mit kostengünstiger Akustiksanierung hervor und spottet über Münchens Kostenpläne nach Vorbild der teuren Elbphilharmonie.

We Are Free, Musik vom Projekt Get Well Soon des deutschen Musikers und Komponisten Konstantin Gropper. Hier ist Westart und zu Gast ist der Autor Erik Pfeil, der gilt als großer Italien-Kenner und Italien-Erklärer.

0: Locarno ist mein Begriff für Italien, also so dieses Italien der Filme, der Lieder. Und diese Figur Adriano Celentano ist mir irgendwann klar geworden, ist so ein beispielhafter Charakter für das Land. Das ist also eine Figur, die Widersprüche vereint, die den Norden, den Süden vereint, das Rebellische, das Konservative.
1: Und immer vergleichsweise Fröhliches dabei.
0: Ja, aber ich sag mal so, die ernsten Seiten Celentanos sind in Deutschland nicht so populär. In Italien kennt man die sehr gut.
1: Jetzt ist das ein Buch, das sich nicht nur mit Musik beschäftigt. Womit sonst noch?
0: Viel mit Film, überhaupt mit italienischer Nachkriegskultur. Also mir ging es darum zu gucken, diese ganzen Orte aus der italienischen Popkultur der Nachkriegszeit, Filme, Filmsets, die Villen von Stars, Sofia Loren, Marcello Mastroianni, wo haben die Leute gelebt, wo haben die Urlaub gemacht, wo haben die Filme gedreht, könnte man auch diese Orte bereisen, wo sich dieses Italien der Nachkriegszeit abgespielt hat. Und das war so der Versuch. Und dann bin ich so einen Sommer durch Italien gefahren und habe mir das da alles mal angeguckt unter Inkaufnahme von vielen Sonnenbränden.
1: Ja, so arbeitet der Schriftsteller, ne? Der fährt mal einen Sommer durch Italien. Ja, Sie sind ja seit Ihrer Kindheit in Italien verliebt, könnte man fast sagen. Oder ist das übertrieben?
0: Also ich versuche schon, da eine Ebene einzuziehen. Das, finde ich, ist man den Italienerinnen und Italienern einfach auch schuldig, die so die kritische Innenbetrachtung auch reflektiert. Also ich bin jetzt niemand, der so ein Italien des vermeintlichen Dolce Vita beschwärmt. Aber ich würde trotzdem immer sagen, ich bin so ein staunender Schwärmer trotzdem. Ne? Also ich bin, die Leute sagen, jetzt kommt der Italo-Experte oder sowas. Das finde ich immer fürchterlich, weil so sehe ich mich nicht.
1: Ja,
0: also,
1: habe ich ja gerade auch gesagt, genau.
0: Ja, nee, und Italien ist ein Land, da gibt es viele Rätsel. Und diese Rätsel, die liegen überall in der Gegend rum. Und die zu beschwören, so, darin sehe ich so ein bisschen meine Aufgabe.
1: Was sind das für Rätsel? Haben die was mit der Kultur in Italien zu tun? Haben die was mit der Sicht auf sich selber zu tun?
0: Naja, ich meine, alleine wenn man so eine Figur mal nimmt wie Federico Fellini und sich diese Filme anguckt, die ja so Traumgespinste sind oder so, dass das Unterbewusstsein, was so auf die Leinwand gepinselt wird, da liegt viel Wahrheit über Italien drin, da liegt viel Wahrheit über das Leben drin, da ist aber auch sehr viel rätselhaft. Und ich finde, man muss das Rätsel immer auch da lassen. Das Rätsel muss bleiben. Es darf nicht erklärt werden. Erklärungen sind fürchterlich. Und da ist Italien ein sehr gutes Land für.
1: Das heißt, Hotel Celentano ist ein Reiseführer, den ich aber auch auf dem Sofa sitzend sozusagen benutzen kann. Und was lerne ich dann kennen? Diese Orte, diese Nachkriegsorte haben Sie beschrieben. Aber was weiß ich nachher mehr über Italien und vielleicht auch das Verhältnis zu Deutschland?
0: Na, das gilt es herauszufinden. Ne? Also man steht da wirklich teilweise in so Filmsets rum und guckt aus diesen Filmsets plötzlich in die Welt und denkt sich, ach, ist ja irre, den habe ich mit 12 gesehen, den quatschigen Adriano Celentano-Film. Jetzt stehe ich da mittendrin. Und was man lernt, ist das, was man immer lernt, wenn man in Italien ist, dass man vielleicht so über das Spiel des Lebens, um es jetzt mal nur halb pathetisch zu sagen, so ein bisschen anders nachdenken könnte und sich auch was abgucken könnte.
1: Das heißt, mehr Aperitif trinken?
0: Na, das nicht nur. Ich glaube, es ist schon, also Italien ist ein Land, das ist gebeutelt von vielen Krisen. Da sollten wir viel mehr hingucken, weil die machen immer alles zuerst. Alles, was in Italien passiert, passiert irgendwann auch hier, leider. Und der Umgang damit ist aber ein sehr leichtfüßiger.
1: Ja, die treten auch nicht so schnell zurück. Gerade gibt's wahnsinnigen Zoff um die Biennale in Venedig. Mhm. Aber irgendwie halten die das aus.
0: Ja, es ist ja ohnehin so, dass bedauerlicherweise diese, wie es so oft so schön heißt, postfaschistische Regierung die stabilste ist, die Italien seit langer Zeit hatte.
1: Noch ein Rätsel.
0: Ja.
1: In Erik Pfeils Buch Hotel Celentano geht's um Italien, wie oft in seinen Büchern. Jetzt geht's um Orte der Nachkriegszeit. Erschienen ist das Ganze bei Kiepenheuer und Witsch. Und man kann ihn auch lesen hören übrigens. Seine Premiere an diesem Sonntag in Köln, die ist ausverkauft. Aber am 29. Mai in Bonn, da gibt's noch Karten. Danke, Erik Pfeil.
0: Dankeschön.

0: Die Norwegerin Randi Tytingvåg, Ghost. Mittwoch ist Kinotag in Westart und da schauen wir heute auf einen Debütfilm aus Belgien, der morgen in die Kinos kommt. Wir glauben euch, heißt er hier bei uns, und es geht um ein ernstes Thema, nämlich um Konflikte innerhalb einer Familie, die dann letztlich vor Gericht landen. Auf der Berlinale wurde der Film hochgelobt für seine emotionale Tiefe. Patrick Wilinski hat ihn schon gesehen. Patrick, um was für eine Familie geht's denn da?
1: Ja, das ist eine Familie, die wir kennenlernen. Da ist schon die Grundstimmung sehr nervös. Wir lernen die Mutter kennen, Alice, 40 Jahre alt, mit ihrer Teenager-Tochter Lila und dem 10-jährigen Etienne auf dem Weg zum Gericht. Es soll eigentlich das Sorgerecht zwischen den Eltern geklärt werden. Wir sind also in einer Art Scheidungsfall. Aber alle sind recht nervös, weil sie wissen, sie müssen dem Vater wieder begegnen. Und allein diese Vorstellung löst gerade beim Jüngsten der Familie, bei diesem Etienne, unglaubliche Wutanfälle und Panikläufe aus. Er läuft da in der Straßenbahn weg. Irgendwie schaffen es die drei dann doch ins Gericht. Dann werden die Kinder zunächst getrennt von den Eltern angehört. Und dann beginnt der eigentliche Film, der eigentliche Prozess, in dem langsam ans Licht kommt, dass gegen den Vater offenbar auch ein Strafverfahren wegen sexuellen Missbrauchs des Sohnes läuft. Und aus einem fast schon normalen Sorgerechtsfall wird damit etwas viel Größeres, ja, ein Kampf darum, ob die Angst der Kinder überhaupt anerkannt wird als Wirklichkeit, als Realität. Und der Film nutzt diesen Gerichtstermin, wie ich finde, indem man mit einer unfassbaren Präzision die Aussagen der Eltern protokolliert, damit ihre Lebensentwürfe nachzeichnet, die Kränkungen, ihre Strategien zum Überleben, ihre Verletzungen. Aber es ist vor allem ein Ringen um die Kinder, das dann durchgespielt wird. Ne? Wer spricht hier eigentlich für diese Kinder? Die Mutter, die Anwälte, die Richterin? Und genau daraus entsteht eine enorme Spannung. Also es ist kein Prozess, der sich so kühl vor uns entfaltet, sondern mehr ein Prozess wie ein Pulverfass. Man hat so das Gefühl, jede Frage kann alles kippen lassen.
0: Ja, das ist ja ganz beliebt im Film, das alles auf einen Raum zu konzentrieren, auf den Raum des Gerichts eben, wo dann die Argumente ausgetauscht werden, es um Recht und Gerechtigkeit geht. Also das ist quasi so ein Mikrokosmos, wo alles ganz konzentriert ist. Wenn da jetzt auf den Plakaten die Mutter mit ihren zwei Kindern abgebildet ist und drüber steht, wir glauben euch, weiß ich dann nicht schon, wie es ausgeht?
1: Ja, ein bisschen. Also es ist jetzt kein Film, der diese Ambivalenz mit uns irgendwie durchspielt und das Publikum rätseln lässt. Hat der Vater es getan oder nicht getan? Der Titel macht es schon deutlich. Wir glauben euch. Die Frage, wer ist dieses euch? Ja, und damit ist schon klar, dass der Film schon eine Wahrheit vorgibt, die er auch dann letztendlich am Ende erzählt, muss man sagen. Aber genau darin liegt auch diese Kunst des Films, weil der Film interessiert sich nicht für eine Spannung, irgendwie eine Abarbeitung an der Unschuldsvermutung. Es geht hier um die Gewalt, die nach Trennung entstehen kann, um eine institutionelle Kälte, in die diese Menschen reingeworfen werden. Es geht um die Mechanismen, durch die Opfer dann nochmal in die Defensive geraten. Und das beobachtet der Film fast schon dokumentarisch, würde ich sagen. Denn vor allem die Mutter, die wird dann befragt und plötzlich ihr Verhalten, ihre Überforderung, ihr Ton, ihre Emotionalität wird alles gegen sie verwendet. Und auch die Kinder rücken ins Zentrum. Auch wenn wir sie die Hälfte des Films nicht sehen, ist die Frage, wer spricht denn für diese Kinder? Wer bestimmt über diese Kinder? Sie dürfen zwar sprechen mit der Richterin im Hinterzimmer, aber sobald sie gesprochen haben, werden ihre Aussagen von den Erwachsenen geprüft, sortiert, angezweifelt. Also es ist kein Film, der die Justiz kritisieren möchte, platt von oben herab, sondern ein Film, der fragt, wo ist die Justiz, die diese Kinder schützen soll? Einmal geprüft, werden sie irgendwie wieder einer Art von Gewalt ausgesetzt. Und das macht den Film schon sehr besonders.
0: Ja, auch, dass es nicht so ein typischer Gerichtssaal ist. Ich weiß nicht, vielleicht sehen die in Belgien auch so aus, aber auf mich wirkte der sehr klinisch, also ganz weiß, fast wie so ein Operationsbereich, in dem alles sozusagen ganz gefährlich ist und sehr genau geprüft werden muss und alles sozusagen auf dem Spiel steht dabei. Das ist ein Debütfilm. Die beiden Regisseure sind Charlotte Devilliers und Arnaud Dufay. Ist es ein Gerichtsfilm?
1: Ja, schon. Und das Visuelle, das stimmt schon. Also die Angeklagten oder die Mutter und der Vater mit den Anwälten sitzen in so einem lieben Stuhlkreis um die Richterin. Es wirkt eher wie so ein Büro wirklich. Aber der ganze Film ist, glaube ich, so reduziert. Also was ich finde, auch mit so einer effizienten Regie auch irgendwie umrahmt. Also er besteht fast nur aus den Farben Weiß und Schwarz. Also die Räume des Gerichts sind weiß, die Stühle sind weiß, der Tisch der Richterin ist weiß. Überall diese bodentiefe Fenster, die so transparent suggerieren, als wäre das hier ein Ort, an dem alles sichtbar ist. sichtbar werden müsste. Und dann das Schwarze, die schwarzen Roben der Anwälte, der dunkel gekleidete Vater, diese Figuren, die dann so wie Schatten in einem Raum sitzen. Also da sieht man schon, wie so visuell versucht wird, diese Idee des Films Wahrheit und Kälte, Recht und Unrecht, wie sie sich da spiegeln in dieser Farbwahl. Das fand ich schon sehr schön und auch die subtile Tonspur. Es gibt keine Musik, nur manchmal hört man so ein leises Ticken, ein kaum merkliches Rauschen wird dann so hochgezogen, besonders wenn Alice, die Mutter, dann ihre Aussage macht. Das ist nie plump, das ist nie melodramatisch, aber das zeigt einfach, dass es hier um alles geht. Das ist ein Drama, das das Drama wirklich sehr stark rein visuell betont.
0: Nimmt denn der Film auch Position ein? Also die Mutter ist ja offensichtlich die, die hier kämpfen muss. Der Vater ist der Täter. Die Kinder sind schutzbedürftig. Geht's um die Mutter?
1: Es ist schon ein Film, der eine Agenda hat. Er will sich dem Opferschutz verschreiben. Er will zeigen, wo die blinden Flecken der Justiz und der ganzen staatlichen Ummantelung dieser Fälle eigentlich liegen. Er will darauf aufmerksam machen. Es gibt da noch so Hinweise in unterschiedlichen Informationstafeln am Ende. Das ist aber nicht die eigentliche Stärke. Die Stärke ist zu sehen, wie zum Beispiel diese Mutter vor unseren Augen permanent die Rolle wechselt. Also der Kern des Films, das ist eine 50-minütige Sequenz, eine Verhörungssequenz in Echtzeit gedreht. Und wie die Schauspielerin Mariam Akedio, die man eigentlich nicht kennt, aber die man sofort lieben lernt, wie sie nur mit ihrem Gesicht spielt, wie ihr unterschiedliche Sachen vorgeworfen werden. Das hat nie was von Opferpathos, aber in ihrer Mimik, da liegt die ganze Angst, die Wut, der Kampf, die Verzweiflung. Das alles spielt sich in ihrem Gesicht ab. Das ist schon ganz großes Kino. Und der Film findet dafür eine Form, die ganz leise ist, aber wirklich enorm lange nachhalt.
0: Wir glauben euch von morgen an im Kino. Patrick Wilinski sagt, hingehen. Dankeschön.
1: Sehr gerne.
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0: Das war Westart, jetzt folgt hier in WDR 5 die ARD Infonacht. Ich bin Jörg Biesler, einen guten Abend.

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1: Die Nachrichten mit Christine Langner. Guten Abend. Die Frau, die an Bord eines Kreuzfahrtschiffes mit dem Hantavirus in Kontakt gekommen ist, wird heute Abend in der Düsseldorfer Uniklinik erwartet. Sie wurde von Einsatzkräften mit Spezialanzügen in Amsterdam in Empfang genommen. Ein Feuerwehrsprecher aus Düsseldorf erklärt die Sicherheitsmaßnahmen.
2: Das heißt, sie haben besondere Schutzanzüge, wo sie vollständig abgeschirmt von der Umgebungsluft arbeiten können. Zum anderen ist halt eben dieser ganze Konvoi so zusammengestellt, dass halt auch Zwischenstopps, Desinfektion, alles mit dem Personal, was speziell geschult ist, durchgeführt werden kann.
1: Heute Vormittag waren noch zwei Besatzungsmitglieder aus Großbritannien und den Niederlanden von Bord geholt und ausgeflogen worden. Das Schiff liegt vor den Kapverden. Bundeskanzler Merz hat für die Reformen seiner Regierung um Geduld gebeten. Beim Unternehmertag NRW in Düsseldorf sagte der CDU-Politiker, er würde den Prozess zwar gerne beschleunigen, aber in einer Demokratie ließe es sich nicht von oben anordnen. NRWs Unternehmerpräsident Kirchhoff sagte, viele Unternehmer zeigten sich frustriert, dass es mit den Reformen so langsam vorangeht. Die israelische Luftwaffe hat einen Vorort der libanesischen Hauptstadt Beirut angegriffen, erstmals seit Beginn einer Waffenruhe vor 3 Wochen. Israels Regierungschef Netanyahu erklärte, Ziel sei ein Kommandeur der libanesischen Hisbollah-Miliz gewesen. Er sei unter anderem verantwortlich für den Beschuss israelischer Ortschaften. In Krefeld ist die Feuerwehr gerade im Großeinsatz. Am Rheinhafen brennt es in einem Entsorgungsbetrieb. Der Brand sorgt für sehr viel Rauch, der sich im Laufe des Abends ausgebreitet hat. Inzwischen werden Anwohner unter anderem in Krefeld, Meerbusch, Karst und Neuss über die Nina-App gewarnt. Sie sollen Fenster und Türen zulassen. In der Fußball-Champions League läuft das Halbfinal-Rückspiel zwischen Bayern und Paris Saint-Germain. Eine Halbzeit ist gespielt. André Siems, WDR Sport, beobachtet für uns die Partie. André, wie läuft's denn für die Bayern?
3: Momentan nicht gut. Nach 45 Minuten liegen sie mit 0:1 hinten. Früher Schock in der 3. Minute. Kvaratskhelia am linken Flügel durchspielt den Ball parallel zum 5-Meter-Raum auf Dembélé, der aufgerückt war, nachdem die komplette Viererkette der Bayern geschlafen hatte. 1:0 für Paris. Die Bayern anschließend mit guten Gelegenheiten durch Diaz, Olise, Musiala und vor allen Dingen Tah in der Nachspielzeit mit einem Kopfball aus 6 Metern hätten eigentlich da mindestens ein Tor machen müssen. Ist aber nicht gefallen. So steht's nach 45 Minuten aus Bayerns Sicht 0:1.
1: Das war WDR aktuell. Und das Wetter in Nordrhein-Westfalen? Der Regen kommt in der Nacht zurück, hat vorher nachgelassen. Vor allem dann morgen Vormittag in Teilen von Ostwestfalen. Sonst ist es meistens trocken und oft bewölkt. Die Temperaturen morgen in Velbert bis 14 Grad, Essen kommt auf 15. Die Zeit, es ist 22.03 Uhr.
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4: Wir schalten nun in das laufende Programm der ARD-Infonacht mit einer Fußball-Live-Übertragung von der UEFA Champions League. Dort empfängt heute Abend Bayern München Paris Saint-Germain. Anpfiff der Partie war um 21 Uhr.
5: Die Bayern für die Mannschaft. Ich habe gestern noch in der Pressekonferenz gesagt, ich muss mir noch diesen letzten Satz überlegen, der dieses 1% rauskitzelt, damit die Mannschaft vielleicht das ganze Ding für Budapest klar machen kann. Also in der ersten Halbzeit hat es nicht danach ausgesehen, Patrizia, dass es ihm gelungen ist. Luis Enrique jetzt in den Katakomben zu sehen, der ist wie ein Derwitsch nach diesem 1-0 unten in seiner Coaching-Zone herumgesprungen. Aber er weiß auch, hier in München bist du erst sicher, wenn der Schiedsrichter abgepfiffen hat.
6: Ja. Aber vielleicht ist das Glück ja doch auf der Seite der Bayern in der zweiten Halbzeit. Also ich meine, immerhin waren die Pariser nicht in ihrem Glückshotel untergebracht. Die hatten nämlich gefragt, ob sie ins gleiche Hotel dürfen wie vor einem Jahr, wo sie ja in München gegen Real die Champions League gewonnen haben und dann auch in diesem Hotel eben gefeiert haben. Und da hat Vincent Kompany auch auf der Pressekonferenz gleich gesagt, nee, Leute, sorry, aber das ist unsere Stadt, ne? So nach dem Motto, meine Stadt, mein Block. Und unser Hotel, das geben wir nicht her. Ja, hat den Parisern offenbar bisher nicht geschadet, denn das Spielglück war auf ihrer Seite auch ein bisschen das Glück, wenn man sich so den Schiedsrichter anschaut, Eddie.
5: Ja, 2 Szenen gab es. Eine hat für mächtig Zunder gesorgt. Das war ein Befreiungsschlag der Pariser im eigenen Strafraum. Da hatte Mendes seinen Mittelfeldspieler Neves getroffen und das war ein klares Handspiel. Normalerweise pfeifst du da einen Handelfmeter, ausgeblieben. Und zuvor gab es noch ein Handspiel von Nuno Mendes im Mittelfeld gegen Konrad Leimer. Mendes war bereits gelb vorverwarnt, hätte also gelb-rot sehen müssen. Und da wäre Paris früh mit einem Mann weniger auf dem Platz gewesen. Während jetzt die Pariser unter den Pfiffen der Bayern-Fans zurückkehren. Auf den ersten Blick gibt es natürlich keinen Grund, irgendjemanden auszuwechseln. Luis Enrique wird erstmal so weiterspielen, auch bei den Bayern.
7: Wir müssen die Fußballübertragung einmal kurz unterbrechen für eine amtliche Gefahrendurchsage für die Stadt Krefeld. Krefeld, Gelleb, Stratum, Teile von Linn und Uerdingen. In Krefeld, im Bereich des Hafens, kommt es durch einen Brand zu Geruchsbelästigung und Rauchniederschlag. Gesundheitliche Beeinträchtigungen können nicht ausgeschlossen werden. Meiden Sie das betroffene Gebiet. Schließen Sie Fenster und schalten Sie Lüftungen und Klimaanlagen ab.
5: Das ist so einer, der ist frech, der kann sich was zutrauen, aber wie es aktuell mit seiner Fitness aussieht, weiß auch kein Mensch. Also erstmal gibt es keine Wechsel bei den Bayern, die jetzt kommen. Das hat lange gedauert. Diese Halbzeitpause, es wird sicherlich von Vincent Kompany nochmals eine ganz, ganz mahnende Ansprache gegeben haben. Jungs, lasst euch den Traum nicht nehmen. Ihr seid so kurz davor, das Finale zu erreichen, aber jetzt müsst ihr auch zweimal treffen.
6: 35 PSG-Spiele hat sich Kompany angeschaut im Vorhinein. Hat offenbar nicht so viel genützt, wenn dann die Mannschaft dann auf dem Platz nicht das abliefert, was er sich vorgestellt hat. Also, man hört es, es wird ein bisschen lauter, bedeutet, die Mannschaft ist zurück auf dem Platz. Als letztes der Capitano Vincent Kompany kommt jetzt durch diesen Tunnel, der sich in der Münchner Arena ja immer so öffnet. Erst ebenerdig ist mit dem Rasen und dann so hochfährt, da kommt er jetzt raus, während sich seine Mannschaft schon aufstellt. Und die Pariser, Eddie, die dürfen dann gleich anstoßen.
5: Ja, und gleich wird Joao Pinheiro, 38 Jahre jung, aus Braga, in seinem 15. Champions League-Spiel diese alles entscheidende zweite Halbzeit aus Sicht der Bayern anpfeifen. Zumindest alles entscheidend, wenn sie noch irgendwie vielleicht auch in die Verlängerung kommen wollen. Zwei Tore sind Minimum Pflicht jetzt, um das Spiel noch irgendwie in die richtige Richtung zu bringen. Anstoß für Paris Saint-Germain mit Ousmane Dembélé. Und die machen das ja immer klar. Ball weit vor in die Hälfte des Gegners. Am besten in Seiten aus. Und so ist es wieder, um dann einen Einwurf des Gegners zu erzwingen und sofort das Pressing aufzuziehen. Das ist eine ganz, ganz eigenartige Taktik und Technik. Aber Patricia, es ist Paris Saint-Germain-Style.
6: Ja, hat in dem Moment auch nicht geholfen, denn Olise kommt über die rechte Seite, fast schon auf Höhe des rechten Strafraums. Knicks geht da ins Duell mit seinem Gegenspieler Pacho. Pacho kann erstmal stören und ich glaube, Mendes befördert dann die Kugel über die Seitenauslinie. Achtung, Einwurf, Konrad Leimer in die Mitte und Musiala lässt den Ball da fast in der Nähe des Elfmeterpunktes über sein Bein springen und deswegen war das jetzt keine gefährliche Aktion oder nicht so gefährlich, wie sie hätte sein können. Die Münchner wieder in der eigenen Defensivreihe unterwegs, auch auf der eigenen Seite, hinter der Mittellinie. Von dort aus wollen sie natürlich wieder vordringen. Pass geht durch den Mittelkreis. Harry Kane lässt abtropfen für Luis Diaz. Das war ein Abtröpferchen, hat ein bisschen gedauert. Diaz gegen Marquinhos, linker Strafraumknick auf Pavlovic. Der nimmt von hinten Stanisic mit, immer noch fast auf der Höhe des linken Strafraumknicks von Paris. Dann ist Jonathan Tah mitgelaufen, die gesamte Abwehr aufgerückt. Auch Manuel Neuer ganz weit raus und dann wieder ein unpräziser Pass der Münchner. Das hatten wir ja schon in der ersten Hälfte. Geht wieder über die Seitenauslinie. Man fragt sich, Eddie, warum?
5: Es ist die Nervosität. Es ist wirklich der Druck, ohne Frage. Das muss man eindeutig bei den Bayern heute Abend unterschreiben. Jetzt der Ball ins Mittelfeld rein. Auch Olise, Harry Kane mit dem Lupfer Richtung Strafraum. Und der letzte Mann ist Nuno Mendes. Und da liegt im Mittelfeld Pacho, wenn ich es richtig sehe, am Boden. Der Innenverteidiger kann man gut erkennen, weil er eben den linken Unterarm bandagiert hat und da hat es sich richtig wehgetan. Schiedsrichter Pinheiro ist da, hat das Spiel auch unterbrochen und jetzt kommen die Ärzte, die Sanitäter, die Physios gleich auf den Rasen. Da gibt das Zeichen, wo bleibt er denn? Sie kommen nicht, jetzt sind sie auf dem Weg nach innen. Also haben jetzt schön erstmal gewartet, was macht der Schiedsrichter?
6: Nee, ich glaube, er hat schon mal gewunken, die haben das Zeichen noch nicht so richtig gedeutet. Ich glaube, dass Harry Kane bei seinem Schuss Pacho am Kopf erwischt, weil er hat sich, also das Bein von Harry Kane ist sehr hoch, aber er trifft den Ball und schießt in die Luft. Und Pacho ist sehr tief mit seinem Schädel und kriegt dann so den Stollen von Harry Kane vorne so auf den oberen Teil der Stirn, dort wo bei manchen Leuten die Geheimratsecken wachsen. Jetzt ist er ja in Behandlung und Arena wieder lauter wird, natürlich ausverkauft. Es sind ungefähr 4000 Pariser mitgereist, von denen man tatsächlich gar nicht so viel hört und auch gar nicht hören kann, weil die restlichen, also ungefähr 71.000 in der Münchner Arena, richtig Dampf machen. Ist auch immer mindestens einer dabei in der Südkurve, der das Oberteil ausgezogen hat. So warm ist es hier tatsächlich nicht, um die 10 Grad. Ja, aber ich glaube, Eddie Pacho kann weitermachen.
5: Ja, der wird weitermachen, der wird auf die Zähne beißen. Und es gab schon mal einen herben 2:3 Heimauftritt gegen Paris Saint-Germain im Viertelfinale 2021 gegen dieser französische Spitzenmannschaft. Damals der K.O. für die Bayern in der Champions League, damals ein überragender Mbappé. Heute Abend war es Ousmane Dembélé in der dritten Minute. Pacho steht wieder, geht erstmal Richtung Seitenauslinie und wird dann gleich auch weiterspielen können. Also alles halb so wild. Natürlich war das Bein von Harry Kane hoch, aber der Kopf war zu tief aus meiner Sicht von William Pacho. Und deshalb alles okay. Schiedsrichter Ball für Paris, zurückgespielt auf Matvei Safonov, der nur einmal zupacken musste in der 44. Minute bei einem Flachschuss von Jamal Musiala. Ansonsten gab es nichts zu halten für den russischen Keeper, der vor 3 Jahren aus Krasnodar nach Paris gewechselt ist.
6: Ja, und jetzt haben die Bayern schon wieder ein Handspiel gesehen, aber diesmal war es ein angelegter Arm von Marquinhos. Alles in Ordnung. Paris bemüht sich, die Kugel in den eigenen Reihen zu halten. Marquinhos wird angelaufen von Luis Diaz im Strafraum der Pariser. Bisschen Druck gemacht. Safonov spielt den Ball hoch raus. Jonathan Tah hat ihn im Mittelkreis. Ich weiß nicht, was das werden sollte. So ein halber Fallrückzieher befördert den Ball nicht so wirklich zu den eigenen Teamkollegen. Paris schon wieder dazwischen auf der rechten Seite. Hat sich Musiala schwer getan gegen Zaire Emery. Es ist wieder ein leichtes Ping-Pong-Spiel. Die Bayern-Fans hätten da gerne, glaube ich, einen Foul gesehen. Aber der Ball, der ist jetzt bei Jonathan Tah. Und zwar im eigenen Strafraum. Halbwegs unbedrängt. Doué, ja, der ist unterwegs. Manuel Neuer schlägt den Ball hoch Richtung Olise. Der kriegt die Kugel aber nicht. Sondern, ja, wollte sie eigentlich mit dem Kopf annehmen. Wird wieder zurückgespielt zu Neuer. Von dort aus wieder in den Mittelkreis. So ein Spiel jetzt zwischen der Box und dem Kreis. Das Eckige, das Runde. Aber das Runde, das war noch nicht im Eckigen. Auf jeden Fall nicht bei den Bayern. Die Münchner liegen immer noch zurück mit 0:1. 50 Minuten sind durch.
5: Und wieder liegt ein Franzose am Boden. Und erneut ist es, glaube ich, William Pacho. So ist es. Wieder ist es die bandagierte linke Hand. Und mir fällt es schwer, die Bayern heute ein bisschen in Schutz zu nehmen. So ein ungenaues Spiel der Bayern sieht man selten. Liegt natürlich auch daran, dass Paris wahnsinnig früh die Bayern anläuft und presst. Und deshalb gibt es keine Ruhe, ein sicheres Passspiel aufzuziehen. Aber trotzdem so viele Ungenauigkeiten und so viel Unruhe im Spiel der Bayern. Das ist man einfach nicht gewohnt. Und deshalb gibt es auch die ganz, ganz wenigen Torchancen bisher aus Sicht der Münchner. Spiel freigegeben mit einem Freistoß für PSG. Rückpass auf William Pacho, der ist zweimal, ja, die Bayern-Fans, wo er, muss sagen, Zeit geschunden hat, aber es war vorhin schon Foulspiel. Achtung vorne, einmal aufgetaucht, waren Zaire Emery, der Rechtsverteidiger, wird allerdings jetzt von den Bayern schön abgelaufen und ausgespielt. Und jetzt kommen sie mit Josip Stanišić.
6: Der steckt durch für Musiala, der zurück auf Stanišić, Kombination zu Kane. Kane an der Mittellinie unterwegs, von hinten hilft Musiala, aber da haken sich die Pariser bei ihm ein. Musiala sitzt auf den Knien, das Spiel geht auch nicht weiter, ist unterbrochen. Freistoß, halblinke Position, Höhe Mittellinie, Joshua Kimmich, Verlagerung nach ganz rechts außen. Das sollte eigentlich bei Olise ankommen, das Ganze musste über Umwege gehen, über Konrad Leimer. Aber jetzt Olise im Dribbeltempo, rechter Strafraum, Knick. Olise, was macht er? Legt vor für Diaz in der Mitte. Diaz schießt nicht, sondern dreht sich auch nochmal. Stanišić jetzt halb links, ganz links. Jetzt Harry Kane, Harry Kane, Kane schießt, abgeblockt. Gar kein Problem. Ich glaube, Marquinhos kriegt jetzt zwar einen Pferdekuss, aber das ist dem völlig egal. Wieder eine Situation entschärft. Aber Eddie, die Bayern drücken immerhin.
5: Sie drücken, aber es wirkt immer noch nicht strukturiert, das Angriffsspiel. Und auch ein bisschen zauderhaft. Gerade die beiden Trippelkünstler, Olise und Diaz und dann eben Harry Kane mit dem Versuch der Brechstange. Noch einmal, Stanišić zurück in den Mittelkreis zu Joshua Kimmich, der rein ins Mittelfeld, ungenau. Nächster Fehlpass, aber da beide Mannschaften sich quasi keinen Raum schenken, wieder ein Fehlpass, diesmal der Pariser im Aufbauspiel. Das ist wirklich kein schönes Spiel. Von wegen eine zweite magische Nacht. Es ist ungenau. Diesmal der lange Schlag von Olise Richtung Diaz. Auch der Ball wieder unsauber. Und dann Diaz reißt seinen Gegenspieler zu Boden, der Kolumbianer. Natürlich gefrustet, dass heute so wenig geht. Marquinhos war es, der Kapitän von Paris Saint-Germain. Der Brasilianer auch sehr, sehr erfahren. 31 Jahre, 104 Länderspiele. Wird natürlich auch bei der Fußball-WM in den USA für die Selecao am Ball sein. Die Bayern mit Leimer, Rückkopfball Richtung Neuer. Und wir blicken auf die Uhr. Fast 53 Minuten durch und immer noch 0-1 aus Sicht der München.
6: Es gab ja so Leute, die nach diesem 5-4 Hinspiel, 5-4 für Paris, gesagt haben, oh ja, also dieses Torspektakel ist ja ganz schön, aber dadurch, dass die Defensive eigentlich kaum eine Rolle gespielt hat, wäre mir doch lieber so ein sauberes 1-0 lieber gewesen. Achtung, jetzt Harry Kane auf dem Boden in einem Kopfballduell, hat er ordentlich was abbekommen und hält sich den Schädel, liegt immer noch, guckt sich jetzt aber um und Teamkollege Pavlovic hilft ihm auf. Das ist ein kleiner Zusammenstoß gewesen mit Marquinhos. Also da würde ich jetzt mal dem Pariser Kapitän keine wirkliche Absicht unterstellen. Es gibt trotzdem den Freistoß für die Münchner. Und um diesen Gedanken nochmal zu Ende zu bringen, Eddie, jetzt ist es genau eben nicht das Torspektakel. Es ist ein 1-0 von Paris, aber besonders schön ist es trotzdem nicht.
5: Es ist nicht schön und man merkt halt auch, die Bayern tun sich schon schwer, wenn eine Mannschaft hinten richtig gut steht, wie heute Abend Paris Saint-Germain. Mit einem Schussmann, der überhaupt nicht gefordert worden ist. Vielleicht jetzt ein Freistoß. 54. Minute, 30 Meter, fast zentral. Kimmich legt den Ball links raus auf Luis Diaz. Der versucht hier ins Dribbling reinzugehen. Legt aber auf Pavlovic und wieder mit der Innenseite. Komplett verzogen dieser Schuss von Alexander Pavlovic. Und die nächste Halbviertelchance ist dahin, denn das war eine freie Schussbahn. Und an einem guten Abend, dann haust du mal so ein Ding in den Knick rein. Heute Abend geht gar nichts bisher. Und das ist schon erschreckend aus Sicht der Münchner, dieses Offensivspiel. Und da unten ein Vincent Kompany, der nachdenklich ist, der die Hände vor der Brust verschränkt hat, der gerade die Wasserflasche ein bisschen weggekickt hat und wird sich fragen, hey, was ist los mit meinen Musketieren vorne?
6: Ja, da ist auch so ein irgendwie brauner Fleck unter seinen Schuhen da im Rasen. Da wächst keiner mehr. Das ist bestimmt, weil er da das ganze Gras weggetreten hat. Die Münchner beeilen, müssen sich beeilen, den Ball da aus den Reihen hinten rauszubekommen. Manuel Neuer darf wieder mitspielen. Schlag in den Mittelkreis. Doch wird Harry Kane gehalten. Deswegen ist das Stadion laut. Aber der Unparteiische sagt weiterlaufen. Pfeift jetzt aber ab. Das wäre dann zum Vorteil der Pariser gewesen. Und deswegen jetzt tatsächlich das Ganze unterbrochen. Vielleicht auch, weil Jamal Musiala dann sozusagen wieder der Zweite in der Reihe gewesen ist, der dann auch noch gefoult wurde. Darum gibt es jetzt den Freistoß für die Münchner im Mittelkreis, eigene Hälfte. Der ist, ja, ich würde sagen, interessant ausgeführt worden von Joshua Kimmich. Einfach mal random nach rechts. Olise, den habe ich da nicht wirklich gesehen. Entweder war er getarnt oder einfach nicht da. Paris im Ballbesitz. Dembélé, linke Seite, eigene Hälfte. Ball geht über die Mittellinie, über Vitinha, verlagert nach rechts zu Doué. Doué ins Zweikampfduell. Doué, Übersteiger, Doué. Schuss, Neuer! Rausgefaustet aus kurzer Distanz, fast schon am 5-Meter-Raum war dieser Doué rechte Position. Und jetzt können die Bayern mal eine schnelle Aktion nach vorne einleiten. Stolpern aber gefühlt wieder über die eigenen Füße, dann über die Füße der Pariser. Deswegen das Ganze wieder langsamer gemacht worden. Und die Flanke von Kimmich aus dem Mittelkreis nach vorne rechts zu Lise Eddy kam wieder nicht an.
5: Ist das ein verkrampftes Spiel nach vorne der Bayern, die aufpassen müssen. Kvaratskhelia gegen Upamecano zieht nach innen. Kann natürlich, das Dribbling ist vorbei an Upamecano und Neuer mit dem Fuß da. Mann, lässt sich der Upamecano da leicht ausspielen. Das gibt's doch nicht. Zum zweiten Mal von Kvaratskhelia. Natürlich ein super Dribbler, aber das ist zu einfach. Da ist er bocksteif in der Rückwärtsbewegung und Manuel Neuer jetzt mit zwei richtig guten Paraden. Aber jetzt die Bayern im Mittelfeld. Können sie sich mal lösen? Jetzt kommt der Ball. Rechts raus zu Michael Olise gegen Nuno Mendes. Olise mit Tempo Richtung Mendes. Pass nach vorne zu Kane. Safonov ist raus. Schnappt sich den Ball und klärt. Und somit ist auch diese Möglichkeit der Bayern dahin. Und das sind Momente jetzt, die natürlich den Bayern-Fans fast den Atem stocken lassen. Diese Chancen zunächst von Doué und jetzt dann natürlich der nächste Schuss von Kvaratskhelia. Zweimal war Manuel Neuer da.
6: PSG führt mit 1-0, 57 Minuten sind durch und man kommt halt dann irgendwann so ins Grübeln als Spieler. Bis jetzt konnten sich die Bayern immer irgendwie darauf verlassen, dass sie das Ding noch drehen, dass sie irgendwie zurückkommen. In der Bundesliga haben sie es ja gezeigt gegen PSG. Es war ein 2-5 Rückstand und sind auch zu einem 4-5 gekommen. Aber jetzt erstmal Luis Diaz, linker Strafraumkick. Diaz zieht in die Mitte, Diaz legt vor für Musiala, der zurück zu Diaz. Aber das klappt alles nicht. klappt alles nicht. Ball drüber über der Grundlinie. Zwei Pariser waren noch dran, unter anderem Kapitän Marquinhos, haben das alles geklärt, ganz sauber gespielt. Also auch diese einfachen Steckpässe, das, was man ja im Training rauf und runter übt, das funktioniert hier heute alles nicht. Und was ich sagen wollte, wenn du die ganze Zeit zwar dieses Selbstvertrauen hast, dieses Vertrauen in das eigene Spiel, aber es dann nach fast einer Stunde immer noch 1-0 für Paris steht, dann kriegst du vielleicht so langsam einen kleinen Psycho-Kasper und dann geht dir das in den Kopf und dann stehst du vor dem Tor und triffst halt nicht mehr, auch aus kurzer Distanz nicht mehr. Alles schon gesehen in dieser Fußballwelt, das darf nicht passieren bei den Bayern. Ich will hier nicht alles schwarz malen, aber hey, wir brauchen jetzt zumindest mal einen schnellen Anschlusstreffer.
8: Ja, 32 Minuten noch in dieser zweiten Halbzeit. Bayern braucht zwei Tore für die Verlängerung und momentan sieht es überhaupt nicht danach aus, das überhaupt einmal treffen. Jetzt mal Olise. Jetzt hat er Platz. Jetzt hat er Tempo im Mittelfeld. Nur noch 30 Meter vor dem Kasten. Immer noch Olise. Geht nach innen. Am erst vorbei. Am zwei bleibt er hängen. Das ist zu viel. Das ist einfach zu viel, was er da macht. Da vertrippelt er sich immer wieder. Und jetzt müssen sie aufpassen, denn Paris hat Konterchancen. Aber die Bayern gehen erstmal dazwischen. Mit Tah. Nächster Angriff. Nächste Welle. Mit Pavlovic. Links raus. Auf Luis Diaz. Der jetzt gegen Warren. Sei ihr Emery. Nächste Dribbling. Diaz zunächst vorbei. Pass nach innen. Marquinhos steht gut.
6: Ja, und es steht auch einfach kein anderer Bayern-Spieler da. Ne? Das ist genau das, was bei den Parisern vorhin ganz am Anfang der Partie beim Gegentreffer geklappt hat. Da ist dann ein Steckpass einfach mal bei Dembélé angekommen. Der stand komplett frei. Aber wenn keine Münchner, wenn kein einziges rotes Trikot da im Strafraum unterwegs ist, dann spielt Luis Diaz natürlich in die Leere. Achtung, Kane. Kane zu Musiala. Musiala 10 Meter von der Strafraumkante entfernt. Jetzt rechts zu Olise. Olise rein in den 16er. Olise in die Mitte. Olise zu Musiala verlagert nach links zu Pavlovic. Das ist zu viel hin und her. Warum schießt denn da keiner? Und dann schießt einer, und zwar den Schiedsrichter an. Direkt voll auf den Arm, Schiedsrichterball, schnell ausgeführt. Die Bayern nochmal mit der Möglichkeit anzugreifen. Wir sind ja immer noch tief in der Hälfte. Der Gast der Gäste aus der französischen Hauptstadt, Upamecano, halb rechts unterwegs. Jetzt aber 20 Meter vom Strafraum entfernt. Jetzt nach vorne zu Olise. Olise schon auf der Kante der Grundlinie unterwegs. Und die Pariser haben, glaube ich, gesehen, dass der Ball drüber war über der Linie. Und auch der Unparteiische hat das gesehen. Deswegen gibt es den Abstoß, Eddie, für Paris.
8: Was kannst du machen aus Sicht von Vincent Kompany? Wen musst du bringen? Wen kannst du bringen? Leon Goretzka? Ist es ein Lennart Kahl? Ist es ein Fonso Davis? Ja, es sind eigentlich gute Fußballer, aber eben nicht die Überfußballer. Und da gibt es den ersten Wechsel. Es ist tatsächlich Alfonso Davis, der eingewechselt werden wird bei den Bayern. Jetzt bin ich gespannt, ob er für Leimer kommt oder für Josip Stanisic. Denn die Bayern brauchen mehr Tempo, sie brauchen mehr Schärfe nach vorne und sie brauchen auch mehr Risiko. Denn sonst wird es heute Abend nichts mit dem Finale gegen Arsenal, das ist klar. Zu einfallslos das Offensivspiel. Harry Kane ganz tief in der eigenen Hälfte, fast letzter Mann. Jetzt Rückpass auf Manuel Neuer. Da muss er nicht stehen, der Kane. Der muss vorne rein, wo jetzt der Musiala steht. Sonst kann er keine Tore schießen. Olise, Ballbesitz für die Bayern, 62%, allerdings noch keine einzige Ecke, 4 für Paris, auch das so ein bisschen bezeichnet für das Bild in der Arena. Und Patrizia, in der zweiten Halbzeit gab es eigentlich nur Chancen bisher für die Gäste.
6: Achtung, Steckpass Pavlovic, rechte Seite, Strafraum Paris, von hinten Leimer will flanken, abgeblockt, aber nochmal zu Kimmich zu Leimer, immer noch rechte Strafraumkante, jetzt nach ganz rechts zu Olise, Pass in die Mitte, von dort aus Schussmöglichkeit, flach, unten von Stanisic, halb links, 16 Meter Entfernung, ganz flach und auch relativ langsam auf Safonov gespielt. Wieder gar kein Problem für den Torhüter der Gäste. Und es geht in die andere Richtung. In der Hälfte der Bayern befinden wir uns schon auf der rechten Seite. Doué, 10 Meter Querlinie zur rechten Strafraumkante. Einmal vorbeigespielt an Vincent Kompany. Zurück auf die eigene Seite. Pass durch den Mittelkreis. Virginia ist dabei. Es ist auch Mendes wieder dabei. Virginia wird nochmal zurückgepasst. Und Eddie, was ich jetzt ganz interessant finde, die Mannschaft von Luis Enrique stellt sich viel defensiver auf als vorher. Natürlich, man kann das hier theoretisch jetzt auch wegverwalten, weil wenn man sich die Gesamttore anguckt, steht es ein 6-4 für PSG.
8: Tja, und sie haben natürlich immer wieder Rekonterchancen, wie jetzt durch Warren Zaïre Emery gegen Josip Stanisic. Der junge Franzose, erst 20 Jahre alt, am rechten Flügel, spielt zurück auf Doué, der vorhin Neuer prüfte. Und auch bei Paris wird gleich gewechselt werden mit Bradley Barcola. Da kommt ein richtig guter Flügelspieler. Könnt ihr mir vorstellen, dass er vielleicht für Doué kommt? bei den Bayern eben Alphonso Davies, Wechsel noch nicht ausgeführt, weil noch einmal die Pariser kommen mit Kvaratskhelia, der sich allerdings jetzt festgelaufen hat, und die Bayern vielleicht mal mit einem schnellen Umschaltspiel. Upamecano, wieder so ein langer, einfallsloser Schlag, genau auf den Kopf von Marquinhos, der zurück zu Torwart Safonov, und er lässt sich viel, viel Zeit, kennt man gar nicht von Paris. 63. Minute läuft, 1-0 für PSG. Frühes Tor, Ousmane Dembélé. Wer gedacht hat, es gibt ein Feuerwerk am heutigen Abend. Patricia ist ja doch krass enttäuscht worden.
6: Ja, also wirklich, das einzige Feuerwerk waren die paar armen Pyros, die die Pariser Fans da vor dem Spiel oder zum Anpfiff abgefeuert haben. Jetzt aber wieder PSG, 10 Meter von der Mittellinie entfernt im Halbfeld der Bayern. Duell drängt sich da durch.
7: Und noch eine Unterbrechung der Fußballübertragung für eine wichtige Warnmeldung. Achtung, ein Falschfahrer auf der A11 Kreuz Uckermark Berliner Ring. Zwischen Warnitz und Pfingstberg kommt Ihnen ein Falschfahrer entgegen. Fahren Sie äußerst rechts und überholen Sie nicht. Noch einmal, auf der A11 Kreuz Uckermark Berliner Ring zwischen Warnitz und Pfingstberg ist ein Falschfahrer unterwegs. Äußerste Vorsicht bitte in beiden Richtungen.
6: Eigene Abwehrreihe zum Innenverteidiger. Er lässt sich ein bisschen Zeit an der Seitenlinie. Warten immer noch die zwei, die eingewechselt werden wollen. Davies schaut jetzt gerade schon quasi so mit den Füßen, streckt so ein bisschen die Knie aus, während Kane durch die Mitte durchgeht und wieder den Ball verliert. Immer, Eddie, das gleiche Muster. Immer das gleiche Muster.
8: Ja, Konrad Leimer war es, der den Ball leichtfertig verloren hat. Doué mit dem Konterspiel. Dembélé läuft auch mit durch, schießt und Neuer. Neuer hält schon wieder. Überragend. Also erneute Chance, Désiré Doué. Und die Bayern jetzt wirklich im Glück, dass sie nicht schon mit 0-2 zurücklegen. Ganz gefährlicher Aufsetzer, aber Neuer spreizt die rechte Hand nach außen und fischt diesen Ball unten noch raus. Und jetzt gibt's dann und tatsächlich diese Wechsel, nachdem dann gleich Paris einen Eckball bekommen wird. Schauen wir mal. Dembélé muss runter. Der Schütze des 1-0 in der dritten Minute. Er geht vom Platz und dafür kommt Bradley Barcola, ein 23-jähriger Offensivspieler, auch schon 41 Champions-League-Spiele, und er lässt sich viel, viel Zeit, der Dembélé, und wir warten mal ab. Auch Min-jae Kim wird gleich eingewechselt werden. Das ist ein bisschen eigenartig. Mal schauen, ob dann Innenverteidiger runter muss. Und bei den Bayern warten wir immer noch darauf, dass einer rein darf.
6: Ja, auch das ist irgendwie ein bisschen merkwürdig. Sie lassen jetzt erst die Ecke von den Parisern ausführen, bevor Alphonso Davies rein darf, bevor Min-jae Kim rein darf. Ich würde das unterschreiben, Eddie. Komisch. Achtung, Ecke ausgeführt, Kopfball rausgespielt. Nochmal Vitinha von hinten hat den Schädel dazwischen gehalten, aber die Bayern haben das jetzt entschärft. Und Paris spielt jetzt auch tatsächlich gar nicht mehr so großartig mit einer würzigen Chili-Schärfe, weil sie ja wissen, wir sind hier sowas von dem Vorteil und die Bayern kriegen nichts auf der Kette. Jetzt aber die Möglichkeit, doch wieder ein bisschen Tempo reinzubringen. Rechte Seite schon wieder, ganz neu, der eingewechselte Bradley Barcola. Passt aber vom rechten Flügel eher wieder zurück in die eigenen Defensivreihen. Marquinhos, eigene Hälfte, Verlagerung nach ganz links. Ja, Olise versucht da ein bisschen halbherzig dazwischen zu traben, hat aber nicht so funktioniert. Stattdessen Chipball. Achtung, Kontermöglichkeit Paris. Schussmöglichkeit, ganz spitzer Winkel, aber Manuel Neuer ist da und das hat Upamecano super gemacht. Da feiern sie ihn, ihren Innenverteidiger. Hat es wirklich komplett zugemacht und hat die Pariser dann nicht zum Schuss kommen lassen. Sehr, sehr gut den Gegenspieler bis zur Grundlinie gedrückt. Und da hat er auch sich einen Abklatscher von Manuel Neuer geholt. Achtung, Möglichkeit, Konrad Leimer, fast im rechten Strafraumknick. Der Pariser unterwegs und da haben sich gerade zwei Bayern-Spieler gegenseitig die Köpfe eingerannt. Aber Achtung, Musiala in der Zentrale nach links zu Luis Diaz. Diaz zieht in die Mitte, Diaz schießt nicht. Diaz sagt, wohin, was soll ich denn machen? Verzweifelt hebt er die Arme. Jetzt täuscht er an und spielt dann nach rechts außen. Das gibt's doch nicht. Der weiß auch nicht mehr weiter. Joshua Kimmich nochmal, immer noch am Strafraum. Rechte Seite jetzt. Olise, stoppt den Ball nochmal an. Olise zaubert wieder ein bisschen, nimmt Kimmich von hinten mit. Chipball nach ganz links aus.
8: Das Bayern-Angriffsspiel ist komplett stumpf, ohne scharfe Klinge. Stanisic muss runter, dafür kommt Alphonso Davies. Und ich glaube, der Davies, der stand jetzt gerade 5 Minuten da draußen. Und Jonathan Tah ist der andere, der runter muss. Für ihn kommt Min-jae Kim. Tah angeschlagen. Also ich weiß es nicht, ob er mit der Spielleistung nicht zufrieden war. Kann ich mir eigentlich gar nicht so richtig vorstellen. Aber der wirkt fit, der muss runter. Und dafür jetzt Minshew Kim. Vielleicht hoffen sie auf einen Eckball und den drückt dann der Kim irgendwie rein. Was anderes kann ich mir gar nicht vorstellen. Also ja, Wechsel muss man nicht immer verstehen. Also Kim für Tah und Davis für Stanisic. Und keine Chance, Patricia.
6: Ja, also man merkt es daran, wie wir kommentieren. Auch wir sind einfach ein bisschen ratlos, was es hier mit dieser Partie und dem FC Bayern, diesem schwachen Spiel des FC Bayern auf sich hat. Paris führt immer noch mit 1:0. 68 Minuten gleich um. Konrad Leimer startet, sprintet, Pass in die Mitte. Von dort aus Musiala im Mittelkreis nach ganz links zu Diaz. Das Stadion steht auf. Diaz fast auf Höhe der Grundlinie der Pariser. Diaz will Marquinhos stehen lassen, aber er kriegt sofort Hilfe von einem zweiten Spieler, von hinten Davis mit aufgerückt, Davis Musiala, Davis nochmal fast auf Höhe der Grundlinie in die Mitte, Schuss, abgewehrt, Safonov hält den Schuss von Luis Diaz schon wieder, aber diesmal war es, sag ich mal, gar nicht so schlecht, verhältnismäßig zu dem, was wir schon gesehen haben, Diaz so ungefähr aus 12 Metern Entfernung, aber dann doch wieder irgendwie auf Safonov gespielt und jetzt singen sogar die Bayern-Fans mit, die vorhin die ganze Zeit gesessen haben. Und sie merken, hier geht gar nichts. Das Einzige, was wir tun können, ist laut zu singen und die Mannschaft laut anzufeuern, damit hier doch vielleicht irgendwie dieser Anschlusstreffer fällt. Einfach durch einen Glücksschuss, einen Sonntagsschuss, was auch immer. Die Bayern klammern sich, zumindest die Fans, an jeden Strohhalm. Aber mittlerweile sind Strohhalme ja auch vor allem aus Papier gemacht. Und so sieht auch der Bayern-Strohhalm aus, dass er bald durchsappt, solange er im Cocktailglas verweilt.
8: Es gibt eine furchtbare Statistik, die kann ich jetzt rausgraben. Wenn die Bayern in einem Halbfinale das erste Duell auswärts verloren haben, sind sie neunmal ausgeschieden. Jetzt Olise, Flachschuss. Nur einmal gab es ein weiter und das war gegen Sofia 1982, also vor Ururzeiten. Statistik spricht nicht für die Bayern und es sieht auch aktuell so das Spiel aus. Es gibt zwar jetzt Schussmöglichkeiten, aber alles kein Problem für Safonov. Meistens zu zentral und jetzt Davis gegen Bradley Barcola. Hat das nicht gut gemacht, lässt sich da den Ball erstmal abluchsen. Barcola holt einen Einwurf raus, 3-4 Meter von der rechten Bayern-Eckfahne entfernt. Und Alfonso Davis geht da 3-4 Schritte Richtung Strafraum zurück. Daneben der frisch eingewechselte Bradley Barcola. Und jetzt spielt Paris nicht mehr PSG-like, sondern sie spielen auf Zeit. Und das können sie auch nach knapp 70 Minuten beim Spielstand von 1:0. Für den Champions-League-Titelverteidiger sieht es überhaupt nicht danach aus, dass die Bayern heute Abend eine magische Nacht hinzaubern und dann irgendwie doch noch vielleicht zwei Tore machen, um ins Verlängerungsspielchen zu kommen. Jetzt Doué, super, zwei ausgetanzt und dann kommt der letzte Pass nicht an. Kim hat aufgepasst, Patricia bleibt erstmal beim 1-0.
6: Die Bayern wollen es schnell machen, die Bayern über Kim, halb links, Kim liegt vor, aber zu weit vor und dann ist doch Pacho wieder dran gewesen und befördert den Ball in die Reihen der Zuschauer, die sich die Kugel vielleicht jetzt unter das Hemd stecken, um sie rauszuschmuggeln. So ein Champions-League-Ball kann man ja mal zu Hause haben, kann ich alles erzählen, weil der Ball schon wieder im Seitenaus ist. Musiala wird den Einwurf machen, ungefähr 10 Meter Querlinie zum linken 16er Eck der Pariser, zurückgespielt zu Davis, Davis auf Kimmich, Kimmich läuft ein paar Meter in den Mittelkreis hinein, macht dann eine Körpertäuschung, damit er wieder zurück zu Davis spielen kann. Davis lässt Zaire Emery, der Mann mit den zwei Punkten auf dem I, stehen, indem er wieder Kimmich von hinten mitnimmt. Kimmich jetzt mittlerweile ein Teil der Abwehrkette mit reingeschmolzen. Zu Konrad Leimer, der Michael Olise vorne mitnehmen will. Aber Michael Olise mit dem haarsträubenden Querpass zu den Parisern, die gleich ihre Chance nutzen. Kvaratskhelia in der Mitte. Kvaratskhelia lässt die Bayern stehen. Von der linken Seite Schuss. Und dann geht der daneben. Manuel Neuer hätte es vielleicht sogar auch geahnt. Doué aus relativ spitzem Winkel. Kvaratskhelia war in der Mitte unterwegs und sieht links, ist Doué frei und der schießt. Achtung, die Münchner Musiala versucht sich sehr körperbetont durchzusetzen. Ein Pariser liegt auf dem Boden und steht auch nicht wieder auf. Egal, Alfonso Davis fast wieder auf Höhe des linken 16er Knicks, kommt da aber nicht durch, sondern trabt in die Mitte. Pass zu Kim. Kim steht im Mittelkreis. Ach je, Steckpass vorne zu Kane. Ich weiß gar nicht, ich muss gar nicht die Stimme erheben, kommt doch sowieso nicht an. Olise von der rechten Seite, abgeblockt, Paris, Ball im Nachthimmel.
8: Spielt Michael Olise heute Abend ein schwaches Spiel? Das ist unglaublich, er bringt vorne nichts zustande und hätte hier fast das 0:2 verschuldet mit seinem haarsträubenden Fehler im Mittelfeld. Glück gehabt, dass da Doué den Ball verzieht. Also es ist bisher eins der ganz schwachen Spiele. Aber noch haben die Bayern 18 Minuten, um diese zwei Treffer zu schaffen. Und sie brauchen einen Olise mit einem Geniestreich, mit einem Gedankenblitz. Sie brauchen einen Harry Kane, der endlich mal auf Tor schießt oder köpft. Und sie brauchen auch einen Luis Diaz, aber es ist nichts zu sehen. Die Bayern mit Upamecano, Ball an den Strafraum. Es ist alles eng und zugestellt. Und die Münchner mit den Querpässen vor dem Strafraum. Kimmich links raus auf Luis Diaz. Wieder gegen Borren Sahir Emery mit der engen Ballführung am rechten Fuß. Dann links die Flanke weit gezogen, aber da ist niemand. Da ist kein Harry Kane, da steht kein Michael Olise, da steht nur ein Verteidiger. Und zwar Fabian Ruiz. Das ist zwar ein Mittelfeldspieler, aber trischt den Ball weit raus. Also Patricia, von wegen ein super tolles Spiel mit vielen Toren und mit vielen Schnickschnacks. Es ist ein zerfahrenes Spiel und mit einer Bayern-Offensive, die bisher nicht auf dem Platz steht.
6: Ja, ich habe gerade genau das gedacht. Olise, rechte Seite und dann geht der Ball oi, oi, oi, in den 5-Meter-Raum und dort befördert Pacho ihn, ja, kurz rechts neben den Torpfosten, den eigenen. Und da habe ich gedacht, boah, wenn der ein bisschen anderen Drall bekommt, dann landet der nicht bei Safonov beim Torhüter, sondern dann landet der im Netz. Aber hey, das Tor der Pariser ist heute offenbar Lava. Ecke, rechte Seite, Safonov fliegt durch die Luft, lenkt den Ball nach ganz links außen, Alfonso Davis läuft hinterher, bekommt jetzt den Einwurf fast auf Höhe der linken Eckfahne. Davis muss den Ball erstmal, glaube ich, aus der Werbebande fischen und dann wird der Einwurf schnell ausgeführt auf Luis Diaz, der ein paar Meter zurück weiter hinten steht. Der dann zu Kim in der Mitte, Kim wieder auf halb rechts auf Leimer, dass dem nicht langsam die Puste ausgeht. Flacher Pass in die Mitte von Pacho rausgespielt. Also, es könnte jetzt eine Kontermöglichkeit für die Pariser geben. Achtung, Bakola ist mit dabei gegen drei Münchner, die sich wirklich, wirklich sehr bemühen müssen, gegen Bakola irgendwie den Ball rauszuspielen. Schaffen das jetzt, der ist rechts über der Linie drüber. Aber wow, Eddie, also wenn Bakola gleich drei Bayern ins Schwitzen bringt, dann sehe ich schwarz für diesen restlichen Abend.
8: Ja, es zeigt auch die Verunsicherung der Bayern. Und jetzt bin ich auch enttäuscht vom Münchner Publikum. Von wegen, wir sind eine Wand, wir sind alle rot. Wir pushen unsere Mannschaft nach vorne. Jetzt brauchen sie den Support. Die Südkurve ist noch da, 16 Minuten vor Schluss. Aber der Rest irgendwie auch in Schockstarre, wie über weite Strecken auch die Mannschaft von Vincent Kompany. Der steht immer noch da unten. Ganz ruhig, ohne große Gestiken oder Faxen, denkt sich seinen Teil, will versuchen, irgendwie doch noch seine Mannschaft zu erreichen. Und jetzt hebt er mal die rechte Hand und ballt die Faust und zeigt an, hey, nach vorne, aber es kommt schon wieder. Paris mit Nuno Mendes im Mittelfeld, rechts rausgespielt auf Désiré Doué. Das ist der Unruheherd in der zweiten Halbzeit, zwei, dreimal gegen Neuer. Achtung, Kvaratskhelia am Strafraum. Kvaratskhelia will schießen, geblockt, dann wieder Doué am Strafraum. Doué geht nach innen zentral, Doué schießt. Oh, und knapp vorbei. Oh, war der knapp vorbei. Wieder mit links, die Bayern im Glück. Désiré Doué, heute Abend für mich der beste Mann auf dem Platz. Und jetzt, Patricia, gibt es nochmal zwei Wechsel bei der Mannschaft von Luis Enrique.
6: Genau, Fabian Ruiz und der besprochene Désiré Doué gehen raus. Doué hat übrigens was getroffen, nämlich die Flasche von Manuel Neuer. Die ist im hohen Bogen durchgeflogen. Jetzt wieder Zeitspiel. Die zwei lassen sich ganz viel Zeit. Und rein kommen Lucas Beraldo und einen, den man bei den Bayern ziemlich gut kennt, nämlich Lucas Hernandez. Für die Münchner gespielt von 2019 bis 2023. Da auch die Champions League geholt, dann mit Paris die Champions League geholt. Der weiß, wie das ist, so ein Finale zu erleben. Auf jeden Fall jetzt gleich oder gerade wieder ziemliche Verzögerungstaktik bei den

0: der für meine Begriffe keine schlechte Partie gemacht hat. Er hat einmal sogar ein super Tackling gezeigt. Olise am Flügel, wieder Ballverlust. Also Olise ist heute Abend, ich möchte nicht sagen Komplettausfall, aber er bringt nichts zustande. Für seine Qualitäten kommt einfach nichts raus, vertrippelt sich ein Torschuss in der ersten Halbzeit, ansonsten wenig zu sehen. Aber man weiß, solche Künstler können dann auch nochmal buchstäblich mit den Schlussminuten alles umkippen. Jetzt muss Jala auf Kane. Kane ein bisschen plump jetzt im Duell mit Marquinhos, zurückgespielt auf Davis. Davis nochmal an den Strafraum zu Pavlovic. Dieses Kurzpassspiel, es könnte den ganzen Abend dauern, aber es springt nichts raus dabei. Nochmals Davis, schön gespielt auf Kane. Kane wieder gegen Marquinhos. Nochmals Davis am linken Flügel, 6-7 Meter von der Eckfahne entfernt. Patricia, es macht keinen Spaß.
1: Absolut nicht. Ich habe darüber nachgedacht, was wir in all den Vorgesprächen gesagt haben, in unseren Beiträgen. Ja, das muss ein Torspektakel werden. Achtung, Luis Diaz im Antritt. Diaz wird gefoult und der Unparteiische sagt nichts, lässt weiterspielen, jetzt aber unterbrochen. Und dann gibt es Gelb für Luis Diaz wegen Meckerns, der sich jetzt wirklich sehr gehörig aufregt, weil er da kurz vor der Strafraumkante gefoult wurde. Joshua Kimmich versucht zu schlichten, geht nochmal hin zu João Pinheiro, dem unparteiischen Portugiesen, ja, der hier bisher noch nicht so richtig geglänzt hat. Achtung, und es gibt den nächsten Wechsel. Man weiß gar nicht, wo man gerade hinschauen soll. Niklas Jackson wird reinkommen für Jamal Musiala. Und Eddie, du hast, glaube ich, in der Zeit, wo ich auf Jackson geschaut habe, nochmal das Foul, das Vermeintliche, beobachtet?
0: Nee, es war kein Foul. Er ist aufgelaufen auf den Gegenspieler. Hat sich natürlich dann auch schön fallen lassen. Das hat der Schiedsrichter gut erkannt. Diesmal João Pinheiro. Und dann gab es natürlich auch die gelbe Karte für diese Reklamation. Niklas Jackson. Wenn der heute Abend zwei Tore macht, dann bin ich mir sicher, sagte Uli Hoeneß, her mit den 50 Millionen. Aber jetzt Baraskeli im Strafraum, der macht das Ding klar. Der schiebt den Ball aber nicht rein. Was für eine Chance. Was für eine Chance jetzt für Paris Saint-Germain. Ich habe dieses Ding fast schon drin gesehen, aber irgendwie verstolpert er den Ball in dieser 79. Minute. 3-4 Meter vor dem Kasten von Manuel Neuer. Trifft ihn nicht sauber. Was für ein Glück für die Bayern, sonst wäre der Ofen endgültig ausgewiesen in der Arena. So gibt es einen Eckball für die Mannschaft von Luis Enrique. Wo ist er übrigens? Der hat sich, ja, man glaubt es kaum, er hat sich hingesetzt.
1: Tatsache, dass der Mann auch mal sitzen kann, Sitzfleisch hat er definitiv nicht. Vitinha ist derjenige, der jetzt ein bisschen Schneckenrennen veranstaltet, da an der rechten Eckfahne, und sich ganz viel Zeit lässt für diese Ecke, bringt sie jetzt halb hoch rein. Kopfball Münchner rausgespielt, aber die Pariser immer noch im Ballbesitz. Vitinha kriegt die wieder von der rechten Seite gegen Jackson. Vitinha Heber drüber über den 5-Meter-Raum auf die ganz andere Seite. Von dort aus geht's gegen Konrad Leimer. Konrad Leimer lässt sich austanzen, Pass in die Mitte in den Fünfer. Von dort aus wieder über die Linie drüber befördert. Und der Unparteiische zeigt mit der Hand auf die linke Ecke. Also es geht hier von der einen Seite auf die andere, von der anderen Seite wieder auf die eine. Und so arbeiten wir uns durch diesen Abend, der mittlerweile schon fast 80 Minuten alt ist. Die Münchner, wenn die jetzt hier irgendwie keinen Zaubertrank rausholen oder sonst was, dann, also ich will mich natürlich nicht zu früh festlegen, aber Eddie, ich weiß nicht, wie das noch werden soll.
0: Ja, der siebte Champions-League-Finale ist aktuell in ganz weiter Ferne aus Sicht des FC Bayern München. Wenn ich noch diese sprichwörtliche kleine Fußballwunder passiert, zwei Tore zur Verlängerung. Eckball kommt da rein, Kane kann klären, aber jetzt mal Michael Olise am eigenen Strafraum. Was macht der Franzose? Geht wieder ins Dribbling, nächster Ballverlust. Es ist aber diesmal ein Foulspiel gewesen gegen Michael Olise. Die Bayern bleiben im Ballbesitz. Leimer schnell ausgeführt auf Alphonso Davies. Hat jetzt endlich mal Platz im Mittelfeld auf der halblinken Seite. Links läuft Niklas Jackson mit, dann auf Harry Kane am Strafraum. Kane wieder auf Davies. Davies links raus auf Niklas Jackson. Jackson geht ins Dribbling rein. Nein, legt den Ball quer auf Davies. Torentfernung 17 Meter, halblinke Position. Davies geht ins Dribbling rein gegen Barcola. Und jetzt gibt es den Freistoß für die Bayern. Und jetzt vielleicht die Chance mit einer Standardsituation in dieser 82. Minute, Patricia, vielleicht das Stadion zum Kochen zu bringen.
1: Na, fast auf Höhe des linken Strafraumknicks. Joshua Kimmich ist derjenige, der ein paar Meter zurückläuft. Aber diese vielen, vielen kleinen Fouls, also ehrlich gesagt, mich nervt's total und ich bin mir ziemlich sicher, die Bayern-Spieler nervt's auch. Das ist ein Stilmittel, was man dann vielleicht als Schiedsrichter auch irgendwann erkennen und unterbinden kann. Aber ja, jetzt hat er den Freistoß gegeben. Joshua Kimmich.

0: Kimmich darf immer noch nicht, zeigt den Bayern jetzt an, eine Variante, bei der er die rechte Hand hebt, kurzer Anlauf, reingechippt Richtung Elfmeterpunkt. Aber es hat sich kaum einer bewegt, weil das Ganze vom Unparteiischen erstmal geklärt werden muss. Kleiner Mediator-Einsatz, glaube ich, da, oder?
1: Ja, es gibt eine kleine Wiederholung. Also da wurde geschubst, gezogen, gezerrt, gezupft und dann wurde gepfiffen vom Schiedsrichter. Und das Ganze bitte noch einmal. Also Freistoß, jetzt nach 82 Minuten. Kimmich, gleiche Position, wieder der Ball hoch herein auf den zweiten Pfosten. Zaffenhoff mit der rechten Faust, resolut ran, weit raus über 30, 35 Meter auf Olise. Die Bayern laufen nochmals an ins zentrale Mittelfeld mit Alphonso Davies. 8 Minuten noch, Ball ganz links rausgespielt auf Luis Diaz. Luis Diaz hat ein bisschen Probleme bei der Ballannahme, spielt zurück auf Kimmich. Torentfernung jetzt 25 Meter, halblinke Position auf Alphonso Davies. Und dann Upamecano, letzter Mann, Konrad Leimer, 5-6 Meter vor der Mittellinie, rechts raus auf Michael Olise, der heute Abend wenig gezeigt hat. Jetzt spielt er gegen Lucas Hernandez und jetzt müssen wir aufpassen.
0: Upamecano mit dem Fehlerschuss und der geht ganz weit am Tor vorbei. Manuel Neuer war so weit rausgerückt, dass Nuno Mendes gesehen hat, der kann einfach mal aus 25 Metern abziehen, aber der ist am Tor vorbeigegangen. Vorher der Fehler von Upamecano, der da irgendwie eine Fehleinschätzung getätigt hat. Der Querpass kam dann auch vor die Füße von Mendes. Und jetzt ist es Leimer, der die Vorwärtsbewegung antreiben möchte. Passt auf die Mittellinie zu Jackson. Jackson wie ein Seiltänzer über die Mittellinie oder auf der Mittellinie hin und her auf der rechten Seite. Auch einfach, weil er bedrängt wurde. Einwurf für die Bayern. Joshua Kimmich ist mit am Start. Kimmich passt zurück. Upamecano im eigenen Halbfeld unterwegs, führt den Ball jetzt am rechten Fuß, muss sich ein klein bisschen beeilen, aber die Bayern müssen sich sowieso beeilen, finde ich, weil wenn ich auf die Uhr gucke, dann sehe ich nicht mal mehr 7 Minuten der regulären Spielzeit. Die Uhr läuft gegen die Bayern. 2 Tore müssten sie schießen, damit es in die Verlängerung geht. Lennart Kahle habe ich gerade auch gesehen, der sich warm macht. Harry Kane setzt sich auf der linken Außenbahn vielleicht durch gegen Neves. Und nicht richtig, Neves schmeißt sich in diesen Ball rein. Kane kriegt ihn aber nochmal zurück. Und Kane wird geschoben und wieder gefoult.
1: Es gibt den Freistoß gegen die Bayern. Es ist unglaublich, Patrizio, heute Abend. Sie haben kein Schiedsrichterglück. Jeder knifflige Zweikampf wird fast immer gegen die Bayern ausgelegt. Und jetzt kommt Lennart Kahle, ein 18-jähriger Jungspund. Ist das jetzt der letzte Trumpf von Vincent Kompany? 6 Minuten vor dem Ende. Ich habe schon die Marseillaise gehört oben von den französischen Fans. Und die großen Granden der Bayern, Uli Hoeneß und Karl-Heinz Rummenigge, die sitzen da oben wie zu Salzsäulen erstarrt, frustriert, wie die Mannschaft. Die ersten Fans gehen tatsächlich jetzt schon aus dem Stadion raus, glauben nicht mehr an das Fußballwunder in München. Und ehrlich gesagt, Patrizia, mittlerweile ist bei mir auch der Glaube geschwunden. Es ist ein Spiel mit Mehltau. Die letzte Befreiung hat heute Abend irgendwie gefehlt.
0: Mehltau, das ist ein guter Vergleich. Senni Majulu kommt jetzt aufs Feld. Nuno Mendes, von dem haben wir sehr viel gehört in dieser Partie, geht raus. Majulu, 19 Jahre, der Franzose, schon 10 Champions-League-Einsätze in dieser Saison mit 2 Toren. Die Bayern versuchen jetzt zu verhindern, dass es ein bisschen gefährlicher wird dort in den eigenen Katakomben. Manuel Neuer ist mit am Start, passt alles, rollt den Ball zu Kim. Kim passt zurück zu Neuer, der wird eingebunden und zwar auch schnell, weil Paris schon wieder aufgerückt ist. Auf links raus zu Davies, dreht sich einmal um die eigene Haxe und dann zurück zu Neuer. Neuer, langer Ball nach vorne, Diaz wird gehalten, das muss Freistoß geben. Gibt es auch sogar inklusive gelber Karte. Na, die passt zur gelben Kapitänsbinde von Marquinhos, der den Karton gerade kassiert hat. Also wieder viel Unruhe jetzt bei den Münchnern, weil auch leichte Unklarheit herrscht. Wie, was, wo? Joshua Kimmich regt sich kurz auf, wird wieder abgeregt vom Unparteiischen und führt den Freistoß aus auf Höhe der Mittellinie nach vorne. Diaz wieder mit dabei. Diaz am Halbkreis, am Strafraum unterwegs. Aber Eddie, wieder nichts passiert.
1: Nichts passiert und irgendwie sind die Bayern Stürmer heute an ihre Grenzen gestoßen. Das ist schon wenig bis gar nichts gewesen. Jetzt nochmal Alphonso Davies am linken Flügel mit Tempo gegen Warren Zaire-Emery. Der kriegt einen Stoß und dann hat er den Ball wieder verloren. Und Safonov, der Torwart der Pariser, hatte heute Abend ganz wenig zu tun. Es gab 2-3 Schüsse, die er halten musste. Einmal eine Faustabwehr, ansonsten so wenig Und das ist aus Bayerns Sicht schon eine ganz, ganz dünne Offensivleistung. Defensiv einmal gepennt in der Anfangsphase. Es hat gereicht, um das 0:1 zu schlucken durch Dembélé in der dritten Minute. Und seitdem laufen sie irgendwie an, aber wir wiederholen uns ohne Struktur, ohne Zug, ohne Schärfe und vielleicht auch ohne Glaube.
0: Ja, der Glaube, also wirklich diese Fantasie muss man haben, um zu sagen, dass jetzt in den letzten 3 Minuten noch 2 Tore fallen. Ja, es wird ein bisschen Nachspielzeit geben, klar. Es gab sehr, sehr, sehr viele Fouls. Und jetzt der lange Ball auf Diaz. Diaz, was auf Höhe der Grundlinie geht, gegen Marquinhos ins Duell. Diaz immer noch, Diaz an der 5-Meter-Kante. Liegt vor, Schuss, das hätte es sein müssen. Nachschuss wieder abgeblockt. Und die Bayern beschweren sich noch einmal beim unparteiischen Lennart Karl. Völlig frei in der Dembélé-Position, wie beim Gegentreffer. Den hätte er machen müssen. Und da fehlte der Biss, die Erfahrung oder was auch immer. Paris, Gegenbewegung, linker Strafraumknick, der Münchner schon unterwegs. Schuss aufs Tor und Manuel Neuer lenkt den Ball, Eddie, noch am Pfosten vorbei.
1: Tja, Manuel Neuer, bester Bayern-Spieler am heutigen Abend. Der hat wirklich alles gehalten, was es zu halten gab. Beim 0-1 war er chancenlos. Auch der war sehr gefährlich, von Barcola ins lange Eck gezogen. Du hast es angesprochen, der 18-jährige Lennart Karl. Ja, natürlich fehlt da auch das Glück, dass dieser Ball reingeht. Und das war kein Elfmeter. Es war ein Brachialschuss von Konrad Leimer auf den Ellbogen von Joao Neves. Natürlich ist da schon Elfmeter gepfiffen worden, aber doch nicht im Halbfinale der Fußball Champions League in der 88. Minute. Jetzt nochmals Eckball für Paris Saint-Germain. 2 Minuten noch, 1-0 für Paris. Bayern braucht diese 2 Tore, um eine Verlängerung zu erzwingen. Und das ist ein Ritt durch die Wüste, wo du eigentlich kein Wasser mehr hast für einen 100-Kilometer-Ritt. Und jetzt müssen sie aufpassen. Nächste Möglichkeit, Barcola und Konter vielleicht lieber.
0: Auf der rechten Seite, Pavlovic ist unterwegs und Pavlovic zeigt nach vorne, Pass über die Mittellinie drüber, auf Jackson weiter, verlängert für Olise, Höhe, Strafraumknick, rechts Paris, Olise, Verlagerung in die Mitte, Flankenversuch Richtung Elfmeterpunkt, gescheitert, wieder rausgespielt. Ja, also irgendwie, Olise hat kein Glück und jetzt kommt auch noch Pech dazu. Du hast es mehrfach erwähnt, Eddie Jackson, aber wieder durch ein Wunder im Ballbesitz. Rechte Seite, 16er, setzt sich erstmal durch gegen seinen Gegenspieler, führt den Ball am linken Fuß, Flanke nach links. Aber auch so ein eingewechselter Niklas Jackson hat kein Zielwasser getrunken heute. Der Ball geht über die Grundlinie, ein Pariser Fuß war zuletzt dran. Deswegen wieder Safonov im Einsatz. Der Mann, der hier heute nicht hinter sich greifen musste bisher, denn Paris führt immer noch mit 1:0 und die Partie neigt sich dem Ende zu. Der vierte Offizielle hat schon die Tafel in der Hand, um die Nachspielzeit anzuzeigen. Aber ja, das müsste schon 15 Minuten Nachspielzeit geben, um die Hoffnung, Eddie, hier irgendwie aufrecht zu bewahren.
1: Das letzte 0:0-Spiel zu Hause war ein Gruppenspiel gegen den FC Kopenhagen, ein 0:0. Das ist schon vergessen, aber heute Abend haben die Bayern es einfach nicht fertiggebracht, diese kompakte Abwehr von Paris irgendwie richtig zu fordern. 2-3 Schussmöglichkeiten, aber Safonov ohne Probleme. Vielleicht noch einmal in dieser 90. Minute. Alexander Pavlovic gestoppt von Kvitscha Kvaratskhelia, der jetzt auf der rechten Seite arbeitet und tief in der eigenen Hälfte geklärt. Oder man merkt jetzt schon auch bei den Ersatzspielern von Paris, dass Lachen steigt in die Gesichter rein, die Fans sind überzeugt, wir kommen ins Finale. 5 Minuten noch zu spielen, jetzt brauchen die Bayern wirklich viel, viel, viel Glück, um das noch irgendwie umzubiegen. Nochmals die Flanke auf der rechten Seite zu Konrad Leimer, rechts raus und wieder ungenau. Also es läuft einfach nicht.
0: Ja, da kann ich nichts hinzufügen. Manuel Neuer läuft tatsächlich ein bisschen sehr weit raus aus seinem Tor. Ist jetzt fast auf Höhe des Mittelkreises gewesen. Hat den Ball wieder in den eigenen Reihen gespielt. Nochmal ein kleiner Antraber von Luis Diaz. Linke Seite. Diaz Richtung 5-Meter-Raum. Diaz will durchstecken. Diaz gestochen. Immer noch. Linker Fünferknick. Und Safonov ist derjenige, der diesen sehr hohen Chipball fast schon von Jackson dann doch noch halten kann. Ja, wir haben auch schon öfter mal so einen Rumgestocher im 5-Meter-Raum gesehen, wo der Ball dann über die Linie geht und am Ende im Netz wackelt. Aber heute ist wirklich nichts auf der Seite des FC Bayern. Aber so Spielglück, ne, das muss man sich auch erarbeiten. Müssen wir ganz ehrlich sein, wenn wir heute die Leistung des FC Bayern bewerten wollen. Ja, also ich würde sagen, klasse wiederholen. Das hat nicht gereicht für die Versetzung. Nochmal Konrad Leimer auf der rechten Seite, aber der Ball wurde ihm schon wieder abgelaufen. Paris will durchstecken, Vitinha auf links. Lennart Karl trabt der Kugel hinterher. Also ich habe es gesagt, der FC Bayern wird heute nicht in die nächste Stufe versetzt, wird das Finale nicht erreichen. Aber Eddie, Paris hat es natürlich auch klug gemacht.
1: Ja, Paris hat das gut gemacht. Und jetzt kommen die Bayern nochmal mit Diaz am Strafraum. Diaz versucht zu schießen, abgelegt. Und wieder kommt dieser Ball nicht an in der Nachspielzeit. Sie hatten Pech durch die Schiedsrichterentscheidung in der ersten Halbzeit. Egal ob gelb-rot oder den Handelfmeter, beides wurde eben nicht gepfiffen von Schiedsrichter Joao Pinheiro. Sie hatten natürlich auch das Unvermögen, dieses frühe Gegentor zu schlucken durch schlechtes Abwehrverhalten. Und sie haben die ganz wenigen Torchancen nicht sauber ausgespielt. Und deshalb hatte Paris eigentlich gar nicht so große Probleme gegen die Bayern. Angriffswucht heute Abend, jetzt werden die Bengalos gezündet. Die Böller geknallt. Paris wird wieder ins Finale einziehen. Wie schon im letzten Frühjahr. Und Luis Enrique schruppelt da durch seine kurzen grauen Haare, während er nochmal zusehen muss, wie die Bayern kommen mit Lennart Karl. Und der läuft sich auch fest. Aber nochmals, Kimmich links rausgespielt zu Luis Diaz. Und das ist alles zu hausbacken heute Abend. Das ist zu durchsichtig, Patricia.
0: Ja, zu durchsichtig oder ohne in die Glaskugel zu schauen. Zu durchschaubar, was die Bayern da spielen. Und jetzt sitzt, glaube ich, Kvaratskhelia auf dem Boden und die gesamte Bank der Franzosen steht schon. Die sind schon bereit in so einem Startblock wie bei der Leichtathletik zum Lossprinten auf dem Platz, um eben ihre Mannschaft zu feiern. Ja, Paris hat jetzt irgendwie den Bus hingeparkt oder auch das Schiff. Man inszeniert sich auch auf Social Media gerne als Piratenschiff. Ist heute auch wieder zu den Münchnern gesegelt auf einem Bild. Passen ja auch zu den Kanonenschüssen, die Fans hier alle weiter abgeben, die auch wieder alles, was leuchtet, rausgeholt haben. Die Bayern sind tief in der eigenen Hälfte. Verzweiflungstaten von Pavlovic, der nicht weiß, wie er da weiterkommen soll, auf dem linken Flügel, durchgesteckt in die Mitte, im Mittelkreis. Lennart Karl versucht es mit dem Übersteiger und nimmt dann auf der rechten Seite, auf der rechten Außenbahn, nochmal Konrad Leimer mit Leimer, nochmal auf Ulisse, dem Unglücksraben heute. Ulisse kann zwar schöne Übersteiger machen, aber präzise aufs Tor schießen, Eddie. Du lachst, kann er nicht.
1: Nee, ich bin enttäuscht heute von Michael Ulisse. Achtung, Davies auf Harry Kane im Strafraum. Tor! Kane oben links in den Winkel. Wohl zu spät aus dem Stand. 90 plus 4. Harry Kane, Drehschuss. 1:1. Aber tja, Patricia, was machen wir jetzt damit?
0: Ich weiß es nicht, vor allem, weil ich das Gefühl habe, dass Paris wieder ein bisschen auf Zeit spielt. Aber hey, wenigstens ein bisschen feiern. Wir hatten nicht so viel aus Münchner Sicht hier zu jubeln. Können wir dieses Tor ja schon. Ist nämlich schön gesehen worden von Davis am linken Strafraum. Knickt Steckpass zu Kane, der innerhalb von vier Parisern sich einmal dreht, sich den Ball vorlegt. Und dann mit dem linken Fuß auch aus der halblinken Position ungefähr aus 11 Metern Entfernung aufs Tor schießt. Vorbei an Safonov. Hat er gut gemacht. Und die sind ihm früher auch viel, viel öfter gelungen. Heute tatsächlich dann nur einmal. Ja. Und Eddie, jetzt kommt es ein bisschen drauf an, ob die Münchner nochmal die Möglichkeit bekommen, irgendwie nach vorne zu spielen. Aber wer weiß. Naja.
1: Ja, wir haben ja schon einiges erlebt in diesen Champions League-Jahren. Ich erinnere mich mit Schrecken an 1999, Finale der Bayern gegen Manchester United. Ich erinnere mich mit Schrecken an das Halbfinale bei Real Madrid mit den zwei späten Gegentoren. Weit nach vorne jetzt Alphonso Davies. Die 5 Minuten Nachspielzeit sind rum. Ich denke mal, noch eine Minute wird es geben für die Bayern. Sie müssen jetzt das Ding aber auch irgendwie nach vorne bringen. Das Ding ist der Ball. Und vorne lauern sie mit Jackson, mit Kane, mit Diaz, mit Olise. Nochmals Olise am rechten Flügel. Wieder unsauber gespielt. Aber Olise schmeißt sich dann in die Schussbahn von Lucas Hernandez und es gibt Einwurf für Paris Saint-Germain. Was für ein bitterer Abend, da macht es jetzt noch das 1:1 und dann wird es wahrscheinlich doch nicht reichen. Jetzt liegt noch ein Pariser am Boden, spielen sie natürlich ein bisschen auf Zeit. Wie lange lässt Schiedsrichter Pinheiro nachspielen? Das ist die Frage. Ein Krampf bei Marquinhos und ja, Enrique ist natürlich jetzt auch plötzlich nicht mehr amused.
0: Ja, du hast gerade gefragt, wie lange lässt der Unparteiische noch laufen? Vielleicht bis Luis Enrique über den Platz stürmt und den Unparteiischen beim Kragen packt. Denn er sieht jetzt sowas von aufgebracht aus darüber, dass das Spiel immer noch nicht zu Ende ist. Und naja, es muss ja auch ausgespielt werden, weil so oft wie irgendein Pariser auf dem Boden gesessen hat. Das kommt natürlich logischerweise hinten drauf. Die Pulsschlagader von Luis Enrique, die macht hier gerade auch tatsächlich einiges mit. Und deswegen sehen wir uns jetzt einfach mal an, wie das Spiel weitergeht. Es gibt nochmal den Einwurf vor Paris. Nochmal ganz lange nach vorne. Versuch in die Hälfte der Bayern zu spielen, aber die fangen den Ball ab. Und wenn sie es jetzt klug machen, die Münchner, und schnell machen, über Ulisse auf der rechten Seite, dann könnte das ja vielleicht noch was werden. Nein, was war denn das für ein Pass? Keiner! Das war's! Das war's! Der FC Bayern darf zu Hause bleiben. Nix mit Budapest, nix mit Finale. Die Bayern scheiden aus im Halbfinale. 1:1 der Endstand gegen Paris Saint-Germain. Und Eddy, das war ein hausgemachtes Aus heute.
1: Ja, es war ein hausgemachtes Aus. Zu spät dieser Ausgleichstreffer von Harry Kane. Ich glaube, wenn man das Ganze zusammenpackt, die beiden Spiele, ist es vielleicht nicht ganz unverdient, dass Paris ins Finale eingezogen ist. Sie lagen ja schon beim Hinspiel mit 5-2 vorne und jetzt die Bayern quasi mit einem der letzten Angriffe zum 1-1. Ein bitterer Abend, ein wahrscheinlich ganz frustrierender Abend, nicht nur für Vincent Kompany, sondern für viele Bayern-Spieler. Natürlich allen voran wir Harry Kane, der mal den großen Henkelpott auch gewinnen wollte. Ein Manuel Neuer auf der Zielgeraden seiner großen Karriere. Und wie sie alle heißen, sie haben eine tolle Champions-League-Saison gespielt, allerdings nur bis zum heutigen Abend. Das war zu wenig, das war im Endeffekt auch ein bisschen zu durchwachsen, zu ungenau, um wirklich das ganz große Ding zu packen. Am Ende ein 1:1, ja, bitterer Abend. Die Bayern gehen zu ihren Fans in die Kurve und Paris feiert hier den Einzug ins Finale der Champions League gegen den FC Arsenal.
2: Torregen im Hinspiel, Torarmut im Rückspiel, zumindest bis Harry Kane kam, leider ein bisschen zu spät. Patricia Gabor und Edgar Endres berichteten vom Champions League aus des FC Bayern München.
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4: Von NDR Info in Hamburg mit Tom Westerholt. Und ja, wir starten direkt in die Infonacht, weil es nach 23 Uhr ist. Die nächsten Nachrichten bekommen Sie bei uns wieder um 23.30 Uhr. Es gibt einen Jahrestag zu begehen, denn am 6. Mai 2025 hat der Bundestag den CDU-Vorsitzenden Friedrich Merz zum Kanzler gewählt. Damit begann die Arbeit für die schwarz-rote Regierung in Berlin und damit ja auch hallo hier zur Infonacht. Seitdem, seit diesem 6.5.25, wenig Wachstum, dafür viel geopolitische Ungewissheit und viel Streit unter den Koalitionären, zumindest in der Außenwirkung. Zum ersten Jahrestag jetzt versprechen die, mit weniger öffentlichem Streit an die anstehenden Vorhaben ranzugehen, etwa die Gesundheits- und Rentenreform, und diese auf den Weg zu bringen. Ob das gelingt, ist offen. Am Nachmittag debattierte der Bundestag in einer Aktuellen Stunde über das vergangene erste Regierungsjahr der schwarz-roten Koalition von Kanzler Merz und seinem Kabinett. Birte Sönnigsen berichtet.
5: Zur ersten Kabinettssitzung vor genau einem Jahr spendierte der Chef eine Runde Bier. Friedrich Merz hatte extra ein 10-Liter-Fässchen aus dem Sauerland mitgebracht.
6: Das ist seit gestern gekühlt und wir werden heute Abend anstoßen auf unsere gemeinsame Arbeit. Und im Vordergrund steht das Wort Arbeit.
5: Die selbsternannte Arbeitskoalition hat ein krisenreiches erstes Jahr hinter sich. Die Stimmung ist inzwischen deutlich schlechter in der Koalition und im Land. Einige Krisen hat die Koalition selbst verursacht. Die gescheiterte Richterinnenwahl, der Rentenstreit, und sie hat zu hohe Erwartungen geschürt und nicht erfüllt.
6: Die Erwartungen sind groß gewesen. Ich will nicht bestreiten, dass wir daran auch beteiligt gewesen sind, sie zu erzeugen.
5: Für andere Krisen sind etwa der Kreml oder das Weiße Haus verantwortlich. Doch statt Erfolge ihres ersten Regierungsjahres in den Mittelpunkt zu stellen, bleiben vor allem Streit und Diskussionen in Erinnerung, bemängelt auch der Fraktionsvorsitzende der Union, Jens Spahn.
7: Das waren Spiralen der Selbstvergewisserung und der Rechtfertigung. Da müssen und wollen wir raus, wieder zur gemeinsamen Arbeit in dieser Koalition.
5: Schlechte Umfragewerte für CDU, CSU und SPD haben Streit und Abgrenzungsversuche befeuert. Umfragewerte, die auch dem Kanzler Sorgen machen, wie er im ZDF sagt.
6: Es geht um die Frage, ob die Menschen in Deutschland uns, der Bundesregierung, letztendlich den politischen Parteien der demokratischen Mitte, noch etwas zutrauen und ob wir diesem Anspruch gerecht werden. Und da sage ich ganz offen, ja, wir bleiben hinter diesem Anspruch, auch dem selbstgestellten Anspruch zurück.
5: Und plötzlich gibt es Stimmen, die von einem vorzeitigen Regierungsende warnen. Die Begriffe Minderheitsregierung und Neuwahlen geistern durchs Regierungsviertel. Der Kanzler reagiert gestern Abend darauf.
8: Träume auch niemand von Neuwahlen. Was soll denn danach dabei herauskommen? Glaubt irgendwer ernsthaft, dass ein Land im Wahlkampf inmitten einer solchen Wirtschaftskrise die notwendigen Entscheidungen treffen kann, die wir jetzt brauchen? Nein, wir wollen und wir müssen mit dieser Koalition, die wir jetzt haben, erfolgreich sein.
5: Erfolg sollen jetzt die seit langer Zeit angekündigten Reformen bringen. Gesundheit, Pflege, Steuer, Rente. Möglichst viel soll noch vor dem Sommer beschlossen oder zumindest auf den Weg gebracht werden. Dabei ist im ersten Regierungsjahr deutlich geworden, wie schwierig das werden dürfte, wo Union und SPD auseinanderliegen. Für Unionsfraktionschef Spahn geht es jetzt vor allem um eins: die Wirtschaft.
7: Wir brauchen wieder Wachstum. Wir können noch so große Erfolge haben in anderen Politikfeldern. An der Wachstumsfrage hängt auch die Schicksalsfrage der Nation, hängt auch die Zustimmung für diese Koalition. Und deswegen muss das der Schwerpunkt für die nächsten Wochen sein.
5: Schicksalshafte Wochen für die Koalition, in denen SPD-Co-Chefin Bärbel Baas sicher betonen wird, was für sie im Mittelpunkt steht.
9: Es geht um gute Arbeitsplätze, es geht um Arbeit, die sich lohnt. Und vor allen Dingen um ein bezahlbares Leben. Das ist unser Maßstab, auch bei allen Reformen, die wir mit auf den Weg bringen.
5: Heute stand keine große Reform auf der Tagesordnung der 43. Kabinettssitzung. Bier hat der Kanzler diesmal auch nicht mitgebracht.
6: Kein Frust trinken, das ist sowieso nicht meine Art, das habe ich noch nie gemacht.
5: Kein Frust trinken, das hatte der Kanzler schon zu Beginn seiner Amtszeit klar gemacht. Deshalb gab es neben Kaffee, Tee und Wasser nur Dank und mahnende Worte des Bundeskanzlers, dass es zu dieser Regierung aktuell keine Alternative gebe.
4: Soweit der Bericht von Birte Sönnigsen. Und mein NDR-Kollege Markus Schubert hat zu dem Thema mit Dr. Stefan Merz gesprochen. Der Wahlforscher ist Senior Director bei Infratest DIMAP. Das Institut legt Monat für Monat den ARD-Deutschland-Trend vor. Er hat ihn gefragt, einen Bundeskanzler und seine Popularität vergleicht man gerne mit denen, an denen er sich früher selbst abgearbeitet hat. Im Fall von Friedrich Merz also mit Schröder, Merkel, Scholz, seinen Amtsvorgängern. Wie steht der Kanzler denn im Vergleich mit denen da?
10: Ja, zuletzt war ja nur noch so etwa ein Fünftel der Deutschen zufrieden mit der Arbeit von Friedrich Merz. Und damit ist er tatsächlich ähnlich schwach bewertet wie Olaf Scholz im letzten Jahr oder im ganzen letzten Jahr seiner Amtszeit. Gerhard Schröder hatte zwischendurch auch mal schlechte Werte, lag aber am Ende seiner Amtszeit dann doch immerhin wieder so um die 50% Zustimmung. Und dann, ja, Angela Merkel, muss man sagen, spielte einfach ja in der eigenen Liga. Sie hatte ganz oft Zustimmungswerte von über 60, manchmal sogar über 70. Selbst in den Phasen, wo es mal wirklich gerumpelt hat, denken Sie an die Auseinandersetzung mit der FDP oder später mit Horst Seehofer, selbst da ist sie nie unter 40% Zustimmung gesunken. Also Angela Merkel ist im Moment weit außer Reichweite von Friedrich Merz.
11: Hat bei Merz seit seinem Amtsantritt vor einem Jahr einen erkennbaren Knick irgendwann gegeben, an dem ihm auch frühere Anhänger von der Fahne gingen? Oder sinken seine Werte mit den Werten der Koalition und seiner Ministerinnen und Minister?
10: Ja, er ist ja im Prinzip schon mit sehr schwachen Werten in das Amt überhaupt gestartet. Also seine Fehler in der Schlussphase des Wahlkampfes und dann eben insbesondere seine 180-Grad-Wende mit dem riesigen Schuldenpaket, das haben ihm schon viele übel genommen, auch gerade klassische Unionsanhänger. Also von daher hatte er einen schlechten Start. Dann liefen tatsächlich die ersten Monate für ihn im Amt dann gar nicht so schlecht. Da kamen die außenpolitischen Auftritte dann auch in Washington dazu. Da sind dann seine Werte tatsächlich ein bisschen geklettert. Aber seit dem Sommer, letzten Sommer, geriet er dann in den Abwärtsstrudel, in dem letztlich die ganze Bundesregierung steckt. Also der Einzige, der da noch rausragt, ist eben Boris Pistorius, der Verteidigungsminister.
11: Was kritisieren die Befragten konkret inhaltlich an der Regierungsarbeit?
10: Naja, es gibt natürlich immer wieder einzelne Aufregerthemen oder Punkte, aber letztlich stören sich die Menschen am großen Gesamtbild. Und das ist eben geprägt von einem riesigen Maß an Enttäuschung. Das ist einmal der Stil der Arbeit. Also viele hatten die Hoffnung, dass es nach diesem gefühlten Dauerstreit in der Ampel, dass es da in der neuen Bundesregierung konstruktiver zugehen würde. Aber ja, letztlich geht es um die Sache und das ist unter dem Strich auch das Wichtigste. Viele Menschen haben einfach das Gefühl, dass es so auf wesentlichen Politikfeldern, Belebung der Wirtschaft, Sicherung des Sozialstaats, innere Sicherheit, Zuwanderung, dass es da eben einfach trotz aller Ankündigungen und Versprechungen einfach nicht wirklich vorwärts geht. Und mittlerweile muss man sagen, die Bevölkerung ist nicht nur ungeduldig, sondern ein Großteil der Menschen hat mittlerweile auch das Vertrauen verloren, dass es der Bundesregierung überhaupt gelingt, auf diesen Themenfeldern ernsthaft vorwärts zu kommen.
11: Nun sucht sich abfließendes Vertrauen in die Regierung ja oft eine neue Projektionsfläche für Erwartungen und Hoffnungen. Grüne könnten profitieren, die FDP vielleicht wieder auferstehen. Das BSW bot sich überhaupt als neues Auffangbecken für Enttäuschte an. Und die AfD ohnehin. Wer profitiert von den Rückgängen der beiden Regierungsparteien?
10: Ja, also der erste und größte Profiteur ist auf jeden Fall die AfD. Da ging es ja auch gleich zu Beginn jetzt der neuen Legislaturperiode nach diesen gesprochenen Wahlversprechen direkt bergauf. Mittlerweile sieht man schon auch, dass die Grünen ein bisschen profitieren können von der Schwäche der Bundesregierung. Bei BSW und FDP tut sich bisher im Vergleich zur Bundestagswahl gar nichts. Im Gegenteil, die sind im Moment sogar eher unter ihren alten Zustimmungswerten. Aber kann sich natürlich mittelfristig auch wieder ändern. Je schwächer die Union wird, es ist immer eine Chance für die FDP, auch wenn sich da derzeit nichts andeutet.
11: Gibt es nur eine mehrheitliche Ablehnung der Regierung oder gibt es auch eine mehrheitliche Zustimmung zu Alternativen, also zum Beispiel eine Wunschkoalition vieler, die vielleicht auch noch die Chancen auf eine rechnerische Mehrheit hätte?
10: Ja, da muss man wirklich sagen, da deutet sich nicht wirklich was an. Also jetzt sage ich mal, klassische Koalitionen, Schwarz-Gelb oder Rot-Grün, die sind ja nicht nur ein bisschen, sondern sind ja wirklich meilenweit von rechnerischen Mehrheiten entfernt. Also die Frage stellt sich gar nicht. Koalitionen mit der AfD werden jetzt nicht nur von den anderen Parteien, sondern auch von den Bürgern mehrheitlich abgelehnt. Und dann bleibt rechnerisch einfach nur noch, also zumindest Stand jetzt, einfach nur eine Viererkoalition aus CDU, CSU, SPD und Grünen übrig. Und das kann man nicht anders sagen. Begeisterung löst das so eine Konstellation unter den Bürgerinnen und Bürgern nicht aus. Das wäre jetzt dann eher eine Notlösung, weil einfach nichts anderes Konstruktives machbar ist.
4: Sagt der Wahlforscher Stefan Merz von Infratest DIMAP. Im afrikanischen Viertel in Berlin-Wedding gibt es seit heute das erste Black Community Center bundesweit. Ein Ort für Gemeinschaft, für Austausch und Bildung zur Situation schwarzer Menschen in Deutschland. Zu dessen Eröffnung wurde auch der Auftakt zur zweiten UN-Dekade für Menschen afrikanischer Herkunft gewürdigt. Ohne die mühsam erarbeitete Aufmerksamkeit für Themen wie antischwarzer Rassismus wäre das Zentrum vermutlich nicht realisiert worden. Oder Tischewski war vor Ort.
12: Ein L-förmiger, dreigeschossiger Bau in einem Hof in der Togostraße. Schwarz gestrichene Fassaden, helle Holzfensterrahmen, Glastüren erlauben den Zutritt direkt in die ebenerdigen Veranstaltungsräume. Dass das Black Community Center in direkter Nachbarschaft seines Trägers, des Projekts Each One Teach One, kurz EOTO, nun mitten im afrikanischen Viertel entsteht, das sei fast Fügung, erzählt EOTO-Geschäftsführerin Lina Mitschke.
13: Ich glaube, es war ein glücklicher Zufall, aber natürlich auch gesetzte Intention. Und es hat sich einfach gut ergeben, dass diese Räumlichkeiten frei waren und wir das hier machen dürfen. Wenn, dann sollte sowas im afrikanischen Viertel passieren.
12: Was in der Remise künftig stattfinden soll, will EOTO gar nicht so genau vorgeben, so Lina Mitschke.
13: Räume, wo man sich einfach treffen kann, arbeiten kann, gemeinsam sprechen kann. Vielleicht ist es auch einfach nur ein Spoken-Word-Angebot oder einfach eine offene Bühne, die es irgendwie geben sollte. Und ja, das steht alles noch gar nicht fest und soll gemeinsam entwickelt werden.
12: Die Geschichte schwarzer Menschen in Berlin ist geprägt von Kolonialzeit, Besatzung und Fluchtbewegungen. 70 bis 80.000 leben heute in der Stadt, so Sozialsenatorin Kanse Kieseltepe. Aufmerksamkeit für ihre Situation, ihre Perspektiven, Erfahrungen und Probleme habe unter anderem die erste UN-Dekade für Menschen afrikanischer Herkunft geschaffen.
14: Wir haben gerade letztes Jahr die erste UN-Dekade hinter uns und haben dadurch natürlich auch einen Maßnahmenplan entwickelt. Und das Black Community Center ist eine dieser Maßnahmen und es war ein langer Kampf. Und ich freue mich, dass das Land Berlin diese Immobilie auch ankaufen konnte, um hier Begegnungsorte zu schaffen.
12: Kurz nach den Anschlägen von Hanau und Halle und dem öffentlichen Mord an George Floyd in den USA habe es großes Interesse für ihr Themenfeld gegeben, erzählt Professor Maisha Auma, Mitglied im Expertinnenkreis zu antischwarzem Rassismus. Doch das Interesse sei deutlich abgeflaut.
15: Es ist schon frappierend, dass 6 Jahre später wir jetzt an einem Punkt stehen, an dem einfach diskriminierungskritische Themen nicht mehr so im Fokus stehen. Und da ist es uns wirklich, wirklich wichtig zu sagen, dass die Communities kontinuierlich arbeiten zur Antidiskriminierung.
12: Raum unter anderem für diese Arbeit soll es künftig im Black Community Center in der Togostraße geben.
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0: Und damit ist es 23.15 Uhr.
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0: Ein 33-jähriger Mann ist weitgehend ungehindert mit seinem Auto in eine belebte Fußgängerzone gerast. Bei dieser Amokfahrt in Leipzig sind dabei am Montag 2 Menschen getötet worden. Mindestens 6 weitere wurden verletzt, teilweise schwer. Und viele weitere mehr, die beteiligt und anwesend waren, haben gesehen, was passiert ist und müssen das auch erstmal verarbeiten. Der 33-jährige Fahrer kommt vorerst in eine Psychiatrie und eine Frage, die sich letztlich immer nach solchen Taten stellt, ist, wie sicher sind unsere Innenstädte denn nun eigentlich? Müssen sie noch stärker, noch besser abgeschirmt werden? Astrid Wulff hat zuerst direkt in Leipzig gefragt.
2: Mittags am Tag nach der Amokfahrt. Die Leipziger Innenstadt hat sich wieder gefüllt. Eine Frau isst Bratwurst und schiebt ihr Fahrrad. Ein älteres Pärchen spaziert Hand in Hand durch die Stadt. Andere erzählen sich lachend etwas. Und einige Männer sitzen auf Bänken und rauchen. Fühlen sich die Passanten sicher?
3: Ich habe das Gefühl, allgemein sind vielleicht auch ein bisschen weniger Menschen heute irgendwie unterwegs, weil alle so ein bisschen so ein mulmiges Gefühl im Magen haben. Es ist auf jeden Fall wichtig, jetzt nach den Ereignissen sich da drum zu kümmern, dass da irgendwie auch die Fußgängerzonen noch mal sicherer gemacht werden. Und denke aber auch irgendwie, dass das wahrscheinlich auch passieren wird, weil es ja schon einfach alle auch irgendwie bewegt.
4: Heute gehen wir eigentlich mit einem, ja, ich würde mal sagen, doch ruhigeren Gefühl, aber natürlich auch in Trauer mit dem, was da passiert ist. Man muss ja einfach davon ausgehen, dass das ein Einmalfall war.
5: Traurig, das zu sagen, aber man ist ja so abgestumpft mittlerweile, dass man das halt akzeptiert und dann trotzdem seinem Alltag halt normal nachgeht.
6: Ich glaube einfach, dass genug Poller schon da sind, aber ich weiß nicht, wie die Situation gestern war. Klar fühlt man sich sicherer, wenn vielleicht noch mehr dastehen würden, aber dann ist das ja auch keine schöne Umgebung mehr, wenn du einfach jeden Moment dran denken musst, okay, bist du jetzt hier sicher oder bist du nicht sicher?
2: Nach wie vor sicher in der Leipziger Innenstadt fühlt sich Erik Recke. Der Landtagsabgeordnete des BSW war während der Amokfahrt in der Nikolaikirche beim Friedensgebet und später am Tatort. Er fragt sich, warum an der Stelle, an der der Täter in die Innenstadt fuhr, keine Poller stehen. Man brauche eine ehrliche Debatte über Sicherheitskonzepte im öffentlichen Raum, stimmt ihm sein Parteikollege Bernd Rudolph zu, innenpolitischer Sprecher des BSW.
7: Also ehrlich wäre ja auch, wenn man sagt, also wir brauchen die und die Maßnahmen, um die Sicherheit zu erhöhen. Und da ist es jetzt erstmal nebensächlich, wie viel Geld das kostet, sondern das muss man eben dann aufbringen dafür. Und das ist auch ein Thema, wo das halt unehrlich wird, wo man dann sagt, wir können uns das nicht leisten und da lassen wir es lieber. Obwohl man denkt, es wäre notwendig.
2: Sicherheit dürfe nicht am Geld scheitern. Das Land müsse mit den Kommunen prüfen, wie die Sicherheit noch verbessert werden könnte. Sachsens Ministerpräsident Kretschmer sagte, Polizei und Kommunen täten bereits viel. Absolute Sicherheit gäbe es nicht, betont auch der Professor für Veranstaltungsmanagement der Berliner Hochschule für Technik, Thomas Sakczewski, der seit Jahren zur Sicherheit im öffentlichen Raum forscht.
8: Diese Innenstädte sind sicher, aber sie können nicht eine hundertprozentige Sicherheit bauen oder herstellen. Diese Sicherheit ist weder baulich noch, denke ich, auch politisch überhaupt tragbar, denn dies würde ja eine massive Maßnahme von Zufahrtsbarrieren, Sicherheitskontrollen etc. beinhalten, die in Anbetracht der, so schlimm das für den Einzelfall ist, doch geringen Anzahl von Taten eigentlich weder wirtschaftlich noch politisch noch gesellschaftlich wünschenswert sind.
2: Leipzigs Oberbürgermeister Jung kündigte an, sämtliche Zufahrtswege in der Innenstadt zu überprüfen. Er sagte aber auch, man wolle die Innenstädte nicht als Festung ausbauen. Städte müssten Orte des Miteinanders und der Begegnung bleiben.
0: Berichtet Astrid Wulff. Nächste Woche Samstag schauen viele Musikfans aus aller Welt nach Wien. Dort findet dann das Finale des ESC, des Eurovision Song Contest, statt. Künstler aus 35 Nationen treten dort an, darunter auch aus der Ukraine. Viktoria Leleka heißt die Sängerin, die für ihr Land nach Wien fährt und dort ein Lied singt, das in Deutschland entstanden ist. Denn dort hat Leleka viele Jahre verbracht. Gesine Dornblüt, unsere Korrespondentin in der Ukraine, hat sich vor ihrer Abreise mit der Sängerin getroffen.
9: Vor ein paar Tagen am Bahnhof der ukrainischen Hauptstadt Kiew. Seit Beginn der russischen Vollinvasion ist der Luftraum über der Ukraine geschlossen. Deshalb steigt Viktoria Leleka in den Zug Richtung Wien. Am Bahnhof gibt sie noch eine kurze Pressekonferenz und singt für die Journalisten.

0: Ich fühle mich irgendwie, keine Ahnung, als ob ich Sportlerin bin und jetzt ist die wichtigste, letzte, finale Phase und ich bin irgendwie sehr fokussiert, sehr fokussiert. So.
1: Viktoria Leleka wird beim Eurovision Song Contest die Ukraine repräsentieren. Aber sie ist auch voller Vorfreude. Zumindest strahlt die 35-Jährige im Gespräch mit der ARD über das ganze Gesicht. Zu Deutschland hat die Ukrainerin eine besondere Beziehung.
0: Ich habe auch deutsche Wurzeln und ich liebe deutsche Sprache. Ich habe sehr lange in Deutschland studiert und dieser Song, mit dem wir Ukraine repräsentieren, ist eigentlich in Berlin entstanden.
1: Rytnym heißt er, den Liebsten gewidmet. Der Text erzählt von verdorrten Blättern in Flammen und davon, Leid in Freude zu verwandeln, sodass am Ende etwas Neues entsteht. Mit dem Wort «wish you», ukrainisch für «ich sticke», erinnert Leleka an die traditionelle Textilkunst ihres Landes. Sie stickt ihren Lieben ein neues Schicksal. Auch aus dem Englischen «wish you» klingt Hoffnung. Mit ihrem Song möchte Leleka den Menschen Kraft geben, in der Ukraine und in ganz Europa.
0: Message ist natürlich in meinem Song versteckt. Jeder von uns hat immer in jedem Augenblick Kraft in sich. Diese unendliche Hoffnungslosigkeit zu überwinden und trotz alles zu entscheiden, zu leben, zu kreieren. Und wenn man das so macht, dann wird neue Realität geboren, in dem wir alle leben wollen.
1: 10 Jahre ist es her, dass die Ukrainerin Jamala den ESC gewann. Seit 10 Jahren gibt es auch das Projekt Leleka. Und weil der Song für den ESC in Berlin entstanden ist, hat sie auch einen Wunsch an das deutsche Publikum.
0: Liebe? Ja, ihr könnt auch ein bisschen stolz sein und uns unterstützen, falls ihr den Song mögt.
2: Berichtet Gesine Dornblüt. Der regionale Flughafen Erfurt-Weimar schafft etwas, was anderen Airports in Mitteldeutschland gerade nicht gelingt. Er ist populär. Mehr Airlines, mehr Flugbewegungen, mehr Passagiere. Allerdings hat dieser Erfolg auch einige Nebenwirkungen. Denn abgeflogen wird in Erfurt hauptsächlich in der Nacht. Und das sorgt bei vielen für unfreiwilliges Erwachen. Jan Breuer berichtet.
3: Es ist 1.10 Uhr, mitten in der Nacht, als die Boeing 737 aus Antalya ansetzt zum Anflug auf die Landebahn 27 des Airports Erfurt-Weimar. In knapp 200 Metern Höhe schwebt das Flugzeug über den Dächern der Innenstadt. Gut zu hören. Es ist die einzige Ankunft in dieser Nacht und die Ausnahme im Wochenplan. Normalerweise landen und starten zwischen 2 und 5 Maschinen in den Stunden nach Sonnenuntergang während des Sommerflugplans in der Thüringer Landeshauptstadt. Für den kleinen Airport überlebenswichtig, sagt Flughafenchefin Susanne Herrmann.
4: Diese Slots sind im Moment für uns wichtig, um den touristischen Verkehr zu machen, weil das Problem der mangelnden Flugzeuge nach wie vor herrscht.
3: Vorteil Erfurt. Es gibt kein generelles Nachtflugverbot, nur Einschränkungen. Maximal 5 Starts sind zwischen 22 und 6 Uhr erlaubt in Richtung Innenstadt, ebenso Landungen. Diese Möglichkeiten haben für ein rasantes Wachstum gesorgt bei den Passagierzahlen. Von 179.000 in 2024 auf 315.000 im vergangenen Jahr. Wachstum, das sich bewusst nicht fortsetzen soll, so Susanne Herrmann.
4: Wir haben ein weiteres Wachstum für 26 überhaupt nicht angestrebt gehabt, weil wir haben gesagt, wir müssen das, was wir erreicht haben, erstmal konsolidieren.
3: Heißt pro Woche 21 Starts in der Nacht und damit 12 weniger als im Vorjahr. Für Hartmut Oellers ein schwacher Trost. Er wohnt nicht nur direkt am Flughafen, er ist ebenso Vorsitzender der Schutzgemeinschaft gegen Fluglärm in Erfurt. Mehr als 120 Mitglieder hat der Verein inzwischen, Tendenz steigend. Denn der Nachtflugboom hat Auswirkungen. Viele Menschen fühlen sich um den Schlaf gebracht.
5: Vor allem in den Stunden zwischen 0 Uhr und 5 Uhr früh, wo die Tiefschlafphase vorüber ist und man nur noch im leichten Schlaf und leichter geweckt werden kann.
3: Ein Geräuschpegel von mehr als 80 Dezibel sei schon gemessen worden, privat, bei einem startenden Flugzeug und das mehrmals. Erlaubt wäre nach aktuellem Lärmschutzgutachten aus den 1990er Jahren aber nur etwa 60 Dezibel. Die Schutzgemeinschaft will deshalb für den Flughafen Erfurt-Weimar ein neues Gutachten, beruft sich auf das Fluglärmgesetz § 4 Absatz 5, wonach der Schutzbereich neu festzusetzen ist, wenn eine Änderung im Bereich des Flugplatzes zu einer wesentlichen Veränderung der Lärmbelästigung in der Umgebung führen wird. Hartmut Oellers erhofft sich eine Erweiterung der Lärmschutzzonen und Unterstützung aller Bewohner der Paderborn-Siedlung beim Einbau von Lärmschutzfenstern und Lüftungsanlagen, durch den Flughafenbetreiber. Bislang seien diese Maßnahmen nur für einen kleinen Teil der Anwohner finanziert worden. Das Landesverwaltungsamt als Luftaufsichtsbehörde sieht dagegen keinen Handlungsbedarf, ebenso wie die Stadt Erfurt und das Thüringer Verkehrsministerium als Eigentümer des Airports. Verwiesen wird dabei auf die Lärmschutzkommission, die sich alle 3 Monate trifft und die Daten der offiziellen Messpunkte rund um die Start- und Landebahn auswertet. Alles immer im grünen Bereich, sagt Flughafenchefin Susanne Herrmann.
4: Es ist nicht so, dass die Lärmschutzwerte nicht eingehalten werden, weil man muss auch sagen, der Beschluss ist ja aus den 90er Jahren. Und die Flieger sind seitdem deutlich leiser geworden.
3: Hartmut Oellers von Beruf Tontechniker hat dafür eine einfache Erklärung. Er sieht die Messpunkte nicht ideal platziert für die Schallkurven moderner Flugzeuge.
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7: Mit Marcel Stober. Der FC Bayern München hat das Finale der Fußball-Champions League verpasst. Nach der 4:5 Niederlage im Hinspiel hat ein 1:1 im Rückspiel gegen Paris Saint-Germain nicht gereicht. André Siems hat das Spiel verfolgt und weiß, was den Münchnern gefehlt hat.
8: Ja, die Durchschlagskraft eigentlich. Die Bayern haben es über Phasen recht gut gemacht, vor allen Dingen in den ersten 45 Minuten durch Möglichkeiten von Olise Musiala, Tah und Diaz haben den Ball da nicht reinbekommen. Und am Anfang sind sie einfach zu ungestüm nach vorne gelaufen, haben da relativ schnell dann den Gegentreffer bekommen durch Dembélé. Zweite Halbzeit dann zu wenig, erst in der Schlussphase da. Das 1:1 durch Harry Kane, aber davor gab es schon Chancen von Paris durch Désiré Doué, 4 an der Zahl. Also die Bayern durch das 1:1 ausgeschieden, Paris im Finale.
7: Und der Gegner im Finale heißt FC Arsenal. Eine deutsche Mannschaft gibt es aber noch im Halbfinale eines Europapokalwettbewerbs. Der SC Freiburg tritt in der Europa League an, Gegner ist Sporting Braga aus Portugal. Das Hinspiel ging ja kurz vor Schluss ärgerlicherweise noch mit 1:2 verloren, aber trotzdem, ja, Freiburgs Trainer Julian Schuster, der träumt vom Titel.
9: Er ist sehr präsent. Wenn ich ins Bett gehe, ist er präsent. Und wenn ich aufstehe, ist er wieder präsent. Und dieser Traum, diese Vorstellung, die gibt einem wirklich einfach diese große Motivation, das innerliche Feuer, das brennt. Es lodert nicht nur ein bisschen vor sich hin, sondern es ist sehr, sehr groß. Und deshalb, ich lasse auch nicht zu, was Müdigkeit, Energie, sonst etwas angeht. Diese Momenten, egal wie viele englische Wochen wir hatten, die Energie und die Kraft, die wird morgen da sein, um alles aus uns herauszuholen.
7: Und wenn das tatsächlich klappt, mit dem Titel, aber auch mit dem Finaleinzug erstmal, dann wäre das der größte Erfolg in der Freiburger Vereinsgeschichte. International wurde auch Handball gespielt in der Champions League. 3 der 4 Teilnehmer des Final-Four-Finalturniers in Köln stehen jetzt fest. Und die Füchse Berlin sind dabei. Das Hinspiel beim ungarischen Topclub Veszprém haben die Füchse ja noch mit 1 Tordifferenz verloren. Das Rückspiel mit 1 gewonnen. Das heißt, die Entscheidung wurde zum Drama. Aus Berlin Jens-Christian Gussmann.
10: Welthandballer Matthias Gitzel bricht Rekord um Rekord. Beim Torewerfen ist er einfach nicht zu stoppen. Er kann eigentlich alles, mit einer Ausnahme. Strafwürfe, also 7 Meter, das ist nicht seins. Da lässt er lieber andere ran. Und dann läuft es im Viertelfinal-Rückspiel der Füchse gegen Veszprém genau auf so eine Situation hinaus. Nach 60 Minuten hatten die Berliner die knappe Hinspielniederlage aufgeholt. Es stand in der Addition beider Partien Remis. Ein 7-Meter-Werfen musste die Entscheidung bringen. 9 Schützen waren durch und wieder unentschieden. Wer traut sich an den Strich? Natürlich Gitzel. Erst einmal hatte er in seiner Karriere in einem Pflichtspiel einen 7-Meter geworfen und war gescheitert. Diesmal löste er einen riesen Jubelsturm in der Halle aus. Knapp 9.000 lagen sich überglücklich in den Armen. Mittendrin der Mann, der eigentlich lieber andere 7 Meter werfen lässt.
7: Außerdem stehen Barcelona und Aalborg sicher im Final Four. Magdeburg kann sich ebenfalls noch qualifizieren, hat das Rückspiel gegen Pick Szeged noch vor sich. Das Hinspiel wurde mit 7 Toren Differenz gewonnen. Noch eine Berliner Erfolgsmeldung. Die Volleyballer sind zum insgesamt 16. Mal deutscher Meister. Auch das 3. Final-Playoff-Spiel gegen Lüneburg wurde gewonnen, dieses Mal mit 3:1. Die Berliner wie in jeder Partie wieder dominant und damit wird eine holprige Saison doch noch positiv beendet. Lüneburg hingegen verpasst das Double, war ja zuvor schon Pokalsieger geworden. Und bei der Tischtennis-Team-WM haben die deutschen Männer und die Frauen jeweils das Viertelfinale erreicht. Jeweils mit klaren 3:0 Erfolgen. Die Männer besiegten in London das Team aus Hongkong. Die Frauen setzten sich gegen Nordkorea durch.
2: Die Meldungen vom Sport waren das mit Marcel Stober.
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11: Um 23:30 Uhr mit Ronald Lessig. Erstmals seit Beginn einer Waffenruhe vor 3 Wochen hat die israelische Luftwaffe wieder in einem Vorort der libanesischen Hauptstadt Beirut angegriffen. Ziel sei ein Kommandeur der libanesischen Hisbollah-Miliz gewesen, teilte Ministerpräsident Netanyahu mit. Medienberichten zufolge kamen er und Kommandeur seines Stellvertreters ums Leben. Anwohner in Beirut berichteten von laufenden Explosionen. Auf den Straßen in den Vororten und darüber hinaus brach Augenzeugen zufolge Panik aus. Mit Razzien in 12 Bundesländern ist der Generalbundesanwalt gegen mutmaßliche Rechtsextremisten vorgegangen. Sie sollen wichtige Mitglieder der kriminellen Gruppe Jung und Stark sowie Deutsche Jugend voran sein, wie die Karlsruher Behörde mitteilte. Laut dem ARD-Extremismus-Experten Holger Schmidt befinden sich die Ermittlungen noch am Anfang.
12: Das Besondere ist jetzt, dass eben Generalbundesanwalt Jens Rommel sagt, das Ganze hat für ihn den Charakter von kriminellen Vereinigungen. Und er hat eben 36 Personen ausgemacht, die da die Wortführer sind. Vergleichsweise viele, 36 Leute in Gruppen von jeweils mehreren 100, die da miteinander gechattet haben. Und sie sind sehr jung, teilweise nicht mal volljährig, teilweise noch Heranwachsende. Und auch bei den etwas Älteren sind die eher so Tendenz Anfang 20 bis Anfang 30 Jahre alt. Also ein wirklich ausgesprochen junges Phänomen.
11: Außenminister Wadefuhl fordert schnelle Reformen der Europäischen Union, um sie handlungsfähiger zu machen. Unter anderem hat der CDU-Politiker in einer Grundsatzrede bei der Konrad-Adenauer-Stiftung vorgeschlagen, das Einstimmigkeitsprinzip in außenpolitischen Fragen durch Mehrheiten zu ersetzen. Das würde langwierige Blockaden einzelner Länder verhindern. Außerdem sprach sich Wadefuhl dafür aus, die Erweiterung der EU durch einen schrittweisen Beitritt zu beschleunigen. Der US-Medienunternehmer Ted Turner ist tot. Er starb im Alter von 87 Jahren in seinem Haus in Florida. Aus Washington Nina Barth.
13: Er war ein Medienpionier. 1980 gründete er in Atlanta, Georgia, CNN, das Cable News Network. Es war der erste Sender, der 24 Stunden Nachrichten brachte und damit die Fernsehnachrichten revolutionierte. Ted Turner war auch ein international bekannter Segler, ein Aktivist, der sich für die weltweite Abschaffung von Atomwaffen einsetzte, und er war Naturschützer. Turner spielte eine entscheidende Rolle bei der Wiederansiedlung von Bisons im amerikanischen Westen.
11: Das Wetter in Deutschland. In der Nacht in der Mitte und im Süden gebietsweise Schauer, auch Gewitter, sonst trocken, bei bis zu 10 Grad am Oberrhein und 3 Grad in Schleswig-Holstein. Morgen im Norden trocken, sonst Regen oder Gewitter, bei 12 bis 19 Grad. Am Freitag zeitweise heiter, in der Mitte einzelne Schauer, 14 bis 23 Grad. Das waren die Nachrichten.
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2: Zunächst mit einer amtlichen Gefahrenmitteilung für Nordrhein-Westfalen, für die Stadt Krefeld, Krefeld-Linn und Gellerp-Stratum. In Krefeld im Bereich des Hafens kommt es durch einen Brand zu Geruchsbelästigung und Rauchniederschlag. Gesundheitliche Beeinträchtigungen können nicht ausgeschlossen werden. Meiden Sie das betroffene Gebiet. Schließen Sie Fenster und schalten Sie Lüftungen und Klimaanlagen ab. Jetzt der Blick auf die Straßen. Die A1 Hamburg Richtung Bremen ist zwischen Hamburg-Stillhorn und Harburg wegen Bauarbeiten noch bis 5 Uhr gesperrt. Es gibt eine Umleitung über die U76. Die A4 Frankfurt Richtung Dresden ist zwischen Glauchau Ost und Hohenstein-Ernsthal wegen Bauarbeiten bis voraussichtlich 5 Uhr gesperrt. Die A27 Bremerhaven-Bremen ist zwischen Bremen, Horn, Lehe und Fahr wegen Bauarbeiten in beiden Richtungen noch bis 5 Uhr gesperrt. Die A44 Kassel-Eisenach ist zwischen Helsa und Waldkappel wegen Tunnelwartungsarbeiten in beiden Richtungen bis 4 Uhr gesperrt. Eine Umleitung ist hier eingerichtet. Die A46 Hagen Richtung Hemer ist zwischen Iserlohn, Seilersee und Hemer wegen Bauarbeiten noch bis 5 Uhr gesperrt. Die A71 Erfurt Richtung Suhl ist zwischen Gräfenroda und Oberhof wegen Tunnelwartungsarbeiten noch bis 6 Uhr gesperrt. Berlin, die A100 Berliner Stadtring ist zwischen Treptower Park und Oberlandstraße wegen Bauarbeiten bis 5 Uhr in beiden Richtungen gesperrt. Und die AWUS A115 ist wegen Bauarbeiten zwischen Kreuz Zehlendorf und Spanischer Allee bis 5 Uhr früh Richtung Dreieck Funkturm gesperrt.
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2: Mit Tom Westerholt am Mikrofon, ich grüße Sie. Das Kreuzfahrtschiff MV Hondius, an dessen Bord mehrere Menschen am Hantavirus erkrankt sind, nimmt jetzt Kurs auf die Kanaren. Die Weltgesundheitsorganisation WHO hatte Spanien um internationale Hilfe bei der Betreuung der Passagiere und der Crew gebeten, nachdem das Schiff aus Quarantänegründen nicht in einen Hafen der Kapverden einlaufen durfte. Die spanische Regierung hat jetzt grünes Licht gegeben. Die MV Hondius ist allem Anschein nach auf dem Weg nach Teneriffa. 3 Passagiere waren bereits an ihren Erkrankungen verstorben. Gleichzeitig geht die WHO von 8 weiteren Infizierten an Bord aus. Die Niederlande wollen sich um einen der schwer Erkrankten kümmern. Er ist niederländischer Staatsbürger und offenbar in kritischem Zustand. Julia Macher berichtet über den aktuellen Stand der Dinge.
14: Allen Protesten der Kanarenregierung zum Trotz, die MV Hondius hebt Anker und nimmt nach tagelangem Warten vor den Kapverden Kurs auf Teneriffa. An Bord ein eingeflogenes niederländisches Ärzteteam und mehr als 140 Passagiere, viele von ihnen besorgt und verunsichert. 3 Mitreisende sind bereits mutmaßlich am Hantavirus gestorben, 2 werden in Krankenhäusern behandelt, 3 Erkrankte hat man in die Niederlande ausgeflogen. Der Rest der Passagiere zeigt bisher keine Symptome. Am Samstag soll das Kreuzfahrtschiff auf Teneriffa anlegen, in Granadilla de Arbona, einem kaum benutzten Nebenhafen. Dort gehen die Passagiere von Bord und können nach einer Untersuchung in ihre Heimatländer zurückreisen, so die spanische Gesundheitsministerin Mónica García. Alle ausländischen Passagiere werden nach einem europäischen Zivilschutzprotokoll in ihre Heimatländer zurückgeführt. Sowohl für die medizinische Behandlung wie auch für den Transport wird es Schutzvorrichtungen geben, die jeden Kontakt mit der Bevölkerung vermeiden und auch das medizinische Personal schützen.
2: An dieser Stelle müssen wir den Beitrag kurz unterbrechen für eine wichtige Warnmeldung. Achtung, ein Falschfahrer auf der A661 Egelsbach-Bad Homburg. Zwischen Frankfurt-Eckenheim und Bad Homburger Kreuz kommt Ihnen ein Falschfahrer entgegen. Fahren Sie äußerst rechts und überholen Sie nicht. Noch einmal, auf der A661 Egelsbach-Bad Homburg zwischen Frankfurt-Eckenheim und Bad Homburger Kreuz ist ein Falschfahrer unterwegs. Äußerste Vorsicht bitte in beiden Richtungen.
14: Die nach der Infektion durch Nagetiere auch von Mensch zu Mensch übertragen wird. Aber die gute Nachricht ist, dass es sich um keine neue, bisher unbekannte Variante handelt, also um keine Mutation oder Evolution des Virus. Wir wissen also, welche Protokolle wir anwenden müssen. Eine Infektion mit dem Hantavirus kann zu schweren Atemwegsproblemen, hohem Fieber und Nierenversagen führen. Bei der Andenvariante verläuft eine solche Erkrankung in bis zu jedem dritten Fall tödlich. Da es weder Impfungen noch spezielle Medikamente gibt, müssen Patienten so schnell wie möglich klinisch betreut werden. Trotzdem sei die Gefahr für die Bevölkerung bei Einhaltung der Sicherheitsprotokolle gering, betont José Antonio López Guerrero. Je virulenter ein Virus ist, desto unwahrscheinlicher ist die Gefahr einer Pandemie, weil er dann eine geringere Möglichkeit hat, sich auszubreiten. Die Viren mit der größten Pandemiegefahr sind diejenigen, die sich auch zwischen asymptomatischen Personen ausbreiten, wie wir das beim Coronavirus erlebt haben oder bei Grippeviren. Das Hantavirus ist kein charakteristisches Pandemievirus. Dennoch, die Verunsicherung ist groß. Auch deswegen hatte die Kanarenregierung zunächst gefordert, Passagiere und Crew von den Kapverden aus zu evakuieren. Die spanische Zentralregierung kommt entgegen dieser Forderung einem Hilfsgesuch der Weltgesundheitsorganisation nach. Man sei aus humanitären und rechtlichen Gründen zur Aufnahme verpflichtet.

0: bekannt ist.
1: Also wir wissen, sie kommt in Südamerika vor und es wurde beobachtet, dass sie von Mensch zu Mensch übertragbar ist. Allerdings nur bei wirklich engem Kontakt. Also wie eng dieser Kontakt aber auch sein muss, das wissen wir schon nicht mehr so genau. Also Sex, Küssen zum Beispiel, ja schon, das ist eng genug. Aber wir wissen nicht, ob auch ein weniger enger Kontakt reichen würde. Wir wissen übrigens auch nicht, ob die Menschen an Bord dieses Schiffes eigentlich sich untereinander angesteckt haben oder ob sie die Infektionen zum Beispiel von Mäusen oder Ratten haben.
2: Macht diese Variante denn dieselben Beschwerden wie das, was wir in Deutschland schon kennen?
1: Nee, tatsächlich sind die Beschwerden anders. Die Hunter-Varianten, die wir in Deutschland haben, die gehen vor allem auf die Nieren, die lösen wirklich richtig extreme Schmerzen aus. Sie sind aber kaum tödlich. Die Andes-Variante ist anders, die geht vor allem auf die Lunge, es kommt zu Atembeschwerden und eventuell auch zu Lungenversagen. Die Sterberate ist nach allem, was wir wissen, auch schon höher als bei den Varianten, die hier bei uns in Deutschland vorkommen.
2: Nun wird ja eine Frau von diesem Kreuzfahrtschiff nach Deutschland gebracht. Bedeutet das für uns eine Gefahr?
1: Nein, davon ist nach aktuellem Stand nicht auszugehen. Erstens, diese Person, die Frau, die nach Deutschland kommt, die ist asymptomatisch. Das heißt, sie ist gar nicht krank, sie zeigt keine Symptome. Sie soll auch nur vorsorglich untersucht werden, hat die Uniklinik in Düsseldorf mitgeteilt. Und wir wissen auch noch nicht mal, ob diese Frau überhaupt infiziert ist. Das muss man jetzt erstmal rausfinden. Aber selbst wenn, sie wird unter sehr, sehr strengen Quarantänebedingungen eingeflogen und untersucht. Und das Virus ist ja auch nur bei sehr engem Kontakt übertragbar. Das lässt sich mit modernen Methoden ganz gut handeln.
3: Wirtschaft.
4: Wer mit Gas oder Öl heizt, der weiß, Preissteigerungen an den Märkten wirken sich unangenehm auf die Heizkosten aus. Außerdem versuchen diese Heizarten hohe CO2-Emissionen. Wer keine Wärmepumpe hat, freut sich daher oft über ein Fernwärmeangebot in seiner Stadt. Doch immer häufiger zeigt sich, auch die Fernwärmepreise steigen deutlich. Ärgerlich dabei, die Anbieter sind örtliche Monopolisten. Die Kunden können nicht wechseln. Klaus Kuderer hat mit Betroffenen und Anbietern gesprochen.
5: Für sein Haus hat Volker Seifert einen Fernwärmeanschluss. Aus einer unterirdischen Rohrleitung bekommt er unter anderem Abwärme aus einer Müllverbrennungsanlage. Eigentlich eine sinnvolle Nutzung. Doch eines ärgert den Kfz-Sachverständigen aus Wartgassen bei Saarbrücken. Seine drastisch gestiegenen Heizkosten.
6: Die Fernwärme ist für mich hier bei uns die teuerste Alternative, die es gibt. Und der Anbieter kann mit mir theoretisch machen, was er will. Und ich habe keine Möglichkeit, dagegen vorzugehen.
5: 2023 hatte er noch 2.560 Euro an Fernwärmeheizkosten. 2025 waren sie trotz niedrigerem Verbrauch fast doppelt so hoch. 4.938 Euro.
6: Wie soll das ein normaler Mensch bezahlen?
5: Wir fragen bei Volker Seiferts Anbieter Steag Iconi in Essen wegen der Preisexplosion nach. Die Antwort?
7: Die Preisformeln für die Fernwärme basieren, unabhängig vom Anbieter, auf gesetzlichen Vorgaben. Unsere Preisformeln müssen das Erzeugungsportfolio, die Bereitstellung und Verteilung von Wärme sowie den Wärmemarkt angemessen berücksichtigen. Das ist eine komplexe Aufgabe. Unser Ziel ist es, so einfach und verständlich wie möglich zu kommunizieren.
5: Die Verbraucherzentrale Bundesverband sieht das anders und verlangt auch von anderen Energieversorgern mehr Transparenz. Gegen E.ON hat sie eine Sammelklage wegen der Preisgestaltung eingereicht. Daran haben sich bundesweit 6.500 Kunden angeschlossen. Weitere Betroffene können sich auch noch anschließen. Verbraucherschützer Gregor Hermanni kritisiert aber auch die Monopolstellung einiger Versorger.
8: Wenn ich der einzige Bewerber am Markt bin, dann besteht natürlich die Gefahr, dass ich meine besondere Stellung auch bei den Preisen ausnutze.
5: Auch in Dortmund wird das Fernwärmenetz zurzeit ausgebaut. Neue Rohrleitungen müssen verlegt werden, um hier viele Haushalte anzuschließen. Größtenteils gibt es dann überschüssige Abwärme aus nahegelegenen Industrieunternehmen. Was die Kosten betrifft, dazu meint Bastian Stegemann vom Dortmunder Fernwärmeversorger DEW 21.
9: Verglichen mit dem reinen Gaspreis ist die Fernwärme in Dortmund etwas teurer, als wenn man jetzt einen günstigen Gaspreis als Vergleich heranzieht. Die Kosten für jeden Kunden werden umso günstiger, je mehr sich dem System Fernwärme in einer Stadt anschließt.
5: Aktuell aber ist die Fernwärme momentan das teuerste Heizsystem bundesweit. Schlecht auch für viele Mieter. Carola Marschner aus dem saarländischen Wallerfang ist Kundin bei Steag Iconi.
10: Ich gehöre zu den Rentnerinnen, deren Rente nicht so üppig ist. Und wenn ich mir das vorstelle, dass jetzt meine Heizkosten von, ich glaube bis dato waren es so zwischen 80 und 100 Euro, vielleicht auf 150 Euro springen, also das ist schon eine heftige Sache.
5: Verbraucherschützer Gregor Hermanni fordert auch deshalb mehr Kontrolle für den Fernwärmemarkt.

0: Wir würden uns für den Fernwärmebereich, genauso wie bei Strom und Gas, eine Aufsichtsbehörde, wie es die Bundesnetzagentur ist, und auch eine Schlichtungsstelle wünschen, die bei Verbraucherbeschwerden tätig wird.
1: Ja, die Bundesregierung ordnet das Heizungsgesetz neu. Zentrale Vorgaben des bisherigen Gebäudeenergiegesetzes sollen nach einem Gesetzentwurf gestrichen werden. Darunter die Pflicht, neu eingebaute Heizungen grundsätzlich mit mindestens 65% erneuerbaren Energien zu betreiben. Auch das bislang vorgesehene Betriebsende für fossil betriebene Heizkessel ab 2045 soll entfallen. Für Eigentümer bedeutet das, der Einbau neuer Gas- und Ölheizungen soll auch künftig möglich bleiben. Mein Kollege Markus Schubert hat darüber mit unserer Hauptstadtstudio-Korrespondentin Anne-Kathrin Mellmann gesprochen und sie gefragt, ob wir da jetzt immer noch über einen Referentenentwurf von Ministerin Reiche sprechen oder ob der inzwischen mit den Ressortkollegen abgestimmt ist, die was damit zu tun haben.
2: Also dieser Referentenentwurf muss noch durch die Ressorts. Das Bundeswirtschaftsministerium hat mir gerade gesagt, dass es nun gerade angefangen hat, die Ressortabstimmung. Und wie Sie schon gesagt haben, also erstmal sind natürlich die Ressorts dran, die dafür zuständig sind. Am Ende müssen dann im Kabinett aber alle anderen auch zustimmen. Und das soll schon, so sagt es jedenfalls der parlamentarische Geschäftsführer der SPD, Dirk Wiese, am kommenden Mittwoch soweit sein. Und sollte das tatsächlich der Fall sein, dann kann es ganz schnell in den Bundestag gelangen. Und da muss es dann natürlich gelesen und debattiert und beraten werden.
3: Was ist die neue Logik im Gesetz, wodurch es sich vom Ampel-Gebäudeenergiegesetz abhebt? Anything goes?
2: Na, so ein bisschen in die Richtung wollte man das, glaube ich, drehen, um sich nun auch ganz klar abzugrenzen von diesem ungeliebten Habeck'schen Heizungsgesetz. Aber, und auch ganz viel vor allen Dingen auf die Freiheit der Entscheidung setzen. Aber am Ende steht doch tatsächlich, dass Öl- und Gasheizungen immer noch eingebaut werden dürfen, nach Lust und Laune, aber nicht so ganz. So die hundertprozentige Freiheit gibt es da nicht mehr wegen der sogenannten Biotreppe, so nennt das die Koalition. Und zwar hat man sich da überlegt, dass also den Brennstoffen für Öl- und Gasheizungen schrittweise, deswegen Treppe, Biokraftstoffe beigemischt werden müssen innerhalb der nächsten Jahre. Also 2029 sollen das schon 10% sein und so geht es dann schrittweise hoch, bis 2040 dann 60% enthalten sein müssen.
3: Wenn man weg will vom grünen Habeck-Gesetz, bedeutet das dann einen Rückschritt im Klimaschutz? Wie sehen das die Grünen, mit denen man das bestehende Gesetz ja vor allem verbindet?
2: Na, die Grünen sind natürlich sehr, sehr kritisch, weil sie eben sagen, Deutschland verabschiedet sich damit von seinen Klimazielen, bekennt sich nicht mehr ausdrücklich zum Klimaschutz. Auch Verbände, die im Naturschutzbereich arbeiten, sind empört. Manche sprechen davon einer klimapolitischen Katastrophe. Also die Kritik ist groß. Felix Banaschak, der Grünchef, hat zum Beispiel auch darauf verwiesen, dass dadurch eine Kostenfalle drohe für Mieterinnen und Mieter, wenn durch diese sogenannte Biotreppe nämlich höhere Kosten entstehen.
1: Hauptstadtstudio-Korrespondentin Anne-Kathrin Mellmann über das neue Gebäudemodernisierungsgesetz.
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1: Öffentlich-rechtlichen Rundfunk gibt es nicht nur bei uns. Das Modell, bei dem Radio und Fernsehen durch Gebühren finanziert werden, ist in Europa weit verbreitet. In der Schweiz haben die Bürger gerade sogar dafür gestimmt, die hohen Gebühren beizubehalten. In vielen anderen Staaten dagegen will die Politik die Gebühren eher umschichten. Statt der Nutzer sollen der Staat den Rundfunk finanzieren. Das passiert nicht ohne Hintergedanken. Denn wenn der Staat den Rundfunk bezahlt, kann er ja auch bei den Inhalten mitreden. Solche Modelle gab oder gibt es etwa in Ungarn oder der Slowakei und auch in Tschechien will Regierungschef Babiš die Gebühren abschaffen. Und nicht alle im Land finden das gut. Darum haben gestern Abend in Prag Tausende für unabhängige Medien demonstriert.
5: Hände weg von den Medien, rufen Tausende in Prag. An der Spitze des Protestmarsches läuft Mikuláš Mináš. Der 33-Jährige hat während der ersten Amtszeit von Andrej Babiš die größten Demonstrationen seit 1989 auf die Beine gestellt. Im März hat sein Verein Millionen Momente für die Demokratie wieder rund 250.000 Menschen zusammengetrommelt, um die populistische Regierung zu kritisieren. Dieses Mal ziehen sie vor den Rundfunk.
6: Veřejnoprávní média jsou v České republice ve velkém ohrožení.
5: Die öffentlich-rechtlichen Medien sind stark bedroht. In Tschechien wiederholt sich das Szenario aus Ungarn oder der Slowakei. Der gemeinnützige Sektor wird ins Visier genommen. Die Verwaltung wird politisiert. Aber dagegen regt sich massiver Widerstand in der Gesellschaft. Die Medienlandschaft in Tschechien ist stark konzentriert und oft in den Händen einflussreicher Oligarchen. Regierungschef Babiš war selbst Großunternehmer und Verlagsbesitzer. Vor allem wegen des großen Vertrauens der Öffentlichkeit in die Öffentlich-Rechtlichen liegt das Land im Ranking der Pressefreiheit auf einem guten 11. Platz. Noch. Kritische Fragen und investigative Recherchen, besonders der Öffentlich-Rechtlichen, stören Babiš schon lange. Zurück im Amt als Premier will er die Rundfunkgebühren streichen, möglichst ab Januar. In unserem Regierungsprogramm steht, dass wir das öffentlich-rechtliche Radio und Fernsehen aus dem Staatshaushalt finanzieren wollen. Genau wie 17 andere EU-Staaten. Dass wir Einfluss nehmen wollen oder die Demokratie gefährden, das ist Unfug. Allerdings sollen Radio und Fernsehen nur noch so viel Geld erhalten wie im Jahr 2005, kritisiert Jan Kremen von der Rundfunkgewerkschaft. Die Medien könnten ihren öffentlichen Auftrag nicht mehr erfüllen, müssten Regionalstudios schließen, Sendungen streichen und Mitarbeitende entlassen. Welcher Bürger, welche Behörde, welcher Betrieb könnte heute mit den Finanzmitteln zurechtkommen, die er vor 20 Jahren hatte? Die Finanzreform hat nur ein Ziel, den Rundfunk zu beherrschen. Denn je schwächer er ist, desto leichter kann man ihn kontrollieren. Der politische Druck auf öffentliche Medien sei nach der Abschaffung von Rundfunkgebühren in anderen Ländern gewachsen. In Estland, Spanien oder Frankreich, so Reporter ohne Grenzen. Selbst im vielgelobten Skandinavien seien oft Budgets gekürzt worden, sagt der Journalist Erik Larsson. In Schweden sei jahrelang öffentlich über die Finanzierungsänderung diskutiert worden. Die neue Rundfunksteuer ist zweckgebunden. Die Medien sind Teil einer Stiftung ohne Einflussmöglichkeiten von Politikern. Die Finanzierung wurde für 8 Jahre festgelegt, inklusive automatischer Erhöhungen. Ich bin sehr besorgt über die Situation hier in Tschechien. Das Land hat aktuell eines der besten Rundfunksysteme in Europa. Wenn das nun schnell geändert wird, ohne irgendwelche Sicherheitsvorkehrungen, dann werden bald Politiker in den Newsroom einziehen. Schweden gilt der tschechischen Regierung angeblich als Vorbild ihrer Reform. Das schwedische Modell kennenlernen wollte aus dem Kabinett aber niemand.
1: Aus Prag berichtete Marianne Allweis.
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1: Mit deutschlandweiten Razzien ist die Bundesanwaltschaft gegen mutmaßliche Mitglieder rechtsextremer Jugendorganisationen vorgegangen. Die Süddeutsche Zeitung verweist darauf, dass sich zeitgeistbewusste Jung-Neonazis auf Instagram und TikTok präsentieren, unterlegt mit Techno-Beats.
7: Unter Gruppennamen wie Jung und Stark und Deutsche Jugend voran werben sie um Neuzugänge. Bereit aktiv zu werden, patriotisch, 18 plus und motiviert, dann schreib uns. Und der Zulauf kommt. Die Großrazzia und die Ermittlungen sind auch als Zeichen zu verstehen. Der Staat hat diese Szene nicht nur im Blick. Er ist auch willens und in der Lage, zurückzuschlagen. Das hätte er nur auch früher demonstrieren können.
1: Die Ludwigsburger Kreiszeitung nennt die Gefahr für die Demokratie real.
7: Wer früh lernt, andere Menschen abzuwerten und dem Staat und der Demokratie nicht nur zu misstrauen, sondern sie rundweg abzulehnen, wendet sich gegen die Grundlagen der liberalen und offenen Gesellschaft. Razzien und Repressionen reichen als Gegenmittel nicht. Jugendliche müssen gegen Hass und Hetze immunisiert werden. Mit klarer politischer Bildung, mit Schulen, die Haltung zeigen, mit Jugendarbeit und Freizeitangeboten, die echte Alternativen bieten – und mit Eltern und Öffentlichkeit die Grenzen setzen und nicht wegsehen.
1: Und noch ein anderes Thema. Unser heutiger Gastautor Jan Fleischhauer ist Fokus-Kolumnist und Buchautor. Er beschäftigt sich mit einer Aussage von Bundesarbeitsministerin Bärbel Bass im Bundestag zur Einwanderung in die Sozialsysteme. Zuvor hatte der AfD-Abgeordnete Springer Bass laut Medienberichten gefragt, warum die Bundesregierung angesichts der Haushaltslage nicht daran spare.
8: Die Sozialministerin Bärbel Bass hat gestern vor dem Bundestag erklärt, es wandert niemand in unsere Sozialsysteme ein. Das ist ein Satz für die Geschichtsbücher. Es ist der Satz einer Frau, die entweder nicht weiß oder nicht wissen will, was die Realität ist. In diesem Jahr wird die Zahl der Bürgergeldempfänger ohne deutschen Pass die der Bürgergeldempfänger mit deutschem Pass vermutlich erstmals übersteigen. Schon jetzt ist das Verhältnis etwa gleich, also 52% Deutsche, 48% Ausländer. Das sind die Zahlen. Die Wähler der SPD sind schlauer als die Führung. Man kann auch sagen, sie haben die Realität klar im Blick, weil sie im Zweifel Tür an Tür mit ihr leben. Deshalb laufen sie auch in Scharen davon. Es sind die Arbeiter und einfachen Angestellten, die sagen, diese Partei versteht mich nicht mehr, ihre Funktionäre wissen nicht, wovon sie reden. Eine Partei, die ihre Wähler enttäuscht, ist ein tragischer Fall. Eine Partei, die offenbar nicht einmal mehr weiß, wer ihre Wähler sind, ist unrettbar verloren.
1: Meint Fokus-Kolumnist und Buchautor Jan Fleischhauer. Und das waren unsere Standpunkte, heute zusammengestellt von Ulrike Ufer.
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1: Melanie Chisholm, besser bekannt als Mel C, ist das letzte Spice Girl, das konsequent weiter Musik veröffentlicht. Jetzt ist ihr 9. Soloalbum Sweat erschienen. Der Titel ist Programm. Treibende Beats, Songs für die Tanzfläche und fürs Workout. Dafür schlüpft die Britin einmal mehr in ihre Paraderolle als Sporty Spice. Marcel Anders hat das Album gehört und mit Mel C gesprochen.
9: Keep your eyes on me, speed it up. Slowly, get your heart pumping. I'll make you sweat.
10: The whole, you know, sporty side of
11: diese sporty Seite an mir will einfach nicht verschwinden. Und es ist nett, sie mit diesem Album noch einmal aufzugreifen. Es fühlt sich frisch an, weil ich das als Solistin nie getan habe. Ich präsentiere Sporty jetzt in der 2026-Version.
12: In like a fresh 2026-Version.
13: Das äußert sich auch im Artwork, für das die 52-Jährige wie eine Athletin posiert. Durchtrainiert und mit imposantem Sixpack. Der Körper einer Frau, die sogar an Triathlons teilnimmt. Sweat, das Titelstück ihres neuen Albums, ist eine regelrechte Workout-Hymne. Vor dem geistigen Auge tanzen Jane Fonda oder Sydney Rome im Neon-Outfit. Und doch ist das nur eine Nuance dieses Albums. Der Schwerpunkt der 13 Stücke liegt eher auf tanzbarer elektronischer Musik, einer Mischung aus Techno, Rave, House und R&B, der an Künstler wie Moloko oder Moby erinnert. Betont rhythmisch, aber auch sphärisch und euphorisch. Eine Hommage an die frühen 90er.
11: Ich war 17, als meine Freundin und ich Rave-Musik entdeckt haben. Ich hatte so etwas nie zuvor gehört. Und die Art, wie die Leute dazu tanzten, hat dafür gesorgt, dass ich mich darin verliebt habe. Ich habe dann Clubs in London besucht. Und wenn ich diese Sounds heute höre, bewegen sie mich immer noch.

0: Emotional sind auch die Texte. Sie befassen sich mit dem Alter und dem Vorsatz, das Beste aus seiner verbleibenden Lebenszeit zu machen, zu reisen, viel auszuprobieren und Spaß zu haben. Gleichzeitig sind sie unverblümte Abrechnung mit ihrem Ex und Liebeserklärung an ihren neuen Partner. Eine ungewöhnliche Konstellation.
1: Das Album entstand zu einer interessanten Zeit. Als ich damit anfing, hatte ich eine Beziehung hinter mir, die ziemlich heftig auseinanderging. Kurz danach habe ich jemand anderen kennengelernt und mich neu verliebt. Das war aufregend. Es hat gezeigt, dass das Leben ständig Überraschungen bereithält. Ich hatte so starke Gefühle in beide Richtungen, dass es dem Album eine lyrische Bandbreite verliehen hat.

Obwohl Sweat ein starkes Popalbum ist, mit dem Melanie C. an den Erfolg ihrer ersten Alleingänge aus den späten 90ern anknüpfen könnte, Priorität scheint es für sie nicht zu haben. Im Oktober spielt sie ein einziges Deutschlandkonzert in Berlin, ansonsten bevorzugt sie Engagements als DJ und Jurorin in Castingshows. Und sie hofft weiter auf ein Comeback der Spice Girls, die in diesem Sommer das 30. Jubiläum ihres Debüts Spice feiern. Dafür würde sie alles zurückstellen. No.

0: Und so klingt Sweat, das neue Album von Ex-Spice Girl Melanie C, vorgestellt von Marcel Anders.
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2: Die Nachrichten mit Magdalena Dietz. Guten Abend. Die Europäische Union hat zum ersten Mal eine Strategie gegen Armut vorgestellt. Laut offiziellen Zahlen ist jeder fünfte Mensch in der EU armutsgefährdet, bei Kindern sogar jedes vierte. Mit dem Plan will die EU bis 2050 die Armut beseitigen. Sarah Lopez, WDR Brüssel.
3: Da geht es um verschiedene Punkte, zum Beispiel das Wohnen. Die Kommission setzt darauf, dass die Mitgliedsländer mehr bezahlbaren und sozialen Wohnraum schaffen. Und es soll Programme geben, die verhindern, dass Menschen ihre Wohnung verlieren, etwa Frühwarnsysteme und Beratungen. Außerdem schaut die EU-Kommission auf die Kinderarmut. Die Armutsstrategie fordert bessere Bildung und Betreuungsangebote. Kinder sollten zum Beispiel kostenloses Essen in der Schule bekommen. Als drittes soll die Inklusion von Menschen mit Behinderung verbessert werden, denn die seien besonders von Armut gefährdet.
2: Die Polizei ist in mehreren Bundesländern gegen 36 mutmaßliche Rechtsextremisten vorgegangen. Sie gehören zu bekannten Jugendgruppen. Die Bundesanwaltschaft wirft ihnen vor, eine kriminelle Vereinigung gebildet zu haben. Eine Deutsche, die an Bord eines Kreuzfahrtschiffes mit dem Hunter-Virus in Kontakt gekommen war, ist in Düsseldorf angekommen. Dort wird sie von der Uniklinik aufgenommen und untersucht, ob sie sich infiziert hat. Sie war zuvor von Einsatzkräften mit Spezialanzügen in Amsterdam am Flughafen in Empfang genommen worden. Laut US-Präsident Trump soll Iran zugesichert haben, auf Atomwaffen zu verzichten. Bei einer Pressekonferenz im Weißen Haus sagte er, Iran darf keine Atomwaffe haben und sie haben dem zugestimmt.
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2: Genau das war der richtige Knopf. Der FC Bayern München hat das Endspiel der Champions League verpasst. Der deutsche Fußballmeister kam im Halbfinalrückspiel gegen Titelverteidiger Paris Saint-Germain im eigenen Stadion nicht über ein 1:1 hinaus. Patricia Gabor, WDR Sport.
4: Die Münchner kamen nicht gut rein ins Spiel, haben gleich die Anfangsphase verpennt. Ousmane Dembélé legte das 1:0 hin für Paris Saint-Germain in der dritten Minute. Die Bayern danach mit sehr vielen unpräzisen Pässen. Michael Olise fand keine Lösungen gegen PSG, auch ein Jamal Musiala. Es funktionierte nicht bei den Münchnern. Sehr, sehr viel Sand im Getriebe. Ganz, ganz am Ende, tief in der Nachspielzeit, Harry Kane mit dem Anschlusstreffer, mit dem 1:1. Aber das war zu spät. Die Münchner scheiden aus.
2: Und das Wetter in Nordrhein-Westfalen. Bei Tiefstwerten zwischen 8 und 4 Grad kann es vereinzelt noch etwas regnen. Tagsüber hält der Regen morgens in Teilen von Ostwestfalen noch an. Ansonsten ist es meist trocken, aber grau. In Halle bis 13, in Bergisch Gladbach bis 14 und in Jülich bis 16 Grad. Und das war WDR aktuell.
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0: Zunächst mit einer amtlichen Gefahrenmitteilung für Nordrhein-Westfalen, für die Stadt Krefeld, Krefeld-Linn und Gellep-Stratum. In Krefeld im Bereich des Hafens kommt es durch einen Brand zu Geruchsbelästigung und Rauchniederschlag. Gesundheitliche Beeinträchtigungen können nicht ausgeschlossen werden. Meiden Sie das betroffene Gebiet. Schließen Sie Fenster und schalten Sie Lüftungen und Klimaanlagen ab. Jetzt der Blick auf die Straßen. Die A1 Hamburg Richtung Bremen ist zwischen Hamburg-Stillhorn und Harburg wegen Bauarbeiten noch bis 5 Uhr gesperrt. Es gibt eine Umleitung über die U76. Die A4 Frankfurt Richtung Dresden ist zwischen Glauchau-Ost und Hohenstein-Ernsthal wegen Bauarbeiten bis voraussichtlich 5 Uhr gesperrt. Ebenfalls eine Sperrung bis 5 Uhr auf der A27 Bremerhaven-Bremen zwischen Bremen-Horn-Lehe und Fahr wegen Bauarbeiten in beiden Richtungen. Die A44 Kassel-Eisenach ist zwischen Helsau und Waldkappel wegen Tunnelwartungsarbeiten in beiden Richtungen bis 4 Uhr gesperrt. Eine Umleitung ist auch hier eingerichtet. Die A46 Hagen Richtung Hemer ist zwischen Iserlohn-Seilersee und Hemer wegen Bauarbeiten bis 5 Uhr früh gesperrt. Die A71 Erfurt Richtung Suhl ist zwischen Gräfenroda und Oberhof wegen Tunnelwartungsarbeiten bis 6 Uhr gesperrt. Die A100 Berliner Stadtring ist zwischen Treptower Park und Oberlandstraße wegen Bauarbeiten bis 5 Uhr in beiden Richtungen gesperrt. Und die Avus A115 ist wegen Bauarbeiten zwischen Kreuz Zehlendorf und Spanischer Allee bis 5 Uhr früh in Richtung Dreieck Funkturm gesperrt. Allen unterwegs eine gute Fahrt.
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0: Von NDR Info in Hamburg mit Tom Westerholt. Ich grüße Sie. Wir reden in letzter Zeit notwendigerweise so viel über Schwarz-Rot, dass wir andere politische Farbkonstellationen fast vergessen. Es gibt ja zum Beispiel auch noch Grün-Schwarz. So sieht es 2 Monate nach der Landtagswahl jetzt in Baden-Württemberg aus. Der designierte Ministerpräsident Cem Özdemir von den Grünen und CDU-Landeschef Manuel Hagel haben dazu heute in Stuttgart ihren Koalitionsvertrag vorgestellt. Das mehr als 160 Seiten starke Papier beschreibt die Schwerpunkte für die Arbeit dieser neuen Landesregierung in den nächsten 5 Jahren. Mehr zum grün-schwarzen Plan von Knut Bauer.
5: Vorfahrt für die Wirtschaft. Darum geht's im Koalitionsvertrag vor allem. Baden-Württemberg steht vor der größten Herausforderung seiner Geschichte, heißt es gleich im ersten Satz. Die wirtschaftliche Zukunft des Landes sei das zentrale Thema, sagte Grünen-Politiker Cem Özdemir bei der Vorstellung des Vertrags.
6: Wir haben es mit einer tiefgreifenden Strukturkrise oder einem Strukturwandel zu tun. Deshalb gehört es zur Wirklichkeitsbetrachtung leider auch dazu, dass wir nicht jeden Arbeitsplatz werden erhalten können hier. Aber wir können die Voraussetzungen dafür schaffen, dass neue, dass zukunftsfähige Arbeitsplätze bei uns in Baden-Württemberg entstehen.
5: Mit einer Hightech-Strategie will die künftige Landesregierung in Baden-Württemberg künstliche Intelligenz oder Robotik fördern. Außerdem sollen Unternehmen und Bürger von Bürokratie entlastet werden.
6: Wir wollen mit einem Effizienzgesetz Berichtspflichten automatisch auslaufen lassen, wenn sie nicht begründet verlängert werden.
5: Neugründungen von Firmen und Start-ups sollen mit einem Zukunftsfonds Baden-Württemberg unterstützt werden, gespeist aus Kapital des Landes und von privaten Geldgebern. Zweiter Schwerpunkt ist die Bildung. Grün-Schwarz will ein verbindliches und kostenfreies letztes Kindergartenjahr einführen. Mit gezielter Sprachförderung, um die Voraussetzungen für den Schulstart zu verbessern, so CDU-Landeschef Manuel Hagel.
7: Erst deutsche Sprache, dann erste Klasse. Weil unser Anspruch ist, dass jedes Kind die besten Startchancen in unserem Land bekommen soll.
5: Baden-Württemberg will auch in Zukunft am Ziel festhalten, bis 2040 und damit 5 Jahre früher als der Bund klimaneutral zu werden. Der Weg dorthin soll allerdings flexibler sein. Etwa mit Technologieoffenheit in der Automobilwirtschaft. Neben der Elektromobilität soll es weiterhin Übergangstechnologien wie hocheffiziente Verbrenner geben. Der CDU-Verhandlungsführer spricht von gemeinsamer Verantwortung.
7: Dass Grüne und CDU sich diesem gemeinsamen Gefühl von Verantwortung aus unterschiedlichen Seiten nähern, aber dabei eines immer klar ist, zum Schluss muss es gut sein für Land und Leute.
5: Was von den Plänen realisiert werden kann, hängt am Ende vom Geld ab. Aufgrund der angespannten Haushaltssituation stehen sämtliche zusätzlich finanzwirksamen Maßnahmen unter Haushaltsvorbehalt, heißt es wörtlich im Koalitionsvertrag. Nach letzten Berechnungen fehlen im Landeshaushalt bis 2029 knapp 14 Milliarden Euro. Das weiß auch Cem Özdemir.
6: Das heißt, dass wir die Entscheidungen im Lichte der jeweiligen Haushaltslage treffen werden.
5: Am Wochenende stimmen Grüne und CDU auf getrennten Parteitagen über den Koalitionsvertrag ab. Nächste Woche soll Özdemir zum neuen Ministerpräsidenten und Nachfolger von Winfried Kretschmann gewählt werden.
0: Soweit Knut Bauer und wir bleiben noch in Stuttgart. Mit den Worten Verantwortung fürs Land, gemeinsam stark in stürmischen Zeiten, so sind die 160 Seiten Koalitionsvertrag überschrieben, auf denen Grüne und CDU in Baden-Württemberg ihre Pläne für die nächsten 5 Regierungsjahre umreißen. Aber wichtige Frage in diesen Zeiten, sind sie auch finanziert oder können sie in Baden-Württemberg alles außer Hochdeutsch und Haushalt? Der Kommentar dazu jetzt von Ruben Moratz.
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8: Özdemir und Hagel machen den Bürgern große Hoffnungen. Der Staat soll endlich schlanker werden, die Bildung wieder spitze und das wichtigste Thema für die Verhandler, die Wirtschaft soll wieder richtig brummen. Ganz ehrlich, ich bin skeptisch, ob sie diese Versprechen überhaupt halten können, besonders bei der Wirtschaft. Grün-Schwarz schreibt im Koalitionsvertrag von einer Wachstumsagenda, plant eine Hightech-Strategie, will fördern, sich einsetzen, ermöglichen und so weiter. Im Großen und Ganzen sind das keine wirtschaftspolitischen Maßnahmen, das ist politische Lyrik. Ja, das Effizienzgesetz wird Unternehmen entlasten, weil wohl viele Berichts- und Dokumentationspflichten gestrichen werden. Ob das schon reicht, um die Wirtschaft anzukurbeln, bezweifle ich aber. Die großen Hebel haben sie in der Landespolitik ohnehin nicht in der Hand. Deshalb finde ich es gewagt, wie optimistisch Özdemir und Hagel sich heute zeigen. Neben den Inhalten ist aber auch der Stil der neuen Regierung entscheidend. Grün-Schwarz muss es besser machen als Schwarz-Rot im Bund. Sie müssen leise regieren, ohne öffentlichen Streit. Leicht wird das nicht mit einer CDU-Fraktion, die nach der knappen Wahlniederlage immer noch gekränkt ist, und einer grünen Fraktion, die eher linker als konservativer geworden ist. Cem Özdemir und Manuel Hagel müssen den Laden jetzt zusammenhalten. Wenn sie das schaffen, können sie vielleicht sogar Politikverdrossene zurückgewinnen. Jetzt müssen sie liefern.
0: Und damit wechseln wir das Thema. Eine Waffenruhe in Kriegszeiten auszuhandeln ist eh schon eine höchst komplizierte und schwierige Angelegenheit. Erst recht, wenn sich dann nur eine Seite daran hält. Russland, so scheint es, ignoriert derzeit die von der Ukraine einseitig vorgeschlagene Feuerpause. Sie sollte seit Mitternacht gelten, aber seitdem hat Russland mehrere Regionen mit Raketen und Drohnen angegriffen. In Sumy im Norden der Ukraine wurde ein Kindergarten getroffen. Präsident Selenskyj will jetzt in der Folge entscheiden, wie seinerseits die Ukraine auf die von Russland einseitig ausgerufene Waffenruhe am 8. und 9. Mai reagieren wird. Gesine Dornblüt berichtet.
9: 108 Drohnen und 3 Raketen soll Russland in der vergangenen Nacht auf die Ukraine abgefeuert haben, so der ukrainische Außenminister Andriy Sybiha auf der Plattform X. Präsident Selenskyj spricht von mehr als 1800 russischen Attacken zwischen Mitternacht und 10 Uhr morgens. Artilleriebeschuss, Sturmangriffe, Luftschläge. In der Stadt Sumy im Norden der Ukraine wurde ein Kindergarten von 2 Shahid-Drohnen getroffen, so der stellvertretende Bürgermeister Stanislav Polyakov. Ein Feuer brach aus. Derzeit beseitigen Einsatzkräfte des staatlichen Katastrophenschutzes die Folgen. Unter den Trümmern waren Menschen verschüttet. Eine Frau wurde totgeborgen, 2 Menschen wurden verletzt. Kinder waren zum Zeitpunkt des Angriffs nicht in dem Gebäude. Außenminister Sybiha schrieb, die Angriffe zeigten, dass Moskau einen Frieden ablehne. Russlands Aufrufe zu einer Waffenruhe am 8. und 9. Mai bezeichnete er als vorgetäuscht. Am 9. Mai erinnert Russland traditionell mit einer Militärparade auf dem Roten Platz an den Sieg der Sowjetunion über den Faschismus 1945. Seit Jahren werden die Feiern ideologisch mit Russlands Angriffskrieg gegen die Ukraine verknüpft. Die Ukraine deutet Moskaus Drängen auf eine Feuerpause als Zeichen der Schwäche, auch angesichts der intensiven ukrainischen Drohnenangriffe auf Ziele in Russland in den vergangenen Wochen. Noch ist offen, wie die Ukraine reagieren wird. Die Zeitung Kyiv Independent zitiert einen hochrangigen, anonymen ukrainischen Beamten mit den Worten, man sehe keinen Sinn darin, für die Parade in Moskau bei der Feuerpause mitzumachen. Der Militärexperte Dmytro Schmailo sagte im ukrainischen Fernsehen, es sei offen, ob ukrainische Drohnen am 9. Mai Moskau angreifen würden. Allerdings wies er darauf hin, dass Russland seine Flugabwehr um die Hauptstadt konzentriert habe. Der Großteil unserer Drohnen würde abgefangen werden. Wir produzieren unsere Drohnen zwar billig, aber sie kosten trotzdem Geld. Wir werden uns daher eher auf andere Ziele konzentrieren, auf Erdölraffinerien und verbliebene Flugabwehrsysteme und die Arbeit fortsetzen, die wir begonnen haben. Der Experte Schmailo hält es allerdings auch für möglich, dass sich Kyiv auf eine befristete Feuerpause Ende der Woche einlässt. Dann sei allerdings die Frage, was die Ukraine im Gegenzug bekomme. Eine Möglichkeit wäre ein Gefangenenaustausch. Mir scheint, auch nur einen Ukrainer aus der Hölle zurückzuholen, ist ein absolut realistisches und notwendiges Ziel für unseren Staat. Präsident Selenskyj hat angekündigt, am Abend Berichte von Militär und Geheimdienst entgegenzunehmen und dann über die weiteren Schritte zu entscheiden.
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0: Er war das Aushängeschild des deutschen Forschergeistes während der Corona-Pandemie, der Pharmakonzern BioNTech. Das Unternehmen zählte zu den ersten, die einen Covid-Impfstoff entwickelt hatten und ihn auch in größeren Mengen produzieren konnten. Seinen Umsatz hat BioNTech damals in nur 2 Jahren mehr als verhundertfacht. Und jetzt kündigt BioNTech an, die Werke in Deutschland zu schließen. Fast 1900 Jobs sollen wegfallen. Die ganze Geschichte hat mein WDR-Kollege Frank Wörner mit Christoph Mautes aus der WDR-Wissenschaftsredaktion besprochen und ihn als erstes gebeten, mal kurz zu skizzieren, wie die ehemals kleine Biotech-Firma zum Retter in der Pandemie wurde.
10: Naja, BioNTech hat eben schon vor der Pandemie an mRNA geforscht, also dem Stoff, der hinterher zum großen Schlüssel für die Impfstoffe wurde. Die waren also im Grunde, wenn man es so sagen will, zur richtigen Zeit am richtigen Ort. Und waren dann eben auch noch die ersten, die einen hinreichend wirksamen Impfstoff liefern konnten. Es gab Förderungen vom Bund damals in 3-stelliger Millionenhöhe während der Pandemie. Und als der Impfstoff da war, wurde der ihnen natürlich aus den Händen gerissen. Das hat nicht nur die Stadt Mainz als Hauptsitz damals auf einen Schlag finanziell saniert, sondern dem Unternehmen eben auch einen großen, großen Haufen Geld eingebracht. Und auch heute ist davon immer noch sehr viel übrig. Laut Unternehmensangaben noch fast 17 Milliarden Euro allein an liquiden Rücklagen. Und die stammen eben zum allergrößten Teil immer noch aus der Pandemie und den Verträgen drumherum.
11: Wie hat sich BioNTech denn weiterentwickelt? Die haben ja auch ihren Konkurrenten übernommen damals. Da gab es ja so eine richtige Übernahmeschlacht damals.
10: Das kann man so sagen. BioNTech hat vor allem den Fokus der Forschung sehr schnell nach der Pandemie verschoben. Die Impfstoffe liefen zwar noch eine Zeit lang weiter, tun das auch heute noch in gewissem Umfang. Das nächste Ziel war aber sehr schnell ausgemacht und hieß, Medikamente gegen Krebs auf den Markt zu kriegen. Daran forscht man jetzt schon wirklich eine Zeit lang auf Hochtouren und investiert immense Summen. Letztes Jahr allein hat das Unternehmen mehr als 1 Milliarde Verlust gemacht. Aber wie gesagt, finanzieller Puffer ist ja da. Der Kauf von CureVac kam dann ehrlicherweise ein bisschen überraschend. Die zwei hatten sich ja so ein Kopf-an-Kopf-Rennen um den ersten Impfstoff geliefert und BioNTech hatte das eben gewonnen. Danach ging es für CureVac wohl ein bisschen bergab. Mitte vergangenen Jahres wurde dann angekündigt, mitten in einem Rechtsstreit, der schon lange angedauert hatte, dass BioNTech CureVac kaufen wird. Also CureVac hatte BioNTech damals vorgeworfen, Patente bei mRNA verletzt zu haben und diesen Streit hat man gewissermaßen einfach beigelegt, indem man CureVac kurzerhand gekauft hat, so die Außenwahrnehmung. Damals hieß es noch, man wolle Kompetenzen zusammenführen, gemeinsam als starkes Unternehmen in die Zukunft gehen. Seit gestern wissen wir, CureVac wird komplett dicht gemacht.
11: Man braucht ja jetzt logischerweise auch nicht mehr so viele Corona-Impfstoffe, weil es ja eben diese Pandemie auch nicht mehr in der Form gibt. Was hat das Unternehmen damit gemacht? Also welche Konsequenzen ziehen die jetzt daraus?
10: Naja, im Grunde werden alle Produktionskapazitäten in Deutschland weitgehend abgestoßen, außer eben in der Mainzer Konzernzentrale. Die Impfstoffe, die noch vorgehalten werden und werden sollen, die produziert jetzt zukünftig der Partner Pfizer. Und die Standorte in Idar-Oberstein, Marburg und in Tübingen werden eben geschlossen. Das betrifft insgesamt, wie schon gesagt, gut 1900 Mitarbeiter und soll bis Ende nächsten Jahres abgeschlossen sein. Das Ganze soll dann nach Konzernangaben bis zu 500 Millionen Euro im Jahr einsparen.
11: Was ist mit den Gründern von BioNTech? Die waren ja relativ häufig auch in den Medien damals, als sie diesen Impfstoff präsentiert haben. Was passiert mit denen? Was machen die?
10: Ja, obwohl sie sich ja in der Öffentlichkeit immer sehr zurückhalten. Man hat kaum Interviews oder öffentliche Äußerungen von den beiden. Vor gut 2 Monaten haben aber Ugo Schein und Özlem Türeci angekündigt, dass sie wieder quasi ins Labor wollen. Die wollen ein eigenes, neues Unternehmen gründen, sich aus dem Vorstand von BioNTech zurückziehen und wollen damit verbunden einfach wieder zurück an die Werkbank sozusagen. Man hat denen schon lange nachgesagt oder ihnen eilte so ein bisschen der Ruf voraus, im Herzen vor allem Forscher zu sein und eben keine Manager und wollen sich jetzt eben nicht mehr um die Optimierung und Monetarisierung eines Welt- und Milliardenkonzerns kümmern, offenbar. Und genau da wollen sie eben jetzt wieder zurück in die Forschung, wieder zurück ins Labor und wieder an mRNA forschen, so die Mitteilung.
11: Was passiert mit den Produktionsstandorten? Denn es gab ja mal das große Ziel, das damals ausgegeben wurde, dass wir ja unabhängig sein müssen, auch eigene Impfstoffe produzieren können, wollen, müssen in Deutschland. Was wird jetzt aus diesem großen Ziel?
10: Die sollen ganz oder teilweise verkauft werden, die Produktionsstätten. Diese Entscheidung bedeutet also erstmal nicht zwingend, dass auch alle Standorte komplett und endgültig geschlossen werden. Wie realistisch es aber in der aktuellen Marktlage ist, dass sich ein Käufer für diese Produktion samt Personal findet, ist ganz schwer einzuschätzen, ehrlicherweise. Tatsächlich gab es deshalb auch viel Kritik, zum Beispiel vom wissenschaftlichen Direktor des Instituts für Makroökonomie und Konjunkturforschung, Sebastian Dullien. Der hat gesagt, im Krisenfall könnte uns das ganz schön auf die Füße fallen, wenn wir solche Produktionsanlagen rein ökonomisch betrachten. Impfstoffe sind eben auch strategische Güter und die Herstellung sollte auch entsprechende Aufmerksamkeit kriegen. Auch die Bundesregierung sollte prüfen, ob man sich da vielleicht einschaltet und es eventuell im Land hält.
0: Sagt Christoph Mautes aus der WDR Wissenschaftsredaktion. Wer für dieses Jahr einen Pauschalurlaub gebucht hat, sollte seinen Briefkasten oder Mail-Eingang im Blick behalten. Denn das Kerosin ist teurer geworden, die Energiekosten steigen und das könnte Urlauber noch vor der Abreise weiteres Geld kosten. Ja, richtig gehört. Auch dann, wenn sie schon gebucht und bezahlt haben. Wann Reiseanbieter den Preis nachträglich erhöhen dürfen und wer seine Reisenden nachzahlen lässt, berichtet Christian Erl.
12: Der Sommerurlaub ist gebucht, der Preis steht fest. Und trotzdem flattert plötzlich eine neue Rechnung für die Reise ins Haus. Reiseveranstalter dürfen Pauschalreisen nachträglich teurer machen, wenn die Beförderungskosten für sie steigen. Michaela Schwanenberg von der Verbraucherzentrale Sachsen erklärt, wann das legal ist.
13: Die Voraussetzung dafür ist aber, dass in den Vertragsbedingungen im Kleingedruckten eine sogenannte Preiserhöhungsklausel vereinbart wurde. Und dass diese Preiserhöhungsklausel auch wirksam ist.
12: Solche sogenannten Änderungsvorbehalte im Kleingedruckten sind bei vielen Pauschalreisen üblich. Neben gestiegenen Sprit- oder Kerosinkosten sind auch nachträgliche Zahlungen wegen höherer Steuern und Abgaben rechtens. Auch Wechselkursschwankungen sind als Grund erlaubt. Allerdings gibt es immer ein klares Limit für die nachträgliche Erhöhung, sagt Schwanenberg.
13: Was dann allerdings noch wichtig ist, ist zu wissen, dass im bürgerlichen Gesetzbuch geregelt ist, dass eine solche Preiserhöhung maximal 8% des Reisepreises betragen darf.
12: Liegt die Nachforderung darüber, darf die Reise kostenlos storniert werden. Zudem, sagt die Leipziger Anwältin für Reiserecht Cornelia Gürtler, muss der Pauschalanbieter die nachträgliche Erhöhung rechtzeitig ankündigen.
14: Das Gesetz sagt nicht später als 20 Tage vor Reisebeginn. Hält er die Frist nicht ein, kann er auch keine Erhöhung des Reisepreises verlangen.
12: Die großen Pauschalreiseanbieter wie TUI oder DERTUR wollen die gestiegenen Kosten ohnehin selbst tragen. Noch. Und auch bei Mittelständlern wie Eberhard Travel aus Kesselsdorf bei Dresden entscheidet man sich bislang bewusst dagegen, Bestandskunden nachzubelasten. Das Unternehmen bietet überwiegend Gruppen- und Studienreisen per Bus an. Und der Diesel für diese Busse ist, wie Kerosin auch, spürbar teurer geworden, erklärt Prokurist René Wächtler.
15: Für uns als Unternehmen reden wir von einem sechsstelligen Betrag, der also da eine Lücke reißt ungefähr, weil natürlich die Busunternehmen vielleicht ungefähr 150 Euro pro Tag mehr nehmen müssen.
12: Lediglich für Neubucher hat das Unternehmen die Reisen bereits etwas teurer machen müssen. Das fange zwar die Mehrkosten bei weitem nicht ab, aber Kunden, die früh buchen, wolle man für dieses frühe Buchen keinesfalls bestrafen, sondern solange es geht verschonen. Immerhin bieten sie dem Unternehmen Planungssicherheit für das Urlaubsjahr. Sollten sich Sprit und Kerosin aber weiter verteuern, so Wächtler, müsste auch sein Unternehmen erneut darüber nachdenken, ob nicht auch die Frühbucher nochmal eine höhere Rechnung erhalten.
0: Vergangene Woche war der in der deutschen Ostsee gestrandete Buckelwal bis in die Nordsee geschleppt worden. Eine Rettungsaktion, die auf viele vorangegangene Rettungsversuche gefolgt war. Seitdem war unklar, ob das Tier noch lebt oder möglicherweise doch verendet ist. Nach dem Aussetzen vor Dänemark fehlte trotz Peilsender jede Spur. Heute dann diese Meldung. Karin Walter-Mommert, die Bergungsaktion mitfinanziert hat, sagt, dass es klare Hinweise gebe, wonach der Buckelwal weiter in der Nordsee schwimmt. Sven-Peter Martens in Schwerin beantwortet die Frage, woher Walter-Mommert ihre Gewissheit nimmt.
16: Ja, die nimmt sie von einem Satellitensende- und Empfangsgerät, einen Tracker, der in unregelmäßigen Abständen Daten überträgt. Der ist am Wal befestigt worden. Der übermittelt zwar keine aktuellen Vitalwerte, aber es sei ein Lebenszeichen, sagt Walter Mommert.
17: Es ist so, dass dies praktisch eine Verfolgung seiner Aktionen ist. Wir sind bisher mit dem, was wir erhalten haben, sehr zufrieden. Die Datenautobahn wird sich füllen nach und nach, dass wir ihn auch orten können. Im Moment können wir ihn noch nicht orten. Das kommuniziere ich ganz deutlich. Aber die Zeichen, die wir erhalten, stimmen uns eigentlich zu vielen, im Gegensatz zu vielen anderen Menschen, sehr positiv.
16: Und dieses Gerät soll sogar übertragen, wie tief der Wal seit seiner Freileistung getaucht ist.
17: Also die Daten, die wir jetzt erhalten, nochmal, geben praktisch über den Atemrhythmus. So möchte ich es mal formulieren. Wann taucht er auf, wann atmet er, wann taucht er? Also zum ersten Tag können wir zum Beispiel berichten, dass er 23 Tauchgänge hatte, bis 20 Meter Tiefe, 100 Meter Tiefe und sogar bis 150 Meter Tiefe, was sehr positiv stimmt, weil er sich zu dieser 150 Meter Linie bewegen soll, wo praktisch die unterirdische Autobahn der Wale sich befindet.
16: Und was für ein Tracking-Gerät es sich da genau handelt, sagt Walter Mommert nicht. Die Privatinitiative will unbedingt verhindern, dass sich jemand in das System hineinhackt. Ähnlich wie Karin Walter Mommert sieht es übrigens auch Mecklenburg-Vorpommerns Umweltminister Till Backhaus.
18: Er ist in der Nordsee und es gibt Signale, dass der Wal lebt. Und die Kontakte, die der Pinger oder der Tracker sendet, deuten darauf hin, er muss nämlich dann an die Oberfläche kommen, dass er tatsächlich lebt. Und jetzt wollen wir doch mal abwarten, wie sich das Puzzle insgesamt zusammensetzt. Eins ist für mich klar, wir gehen davon aus, dass er auch im Übrigen in einem Gebiet war, wo die Möwen fliegen.
16: Also, auch für Umweltminister Backhaus steht fest, der Wal lebt, bloß wo, das weiß auch er nicht.
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19: Mit Stefanie Lavoie und enttäuschten Münchner Bayern. Der Trippeltraum ist geplatzt. Nach der Niederlage bei Paris Saint-Germain im Halbfinal-Hinspiel der Champions League kam der FCB vor heimischem Publikum im Rückspiel nicht über ein 1:1 hinaus. André Siems hat die Partie gesehen.
20: Wer die Zweikämpfe gewinnt, der kommt ins Finale. Da waren sich vor dem Spiel die Trainer beider Mannschaften einig. Genauso ist es auch gekommen. Paris ging früh durch Dembélé in der dritten Minute in Führung. Wieder mal war die Bayern-Abwehr zu sehr aufgerückt und lief in einen Konter. Gute Chancen durch Diaz, Musiala und vor allen Dingen Tah, der aus 6 Metern per Kopf das Tor verfehlte, ließen die Münchner anschließend liegen. In der zweiten Halbzeit spielte Paris dann richtig stark, verteidigte alles weg und ließ fast keine Chancen zu. Erst in der Spielzeit traf Kane zum 1:1. Zu spät, denn da war das Spiel schon so gut wie gelaufen. Die Franzosen stehen damit im Finale und spielen in Budapest gegen Arsenal London.
19: Von der Fußball-Champions League zur Handball-Champions League. Der deutsche Meister Füchse Berlin hat nach einem packenden Krimi das Final Four erreicht und darf weiter vom ersten Titel in der Königsklasse träumen. Die Berliner gewannen das Rückspiel gegen den ungarischen Rekordtitelträger Vas Preem mit 35:33 nach 7-Meter-Werfen. Jens-Christian Gussmann.
21: Das Hinspiel hatten die Berliner mit einem Tor verloren. Im Rückspiel siegten sie mit genau einem Treffer. Glücklich, denn die Ungarn trafen nochmal, praktisch mit der Schlusssirene. Aber mit dem Wurf gab es einen Schiedsrichterpfiff. Statt Tor, Freiwurf, der landete mit abgelaufener Uhr in der Berliner Mauer. Die Konsequenz, 7 Meter werfen. Und da dauerte die Entscheidung bis zum 10. Schützen. Und der hieß Matthias Gitzel, seines Zeichens Welthandballer. Das einzige Problem: die Tormaschine Gitzel wirft nie, aber wirklich überhaupt nicht 7 Meter. Und er, also quasi der Strafwurf-Rookie, sollte und musste nun treffen. Einmal zucken, dann holte er nochmal aus und rein ins Glück. Und die Halle glich einem Tollhaus. Mit viel Dusel ziehen die Füchse Berlin ins Final Four der Champions League in Köln ein.
19: Heute Abend möchte es Magdeburg den Berlinern gleich tun im Rückspiel gegen Szeged. Das Final Four wird am 13. und 14. Juni in Köln ausgetragen. Die Berlin Volleys haben ihren ersten Matchball verwandelt und sich erneut zum deutschen Meister gekrönt. Der Volleyball-Rekordmeister setzte sich bei der SVG Lüneburg mit 3:1 durch. Thorsten Ahles hat Berlins dritten Sieg im dritten Spiel der Best-of-Five-Serie gesehen.
22: Am Ende war es ein hochverdienter Titelgewinn für die Berliner, die in dieser Finalserie gegen Lüneburg über alle 3 Spiele die klar bessere Mannschaft waren. Auch in diesem dritten Spiel in Lüneburg, den ersten Satz, gewannen die Gäste deutlich mit 25:19. Im zweiten Durchgang war es dann etwas enger, trotzdem am Ende ein 25:22 für Berlin. Als alle dachten, dass das dann heute hier relativ schnell über die Bühne gehen würde, nochmal ein Lebenszeichen der Lüneburger. Die bäumten sich nochmal auf im dritten Satz, gewannen den mit 25:22. Das aber war es dann auch. Der vierte Durchgang, der ging dann wieder deutlich mit 25:12 an Berlin, die damit zum 10. Mal in Folge deutscher Volleyballmeister sind.
19: Bei der Mannschafts-WM in London fehlt beiden deutschen Tischtennisteams, Frauen wie Männern, nur noch ein Sieg zur erhofften Medaille. Die deutschen Männer stehen nach einem 3:0-Erfolg gegen Hongkong im Viertelfinale. Das Frauenteam gewann gegen Nordkorea ebenfalls mit 3:0. Viertelfinalgegner der Europameisterinnen ist heute um 18 Uhr Hongkong. Die Männer bekommen es am Mittag mit WM-Mitfavorit Japan zu tun. Bei großen Tischtennisturnieren erhalten beide Halbfinalverlierer eine Medaille. Ein dritter Platz wird nicht extra ausgespielt.

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1: Um 0.30 Uhr mit Ronald Lessig. Die israelische Armee hat erstmals seit Wochen wieder Ziele in der libanesischen Hauptstadt Beirut angegriffen. Der Angriff am Abend erfolgte ohne Vorwarnung. Aus Kairo Moritz Behrendt.
2: Medienberichten zufolge wurden drei Raketen von einem israelischen Kriegsschiff aus auf ein Wohnhaus im Vorort Haretereik abgefeuert. Nach Angaben des israelischen Militärs soll sich dort ein hochrangiger Kommandeur der vom Iran unterstützten Hisbollah aufgehalten haben. Er soll ebenso getötet worden sein wie weitere Kämpfer der Schiitenmiliz. Nach dem Angriff verließen viele Bewohner fluchtartig das Stadtviertel. Offiziell gilt seit Mitte April zwischen Israel und dem Libanon eine Waffenruhe. Allerdings haben die Kämpfe zwischen der Hisbollah und den israelischen Streitkräften nie wirklich aufgehört.
1: Frankreich verlegt seinen Flugzeugträger Charles de Gaulle in die Nähe der Straße von Hormus. Nach Informationen des Verteidigungsministeriums in Paris hat der Flugzeugträger zusammen mit Begleitschiffen den Suezkanal passiert und Kurs auf das Rote Meer genommen. Nach einem Ende des Irankriegs will Frankreich gemeinsam mit Großbritannien eine neutrale Marinemission anführen, die die Sicherheit der Schifffahrt im Persischen Golf gewährleisten soll. Eine Deutsche, die auf einem Kreuzfahrtschiff vor Afrika Kontakt zu einer hochansteckenden Variante des Hunter-Virus hatte, ist am Uniklinikum Düsseldorf eingetroffen. Nach dpa-Informationen kam ein spezieller Transportkonvoi am späten Abend im Bereich der Infektionsstation an. Die Frau soll dort vorsorglich untersucht werden, zeige aber bisher keine Symptome. Auf dem Schiff hatte es nach Infektionen mit dem Hunter-Virus drei Todesfälle gegeben. Ein älteres niederländisches Ehepaar und eine deutsche Frau starben. Der US-Medienunternehmer Ted Turner ist tot. Er starb im Alter von 87 Jahren in seinem Haus in Florida. Aus Washington, Nina Barth.
3: Er war ein Medienpionier. 1980 gründete er in Atlanta, Georgia, CNN, das Cable News Network. Es war der erste Sender, der 24 Stunden Nachrichten brachte und damit die Fernsehnachrichten revolutionierte. Ted Turner war auch ein international bekannter Segler, ein Aktivist, der sich für die weltweite Abschaffung von Atomwaffen einsetzte, und er war Naturschützer. Turner spielte eine entscheidende Rolle bei der Wiederansiedlung von Bisons im amerikanischen Westen.
1: Das Wetter in Deutschland. In der Mitte und im Süden gebietsweise Schauer oder Gewitter, sonst trocken bei 10 Grad am Oberrhein und bis 3 Grad in Schleswig-Holstein. Tagsüber im äußersten Norden trocken, sonst Regen oder vereinzelt Gewitter bei 12 bis 19 Grad. Am Freitag zeitweise heiter, in der Mitte einzelne Schauer, 14 bis 23 Grad. Und am Samstag länger sonnig, im Westen und Süden einzelne Schauer oder Gewitter bis 26 Grad. Das waren die Nachrichten.
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4: Zunächst mit einer amtlichen Gefahrenmitteilung für Nordrhein-Westfalen für die Stadt Krefeld, Krefeld-Linn und Gellep-Stratum. In Krefeld im Bereich des Hafens kommt es durch einen Brand zu Geruchsbelästigung und Rauchniederschlag. Gesundheitliche Beeinträchtigungen können nicht ausgeschlossen werden. Meiden Sie das betroffene Gebiet. Schließen Sie Fenster und schalten Sie Lüftungen und Klimaanlagen ab. Und dann schauen wir noch auf die akuten Staumeldungen auf den Straßen. Da liegt uns im Augenblick nichts vor. Wir wünschen allen unterwegs eine gute und sichere Fahrt.
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4: Mit Tom Westerholt am Mikrofon. Ich grüße Sie. Brandenburg hatte zuletzt schwer mit Waldbränden in Jüterbog zu kämpfen. Die Lage dort bleibt angespannt und auch mehrere Regionen in Polen leiden momentan an großer Dürre. Im Frühjahr waren die Niederschläge ungewöhnlich niedrig und am Dienstag ist dann auch in der Region Lublin im Südosten des Landes der erste große Waldbrand ausgebrochen. Starke Winde erschweren die Löscharbeiten, hunderte Feuerwehrleute sind im Einsatz. Aus Warschau berichtet Lukasz Tomaszewski.
5: Der Himmel ist rot über der Gemeinde Józefowo in der Region Lublin. Aus dem Wald steigt eine gewaltige Rauchsäule. Die Löschhubschrauber sind im Dauereinsatz. Seit Dienstagnachmittag hält der erste große Waldbrand des Jahres die Einsatzkräfte in Atem. Sie kämpfen gegen eine 800 Meter lange Feuerfront. Bisher hat sie circa 250 Hektar Wald zerstört, erklärt Feuerwehrhauptmann Wojciech Kruczek. Derzeit sind 372 Feuerwehrleute im Rettungs- und Löscheinsatz. Sie durchkämmen das Brandgebiet und sichern die Stellen, wo sich die Feuerfront ausbreitet. Einsätze aus der Luft sind auch sehr wichtig. Wir haben 2 Black Hawks, 4 weitere Hubschrauber und 4 Löschflugzeuge im Einsatz. Das sind große Wassermengen aus der Luft. Ein Löschflugzeug ist im dichten Rauch abgestürzt, der Pilot verunglückt. Bisher ist er das einzige Todesopfer. Aber die Lage bleibt wegen des ausbleibenden Regens und der zunehmenden Winde ernst. So ernst, dass Umweltministerin Paulina Hennig-Kloska und Innenminister Marcin Kierwiński vor Ort sind. Am Nachmittag haben sie ein Update gegeben. Der Wind hat mittags zugenommen, dadurch hat sich das Feuer ausgebreitet. Es wurden weitere Einsatzkräfte hinzugezogen. Die Feuerwehr richtet gerade eine 2. Verteidigungslinie ein. Es handelt sich um ein sehr großes Gebiet mit sehr hohen Temperaturen. An vielen Stellen ist das Feuer gelöscht, doch der Boden ist immer noch sehr heiß und erfordert ständig neues Wasser. Aber die Feuerwehr hat die Lage noch unter Kontrolle. In weiten Teilen des Landes gilt aktuell die höchste Waldbrandgefahrenstufe. Seit Wochen hat es vielerorts nicht mehr geregnet. Regina Klimaszewska ist Sprecherin der Staatsforstverwaltung. Sie erklärt, dass jeder Gebrauch von Feuer im Wald in einer Tragödie enden kann. Leider zeigen die Statistiken in Polen, dass von 100 Bränden 99 durch Menschen verursacht werden. Jeder Aufenthalt im Wald ist eine Brandgefahr. Manche Böden sind trockener als ein Blatt Papier. Dass bereits Anfang Mai die Böden dermaßen trocken sind, beunruhigt Klimaforscher wie Bogdan Chojnicki von der Uni Posen. Wir wissen, dass neben hohen Temperaturen die Trockenheit der Böden der wichtigste Faktor für die Brandgefahr ist. Bei zunehmender Wasserknappheit ergibt sich ein wirklich düsteres Bild und die Herausforderung für die Feuerwehr wird immer größer. Zwar sind für Donnerstag kleinere Schauer angekündigt, aber die sind in der aktuellen Lage sprichwörtlich nur ein Tropfen auf dem heißen Stein.
0: Wirtschaft.
4: Beim Thema künstliche Intelligenz stehen oft US-Konzerne wie Nvidia oder der ChatGPT-Entwickler OpenAI im Mittelpunkt. Doch auch deutsche Unternehmen profitieren vom Ausbau der KI. Zwar nicht unbedingt mit technischen Anwendungen, aber oft mit der zugrunde liegenden Infrastruktur. Welche Unternehmen beim großen Wettrennen um KI mitspielen, berichtet Bianca von der Au.
6: Ohne Chips keine KI-Rechenleistung. Von der steigenden Nachfrage profitiert beispielsweise der Münchner Halbleiterhersteller Infineon, der traditionell im Automobilsektor verankert ist. Der DAX-Konzern ist Weltmarktführer bei sogenannten Leistungshalbleitern. Die sind wichtig für die Stromversorgung von KI-Rechenzentren, sagt Chef-Investmentstratege Stefan Kemper von der BNP Paribas.
7: Wo sie allerdings sehr stark sind, ist im Bereich des Energiemanagements und auch bei gewissen Sicherheitschips. Und das sind halt genau die Themen, die im Ausbau von Datencentern immer wichtiger werden, weil Datencenter natürlich sehr energieintensiv sind.
6: Stichwort Energie. Die Rechenleistungen für künstliche Intelligenz brauchen enorm viel Strom. Und der muss stabil zum Rechenzentrum geliefert werden. Auch hier profitieren deutsche Börsenkonzerne wie Siemens Energy, aber auch Netzbetreiber wie E.ON und Versorger RWE, die den Strom liefern und die nötigen Netzwerke ausbauen, so Kemper. Schaut man in die zweite Börsenliga, so sticht ein Traditionsunternehmen ins Auge, das wichtige Laserkomponenten für die Chip-Maschinenbauer liefert. Jenoptik, ein Unternehmen, das nach Angaben von Analyst David Hudeck vom Vermögensverwalter Akatis etwas unterm Radar fliegt.
8: Das Unternehmen, das liefert zum Beispiel ganz wirklich weltweit einzigartige optische Schlüsselkomponenten für die

0: industriellen Anwendung voran. Allerdings nach Einschätzung von Aktienanalyst Hudeck überwiegend noch ohne die Endkunden.
1: Also die Herausforderung bei Siemens ist im Grunde, sie verkaufen die Vision der autonomen Fabrik, doch die Realität im deutschen Mittelstand, die ist halt leider meistens noch geprägt von Excel-Tabellen und von ziemlich komplizierten Datensilos. Also die Unternehmen selber, die Kunden von Siemens, die müssen ja auch KI-ready sein.
0: Nach Ansicht von Marktbeobachter Stefan Kemper von der BNP Paribas sind es derzeit nur sehr wenige Unternehmen in Deutschland, die von künstlicher Intelligenz profitieren und sogar Teil der Wertschöpfungskette sind. Und so wird der überragend große Teil der Wertschöpfung auch nicht von deutschen Unternehmen abgeschöpft. David Hudeck von der Vermögensverwaltung Akatis.
1: Großer Teil der Wertschöpfung der hohen Margen landet dann schon im Silicon Valley und dann eher nicht in Waldorf. Also Deutschland droht da halt zum reinen Anwender von US-KI zu werden und am Ende diktieren dann die amerikanischen Konzerne die Preise dafür.
2: Berichtet Bianca von der Au über deutsche Firmen, die von KI profitieren. Stellen Sie sich kurz einen Acker vor, frisch gepflügt. Zwischen den Erdklumpen blitzt plötzlich etwas auf. Eine unscheinbare Scherbe, vielleicht nur ein Stein. Doch wer genauer hinsieht, könnte vielleicht ein Stück Vergangenheit in der Hand halten. Wissen wir oft nicht, weil wir keine Archäologen sind. Hier setzt ein Projekt an aus dem Institut für Ur- und Frühgeschichte der Friedrich-Alexander-Universität Erlangen-Nürnberg. Gemeinsam mit dem Bayerischen Landesamt für Denkmalpflege und der Gesellschaft für Archäologie in Bayern haben die Forschenden eine App entwickelt, die auch Laien nutzen können, um derartige Funde zu dokumentieren und zu melden. Constanze Schulze hat sich das angesehen.
3: Den Blick nach unten gerichtet suchen sie nach Spuren aus der Vergangenheit. Das Ganze ist ein Test im Garten der Uni Erlangen. Simuliert wird der Fund von Feuersteinen und weiteren Kleinteilen. Das könnten etwa von Menschen gemachte Werkzeuge sein. Sabine Meyer vom Landesamt für Denkmalpflege zeigt am Handy den wissenschaftlichen Mitarbeitern des Lehrstuhls für Archäologie, wie die neue App funktioniert. Sie richtet das Handy auf die Steine aus, die im Gras liegen.
4: Dann kann man das Ganze auch abfotografieren, damit man sieht, wie das im Gelände in der Fundlage im Zweifelsfall gewirkt hat. Und dann müssen wir es nur noch speichern. Dann erfasst er dabei die GPS-Koordinate und wir haben das Fundstück schon im Kasten.
3: Das Landesamt hat die App zusammen mit Wissenschaftlern des Lehrstuhls für ältere Urgeschichte und Archäologie entwickelt. Bislang gab es im Freistaat keine vergleichbare Software, erklärt Sabine Meyer.
4: Ich kann ganz viele unterschiedliche Informationen erfassen. Wir können zum Beispiel den Fundplatz ganz genau beschreiben, was der für eine Topografie hat. Wir gucken, ob das vielleicht eine Verfärbung dabei wäre. Wir machen eine Notiz, wir machen ein Foto.
3: Professor Thorsten Uttmeier hofft, dass viele Archäologiefans die App nutzen und sich beim Landesamt dafür registrieren. Der Flächenstaat Bayern sei archäologisch kaum erfasst. Dabei gibt es auch hier bei uns viel zu entdecken. Steinartefakte etwa sagen viel über die Vergangenheit aus, erklärt der Erlanger Archäologe.
5: Ganz oft findet man zwar auch davon nur Fragmente, aber die halten sich tatsächlich über Hunderttausende von Jahren. Also es gibt auch aus Bayern Fundstellen, zum Beispiel aus der Zeit der Neandertaler, die sind über 100.000 Jahre alt und man findet die an der heutigen Oberfläche. Das sind oft Steine und Steinwerkzeuge, aber man findet natürlich auch Keramik, entsprechend relativ schlecht erhalten, nur noch als Scherben. Man findet auch Knochen und Geweih.
3: Die Funde werden mit einem Klick an das Landesamt übermittelt. Dort werden die Daten ausgewertet.
4: Steckt Archäologie im Boden drin, ja oder nein? Das bewerten wir dann auch. Wenn wir da entsprechende Strukturen erhalten haben, dann wird es ein Bodendenkmal. Und das ist dann halt eben eine Möglichkeit, diese Stellen zu schützen, aber auch damit zu planen, damit sie eben halt in Bauverfahren und so weiter einfach von Anfang an berücksichtigt werden können.
3: Wer jetzt loszieht, um nach Spuren aus der Vergangenheit zu suchen, sollte eines immer beachten. Alles, was man findet, gehört der Gesellschaft, also dem Freistaat und muss gemeldet werden.
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2: Es ist schon sehr beunruhigend, dieses Thema, das seit dem gestrigen Mittwoch durch eine große Aktion der Polizei Schlagzeilen macht. Es geht um junge, teils sehr junge, mutmaßliche Rechtsextremisten. Sie stehen unter Verdacht, Hass und Gewalt zu verbreiten und scheinen immer mehr zu werden. Dabei fallen sie auch immer mehr denen auf, die uns und unsere Gesellschaft schützen, Generalbundesanwaltschaft und Polizei. Holger Schmidt ist ARD-Terrorismusexperte. Von ihm wollte meine

0: NDR-Kollegin Sabine Rhein wissen, was der Verdacht ist, der Vorwurf gegen diejenigen, deren Wohnungen und Treffpunkte da gestern durchsucht wurden.
1: Die sollen alle wesentliche Mitglieder oder sogar Rädelsführer, wie es die Juristen nennen, also Bestimmer, würde man vielleicht in anderen Zusammenhängen sagen, von zwei Gruppen gewesen sein, die sich Jung und Stark bzw. Deutsche Jugend voran nennen. Die sogenannte Deutsche Jugend voran, die benutzt auch den Begriff Neue Deutsche Welle. Und beide Gruppen vereint die Gedanken, also Rechtsextremismus, demokratieverachtend, Ausländer- und Queerenfeindlich, Körperverletzungsdelikte im Sinne der eigenen Ideologie und gegen die politischen Gegner. All das soll in diesen Gruppen propagiert und teilweise auch organisiert worden sein. Das ist nicht völlig überraschend. Über beide Gruppen ist in der Vergangenheit sowohl von deutschen Sicherheitsbehörden als auch in den Medien schon berichtet worden. Es gibt konkrete Körperverletzungsdelikte, Überfälle, zum Beispiel auf eine Veranstaltung des Christopher Street Day, die Mitgliedern dieser Gruppe zugerechnet werden. Das Besondere ist jetzt, dass eben Generalbundesanwalt Jens Rommel sagt, das Ganze hat für ihn den Charakter von kriminellen Vereinigungen. Und er hat eben 36 Personen ausgemacht, die da die Wortführer sind, sage ich jetzt mal so ein bisschen flapsig. Und gegen diese Personen richten sich jetzt die Durchsuchungen. Und da fällt eben auf, die sind vergleichsweise viele, 36 Leute in Gruppen von jeweils mehreren 100, die da miteinander gechattet haben, und sie sind sehr jung, teilweise nicht mal volljährig, teilweise noch Heranwachsende, und auch bei den etwas Älteren sind die eher so Tendenz Anfang 20 bis Anfang 30 Jahre alt. Also ein wirklich ausgesprochen junges Phänomen.
2: In 12 Bundesländern hat man nach Ihnen und nach Beweisen gesucht. Wie arbeiten die denn, wenn sie so dezentral sozusagen organisiert sind? Oder sind sie überhaupt organisiert und vernetzt?
1: Sie sind organisiert. Das ist die These des Generalbundesanwaltes, nämlich über entsprechende Kanäle und auf entsprechenden Plattformen. Und das erklärt dann nach meinem Eindruck eben auch, warum das so ein bundesweites Phänomen ist. Weil es gar nicht so sehr darum geht, dass man, wie das vielleicht bei früheren Vereinigungen mal der Fall war, zu irgendwelchen konspirativen Treffen heimlich im Hinterraum einer Gaststätte oder in einer Privatwohnung kommt, sondern dass das Ganze eben virtuell passiert und dass es deswegen auch so ein bisschen zufällig ist, welche Bundesländer betroffen sind, weil es einfach davon abhängt, wo Menschen wohnen, die mit ihren Mobiltelefonen und ihren Computern eben zu solchen Gruppen Zugang finden. Also das ist eben nichts, was man irgendwie jetzt so schematisch erklären könnte, sondern was eher mit den Personen zusammenhängt, die dieser Gruppierung angehören sollen.
2: Sie haben gerade selbst schon von einem Phänomen gesprochen. Ist es eines, das die Behörden und auch die Politik zunehmend beschäftigt?
1: Ja, tatsächlich. Und das sehen wir ja auch zum Beispiel durch den Strafprozess, der im Augenblick in Hamburg am Oberlandesgericht läuft, gegen eine ganz ähnliche Gruppe. Die hat sich letzte Verteidigungswelle genannt. Ich denke, auch wenn wir uns diese Begriffe nochmal vor Augen halten, letzte Verteidigungswelle, Jung und Stark, Deutsche Jugend voran, da ahnt man ja auch, dass das alles so ungefähr die gleiche ideologische Richtung ist, in die das geht. Sind übrigens auch Personen, die sich teilweise untereinander gekannt haben, die sich teilweise gegenseitig begeistert, aber durchaus auch gegenseitig ideologisch bekämpft haben, nach dem Motto, ich bin jetzt aber cooler als du oder hab die besseren Gedanken. Also das ist ein Phänomen, das schon mindestens seit dem vergangenen Jahr auffällt und gegen das die Ermittlungsbehörden jetzt eben verstärkt vorgehen.
2: Gibt es denn einen Zusammenhang zwischen der Razzia und diesem Prozess, den Sie gerade schon erwähnt haben?
1: Keinen direkten Zusammenhang, aber es ist eben sowohl das gleiche Personenpotenzial als auch das gleiche Milieu. Ich habe es eben schon angedeutet, das ist dann teilweise von Kameradschaft und Begeisterung übereinander geprägt. Es gibt aber in diesen Gruppierungen auch ganz handfeste Auseinandersetzungen untereinander. Was sie aber eben verbindet, das ist die ideologische Ausrichtung.
2: Der Generalbundesanwalt leitet die Ermittlungen. Das heißt, hier geht es sehr wohl erkanntermaßen um eine Gefahr für den Staat.
1: Ja, er sagt, er sieht eine mögliche besondere Bedeutung dieses Falls und er sieht vor allen Dingen in einzelnen Sachverhalten in diesen Gruppen eben die Strukturen einer kriminellen Vereinigung. Und trotzdem muss man sagen, das ist noch relativ am Anfang der Ermittlungen jetzt so. Es war für den Generalbundesanwalt nicht so deutlich alles, dass er zum Beispiel Haftbefehle hätte beantragen können oder wollen. Das hat er nicht getan. Er hat es bei Durchsuchungsanordnungen erst einmal belassen und es geht, glaube ich, hauptsächlich darum, jetzt mal wirklich rauszukriegen, was bei diesen 36 Personen, die da im Zentrum gesehen werden, was man bei denen auf den Computern und Mobiltelefonen noch findet, um dann insbesondere ein klareres Bild insgesamt von diesen Vereinigungen zu bekommen.
2: Da ist jetzt viel zu tun für die Ermittler. Was denken Sie, wann werden wohl Ergebnisse bekannt?
1: Naja, das ist so ein bisschen die Krux bei Ermittlungsverfahren des Generalbundesanwalts. Man hört am Anfang etwas und dann eigentlich üblicherweise erst zur Anklageerhebung. Aber sagen wir mal so, wir sind ja investigative Journalisten, wollen wir mal schauen, dass es vielleicht nicht erst bei einer möglichen Anklageerhebung Neuigkeiten gibt. Von Seiten des Generalbundesanwalts würde ich jetzt automatisch nicht unbedingt damit rechnen.
0: Das sagt der ARD-Terrorismus-Experte Holger Schmidt.
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0: Mit Euphoria ist vor 7 Jahren auch bei uns eine Serie gestartet, die schnell mehr war als nur ein Teenager-Drama. Sie wurde quasi zum popkulturellen Bezugspunkt. Die dritte, lang ersehnte Staffel, die jetzt frisch draußen ist, kommt allerdings bei Kritikern und Fans nicht so gut an. NDR-Serienkritikerin Anna Wollner sagt Ihnen warum.
4: Die ersten beiden Staffeln Euphoria von Sam Levinson haben mit ihrer radikalen Offenheit neue Bilder gefunden für Themen wie Identität, Sexualität und Selbstwahrnehmung. Figuren wie Rue, gespielt von Zendaya, standen dabei für eine Generation, die sich tastend, suchend, oft widersprüchlich durch eine überfordernde Welt bewegt. Euphoria hat Bilder geschaffen, die weit über die Serie hinausgewirkt haben. Und genau deshalb enttäuscht die dritte Staffel jetzt umso mehr.
5: Viele Leute haben mich gefragt, was ich so seit der Highschool gemacht habe. Ehrlich gesagt, nichts Gutes.
4: Denn diese neuen Folgen setzen nicht einfach fort, sie verschieben den Blick. Die Figuren sind älter geworden, die Welt größer, die Konflikte drastischer. Die Highschool haben sie hinter sich gebracht und wurden ins Leben entlassen. Aber mit dieser Verschiebung verändert sich auch die Art, wie erzählt wird. Aus einem sensiblen Blick auf innere Zustände wird zunehmend ein Spiel mit äußeren Extremen. Besonders deutlich wird das bei den Frauenfiguren.
6: Ich arbeite also den ganzen Tag. Und wenn ich nach Hause komme, sehe ich, wie du als Welpe verkleidet bist?
7: Ich mach doch nur Content.
6: In der Küche steht noch der Abwasch von gestern. Da schwirren schon Fliegen rum.
4: Was schon in früheren Staffeln angelegt war, die starke Sexualisierung, die expliziten Bilder, wird jetzt noch einmal zugespitzt. Die Darstellung von Sex und Gewalt wird zur ständigen Grenzüberschreitung. Die eigentlich emanzipierten Frauenfiguren werden vorgeführt. Cassie, gespielt von Sydney Sweeney etwa, wird zur Projektionsfläche. In Hundekostümen und knappem Korsett twerkt sie auf einem Bett, wird mit Schnuller im Mund inszeniert auf ihre Sexualität reduziert. Ihre Geschichte kreist um Abhängigkeit, um Anpassung, um Selbstverlust. Jules wiederum bewegt sich in Erzählmustern, die stärker von außen definiert werden, durch Blicke, durch Erwartungen, durch ökonomische Zwänge. Wu, gespielt von Zendaya, wird zunehmend festgelegt auf ihre Rolle als Getriebene.
5: Okay, ich leg jetzt mal meine Karten auf den Tisch. Das ist mein Traumjob.
8: Rumhuren?
5: Was?
8: Du willst eine Hure sein?
5: Nee, Mann, nein. Ich will in einem Club arbeiten, verstehst du?
4: Die Frauenfiguren werden weniger erkundet, mehr vorgeführt, verlieren sich in Stereotypen, statt zu empowern. Es sind Bilder von Frauen, die sich auffällig oft um Verfügbarkeit drehen, um Körper, um Geld, um Machtverhältnisse. Und genau das wird auch außerhalb der Serie intensiv diskutiert. In sozialen Netzwerken ist der Ton deutlich.
9: Aber das ist ja nicht das Einzige, was mich unnormal abfuckt an Euphoria Staffel Nummer 3, denn es ist ja nicht nur so, dass die Frauen alle mega oberflächlich wirken, sondern dass sie alle von Männern kontrolliert werden.
4: Fans reagieren irritiert, teilweise auch verärgert. In Foren wie Reddit ist sogar von ausbeuterischer Darstellung die Rede. Davon, dass weibliche Körper eher als Schockeffekt eingesetzt werden, als Teil einer erzählerischen Entwicklung. Auch künstlerisch bewegt sich die Serie immer wieder an genau dieser Grenze.
5: Ich glaube, im Laufe der Zeit verklärt man so manches. Ja, aber wirst du nie nostalgisch? Ich vermisse weder die Highschool noch die Vorstadt oder uns.
4: Hinzu kommt eine inhaltliche Verschiebung, die auffällt. Die Welt von Euphoria ist nicht mehr die der Highschool. Sie ist ökonomischer geworden, härter. Figuren bewegen sich in Systemen aus Geld, Abhängigkeit und Selbstvermarktung. Doch gerade hier bleibt die Serie oft erstaunlich oberflächlich. Statt diese Dynamiken wirklich zu durchdringen, werden sie häufig nur inszeniert. Als Kulisse, als Zuspitzung, als Effekt. So entsteht ein merkwürdiger Widerspruch. Diese dritte Staffel will mehr Realität, mehr Konsequenz, mehr Wucht. Aber sie verliert dabei genau das, was Euphoria einmal ausgezeichnet hat, ihre Empathie.
0: Sagt unsere Serienkritikerin Anna Wollner über die dritte Staffel der Erfolgsserie Euphoria.
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0: Mit deutschlandweiten Razzien ist die Bundesanwaltschaft gegen mutmaßliche Mitglieder rechtsextremer Jugendorganisationen vorgegangen. Die Süddeutsche Zeitung verweist darauf, dass sich zeitgeistbewusste Jung-Neonazis auf Instagram und TikTok präsentieren, unterlegt mit Techno-Beats.
3: Unter Gruppennamen wie Jung und Stark und Deutsche Jugend voran werben sie um Neuzugänge. Bereit aktiv zu werden, patriotisch, 18 plus und motiviert, dann schreib uns. Und der Zulauf kommt. Die Großrazzia und die Ermittlungen sind auch als Zeichen zu verstehen. Der Staat hat diese Szene nicht nur im Blick. Er ist auch willens und in der Lage, zurückzuschlagen. Das hätte er nur auch früher demonstrieren können.
0: Die Ludwigsburger Kreiszeitung nennt die Gefahr für die Demokratie real.
3: Wer früh lernt, andere Menschen abzuwerten und dem Staat und der Demokratie nicht nur zu misstrauen, sondern sie rundweg abzulehnen, wendet sich gegen die Grundlagen der liberalen und offenen Gesellschaft. Razzien und Repressionen reichen als Gegenmittel nicht. Jugendliche müssen gegen Hass und Hetze immunisiert werden. Mit klarer politischer Bildung, mit Schulen, die Haltung zeigen, mit Jugendarbeit und Freizeitangeboten, die echte Alternativen bieten. Und mit Eltern und Öffentlichkeit, die Grenzen setzen und nicht wegsehen.
0: Auch nach Meinung der Frankfurter Rundschau können Razzien nur ein Teil des Kampfs gegen diese neue Rechte sein.
3: Die Jugendlichen brauchen sinnstiftende Angebote, die sie rausholen aus dem Kreislauf von Hass und Gewalt. Das ist lange vor der Verfolgung durch Polizei und Staatsanwaltschaft eine schwierige Aufgabe für Eltern, Schulen und Ausbildungsbetriebe. Hier zeigt sich auch, wie bedeutsam die Netzwerke sind, die etwa im Rahmen des Bundesprogramms Demokratieleben aufgebaut wurden und die nun teilweise abgewickelt werden sollen. Das wäre ein fataler Fehler der Politik.
0: Der Kölner Stadtanzeiger erinnert an den Begriff Baseballschlägerjahre.
3: Er beschreibt die frühen 90er als rechtsextreme Gruppen mit teils brutaler Gewalt gegen Migranten, linke Jugendliche oder sonst wie Andersdenkende vorgingen. Auch die Anschläge von Mölln und Solingen im Westen fallen in diese Zeit, sowie die Ursprünge des nationalsozialistischen Untergrunds NSU, der bald eine Blutspur durch die ganze Republik zog. Geschichte wiederholt sich nie eins zu eins, doch legt die jüngste Razzia nahe, dass die Baseballschlägerjahre zurück sind.
0: Und noch ein anderes Thema. Unser heutiger Gastautor Jan Fleischhauer ist Fokus-Kolumnist und Buchautor. Er beschäftigt sich mit einer Aussage von Bundesarbeitsministerin Bärbel Bass im Bundestag zur Einwanderung in die Sozialsysteme. Zuvor hatte der AfD-Abgeordnete Springer Bass laut Medienberichten gefragt, warum die Bundesregierung angesichts der Haushaltslage nicht daran spare.
10: Die Sozialministerin Bärbel Baas hat gestern vor dem Bundestag erklärt, es wandert niemand in unsere Sozialsysteme ein. Das ist ein Satz für die Geschichtsbücher. Es ist der Satz einer Frau, die entweder nicht weiß oder nicht wissen will, was die Realität ist. In diesem Jahr wird die Zahl der Bürgergeldempfänger ohne deutschen Pass die der Bürgergeldempfänger mit deutschem Pass vermutlich erstmals übersteigen. Schon jetzt ist das Verhältnis etwa gleich, also 52% Deutsche, 48% Ausländer. Das sind die Zahlen. Die Wähler der SPD sind schlauer als die Führung. Man kann auch sagen, sie haben die Realität klar im Blick, weil sie im Zweifel Tür an Tür mit ihr leben. Deshalb laufen sie auch in Scharen davon. Es sind die Arbeiter und einfachen Angestellten, die sagen, diese Partei versteht mich nicht mehr, ihre Funktionäre wissen nicht, wovon sie reden. Eine Partei, die ihre Wähler enttäuscht, ist ein tragischer Fall. Eine Partei, die offenbar nicht einmal mehr weiß, wer ihre Wähler sind, ist unrettbar verloren.
0: Meint Fokus-Kolumnist und Buchautor Jan Fleischhauer. Und das waren unsere Standpunkte, heute zusammengestellt von Ulrike Ufer.

0: Es ist 1 Uhr. 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
1: Die Nachrichten mit Magdalena Dietz. Guten Morgen. Eine Deutsche, die an Bord eines Kreuzfahrtschiffes mit dem Hunter-Virus in Kontakt gekommen war, ist mittlerweile in Düsseldorf angekommen. Dort wird sie von der Uniklinik aufgenommen und untersucht. Der Konvoi aus Amsterdam erreichte das Uniklinikum gegen 23.30 Uhr. 6 Fahrzeuge der Düsseldorfer Feuerwehr und des Katastrophenschutzes NRW hatten die 65 Jahre alte Deutsche gegen 20 Uhr am Flughafen Amsterdam in Empfang genommen. Die Beteiligten waren alle in Schutzanzügen gekleidet. Angesteuert wurde die Südzufahrt des Klinikums, über die die Feuerwehr Szenarien wie diese trainiert. Das Klinikum geht davon aus, dass die Frau nicht erkrankt ist. Sie habe bisher nämlich keine Symptome gezeigt. Inzwischen ist auch klar, die beiden am Hunter-Virus verstorbenen niederländischen Passagiere hatten vor der Kreuzfahrt mehrere lateinamerikanische Länder besucht. Die Europäische Union hat zum ersten Mal eine Strategie vorgelegt, mit der sie Armut bekämpfen will. Demnach soll die Zahl der Menschen, die von Armut oder sozialer Ausgrenzung bedroht sind, in den nächsten 4 Jahren um 15 Millionen sinken. Vor allem durch einen besseren Zugang zu Bildung, bessere Gesundheitsversorgung und mehr Hilfe für psychische Gesundheit. Laut US-Präsident Trump soll Iran zugesichert haben, auf Atomwaffen zu verzichten. Bei einer Pressekonferenz im Weißen Haus sagte er wörtlich, Iran darf keine Atomwaffe haben und sie haben dem zugestimmt. Die iranische Regierung habe zudem auch bei anderen Punkten zugestimmt. Welche das sein sollen, ließ der Republikaner allerdings offen. Im Dortmunder Zoo hat vorgestern ein Mann die Löwen mit rohem Schweinegulasch gefüttert. Der 29-Jährige sagte danach, dass er geglaubt habe, dass die Löwen hungrig sind. Sie hätten so laute Geräusche gemacht. Rohes Schweinefleisch ist für Löwen gefährlich, genau wie für alle anderen Katzenarten.
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1: Der FC Bayern München hat das Endspiel der Champions League verpasst. Der deutsche Fußballmeister kam im Halbfinalrückspiel gegen Titelverteidiger Paris Saint-Germain im eigenen Stadion nicht über ein 1:1 hinaus. Patricia Gabor, WDR Sport.
2: Die Münchner kamen nicht gut rein ins Spiel, haben gleich die Anfangsphase verpennt. Ousmane Dembélé legte das 1:0 hin für Paris Saint-Germain in der 3. Minute. Die Bayern danach mit sehr vielen unpräzisen Pässen. Michael Olise fand keine Lösungen gegen PSG. Auch an Jamal Musiala. Es funktionierte nicht bei den Münchnern. Sehr, sehr viel Sand im Getriebe. Ganz, ganz am Ende, tief in der Nachspielzeit, Harry Kane mit dem Anschlusstreffer mit dem 1:1. Aber das war zu spät. Die Münchner scheiden aus.
1: Und das Wetter in NRW. Bei Tiefstwerten zwischen 8 und 4 Grad kann es noch etwas Regen geben. Tagsüber hält sich der Regen noch etwas, später wird es trocken. In Dortmund bis 13 und in Heinsberg bis 16 Grad. Das war WDR aktuell.
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3: Zunächst mit dieser amtlichen Gefahrenmitteilung für Nordrhein-Westfalen, für die Stadt Krefeld, Krefeld-Linn und Gellep-Stratum. In Krefeld im Bereich des Hafens kommt es durch einen Brand zu Geruchsbelästigung und Rauchniederschlag. Gesundheitliche Beeinträchtigungen können nicht ausgeschlossen werden. Meiden Sie das betroffene Gebiet. Schließen Sie Fenster und schalten Sie Lüftungen und Klimaanlagen ab. Der Blick auf die Straßen. Die A1 Hamburg Richtung Bremen ist zwischen Hamburg-Stillhorn und Harburg wegen Bauarbeiten bis 5 Uhr gesperrt. Die Umleitung führt über die U76. Die A4 Frankfurt Richtung Dresden ist zwischen Glauchau-Ost und Hohenstein-Ernsthal wegen Bauarbeiten bis voraussichtlich 5 Uhr gesperrt. Die A5 Frankfurt Richtung Karlsruhe ist zwischen Karlsruhe-Durlach und Karlsruhe-Mitte nach einem Unfall gesperrt. Der Verkehr wird hier abgeleitet. Die A27 Bremerhaven-Bremen ist zwischen Bremen, Horn, Lehe und Fahr wegen Bauarbeiten in beiden Richtungen bis 5 Uhr gesperrt. Die A44 Kassel-Eisenach ist zwischen Helsau und Waldkappel wegen Tunnelwartungsarbeiten in beiden Richtungen bis 4 Uhr gesperrt. Eine Umleitung ist auch hier eingerichtet. Die A46 Hagen Richtung Hema ist zwischen Iserlohn-Seilersee und Hema wegen Bauarbeiten bis 5 Uhr gesperrt. Die A71 Erfurt Richtung Suhl ist zwischen Gräfenroda und Oberhof wegen Tunnelwartungsarbeiten noch bis 6 Uhr gesperrt. Berlin, A100 Berliner Stadtring zwischen Treptower Park und Oberlandstraße, eine Sperrung in beiden Richtungen wegen Bauarbeiten bis 5 Uhr. Die AWUS A115 in Berlin ist wegen Bauarbeiten zwischen Kreuz Zehlendorf und Spanischer Allee bis 5 Uhr früh, und zwar Richtung Dreieck Funkturm, gesperrt. Und die B36 Karlsruhe Richtung Mannheim ist zwischen Mannheim Rheinau Süd und Rheinau Pfingstberg nach einem Unfall gesperrt.
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3: Von NDR Info in Hamburg mit Tom Westerholt. Am 6. Mai 2025, also genau genommen gestern vor einem Jahr, hat der Bundestag den CDU-Vorsitzenden Friedrich Merz zum Kanzler gewählt. Und damit begann die Arbeit für die schwarz-rote Regierung in Berlin. Seitdem, seit diesem 6.5.25, wenig Wachstum, dafür viel geopolitische Ungewissheit und viel Streit unter den Koalitionären, zumindest in der Außenwirkung. Zum ersten Jahrestag jetzt versprechen die, mit weniger öffentlichem Streit an die anstehenden Vorhaben ranzugehen, etwa die Gesundheits- und Rentenreform, und diese auf den Weg zu bringen. Am Nachmittag gestern debattierte der Bundestag in einer Aktuellen Stunde über dieses vergangene erste Regierungsjahr der Koalition von Kanzler Merz und seinem Kabinett. Birte Sönnigsen berichtet.
4: Zur ersten Kabinettssitzung vor genau einem Jahr spendierte der Chef eine Runde Bier. Friedrich Merz hatte extra ein 10-Liter-Fässchen aus dem Sauerland mitgebracht.
5: Das ist seit gestern gekühlt und wir werden heute Abend anstoßen auf unsere gemeinsame Arbeit. Und im Vordergrund steht das Wort Arbeit.
4: Die selbsternannte Arbeitskoalition hat ein krisenreiches erstes Jahr hinter sich. Die Stimmung ist inzwischen deutlich schlechter in der Koalition und im Land. Einige Krisen hat die Koalition selbst verursacht. Die gescheiterte Richterinnenwahl, der Rentenstreit, und sie hat zu hohe Erwartungen geschürt und nicht erfüllt.
5: Die Erwartungen sind groß gewesen. Ich will nicht bestreiten, dass wir daran auch beteiligt gewesen sind, sie zu erzeugen.
4: Für andere Krisen sind etwa der Kreml oder das Weiße Haus verantwortlich. Doch statt Erfolge ihres ersten Regierungsjahres in den Mittelpunkt zu stellen, bleiben vor allem Streit und Diskussionen in Erinnerung, bemängelt auch der Fraktionsvorsitzende der Union, Jens Spahn.
6: Das waren Spiralen der Selbstvergewisserung und der Rechtfertigung. Da müssen und wollen wir raus, wieder zur gemeinsamen Arbeit in dieser Koalition.
4: Schlechte Umfragewerte für CDU, CSU und SPD haben Streit und Abgrenzungsversuche befeuert. Umfragewerte, die auch dem Kanzler Sorgen machen, wie er im ZDF sagt.
5: Es geht um die Frage, ob die Menschen in Deutschland uns, der Bundesregierung, letztendlich den politischen Parteien der demokratischen Mitte, noch etwas zutrauen und ob wir diesem Anspruch gerecht werden. Und da sage ich ganz offen, ja, wir bleiben hinter diesem Anspruch, auch dem selbstgestellten Anspruch, zurück.
4: Und plötzlich gibt es Stimmen, die von einem vorzeitigen Regierungsende warnen. Die Begriffe Minderheitsregierung und Neuwahlen geistern durchs Regierungsviertel. Der Kanzler reagiert gestern Abend darauf.
7: Träume auch niemand von Neuwahlen. Was soll denn danach dabei herauskommen? Glaubt irgendwer ernsthaft, dass ein Land im Wahlkampf inmitten einer solchen Wirtschaftskrise die notwendigen Entscheidungen treffen kann, die wir jetzt brauchen? Nein, wir wollen und wir müssen mit dieser Koalition, die wir jetzt haben, erfolgreich sein.
4: Erfolg sollen jetzt die seit langer Zeit angekündigten Reformen bringen. Gesundheit, Pflege, Steuer, Rente. Möglichst viel soll noch vor dem Sommer beschlossen oder zumindest auf den Weg gebracht werden. Dabei ist im ersten Regierungsjahr deutlich geworden, wie schwierig das werden dürfte, wo Union und SPD auseinanderliegen. Für Unionsfraktionschef Spahn geht es jetzt vor allem um eins: die Wirtschaft.
6: Wir brauchen wieder Wachstum. Wir können noch so große Erfolge haben in anderen Politikfeldern. An der Wachstumsfrage hängt auch die Schicksalsfrage der Nation, hängt auch die Zustimmung für diese Koalition. Und deswegen muss das der Schwerpunkt für die nächsten Wochen sein.
4: Schicksalshafte Wochen für die Koalition, in denen SPD-Co-Chefin Bärbel Baas sicher betonen wird, was für sie im Mittelpunkt steht.
8: Es geht um gute Arbeitsplätze, es geht um Arbeit, die sich lohnt. Und vor allen Dingen um ein bezahlbares Leben. Das ist unser Maßstab, auch bei allen Reformen, die wir mit auf den Weg bringen.
4: Heute stand keine große Reform auf der Tagesordnung der 43. Kabinettssitzung. Bier hat der Kanzler diesmal auch nicht mitgebracht.
5: Kein Frust trinken, das ist sowieso nicht meine Art, das habe ich noch nie gemacht.
4: Kein Frust trinken, das hatte der Kanzler schon zu Beginn seiner Amtszeit klargemacht. Deshalb gab es neben Kaffee, Tee und Wasser nur Dank und mahnende Worte des Bundeskanzlers, dass es zu dieser Regierung aktuell keine Alternative gebe.
3: Soweit Birte Sönnigsen, und mein NDR-Kollege Markus Schubert hat zu dem Thema auch mit Dr. Stefan Merz gesprochen. Der Wahlforscher ist Senior Director beim Infratest DIMAP. Das Institut legt Monat für Monat den ARD-Deutschland-Trend vor. Er hat ihn gefragt, einen Bundeskanzler und seine Popularität vergleicht man gerne mit denen, an denen er sich früher selbst abgearbeitet hat. Im Fall von Friedrich Merz, also mit Schröder, Merkel oder Scholz, seinen Amtsvorgängern. Wie steht der Kanzler denn im Vergleich mit denen da?
9: Ja, zuletzt war ja nur noch so etwa ein Fünftel der Deutschen zufrieden mit der Arbeit von Friedrich Merz. Und damit ist er tatsächlich ähnlich schwach bewertet wie Olaf Scholz im letzten Jahr oder im ganzen letzten Jahr seiner Amtszeit. Gerhard Schröder hatte zwischendurch auch mal schlechte Werte, lag aber am Ende seiner Amtszeit dann doch immerhin wieder so um die 50% Zustimmung. Und dann, ja, Angela Merkel, muss man sagen, spielte einfach ja in einer eigenen Liga. Sie hatte ganz oft Zustimmungswerte von über 60, manchmal sogar über 70. Selbst in den Phasen, wo es mal wirklich gerumpelt hat, denken Sie an die Auseinandersetzung mit der FDP oder später mit Horst Seehofer, selbst da ist sie nie unter 40% Zustimmung gesunken. Also Angela Merkel ist im Moment weit außer Reichweite von Friedrich Merz.
10: Hat bei Merz seit seinem Amtsantritt vor einem Jahr einen erkennbaren Knick irgendwann gegeben, an dem ihm auch frühere Anhänger von der Fahne gingen, oder sinken seine Werte mit den Werten der Koalition und seiner Ministerinnen und Minister?
9: Ja, er ist ja im Prinzip schon mit sehr schwachen Werten in das Amt überhaupt gestartet. Also seine Fehler in der Schlussphase des Wahlkampfes und dann eben insbesondere seine 180-Grad-Wende mit dem riesigen Schuldenpaket, das haben ihm schon viele übel genommen, auch gerade klassische Unionsanhänger. Also von daher hat er einen schlechten Start. Dann liefen tatsächlich die ersten Monate für ihn im Amt dann gar nicht so schlecht. Da kamen die außenpolitischen Auftritte dann auch in Washington dazu. Da sind dann seine Werte tatsächlich ein bisschen geklettert. Aber seit dem Sommer, letzten Sommer, geriet er dann in den Abwärtsstrudel, in dem letztlich die ganze Bundesregierung steckt. Also der Einzige, der da noch rausragt, ist eben Boris Pistorius, der Verteidigungsminister.
10: Was kritisieren die Befragten konkret inhaltlich an der Regierungsarbeit?
9: Naja, es gibt natürlich immer wieder einzelne Aufregerthemen oder Punkte, aber letztlich stören sich die Menschen am großen Gesamtbild. Und das ist eben geprägt von einem riesigen Maß an Enttäuschung. Das ist einmal der Stil der Arbeit. Also viele hatten die Hoffnung, dass es nach diesem gefühlten Dauerstreit in der Ampel, dass es da in der neuen Bundesregierung konstruktiver zugehen würde. Aber ja, letztlich geht es um die Sache, und das ist unter dem Strich auch das Wichtigste. Viele Menschen haben einfach das Gefühl, dass es so auf wesentlichen Politikfeldern, Belebung der Wirtschaft, Sicherung des Sozialstaats, innere Sicherheit, Zuwanderung, dass es da eben einfach trotz aller Ankündigungen und Versprechungen einfach nicht wirklich vorwärts geht. Und mittlerweile muss man sagen, die Bevölkerung ist nicht nur ungeduldig, sondern ein Großteil der Menschen hat mittlerweile auch das Vertrauen verloren, dass es der Bundesregierung überhaupt gelingt, auf diesen Themenfeldern ernsthaft vorwärts zu kommen.
10: Nun sucht sich abfließendes Vertrauen in die Regierung ja oft eine neue Projektionsfläche für Erwartungen und Hoffnungen. Grüne könnten profitieren, die FDP vielleicht wieder auferstehen, das BSW bot sich überhaupt als neues Auffangbecken für Enttäuschte an und die AfD ohnehin. Wer profitiert von den Rückgängen der beiden Regierungsparteien?
9: Ja, also der erste und größte Profiteur ist auf jeden Fall die AfD. Da ging es ja auch gleich zu Beginn jetzt der neuen Legislaturperiode nach diesen gesprochenen Wahlversprechen direkt bergauf. Mittlerweile sieht man schon auch, dass die Grünen ein bisschen profitieren können von der Schwäche der Bundesregierung. Bei BSW und FDP tut sich bisher im Vergleich zur Bundestagswahl gar nichts. Im Gegenteil, die sind im Moment sogar eher unter ihren alten Zustimmungswerten. Aber kann sich natürlich mittelfristig auch wieder ändern. Je schwächer die Union wird, es ist immer eine Chance für die FDP, auch wenn sich da derzeit nichts andeutet.
10: Gibt es nur eine mehrheitliche Ablehnung der Regierung oder gibt es auch eine mehrheitliche Zustimmung zu Alternativen, also zum Beispiel eine Wunschkoalition vieler, die vielleicht auch noch die Chancen auf eine rechnerische Mehrheit hätte?
9: Ja, da muss man wirklich sagen, da deutet sich nicht wirklich was an. Also jetzt sage ich jetzt mal, klassische Koalitionen, Schwarz-Gelb oder Rot-Grün, die sind ja nicht nur ein bisschen, sondern sind ja wirklich meilenweit von rechnerischen Mehrheiten entfernt. Also die Frage stellt sich gar nicht. Koalitionen mit der AfD werden jetzt nicht nur von den anderen Parteien, sondern auch von den Bürgern mehrheitlich abgelehnt. Und dann bleibt rechnerisch einfach nur noch, also zumindest Stand jetzt, einfach nur eine Viererkoalition aus CDU, CSU, SPD und Grünen übrig. und das kann man nicht anders sagen, Begeisterung löst das so eine Konstellation unter den Bürgerinnen und Bürgern nicht aus. Das wäre jetzt dann eher eine Notlösung, weil einfach nichts anderes Konstruktives machbar ist.
3: Sagt Wahlforscher Stefan Merz von Infratest die MAP.
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3: Ein 33-jähriger Mann rast weitgehend ungehindert mit seinem Auto in eine belebte Fußgängerzone. Bei dieser Amokfahrt in Leipzig sind dabei am Montag 2 Menschen getötet worden. Mindestens 6 weitere wurden verletzt, teilweise schwer. Und viele weitere mehr, die beteiligt und anwesend waren, haben gesehen, was passiert ist und müssen das auch erstmal verarbeiten. Der 33-jährige Fahrer kommt vorerst in eine Psychiatrie und die Frage, die sich letztlich immer nach solchen Taten stellt, ist, wie sicher sind unsere Innenstädte denn eigentlich? Müssen sie noch stärker, noch besser abgeschirmt werden? Astrid Wulff hat zuerst direkt in Leipzig gefragt.
11: Mittags am Tag nach der Amokfahrt. Die Leipziger Innenstadt hat sich wieder gefüllt. Eine Frau isst Bratwurst und schiebt ihr Fahrrad. Ein älteres Pärchen spaziert Hand in Hand durch die Stadt. Andere erzählen sich lachend etwas und einige Männer sitzen auf Bänken und rauchen. Fühlen sich die Passanten sicher?
12: Ich habe das Gefühl, allgemein sind vielleicht auch ein bisschen weniger Menschen heute irgendwie unterwegs, weil alle so ein bisschen so ein mulmiges Gefühl im Magen haben. Es ist auf jeden Fall wichtig, jetzt nach den Ereignissen sich da drum zu kümmern, dass da irgendwie auch die Fußgängerzonen noch mal sicherer gemacht werden. Und denke aber auch irgendwie, dass das wahrscheinlich auch passieren wird, weil es ja schon einfach alle auch irgendwie bewegt.
13: Heute gehen wir eigentlich mit einem, ja, ich würde mal sagen, doch ruhigeren Gefühl, aber natürlich auch in Trauer mit dem, was da passiert ist. Man muss ja einfach davon ausgehen, dass das ein Einmalfall war.
14: Traurig, das zu sagen, aber man ist ja so abgestumpft mittlerweile, dass man das halt akzeptiert und dann trotzdem seinem Alltag halt normal nachgeht.
15: Ich glaube einfach, dass genug Poller schon da sind, aber ich weiß nicht, wie die Situation gestern war. Klar fühlt man sich sicherer, wenn vielleicht noch mehr dastehen würden, aber dann ist das ja auch keine schöne Umgebung mehr, wenn du einfach jeden Moment dran denken musst, okay, bist du jetzt hier sicher oder bist du nicht sicher?
16: Nach wie vor sicher in der Leipziger Innenstadt fühlt sich Erik Recke. Der Landtagsabgeordnete des BSW war während der Amokfahrt in der Nikolaikirche beim Friedensgebet und später am Tatort. Er fragt sich, warum an der Stelle, an der der Täter in die Innenstadt fuhr, keine Poller stehen. Man brauche eine ehrliche Debatte über Sicherheitskonzepte im öffentlichen Raum, stimmt ihm sein Parteikollege Bernd Rudolph zu, innenpolitischer Sprecher des BSW.
17: Also ehrlich wäre ja auch, wenn man sagt, also wir brauchen die und die Maßnahmen, um die Sicherheit zu erhöhen. Und da ist es jetzt erstmal nebensächlich, wie viel Geld das kostet, sondern das muss man eben dann aufbringen dafür. Und das ist auch ein Thema, wo das halt unehrlich wird, wo man dann sagt, na, wir können uns das nicht leisten und da lassen wir es lieber. Obwohl man denkt, es wäre notwendig.
16: Sicherheit dürfe nicht am Geld scheitern. Das Land müsse mit den Kommunen prüfen, wie die Sicherheit noch verbessert werden könnte. Sachsens Ministerpräsident Kretschmer sagte, Polizei und Kommunen täten bereits viel. Absolute Sicherheit gäbe es nicht, betont auch der Professor für Veranstaltungsmanagement der Berliner Hochschule für Technik, Thomas Sakczewski, der seit Jahren zur Sicherheit im öffentlichen Raum forscht.
18: Diese Innenstädte sind sicher, aber sie kann nicht eine hundertprozentige Sicherheit bauen oder herstellen. Diese Sicherheit ist weder baulich noch, denke ich, auch politisch überhaupt tragbar, denn dies würde ja eine massive Maßnahme von Zufahrtsbarrieren, Sicherheitskontrollen etc. beinhalten, die in Anbetracht der, so schlimm das für den Einzelfall ist, doch geringen Anzahl von Taten eigentlich weder wirtschaftlich noch politisch noch gesellschaftlich wünschenswert sind.
16: Leipzigs Oberbürgermeister Jung kündigte an, sämtliche Zufahrtswege in der Innenstadt zu überprüfen. Er sagte aber auch, man wolle die Innenstädte nicht als Festung ausbauen. Städte müssten Orte des Miteinanders und der Begegnung bleiben.
3: Ein Beitrag von Astrid Wulff. Der regionale Flughafen Erfurt-Weimar schafft etwas, was anderen Airports in Mitteldeutschland gerade nicht gelingt. Er ist populär. Mehr Airlines, mehr Flugbewegungen, mehr Passagiere. Allerdings hat dieser Erfolg auch einige Nebenwirkungen. Denn abgeflogen wird in Erfurt hauptsächlich in der Nacht. Und das sorgt bei vielen für ein unfreiwilliges Erwachen. Jan Breuer berichtet.
19: Es ist 1.10 Uhr, mitten in der Nacht, als die Boeing 737 aus Antalya ansetzt zum Anflug auf die Landebahn 27 des Airports Erfurt-Weimar. In knapp 200 Metern Höhe schwebt das Flugzeug über den Dächern der Innenstadt. Gut zu hören. Es ist die einzige Ankunft in dieser Nacht und die Ausnahme im Wochenplan. Normalerweise landen und starten zwischen 2 und 5 Maschinen in den Stunden nach Sonnenuntergang während des Sommerflugplans in der Thüringer Landeshauptstadt. Für den kleinen Airport überlebenswichtig, sagt Flughafenchefin Susanne Herrmann.
20: Diese Slots sind im Moment für uns wichtig, um den touristischen Verkehr zu machen, weil das Problem der mangelnden Flugzeuge nach wie vor herrscht.
19: Vorteil Erfurt. Es gibt kein generelles Nachtflugverbot, nur Einschränkungen. Maximal 5 Starts sind zwischen 22 und 6 Uhr erlaubt in Richtung Innenstadt, ebenso Landungen. Diese Möglichkeiten haben für ein rasantes Wachstum gesorgt bei den Passagierzahlen. Von 179.000 in 2024 auf 315.000 im vergangenen Jahr. Wachstum, das sich bewusst nicht fortsetzen soll, so Susanne Herrmann.
20: Wir haben ein weiteres Wachstum für 26 überhaupt nicht angestrebt gehabt, weil wir haben gesagt, wir müssen das, was wir erreicht haben, erstmal konsolidieren.
19: Heißt pro Woche 21 Starts in der Nacht und damit 12 weniger als im Vorjahr. Für Hartmut Oellers ein schwacher Trost. Er wohnt nicht nur direkt am Flughafen, er ist ebenso Vorsitzender der Schutzgemeinschaft gegen Fluglärm in Erfurt. Mehr als 120 Mitglieder hat der Verein inzwischen, Tendenz steigend. Denn der Nachtflugboom hat Auswirkungen. Viele Menschen fühlen sich um den Schlaf gebracht.
21: Vor allem in den Stunden zwischen 0 Uhr und 5 Uhr früh, wo die Tiefschlafphase vorüber ist und man nur noch im leichten Schlaf und leichter geweckt werden kann.
19: Ein Geräuschpegel von mehr als 80 Dezibel sei schon gemessen worden, privat, bei einem startenden Flugzeug und das mehrmals. Erlaubt wäre nach aktuellem Lärmschutzgutachten aus den 1990er Jahren aber nur etwa 60 Dezibel. Die Schutzgemeinschaft will deshalb für den Flughafen Erfurt-Weimar ein neues Gutachten, beruft sich auf das Fluglärmgesetz § 4 Absatz 5, wonach der Schutzbereich neu festzusetzen ist, wenn eine Änderung im Bereich des Flugplatzes zu einer wesentlichen Veränderung der Lärmbelästigung in der Umgebung führen wird. Hartmut Oellers erhofft sich eine Erweiterung der Lärmschutzzonen und Unterstützung aller Bewohner der Peterborn-Siedlung beim Einbau von Lärmschutzfenstern und Lüftungsanlagen durch den Flughafenbetreiber. Bislang seien diese Maßnahmen nur für einen kleinen Teil der Anwohner finanziert worden. Das Landesverwaltungsamt als Luftaufsichtsbehörde sieht dagegen keinen Handlungsbedarf, ebenso wie die Stadt Erfurt und das Thüringer Verkehrsministerium als Eigentümer des Airports. Verwiesen wird dabei auf die Lärmschutzkommission, die sich alle 3 Monate trifft und die Daten der offiziellen Messpunkte rund um die Start- und Landebahn auswertet. Alles immer im grünen Bereich, sagt Flughafenchefin Susanne Herrmann.
20: Es ist nicht so, dass die Lärmschutzwerte nicht eingehalten werden, weil man muss auch sagen, der Beschluss ist ja aus den 90er Jahren. Und die Flieger sind seitdem deutlich leiser geworden.
19: Hartmut Oellers, von Beruf Tontechniker, hat dafür eine einfache Erklärung. Er sieht die Messpunkte nicht ideal platziert für die Schallkurven moderner Flugzeuge.
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3: Heute vor 175 Jahren starb der Unternehmer und Firmengründer Johann Adam Benckiser. Sven Weingärtner erinnert an ihn.
23: Johann Adam Benckiser ist das 8. von 11 Kindern. Schon sein Vater und auch sein Großvater sind Unternehmer. Johann Adam übernimmt eine Eisengießerei und eine Fayence-Fabrik, in der glasierte Keramik hergestellt wird. Eine Schmuckproduktion kommt auch noch hinzu. Doch das größte Potenzial liegt in einer Salmiak-Werkstatt. Und daran hat der neu eingestellte junge Chemiker Karl Ludwig Reimann großen Anteil. Reimann heiratet eine der Töchter von Benckiser und führt das Unternehmen weiter. Von Pforzheim geht es ins günstiger gelegene Ludwigshafen. Stadtarchivar Stefan Mörz.
24: Da hat man dann unter anderem das, was heute noch wahrscheinlich viele kennen, dieses Waschmittel Calgon angefangen zu produzieren. Und es gab noch ein paar andere Sachen, weitere chemische Stoffe, die dann dazu kamen und die Palette erweitert haben.
25: Papa, mein Trikot, das spiegelt gleich los.
26: Mist, so viele Flecken, so wenig Zeit. Ob Waschmittel allein das schafft?
23: Die Benckiser-Gruppe, jetzt geführt von den Reimann-Nachfahren, entwickelt sich zum Anbieter bekannter Haushaltsmarken.
27: Zeit für das neue Vanish.
23: Der langjährige Geschäftsführer Peter Haaf macht die Erben mit seinem Expansionskurs immer reicher.
28: Es gibt immer einen Preis, zu dem jede Akquisition, jede Firma zu teuer ist. Und ein Haupterfolg liegt daran, sich nicht auf Transaktionen einzulassen, die letztendlich nicht nachher profitabel auch umgesetzt und geführt werden können.
23: Erst spät lässt die Reimann-Familie die Geschichte des Unternehmens während der NS-Zeit aufarbeiten. 2019 gründen die Nachfahren eine Stiftung, deren erster Geschäftsführer Andreas Eberhardt bestätigt:
1: Bei Benckiser hat es Zwangsarbeit gegeben. Wir sind bei einer Zahl von etwas über 800 Zwangsarbeiterinnen und Zwangsarbeitern, die in der Zeit des Nationalsozialismus bei Benckiser gearbeitet haben. Mehrheitlich kamen diese Menschen aus Frankreich, Belgien und aus den Niederlanden.
23: Die Benckiser Unternehmensgruppe fusioniert 1999 mit einem britischen Konsumgüterkonzern. Nach fast zwei Jahrhunderten verschwindet der Name Benckiser aus der Firmenbezeichnung. Straßen in Pforzheim und Ludwigshafen erinnern noch an den Unternehmensgründer. Und die Reimann-Nachfahren nutzen die Initialen für ihre Luxemburger Holding, die ihre Milliarden verwaltet. Johann Adam Benckiser ist da schon lange tot. Er stirbt am 7. Mai 1851. Das war heute, vor 175 Jahren.
3: Und das war der Stichtag von Sven Weingärtner.
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4: Mit Marcel Stober. Der FC Bayern München hat das Finale der Fußball-Champions League verpasst. Nach der 4:5 Niederlage im Hinspiel hat ein 1:1 im Rückspiel gegen Paris Saint-Germain nicht gereicht. André Siems hat das Spiel verfolgt und weiß, was den Münchnern gefehlt hat.
5: Ja, die Durchschlagskraft eigentlich. Die Bayern haben es über Phasen recht gut gemacht. Vor allen Dingen in den ersten 45 Minuten durch Möglichkeiten von Olise, Musiala, Tah und Diaz haben den Ball da nicht reinbekommen. Und am Anfang sind sie einfach zu ungestüm nach vorne gelaufen, haben da relativ schnell dann den Gegentreffer bekommen durch Dembélé. Zweite Halbzeit dann zu wenig. Erst in der Schlussphase da hat das 1:1 durch Harry Kane, aber davor gab es schon Chancen von Paris durch Désiré Doué, 4 an der Zahl. Also die Bayern durch das 1:1 ausgeschieden, Paris im Finale.
4: Und der Gegner im Finale heißt FC Arsenal. Eine deutsche Mannschaft gibt es aber noch im Halbfinale eines Europapokalwettbewerbs. Der SC Freiburg tritt in der Europa League an, Gegner ist Sporting Braga aus Portugal. Das Hinspiel ging ja kurz vor Schluss ärgerlicherweise noch mit 1:2 verloren, aber trotzdem, ja, Freiburgs Trainer Julian Schuster, der träumt vom Titel.
6: Er ist sehr präsent. Wenn ich ins Bett gehe, ist er präsent. Und wenn ich aufstehe, ist er wieder präsent. Und dieser Traum, diese Vorstellung, die gibt einem wirklich einfach diese große Motivation, das innerliche Feuer, das brennt. Es lodert nicht nur ein bisschen vor sich hin, sondern es ist sehr, sehr groß. Und deshalb, ich lasse auch nicht zu, was Müdigkeit, Energie, sonst etwas angeht. Diese Momenten, egal wie viele englische Wochen wir hatten, die Energie und die Kraft, die wird morgen da sein, um alles aus uns herauszuholen.
4: Und wenn das tatsächlich klappt, mit dem Titel, aber auch mit dem Finaleinzug erstmal, dann wäre das der größte Erfolg in der Freiburger Vereinsgeschichte. International wurde auch Handball gespielt in der Champions League. 3 der 4 Teilnehmer des Final-Four-Finalturniers in Köln stehen jetzt fest. Und die Füchse Berlin sind dabei. Das Hinspiel beim ungarischen Topclub Veszprém haben die Füchse ja noch mit einem Tordifferenz verloren. Das Rückspiel mit einem gewonnen. Das heißt, die Entscheidung wurde zum Drama. Aus Berlin Jens-Christian Gussmann.
7: Welthandballer Matthias Gitzel bricht Rekord um Rekord. Beim Torewerfen ist er einfach nicht zu stoppen. Er kann eigentlich alles, mit einer Ausnahme. Strafwürfe, also 7 Meter, das ist nicht seins. Da lässt er lieber andere ran. Und dann läuft es im Viertelfinal-Rückspiel der Füchse gegen Veszprém genau auf so eine Situation hinaus. Nach 60 Minuten hatten die Berliner die knappe Hinspielniederlage aufgeholt. Es stand in der Addition beider Partien Remis. Ein 7-Meter-Werfen musste die Entscheidung bringen. 9 Schützen waren durch und wieder unentschieden. Wer traut sich an den Strich? Natürlich Gitzel. Erst einmal hatte er in seiner Karriere in einem Pflichtspiel einen 7-Meter geworfen und war gescheitert. Diesmal löste er einen riesen Jubelsturm in der Halle aus. Knapp 9.000 lagen sich überglücklich in den Armen. Mittendrin der Mann, der eigentlich lieber andere 7 Meter werfen lässt.
4: Außerdem stehen Barcelona und Aalborg sicher im Final Four. Magdeburg kann sich ebenfalls noch qualifizieren, hat das Rückspiel gegen Pick Szeged noch vor sich. Das Hinspiel wurde mit 7-Toren-Differenz gewonnen. Noch eine Berliner Erfolgsmeldung. Die Volleyballer sind zum insgesamt 16. Mal deutscher Meister. Auch das dritte Final-Playoff-Spiel gegen Lüneburg wurde gewonnen, dieses Mal mit 3:1. Die Berliner wie in jeder Partie wieder dominant und damit wird eine holprige Saison doch noch positiv beendet. Lüneburg hingegen verpasst das Double, war ja zuvor schon Pokalsieger geworden. Und bei der Tischtennis-Team-WM haben die deutschen Männer und die Frauen jeweils das Viertelfinale erreicht. Jeweils mit klaren 3:0 Erfolgen. Die Männer besiegten in London das Team aus Hongkong. Die Frauen setzten sich gegen Nordkorea durch.

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1: Um 1.30 Uhr mit Ronald Lessig. Die israelische Armee hat erstmals seit Wochen wieder Ziele in der libanesischen Hauptstadt Beirut bombardiert. Der Angriff am Abend erfolgte ohne Vorwarnung. Aus Kairo Moritz Behrendt.
2: Medienberichten zufolge wurden drei Raketen von einem israelischen Kriegsschiff aus auf ein Wohnhaus im Vorort Haretereik abgefeuert. Nach Angaben des israelischen Militärs soll sich dort ein hochrangiger Kommandeur der vom Iran unterstützten Hisbollah aufgehalten haben. Er soll ebenso getötet worden sein wie weitere Kämpfer der Schiitenmiliz. Nach dem Angriff verließen viele Bewohner fluchtartig das Stadtviertel. Offiziell gilt seit Mitte April zwischen Israel und dem Libanon eine Waffenruhe. Allerdings haben die Kämpfe zwischen der Hisbollah und den israelischen Streitkräften nie wirklich aufgehört.
1: Eine Deutsche, die auf einem Kreuzfahrtschiff vor Afrika Kontakt zu einer hochansteckenden Variante des Hantavirus hatte, ist am Uniklinikum Düsseldorf eingetroffen. Nach dpa-Informationen kam ein spezieller Transportkonvoi am späten Abend im Bereich der Infektionsstation an. Die Frau soll dort vorsorglich untersucht werden, zeige bisher aber keine Symptome. Auf dem Schiff hatte es nach Infektionen mit dem Hantavirus drei Todesfälle gegeben. Das Kreuzfahrtschiff nimmt nun Kurs auf Teneriffa. Dort darf es einen Hafen anlaufen. Frankreich verlegt seinen Flugzeugträger Charles de Gaulle in die Nähe der Straße von Hormus. Nach Informationen des Verteidigungsministeriums in Paris hat der Flugzeugträger den Suezkanal passiert und Kurs auf das Rote Meer genommen. Nach einem Ende des Irankrieges will Frankreich gemeinsam mit Großbritannien eine neutrale Marinemission anführen, die die Sicherheit der Schifffahrt im Persischen Golf gewährleisten soll. In Großbritannien finden heute in mehreren Landesteilen Regional- und Kommunalwahlen statt. Die Abstimmungen gelten als Stimmungstest für Premier und Labour-Chef Starmer. Umfragen sagen unter anderem Stimmzuwächse für die rechtspopulistische Partei Reform UK voraus. Aus London Christoph Prössel.
3: Gewählt werden die Mitglieder der Nationalversammlungen von Wales und Schottland. Die beiden Parlamente sind vergleichbar mit deutschen Landtagen. In Wales stellt Labour derzeit die First Minister. Doch Labour könnte diese Hochburg verlieren. In Schottland dürfte Reform UK zulegen. In England werden tausende Gemeinderäte neu gewählt. Auch hier ist Reform UK in den Umfragen vorne dabei, aber auch die Grünen sind stark als linke Alternative zu Labour.
1: Das Wetter in Deutschland. In der Mitte und im Süden gebietsweise Schauer oder Gewitter, sonst trocken, bei 10 Grad am Oberrhein und bis 3 Grad in Schleswig-Holstein. Tagsüber im äußersten Norden trocken, sonst Regen oder vereinzelt Gewitter, bei 12 bis 19 Grad. Am Freitag zeitweise heiter, in der Mitte einzelne Schauer, 14 bis 23 Grad. Am Samstag länger sonnig, im Westen und Süden einzelne Schauer oder Gewitter bis 26 Grad. Das waren die Nachrichten.
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4: Zunächst mit dieser amtlichen Gefahrenmitteilung für Nordrhein-Westfalen, für die Stadt Krefeld, Krefeld-Linn und Gellep-Stratum. In Krefeld im Bereich des Hafens kommt es durch einen Brand zu Geruchsbelästigung und Rauchniederschlag. Gesundheitliche Beeinträchtigungen können nicht ausgeschlossen werden. Meiden Sie daher das betroffene Gebiet. Schließen Sie Fenster und schalten Sie Lüftungen und Klimaanlagen vorsichtshalber ab. Der Blick auf die Straßen, auf die akuten Situationen. Die A5 Frankfurt Richtung Karlsruhe ist zwischen Karlsruhe-Durlach und Karlsruhe-Mitte nach einem Unfall gesperrt. Der Verkehr wird hier abgeleitet. Eine Meldung von der A17 Prag Richtung Dresden. Der Hartetunnel ist wegen eines defekten LKW hier gesperrt. Und eine Meldung von der A93 Holledau Richtung Regensburg. Die ist zwischen Abensberg und Hausen nach einem Unfall gesperrt. Dadurch staut es sich hier. Kommen Sie, wo Sie unterwegs sind, überall gut und sicher durch.
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4: Mit Tom Westerholt am Mikrofon. Ich grüße Sie. Das Kreuzfahrtschiff MV Hondius, an dessen Bord mehrere Menschen am Hunter-Virus erkrankt sind, nimmt jetzt Kurs auf die Kanaren. Die Weltgesundheitsorganisation WHO hatte Spanien um internationale Hilfe bei der Betreuung der Passagiere und der Crew gebeten, nachdem das Schiff aus Quarantänegründen nicht in einen Hafen der Kapverden einlaufen durfte. Die spanische Regierung hat dafür grünes Licht gegeben. Die MV Hondius ist auf dem Weg nach Teneriffa. Drei Passagiere waren bereits an ihren Erkrankungen gestorben. Derzeit geht die WHO von 8 weiteren Infizierten an Bord aus. Die Niederlande wollen sich zudem um einen der schwer Erkrankten kümmern. Er ist niederländischer Staatsbürger und offenbar in kritischem Zustand. Julia Macher berichtet über den aktuellen Stand der Dinge.
5: Allen Protesten der Kanarenregierung zum Trotz, die MV Hondius hebt Anker und nimmt nach tagelangem Warten vor den Kapverden Kurs auf Teneriffa. An Bord ein eingeflogenes niederländisches Ärzteteam und mehr als 140 Passagiere, viele von ihnen besorgt und verunsichert. 3 Mitreisende sind bereits mutmaßlich am Hunter-Virus gestorben, 2 werden in Krankenhäusern behandelt, 3 Erkrankte hat man in die Niederlande ausgeflogen. Der Rest der Passagiere zeigt bisher keine Symptome. Am Samstag soll das Kreuzfahrtschiff auf Teneriffa anlegen, in Granadilla de Arbona, einem kaum benutzten Nebenhafen. Dort gehen die Passagiere von Bord und können nach einer Untersuchung in ihre Heimatländer zurückreisen, so die spanische Gesundheitsministerin Mónica García. Alle ausländischen Passagiere werden nach einem europäischen Zivilschutzprotokoll in ihre Heimatländer zurückgeführt. Sowohl für die medizinische Behandlung wie auch für den Transport wird es Schutzvorrichtungen geben, die jeden Kontakt mit der Bevölkerung vermeiden und auch das medizinische Personal schützen. Wie lange die internationalen Passagiere dann in Quarantäne bleiben müssen, obliege deren Heimatländern. Die Weltgesundheitsorganisation WHO hat inzwischen bestätigt, dass es sich bei den mutmaßlichen Infektionen auf dem Kreuzfahrtschiff um die seltene Andenvariante des Hunter-Virus handelt. José Antonio López Guerrero, Mikrobiologe an der Autonomen Universität Madrid.
6: Es una mala noticia.
5: Das ist eine schlechte Nachricht, weil es sich bei dieser Variante um eine Variante handelt, die nach der Infektion durch Nagetiere auch von Mensch zu Mensch übertragen wird. Aber die gute Nachricht ist, dass es sich um keine neue, bisher unbekannte Variante handelt, also um keine Mutation oder Evolution des Virus. Wir wissen also, welche Protokolle wir anwenden müssen. Eine Infektion mit dem Hunter-Virus kann zu schweren Atemwegsproblemen, hohem Fieber und Nierenversagen führen. Bei der Andenvariante verläuft eine solche Erkrankung in bis zu jedem dritten Fall tödlich. Da es weder Impfungen noch spezielle Medikamente gibt, müssen Patienten so schnell wie möglich klinisch betreut werden. Trotzdem sei die Gefahr für die Bevölkerung bei Einhaltung der Sicherheitsprotokolle gering, betont José Antonio López Guerrero. Je virulenter ein Virus ist, desto unwahrscheinlicher ist die Gefahr einer Pandemie, weil er dann eine geringere Möglichkeit hat, sich auszubreiten. Die Viren mit der größten Pandemiegefahr sind diejenigen, die sich auch zwischen asymptomatischen Personen ausbreiten, wie wir das beim Coronavirus erlebt haben oder bei Grippeviren. Das Hunter-Virus ist kein charakteristisches Pandemievirus. Dennoch, die Verunsicherung ist groß. Auch deswegen hatte die Kanarenregierung zunächst gefordert, Passagiere und Crew von den Kapverden aus zu evakuieren. Die spanische Zentralregierung kommt entgegen dieser Forderung einem Hilfsgesuch der Weltgesundheitsorganisation nach. Man sei aus humanitären und rechtlichen Gründen zur Aufnahme verpflichtet.
4: Soweit Julia Macher. Die Weltgesundheitsorganisation WHO hat also, wie gerade gehört, mitgeteilt, dass es sich bei den 3 Todesfällen auf dem Kreuzfahrtschiff wohl um die sogenannte Andes-Variante des Hunter-Virus handelt. Und die ist eben auch von Mensch zu Mensch übertragbar. Was das jetzt für die Passagiere an Bord bedeuten kann, darüber hat auch mein NDR-Kollege Markus Schubert mit Nils Walker aus der ARD-Gesundredaktion gesprochen und ihn gefragt, was über diese Variante überhaupt bekannt ist.
7: Also wir wissen, sie kommt in Südamerika vor und es wurde beobachtet, dass sie von Mensch zu Mensch übertragbar ist. Allerdings nur bei wirklich engem Kontakt. Also wie eng dieser Kontakt aber auch sein muss, das wissen wir schon nicht mehr so genau. Also Sex, Küssen zum Beispiel, ja schon, das ist eng genug. Aber wir wissen nicht, ob auch ein weniger enger Kontakt reichen würde. Wir wissen übrigens auch nicht, ob die Menschen an Bord dieses Schiffes eigentlich sich untereinander angesteckt haben oder ob sie die Infektionen zum Beispiel von Mäusen oder Ratten haben.
8: Macht diese Variante denn dieselben Beschwerden wie das, was wir in Deutschland schon kennen?
7: Nee, tatsächlich sind die Beschwerden anders. Die Hunter-Varianten, die wir in Deutschland haben, die gehen vor allem auf die Nieren. Die lösen wirklich richtig extreme Schmerzen aus. Sie sind aber kaum tödlich. Die Andes-Variante ist anders. Die geht vor allem auf die

0: Aber selbst wenn, sie wird unter sehr, sehr strengen Quarantänebedingungen eingeflogen und untersucht. Und das Virus ist ja auch nur bei sehr engem Kontakt übertragbar. Das lässt sich mit modernen Methoden ganz gut handeln.
1: Sagt ARD-Gesundredakteur Nils Walker.
2: Wirtschaft.
1: In der deutschen Autoindustrie läuft es, wie wir wissen, gerade alles andere als rund. Und so hat auch BMW laut aktueller Bilanzzahlen im ersten Quartal deutlich weniger verdient. Trotzdem stehen die Münchner im Vergleich mit Mercedes und Volkswagen immer noch besser da. Woran das liegt und welche Rolle dabei Elektroautos spielen, erklärt Angela Göpfert aus der ARD-Finanzredaktion.
3: Weniger Gewinn, schwaches China-Geschäft und hohe Zölle in den USA. Die deutsche Autobranche steckt in einer tiefen Krise. Das bekommt auch BMW zu spüren. Doch die Münchner schlagen sich dabei besser als die Konkurrenz. Im ersten Quartal verdiente der DAX-Konzern unter dem Strich rund 1,7 Milliarden Euro und lag damit vor Mercedes und VW. Auch bei der Rendite im Autogeschäft hat BMW die Nase vorn.
4: Es ist einfach so, dass man jetzt nach den ganzen Rückgängen bei den BMWs und bei den VWs und Daimlers, dass man jetzt annehmen könnte, der Boden ist erreicht, aber BMW ist derjenige von den drei Autowerten, der am stärksten, in Anführungsstrichen, sich gegen den Abschwung wehrt.
3: Sagt Jürgen Mollner vom Broker RoboMarkets. Ein Grund dafür ist BMWs strategische Beweglichkeit. Der Konzern hat sich nie so eindeutig auf eine reine Elektrowette festgelegt wie manche Konkurrenten. Stattdessen setzt BMW auf Technologieoffenheit, hält also Verbrenner, Plug-in-Hybride und reine Elektroautos parallel im Spiel. Die Werke sind so ausgelegt, dass dort verschiedene Antriebsarten und Modellvarianten gebaut werden können. Wenn sich die Nachfrage also regional verschiebt, kann BMW schneller reagieren. Gleichzeitig haben die Münchner früh Erfahrung mit Elektroautos gesammelt. Der BMW i3 kam schon 2013 auf den Markt. Eines der ersten Premium-Autos, das von Grund auf als Elektroauto entwickelt wurde.
4: Die Münchner haben die Nase vorn, weil die auch schon frühzeitig auf Elektro eingestiegen sind und das deutlich besser und mehr als die Konkurrenz. Und deshalb werden sie meiner Meinung nach eher die Trendwende erreichen als die beiden anderen.
3: So Kapitalmarktstratege Jürgen Mollner. Der neue Hoffnungsträger heißt jetzt Neue Klasse. Das ist BMWs nächste Generation von Elektroautos. Den Anfang machte im September der Elektro-SUV iX3. Inzwischen gibt es dafür schon über 50.000 Bestellungen. Als zweites Modell folgt der neue i3. Er soll ab August in München gebaut werden. Zu den Kunden kommt er ab dem Herbst. Eine Chance für BMW, um auch gegen die immer stärkere chinesische Konkurrenz zu punkten. So Autoexperte Jürgen Pieper.
5: Zurzeit würde ich wirklich sagen, die spektakulären Neuheiten kommen von den Chinesen. Bis auf vielleicht BMW mit seinen beiden Autos der neuen Klasse, die machen schon viel Eindruck.
3: Für BMW kommt dieser Neustart zur richtigen Zeit, vor allem in Europa. Dort läuft es für Elektroautos wieder besser. Laut dem Herstellerverband ACEA war im ersten Quartal fast jedes fünfte neu zugelassene Auto ein reines E-Auto. Der Markt wird also wieder aufnahmefähiger für neue E-Modelle. Und BMW profitiert davon. Die Bestellungen für E-Autos in Europa legten um mehr als 60% zu. Für Kapitalmarktstratege Mollner ist das auch ein Fingerzeig in Richtung Mercedes und VW.
4: Also ganz klar, BMW ist in dieser Sparte weitaus führender als die anderen. Und das werden sie auch bleiben. Und deshalb glaube ich, dass sie am besten aus dieser Krise rauskommen.
3: Diese Erwartung spiegelt sich auch an der Börse deutlich wider. Während die Aktien von Mercedes und VW auf Jahressicht Kursverluste einfuhren, legte BMW zu.
1: Die Bundesregierung ordnet das Heizungsgesetz neu. Zentrale Vorgaben des bisherigen Gebäudeenergiegesetzes sollen nach einem Gesetzentwurf gestrichen werden. Darunter die Pflicht, neu eingebaute Heizungen grundsätzlich mit mindestens 65% erneuerbaren Energien zu betreiben. Auch das bislang vorgesehene Betriebsende für fossil betriebene Heizkessel ab 2045 soll entfallen. Für Eigentümer bedeutet das, der Einbau neuer Gas- und Ölheizungen soll auch künftig möglich bleiben. Mein NDR-Kollege Markus Schubert hat darüber mit unserer Hauptstadtkorrespondentin Anne-Kathrin Mellmann gesprochen. Frage: Sprechen wir da jetzt immer noch über einen Referentenentwurf von Ministerin Reiche? Oder ist der inzwischen mit den Ressortkollegen abgestimmt, die was damit zu tun haben?
6: Also dieser Referentenentwurf muss noch durch die Ressorts. Das Bundeswirtschaftsministerium hat mir gerade gesagt, dass es nun gerade angefangen hat, die Ressortabstimmung. Und wie Sie schon gesagt haben, also erstmal sind natürlich die Ressorts dran, die dafür zuständig sind. Am Ende müssen dann im Kabinett

0: aber alle anderen auch zustimmen. Und das soll schon, so sagt es jedenfalls der parlamentarische Geschäftsführer der SPD, Dirk Wiese, am kommenden Mittwoch soweit sein. Und sollte das tatsächlich der Fall sein, dann kann es ganz schnell in den Bundestag gelangen. Und da muss es dann natürlich gelesen und debattiert und beraten werden.
1: Was ist die neue Logik im Gesetz, wodurch es sich vom Ampel-Gebäudeenergiegesetz abhebt? Anything goes?
0: Na, so ein bisschen in die Richtung wollte man das, glaube ich, drehen, um sich nun auch ganz klar abzugrenzen von diesem ungeliebten Habeck'schen Heizungsgesetz. Aber, und ganz viel vor allen Dingen auf Freiheit, auf die Freiheit der Entscheidung setzen. Aber am Ende steht doch tatsächlich, dass Öl- und Gasheizungen immer noch eingebaut werden dürfen, nach Lust und Laune, aber nicht so ganz. So, die hundertprozentige Freiheit gibt es da nicht mehr wegen der sogenannten Biotreppe, so nennt das die Koalition. Und zwar hat man sich da überlegt, dass also den Brennstoffen für Öl- und Gasheizungen schrittweise, deswegen Treppe, Biokraftstoffe beigemischt werden müssen innerhalb der nächsten Jahre. Also 2029 sollen das schon 10% sein und so geht es dann schrittweise hoch, bis 2040 dann 60% enthalten sein müssen.
1: Wenn man weg will vom grünen Habeck-Gesetz, bedeutet das dann einen Rückschritt im Klimaschutz? Wie sehen das die Grünen, mit denen man das bestehende Gesetz ja vor allem verbindet?
0: Na, die Grünen sind natürlich sehr, sehr kritisch, weil sie eben sagen, Deutschland verabschiedet sich damit von seinen Klimazielen, bekennt sich nicht mehr ausdrücklich zum Klimaschutz. Auch Verbände, die im Naturschutzbereich arbeiten, sind empört. Manche sprechen davon einer klimapolitischen Katastrophe. Also die Kritik ist groß. Felix Banaschak, der Grünchef, hat zum Beispiel auch darauf verwiesen, dass dadurch eine Kostenfalle drohe für Mieterinnen und Mieter, wenn durch diese sogenannte Biotreppe nämlich höhere Kosten entstehen.
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3: So, jetzt wird es hier mal kurz sehr langweilig. Ja. Und noch dazu herrlich britisch, denn es geht um Kevin Burstford, der sich selbst Dull Kev nennt, den langweiligsten Mann Großbritanniens. Denn er mag, ja, wie sag ich das, er mag, ach, das erzählt Ihnen jetzt einfach Valerie Krall aus London. Und übrigens auch, was Dull Kev nicht mag.
4: Kevin Burstford ist so ziemlich das Gegenteil von einem Mann der Manosphere. Er ist Anfang 70, hat einen grauen Stoppelbart und trägt einen Pullover in genau demselben Grau. In seinem Wohnzimmer in der Kleinstadt Redditch, südlich von Birmingham, blättert er durch einen Fotokalender über Kreisverkehre. Best British Roundabouts lautet der Titel. Kevin Burstford hat den Kalender selbst gemacht. Es gibt nichts, was ausdrucksstärker ist als ein Kreisverkehr. Man sieht darauf Springbrunnen, Statuen, Züge, Boote, Flugzeuge, was auch immer man sich vorstellen kann. Kevin Burstford bezeichnet sich selbst als den langweiligsten Mann Großbritanniens. Er ist stolz auf diesen inoffiziellen Titel und will jetzt sogar die Manosphere mit seiner Langeweile bekämpfen. Den Ort, vor allem im Internet, der jungen Männern Ruhm und Erfolg verspricht und dabei oft ein toxisches Bild von Männlichkeit und Frauenverachtung propagiert. Langweiliges Hobby klingt erstmal negativ. Dabei ist es das gar nicht. Es kann alles Mögliche sein. Man kann Gegenstände sammeln oder in der Natur sein. Viel besser als den Weg der Manosphere zu gehen, denn das ist unerreichbar. Nur eine Minderheit wird sich jemals schicke Autos und Luxusjachten leisten können. Es ist ein absurdes Ziel. Als Kevin kürzlich eine Netflix-Doku über die Manosphere sah, war er schockiert und entwarf spontan ein Gegenkonzept, die Dullesphere. Ein Club, der das Langweilige, Glanzlose feiert, dafür aber inklusiv ist und für Vielfalt steht. Wir sind das genaue Gegenteil von diesen hochnäsigen Idioten. Das sind furchtbare Menschen mit ihrer toxischen Männlichkeit. Unsere Werte sind Anstand, Integrität und Ehrlichkeit. Frauenfeindlichkeit und Chauvinismus lehnen wir ab. sei einfach ganz normal Frauen gegenüber. Die Dullosphere ist das Gegenmittel. Mit seiner Idee hat Kevin viel Aufmerksamkeit generiert. Zurzeit tingelt er durch Radiostationen, gibt Fernsehinterviews und erscheint in Zeitungsartikeln. Dass er es wohl trotzdem nicht unbedingt mit den Social-Media-Influencern der Manosphere aufnehmen kann, weiß er. Aber mit seiner Botschaft meint er es durchaus ernst.
3: Ja, zumindest wenn wir dem Mann glauben, um den es hier ging, nämlich den Briten Kevin Beresford. Seit 12 Jahren Mitglied in einem Verein für Männer mit langweiligen Hobbys. Er liebt Kreisverkehre, Parkplätze und Parkbänke. Valeria Krall hat den gar nicht so langweiligen Mann getroffen.
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3: Mit deutschlandweiten Razzien ist die Bundesanwaltschaft gegen mutmaßliche Mitglieder rechtsextremer Jugendorganisationen vorgegangen. Die Süddeutsche Zeitung verweist darauf, dass sich zeitgeistbewusste Jung-Neonazis auf Instagram und TikTok präsentieren, unterlegt mit Techno-Beats.
5: Unter Gruppennamen wie Jung und Stark und Deutsche Jugend voran werben sie um Neuzugänge. Bereit aktiv zu werden, patriotisch, 18 plus und motiviert, dann schreib uns. Und der Zulauf kommt. Die Großrazzia und die Ermittlungen sind auch als Zeichen zu verstehen. Der Staat hat diese Szene nicht nur im Blick. Er ist auch willens und in der Lage, zurückzuschlagen. Das hätte er nur auch früher demonstrieren können.
3: Die Ludwigsburger Kreiszeitung nennt die Gefahr für die Demokratie real.
5: Wer früh lernt, andere Menschen abzuwerten und dem Staat und der Demokratie nicht nur zu misstrauen, sondern sie rundweg abzulehnen, wendet sich gegen die Grundlagen der liberalen und offenen Gesellschaft. Razzien und Repressionen reichen als Gegenmittel nicht. Jugendliche müssen gegen Hass und Hetze immunisiert werden. Mit klarer politischer Bildung, mit Schulen, die Haltung zeigen, mit Jugendarbeit und Freizeitangeboten, die echte Alternativen bieten. Und mit Eltern und Öffentlichkeit, die Grenzen setzen und nicht wegsehen.
3: Auch nach Meinung der Frankfurter Rundschau können Razzien nur ein Teil des Kampfes gegen diese neue Rechte sein.
5: Die Jugendlichen brauchen sinnstiftende Angebote, die sie rausholen aus dem Kreislauf von Hass und Gewalt. Das ist lange vor der Verfolgung durch Polizei und Staatsanwaltschaft eine schwierige Aufgabe für Eltern, Schulen und Ausbildungsbetriebe. Hier zeigt sich auch, wie bedeutsam die Netzwerke sind, die etwa im Rahmen des Bundesprogramms Demokratieleben aufgebaut wurden und die nun teilweise abgewickelt werden sollen. Das wäre ein fataler Fehler der Politik.
3: Der Kölner Stadtanzeiger erinnert an den Begriff Baseballschlägerjahre.
5: Er beschreibt die frühen 90er als rechtsextreme Gruppen mit teils brutaler Gewalt gegen Migranten, linke Jugendliche oder sonst wie Andersdenkende vorgingen. Auch die Anschläge von Mölln und Solingen im Westen fallen in diese Zeit, sowie die Ursprünge des nationalsozialistischen Untergrunds, NSU, der bald eine Blutspur durch die ganze Republik zog. Geschichte wiederholt sich nie 1:1, doch legt die jüngste Razzia nahe, dass die Baseballschlägerjahre zurück sind.
3: Und noch zu einem anderen Thema. Unser heutiger Gastautor Jan Fleischhauer ist Fokus-Kolumnist und Buchautor. Er beschäftigt sich mit einer Aussage von Bundesarbeitsministerin Baas im Bundestag zur Einwanderung in die Sozialsysteme. Zuvor hatte der AfD-Abgeordnete Springer Baas laut Medienberichten gefragt, warum die Bundesregierung angesichts der Haushaltslage nicht daran spare.
6: Die Sozialministerin Bärbel Baas hat gestern vor dem Bundestag erklärt, es wandert niemand in unsere Sozialsysteme ein. Das ist ein Satz für die Geschichtsbücher. Es ist der Satz einer Frau, die entweder nicht weiß oder nicht wissen will, was die Realität ist. In diesem Jahr wird die Zahl der Bürgergeldempfänger ohne deutschen Pass die der Bürgergeldempfänger mit deutschem Pass vermutlich erstmals übersteigen. Schon jetzt ist das Verhältnis etwa gleich, also 52% Deutsche, 48% Ausländer. Das sind die Zahlen. Die Wähler der SPD sind schlauer als die Führung. Man kann auch sagen, sie haben die Realität klar im Blick, weil sie im Zweifel Tür an Tür mit ihr leben. Deshalb laufen sie auch in Scharen davon. Es sind die Arbeiter und einfachen Angestellten, die sagen, diese Partei versteht mich nicht mehr, ihre Funktionäre wissen nicht, wovon sie reden. Eine Partei, die ihre Wähler enttäuscht, ist ein tragischer Fall. Eine Partei, die offenbar nicht einmal mehr weiß, wer ihre Wähler sind, ist unrettbar verloren.
3: Meint Fokus-Kolumnist und Buchautor Jan Fleischhauer. Und das waren unsere Standpunkte, heute zusammengestellt von Ulrike Ufer.
2: Kultur.
3: Melanie Chisholm, besser bekannt als Mel C, ist das letzte Spice Girl, das konsequent weiter Musik veröffentlicht. Jetzt ist ihr 9. Soloalbum Sweat erschienen. Der Titel ist Programm. Treibende Beats, Songs für die Tanzfläche und fürs Workout. Dafür schlüpft die Britin einmal mehr in ihre Paraderolle als Sporty Spice. Marcel Anders hat das Album gehört und mit Mel C gesprochen.
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8: The whole, you know, sporty side of
9: diese sporty Seite an mir will einfach nicht verschwinden. Und es ist nett, sie mit diesem Album noch einmal aufzugreifen. Es fühlt sich frisch an, weil ich das als Solistin nie getan habe. Ich präsentiere Sporty jetzt in der 2026-Version.
8: In like a fresh 2026-Version.
10: Das äußert sich auch im Artwork, für das die 52-Jährige wie eine Athletin posiert. Durchtrainiert und mit imposantem Sixpack. Der Körper einer Frau, die sogar an Triathlons teilnimmt. Sweat, das Titelstück ihres neuen Albums, ist eine regelrechte Workout-Hymne. Vor dem geistigen Auge tanzen Jane Fonda oder Sydney Rome im Neon-Outfit. Und doch ist das nur eine Nuance dieses Albums. Der Schwerpunkt der 13 Stücke liegt eher auf tanzbarer elektronischer Musik, einer Mischung aus Techno, Rave, House und R&B, der an Künstler wie Moloko oder Moby erinnert. Betont rhythmisch, aber auch sphärisch und euphorisch. Eine Hommage an die frühen 90er.
9: Ich war 17, als meine Freundin und ich Rave-Musik entdeckt haben. Ich hatte so etwas nie zuvor gehört. Und die Art, wie die Leute dazu tanzten, hat dafür gesorgt, dass ich mich darin verliebt habe. Ich habe dann Clubs in London besucht. Und wenn ich diese Sounds heute höre, bewegen sie mich immer noch.
8: It just like really stirs up those emotions.

0: Emotional sind auch die Texte. Sie befassen sich mit dem Alter und dem Vorsatz, das Beste aus einer verbleibenden Lebenszeit zu machen, zu reisen, viel auszuprobieren und Spaß zu haben. Gleichzeitig sind sie unverblümte Abrechnung mit ihrem Ex und Liebeserklärung an ihren neuen Partner. Eine ungewöhnliche Konstellation.
1: Das Album entstand zu einer interessanten Zeit. Als ich damit anfing, hatte ich eine Beziehung hinter mir, die ziemlich heftig auseinanderging. Kurz danach habe ich jemand anderen kennengelernt und mich neu verliebt. Das war aufregend. Es hat gezeigt, dass das Leben ständig Überraschungen bereithält. Ich hatte so starke Gefühle in beide Richtungen, dass es dem Album eine lyrische Bandbreite verliehen hat.
0: Obwohl Sweat ein starkes Popalbum ist, mit dem Melanie C. an den Erfolg ihrer ersten Alleingänge aus den späten 90ern anknüpfen könnte, Priorität scheint es für sie nicht zu haben. Im Oktober spielt sie ein einziges Deutschlandkonzert in Berlin. Ansonsten bevorzugt sie Engagements als DJ und Jurorin in Castingshows. Und sie hofft weiter auf ein Comeback der Spice Girls, die in diesem Sommer das 30. Jubiläum ihres Debüts Spice feiern. Dafür würde sie alles zurückstellen. No.

0: So klingt Sweat, das neue Album von Ex-Spice Girl Melanie C. Und damit tschüss von mir aus der ersten Hälfte der ARD-Infonacht. Hier übernimmt gleich nach den 2 Uhr Nachrichten mein Kollege Nikolai Russ und begleitet Sie weiter durch die nächsten 4 Stunden. Ich bin Tom Westerholz. Machen Sie es gut.
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2: Die Nachrichten mit Magdalena Dietz. Guten Morgen. Eine Deutsche, die an Bord eines Kreuzfahrtschiffes mit dem Hunter-Virus in Kontakt gekommen war, ist vom Flughafen Amsterdam nach Düsseldorf gebracht worden. Dort wurde sie gegen 23.30 Uhr von der Uniklinik aufgenommen. Annette Selle für WDR aktuell.
3: 6 Fahrzeuge der Düsseldorfer Feuerwehr und des Katastrophenschutzes NRW hatten die 65-jährige Deutsche zuvor am Flughafen Amsterdam übernommen, ausgestattet mit Schutzanzügen. Die Fahrt führte zur Südzufahrt des Klinikums.